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1: Um 2 Uhr mit Katja Kindermann. Das Bundeskabinett entscheidet heute über Pläne für schnellere Bauverfahren. Bauministerin Huberts von der SPD will damit erreichen, dass mehr Wohnraum entsteht. Experten schätzen, dass es in Deutschland jährlich 300.000 neue Wohnungen geben müsste. Fertiggestellt wurden im letzten Jahr aber nur 206.000. Zu den Kernpunkten der Reform Dagmar Pepping aus Berlin.
2: Kommunen mit einem angespannten Wohnungsmarkt können künftig ein überragendes öffentliches Interesse am Wohnungsbau erklären. Das bedeutet, gibt es einen Konflikt um Raum, hätte der Wohnungsbau Vorrang vor beispielsweise Denkmal oder Naturschutz. Außerdem sieht die Reform vor, dass häufiger als bisher auf eine Umweltprüfung verzichtet werden kann. Ein Beispiel: liegt bereits ein Gutachten vor, das nicht älter als 5 Jahre ist, muss kein neues eingeholt werden.
1: Bundesbildungsministerin Prien will messbare Ziele für eine Verbesserung des Schulwesens setzen. Dazu gehört unter anderem, die Zahl der Schulabbrecher und die Zahl der Grundschüler mit mangelnden Mathematikkenntnissen zu halbieren. Die CDU-Politikerin sagte, dies sei möglich, wenn man die Ressourcen auf diese Ziele konzentriere. Anlass war der neue Kinderreport der Deutschen Kinderhilfe. Demnach wünschen sich die meisten Familien mehr Investitionen in die Bildung und einheitliche Standards an allen Schulen. Nach den jüngsten amerikanischen Angriffen wirft der Iran den USA einen Verstoß gegen die Waffenruhe vor. Von Seiten der Revolutionsgarden hieß es, man behalte sich das Recht auf Vergeltung vor. Die Verhandlungen beider Seiten kommen unterdessen offenbar nur schleppend voran. Aus Istanbul, Uwe Lüb.
3: Die iranischen Delegationsleiter, Parlamentspräsident Ghalibaf und Außenminister Araghchi haben Gespräche in Katar geführt. Es soll um eingefrorene Vermögen Irans gegangen sein. Deren zumindest teilweise Freigabe ist eine Bedingung für Iran, sich mit den USA zu einigen. Die USA drängen auf die Aufgabe des iranischen Atomprogramms. Ein ranghoher iranischer Diplomat sagte der Agentur ISNA, sein Land mache diesbezüglich in einem ersten Abkommen keine Zugeständnisse.
1: Fußball-Zweitligist Greuther Fürth hat den Klassenerhalt geschafft. Die Mannschaft setzte sich am Abend im Relegationsrückspiel gegen Rot-Weiß Essen mit 2:0 durch. Das Hinspiel gegen den Drittligisten hatte Greuther Fürth noch mit 0:1 verloren. Die Franken spielen seit fast 30 Jahren mindestens in der zweiten Liga. Das waren die Nachrichten. Das Wetter in Deutschland: teils wolkig bis klar, meist trocken. Tiefstwerte 20 Grad am Oberrheingraben bis 8 Grad in Schleswig. Tagsüber viel Sonnenschein, teils wolkig. Im Süden einzelne Schauer oder Gewitter möglich, sonst trocken. Höchstwerte 14 Grad bis 34 Grad. Am Donnerstag viel Sonne, regional wolkig 15 bis 31 Grad. Und am Freitag ebenfalls viel Sonne, von Westen vereinzelt Schauer oder Gewitter möglich, bei 20 bis 33 Grad. Die Zeit, es ist jetzt 2:03 Uhr.
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4: Geht los mit der A7 Würzburg Richtung Ulm. Hier ist zwischen Wörnitz und Kreuz Feuchtwangen-Kreilsheim wegen einer Nachbaustelle in beiden Richtungen bis ca. 6 Uhr eine Sperrung. Die Umleitung führt über die U84. Dann die A39 Braunschweig Richtung Salzgitter ist zwischen Salzgitter-Lebenstedt Süd und Lichtenberg wegen Bauarbeiten bis 5 Uhr gesperrt. Die Umleitung führt über die U76. Die A44 Kassel Richtung Dortmund zwischen Kreuz Werl und Kreuz Unna Ost eine Sperrung nach einem Unfall. Die A71 Stuhl Richtung Erfurt ist zwischen Oberhof und Gräfenroda wegen Wartungsarbeiten im Tunnel Rennsteig bis 6 Uhr gesperrt. A96 Lindau Richtung München ist im Kreuz Memmingen wegen einer Nachbaustelle bis 5 Uhr gesperrt. Und die A480 Gießener Ring Reiskirchen Richtung Gießen ist zwischen Gießener Nordkreuz und Wettenberg wegen eines defekten LKW vorübergehend blockiert. Gute Fahrt!
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4: Aus dem Studio von NDR Info in Hamburg. Ich bin Milad Kupay. Hallo. Gleiche Chancen für alle Kinder und Jugendliche. Von diesem Ideal ist das deutsche Bildungssystem weit entfernt. Das geht aus dem Kinderreport 2026 hervor, der gerade vorgestellt worden ist. Dafür sind etwa 1000 Erwachsene und 1000 Kinder und Jugendliche online befragt worden. Sie sind größtenteils der Meinung, dass es nicht gerecht zugeht im deutschen Bildungssystem. Was in dem Report steht, dazu Felix Tenbaum.
5: Die Vizepräsidentin des Deutschen Kinderhilfswerks, Anja Sigismund, nennt den Kinderreport ein Echolot, das an

0: zeigt,
1: wie es Kinder und Jugendlichen geht, wie sie sich ihre Zukunft wünschen und wo es noch Reformbedarfe gibt.
0: Und da ist die repräsentative Befragung unter Kindern und Jugendlichen, aber auch unter Erwachsenen sehr, sehr eindeutig. Im Bildungsbereich ist noch viel Luft nach oben.
1: Das deckt sich übrigens auch mit anderen Reports bzw. Studien, die heute dem Thema Chancengerechtigkeit in der Bundesrepublik nach wie vor kein gutes Zeugnis ausstellt.
0: Zu oft und zu sehr hingen in Deutschland Teilhabe und Bildungserfolg von Kindern davon ab, wo sie herkommen, welchen Nachnamen sie haben oder wie viel Geld ihre Familie zur Verfügung hat. Mehr gut ausgebildetes Personal, mehr Mitspracherecht und gleiche Bildungsstandards sind nur einige der Wünsche und Forderungen, die im neuen Kinderreport stehen. All das soll dazu beitragen, dass sich die Bildungschancen für alle Kinder in Deutschland verbessern. Bundesbildungsministerin Karin Prien, CDU, will dabei helfen. Und auch Bund, Länder und Kommunen täten da schon einiges. Prien verweist auf Erfolge beim Kita-Ausbau, das 100 Milliarden Sondervermögen für die Länder, das auch für Investitionen in Schulen oder Hochschulen da sei, und nennt mehrfach das Startchancenprogramm für Schulen in sozial und wirtschaftlich benachteiligten Gegenden. Sie betont jedoch, wie wichtig sie findet, dass auch Kinder und Jugendliche selbst für den Report gefragt wurden.
1: In einer älter werdenden Gesellschaft entsteht halt für Kinder und Jugendliche immer mehr der Eindruck, dass ihre Meinung jedenfalls nicht diejenige ist, die gefragt ist.
0: Dem will Prien entgegentreten und sich dafür einsetzen,
1: dass mehr Investitionen in unser Bildungssystem kein Nice-to-have sind, sondern quasi eine Art von Schicksalsfrage für unsere Nation.
0: Die Ministerin stellt also die Schicksalsfrage. Und das wohl wissend, dass in Zeiten, in denen alle Ministerien angehalten sind, Geld einzusparen, mehr Ausgaben in Dimensionen, wie sie der Kinderreport fordert, nahezu utopisch sind.
1: Sparen heißt ja auch und zuvörderst Prioritäten setzen.
0: Aber eine Spardebatte wäre nicht im Sinne der jungen Menschen, entgegnet Kinderhilfswerks-Vizepräsidentin Anja Siegesmund.
1: Was sie nicht brauchen, sind pauschale Kürzungsdebatten, sondern was sie brauchen, ist Unterstützung.
0: Investitionen für Bildung müssten deshalb besonders hohe Priorität haben.
1: Weil es muss uns aufrütteln, wenn jedes vierte Kind in Armut lebt. Es kann uns nicht egal sein, dass sozialer Aufstieg heute mehr denn je vom Portemonnaie des Elternhauses abhängt, und es darf uns auch nicht kalt lassen, wenn 94% der Kinder in der Schule lernen wollen, wie Demokratie funktioniert und Schule einfach keine Zeit findet.
0: Darum ist auch das eine Kernforderung des Kinderreports 2026. Verbindlicher Demokratieunterricht ab Klasse 1.
1: Wo Kinder lernen, wie Demokratie funktioniert, da werden sie sie auch verteidigen.
0: Dem stimmt Bildungsministerin Prien zu und fügt an:
2: Bei der Demokratiebildung schließlich geht es nicht nur um Politikunterricht, sondern da geht es eben darum, dass Kinder und Jugendliche von früh an auch an der Ausgestaltung ihrer Schulwelt beteiligt werden.
0: Der Kinderreport 2026 ist klar. Die jungen Menschen fordern Teilhabe und Chancengleichheit ein. In Karin Prien haben sie laut eigener Aussage eine Verbündete. Die Frage ist, ob die Wünsche der Kinder vom Rest der Bundesregierung ähnlich hoch priorisiert werden.
3: Kinder und Jugendliche und auch Erwachsene wünschen sich mehr Chancengleichheit, was die Bildung betrifft. Ein Verein, der sich seit 20 Jahren um mehr Chancengleichheit sozial benachteiligter Kinder kümmert, sich für Jugendliche und gegen Kinderarmut einsetzt, ist die Arche in Hamburg. Das Kinder- und Jugendwerk kümmert sich um betroffene Jungen und Mädchen und bietet kostenfreie Unterstützung an. Birgit Langhammer vom NDR hat mit dem Gründer der Arche in Hamburg, Tobias Lucht, gesprochen und ihn gefragt, wie sich die Bedürfnisse junger Menschen in zwei Jahrzehnten verändert haben.
4: Also wir erleben mehr Kinder als je zuvor in unseren Stadtteilen, die von sogenannter Bildungsarmut betroffen sind, die eben nicht zu Hause einen ruhigen Arbeitsplatz zum Lernen zum Beispiel haben, weil es beengte Wohnverhältnisse gibt, die Sprachdefizite mitbringen, die Eltern haben, die helfen wollen, es aber nicht können. Und wir erleben, dass das Schulsystem, wie wir es heute kennen, vielen dieser Kinder nicht gerecht wird und Kinder durchs System fallen und auf der Strecke bleiben bis dahin, dass es dann zu Verhaltensauffälligkeiten kommt bei immer mehr Kindern und sie dem Unterricht nicht mehr folgen können. Und wir begegnen dem natürlich mit einer Vielzahl an Angeboten und versuchen außerhalb von Schule letzten Endes Kindern und Jugendlichen zu helfen, wieder an schulische Themen anzuknüpfen, überhaupt Motivation für das Lernen zu bekommen, sich wieder konzentrieren zu können und diese Dinge.

0: Und verpartnern uns auch. In Hamburg sind es 10 Schulen, Grund- und weiterführenden Schulen, wo wir eben dass die Schulteams unterstützen und einzelne Kinder oder Kindergruppen in den Blick nehmen.
1: Jetzt sind Sie ein EV, also ein Verein. Sie haben gerade schon angesprochen, dass Sie auch mit Schulen dann Kontakt aufnehmen. Aber ansonsten, wie sieht dann so ein Nachmittag in der Arche bei Ihnen aus? Ist das individuell oder was findet in den Gruppenarbeiten dann vielleicht auch statt?
0: Also wir sind eine gemeinnützige Stiftung, die in der Aufklärung und Jugendarbeit unterwegs ist und darüber hinaus eben individuelle Einzelförderung für Kinder und für Jugendliche anbietet. Normaler Nachmittag sieht bei uns so aus, dass wir Kinder haben, die zu uns kommen und erstmal bei uns essen. Es gibt eine warme Mahlzeit. Wir holen dazu auch Gruppen von Kindern von Schulen, meist von Grundschulen ab. Dann gibt es parallel dazu oder nach dem Essen sozusagen außerschulische Förderangebote von klassischer Hausaufgabenhilfe über Leseförderung bis hin zu speziellen Programmen, um eben schulferne Kinder und Jugendliche wieder aufzufassen. Wir haben also ein Programm entwickelt, das nennt sich Lernort, wo ehrenamtlich im 1:1-Setting mit einem Kind oder einem Jugendlichen über ein ganzes Schuljahr lernen und auch neue Lernansätze einbeziehen, um Kindern den Anschluss am Unterricht wieder zu ermöglichen. Da kann es zum Beispiel so sein, dass der Ehrenamtliche mit einem Kind einen Kuchen backt und dabei Messen und Wiegen zum Beispiel übt und diese Kinder durch die Erfolgserlebnisse, die sie dann erleben, auch wieder motivierter in den Matheunterricht zum Beispiel gehen.
1: Das sind jetzt dann natürlich Beispiele, das kann Schule wahrscheinlich auch in Zukunft nicht leisten, dass man eine 1:1-Betreuung hinbekommt. Und trotzdem vielleicht an Sie nochmal die Frage, Herr Lucht, wenn Sie sagen, dass Sie 2000 Kinder und Jugendliche erreichen in einer Stadt wie Hamburg, bräuchten Sie eigentlich noch viel mehr Kapazitäten oder sehen Sie auch, dass Ihr Programm wirklich greift und dass dann eben auch Kinder ins selbstständige Lernen vielleicht auch wieder entlassen werden?
0: Also aufgrund der Vielzahl an Kindern, die es in einer Stadt wie Hamburg trifft, die von Bildungsbenachteiligung auch betroffen sind, könnten wir sicher noch mehr auch Archen gründen oder auch noch Förderprogramme anschließen. Aber wir sehen eben jetzt nach 20 Jahren, dass wir ganz viele jetzt eben junge Erwachsene haben, die profitiert haben von unseren Angeboten und die in eine berufliche Perspektive, also erstmal durch den Schulabschluss und dann auch in eine berufliche Perspektive gefunden haben und darüber hinaus sogar sich ehrenamtlich einbringen in diese Stadt. Und das sind alles Dinge, die wir von klein auf dann durchs Jugendalter hindurch mit Kindern, mit Jugendlichen einüben. Ich hatte jetzt letzte Woche erst einen jungen Mann bei mir zu Besuch, 19 Jahre. Der war viele Jahre bei uns, auch in unserem Lernförderbereich und hat mit in der 6. Klasse bei uns das Lesen gelernt und hat sich einfach bedankt, dass er dadurch jetzt die Möglichkeit hat, überhaupt einen Schulabschluss zu machen und auch eine Ausbildung anstreben zu können. Und das sind natürlich die Geschichten, die wir viel mehr hören wollen. Und da ist auf jeden Fall, wenn es mehr Mittel gäbe, auch mehr Potenzial, da mehr zu tun.
1: Geld ist natürlich auch ein Punkt, der ist in dieser Umfrage ja auch schon erwähnt worden. Ist das für Sie auch ein Hauptkriterium, also finanzielle Mittel?
0: Also es ist ein wichtiger Schlüssel natürlich, um ja möglichst breit aufgestellt Kindern, die ja betroffen sind von Not, von vielleicht auch fehlenden Anlaufstellen zu begegnen. Aber es ist nicht der einzige, also dieses beispielsweise Lehrkräfte als Lernbegleiter, Lern- und Lebensbegleiter zu begreifen und das auch durch multiprofessionelle Teams in Schulen mehr und mehr Wirkung werden zu lassen. Das sehen wir zum Beispiel schon als einen Ansatzpunkt weg von jeder macht seine Profession hin zu, okay, wir bekommen die Kinder und Jugendlichen mehr in den ganzheitlichen Blick und können eben auch das familiäre Umfeld einbeziehen. Wir können draufschauen, was braucht ein Kind, eine Jugendliche wirklich, um jetzt hier bei uns in der Schule einen wichtigen nächsten Entwicklungsschritt machen zu können. Ich fürchte ehrlich gesagt, dass wenn nicht an die grundsätzlichen Strukturen auch im Bildungssystem herangegangen wird, sich da auf kurze Frist nicht so sehr viel ändern wird, sondern wir eher in unseren Archen auch erleben, dass mehr Kinder zu uns kommen und nach Hilfe fragen. Das tun sie nämlich. Kinder wollen lernen, sie träumen, sie haben Talente, sie wollen das auch entdecken und brauchen dafür aber Orte und auch die Unterstützung von Erwachsenen, damit das gelingt.
2: Sagt Tobias Lucht. Er hat vor 20 Jahren die Arche in Hamburg gegründet, einen Verein, der sich um Kinder und Jugendliche kümmert.
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2: Rauchen und Vapen werden bei Jugendlichen wieder beliebter. Das steht in einer Studie, die der Bundesdrogenbeauftragte Hendrik Streeck und das Bundesinstitut für öffentliche Gesundheit in Köln vorgestellt haben. Um zu erleben, wie sehr das Rauchen unter Heranwachsenden wieder

0: in ist, musste der Kollege Jochen Hilgers in Köln nicht lange recherchieren.
1: Berufskolleg Richard-Wagner-Straße, Köln, 9.30 Uhr. Erste Pause heißt hier für die meisten Zigarettenpause. Dabei die klassische Zigarette oder auch Vapes, also E-Zigaretten. Als Aufhören haben schon viele gedacht. Einfach ist das aber offensichtlich nicht.
2: Ich brauche, sag ich mal, 300 Euro im Monat für die Zigaretten. Ich versuche aufzuhören, bin dabei eigentlich, aber ja.
3: Warum rauchst du?
4: Weiß ich auch nicht. Ich höre auf jeden Fall bald auf. Ich habe angefangen wegen meiner Freunde. Ich weiß, dass es ungesund ist, aber irgendwie ist es eine Angewohnheit geworden. Ich kann nicht aufhören, sag ich mal so.
5: Also ich habe angefangen, wo ich 17 war. Und da war es dann ja eher so, weiß ich, alle haben geraucht, man hat es mal probiert und hat es angefangen und dann ist man dabei geblieben.
1: Das Bundesinstitut für öffentliche Gesundheit und der Bundesdrogenbeauftragte schlagen Alarm. Rauchen fordere jede Menge Menschenleben, sagt der Chef des Bundesinstituts Johannes Niesen.
6: Jedes Jahr sterben insgesamt 130.000 Menschen in Deutschland an den Folgen des Tabakkonsums. Das sind 14% aller bundesweiten Todesfälle und das entspricht ungefähr der Einwohnerzahl von Ulm oder wenn man hier in der Umgebung bleibt, ungefähr so groß wie Wuppertal.
1: Das Vapen ist weiter auf dem Vormarsch. Bei den 12- bis 17-Jährigen stieg der Anteil der Konsumierenden von 2,9% vor 5 Jahren auf 6,7%. Bei jungen Erwachsenen auf rund 12%. Das beunruhigt vor allem den Bundesdrogenbeauftragten Henrik Strick. E-Zigaretten seien kein Lifestyle-Produkt, sondern ein Gesundheitsrisiko. Zusatzstoffe seien krebserregend, sagt Streeck. Die meisten Vapes würden gar nicht nach Tabak schmecken.
7: Sondern er schmeckt jetzt nach Coca-Cola, Strawberry Kiwi und Salted Caramel. Das Design erinnert nicht mehr an ein Erwachsenenprodukt, sondern es ist an eine Süßigkeit. Es ist bunt, es ist poppig.
1: Auch Nikotinbeutel, die man sich unter die Oberlippe schiebt, werden häufiger konsumiert, obwohl der Verkauf in Deutschland verboten ist. Immerhin 18,9% der jungen Erwachsenen gaben an, Nikotinbeutel ausprobiert zu haben. Bei den Jugendlichen waren es 5,5%. Die Vape beginnt die klassische Zigarette zu verdrängen, obwohl es bei den jungen Erwachsenen am Berufskolleg sogar Selbstdreher gibt. Nach dem alten Rauchermotto: Hauptsache, es qualmt.
8: Zum einen ist das natürlich einfach so ein bisschen den Frust von anderen Sachen irgendwie loswerden, sag ich mal. Ne? Man sieht das ja so ein bisschen auch an als Kippe, kurz mal abschalten vom Alltag, mal kurz so zur Ruhe kommen, selber klarkommen.
1: Streeck zieht daraus Konsequenzen. Er forderte bei der Vorstellung der neuen Zahlen klare Regeln für Inhaltsstoffe, Aromen, Werbung und Verpackung.
0: Rauchen und Vapen werden bei Jugendlichen also wieder immer beliebter. Experten sind alarmiert, warnen eindringlich vor den massiven gesundheitlichen Risiken. Aber wenn man mal angefangen hat, wie kommt man davon wieder los? Eine Methode, die beim Aufhören helfen soll und für die auch die Krankenkassen und Beratungsstellen gerade im Rahmen einer Kampagne werben, ist Hypnose. ARD-Gesundreporterin Melda Özsoy hat einen jungen Mann bei diesem Versuch begleitet.
9: Ein Vormittag in Berlin-Tempelhof. Der 26-jährige Nico steht vor einer Praxis. Die Zigarette in der Hand.
10: Okay, das ist jetzt die letzte Zigarette. Hoffentlich bleibt sie das auch. Fühlt sich schon krass an.
9: Nico raucht seit 7 Jahren. Mal mehr, mal weniger. Für ihn hat das Rauchen vor allem einen sozialen Aspekt. Doch wohl fühlt er sich damit längst nicht mehr. Aufhören wollte er schon oft, bisher ohne Erfolg. Diesmal setzt er auf eine ungewöhnliche Methode: Hypnose. Matthias Bär ist Hypnosetherapeut mit Schwerpunkt Sucht und ehemaliger starker Raucher. Heute hilft er Menschen dabei, mit dem Rauchen aufzuhören. Die Sitzung beginnt mit einem ausführlichen Gespräch. Nico erzählt, wann und warum er raucht. Erst danach lehnt er sich im Sessel zurück. Und die Hypnose beginnt.
11: Hypnose heißt Arbeit in Trance. Das heißt, wir helfen Menschen, in einen entspannten Geisteszustand zu kommen. Und in diesem Zustand können wir verschiedene Dinge tun. Wir können zum Beispiel Dinge besser verankern. Das heißt, das nicht mehr rauchen müssen, wirklich positiver im Geist zu verankern. Und auch diese Klarheit, dass ich wirklich nicht mehr rauchen möchte.
9: Matthias will, dass Nico in einen sehr tiefen, ruhigen Zustand kommt.
11: Mach's dir bequem, ja. Und dass du dir mal einen Punkt an der Decke aussuchst, ja. Und dass du diesen einen Punkt betrachtest und deine Augen nicht mehr von diesem Punkt wegbewegst, ja. Während du diesen Punkt betrachtest, jetzt mal einen tiefen Atemzug nehmen, einmal tief einatmen und wieder ausatmen.
9: In dieser Trance ist Nico nicht ohne Bewusstsein, sondern besonders konzentriert. Die Idee dahinter? In diesem Zustand soll Nico bestimmte Gedanken besser verinnerlichen können. Zum Beispiel, wie schädlich das Rauchen ist.
11: Und während diese eine Zigarette rauchst, ist es, als würde dieser Berg voller Kippen immer weiter wachsen. Du hast 10 Jahre lang Gift in dich gesaugt. Zigaretten sind nichts anderes als Gift. Gift in Papier gewickelt.
9: Etwa eine Stunde dauert die Hypnosesitzung, die selbst bezahlt werden muss. Wie sie bei Einzelnen funktionieren kann, ist noch recht wenig erforscht. Diplompsychologin Dr. Katrin Fitztum arbeitet am Institut für Nikotin- und Tabakentwöhnung am Vivantes-Klinikum Neukölln.
3: Die Studien, die es dazu gibt, die sind sehr klein. Also sehr wenige Teilnehmer haben das bisher probiert. Und dann ist natürlich die Aussagekraft auch immer sehr gering.
9: Sie betont, dass Rauchen in erster Linie eine ernsthafte Abhängigkeit ist, mit psychischen und körperlichen Komponenten, und dass Hypnose nur Menschen hilft, die bereit sind, ihr Verhalten zu verändern.
3: Also in der Behandlungsleitlinie sieht man die Hypnose relativ kritisch in der Raucherentwöhnung. Da wird eigentlich nur gesagt, man kann es anwenden, meistens in Ergänzung zu den üblichen Entwöhnungsverfahren, weil es wenig Nebenwirkungen gibt durch die Hypnose.
9: Für Nico war diese erste Sitzung erfolgreich. Er beschreibt eine Art Verschiebung in der Art, wie er über das Rauchen nachdenkt.
10: Ich glaube, am meisten nehme ich mit dieses Bewusstmachen, dass es beim Aufhören mit dem Rauchen nicht darum geht, einfach keine Zigaretten mehr zu rauchen, sondern dass es eher darum geht, dieses Rauchverlangen nicht mehr zu haben. So.
9: Ob dieser Klick im Kopf wirklich reicht, wird sich erst zeigen. Beim nächsten Abend in der Kneipe, wenn alle wieder vor die Tür gehen und er zum ersten Mal ohne Zigarette daneben steht.
0: Menschenrechte, Freiheit, kulturelle Vielfalt und Demokratiebildung. Dafür steht die UNESCO, die Organisation der Vereinten Nationen für Bildung, Wissenschaft, Kultur und Kommunikation. Diese Werte will sie auch an Schulen einbringen. Deshalb gibt es das UNESCO-Netzwerk. Das Studienseminar in Marburg, also die Ausbildungsstätte für Lehrkräfte, ist nun in das internationale Netzwerk aufgenommen worden. Als erst zweites Studienseminar in Deutschland. Anna Spieß hat sich das mal angeschaut und einen Lehrer begleitet.
12: Tom Fischer ist Referendar. Er unterrichtet Politik und Wirtschaft und Sport an der Elisabeth-Schule in Marburg. Im Studienseminar hat er sich für das Demokratieprojekt der UNESCO interessiert und wollte es in seinem Unterricht praktisch anwenden.
13: Das UNESCO-Netzwerk ist ja ein relativ großes Netzwerk. Man kann das auch im schulischen Alltag von institutioneller Seite etabliert werden. Bei uns ist es jetzt so, dass wir das nicht als UNESCO-Schule haben, aber im Rahmen dieses Projektes die Möglichkeit hatten, uns auf den Weg zu machen, um uns mit Demokratiebildung oder Global Citizenship Education auseinanderzusetzen.
12: Es geht also darum, die Werte der UNESCO aktiv in den Schulalltag zu integrieren. Weg von der Theorie hin zur Praxis. Bei Tom Fischer sieht das so aus. Er unterrichtet aktuell eine 10. Klasse in Politik und Wirtschaft. Und das bilingual. Die Schülerinnen und Schüler sollen sich mit dem UN-Sicherheitsrat auseinandersetzen. Mit einer sehr aktuellen Frage.
13: Wir sind aktuell in dem Planspiel, das sich über mehrere Doppelstunden im POVI-Unterricht streckt. Das Ziel ist es letzten Endes, dass der UN-Sicherheitsrat auch eine Lösung findet für die Blockade in der Straße von Hormuz. Und heute sind sie dabei, darüber zu verhandeln, wie eine Resolution aussehen könnte und im besten Fall auch noch am Ende darüber abzustimmen.
14: Okay, hello and welcome to our last United Nations Security Council Conference.
12: Die Schülerinnen und Schüler sitzen in Zweiergruppen an ihren Plätzen. Vor ihnen ein Schild mit dem jeweiligen Land, das sie vertreten. Vorne die Chairs, also die Leiterinnen der Sicherheitskonferenz. Eine von ihnen ist Antonia Fuchs.
15: Also wir haben uns angeguckt, wie so eine Konferenz überhaupt funktioniert und welche Regeln es dazu gibt. Es ist schon herausfordernd, aber ich glaube, es macht auf allen Spaß, weil es auch mal was anderes ist, weil es nicht dieses typische Lernen ist, sondern weil man sich auch mal in eine Rolle einarbeiten muss.
12: So wie Jana Al-Rifai. Sie repräsentiert mit einer Mitschülerin Bahrain, ein Nachbarland des Iran.
16: Ist auch cool, mal so ein anderes Land zu sein, von dem man nicht so viel hört, auch so von was politisch jetzt angeht. Und dass man sich da noch mal ein bisschen so reinsteigert und schaut, okay, wie sieht die Politik überhaupt da aus, ist auch mal interessant auf jeden Fall.
12: Die Idee ist, möglichst authentisch die Positionen der einzelnen Länder zu vertreten und auch die UN-Sicherheitskonferenz so nah an der Realität wie möglich zu führen, Verbündete zu finden und seine Anliegen zu vertreten. Dadurch ist der Lerneffekt viel größer, als wenn man das Thema nur theoretisch behandelt, findet Charlotta Wagner.
17: Ja, sonst würde man es halt so in einem Text lesen, aber dann kann man sich nichts darunter vorstellen und so sieht man es halt dann auch und kriegt das richtig mit.
12: Die Schülerinnen und Schüler merken, das Thema ist komplex. Einfache Lösungen gibt es nicht. Lehrer Tom Fischer ist sehr zufrieden. Er hat das Gefühl, alle bringen sich ein, haben in den letzten Wochen viel über Demokratie gelernt und so einen der UNESCO-Werte verinnerlicht.
18: Sport.
19: Mit
18: Hendrik Lückhoff. Die letzte Entscheidung im deutschen Profifußball dieser Saison, sie ist gefallen im Relegationsrückspiel zwischen der zweiten und der dritten Liga.
19: Und dann ist der Schlusspfiff da. Die Spielvereinigung Greuther Fürth gewinnt dieses Rückspiel mit 2:0.

0: bleibt in der zweiten Liga und Rot-Weiß Essen scheitert ganz knapp in der Relegation.
1: Ja, dabei hatten die Essener ja das Relegationshinspiel vergangene Woche zu Hause noch mit 1:0 gewonnen. Aber nach der 0:2 Rückspielniederlage müssen sie weiter auf die Rückkehr in die zweite Liga warten. Fürth hat sich dagegen in letzter Sekunde gerade noch gerettet. Futkoi und Rigotta erzielten die beiden Tore. Jetzt zum Fußball bei den Frauen. Die zweimalige Weltfußballerin Alexia Putellas verlässt überraschend ihren Club FC Barcelona. Und das nach 14 Jahren. Vor kurzem gewann sie mit Barca noch die Champions League. Jetzt verkündete sie ihren Abschied. 38 Titel holte sie mit Barca. Dieses Jahr das Triple. Einen neuen Verein hat Putellas noch nicht. Und jetzt stehen dann demnächst Länderspiele an bei den Frauen. Für die deutsche Nationalmannschaft geht's in der WM-Qualifikation nächste und übernächste Woche erst gegen Norwegen und dann nach Slowenien. Und jetzt ist auch klar, welche Spielerinnen bei den abschließenden WM-Quali-Spielen dabei sein werden. Ina Kast mit den Einzelheiten.
2: Nein, Bundestrainer Christian Wück hat sich nicht verzählt. Er hat ganz bewusst 24 und nicht wie üblich 23 Spielerinnen für die letzten beiden WM-Qualifikationsspiele nominiert. Denn zunächst wird Janina Minge nach ihrer roten Karte aus dem Österreich-Spiel gesperrt sein. Kapitänin Julia Gwin und Nicole Anjomi fehlen wie erwartet verletzungsbedingt. Frankfurts Kapitänin Laura Freigang ist überraschend nach langer Zeit nicht dabei. Dafür zählt Wück auf 5 Rückkehrerinnen, darunter die zuletzt verletzten Katrin Hendrich und Sophia Kleinherne. Mit Stürmerin Melissa Köstler, die aktuell in den USA für Denver spielt, ist auch eine Spielerin zurück, die zuletzt vor 2 Jahren im Kader stand. Die Bauchmuskelverletzung von Nationaltorhüterin Ann-Kathrin Berger soll laut Bundestrainer nicht so schwer sein wie befürchtet. Sie selbst rechne damit, dass sie in den kommenden Länderspielen im deutschen Tor stehen könne.
1: Jetzt zum Tennis. Bei den French Open gab es aus deutscher Sicht eine gute und 2 schlechte Nachrichten. Zuerst die schlechten. Laura Siegemund ist raus und auch Daniel Altmaier. Er verpasste eine Überraschung nur knapp. Aber für eine Überraschung hat Jan-Lennard Struff gesorgt. Und das ist die gute Nachricht. Aus Paris berichtet Guido Ringel.
3: Um ein Haar hätte es die Doppelüberraschung gegeben, aber nach der super knappen Niederlage von Daniel Altmaier ist jetzt Jan-Lennard Struff der deutsche Sieger des Tages. Der Warsteiner hatte das Kunststück fertiggebracht, den favorisierten Alexander Bublik, einen Top-10-Spieler, zu besiegen. 4 Sätze lang großes Selbstbewusstsein bei Struff und das, obwohl die letzten Wochen nicht gut für ihn gelaufen waren. Aber mit einer breiten Brust und Ruhe im Spiel sowie einem starken Aufschlag schaffte Jan-Lennard Struff als Nummer 80 der Welt den Sprung in die zweite Runde. Und fast wäre das auch Daniel Altmaier geglückt. Mehr als 4 Stunden nervenaufreibendes Tennis gegen Félix Auger-Aliassime aus Kanada. Altmaier war gegen die Nummer 6 der Welt, ebenfalls Außenseiter, spielte aber mit dem Herz in der Hand und glänzte dabei über 5 lange Sätze immer wieder mit der einhändigen Rückhand und guten Ideen. Aber im langen Tiebreak des letzten Satzes war es Auger-Aliassime, der etwas ruhiger und sicherer spielte und die entscheidenden Punkte holte. Altmaier war nach einer beeindruckenden Leistung ausgeschieden.
1: Zum dritten Mal in Folge ist die deutsche Eishockey-Nationalmannschaft bei einem großen Turnier in der Vorrunde ausgeschieden. Nach der WM im vergangenen Jahr und Olympia im Februar ist bei der aktuellen WM schon wieder nach der Gruppenphase Schluss. Weil die Konkurrenz am Nachmittag nicht fürs deutsche Team spielte, ist die K.O.-Phase nicht mehr erreichbar. Das deutsche Eishockey aktuell also nur Mittelmaß. Und das ein Jahr vor der Weltmeisterschaft im eigenen Land. Ob es mit Bundestrainer Harald Kreis weitergeht, ist noch offen.
4: Der Sport war das mit Hendrik Lückhoff.

Gleich hier bei uns die nächsten Nachrichten und danach eine neue Folge des Tagesschau-Podcasts 11KM. Heute mit dem Titel, wie die Fleischindustrie ausländische Akademiker ausbeutet. Das ist das Thema in der heutigen Folge. Jetzt aber erstmal gleich der nächste Überblick.

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1: Um 2.30 Uhr mit Katja Kindermann. Bundesbauministerin Huberts stellt heute ihren Gesetzentwurf für eine Reform des Baugesetzbuches vor. Damit sollen Planung und Genehmigung von Bauvorhaben deutlich beschleunigt werden. Aus der Nachrichtenredaktion Konstanze Semidey.
2: In Deutschland ist die Zahl der neu gebauten Wohnungen mittlerweile auf den niedrigsten Stand seit über 10 Jahren gesunken. Huberts nennt diese Entwicklung ein Resultat der vergangenen Krisenjahre und will mit ihrem neuen Baugesetzbuch die Zahl der Fertigstellungen wieder nach oben bringen. Die Reform kümmert sich aber nicht nur um Neubauten, sondern auch um den Bestand. Und da hat die Ministerin vor allem sogenannte Schrottimmobilien ins Visier genommen. Wenn ein Besitzer sein Haus verkommen lässt, dann können Kommunen ihn künftig zur Instandhaltung oder Modernisierung zwingen. Im Extremfall werden sogar Enteignungen erlaubt.
1: Der Iran hat die jüngsten US-Angriffe als groben Verstoß gegen die Waffenruhe verurteilt. Kein provokanter Akt werde unbeantwortet bleiben, hieß es in einer Erklärung des Außenministeriums. Die Angriffe hätten den boshaften Willen der US-Regierung offenbart. Das US-Militär hatte nach eigenen Angaben iranische Raketenstellungen sowie Boote angegriffen, die in der Straße von Hormus Minen verlegen wollten. Laut einem Sprecher handelte es sich um Selbstverteidigung zum Schutz der Truppen vor Bedrohungen durch iranische Kräfte. Die Wirtschaftsweisen legen heute ihr Frühjahrsgutachten vor. Das Gremium wird sich zu den wirtschaftlichen Aussichten äußern und Empfehlungen für die Bundesregierung abgeben. Was Politik und Experten erwarten, erläutert Anne-Kathrin Mellmann aus Berlin.
3: Die Wirtschaftsweisen, auch bekannt als Sachverständigenrat Wirtschaft, die analysieren, wie es dem Land wirtschaftlich geht und sie blicken auch auf die kommenden Jahre. In diesem Jahr dürfte das Gutachten wenige gute Nachrichten enthalten. Führende Wirtschaftsforschungsinstitute Deutschlands, die haben ihre Prognosen schon gesenkt und gesagt, es gibt nur noch ein Mini-Wachstum. Nun kommt noch das Problem der steigenden Energiepreise durch den Iran-Krieg hinzu und das Ende ist ungewiss.
1: In mehreren Städten Nordrhein-Westfalens hat es eine mehrstündige technische Störung gegeben. Dadurch fielen wichtige Systeme aus. In Wuppertal, Remscheid und Solingen funktionierten Ampeln nicht mehr. In Wuppertal war auch das Einsatzleitsystem der Polizeiwachen betroffen. Einige Geschäfte mussten wegen Problemen mit ihren Kassen schließen. Nach der Ursache der Störung wird noch gesucht, die Kriminalpolizei ermittelt. Und das Wetter in Deutschland. Teils wolkig bis klar, meist trocken. Tiefstwerte 20 Grad am Oberrheingraben bis 8 Grad in Schleswig. Tagsüber viel Sonnenschein, teils wolkig. Im Süden einzelne Schauer oder Gewitter möglich, sonst trocken. Höchstwerte 14 bis 34 Grad. Am Donnerstag viel Sonne, regional wolkig 15 bis 31 Grad. Und am Freitag ebenfalls viel Sonne, von Westen vereinzelt Schauer oder Gewitter möglich bei 20 bis 33 Grad. Das waren die Nachrichten.
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4: Die A3 Köln Richtung Oberhausen zwischen Solingen und Kreuzhilden. 1 Kilometer Stau. A7 Würzburg Richtung Ulm zwischen Wörnitz und Kreuz Feuchtwangen-Kralsheim. Wegen einer Nachbaustelle eine Sperrung in beiden Richtungen bis ca. 6 Uhr. Die Umleitung führt über die U84. A39 Braunschweig Richtung Salzgitter zwischen Salzgitter-Leben steht Süd. Und Lichtenberg, eine Sperrung wegen Bauarbeiten bis 5 Uhr. Die Umleitung führt über die U76. Die A71 Stuhl Richtung Erfurt ist zwischen Oberhof und Gräfenroda wegen Wartungsarbeiten im Tunnel Rennsteig bis 6 Uhr gesperrt. Die A96 Lindau Richtung München ist im Kreuz Memmingen wegen einer Nachbaustelle bis 5 Uhr gesperrt und die A480 Gießener Ring Reiskirchen Richtung Gießen ist zwischen Gießener Nordkreuz und Wettenberg wegen eines defekten LKW vorübergehend blockiert. Gute Fahrt!
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4: Mit Milat Kupay. In Deutschland finden sich längst nicht mehr genügend Menschen als Hilfsarbeiter in Fleischfabriken. Ein schlecht bezahlter Knochenjob, den kaum jemand machen will. In 11KM, der Tagesschau-Podcast, hören wir heute, wie ein Konzern mit Hilfe von Agenturen und Personalvermittlern Menschen aus Asien anwirbt und in die Verschuldung treibt.
5: Junge Akademiker, zum Beispiel aus Indien und Vietnam, kommen nach Deutschland, um hier zu arbeiten. Und landen hochverschuldet auf der Straße. Die deutsche Fleischindustrie sucht im Ausland nach

0: Arbeitskräften und findet gut ausgebildete junge Menschen aus Asien. Die werden über Agenturen in ihrer Heimat angeworben, mit großen Versprechungen und gegen hohe Vermittlungsgebühren. Luke Oeppert vom WDR hat ein halbes Jahr lang zu dem System dahinter recherchiert. Mit ihm klären wir heute, unter welchen Bedingungen die Menschen hierher kommen und wie sie dabei ausgebeutet werden. Ihr hört 11KM, der Tagesschau-Podcast. Ein Thema in aller Tiefe. Mein Name ist David Krause. Luke, herzlich willkommen bei 11KM. Schön, dass du da bist.
1: Moin. Vielen Dank, dass ich da sein darf. Wir sind in Indien im südwestlichen Bundesstaat Kerala im Sommer 2025, wo eine Gruppe junger Männer, die sich gerade noch überhaupt nicht kennt, allesamt aber bei einer Agentur auflaufen. Und die sind alle auf der Suche nach einem Job in Deutschland. Und all diese Männer bewerben sich bei dieser Agentur, um einen Job in Deutschland zu bekommen und zahlen dafür sehr viel Geld. Es handelt sich dabei um eine Gruppe junger Männer, alle zwischen 20 und 30. Wir haben die auch nach und nach kennengelernt. Einer von ihnen heißt Mohit, mit dem wir uns auch länger unterhalten konnten. Und die sind motiviert zu arbeiten, um endlich Geld zu verdienen für sich, aber auch für ihre Familie.
0: Warum wollen diese Männer unbedingt einen Job in Deutschland?
1: Also diese Männer wollen alle nach Deutschland kommen, weil die Jobs hier in Deutschland natürlich auch dementsprechend beworben werden. Das heißt, denen ist bewusst, hier gibt es andere Gehälter als in Indien, Gehälter, die sie dort niemals bekommen werden. Und das sind alles junge Männer, die ein Studium abgeschlossen haben und sicherlich so ein bisschen die Hoffnung auf ein besseres Leben haben und wie in Indien üblich, als junger Mann in der Familie auch in die Rolle schlüpfen, dass sie vielleicht dafür zuständig sind, für ein besseres Leben zu sorgen und auch ihre Familie mitzuversorgen. Und da ist der Job in Deutschland halt eine Riesenchance oder wird zumindest als solche verkauft.
0: In Indien ist es für junge Arbeitskräfte ja auch seit Jahren sehr schwer, einen Job zu finden. Und da setzt dann diese Agentur an, von der du gesprochen hast, und bewirbt Jobs zum Beispiel in Deutschland. Was weißt du über sie?
1: Das ist eine lokale Vermittlungsagentur, sprich das ist einfach ein Büro mit mehreren Räumen, wo die Leute hinkommen können, um sich beraten zu lassen für Jobs in Deutschland. Und diese Agentur vermittelt die indischen Menschen nach Deutschland, indem sie unterstützt beim Visaprozess, bei den Jobs, die verfügbar sind. Das heißt, sie sind die Schnittstelle, um nach Deutschland zu kommen, aber halt ein privates Unternehmen, also das ist nicht irgendwie staatlich unterstützt.
0: Da höre ich dann schon raus, privates Unternehmen, da muss man dann auch Geld für zahlen.
1: Ja, und zwar allerhand. Es ist so, dass die Inder, mit denen ich während der Recherche gesprochen habe, 10.000 Euro an Gebühren bezahlt haben, was für Menschen in Indien ein halbes Vermögen ist. Also das Einkommen da ist auf einem ganz anderen Niveau als bei uns in Deutschland. Und 10.000 Euro sind einfach eine wahnsinnig hohe Summe, die die Menschen bezahlt haben, nur um nach Deutschland zu kommen, nur um diese lokale Vermittlungsagentur zu bezahlen. Das heißt, dass sie sich um den Visumsprozess kümmern, dass sie den Job klar machen. All das kostet 10.000 Euro und die Leute haben uns erzählt, dass sie dafür sich verschuldet haben, Kredite aufgenommen haben.
2: For me, it's my dream to come to Germany, get money by selling the gold from my family.
1: Ein Mann erzählte uns, dass er im Prinzip die Familie ihr ganzes Gold verkauft hat, nur um diese Gebühren zu bezahlen.
0: Wahnsinn. 10.000 Euro, muss ich sagen, ist für mich privat auch sehr viel Geld. Lohnt sich das denn für diese Männer überhaupt? Ich meine, das Geld muss man dann auch erstmal wieder reinkriegen, ne?
1: Ja, das ist schon eine Rechnung, die man aufmachen muss und die, irgendwie ein Deal, den all diese Männer bewusst eingehen. Das dauert natürlich Monate, wenn nicht Jahre, um diese Schulden zurückzubezahlen. Aber nichtsdestotrotz ist das ein Deal, den die Leute, glaube ich, eingehen und ganz bewusst eingehen, natürlich in der Hoffnung auf ein besseres Leben.
0: Und wie lange dauert dann dieser Prozess eigentlich, wenn man zu dieser Agentur gegangen ist in Indien?
1: Generell kann man sagen, dass das relativ schnell geht. Also ich würde sagen, maximal 3 Monate. Wir haben auch im Prinzip die Unterlagen einsehen können, die uns die Männer gezeigt haben. Sprich, die Männer wissen, dass es nach Deutschland geht, dass es zur Fleischindustrie geht. Das heißt, die Agentur hat schon einen Job parat für die Männer, die sich dort bewerben. Und das ist in diesem Fall ein Job bei Westfleisch in der deutschen Fleischindustrie. Und das ist den indischen Arbeitnehmern bewusst. Die unterschreiben die nötigen Unterlagen in Indien, steigen dann ins Flugzeug, kommen in Frankfurt an. Wir konnten alle Unterlagen uns angucken. Wir haben auch die Reisepässe gesehen, den Einreisestempel vom Frankfurter Flughafen von Ende September, aber auch das Visum, wo drin steht, die Leute kommen als Fleischer nach Deutschland und haben ein Visum als Fleischer bei der Firma Westfleisch. Und das nennt sich 18B-Visum, sprich die kommen über ein ja, sogenanntes Fachkräftevisum. Das ist im Aufenthaltsgesetz geregelt. Und dafür ist dann wiederum wichtig, dass sie einen Studienabschluss haben, bei der sie quasi dazu berechtigt, nach Deutschland zu kommen und hier zu arbeiten. Letztendlich ist es dann aber so, dass die Menschen, die vielleicht BWL studiert haben, in der deutschen Fleischindustrie landen.
0: Dieses 18b-Visum heißt also, man braucht einen Studienabschluss dafür. Aber was man dann in Deutschland arbeitet, das muss dann nicht zwingend mit einem Studium zu tun haben, oder?
1: Es geht dann nur um eine qualifizierte Tätigkeit. Das sollte vereinfachen, dass Fachkräfte hierher kommen und es so ein bisschen entbürokratisieren, dass immer genau geprüft werden muss, ob sie für den jeweiligen Job auch ausgebildet sind. Jetzt wird es aber halt so genutzt, dass ja, Menschen für Niedriglohnsektoren hierher kommen.
0: Eine der Firmen, die da Hilfskräfte durch diese Agentur angeworben hat, ist also Westfleisch, hast du erzählt. Was ist das für eine Firma, dieses Westfleisch?
1: Ja, Westfleisch ist einer der größten Fleischproduzenten in Deutschland, insbesondere wenn es um Schweinefleisch geht. Zählt Westfleisch zu den großen Unternehmen in Deutschland, ja, gleich hinter Tönnies.
0: Und diese Gruppe junger Männer aus Indien, du hast ja unter anderem mit Mohit gesprochen, die arbeiten dann mit ihrem Uni-Abschluss bei Westfleisch in Nordrhein-Westfalen, über 7000 Kilometer entfernt von zu Hause. Wie viel verdienen die dann?
1: Also wir haben ja auch in die Gehaltsnachweise gucken können der indischen Arbeiter und die verdienen 14,50 Euro die Stunde, was ja im Prinzip einem Hilfsarbeiterlohn entspricht. Es gibt ja auch Zuschläge oder auch vielleicht Wochen, in denen weniger gearbeitet wird, aber grob kann man sagen, die landen bei 2300 Euro brutto. Davon gehen dann ja natürlich Sozialversicherungen runter, Steuern, dann landen sie bei 1700 Euro netto und davon werden dann 300 Euro vom Arbeitgeber einbehalten für ein Zimmer und 120 Euro für den Transport zur Fabrik hin und zurück jeden Tag.
0: Und das muss man sich wirklich nochmal klar machen, das sind Akademiker, die aus Indien kommen, keine Hilfsarbeiter.
1: Mein Kollege Julius Baumeister und ich, wir saßen ja tagelang dort vor Ort in den Zimmern mit den Arbeitern und haben gesprochen. Nun ist es so, die Menschen aus Indien können gutes Englisch und die sind wirklich wahnsinnig eloquent, können sich gut ausdrücken, haben Bock zu arbeiten, aber stoßen halt hier auf ja, sehr schwierige Arbeitsbedingungen.
0: Und die Unterkünfte, in denen sie untergebracht sind, die werden direkt vom Arbeitgeber organisiert oder wie läuft das?
1: Das ist typisch in der Fleischindustrie bei Menschen, die aus dem Ausland kommen, dass die Menschen halt nicht nur einen Arbeitsvertrag bei Westfleisch, Tönnies oder anderen Unternehmen unterzeichnen, sondern oft dazu auch einen Wohn- und Transportvertrag.
0: Wie kann ich mir diese Unterkünfte vorstellen?
1: Man muss sich das so vorstellen, die sind meistens in ja, sehr einfachen, wenn nicht heruntergekommenen Unterkünften untergebracht. Immer zu zweit in einem Zimmer und das ist irgendwo in Ostwestfalen sehr ländlich gelegen. Manchmal vielleicht auch in einem kleinen Ort, aber generell zahlen die Leute 300 Euro pro Person für ihre Unterkunft. Und die teilen sich die Zimmer, das heißt 600 Euro pro Zimmer, nicht in der Kölner Innenstadt, sondern irgendwo in Ostwestfalen. Und noch dazu sind da halt Betten drin, Stühle, ein Tisch und das war's. Und das sind sehr einfache, in Teilen auch heruntergekommene Unterkünfte.
0: Jetzt mal andersrum gefragt, wieso wird eigentlich so ein großer Aufwand getätigt aus der Sicht von Westfleisch beispielsweise, um an Arbeiter zu kommen?
1: Ja, also es ist so, dass Fachkräftemangel ja, herrscht auch in der Fleischindustrie. Und daraus machen die Unternehmen auch keinen Hehl. Man muss sich das schon so vorstellen, dass da bei sehr niedrigen Temperaturen sehr harte körperliche Arbeit verrichtet wird. Auch das bestätigen uns die Unternehmen, wenn man so mit denen spricht, sagen, wir wissen schon, dass das nicht ohne ist. Das heißt, es ist sehr harte Arbeit für nicht unbedingt einen guten Lohn. Und das ist halt was, was hier in Deutschland kaum noch jemand machen will. Und in der Vergangenheit war es ja so, dass vor allem Menschen aus Osteuropa in dieser Branche gearbeitet haben, sehr viele. Auch das wird immer weniger, nachdem ja wirklich jahrelang die Menschen aus Rumänien kamen, aus Bulgarien kamen, aber sich in diesen Ländern eben das Lohnniveau auch angepasst hat. Das heißt, die Leute kommen nicht mehr so viel von da, wie es mal der Fall war. Und deswegen wird geguckt, wo kriegt man jetzt Leute her? Und das sind dann eben oft Drittstaaten, Asien, also Indien, China, Vietnam, Usbekistan. Alles Länder, wo Menschen sind, die nach Deutschland kommen und auf ein besseres Leben hoffen.
0: Wie geht es denn der Gruppe aus Kerala in Indien rund um Mohit mit der neuen Arbeit bei Westfleisch?
1: Was Mohit uns erzählt hat und was sich im Prinzip auch deckt mit all den Erzählungen der anderen indischen Arbeitnehmer, ist, dass sie natürlich überrascht davon waren, wie es hier zugange geht. Und viele von denen und auch Mohit erzählen uns, dass sie den harten Arbeitsbedingungen letztendlich gar nicht gewachsen sind. Also weil sie das zu körperlich finden, weil sie sich verletzen, weil sie Verschleißerscheinungen haben, krank werden. Und das war auch bei Mohit so, der im Prinzip schon nach kurzer Zeit in der Fabrik am Fließband Hautirritationen bekommen hat, also wirklich starkem Hautausschlag, hat immer wieder beschrieben, wie sehr das gejuckt hat, war wohl auch im Krankenhaus teilweise und hat sich eben nicht mehr in der Lage gesehen, weiterzuarbeiten, weil es einfach auch nicht besser wurde. Hat das auch mit seinem Vorgesetzten geteilt und gesagt, ich bin krank, ich kann nicht arbeiten. So hat er es uns erzählt und daraufhin der Vorgesetzte hat darum gebeten, dass Mohit bitte einfach zur Arbeit kommen solle. Sprich, auf die Krankheit oder gesundheitliche Beschwerden wurde Mohits Erzählung nach einfach keine Rücksicht genommen. Und es ist dann halt so, wenn man nicht zur Arbeit kommt, was Mohit dann irgendwann nicht mehr getan hat, weil er gesagt hat, ich kann nicht mehr, ja, ich schaffe es gerade nicht zu arbeiten, dann wurde ihm gekündigt. Ohne die Angabe von Gründen, was aber auch komplett rechtens ist, denn in der Probezeit braucht der Arbeitgeber keinen Grund, um jemanden zu kündigen. Und so wie Mohit ging es auch mehreren anderen indischen Arbeitnehmern, also rund ein Dutzend, die quasi alle in Sozialberatung auflaufen, mit denen wir allen sprechen konnten und die allesamt ihren Job in der Probezeit verloren haben, die alle gesundheitliche Beschwerden hatten während der Arbeit, weil die Arbeit sehr hart war. Also sie haben uns wirklich davon erzählt, wie sie leiden, wie sie sich eigentlich gar nicht in der Lage fühlen, diese Arbeit zu verrichten.
3: Was sagt denn Westfleisch dazu?
1: Westfleisch entgegnet, dass es in Einzelfällen ja zur Kündigung kommen musste, weil es auch keine Ersatzbeschäftigung gab und dass in keinem dieser Fälle eine lebensbedrohliche, schwere Erkrankung vorlag. Sprich, man versucht, das zu legitimieren, die Leute einfach loszuwerden, was auch ihr gutes Recht ist, weil man in der Probezeit sich eben auch von seinem Arbeitnehmer kündigen kann, ohne Gründe. Ich meine, es geht ja darum, dass sowohl der Arbeitgeber als auch der Arbeitnehmer gucken, ob es passt. Für Mohit und auch die anderen Arbeitnehmer aus Indien ist das allerdings nicht so leicht, denn die sind ja nicht einfach nur Arbeitnehmer, sondern die haben 10.000 Euro bezahlt, um überhaupt diesen Job ausüben zu dürfen. Das heißt, die sind sehr in Vorkasse gegangen, nur um diesen Job zu machen und Geld zu verdienen. Und wenn denen jetzt nach 2 Monaten oder 3 Monaten gekündigt wird, dann haben die halt einen riesigen Schuldenberg, den sie ja überhaupt nicht abstottern können. Also in Indien schon gar nicht. Und auch in Deutschland haben sie ja keinen anderen Job. Sie haben ein Visum bekommen, was an ihren Arbeitgeber geknüpft ist. Und das führt zu massiver Verzweiflung. Also die indischen Arbeitnehmer, mit denen wir gesprochen haben, die ja wussten einfach nicht, was sie machen sollen und waren ziemlich fertig. Für sie alle war das sehr problematisch, weil ihr Schlafplatz ja auch an ihren Arbeitsvertrag geknüpft war. Das heißt, sie haben dann auch oder sind Gefahr gelaufen, ihren Schlafplatz zu verlieren, obdachlos zu werden. Mohit hat, während wir mit ihm gesprochen haben, den Koffer gepackt, weil er am nächsten Tag das Haus verlassen sollte. Ihm wurde gesagt, geh zurück zu deiner Familie, geh zurück nach Indien. So hat er es uns erzählt. Das war für ihn aber überhaupt keine Option, weil er, wie gesagt, sehr viel Geld oder sehr viele Schulden aufgenommen hat. Und für ihn war klar, er muss in Deutschland bleiben, er muss hier weiter arbeiten. Und er, ja, wusste nicht, wie es weitergeht, aber er wusste, er will nicht einfach nur zurück nach Indien. Jetzt, nachdem wir Westfleisch mit unserer Recherche konfrontiert haben, sagt Westfleisch schon, okay, wir arbeiten an einem finanziellen Unterstützungspaket für die betroffenen Arbeiter. Das heißt, Westfleisch gibt auch zu, dass es diese Fälle von sehr hohen Gebühren gab. Die berichten sogar von 15.000 Euro, während wir nur 10.000 Euro gehört haben.
3: Das Geld, das man der Agentur zahlt.
1: Genau, das Geld, was die indischen Arbeitnehmer an die Agenturen bezahlt haben, das hat Westfleisch, wie gesagt, bestätigt und hat gesagt, dass das nach und nach rauskam, dass man das verurteile und sich jetzt in Zukunft eben auch verstärkt selbst kümmern wolle und die betroffenen Leute unterstützen will. Aber inwiefern das geschieht, das ja, können wir gerade noch nicht nachverfolgen.
3: Lass uns doch nochmal auf dieses System der Agentur da schauen. Wie genau funktioniert das?
1: Es gibt diese lokale Vermittlungsagentur in Indien. Das ist in Kerala, in der Bundesstadt, wo die indischen Arbeitnehmer herkommen. Das ist quasi so auf der indischen Seite. Dann haben wir die großen deutschen Konzerne auf der deutschen Seite und es gibt dann noch eine kleine Schnittstelle, die quasi so ein bisschen ja, dafür zuständig ist, dass die Leute aus Indien nach Deutschland kommen und alles Hand in Hand geht.
3: Was ist das für eine Schnittstelle?
1: Also wir haben während der Recherche immer wieder gehört, okay, es gibt diese eine Vermittlerin und das war eine chinesischstämmige Personalvermittlerin mit dem Namen Yanan S. Das haben wir immer wieder gehört, davon haben uns die Arbeiter erzählt. Und wir haben uns natürlich gefragt, was hat es damit auf sich? Also wer ist diese Frau, was macht die? Wir haben dann über ihren Namen und weitere Gespräche im Prinzip herausgefunden, wer die Frau ist und was sie macht. Wir haben auch die Website gefunden. Und da wird ganz bewusst damit geworben, dass man eben für Branchen, die unter Fachkräftemangel leiden, Leute aus Drittstaaten rekrutieren kann. Das heißt, sie wirbt damit, dass sie Leute besorgen kann aus Indien, aus China, aus Vietnam, um ja, Stellen zu besetzen, die hierzulande deutsche Firmen nicht mehr besetzt bekommen können. Das heißt, sie spricht unterschiedliche Branchen an, nicht nur die Fleischindustrie, auch die Pflege.

0: Pflegebranche, die Gastronomie, ganz unterschiedliche Branchen, und sie bewirbt quasi dann diese Erfolgsgeschichten auch, indem sie Fotos der vermittelten Kandidaten auf ihrer Website hat. Sprich, man sieht da Arbeiter in unterschiedlichen Firmen, als Kfz-Mechaniker, als Pfleger, in der Fleischindustrie, aus allen möglichen Nationen. Und da haben wir dann unter anderem auch die indischen Arbeiter wieder gesehen, die in der Fleischindustrie gearbeitet haben, mit denen wir gesprochen haben, die mittlerweile gekündigt waren, also wirklich sehr verzweifelt waren, aber auf der Website noch als, ich sag mal, ja, erfolgreich vermittelte Lösung angepriesen wurden. Und wir haben uns natürlich gefragt, wie genau das funktioniert, und auch ein bisschen überlegt, wie gehen wir da ran. Weil wenn wir als Journalisten dann sagen, ja, wie funktioniert denn das, läuft man ja relativ schnell gegen eine Wand und man kommt nicht weiter.
1: Absolut.
0: Weshalb wir uns überlegt haben, okay, wir geben uns als Fleischereibetrieb aus und fragen mal an, wie einfach ist das jetzt, an Leute zu kommen. Wir haben so getan, als würden auch wir Personal suchen, 3 Leute, 4 Leute für einen kleinen Betrieb, und haben quasi ja angefangen, eine Geschäftsbeziehung aufzubauen.
1: Wie lief das dann?
0: Wir haben miteinander telefoniert, erklärt, was unser Unternehmen ist, was wir suchen. Aber wir haben Jan dann erst auch als sehr gesprächig wahrgenommen. Dann hieß es eben relativ schnell, okay, einer kostet 2000 Euro. Das ist die Gebühr, die man als Arbeitgeber bezahlt. Dass die Arbeitnehmer noch bis zu 10.000 Euro an irgendwelche Vermittler in Indien bezahlen und das alles total intransparent abläuft, darüber wurde nicht gesprochen.
1: Mhm.
0: Aber man hat trotzdem schnell ein Gefühl dafür bekommen, wie hier mit der, ja, ich will es fast gar nicht sagen, aber mit der wahre Mensch umgegangen wird, weil wir quasi unsere Gebühr zahlen, und dann wurde auch verhandelt, und letztendlich haben wir ziemlich schnell einen, ja, unterschriftsreifen Vertrag bekommen und per E-Mail dann auch noch ein Sonderangebot, und zwar hieß es da: PS, wenn Sie 3 Mitarbeiter einstellen, bezahlen Sie nur 2. Der 3. Mitarbeiter ist für Sie kostenlos. Und wenn man das so schwarz auf weiß liest,
1: das ist Wahnsinn.
0: Ja, ist einem, glaube ich, relativ schnell klar, dass das irgendwie hier nicht wirklich eine Relevanz hat, wie es den Menschen bei dem ganzen Prozedere geht. Dieses Muster, dass die Unternehmen die Verantwortung von sich weisen, das verurteilen, aber irgendwie auch sagen, so richtig gewusst haben wir es auch nicht und wir können nichts dagegen tun. Mich hat das schon sehr daran erinnert, wie es auch in der Pandemie lief.
2: Die Corona-Krise hat die Missstände in der Branche deutlich sichtbar gemacht. In einigen Betrieben gab es massenweise Infektionen.
0: Weil auch damals wurden ja Subunternehmer in die Verantwortung gezogen und es wurde gesagt, okay, die sind dafür zuständig, dass die Leute hierher kommen. Und genau das sollte ja eigentlich nicht mehr möglich sein.
3: Oftmals ausbeuterische Arbeitsbedingungen, unwürdige Unterbringung der häufig ausländischen Mitarbeiter. Schlachthöfe sollen die Verantwortung für solche Missstände künftig nicht mehr auf Subunternehmer abwälzen können.
1: Die Corona-Pandemie ist ja zwar vorbei, aber die Muster, die scheinen die gleichen geblieben zu sein. Wie geht denn Westfleisch jetzt mit den Ergebnissen eurer Recherche um?
0: Westfleisch verurteilt das, was wir quasi mit unserer Recherche herausgefunden haben, und bedauert das und sagt, man gelobe Besserung. Man will das jetzt anders machen, man will das selbst in die Hand nehmen. Man kümmert sich auch in den Ländern vor Ort darum, beispielsweise in Vietnam, dass man dort mittlerweile ein eigenes Rekrutierungsbüro hat. Das heißt, es gibt eine Firma, die heißt Westfleisch Vietnam, die ist vor Ort und rekrutiert die Leute vor Ort, und dort soll dann quasi alles besser werden. Sprich, da sollen die Leute eine faire Visumsvergabe bekommen, auf fairem Wege nach Europa kommen und eben nicht ausgebeutet werden und Opfer werden von dubiosen Vermittlungsstrukturen. Und das heißt, die haben eine eigene Facebook-Seite, die haben eine eigene Website, wo man ganz klar sieht, da ist deutsches Personal vor Ort in Vietnam, trifft sich mit vietnamesischen Menschen, die dann wiederum nach Deutschland kommen. Und das Ganze wird als riesige Chance, fast ein bisschen als Abenteuer Deutschland verkauft.
1: Und wie funktioniert das?
0: Ja, also erstmal denkt man ja, okay, es ist sicherlich gut, wenn ein deutscher Konzern die Verantwortung übernimmt, auch in diesen Ländern. Allerdings haben wir herausgefunden, dass es auch bei Westfleisch in Vietnam, dass da auch nicht alles rund läuft. Wir haben dann Zugriff auf eine Liste bekommen, wo fein säuberlich aufgelistet war, welche Arbeiter wie viel Tausende Euros an Gebühr oder auch an Kaution bezahlt haben sollen, aber auch an wen dieses Geld ging. Sprich, dort war eben auch konkret genannt, welche Mitarbeiter von Westfleisch oder auch von anderen Vermittlungsagenturen diese Gebühren oder auch diese Kautionen in Empfang genommen haben sollen. Und auch da haben wir mit vietnamesischen Arbeitern drüber gesprochen, die haben uns das alle bestätigt. Die haben alle gesagt, ja klar, haben wir irgendwie Geld bezahlt. Und das Ding an dieser Liste war, die wir bekommen haben, dass wir da genau nachverfolgen konnten, okay, an wen ging das? Es war da alles fein säuberlich aufgeführt, und da war eben auch das Kürzel WFVNAG, also Westfleisch Vietnam AG.

0: wo wir natürlich ins Stutzen gekommen sind. So, was hat diese Firma da zu suchen? Und letztendlich haben wir dann einen Namen wiederentdeckt von einer vietnamesischen Mitarbeiterin, die auf Facebook auch auf Fotos zu sehen ist. Und diese vietnamesische Mitarbeiterin hat auch ein Westfleisch-Namensschild und taucht im Endeffekt auf dieser Liste auf unter den Menschen, die Gebühr kassiert haben.
1: Ah, okay.
0: Und auch darüber haben wir natürlich mit vietnamesischen Arbeitern versucht zu sprechen. Erstmal kann man, glaube ich, sagen, die waren mit der Arbeit hier in Deutschland sogar sehr zufrieden, aber auf diese Frau angesprochen haben sie uns gesagt, das Gesicht kenne ich nicht, aber den Namen, den kenne ich. Das ist die Frau, die von mir tausende Euros an Gebühr kassiert hat.
1: Das heißt, der Vorwurf ist, dass auch die Westfleisch Vietnam AG Geld von den Arbeitskräften verlangt, dafür sie nach Deutschland zu vermitteln, an Westfleisch selbst. Was sagt Westfleisch hierzu?
0: Ja, das ist tatsächlich so, dass Westfleisch hat uns das auf Anfrage bestätigt und sagt, dass es in der Anfangsphase der eigenständigen Rekrutierungsbemühungen zu Vermittlungspauschalen kam. Also die bestätigen uns, dass dort Geld kassiert wurde, verweisen aber auch darauf, dass es in Vietnam ja gängig und rechtskonform sei. Außerdem hat Westfleisch darauf hingewiesen, dass diese Pauschalen eine angemessene und vertretbare Höhe hatten und mehrwöchige Sprachkurse und Schulungen dabei gewesen wären.
1: Welche Möglichkeiten gäbe es denn, wie sich die Lage für die Arbeiter verbessern könnte?
0: Ich habe mit Mi Vu gesprochen, die ist Menschenrechtsexpertin, beschäftigt sich viel mit Migration aus Asien oder Arbeitsmigration. Das heißt, wie kommen die Leute aus Asien hierher? Sie kennt sich mit Vermittlerstrukturen aus.
2: The employers also have a responsibility to make sure and monitor and make sure that they're the workers that they are hiring that were brought to them by the agencies are not being exploited by the recruitment process. They can't say, oh, I don't know anything. We just, you know, paid this agency and I have no idea.
0: Und sie hat quasi auch nochmal appelliert, dass diese großen Konzerne, die von den Arbeitern aus Asien profitieren, sich nicht einfach so aus der Verantwortung ziehen können, sondern die müssten Verantwortung übernehmen, die müssten für ihre Leute einstehen, die müssten sie fair bezahlen, die müssten auch gucken, dass sie auf normalem und fairem Wege hierher kommen und dass das eigentlich das bare minimum für Arbeitnehmer sei.
2: You need to have accountability, you need to have responsibility. This is basic protection of migrant workers.
3: Das war 11KM, der Tagesschau-Podcast, heute mit Luc Appert und David Krause.
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0: am Wohnungsbau erklären. Das bedeutet, gibt es einen Konflikt um Raum, hätte der Wohnungsbau Vorrang vor beispielsweise Denkmal oder Naturschutz. Außerdem sieht die Reform vor, dass häufiger als bisher auf eine Umweltprüfung verzichtet werden kann. Ein Beispiel: liegt bereits ein Gutachten vor, das nicht älter als 5 Jahre ist, muss kein neues eingeholt werden.
1: Bundesbildungsministerin Prien will messbare Ziele für eine Verbesserung des Schulwesens setzen. Dazu gehört unter anderem, die Zahl der Schulabbrecher und die Zahl der Grundschüler mit mangelnden Mathematikkenntnissen zu halbieren. Die CDU-Politikerin sagte, dies sei möglich, wenn man die Ressourcen auf diese Ziele konzentriere. Anlass war der neue Kinderreport der Deutschen Kinderhilfe. Demnach wünschen sich die meisten Familien mehr Investitionen in die Bildung und einheitliche Standards an allen Schulen. Die Landwirtschaftsminister der Europäischen Union haben über den aktuellen Engpass bei Düngemitteln beraten. Die Preise für Dünger sind seit der iranischen Blockade der Straße von Hormus stark gestiegen. Aus Brüssel, Sarah Lopez.
2: Der Plan der EU-Kommission ist, Landwirte noch vor dem Sommer finanziell zu entlasten. Dafür sollen unter anderem Notfallreserven genutzt werden. Gleichzeitig sollen die Mitgliedsländer bei der Auszahlung von Agrarsubventionen mehr Flexibilität bekommen. Die Details, die müssen aber noch ausgehandelt werden. Die Agrarminister waren sich außerdem einig, dass die EU unabhängiger von Düngemittelimporten werden muss. Zudem sollen nachhaltige Alternativen zu chemischen Düngern gefördert werden.
1: Fußball-Zweitligist Greuther Fürth hat den Klassenerhalt geschafft. Die Mannschaft setzte sich am Abend im Relegationsrückspiel gegen Rot-Weiß Essen mit 2:0 durch. Das Hinspiel gegen den Drittligisten hatte Greuther Fürth noch mit 0:1 verloren. Die Franken spielen seit fast 30 Jahren mindestens in der zweiten Liga. Das waren die Nachrichten. Das Wetter in Deutschland: teils wolkig bis klar, meist trocken. Tiefstwerte 20 Grad am Oberrheingraben bis 8 Grad in Schleswig. Tagsüber viel Sonnenschein, teils wolkig. Im Süden einzelne Schauer oder Gewitter möglich, sonst trocken. Höchstwerte 14 Grad bis 34 Grad. Am Donnerstag viel Sonne, regional wolkig, 15 bis 31 Grad. Und am Freitag ebenfalls viel Sonne, von Westen vereinzelt Schauer oder Gewitter möglich. Die Temperaturen liegen dann bei 20 bis 33 Grad. Es ist jetzt 3:03 Uhr.
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4: Die A3 Köln Richtung Oberhausen zwischen Solingen und Kreuzhilden. 1 Kilometer Stau nach einem Unfall. Zudem sind die Überleitungen zur A46 gesperrt. A7 Würzburg Richtung Ulm ist zwischen Wörnitz und Kreuzfeuchtwangen-Kralsheim wegen einer Nachtbaustelle in beiden Richtungen bis ca. 6 Uhr gesperrt. Die Umleitungen führt über die U84. Die A39 Braunschweig Richtung Salzgitter ist zwischen Salzgitter-Lebenstedt Süd und Lichtenberg wegen Bauarbeiten bis 5 Uhr gesperrt. Die Umleitung führt über die U76. Weiter auf der A71 Stuhl Richtung Erfurt. Zwischen Oberhof und Gräfenroda eine Sperrung wegen Wartungsarbeiten im Tunnel Rennsteig noch bis 6 Uhr, also noch gute 3 Stunden. A96 Lindau Richtung Lindau Richtung München ist im Kreuz Memmingen wegen einer Nachtbaustelle bis 5 Uhr gesperrt. Und die A480 Gießener Ring Reiskirchen Richtung Gießen zwischen Gießener Nordkreuz und Wettenberg wegen eines defekten LKWs hier eine vorübergehende Sperrung.
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4: Mit Milad Kupay aus dem Studio von NDR Info in Hamburg. Offiziell gibt es eine Waffenruhe zwischen den USA, Israel und dem Iran, auf dem Papier zumindest. Wirtschaftlich führen die Beteiligten weiter Krieg, während die USA und Israel versuchen, durch verschiedene Maßnahmen, wie etwa Sanktionen, den Iran finanziell in die Knie zu zwingen, sperrt das Regime in Teheran weiter die Straße von Hormus. Angeblich wollte Teheran die Seestraße verminen. In der vergangenen Nacht haben die USA daraufhin wieder angegriffen, und zwar den Süden des Iran. Sind die Gespräche damit gescheitert? Meine NDR-Kollegin Birgit Langhammer hat USA-Korrespondent Carsten Kühntop gefragt, ob überhaupt noch verhandelt wird.
5: Ja, weder die USA noch der Iran scheinen das als einen allzu großen, schwerwiegenden Zwischenfall zu sehen. Zum einen waren die amerikanischen Luftschläge offenbar sehr begrenzt. Und zum anderen haben auch die Iraner nur sehr begrenzt und zurückhaltend reagiert. Aber es zeigt natürlich ganz grundsätzlich, wie instabil die Gesamtsituation ist und bleibt.

0: bleibt. Bisher haben aber weder die USA noch der Iran mitgeteilt, dass sie die Verhandlungen deswegen beenden würden.
1: Und es gibt offenbar noch einiges zu verhandeln. Am Wochenende hat US-Präsident Trump mal wieder angekündigt, dass weitgehend ein Abkommen ausgehandelt worden sei. Das haben wir auch schon öfter von ihm gehört. Außenminister Rubio meint, es ginge um Formulierungen. Also wo stehen die beiden Länder da gerade wirklich?
0: Wissen Sie, es gibt zwischen dem, was Trump auf Truth Social schreibt, und der Realität häufig keinen Zusammenhang. Und das vergangene Feiertagswochenende, das war dafür ein gutes Beispiel. Erst sagt Trump, ein Deal sei weitgehend ausgehandelt, es gehe nur noch um ein paar Einzelheiten. Kurz darauf hat er nachgeschoben, dass er seinen Unterhändlern gesagt habe, es gebe keine Eile, die sollten mal ganz in Ruhe weitermachen. Und dann wiederum ein paar Stunden später textet Trump an die Adresse innerparteilicher Kritiker, sie sollten sinngemäß meiner Worte den Mund halten, denn niemand wisse, was letztlich in der Vereinbarung mit den Iranern drinstehen werde. Also, Fakt scheint lediglich dies zu sein. Erstens, es gibt Verhandlungen und zweitens, die sind dann fertig, wenn sie fertig sind.
1: Was man aber ahnen kann, ist, dass man durchaus auch noch über das angereicherte Uran des Iran sprechen wird. Das soll ja zerstört werden. Da geht es, hören wir, um rund 400 Kilogramm, aber ja auch schon seit Beginn des Krieges, oder?
0: Ja, der Iran verfügt über mehrere Tonnen Uran. Die größte Sorge aber bereiten tatsächlich diese mehr als 400 Kilogramm hoch angereichertes Uran. Das wurde also weit höher angereichert, als es für eine zivile Nutzung im Allgemeinen nötig wäre. Und es ist nun so hoch angereichert, dass es vergleichsweise schnell gehen würde, es weiter anzureichern und damit waffenfähig zu machen. Was damit passiert, das muss zumindest aus Sicht der USA Gegenstand weiterer Verhandlungen sein. Bei den Verhandlungen jetzt, hier und heute geht es zunächst einmal nur um eine kurze, knappe Vereinbarung. Eine Seite, zwei Seiten, mehr nicht. Um die Waffenruhe zu verlängern und um die Straße von Hormuz zu öffnen. Und dann wird man sich vermutlich 30 Tage geben, vielleicht auch 60 Tage, um über die tatsächlich schwergewichtigen Fragen zu verhandeln. Also aus Wunsch der USA natürlich auch über das Atomprogramm.
1: Wobei ich mich tatsächlich ein bisschen gewundert habe, als Donald Trump meinte, man kann sich da noch Zeit nehmen, weil meiner Meinung nach, jetzt bin ich gespannt auf Ihre Einschätzung, läuft ihm die Zeit ja ein bisschen weg in den USA, wo es ja durchaus Widerstand gibt. Nicht alle sind überzeugt vom Einsatz in Iran, auch die Republikaner nicht. Und es braucht doch eigentlich auch eine Zustimmung des Kongresses, weil die Kampfhandlungen eben schon länger als 60 Tage andauern. Sagt man auch deswegen, die Waffenruhe hält noch?
0: Also in dieser Frage hatte die Trump-Administration vor mehreren Wochen die Kampfhandlungen schlicht offiziell für beendet erklärt. Denn wenn der Krieg vorbei ist, dann muss aus Sicht der Regierung natürlich der Kongress nicht mehr darüber abstimmen. Das ist tatsächlich so ein bisschen was wie ein juristischer Taschenspielertrick. Aber unterm Strich ist es so, es gibt genügend juristische Löcher, die die Regierung nutzen kann. Und es ist schwer vorstellbar, dass die Republikaner im Kongress das eigene Militär zu einem Rückzug zwingen werden. Da hat die Trump-Regierung eine Abstimmung im Kongress auch weiterhin nicht zu fürchten.
2: Informationen von ARD-Washington-Korrespondent Carsten Kühntop. Während neue israelisch-amerikanische Angriffe auf den Iran befürchtet werden, hat Israel nicht nur den Gazastreifen erneut angegriffen, sondern Israel setzt seine Angriffe auch auf ein anderes Land fort, und zwar auf den Libanon. Premier Netanyahu kündigt noch eine Ausweitung der Angriffe auf den Libanon an. Wie diese Ankündigung zu bewerten ist, dazu aus Tel Aviv Jan-Christoph Kitzler.
3: Dass Benjamin Netanyahu unter Druck ist, ist nichts Neues, doch in diesen Stunden kommt es für Israels Premierminister besonders dicke. Am Vormittag musste er in Tel Aviv wieder einmal vor Gericht erscheinen. Dort läuft gegen ihn ein Prozess wegen Amtsmissbrauchs und Bestechung. In der Nacht, so wurde gemeldet, war er im Krankenhaus, angeblich wegen einer Zahnbehandlung. Und noch am Abend musste er eine Videobotschaft aufnehmen im Versuch, die Gemüter zu beruhigen. Sie hängt mit Israels Krieg im Libanon zusammen, mit dem Kampf der israelischen Armee gegen die vom Iran unterstützte Hisbollah-Miliz. Netanyahu stellte klar: Wir nehmen den Fuß nicht vom Gas, im Gegenteil. Ich habe angeordnet, noch stärker aufs Gaspedal zu treten. Wir werden sie treffen. Es stimmt, dass sie mit Drohnen angreifen. Wir haben ein Spezialteam, das an diesem Problem arbeitet, und wir werden auch dies lösen. In der Zwischenzeit zeigen sie Widerstandskraft. Ich möchte den Bewohnern des Nordens dazu gratulieren, zu einer Widerstandskraft, die uns alle inspiriert. Doch das verpflichtet uns nun, die Schläge zu verstärken, die Intensität zu steigern,

0: Wir werden sie vernichtend schlagen. Im Libanon sorgt der Krieg schon jetzt für massenhafte Flucht und Zerstörung. Allein im Süden des Landes sind geschätzte 600.000 Menschen auf der Flucht. Nahe der israelischen Grenze wurden ganze Dörfer dem Erdboden gleichgemacht, weil sie als Hisbollah-Hochburgen gelten. Und obwohl Israel schon in den letzten Wochen hart zugeschlagen hat, obwohl im Libanon seit Anfang März mehr als 3.100 Menschen getötet wurden, die Angriffe der Hisbollah auf Israel hören nicht auf. So beschreibt es Sami Zanetti, Bewohner der Ortschaft Shomera nahe der Grenze, gegenüber dem Armeeradio. Die Menschen hier sind verzweifelt, was die Sicherheit angeht. Es ist die Hölle, ein Albtraum, was wir in den letzten 24 Stunden durchgemacht haben. Es kann nicht sein, dass wir einer solchen Flut von Drohnen ausgesetzt sind. Nur durch ein Wunder ist dabei niemand ums Leben gekommen. Am laufenden Band Angriffe und ohne Ende Sirenenalarm. Dazu kommt noch das Schussgeräusch unserer Artillerie, 24 Stunden am Stück. So kann man nicht leben. Auch israelische Soldaten, die seit Wochen in den Libanon einmarschiert sind, geraten dort immer wieder unter Beschuss oder werden von Drohnen angegriffen. 27 Israelis wurden getötet, seit die gegenseitigen Angriffe im März wieder begonnen hatten und obwohl seit Mitte April eine Waffenruhe gilt. Kurz vor der Parlamentswahl ist die Lage im Norden Israels ein gefundenes Fressen, beispielsweise für Oppositionsführer Yair Lapid. Er sagte gestern in Jerusalem:
1: The ceasefire in Lebanon is a farce.
0: Die Waffenruhe im Libanon ist eine Farce. Es ist inakzeptabel, dass israelische Soldaten und Zivilisten im Norden weiterhin unter Beschuss geraten, während Israels Reaktionsfähigkeit eingeschränkt ist. Entweder es herrscht eine Waffenruhe oder wir reagieren auf jeden Angriff gegen uns mit unverhältnismäßiger Gewalt. Stattdessen sind wir zu derselben strategischen Gleichung zurückgekehrt. Sie schießen, wir schießen und nichts ändert sich.
1: In which they fire and we fire, nothing changes.
0: Der Vorwurf lautet auch, dass sich Israels Regierung bisher von US-Präsident Trump davon hat abhalten lassen, härter gegen die Hisbollah zuzuschlagen. Das hängt auch mit den komplizierten Verhandlungen zwischen den USA und dem Iran zusammen. Eine der Forderungen des Regimes in Teheran ist ein Ende der israelischen Angriffe im Libanon. Sicherheitsexperten in Israel, die meist vor allem in militärischen Kategorien und nicht so sehr in politischen denken, sehen die Lage negativ, so Sarit Zehavi vom Alma-Center.
2: Israel cannot accept situation anymore.
0: Israel kann die derzeitige Situation der Waffenruhe nicht länger hinnehmen, während die Hisbollah auf der anderen Seite des Grenzzauns ihre terroristische Infrastruktur aufbauen kann. Nach all dem, was geschehen ist, werden nun Raketen, Drohnen und unbemannte Flugobjekte von jenen Gebieten im Südlibanon aus auf uns abgefeuert, die eigentlich frei von illegalen Waffen sein sollten. Wir können uns daher nicht einfach mit einem Waffenstillstandsabkommen begnügen. Wir fordern ein umfassendes Abkommen, das tatsächlich zur Entwaffnung der Hisbollah führt. All das zusammen schafft eine Situation, die Premier Netanyahu zum Handeln drängt. Nach ersten Angriffen der israelischen Armee könnte die Lage nun weiter eskalieren. Der Heimatschutz hat die Auflagen für die Bevölkerung im Norden Israels verschärft und im Libanon sind erneut zahlreiche Menschen auf der Flucht. In Nabatieh hat Israels Armee eine ganze Stadtbevölkerung zur Flucht aufgerufen und auch in den südlichen Vororten von Beirut, die als Hochburg der Hisbollah gelten, rechnen die Menschen mit erneuten schweren Angriffen.
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4: Früher der große Traum, heute oft ein Ladenhüter. Dem Immobilienmarkt auf dem Land droht eine massive Leerstandswelle, weil die Generation der Babyboomer altersbedingt aus ihren Häusern auszieht, kommen in den nächsten Jahren Millionen Eigenheime auf den Markt. In strukturschwachen Regionen fehlen aber schlicht die Käufer. Drohen auf dem Land bald ganze Geisterdörfer? Norbert Hackel dazu.
5: Zu groß, zu viele Stufen, zu viel Garten. Viele ältere Menschen können ihr eigenes Haus nicht mehr bewirtschaften. Auch die 72-jährige Regine Garbe will ihr Eigenheim in Seiselitz im Burgenlandkreis aufgeben. 14 Jahre hat sie in ihrem Haus gewohnt. 123 Quadratmeter, Fußbodenheizung, Kamin und zwei Küchen. Jetzt will die Rentnerin ins nahegelegene Naumburg in eine kleine Mietwohnung ziehen.
6: Ich will meinen Kindern, die in Hamburg, Rostock und Weimar leben, ihnen auch jetzt schon was schenken können durch den Verkauf des Hauses. Ich will das loslassen und einer jungen Familie das Haus überlassen.
5: Der Preis für ihr Haus 295.000 Euro. Ein angemessener Preis für den Zustand und die Ausstattung, sagt Immobilienmakler Tobias Mirsch. Doch bei Käufern erlebt er zurzeit große Zurückhaltung.
7: Momentan ist nichts leicht zu verkaufen. Also von selber geht gar nichts. Zumindest nicht in unserer Region hier. Junge Menschen kaufen weniger Häuser und machen auch weniger Kinder, weil einfach das Vertrauen da nicht da ist und der Mut fehlt für solche Entscheidungen.
5: Ist der altersbedingte Verkauf von Eigenheim der Beginn eines neuen Trends? Fachleute erwarten, dass vor allem die sogenannten Babyboomer, also die Jahrgänge 1946 bis 1964, demnächst ihre Häuser verkaufen werden. Nach Schätzung der Immobilienplattform Yakasa befinden sich rund 5 Millionen Häuser und Wohnungen im Besitz der Babyboomer. Das sind 32% der Eigentumsimmobilien. Die Folge des Verkaufs in relativ kurzer Zeit: der Immobilienmarkt würde aus dem Gleichgewicht geraten. Schon jetzt ist das Problem im ländlichen Raum und in den strukturschwachen Regionen spürbar, wie der Vizepräsident des Immobilienverbands Deutschlands, Robert Weseli, sagt.
8: Früher war es mal so, 10 Immobilien wurden präsentiert. Innerhalb weniger Tage, Wochen wurden diese 10 Immobilien verkauft. Und dann kamen irgendwann 10 neue Immobilien rein. Im Moment funktioniert es so, es kommen 10 Immobilien an den Markt. Davon werden im besten Fall 2 relativ zeitnah abverkauft. 8 bleiben bestehen. Und dann dauert es nicht lange und es kommen die nächsten 10 rein.
5: Weniger Käufer, denn die Zinsen sind gestiegen und Kredite schwerer zu bekommen. Auf dem Land kommt der demografische Wandel hinzu. Weniger Einwohner, weniger Nachfrage, mehr Leerstand. Gerade darin aber könnte auch eine Chance liegen, wie der Vizepräsident des Immobilienverbands einschätzt.
9: Deswegen gehe ich davon aus, ja, wir werden in einigen Teilen Deutschlands mehr Immobilien am Markt haben, aber gleichermaßen auch mehr Chancen für diejenigen, die eben kein so großes Budget haben, nicht geerbt haben und nicht viel Eigenkapital einsetzen können.
5: Der Generationenwechsel auf dem Immobilienmarkt. Er kommt aber nicht als Welle, sondern als jahrzehntelanger Prozess, der schon längst begonnen hat.
4: 515 Schüsse in einem Jahr, zählt die Bild-Zeitung. Im Gräfekiez in Berlin-Kreuzberg gibt es immer wieder Schießereien. Ermittlern zufolge geht es mal um Schutzgeld oder um Revierkämpfe zwischen rivalisierenden Gruppen. Was machen die Schüsse mit dem Kiez? Stefan Oswart war dort unterwegs.
10: Seit 30 Jahren hat Christian Sarkowski schon den Kiosk am Wrangelbrunnen zwischen Südstern und Urban Krankenhaus. Er hat ihn von seinen Eltern übernommen. Er wohnt gleich nebenan, sagt er, in der Gräfestraße, und zwar dem Teil Richtung Hasenheide. Die Schießereien der letzten Wochen hat auch er bemerkt.
11: Das erste Mal 5-mal laut knallen gehört. Und dann auf einmal war ich alle voller Polizei. Und gestern Nacht soll wieder was passiert sein. War die Straße hier wieder abgesperrt heute Morgen, als ich hergegangen bin. Wird langsam gefährlich hier. Aber stell dir mal vor, du läufst da lang und dich trifft da eine Kugel.
10: Unbeteiligte wurden bislang bei den Schießereien nicht verletzt, aber Unbehagen macht sich auch bei Lisa breit. Die junge Mutter schiebt ihren Kinderwagen durch die Gräfestraße vorbei an Cafés und Accessoires.
12: Also Hasenheide, dann saßen wir beim Stillen und 300 Meter weiter war zeitgleich eine Schießerei. Das ist komisch. Man macht sich natürlich schon Gedanken, wie sicher das ist, wenn man selbst tagsüber mit den Kindern irgendwie draußen ist.
10: Mit ihrem Partner hat sie auch schon über Umziehen gesprochen, sagt sie. Aber der Wohnungsmarkt in Berlin gibt sie zu bedenken. Auch Servan Özbek denkt über einen Umzug nach. Obwohl niemand von ihm Schutzgeld fordere, sagt der Betreiber eines Spätis mit Postannahmestelle.
13: Eigentlich ist eine sehr friedliche Kiez hier gewesen, aber so in letzter Zeit ist es so häufig geworden. Also ich sag mal so, ich bin seit 3 Jahren hier selbstständig und ich will den Laden weitergeben sozusagen. Also so sicher fühle ich mich jetzt hier auch nicht mehr.
10: In den Cafés und Läden in der Gräfestraße sind die Schießereien im Kiez durchaus Gesprächsthema, berichten Betreiber wie Isabella, die seit 9 Jahren ein kleines Café führt.
14: Ich höre eigentlich nur von den Nachbarn vieles. Naja, dass es sich da um bestimmte Clans oder irgendwas handelt. Also ich finde es halt schon bisschen gruselig.
10: Ihr Café liegt in der Gräfestraße in Richtung Cottbusser Tor. Das ist der Kiez der Grünlinge für Kioskbesitzer Christian Sarkowski. Er teilt seinen Kiez so ein.
11: Eigentlich ist diese Ecke hier eine relativ ruhige Ecke, wo die Leute wohnen, sag mal, die gutes Geld verdienen, weil sonst könntest du hier die Mieten nicht bezahlen. Und in der Gräfestraße ist es so ein bisschen alternativer und Grünlinge, sag ich immer. Und bei mir auf der Seite, da wohne ich nämlich, das ist fest in arabischer Hand. Ist schon ein bisschen gefährlicher geworden alles.
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4: Heute vor 30 Jahren kam es zu einem kurzen Waffenstillstand im Krieg zwischen Tschetschenien und Russland, der später zu einem Friedensschluss führte. Michael Kück blickt zurück.
15: Es sind grauenhafte Szenen, die sich kurz nach Weihnachten 1994 in der tschetschenischen Großstadt Grosny abspielen. Bis hierhin konnten die russischen Soldaten mit ihren Panzern vordringen, ohne auf allzu großen Widerstand zu stoßen.

0: bis jetzt. Die technisch und zahlenmäßig weit unterlegenen tschetschenischen Kämpfer verteidigen die Stadt mit unerwarteter Gegenwehr. Die Angreifer reagieren mit Härte. Hunderttausende Bewohner fliehen. Zehntausende kommen in der wochenlangen sogenannten Schlacht um Grosny ums Leben. Zwischen brennenden Häusern berichtet ein Reporter der BBC.
1: Wo ich stehe, wurden mindestens zwei Menschen getötet, unschuldige Passanten. Viele wurden verwundet. Die russische Regierung behauptet, strategische Ziele anzugreifen. Aber vor Ort sieht es ganz anders aus.
0: Beiden Seiten werden schwere Menschenrechtsverletzungen vorgeworfen. Die Berichte erschüttern.
2: Als wir morgens zurück in die Stadt kamen, bot sich uns ein Bild wie aus einem Horrorfilm. Überall lagen Leichen. Sie trieben auch im Fluss Sunscha.
0: Die Konflikte zwischen Russen und Tschetschenen reichen lange zurück. Tschetschenien, mit einer überwiegend muslimischen Bevölkerung in einem Gebiet nur gut halb so groß wie Belgien im Süden der früheren UdSSR, hat sich schon vor dem endgültigen Zerfall der Sowjetunion 1991 unabhängig erklärt. Moskau will dagegen unter allen Umständen Abspaltungsversuche unterbinden, wie Russlands Präsident Boris Jelzin in einer Fernsehansprache klarstellt.
3: Für mich gibt es keine wichtigere Aufgabe im kommenden Jahr, als Frieden und normales Leben in Tschetschenien, Nordossetien und Inguschetien wiederherzustellen.
0: Es klingt so harmlos und wird offiziell als Polizeieinsatz beschrieben. In Wahrheit ist es ein Angriffskrieg, der in vielen Teilen der Welt Empörung auslöst. Doch im Westen will man die engeren Beziehungen zum Kreml nach der Wende nicht aufs Spiel setzen. Bundesaußenminister Klaus Kinkel versucht den Spagat.
4: Natürlich können wir nicht ohne Besorgnis zusehen, wie Russland im Augenblick militärisch mit diesem Konflikt umgeht. Wir haben auf der einen Seite ein Rieseninteresse an einer stabilen Situation in Russland. Auf der anderen Seite müssen wir aber Russland auch deutlich und klar sagen, dass natürlich Menschenrechte eingehalten werden müssen in diesem Konflikt.
0: Der tschetschenische Widerstand bleibt hartnäckig. Mit Guerilla-Aktionen verunsichern sie die Besatzer und die russische Öffentlichkeit. Mit einem Einsatz über Wochen hat der Kreml gerechnet. Inzwischen tobt der Konflikt mit vielen Opfern aber seit Monaten. Wohl auch deshalb braucht der russische Machthaber Jelzin im bevorstehenden Präsidentschaftswahlkampf 1996 ein Erfolgserlebnis und strengt ein Friedensabkommen an. Groß inszeniert wird es zusammen mit dem tschetschenischen Rebellenchef Selimjan Jandarbijew in Moskau unterzeichnet. Darin heißt es:
5: Alle Kampfhandlungen werden zum 1. Juni 1996 0 Uhr eingestellt. Und alle gewaltsam festgehaltenen Personen müssen innerhalb von 2 Wochen nach Unterzeichnung befreit werden.
0: Jelzin spricht von einem historischen Moment. Tatsächlich wird dieser recht allgemein formulierte schnelle Friedensschluss rasch von beiden Seiten wieder gebrochen. Aber es ist das erste Dokument, das auf höchster Ebene unterzeichnet wird. Und es bildet die Grundlage für ein späteres, mit dem der erste Tschetschenienkrieg nach über 1,5 Jahren und mindestens 80.000 Toten offiziell beendet werden kann. Danach muss sich die russische Armee zurückziehen. Das sogenannte Moskauer Abkommen wurde am 27. Mai 1996 unterzeichnet. Das war heute vor 30 Jahren.
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7: Mit Lars Bente und dem weiterhin Fußball-Zweitligisten Greuther Fürth. Nachdem der Drittplatzierte der dritten Liga, Rot-Weiß Essen, das Relegationshinspiel ja noch mit 1:0 gewinnen konnte, endete das Rückspiel in Fürth dann mit 2:0 für den Zweitliga-16. Und unser Reporter Oliver Tubenauer, der war live vor Ort.
8: Ganz knapp rettet sich die Spielvereinigung Greuther Fürth in der zweiten Liga. Noel Futkol, der gebürtige Essener, in der 29. Minute mit dem Treffer zum 1:0. Und dann nach dem Seitenwechsel eine ganz starke Phase der Spielvereinigung Greuther Fürth, in der sie Rot-Weiß Essen phasenweise einschnürte. Branimir Gutter in der 47. Minute mit dem 2:0. Gute Chancen hatten die Essener vor allem in der 10. Minute, als Zweikowski an Silas Prüfrock scheiterte. Und in der 81. Minute eine Doppelchance. Abiyama mit dem Kopfball an dem Pfosten. Und auch Müsel scheiterte dann letztlich an Fürth-Torhüter Silas Prüfrock. Und somit bleibt die Spielvereinigung Greuther Fürth zumindest ein weiteres Jahr in der zweiten Liga. Rot-Weiß Essen muss weiter auf die Zweitklassigkeit hoffen.
7: Ja, und sie gehört definitiv zu den bekanntesten und auch besten Fußballerinnen der Welt, Alexia Putellas. Und die zweimalige Weltfußballerin, die hat nun für einen echten Paukenschlag gesorgt. Sie wird ihren FC Barcelona nämlich nach 14 Jahren verlassen. Die Einzelheiten dazu hat Jan-Philipp Molitor.
9: Es war eine perfekte Geschichte, sagte Putellas selbst in einem Video auf Instagram. Die Kapitänin

0: Kapitänin wird ihren auslaufenden Vertrag nicht verlängern. Gleichzeitig kündigte die Vereinsikone an, man werde sich wiedersehen. Wohin es die spanische Weltmeisterin zieht, ist offen. Spanische Medien spekulieren über einen möglichen Wechsel zu den London City Lionesses in die englische Women's Super League. Putellas kam 2012 im Alter von 18 Jahren nach Barcelona, schoss in 507 Pflichtspielen satte 232 Tore und gewann 38 Titel. Darunter viermal die Champions League sowie zehnmal die spanische Meisterschaft. Gekrönt wurde sie 2021 und 2022 mit dem Ballon d'Or und dem Titel Weltfußballerin des Jahres.
1: Kommen wir nun zu den Tennisprofis auf dem Sand, dem legendären von Paris. Die French Open, die sind ja am Sonntag mit der ersten Runde losgegangen und in den Einzelwettbewerben, da sind noch vier Deutsche mit dabei. Nach Alexander Zverev, Tamara Korpatsch und Eva Lys konnte sich nämlich überraschenderweise auch Jan-Lennard Struff gegen Alexander Bublik durchsetzen. Struff freute sich besonders über den Einsatz der Fans in Paris.
2: War eine unglaubliche Unterstützung auf dem Platz, fand ich auch. Super, super viele Deutsche in der Überzahl auch. Und ja, das ist immer sehr schön, wie viele Deutsche herkommen und uns unterstützen hier.
1: Und während die deutschen Eishockeyspieler schon wieder aus der Schweiz abgereist sind, weil sie das Viertelfinale der Weltmeisterschaft verpasst haben, waren die Radprofis für einen Tag zu Gast bei den Eidgenossen. Und zwar für die 16. Etappe des Giro d'Italia. Wer sich den Tagessieg sichern konnte, das weiß Holger Gerska.
3: Es war das für diesen Giro übliche Szenario. Auch diese Hitzeetappe in der Schweiz dominierte Jonas Vingegaard. Ein Antritt und der Tagessieg war vergeben. Der Däne hat alle vier bisherigen Bergankünfte gewonnen und zwar immer vor dem Österreicher Felix Gall. Wobei die Überlegenheit des zweimaligen Tour de France-Gesamtsiegers von Tag zu Tag größer wird. Diesmal fuhr er die letzten 6,5 Kilometer allein. In der Gesamtwertung liegt Vingegaard jetzt über 4 Minuten vor Felix Gall und dem Niederländer Thymen Arensmann. Es gab aber auch einen großen Verlierer, nämlich den jungen Italiener Giulio Pellizzari. Angetreten als Herausforderer von Jonas Vingegaard, schleppte sich der Kapitän des deutschen Red Bull-Teams angenockt durch die zweite Woche, lag aber noch auf Platz 6 mit Sicht aufs Podium. Aber schon am Fuße des Schlussanstiegs ging gar nichts mehr. Red Bull setzt jetzt auf den Australier Jai Hindley, der aktuell Gesamtvierter ist. Ihm fehlen zum Podium 33 Sekunden.
1: Nun geht's für die Radprofis beim Giro wieder zurück nach Norditalien. 5 Etappen stehen ja noch bevor, bis der Sieger am Sonntag dann in Rom gekürt wird.
4: Der Sport war das mit Lars Bente.

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1: Um 3.29 Uhr mit Katja Kindermann. Bundesbauministerin Hubert stellt heute ihren Gesetzentwurf für eine Reform des Baugesetzbuches vor. Damit sollen Planung und Genehmigung von Bauvorhaben deutlich beschleunigt werden. Aus der Nachrichtenredaktion Konstanze Semidey.
2: In Deutschland ist die Zahl der neu gebauten Wohnungen mittlerweile auf den niedrigsten Stand seit über 10 Jahren gesunken. Huberts nennt diese Entwicklung ein Resultat der vergangenen Krisenjahre und will mit ihrem neuen Baugesetzbuch die Zahl der Fertigstellungen wieder nach oben bringen. Die Reform kümmert sich aber nicht nur um Neubauten, sondern auch um den Bestand. Und da hat die Ministerin vor allem sogenannte Schrottimmobilien ins Visier genommen. Wenn ein Besitzer sein Haus verkommen lässt, dann können Kommunen ihn künftig zur Instandhaltung oder Modernisierung zwingen. Im Extremfall werden sogar Enteignungen erlaubt.
1: Zur Abwehr wachsender Sicherheitsrisiken fordert Verfassungsschutzpräsident Seelen mehr Befugnisse für den Inlandsnachrichtendienst. Seelen sagte der Süddeutschen Zeitung, der Abwehrdienst müsse Angriffen effektiv entgegentreten. Dafür müsse er operativer handeln und brauche neue und erweiterte Fähigkeiten. Beobachten reiche nicht, etwa bei extremistischen Anschlagsplänen oder Waffenlieferungen, so der Verfassungsschutzchef. Bundesinnenminister Dobrindt hatte kürzlich angekündigt, die Nachrichtendienste zu reformieren und auszubauen. Der Iran hat die jüngsten US-Angriffe als groben Verstoß gegen die Waffenruhe verurteilt. Kein provokanter Akt werde unbeantwortet bleiben, hieß es in einer Erklärung des Außenministeriums. Die Angriffe hätten den boshaften Willen der US-Regierung offenbart. Das US-Militär hatte nach eigenen Angaben iranische Raketenstellungen sowie Boote angegriffen, die in der Straße von Hormus Minen verlegen wollten. Laut einem Sprecher handelt es sich um Selbstverteidigung zum Schutz der Truppen vor Bedrohungen durch iranische Kräfte. Am Landgericht Verden wird heute ein Urteil gegen die mutmaßliche Ex-RAF-Terroristin Klette erwartet. Die 67-Jährige soll laut Anklage mit 2 Komplizen Raubüberfälle auf Geldtransporter und Supermärkte begangen haben. Aus der Nachrichtenredaktion Betül Sarikaya.
3: Die Staatsanwaltschaft fordert 15 Jahre Haft. Sie wirft Daniela Klette unter anderem versuchten Mord, schweren bandenmäßigen Raub und illegalen Waffenbesitz vor. Die Verteidigung plädiert hingegen auf Freispruch. Die mutmaßliche RAF-Terroristin war mehr als 30 Jahre lang untergetaucht. Erst 2024 wurde sie in ihrer Wohnung in Berlin gefasst. Dort fanden Ermittler knapp 240.000 Euro in Bar, Goldbarren und Waffen. Ihre 2 mutmaßlichen Komplizen sind weiterhin auf der Flucht.
1: Das Wetter in Deutschland. Tagsüber viel Sonnenschein, teils wolkig, im Süden einzelne Schauer oder Gewitter möglich, sonst trocken. Höchstwerte 14 Grad auf den ostfriesischen Inseln bis 34 Grad am Oberrhein. Morgen viel Sonne, regional wolkig, bei 15 bis 31 Grad. Am Freitag viel Sonne, von Westen vereinzelt Schauer oder Gewitter möglich, 20 bis 33 Grad. Und am Sonnabend heiter bis wolkig und gebietsweise Schauer oder Gewitter möglich, 17 bis 33 Grad. Das waren die Nachrichten.
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4: Sieht soweit gut aus. Wir haben keine größeren Staus oder Verkehrsbehinderungen. Ich wünsche Ihnen eine gute und sichere Fahrt.
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4: Mit Milad Kupay. Russlands Machthaber Putin hat der ukrainischen Hauptstadt Kiew mit weiteren Luftschlägen gedroht und Ausländer und Diplomaten dazu aufgerufen, die Stadt zu verlassen. Das Auswärtige Amt hat daraufhin den russischen Botschafter Sergei Netschajew einbestellt. Man habe der russischen Regierung deutlich gemacht, dass Deutschland sich nicht durch Drohungen einschüchtern lasse und die Ukraine weiter kraftvoll unterstützen werde, hieß es. Bereits am Wochenende hatte Russland die Ukraine massiv angegriffen. Darüber sprechen jetzt Kai Küstner und Stefan Niemann, auch in der neuesten Ausgabe des NDR-Podcasts Streitkräfte und Strategien.
5: Der Mai neigt sich dem Ende zu und während es an der Front in der Ukraine in den vergangenen Wochen so gut wie keine nennenswerte Bewegung mehr gab, verstärkt Russlands Machthaber Wladimir Putin, was Ukrainerinnen und Ukrainer als Terror aus der Luft beschreiben. Das überfallene Land erlebt in diesen Tagen einige der massivsten Luftangriffe dieses Krieges. Mit Drohnen, mit Marschflugkörpern und mit ballistischen Raketen sucht Russland gezielt, die Zivilbevölkerung zu zermürben. Und am Pfingstwochenende, da hat es die ukrainische Hauptstadt Kiew besonders hart getroffen. Präsident Volodymyr Zelensky sprach am Montag von mindestens 2 Toten und 87 Verletzten. Laut Stadtverwaltung wurden auch historische Gebäude und Gedenkstätten angegriffen. Ob wirklich gezielt, wie von ukrainischer Seite behauptet, lässt sich nicht unabhängig prüfen. Was wir dagegen ganz genau wissen: Das im Stadtzentrum liegende ARD-Studio, das wurde bei dem nächtlichen Großangriff stark beschädigt. Glücklicherweise war zu der Zeit niemand bei der Arbeit. Unser Kollege Florian Kellermann ist uns jetzt aus Kiew zugeschaltet. Wie geht es euch und von wo berichtest du jetzt?
6: Ich berichte von zu Hause aus. Wir vom Radio sind ja relativ autark. Wir haben die ganze Ausrüstung, die wir brauchen, auch bei uns. Wir haben auch die wichtige Ausrüstung nicht zurückgelassen. Da ist nichts zerstört worden. Deswegen ja, sind wir relativ autark. Klar, für das Team ist es nicht so gut, dass wir uns nicht sehen, aber technisch sind wir weiter sendefähig.
5: Nun seid ihr nächtlichen Luftalarm gewöhnt und Kai und mich hat bei unserem Besuch in Kiew vor ein paar Monaten sehr beeindruckt, wie routiniert ihr damit umgeht. Aber was war in dieser Nacht zum Sonntag jetzt ganz anders? Beschreib mal.
6: Die Warnungen waren zunächst mal doch deutlicher als sonst. Zum Beispiel hat ja auch die US-Botschaft gewarnt und Zelensky hat gesagt, Russland werde wohl diese Arechnik-Rakete einsetzen. Und das hat schon dazu geführt, dass viele, die sonst eher zurückhaltend sind oder ja unbesorgter sind und zu Hause bleiben, gesagt haben, nee, also diese Nacht verbringe ich doch lieber in einem sicheren Raum, in einem Schutzraum. Das haben mir zumindest Leute gesagt. Und die Nacht war dann schon auch noch mal heftiger als normal. Also normal natürlich in Anführungszeichen, das ist alles nicht normal, aber sie war heftiger als sonst. Das heißt, die Einschläge waren häufiger, sie waren länger und sie waren für mich, ich wohne ja auch im Zentrum, auch näher als sonst. Das heißt, Russland hat ganz offensichtlich auch gezielt Ziele im Zentrum von Kiew angegriffen. Und das zählt ja auch mit zu den Drohungen, die Putin jetzt ausgesprochen hat, dass er, wie er es sagt, Entscheidungszentren, also in Zentren, wo Entscheidungen getroffen werden, auch mit angreifen will. Was auch immer das heißen soll, aber er meint damit sicher das Zentrum auch von Kiew, wo eben natürlich der Präsident seinen Sitz hat und auch wichtige Leute wohnen.
5: Und wo ihr eben auch in der Nähe wohnt, du hast es gesagt, die Stadt ist ja euer Zuhause, deins und das eurer Mitarbeiter. Ist dann in solchen Nächten jeder mit seiner Angst allein oder telefoniert ihr dann bei besonders heftigem Beschuss und fragt, wie es den anderen geht?
6: Das machen wir normalerweise dann erst, wenn der Beschuss vorbei ist. Also am Morgen dann fragen wir in die Runde und alle fragen in die Runde, wie war die Nacht bei euch, wie ist es gelaufen? Sicher, wenn jemandem tatsächlich etwas passieren würde und man irgendwie helfen könnte, dann denke ich schon, dass da ein Notruf käme. Und der würde ja auch auf jeden Fall wahrgenommen, denn wir haben unsere gemeinsamen Gruppen im Internet. Und solange das Internet funktioniert, kommen solche Dinge bei uns an. Die Menschen sind ja insofern nicht allein, als sie mit jemandem zusammenwohnen. Das ist das eine. Das andere ist, sich aber auch ja ständig informieren über die ganzen Kanäle, die es gibt. Jeder hat die abonniert. Auch auf Telegram und auf anderen sozialen Medien und sieht und kann sehr gut verfolgen, was gerade passiert. Da wird ja jede einzelne Rakete, die abgeschossen wird und die im Luftraum der Ukraine wahrgenommen wird, beschrieben und auch das mögliche oder wahrscheinliche Ziel mit angegeben.
5: Das sind die Luftwarn-Apps, mit denen ihr euch informiert und die für das Überleben entscheidend sind im ganzen Land. Beschreib doch nochmal, was mit dem Studio passiert ist. Das Studiogebäude selbst wurde nicht direkt getroffen und trotzdem gibt es starke Beschädigungen, wie man in der Tagesschau sehen konnte. Was ist passiert?
6: Wie ich das einschätze, ist irgendwas über dem Haus passiert, in dem sich das Studio befindet. Da muss es eine Explosion gegeben haben oder etwas hat eingeschlagen, was eine sehr starke Druckwelle erzeugt hat. Und diese Druckwelle hat sich dann verbreitet von oben durch den Hof, der an das Haus angrenzt und auch wohl durch Luftschächte, kann ich mir vorstellen. Jedenfalls hat sie dazu geführt, diese Druckwelle, dass die Fenster zerborsten sind und dass dann auch im Studio selber Stellwände umgefallen sind, nicht tragende Wände eingestürzt sind und in verschiedenen Räumen verschiedene Verwüstungen dadurch entstanden sind. Technisches Gerät ist beschädigt worden, überall liegen Splitter herum und es sieht ziemlich eben verwüstet aus. Man kann von dort im Moment nicht arbeiten und ein Problem ist natürlich auch, zumindest war das mein Stand gestern Abend, dass man noch nicht genau weiß, was mit dem Haus passiert ist, ob nicht das Haus auch irgendwie beschädigt worden ist, die tragenden Wände, die Statik, das ist das eine. Das andere, was noch ausstehen könnte, vom Nachbarhaus hängt irgendwie so eine Betonwand so ein bisschen schief jetzt, das, oder so eine Betonplatte, von der, wenn man sie von unten anschaut, irgendwie Angst hat, dass sie noch runterfallen könnte und dann einen weiteren Schaden verursachen könnte. Also deswegen kann man von dort aus im Moment nicht arbeiten.
5: Jetzt reist ihr ja, Florian, regelmäßig in gefährliche Gegenden, dichter an der Front. Davor gibt es dann immer eine sorgfältige Risikoanalyse. Sicherheitsexperten werden konsultiert. Ihr seid gut vorbereitet. Jetzt hat es euer Studio getroffen, euren Arbeitsplatz, wo ihr jeden Tag hingeht, wo die Mitarbeiter jeden Tag hingehen. Nehmt ihr das persönlich?
6: Man nimmt es zwangsweise so ein bisschen persönlich, ja. Weil es eben dann nochmal das Leben stärker betrifft. Man hat da gesessen, Tag ein, Tag aus, und dieser Platz ist jetzt so zerstört, ist angegriffen worden. Und man stellt sich ja auch vor, wenn da jemand gesessen hätte zu dem Zeitpunkt, als das passiert ist, die oder derjenige wäre mindestens schwer verletzt worden, wenn nicht noch schlimmer. Das heißt, diese Gedanken sind da, wie die sich jetzt dann konkret auswirken. Ich meine, wir arbeiten natürlich sofort weiter, müssen ja dann auch berichten darüber. Man drängt es so ein bisschen in den Hintergrund. Das wird sich irgendwie dann noch so ein bisschen zeigen, ne? Ob sich das dauerhaft irgendwie ablagert im, ja, emotionalen Apparat.
5: Und wie ist das bei dir selber jetzt jenseits der professionellen Reflexe, die du beschrieben hast? Verändert es dein Sicherheitsgefühl?
6: Möglicherweise. Also ich kann es nicht sagen. Ich glaube eher, dass sich's wieder einrenkt und man dann doch irgendwie das dann auch rationalisiert, weil man sagt, naja, ich meine, wir sind immer noch im Zentrum von Kiew, das ist immer noch am besten geschützt. Es sind schon Häuser hier wirklich getroffen worden von Raketen, wo viele Menschen dann gestorben sind. Das ist jetzt so nicht passiert. Es war von der Zahl der Raketen her, von der Zahl der beschädigten Häuser her der größte Angriff, aber es war von der Zahl der Todesopfer Gott sei Dank nicht der schlimmste Angriff. Und irgendwie ordnet man das ja dann doch wieder ein und geht sicherlich noch auch noch mal anders ran, das denke ich schon, an Warnungen, die in der Zukunft kommen werden.
5: Der Kreml, der behauptet ja häufig, nur militärische Ziele anzugreifen. Was wurde denn getroffen bei dem Großangriff in der Nacht zu Sonntag in Kiew? Gib uns mal einen Überblick.
6: Es waren die Dinge, die ich gesehen habe, fast nur Ziele, die keine militärische Bedeutung haben. Am stärksten getroffen worden ist ja dieses Einkaufszentrum bei der Metrostation Lukjanivska. Das ist komplett ausgebrannt. Daneben ein großer Markt, wo ja Obst, Gemüse, aber auch anderes verkauft wurde, der auch komplett zerstört ist. Es ist wohl auch ein Treibstoffdepot getroffen worden in der Nähe von Kiew. Aber ich habe nichts bisher erfahren von wirklich wichtigen Unternehmen zum Beispiel, die Russland ja angeblich angegriffen hat, dass sie getroffen worden wären. Was ich aber trotzdem nicht ausschließen kann, denn das sind natürlich Dinge, die nicht verkündet werden, die man nur auf andere Weise erfährt. Und auch die Leute, die es wissen, überlegen sich dreimal, ob sie es dann der Öffentlichkeit sagen, weil man dadurch ja Russland dann eben die Rückmeldung gibt, dieser und jener Erfolg ist erzielt worden. Aber es gab hier also schon Beschuss, bei dem man wirklich nicht einordnen kann, wie der jemals irgendwie militärisch relevant sein sollte.
5: Und die jüngsten Drohungen, Diplomaten sollen Kiew verlassen, das ist ja quasi die Ankündigung von neuem Beschuss. Hast du Menschen gesprochen, die das beeindruckt hat, oder erlebst du eher so eine Art jetzt erst recht Reaktion, also eher so eine trotzige Reaktion der Bevölkerung?
6: Also ich habe eher die Reaktion wahrgenommen, ja, das ist jetzt auch nichts wirklich Neues, sondern wir haben diese Angriffe regelmäßig, sie sind regelmäßig schlimm. Und so wird es jetzt eben weitergehen, bis der Krieg vorbei ist. Und wann der Krieg vorbei ist, wissen wir leider nicht. Natürlich sind die Schmerzen groß und ist die Belastung enorm. Aber wir müssen das jetzt eben aushalten. Wir haben gar keine andere Wahl, als das eben zu ertragen. Ich meine, die Kommunikation, die jetzt von Putin kommt, die ist ja auch wirklich sehr merkwürdig. Er wiederholt ja im Grunde den Topos, den er am Anfang des Krieges, als sich die ersten Misserfolge der russischen Armee gezeigt haben, ins Spiel gebracht hat, so nach dem Motto: Wir haben noch gar nicht wirklich angefangen mit diesem Krieg. Also wir können noch ganz anders. Das behauptet er jetzt wieder. Aber das ist ja eigentlich eine absurde Behauptung. Ich meine, dass Russland etwas nicht getan hätte, wenn man mal vom Einsatz einer Atombombe absieht, was es hätte tun können, um den Krieg zu gewinnen und jetzt erst das irgendwie aus dem Arsenal auspacken könnte oder würde.
5: Wer soll das glauben?
6: Das ist eine absurde Vorstellung, wenn man sich ansieht, welche Verluste Russland erlitten hat. Das hat Russland sicherlich nicht freiwillig getan.
5: Danke, Florian, dass du uns all das schilderst, wie immer professionell, aber eben auch persönlich. Vielen Dank besonders dafür. Passt gut auf euch auf und bis bald.
6: Bis bald. Alles Gute.
5: Der nächtliche Großangriff auf die Hauptstadt und ihr historisches Zentrum, der wurde in Kiew als besonders barbarischer Akt empfunden und international verurteilt. Für zusätzliche Empörung im Westen sorgte der erneute Einsatz der russischen Hyperschallrakete vom Typ Oreschnik, die sowohl konventionelle als auch nukleare Sprengköpfe tragen kann. Die Rakete schlug nach ukrainischen Angaben in der Großstadt Biela Zerkwa ein, das liegt etwa 80 Kilometer südwestlich von Kiew. Das Moskauer Verteidigungsministerium hat den Einsatz der Oreschnik offiziell bestätigt. Was wissen wir darüber, Kai?
7: Es ist jetzt schon das dritte Mal, dass die von Putin ja als Wunderwaffe gepriesene Oreschnik in der Ukraine einschlug. Nach Dnipro Ende 2024, dann Lviv Anfang dieses Jahres, traf es nun die Region Kiew, wenn auch nicht das Zentrum der Hauptstadt, hast du ja gerade schon so geschildert, Stefan. Aber wir müssen jenseits der tödlichen Wirkung dieser Waffen und ohne da irgendetwas klein zu reden, denke ich, die Rakete ein wenig entzaubern. Nochmal zur Einordnung. Es handelt sich um eine ballistische Rakete, basierend auf der russischen Interkontinentalrakete RS-26. Und diese Oreschnik kann laut Putin mit zehnfacher Schallgeschwindigkeit fliegen und ist für feindliches Radar Russland zufolge jedenfalls nicht abfangbar. Doch daran gibt es Zweifel, denn wenn sich die Gefechtsköpfe von der Trägerrakete trennen, dann melden Fachleute Bedenken an, dass diese dann auch in derselben Geschwindigkeit manövrierbar sind. Kurz, es ist eben nicht so ganz klar, ob nicht westliche Raketenabwehrsysteme, ob Patriot, ob Arrow 3 zum Beispiel, eben doch die Oreschnik unschädlich machen könnten. Und was auch auffällig ist, russische Militärblogger machen sich zum Teil sogar ein wenig lustig darüber, trotz der zivilen Opfer, wie wenig Zerstörungswirkung die Rakete bislang erzielt hat. Es war wohl so, dass bei den ersten beiden Einsätzen

0: diese ohne Sprengköpfe flog. Und das wird nun auch bei Oreschnik 3 vermutet, dass also die Zerstörung von der schieren Wucht des Aufpralls herrührte. Es spricht also einiges dafür, dass Russland die Ukraine, was natürlich absolut zynisch ist, als Testgelände für ihre Mittelstreckenrakete missbraucht.
1: Mhm. Danke für die Einordnung. Trotzdem eine Hyperschallrakete mit großer Reichweite, die sich angeblich nur schwer abfangen lässt. Das klingt nach Eskalation. Wie gefährlich ist die Oreschnik aus deiner Sicht für Europa und für die NATO?
0: Also natürlich soll die Oreschnik auch in Europa und bei der NATO Angst und Schrecken verbreiten. Und ich denke, man sollte sie auch ernst nehmen bei der NATO, schon aufgrund ihrer Geschwindigkeit und weil sie ja potenziell, das hast du schon gesagt, mit einem Nuklearsprengkopf bestückbar wäre. Sie ist offenbar in Belarus stationiert, also wirklich unmittelbar an den NATO-Grenzen, was die Vorwarnzeit für einen möglichen Start extrem verkürzt. Und wir wissen ja, welch großes Loch noch im wahrsten Sinne des Wortes bei der Flugabwehr klafft bei den Europäern. Daran wird jetzt gearbeitet, mit Arrow 3 zum Beispiel, auch mit der Drohnenabwehr. Aber ich erinnere nochmal an einen kürzlichen Bericht der Financial Times, dem zufolge nur 5% des europäischen Luftraums derzeit geschützt werden. Und umso wichtiger wäre als Abschreckung die Stationierung von Tomahawks und Hyperschallwaffen in Deutschland gewesen von Seiten der USA, was ja offenbar nun nicht kommen soll. Gleichzeitig gab es ja schon bei der russischen Kinschal-Rakete Zweifel, ob sie wirklich unabfangbar ist. Und die gibt es bei Oreschnik jetzt auch. Offenbar befindet sich Russland noch ein wenig in der Testphase. Die Rakete ist extrem teuer, das Bestücken mit Gefechtsköpfen ist noch viel teurer. Also wäre es ratsam, glaube ich, an der Stelle Europas sich auch nicht einschüchtern zu lassen, sich gleichzeitig aber dagegen zu wappnen.
1: Auf der Plattform X konnte man am Sonntag die Reaktionen aus Europa nachlesen. Die EU-Außenbeauftragte Kaja Kallas schrieb, Russland sei auf dem Schlachtfeld in eine Sackgasse geraten, also terrorisiert es die Ukraine. Und auch Bundeskanzler Friedrich Merz zeigte sich entsetzt über den Oreschnik-Einsatz und schrieb, Deutschland steht weiter fest an der Seite der Ukraine. Ob das die starke Antwort an den Aggressor ist, die sich die ukrainische Regierung von der internationalen Gemeinschaft gewünscht hat, ich habe da meine Zweifel. Und wohl kaum, sagte am Sonntag auch, also direkt nach dem Großangriff auf Kiew, einer bei Tagesschau 24, der auch bei uns regelmäßig zu Gast ist, Kai, nämlich der Gründer des Instituts für Risikoanalyse und internationale Sicherheit, Nico Lange.
2: Es muss Konsequenzen haben, wenn solche Kriegsverbrechen verübt werden wie letzte Nacht. Das Gerede über europäische Werte oder der Spruch, wir stehen an der Seite der Ukraine, diese Dinge sind doch nichts wert, wenn nach so einem Verbrechen, nach 35 ballistischen Raketen auf eine schlafende Großstadt in Europa, nur solche Sprüche kommen ohne Konsequenzen. Man kann noch vieles tun. Man kann zum Beispiel auch die Schengen-Visa für alle Russen stornieren. Man kann der Ukraine Taurus liefern. Auf jeden Fall muss es Folgen haben, wenn Putin so etwas tut. Weil wenn es keine Folgen hat, fühlt er sich ermutigt, das weiterhin zu machen. Putin möchte uns einschüchtern, möchte uns davon abhalten, der Ukraine zu helfen. Auch deswegen, weil er gerade in einer schwierigen Situation ist, an der Front und auch mit den Schlägen der Ukraine nach Russland hinein. Das sollte man zum Anlass nehmen, genau bei diesen Dingen der Ukraine noch mehr zu helfen. Offensichtlich hat man da einen wunden Punkt bei Putin getroffen.
1: Einen wunden Punkt bei Putin getroffen, sagt Nico Lange. Kai, hat da vielleicht recht und wir erleben in Wahrheit gerade einen schwachen Wladimir Putin, also einen, der verzweifelt versucht, Kiew in die Knie zu bomben und jetzt sogar alle Diplomaten auffordert, die ukrainische Hauptstadt zu verlassen, weil weitere systematische Angriffe bevorstehen?
0: Also aus meiner Sicht ist völlig unzweifelhaft, was Russland mit dem Einsatz auch dieser Rakete und mit den jetzt neuen Drohungen bezwecken will, nämlich die eigene Stärke und angebliche Unbesiegbarkeit zur Schau zu stellen. Gerade in Zeiten, da hat, glaube ich, Nico Lange auch recht, in denen an den Frontlinien, ich war jetzt fast versucht zu sagen, sich das Blatt zu wenden scheint zugunsten der Ukraine, aber das scheint mir noch nicht endgültig entschieden. Jedenfalls drehen sich in diesem Frühjahr sämtliche Vorzeichen ein wenig gegen Russland. Die Ukraine schafft es, die sogenannte Todeszone an der Front immer mehr in die Breite zu ziehen, was das Vorrücken Russlands verlangsamt. Sie schafft es auch mit Angriffen weit hinter der Front, Versorgungsrouten zu treffen. Öldepots und so weiter trifft sie ja sowieso seit geraumer Zeit. Und sie schafft es, die Zahl der Verluste auf russischer Seite weiter hochzuhalten von über 1.000 Toten und

0: Verletzten pro Tag sprechen weiterhin Beobachter. Und das führt dazu, dass die Nachrekrutierung dem hinterherhinkt. Und letztlich bekommt durch das Eindringen von Drohnen und ukrainischen Raketen tief nach Russland hinein auch die Bevölkerung dort den Krieg natürlich zu spüren. Da will Putin vor allem eins nicht schwach erscheinen, denn sein Narrativ, seine Erzählung lautet ja seit Jahren: Ich bin euer starker Mann und beschütze euch und Russland vor der bösen NATO und vor dem bösen Westen. Aber um das abzubinden, Russland versucht, Stärke zu zeigen, nach innen wie nach außen. Und vor allem, wenn ich über außen rede, dann auch, denke ich, in Richtung Trump. Denn wenn Donald Trump, der US-Präsident, jemanden als schwächer wahrnimmt, so wie er das bislang stets mit Zelensky und den Europäern getan hat, dann geraten die bei ihm ins Visier. Mit als stark oder gleichwertig wahrgenommenen legt sich der US-Präsident bekanntlich nicht so gerne an.
1: Und manchmal verschätzt er sich auch in seiner Wahrnehmung von Gegnern. Damit leite ich über zu Nahost, wo es über das Pfingstwochenende Hoffnung gab, dass sich die USA und der Iran am Verhandlungstisch einigen könnten. Aber noch sind wir nicht so weit, Kai, oder?
0: Nee, noch nicht. Und wir reden ja hier überhaupt erstmal nur in Anführungsstrichen über eine Absichtserklärung, ein Memorandum of Understanding, also ein Papier, das die Grundlage für weitere dann intensivierte Verhandlungen bilden würde, für die dann 60 Tage offenbar vorgesehen wären. Aber immerhin, wenn das zustande käme, dann wäre schon mal viel gewonnen. Aber ganz so weit sind wir noch nicht. Stand heute, ich erspare dir, mir und allen, die uns jetzt zuhören, ein bisschen das Hin und Her der vergangenen Tage. Es schien mal kurz so, als seien beide Seiten nur noch Millimeter von diesem Rahmenabkommen entfernt. Dann wieder schienen beide Seiten weiter auseinander, als die Straße von Hormuz breit ist. Dienstag früh erklärte das US-Regionalkommando CENTCOM, es habe im Süden des Iran Raketenstellungen angegriffen, sowie im Bereich der Straße von Hormuz iranische Boote attackiert, die Minen in der Meerenge verlegen sollten. Das alles passiert trotz der offiziell geltenden Waffenruhe. Die USA sagen, das sei zur Selbstverteidigung nötig gewesen. Es ist, dies nur zur Einordnung, jetzt nicht das erste Mal, dass es bewaffnete Auseinandersetzungen trotz dieser Feuerpause gibt. Der Iran hatte seinerseits in der Meerenge vor einigen Tagen ja US-Schiffe zum Beispiel attackiert. Also überbewerten sollten wir das nicht. Es ist aber ein Anhaltspunkt dafür, dass wir uns jetzt nicht unumkehrbar in Richtung Konfliktlösung und Frieden bewegen. Jedenfalls legte der Ölpreis nach diesen US-Angriffen auch erstmal wieder zu.
1: Denn es scheint ja Medienberichten zufolge weiter strittige Punkte zu geben. Anders lässt sich auch kaum erklären, dass US-Außenminister Marco Rubio zu Geduld mahnt und erklärt, es könne noch ein paar Tage dauern.
0: Ja, auch da würde ich dazu raten, dass wir uns jetzt nicht im Gestrüpp der immer neuen Erfolgsmeldungen und Ankündigungen beider Seiten verirren, sondern einfach mal abwarten, was wir am Ende schwarz auf weiß zu lesen bekommen. Der US-Präsident hatte ja kurz nach Kriegsbeginn und eigentlich auch schon kurz vor Kriegsbeginn kundgetan, der Iran habe eigentlich kein Atomprogramm mehr. Zwischendurch hieß es dann, die Anreicherung werde laut Übereinkunft bis zum Jahr X auf Eis gelegt, was sehr stark an das von Trump seinerzeit gekündigte Abkommen von 2015, also das sogenannte JCPOA, erinnerte. Und die 400 Kilogramm hoch angereichertes Uran, die ja nach wie vor im Iran lagern, als Staub bezeichnet von Trump, gibt es ja auch noch. Der Iran selbst teilte zwischenzeitlich mit, Atom sei gar nicht Teil dieses Rahmenabkommens. Das werde alles erst noch verhandelt. Also um der Verwirrung entgegenzuwirken, konzentrieren wir uns auf die strittigen Punkte. Als da sind natürlich die Straße von Hormuz, dass sie wieder geöffnet wird, ist für die USA nicht verhandelbar. Die Frage ist, wer behält danach eigentlich die Kontrolle? Das Atomprogramm dürfte ein Hauptstreitpunkt bleiben, weil Trump diesen Krieg auch damit begründet hatte und das beständig weiter tut. Der Iran dürfe nicht in den Besitz der Bombe gelangen. Wenn man am Ende aber dieses JCPOA, also das Abkommen von 2015 und den Trump-Deal nebeneinander legt und feststellt, da sind die Unterschiede gar nicht so groß, wird Trump das zwar mit bombastischer Rhetorik zu überdecken versuchen, bekommt aber, denke ich, auch zu Hause und zum Teil wahrscheinlich auch aus seiner eigenen Partei ein Problem. Und dann sind da die iranischen Forderungen nach Sanktionserleichterungen und nach dem Auftauen eingefrorener Vermögen, die ja Teil der Vereinbarung sein dürften, mit denen sich aber auch wieder dann militante Verbündete wie die Hamas oder die Hisbollah in der Region finanzieren ließen. Das alles skizziert Stefan nur noch mal, wie kompliziert die Dinge sind und legt auch offen, dass die USA da keineswegs in einer komfortablen Verhandlungsposition sich befinden.
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2: Bundesgesundheitsministerin Wagen will bis Juli ein Konzept zur Pflegereform vorlegen. Eine erste Idee wurde nun vorab bekannt. Die CDU-Politikerin plant offenbar, den Beitragszuschlag für Kinderlose um 0,1% anzuheben auf 0,7%. Unser Gastautor heute ist Christoph Schwennicke, Politikchef von T-Online. Er findet Wagens Pläne zu den Pflegebeiträgen richtig. Sie folgten der Logik des Umlagesystems.
4: Die sozialen Sicherungssysteme heißen zwar Versicherung, Rentenversicherung, Pflegeversicherung. Sie gehorchen aber systematisch dem Umlageprinzip. Das heißt, diejenigen, die jetzt arbeiten und einzahlen, finanzieren unmittelbar die, die in Rente sind oder in Pflege. Das wiederum bedeutet, dass diese Systeme auf Nachwuchs angewiesen sind. Fehlen die Kinder, dann kollabiert das System. Deshalb ist es vom Grundsatz her richtig, dass Gesundheitsministerin Nina Wagen das Pflegesystem entlang der Kinderfrage staffeln möchte. Konkret, wer keine Kinder hat, bezahlt mehr ein in die Pflegeversicherung. Das ist nichts als fair. Denn diejenigen, die für die Kinder und damit die künftigen Beitragszahler ihre eigenen Pflege sorgen, halten das System am Laufen und aufrecht. Fast alle haben die Wahl. Kinder und damit vergünstigte Sätze oder keine Kinder, dafür das etwas teurere Privileg, dennoch aus dem Solidarsystem schöpfen zu können, wenn es soweit ist. Dass es auch Menschen gibt, deren Kinderwunsch unerfüllt bleibt, ist ein berechtigter Einwand. Ändert aber nichts daran, dass die Idee grundsätzlich der systemimmanenten Logik folgt. Zu Ende gedacht, könnte man den Wagen-Ansatz auch auf die Rentenreform übertragen. Vielleicht müsste man das sogar, um das Rentensystem nachhaltig zu stützen und eine auskömmliche Rente für alle zu sichern.
2: Ein Kommentar von Christoph Schwennicke. Auch für die Frankfurter Allgemeine Zeitung gehen Wagens Pläne in die richtige Richtung. Sie passten auch zum Kurs des Familienministeriums.
5: Hier könnte etwas Sinn und Form annehmen. Während Bundesfamilienministerin Prien für eine Beibehaltung bzw. Erhöhung durch Umschichtung innerhalb der aktuellen Elterngeldsätze wirbt, werden Pläne der Gesundheitsministerin bekannt, Kinderlose in der Pflegeversicherung etwas stärker zu belasten. Die finanzielle Misere der Pflegeversicherung wird Wagen allein damit nicht lösen können. Gemeinsam mit ihrer Kollegin Prien, die trotz herber Sparzwänge um das Elterngeld kämpft, ergibt sich dennoch eine Linie der beiden CDU-Politikerinnen, Familien mit Kindern zumindest nicht noch weiter zu belasten.
2: Die Augsburger Allgemeine begrüßt Wagens Idee ebenfalls, kritisiert aber, dass der höhere Arbeitnehmerbeitrag für die Pflege ab meinem Alter von 23 Jahren gelten soll.
5: Dass Kinderlose mehr zahlen, ist richtig. Aber bei der Grenze von 23 Jahren träfe die geplante Erhöhung überdurchschnittlich starke junge Menschen, die ins Berufsleben starten und möglicherweise sogar einen Kinderwunsch haben. Aber gerade diese Jahrgänge durften bisher wenig von der Koalition erwarten.
2: Die Pforzheimer Zeitung hält Wagens Idee für schnell umsetzbar.
5: Ohne tiefgreifende Korrekturen im Sozialbereich wird es nicht mehr gehen. Zu lange haben Regierungen den Bürgern Zumutungen erspart. Nun ist es soweit. Politisch vergleichsweise bequem sind Gesundheitsministerin Wagens Pläne, Kinderlose in der Pflegeversicherung stärker zur Kasse zu bitten. Massiver Widerstand ist kaum zu erwarten, denn sie lassen sich leicht moralisch in die Defensive drängen. Zu begrüßen wäre aber, wenn die Regierung Reformpläne aus einem Guss vorlegen würde, statt ständig einzelne Details zu diskutieren. Das gilt auch für das Elterngeld.
2: Und das waren die Standpunkte. Zusammengestellt hat sie Constanze Semidey.
3: 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Um 4 Uhr mit Katja Kindermann. Das Bundeskabinett entscheidet heute über Pläne für schnellere Bauverfahren. Bauministerin Huberts von der SPD will damit erreichen, dass mehr Wohnraum entsteht. Experten schätzen, dass es in Deutschland jährlich 300.000 neue Wohnungen geben müsste. Fertiggestellt wurden im letzten Jahr aber nur 206.000. Zu den Kernpunkten der Reform Dagmar Pepping aus Berlin.
6: Kommunen mit einem angespannten Wohnungsmarkt können künftig ein überragendes öffentliches

Interesse am Wohnungsbau erklären. Das bedeutet, gibt es einen Konflikt um Raum, hätte der Wohnungsbau Vorrang vor beispielsweise Denkmal oder Naturschutz. Außerdem sieht die Reform vor, dass häufiger als bisher auf eine Umweltprüfung verzichtet werden kann. Ein Beispiel: liegt bereits ein Gutachten vor, das nicht älter

0: um Untergrund zu finanzieren. Die beiden Männer sind weiterhin auf der Flucht. Die Staatsanwaltschaft wirft der heute 67-Jährigen unter anderem versuchten Mord vor und fordert eine Haftstrafe von 15 Jahren. Klette wurde 2024 in Berlin gefasst. Die Landwirtschaftsminister der Europäischen Union haben über den aktuellen Engpass bei Düngemitteln beraten. Die Preise für Dünger sind seit der iranischen Blockade der Straße von Hormus stark gestiegen. Aus Brüssel Sarah Lopez.
1: Der Plan der EU-Kommission ist, Landwirte noch vor dem Sommer finanziell zu entlasten. Dafür sollen unter anderem Notfallreserven genutzt werden. Gleichzeitig sollen die Mitgliedsländer bei der Auszahlung von Agrarsubventionen mehr Flexibilität bekommen. Die Details, die müssen aber noch ausgehandelt werden. Die Agrarminister waren sich außerdem einig, dass die EU unabhängiger von Düngemittelimporten werden muss. Zudem sollen nachhaltige Alternativen zu chemischen Düngern gefördert werden.
0: Fußball-Zweitligist Greuther Fürth hat den Klassenerhalt geschafft. Die Mannschaft setzte sich am Abend im Relegationsrückspiel gegen Rot-Weiß Essen mit 2:0 durch. Das Hinspiel gegen den Drittligisten hatte Greuther Fürth noch mit 0:1 verloren. Die Franken spielen seit fast 30 Jahren mindestens in der zweiten Liga. Das waren die Nachrichten. Das Wetter in Deutschland. Tagsüber viel Sonnenschein, teils wolkig, im Süden einzelne Schauer oder Gewitter möglich, sonst trocken. Höchstwerte 14 Grad auf den ostfriesischen Inseln bis 34 Grad am Oberrhein. Morgen viel Sonne, regional wolkig, 15 bis 31 Grad. Am Freitag viel Sonne, von Westen vereinzelt Schauer oder Gewitter möglich, bei den Temperaturen von 20 bis 33 Grad. Die Zeit, es ist jetzt 4:03 Uhr.
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3: Die A2 Hannover Richtung Dortmund zwischen Gütersloh und Reda-Wiedenbrück. 2 Kilometer Stau nach einem Unfall. A7 Würzburg-Ulm zwischen Wörnitz und Kreuzfeuchtwangen-Kralsheim. Eine Sperrung wegen einer Nachtbaustelle betrifft beide Richtungen, geht noch 2 Stunden. Die Umleitung führt über die U84. Die A39 Braunschweig Richtung Salzgitter ist zwischen Salzgitter-Lebenstedt Süd und Lichtenberg wegen Bauarbeiten bis 5 Uhr gesperrt. Die Umleitung führt über die U76. Die A71 Stuhl Richtung Erfurt ist zwischen Oberhof und Gräfenroda wegen Wartungsarbeiten im Tunnel Rennsteig bis 6 Uhr gesperrt. Die A96 Lindau Richtung München ist im Kreuz Memmingen wegen einer Nachbaustelle bis 5 Uhr gesperrt. Dann die nächste Sperrung auf der A480 Reiskirchen Richtung Gießen, und zwar zwischen Reiskirchener Dreieck und Wettenberg. Und die A480 Gießener Ring Reiskirchen Richtung Gießen ist zwischen Gießener Nordkreuz und Wettenberg wegen eines defekten LKW gesperrt. Gute Fahrt!
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3: Aus dem Studio von NDR Info in Hamburg. Ich bin Milad Kupay. Hallo. Gleiche Chancen für alle Kinder und Jugendliche. Von diesem Ideal ist das deutsche Bildungssystem weit entfernt. Das geht aus dem Kinderreport 2026 hervor, der gerade vorgestellt worden ist. Dafür sind etwa 1000 Erwachsene und 1000 Kinder und Jugendliche online befragt worden. Sie sind größtenteils der Meinung, dass es nicht gerecht zugeht im deutschen Bildungssystem. Was in dem Report steht, das weiß Felix Tenbaum.
4: Die Vizepräsidentin des Deutschen Kinderhilfswerks, Anja Siegesmund, nennt den Kinderreport ein Echolot, das anzeigt,
5: wie es Kinder und Jugendlichen geht, wie sie sich ihre Zukunft wünschen und wo es noch Reformbedarfe gibt.
4: Und da ist die repräsentative Befragung unter Kindern und Jugendlichen, aber auch unter Erwachsenen sehr, sehr eindeutig. Im Bildungsbereich ist noch viel Luft nach oben.
5: Das deckt sich übrigens auch mit anderen Reports bzw. Studien, die heute dem Thema Chancengerechtigkeit in der Bundesrepublik nach wie vor kein gutes Zeugnis ausstellt.
4: Zu oft und zu sehr hingen in Deutschland Teilhabe und Bildungserfolg von Kindern davon ab, wo sie herkommen, welchen Nachnamen sie haben oder wie viel Geld ihre Familie zur Verfügung hat. Mehr gut ausgebildetes Personal, mehr Mitspracherecht und gleiche Bildungsstandards sind nur einige der Wünsche und Forderungen, die im neuen Kinderreport stehen. All das soll dazu beitragen, dass sich die Bildungschancen für alle Kinder in Deutschland verbessern. Bundesbildungsministerin Karin Prien, CDU, will dabei helfen. Und auch Bund, Länder und Kommunen täten da schon einiges.

0: Ihn verweist auf Erfolge beim Kita-Ausbau, das 100 Milliarden Sondervermögen für die Länder, das auch für Investitionen in Schulen oder Hochschulen da sei, und nennt mehrfach das Startchancenprogramm für Schulen in sozial und wirtschaftlich benachteiligten Gegenden. Sie betont jedoch, wie wichtig sie findet, dass auch Kinder und Jugendliche selbst für den Report gefragt wurden.
1: In einer älter werdenden Gesellschaft entsteht halt für Kinder und Jugendliche immer mehr der Eindruck, dass ihre Meinung jedenfalls nicht diejenige ist, die gefragt ist.
0: Dem will Prien entgegentreten und sich dafür einsetzen,
1: dass mehr Investitionen in unser Bildungssystem kein Nice-to-have sind, sondern quasi eine Art von Schicksalsfrage für unsere Nation.
0: Die Ministerin stellt also die Schicksalsfrage. Und das wohl wissend, dass in Zeiten, in denen alle Ministerien angehalten sind, Geld einzusparen, mehr Ausgaben in Dimensionen, wie sie der Kinderreport fordert, nahezu utopisch sind.
1: Sparen heißt ja auch und zuvörderst Prioritäten setzen.
0: Aber eine Spardebatte wäre nicht im Sinne der jungen Menschen, entgegnet Kinderhilfswerks-Vizepräsidentin Anja Siegesmund.
2: Was sie nicht brauchen, sind pauschale Kürzungsdebatten, sondern was sie brauchen, ist Unterstützung.
0: Investitionen für Bildung müssten deshalb besonders hohe Priorität haben.
2: Weil es muss uns aufrütteln, wenn jedes vierte Kind in Armut lebt. Es kann uns nicht egal sein, dass sozialer Aufstieg heute mehr denn je vom Portemonnaie des Elternhauses abhängt, und es darf uns auch nicht kalt lassen, wenn 94% der Kinder in der Schule lernen wollen, wie Demokratie funktioniert und Schule einfach keine Zeit findet.
0: Darum ist auch das eine Kernforderung des Kinderreports 2026. Verbindlicher Demokratieunterricht ab Klasse 1.
2: Wo Kinder lernen, wie Demokratie funktioniert, da werden sie auch verteidigen.
0: Dem stimmt Bildungsministerin Prien zu und fügt an:
1: Bei der Demokratiebildung schließlich geht es nicht nur um Politikunterricht, sondern da geht es eben darum, dass Kinder und Jugendliche von früh an auch an der Ausgestaltung ihrer Schulwelt beteiligt werden.
0: Der Kinderreport 2026 ist klar. Die jungen Menschen fordern Teilhabe und Chancengleichheit ein. In Karin Prien haben sie laut eigener Aussage eine Verbündete. Die Frage ist, ob die Wünsche der Kinder vom Rest der Bundesregierung ähnlich hoch priorisiert werden.
3: Kinder und Jugendliche und auch Erwachsene wünschen sich mehr Chancengleichheit, was die Bildung betrifft. Ein Verein, der sich seit 20 Jahren um mehr Chancengleichheit sozial benachteiligter Kinder kümmert, sich für Jugendliche und gegen Armut einsetzt, ist die Arche in Hamburg. Das Kinder- und Jugendwerk kümmert sich um betroffene Jungen und Mädchen und bietet kostenfreie Unterstützung an. Birgit Langhammer hat mit dem Gründer der Arche in Hamburg, Tobias Lucht, gesprochen und hat ihn zunächst gefragt, wie sich die Bedürfnisse junger Menschen in 2 Jahrzehnten verändert haben.
4: Also wir erleben mehr Kinder als je zuvor in unseren Stadtteilen, die von sogenannter Bildungsarmut betroffen sind, die eben nicht zu Hause einen ruhigen Arbeitsplatz zum Lernen zum Beispiel haben, weil es beengte Wohnverhältnisse gibt, die Sprachdefizite mitbringen, die Eltern haben, die helfen wollen, es aber nicht können. Und wir erleben, dass das Schulsystem, wie wir es heute kennen, vielen dieser Kinder nicht gerecht wird und Kinder durchs System fallen und auf der Strecke bleiben bis dahin, dass es dann zu Verhaltensauffälligkeiten kommt bei immer mehr Kindern und sie dem Unterricht nicht mehr folgen können. Und wir begegnen dem natürlich mit einer Vielzahl an Angeboten und versuchen außerhalb von Schule letzten Endes Kindern und Jugendlichen zu helfen, wieder an schulische Themen anzuknüpfen, überhaupt Motivation für das Lernen zu bekommen, sich wieder konzentrieren zu können und diese Dinge. Und verpartnern uns auch, in Hamburg sind es 10 Schulen, Grund- und weiterführenden Schulen, wo wir eben dass die Schulteams unterstützen und einzelne Kinder oder Kindergruppen in den Blick nehmen.
5: Jetzt sind Sie ein e.V., also ein Verein. Sie haben gerade schon angesprochen, dass Sie auch mit Schulen dann Kontakt aufnehmen. Aber ansonsten, wie sieht dann so ein Nachmittag in der Arche bei Ihnen aus? Ist das individuell oder was findet in den Gruppenarbeiten dann vielleicht auch statt?
4: Also wir sind eine gemeinnützige Stiftung, die in der Kinder- und Jugendarbeit unterwegs ist und darüber hinaus eben individuelle Einzelförderung für Kinder und für Jugendliche anbietet. Normaler Nachmittag sieht bei uns so aus, dass wir Kinder haben, die zu uns kommen und erstmal bei uns essen. Es gibt eine warme Mahlzeit. Wir holen dazu auch Gruppen von Kindern von Schulen, meist von Grundschulen ab. Dann gibt es parallel dazu oder nach dem Essen sozusagen außerschulische Förderangebote von klassischer Hausaufgaben Hausaufgabenhilfe über Leseförderung bis hin zu speziellen Programmen, um eben schulferne Kinder und Jugendliche wieder aufzufassen. Wir haben also ein Programm entwickelt, das nennt sich Lernort, wo ehrenamtlich im 1:1-Setting mit einem Kind oder einem Jugendlichen über ein ganzes Schuljahr lernen und auch neue Lernansätze einbeziehen, um Kindern den Anschluss am Unterricht wieder zu ermöglichen. Da kann es zum Beispiel so sein, dass der Ehrenamtliche mit einem Kind einen Kuchen backt und dabei Messen und Wiegen zum Beispiel übt und diese Kinder durch die Erfolgserlebnisse, die sie dann erleben, auch wieder motivierter in den Matheunterricht zum Beispiel gehen.
5: Das sind jetzt dann natürlich Beispiele, das kann Schule wahrscheinlich auch in Zukunft nicht leisten, dass man eine 1:1-Betreuung hinbekommt. Und trotzdem vielleicht an Sie nochmal die Frage, Herr Lucht, wenn Sie sagen, dass Sie 2000 Kinder und Jugendliche erreichen in einer Stadt wie Hamburg, bräuchten Sie eigentlich noch viel mehr Kapazitäten oder sehen Sie auch, dass Ihr Programm wirklich greift und dass dann eben auch Kinder in die ins selbstständige Lernen vielleicht auch wieder entlassen werden?
4: Also aufgrund der Vielzahl an Kindern, die es in einer Stadt wie Hamburg trifft, die von Bildungsbenachteiligung auch betroffen sind, könnten wir sicher noch mehr auch Archen gründen oder auch noch Förderprogramme anschließen. Aber wir sehen eben jetzt nach 20 Jahren, dass wir ganz viele jetzt eben junge Erwachsene haben, die profitiert haben von unseren Angeboten und die in eine berufliche Perspektive, also erstmal durch den Schulabschluss und dann auch in eine berufliche Perspektive gefunden haben und darüber hinaus sogar sich ehrenamtlich einbringen in diese Stadt. Und das sind alles Dinge, die wir von klein auf dann durchs Jugendalter hindurch mit Kindern, mit Jugendlichen einüben. Ich hatte jetzt letzte Woche erst einen jungen Mann bei mir zu Besuch, 19 Jahre. Der war viele Jahre bei uns, auch in unserem Lernförderbereich und hat mit in der 6. Klasse bei uns das Lesen gelernt und hat sich einfach bedankt, dass er dadurch jetzt die Möglichkeit hat, überhaupt einen Schulabschluss zu machen und auch eine Ausbildung anstreben zu können. Und das sind natürlich die Geschichten, die wir viel mehr hören wollen. Und da ist auf jeden Fall, wenn es mehr Mittel gäbe, auch mehr Potenzial, da mehr zu tun.
5: Geld ist natürlich auch ein Punkt, der ist in dieser Umfrage ja auch schon erwähnt worden. Ist das für Sie auch ein Hauptkriterium, also finanzielle Mittel?
4: Also es ist ein wichtiger Schlüssel natürlich, um ja möglichst breit aufgestellt Kindern, die ja betroffen sind von Not, von vielleicht auch fehlenden Anlaufstellen zu begegnen. Aber es ist nicht der einzige, also dieses beispielsweise Lehrkräfte als Lernbegleiter, Lern- und Lebensbegleiter zu begreifen und das auch durch multiprofessionelle Teams in Schulen mehr und mehr Wirkung werden zu lassen. Das sehen wir zum Beispiel schon als einen Ansatzpunkt weg von jeder macht seine Profession hin zu, okay, wir bekommen die Kinder und Jugendlichen mehr in den ganzheitlichen Blick und können eben auch das familiäre Umfeld einbeziehen. Wir können draufschauen, was braucht ein Kind, eine Jugendliche wirklich, um jetzt hier bei uns in der Schule einen wichtigen nächsten Entwicklungsschritt machen zu können.
3: Sagt Tobias Lucht, er hat vor 20 Jahren die Arche in Hamburg gegründet, einen Verein, der sich um Kinder und Jugendliche kümmert. Und wir kümmern uns jetzt um das Wetter hier in der ARD-Infonacht. Zunächst ein paar aktuelle Temperaturen. Hamburg meldet 13 Grad, Berlin 20, Frankfurt am Main 15, Dresden 16, dann weiter in Köln 14 Grad, München 19 und Stuttgart 20 Grad. Ja, ansonsten tagsüber wieder viel Sonnenschein, teils wolkig, im Süden einzelne Schauer oder Gewitter. Sonst trocken, Höchstwerte 14 Grad auf den ostfriesischen Inseln bis 34 Grad am Oberrhein.

0: Und die Zeit, 4.15 Uhr ist es.
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0: Rauchen und Vapen werden bei Jugendlichen wieder beliebter. Das steht in einer Studie, die der Bundesdrogenbeauftragte Hendrik Streeck und das Bundesinstitut für öffentliche Gesundheit in Köln vorgestellt haben. Um zu erleben, wie sehr das Rauchen unter Heranwachsenden wieder in ist, musste der Kollege Jochen Hilgers in Köln nicht lange recherchieren.
2: Berufskolleg Richard-Wagner-Straße, Köln, 9.30 Uhr. Erste Pause heißt hier für die meisten Zigarettenpause. Dabei die klassische Zigarette oder auch Vapes, also E-Zigaretten. Ans Aufhören haben schon viele gedacht. Einfach ist das aber offensichtlich nicht.
3: Ich brauche, sag ich mal, 300 Euro im Monat für die Zigaretten. Ich versuche aufzuhören, bin dabei eigentlich, aber ja.
4: Warum rauchst du?
5: Weiß ich auch nicht. Ich höre auf jeden Fall bald auf.
6: Ich habe angefangen wegen meiner Freunde. Ich weiß, dass es ungesund ist, aber irgendwie ist es eine Angewohnheit geworden. Ich kann nicht aufhören, sag ich mal so.
7: Also ich habe angefangen, wo ich 17 war. Und da war es dann ja eher so, weiß ich, alle haben geraucht, man hat es mal probiert und dann hat es angefangen und dann ist man dabei geblieben.
2: Das Bundesinstitut für öffentliche Gesundheit und der Bundesdrogenbeauftragte schlagen Alarm. Rauchen fordere jede Menge Menschenleben, sagt der Chef des Bundesinstituts Johannes Niesen.
8: Jedes Jahr sterben insgesamt 130.000 Menschen in Deutschland an den Folgen des Tabakkonsums. Das sind 14% aller bundesweiten Todesfälle und das entspricht ungefähr der Einwohnerzahl von Ulm oder wenn man hier in der Umgebung bleibt, ungefähr so groß wie Wuppertal.
2: Das Vapen ist weiter auf dem Vormarsch. Bei den 12- bis 17-Jährigen stieg der Anteil der Konsumierenden von 2,9% vor 5 Jahren auf 6,7%. Bei jungen Erwachsenen auf rund 12%. Das beunruhigt vor allem den Bundesdrogenbeauftragten Hendrik Streeck. E-Zigaretten seien kein Lifestyle-Produkt, sondern ein Gesundheitsrisiko. Zusatzstoffe seien krebserregend, sagt Streeck. Die meisten Vapes würden gar nicht nach Tabak schmecken.
9: Sondern er schmeckt jetzt nach Coca-Cola, Strawberry Kiwi und Salted Caramel. Das Design erinnert nicht mehr an ein Erwachsenenprodukt, sondern es ist an eine Süßigkeit. Es ist bunt, es ist poppig.
2: Auch Nikotinbeutel, die man sich unter die Oberlippe schiebt, werden häufiger konsumiert, obwohl der Verkauf in Deutschland verboten ist. Immerhin 18,9% der jungen Erwachsenen gaben an, Nikotinbeutel ausprobiert zu haben. Bei den Jugendlichen waren es 5,5%. Die Vape beginnt die klassische Zigarette zu verdrängen, obwohl es bei den jungen Erwachsenen am Berufskolleg sogar Selbstdreher gibt. Nach dem alten Rauchermotto: Hauptsache, es qualmt.
10: Zum einen ist das natürlich einfach so ein bisschen den Frust von anderen Sachen irgendwie loswerden, sag ich mal. Ne? Man sieht das ja so ein bisschen auch an als Kippe, kurz mal abschalten vom Alltag, mal kurz so zur Ruhe kommen, selber klarkommen.
2: Streeck zieht daraus Konsequenzen. Er forderte bei der Vorstellung der neuen Zahlen klare Regeln für Inhaltsstoffe, Aromen, Werbung und Verpackung.
0: Ja, Experten sind alarmiert, warnen eindringlich vor den massiven gesundheitlichen Risiken. Aber wenn man mal angefangen hat, wie kommt man davon wieder los? Eine Methode, die beim Aufhören helfen soll und für die auch Krankenkassen und Beratungsstellen gerade im Rahmen einer Kampagne werben, ist Hypnose. ARD-Gesundreporterin Melda Ösoy hat einen jungen Mann bei diesem Versuch begleitet.
11: Ein Vormittag in Berlin-Tempelhof. Der 26-jährige Nico steht vor einer Praxis, die Zigarette in der Hand.
12: Okay, das ist jetzt die letzte Zigarette. Hoffentlich bleibt sie das auch. Fühlt sich schon krass an.
11: Nico raucht seit 7 Jahren. Mal mehr, mal weniger. Für ihn hat das Rauchen vor allem einen sozialen Aspekt. Doch wohl fühlt er sich damit längst nicht mehr. Aufhören wollte er schon oft, bisher ohne Erfolg. Diesmal setzt er auf eine ungewöhnliche Methode: Hypnose. Matthias Bär ist Hypnosetherapeut mit Schwerpunkt Sucht und ehemaliger starker Raucher. Heute hilft er Menschen dabei, mit dem Rauchen aufzuhören. Die Sitzung beginnt mit einem ausführlichen Gespräch. Nico erzählt, wann und warum er raucht. Erst danach lehnt er sich im Sessel zurück und die Hypnose beginnt.
13: Hypnose heißt Arbeit in Trance, das heißt, wir helfen Menschen, in einen entspannten Geisteszustand zu kommen. Und in diesem Zustand können wir verschiedene Dinge tun. Wir können zum Beispiel Dinge besser verankern. Das heißt, das nicht mehr rauchen müssen, wirklich positiver im Geist zu verankern. Und auch diese Klarheit, dass ich wirklich nicht mehr rauchen möchte.
11: Matthias will, dass Nico in einen sehr tiefen, ruhigen Zustand kommt.
13: Mach's dir bequem, ja. Und dass du dir mal einen Punkt an der Decke aussuchst, ja. Und dass du diesen einen Punkt betrachtest und deine Augen nicht mehr von diesem Punkt wegbewegst, ja. Während diesen Punkt betrachtest, jetzt mal einen tiefen Atemzug nehmen. Einmal tief einatmen und wieder ausatmen.
11: In dieser Trance ist Nico nicht ohne Bewusstsein, sondern besonders konzentriert. Die Idee dahinter? In diesem Zustand soll Nico bestimmte Gedanken besser verinnerlichen können. Zum Beispiel, wie schädlich das Rauchen ist.
13: Und während diese eine Zigarette rauchst, ist es, als würde dieser Berg voller Kippen immer weiter wachsen. Du hast 10 Jahre lang Gift in dich gesaugt. Zigaretten sind nichts anderes als Gift. Gift in Papier gewickelt.
11: Etwa eine Stunde dauert die Hypnosesitzung, die selbst bezahlt werden muss. Wie sie bei Einzelnen funktionieren kann, ist noch recht wenig erforscht. Diplompsychologin Dr. Katrin Fitztum arbeitet am Institut für Nikotin- und Tabakentwöhnung am Vivantes-Klinikum Neukölln.
4: Die Studien, die es dazu gibt, die sind sehr klein. Also sehr wenige Teilnehmer haben das bisher probiert. Und dann ist natürlich die Aussagekraft auch immer sehr gering.
11: Sie betont, dass Rauchen in erster Linie eine ernsthafte Abhängigkeit ist, mit psychischen und körperlichen Komponenten, und dass Hypnose nur Menschen hilft, die bereit sind, ihr Verhalten zu verändern.
4: Also in der Behandlungsleitlinie sieht man die

0: Prognose relativ kritisch in der Raucherentwöhnung. Da wird eigentlich nur gesagt, man kann es anwenden, meistens in Ergänzung zu den üblichen Entwöhnungsverfahren, weil es wenig Nebenwirkungen gibt durch die Hypnose.
1: Für Nico war diese erste Sitzung erfolgreich. Er beschreibt eine Art Verschiebung in der Art, wie er über das Rauchen nachdenkt.
2: Ich glaube, am meisten nehme ich mit dieses Bewusstmachen, dass es beim Aufhören mit dem Rauchen nicht darum geht, einfach keine Zigaretten mehr zu rauchen, sondern dass es eher darum geht, dieses Rauchverlangen nicht mehr zu haben. So.
1: Ob dieser Klick im Kopf wirklich reicht, wird sich erst zeigen. Beim nächsten Abend in der Kneipe, wenn alle wieder vor die Tür gehen und er zum ersten Mal ohne Zigarette daneben steht.
3: Menschenrechte, Freiheit, kulturelle Vielfalt und Demokratiebildung. Dafür steht die UNESCO, die Organisation der Vereinten Nationen für Bildung, Wissenschaft, Kultur und Kommunikation. Diese Werte will sie auch an Schulen einbringen. Deshalb gibt es das UNESCO-Netzwerk. Das Studienseminar in Marburg, also die Ausbildungsstätte für Lehrkräfte, ist nun in das internationale Netzwerk aufgenommen worden. Als erst zweites Studienseminar in Deutschland. Anna Spieß hat sich das mal angeschaut und einen Lehrer begleitet.
4: Tom Fischer ist Referendar. Er unterrichtet Politik und Wirtschaft und Sport an der Elisabeth-Schule in Marburg. Im Studienseminar hat er sich für das Demokratieprojekt der UNESCO interessiert und wollte es in seinem Unterricht praktisch anwenden.
5: Das UNESCO-Netzwerk ist ja ein relativ großes Netzwerk. Man kann das auch im schulischen Alltag von institutioneller Seite etabliert werden. Bei uns ist es jetzt so, dass wir das nicht als UNESCO-Schule haben, aber im Rahmen dieses Projektes die Möglichkeit hatten, uns auf den Weg zu machen, um uns mit Demokratiebildung oder Global Citizenship Education auseinanderzusetzen.
4: Es geht also darum, die Werte der UNESCO aktiv in den Schulalltag zu integrieren. Weg von der Theorie hin zur Praxis. Bei Tom Fischer sieht das so aus. Er unterrichtet aktuell eine 10. Klasse in Politik und Wirtschaft. Und das bilingual. Die Schülerinnen und Schüler sollen sich mit dem UN-Sicherheitsrat auseinandersetzen. Mit einer sehr aktuellen Frage.
5: Wir sind aktuell in dem Planspiel, das sich über mehrere Doppelstunden im POVI-Unterricht streckt. Das Ziel ist es letzten Endes, dass der UN-Sicherheitsrat auch eine Lösung findet für die Blockade in der Straße von Hormuz. Und heute sind sie dabei, darüber zu verhandeln, wie eine Resolution aussehen könnte und im besten Fall auch noch am Ende darüber abzustimmen.
6: Okay, hello and welcome to our last United Nations Security Council Conference.
4: Die Schülerinnen und Schüler sitzen in Zweiergruppen an ihren Plätzen. Vor ihnen ein Schild mit dem jeweiligen Land, das sie vertreten. Vorne die Chairs, also die Leiterinnen der Sicherheitskonferenz. Eine von ihnen ist Antonia Fuchs.
7: Also wir haben uns angeguckt, wie so eine Konferenz überhaupt funktioniert und welche Regeln es dazu gibt. Es ist schon herausfordernd, aber ich glaube, es macht auf allen Spaß, weil es auch mal was anderes ist, weil es nicht dieses typische Lernen ist, sondern weil man sich auch mal in eine Rolle einarbeiten muss.
4: So wie Jana Al-Rifai. Sie repräsentiert mit einer Mitschülerin Bahrain, ein Nachbarland des Iran.
8: Ist auch cool, mal so ein anderes Land zu sein, von dem man nicht so viel hört, auch so von was politisch jetzt angeht. Und dass man sich da noch mal ein bisschen so reinsteigert und schaut, okay, wie sieht die Politik überhaupt da aus, ist auch mal interessant auf jeden Fall.
4: Die Idee ist, möglichst authentisch die Positionen der einzelnen Länder zu vertreten und auch die UN-Sicherheitskonferenz so nah an der Realität wie möglich zu führen, Verbündete zu finden und seine Anliegen zu vertreten. Dadurch ist der Lerneffekt viel größer, als wenn man das Thema nur theoretisch behandelt, findet Charlotta Wagner.
9: Ja, sonst würde man es halt so in einem Text lesen, aber dann kann man sich nichts darunter vorstellen und so sieht man es halt dann auch und kriegt das richtig mit.
4: Die Schülerinnen und Schüler merken, das Thema ist komplex. Einfache Lösungen gibt es nicht. Lehrer Tom Fischer ist sehr zufrieden. Er hat das Gefühl, alle bringen sich ein, haben in den letzten Wochen viel über Demokratie gelernt und so einen der UNESCO-Werte verinnerlicht.
10: Sport. Mit Hendrik Lückhoff. Die letzte Entscheidung im deutschen Profifußball dieser Saison, sie ist gefallen im Relegationsrückspiel zwischen der zweiten und der dritten Liga.
11: Und dann ist der Schlusspfiff da. Die Spielvereinigung Greuther Fürth gewinnt dieses Rückspiel mit 2:0, bleibt in der zweiten Liga und Rot-Weiß Essen scheitert ganz knapp in der Relegation.
10: Ja, dabei hatten die Essener ja das Relegationshinspiel vergangene Woche zu Hause noch mit 1:0 gewonnen. Aber nach der 0:2 Rückspielniederlage müssen sie weiter auf die Rückkehr in die zweite Liga warten. Fürth hat sich dagegen in letzter Sekunde gerade noch gerettet. Futkoy und Rigotta erzielten die beiden Tore. Jetzt zum Fußball bei den Frauen. Die zweimalige Weltfußballerin Alexia Putellas verlässt überraschend ihren Club FC Barcelona. Und das nach 14 Jahren. Vor kurzem gewann sie mit Barca noch die Champions League. Jetzt verkündete sie ihren Abschied. 38

0: 30 Titel holte sie mit Barca, dieses Jahr das Triple, einen neuen Verein hat Putellas noch nicht. Und jetzt stehen dann demnächst Länderspiele an bei den Frauen. Für die deutsche Nationalmannschaft geht's in der WM-Qualifikation nächste und übernächste Woche erst gegen Norwegen und dann nach Slowenien. Und jetzt ist auch klar, welche Spielerinnen bei den abschließenden WM-Quali-Spielen dabei sein werden. Ina Kast mit den Einzelheiten.
1: Nein, Bundestrainer Christian Wück hat sich nicht verzählt. Er hat ganz bewusst 24 und nicht wie üblich 23 Spielerinnen für die letzten beiden WM-Qualifikationsspiele nominiert. Denn zunächst wird Janina Minge nach ihrer roten Karte aus dem Österreich-Spiel gesperrt sein. Kapitänin Julia Gwin und Nicole Anjomi fehlen wie erwartet verletzungsbedingt. Frankfurts Kapitänin Laura Freigang ist überraschend nach langer Zeit nicht dabei. Dafür zählt Wück auf 5 Rückkehrerinnen, darunter die zuletzt verletzten Katrin Hendrich und Sophia Kleinherne. Mit Stürmerin Melissa Kössler, die aktuell in den USA für Denver spielt, ist auch eine Spielerin zurück, die zuletzt vor 2 Jahren im Kader stand. Die Bauchmuskelverletzung von Nationaltorhüterin Ann-Kathrin Berger soll laut Bundestrainer nicht so schwer sein wie befürchtet. Sie selbst rechne damit, dass sie in den kommenden Länderspielen im deutschen Tor stehen könne.
0: Jetzt zum Tennis. Bei den French Open gab es aus deutscher Sicht eine gute und 2 schlechte Nachrichten. Zuerst die schlechten. Laura Siegemund ist raus und auch Daniel Altmaier. Er verpasste eine Überraschung nur knapp. Aber für eine Überraschung hat Jan-Lennard Struff gesorgt. Und das ist die gute Nachricht. Aus Paris berichtet Guido Ringel.
2: Um ein Haar hätte es die Doppelüberraschung gegeben. Aber nach der super knappen Niederlage von Daniel Altmaier ist jetzt Jan-Lennard Struff der deutsche Sieger des Tages. Der Warsteiner hatte das Kunststück fertiggebracht, den favorisierten Alexander Bublik, einen Top-10-Spieler, zu besiegen. 4 Sätze lang großes Selbstbewusstsein bei Struff. Und das, obwohl die letzten Wochen nicht gut für ihn gelaufen waren. Aber mit einer breiten Brust und Ruhe im Spiel sowie einem starken Aufschlag schaffte Jan-Lennard Struff als Nummer 80 der Welt den Sprung in die zweite Runde. Und fast wäre das auch Daniel Altmaier geglückt. Mehr als 4 Stunden nervenaufreibendes Tennis gegen Félix Auger-Aliassime aus Kanada. Altmaier war gegen die Nummer 6 der Welt, ebenfalls Außenseiter, spielte aber mit dem Herz in der Hand und glänzte dabei über 5 lange Sätze immer wieder mit der einhändigen Rückhand und guten Ideen. Aber im langen Tiebreak des letzten Satzes war es Auger-Aliassime, der etwas ruhiger und sicherer spielte und die entscheidenden Punkte holte. Altmaier war nach einer beeindruckenden Leistung ausgeschieden.
0: Zum dritten Mal in Folge ist die deutsche Eishockey-Nationalmannschaft bei einem großen Turnier in der Vorrunde ausgeschieden. Nach der WM im vergangenen Jahr und Olympia im Februar ist bei der aktuellen WM schon wieder nach der Gruppenphase Schluss. Weil die Konkurrenz am Nachmittag nicht fürs deutsche Team spielte, ist die K.O.-Phase nicht mehr erreichbar. Das deutsche Eishockey aktuell also nur Mittelmaß. Und das ein Jahr vor der Weltmeisterschaft im eigenen Land. Ob es mit Bundestrainer Harald Kreis weitergeht, ist noch offen.
3: 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Gleich gibt es für Sie Neues aus der Wirtschaft. Außerdem unser Interviewformat, wo es um die Frage geht, mieten oder kaufen. Jetzt aber erstmal die nächsten Nachrichten im Überblick in einer halben Minute.

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1: Um 4.30 Uhr mit Katja Kindermann. Bundesbauministerin Huberts stellt heute ihren Gesetzentwurf für eine Reform des Baugesetzbuches vor. Damit sollen Planung und Genehmigung von Bauvorhaben deutlich beschleunigt werden. Aus der Nachrichtenredaktion Constanze Semidey.
2: In Deutschland ist die Zahl der neu gebauten Wohnungen mittlerweile auf den niedrigsten Stand seit über 10 Jahren gesunken. Huberts nennt diese Entwicklung ein Resultat der vergangenen Krisenjahre und will mit ihrem neuen Baugesetzbuch die Zahl der Fertigstellungen wieder nach oben bringen. Die Reform kümmert sich aber nicht nur um Neubauten, sondern auch um den Bestand. Und da hat die Ministerin vor allem sogenannte Schrottimmobilien ins Visier genommen. Wenn ein Besitzer sein Haus verkommen lässt, dann können Kommunen ihn künftig zur Instandhaltung oder Modernisierung zwingen. Im Extremfall werden sogar Enteignungen erlaubt.
1: Zur Abwehr wachsender Sicherheitsrisiken fordert Verfassungsschutzpräsident Seelen mehr Befugnisse für den Inlandsnachrichtendienst. Seelen sagte der Süddeutschen Zeitung, der Abwehrdienst müsse Angriffen effektiv entgegentreten. Dafür müsse er operativer handeln und brauche neue und erweiterte Fähigkeiten. Beobachten reiche nicht, etwa bei extremistischen Anschlagsplänen oder Waffenlieferungen, so der Verfassungsschutzchef. Bundesinnenminister Dobrindt hatte kürzlich angekündigt, die Nachrichtendienste zu reformieren und auszubauen. Das libanesische Gesundheitsministerium wirft Israel vor, bei Attacken im Süden und Osten 31 Menschen getötet und viele verletzt zu haben. Das israelische Militär gab an, es gehe nach politischen Vorgaben auch jenseits der vorderen Verteidigungslinie gegen Bedrohungen vor. Regierungschef Netanyahu bestätigte, dass die Bodeneinsätze im Nachbarland gegen die pro-iranische Hisbollah ausgeweitet worden seien. Die Miliz meldet ihrerseits Angriffe gegen Israel. Eigentlich gilt seit April eine Waffenruhe. Am Landgericht Verden wird heute ein Urteil gegen die mutmaßliche Ex-RAF-Terroristin Klette erwartet. Die heute 67-Jährige soll laut Anklage mit 2 Komplizen Raubüberfälle auf Geldtransporter und Supermärkte begangen haben. Aus der Nachrichtenredaktion Betül Sarikaya.
3: Die Staatsanwaltschaft fordert 15 Jahre Haft. Sie wirft Daniela Klette unter anderem versuchten Mord, schweren bandenmäßigen Raub und illegalen Waffenbesitz vor. Die Verteidigung plädiert hingegen auf Freispruch. Die mutmaßliche RAF-Terroristin war mehr als 30 Jahre lang untergetaucht. Erst 2024 wurde sie in ihrer Wohnung in Berlin gefasst. Dort fanden Ermittler knapp 240.000 Euro in Bar, Goldbarren und Waffen. Ihre 2 mutmaßlichen Komplizen sind weiterhin auf der Flucht.
1: Das Wetter in Deutschland. Tagsüber viel Sonnenschein, teils wolkig, im Süden einzelne Schauer oder Gewitter möglich, sonst trocken. Höchstwerte 14 Grad auf den ostfriesischen Inseln bis 34 Grad am Oberrhein. Morgen viel Sonne, regional wolkig, 15 bis 31 Grad. Am Freitag viel Sonne, von Westen vereinzelt Schauer oder Gewitter möglich, 20 bis 33 Grad. Und am Samstag heiter bis wolkig und gebietsweise Schauer oder Gewitter möglich. Die Temperaturen liegen dann bei 17 bis 33 Grad. Das waren die Nachrichten.
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4: Und da haben wir 2 Kilometer Stau auf der A2 Hannover Richtung Dortmund zwischen Gütersloh und Reda-Wiedenbrück. Nach einem Unfall 2 Kilometer Stau. Gute Fahrt.
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4: Mit Milat Kupay. Das sind neue heftige Drohungen aus Moskau. Kreml-Chef Wladimir Putin hat der ukrainischen Hauptstadt Kiew mit weiteren massiven Luftschlägen gedroht. Ausländische Diplomaten hat er aufgefordert, die Stadt sofort zu verlassen. Die ukrainische Regierung versucht, Panik zu vermeiden. Florian Kellermann berichtet aus Kiew.
5: Das ukrainische Außenministerium versuchte zu beruhigen. Die Gefahrenlage habe sich nicht geändert, heißt es dort nach den Drohungen von Kreml-Chef Wladimir Putin. Außenminister Sybiha sagte bei einer Pressekonferenz: Ich habe persönlich 70 Leiter von diplomatischen Vertretungen eingeladen, Orte zu besuchen, wo es massiven Raketeneinschlag gegeben hat. Sie haben mit eigenen Augen die Folgen des Terrors gesehen, denn das waren Schläge gegen zivile Objekte. Andererseits haben sie auch gesehen, dass unsere Dienste so effektiv arbeiten, dass eine betroffene U-Bahn-Station schon weniger als einen Tag nach dem Angriff wieder in Betrieb war. Er spreche jetzt mit den westlichen Partnern, dass sie sich dem russischen Erpressungsversuch nicht beugen sollten, sagte Sybiha. Wenn westliche Diplomaten jetzt wirklich das Land verlassen sollten, wäre das ein sehr schmerzhaftes Signal für die Ukrainerinnen und Ukrainer, meint auch die ehemalige Ministerin für europäische Integration, Ivana Klimpusch-Zinsadze. Für uns ist es wichtig, dass sich die westlichen Diplomaten nicht so verhalten wie zu Beginn der russischen Vollinvasion. Damals haben fast alle von ihnen Kiew verlassen. Das war ein sehr schlechtes Signal an die ukrainische Bevölkerung. Unser Gefühl war damals, wir werden im Angesicht der Gefahr alleingelassen. Die meisten ukrainischen Beobachterinnen und Beobachter ordnen die Aussage von Putin als Element der psychologischen Kriegsführung ein. Russland wolle Panik auslösen in der Ukraine. Das verweise auf eine derzeit eher schwache Position des Kremls, so der Politologe Ihor Reiterowitsch im Radiosender NV. Das alles kommt daher, dass sich die Situation an der Front für Russland deutlich verschlechtert hat. Außerdem bereiten ihnen die Langstreckenschläge Probleme, die die Ukraine gegen strategisch wichtige Objekte auf russischem Staatsgebiet ausführt. Deshalb kommen sie mit Drohungen, wenden sich an die USA und die Botschaften in Kiew. Andere ukrainische Kommentatoren meinen, dass Putin mit seiner Aussage Kriegsverbrechen ankündige. Denn Botschaften sind keine legitimen Kriegsziele. Außerdem sei es völkerrechtlich verboten, die Bevölkerung zu terrorisieren. Der Politologe Reiterowitsch meint, es sei gut, dass einige EU-Staaten schon klargemacht haben, dass sie den Drohungen nicht nachgeben werden. So könne auch US-Präsident Trump keine andere Entscheidung fällen, ohne sein Ansehen zu beschädigen, meint der Politologe.
4: Das war ein Bericht von Florian Kellermann.
0: Wirtschaft.
4: Die Krise der Automobilbranche erreicht die Forschung und Entwicklung. Wenn Giganten wie Volkswagen schwächeln, spüren das auch die wichtigsten Forschungsfirmen. Das beste Beispiel ist die Firma IAV. Sie entwickelt und testet für VW, Audi und Cupra die Technik der Zukunft. Doch nun muss auch dort drastisch gespart werden. Was das für die Forschung und Entwicklung bedeutet, erklärt Ralf Geißler.
6: Im sächsischen Stolberg, gleich hinter der Autobahn, tüfteln Ingenieure in weiten Hallen am Auto der Zukunft. Sven Freitag steht vor einem Verbrenner, der am Prüfstand durchgetestet wird. Verbrenner klingt erstmal nach alter Autowelt, doch die Ingenieurgesellschaft Auto und Verkehr, kurz IAV, entwickelt auch autonomes Fahren und Elektromotoren.
7: Beim E-Fahrzeug ist natürlich auch die Batterie ein ganz, ganz großes Feld, wo wir auch von der Basisentwicklung, Steuerung, Klimatisierung der Batterie bis hin zum eigentlichen Ladeprozess und natürlich auch Dauerhaltbarkeit nahezu alles machen.
6: Die Aufträge kommen vor allem aus der Autoindustrie. Wichtigster Kunde ist der Volkswagen-Konzern, dem IAV zur Hälfte gehört. Doch er spart nun auch dort, erzählt Betriebsrat Ingo Lath.
8: Also der Arbeitgeber möchte gerne knapp 4.000 Mitarbeitende deutschlandweit zum Jahresende als Zielzahl haben. Laut jetzigem Stand sind es knapp 1.400 Beschäftigte weniger, deutschlandweit.
6: Den Standort Berlin wolle IAV schließen, sagt Lath. In Stolberg mit 800 Beschäftigten könnte es bei kleinen Einschnitten bleiben. Doch beruhigend ist das für viele nicht, zumal in der Autoindustrie gar nicht weniger geforscht wird. Forschungsaufträge werden aber vermehrt weltweit ausgeschrieben.
8: Wo wir uns im Wettbewerb sehen mit indischen und chinesischen Konkurrenten, die halt sehr finanzstark sind durch Staatskonzernstrukturen und uns mit wirklich extrem Billigpreisen da vom Markt schieben wollen.
6: Wie will das Unternehmen gegensteuern? Kann es das überhaupt? Wir fragen bei IAV nach. Die Antwort fällt knapp aus.
9: Vielen Dank für Ihre Anfrage, die wir nicht kommentieren.
6: Dass inzwischen auch deutsche Forschungsdienstleister mit Asien konkurrieren, überrascht den Automobilexperten Stefan Bratzel nicht. Wer neue Technologien entwickle, müsse heute schnell sein.
10: Auch hier kann man ein Stück weit von dem sprichwörtlichen China Speed in China eben auch lernen. Es geht auch mit niedrigeren Kosten und es muss auch teilweise mit niedrigeren Kosten gehen, mit hoher Geschwindigkeit. Da kann man einiges und muss einiges eben auch von China lernen.
6: Doch welcher Preis ist für gute Entwickler niedrig genug? Viele Beschäftigte bei IAV sind überzeugt, ihre Arbeit ist gut. Trotzdem sorgen sie sich, im globalen Wettbewerb nicht mithalten zu können. Betriebsrat Lath warnt.
8: Also ich halte das langfristig für schädlich für die Identität der deutschen Autoindustrie, wenn sie in Größenordnung im Ausland entwickeln lässt.
6: Eine Idee der Betriebsräte für die Zukunft von IAV: noch breiter aufstellen. Weniger Auto, mehr andere Branchen. Das findet auch Ingenieur Sven Freitag gut.
7: Das mag Agrar sein, das mag Energietechnik sein, ÖPNV, autonomes Fahren. Egal, was irgendwie heutzutage mit Mobilität, mit Fahrzeugen, mit Software zu tun hat, wird in IAV entwickelt.
6: Mit ihrem Know-how können die Ingenieure die Transformation der Industrie vorantreiben. Es wäre tragisch, wenn ausgerechnet sie in dieser Transformation untergehen.
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4: Nicht nur die Mieten, auch die Preise für Immobilien sind deutlich gestiegen. In den letzten 20 Jahren hat sich der Quadratmeterpreis in vielen Städten verdoppelt. Im letzten Jahr ging er im Schnitt nochmal um 2,2% nach oben. Ist das Eigenheim damit aus dem Rennen, auch wenn es um Kapitalanlage geht? Kaufen oder mieten, darüber hat WDR-Moderator Ralf Erdenberger mit Saidi Suliatu gesprochen, Chefredakteur beim Geldratgeber Finanztipp. Und er hat ihn zunächst gefragt, was er zu der Teuerung beim Eigenheim sagt.
11: Gut, in den letzten Jahren ist die

0: Steigerung eigentlich noch relativ moderat, aber es ist richtig, wenn man das im langfristigen Schnitt anschaut, der letzten 15, 20 Jahre, dann sind Immobilien schon erheblich im Preis gestiegen und damit ist vor allem das größte Hindernis, dass die Menschen meistens nicht ausreichend Eigenkapital mitbringen als Sicherheit. Wir sagen bei Finanztipp, 20% vom Kaufpreis als Eigenkapital mitzubringen. Das wäre gut, aber ist für viele halt nicht machbar, weil es bei einem Haus dann ganz schnell sechsstellig wird.
1: Als Laie würde ich sagen, mit dem Eigenkapital ist das eben immer schwieriger geworden, weil die Lebenshaltungskosten immer mehr gestiegen sind.
0: Ja, das ist schon richtig. Wir haben ja vor allem durch den Inflationsschub 2022, 2023 da schon erheblich zugelegt. Und leider sind ja auch die Zinsen für Baukredite, Immobilienfinanzierungen gestiegen, sodass das, wenn das zusammenkommt, man sich vielleicht auch eine entsprechend hohe Rate nicht mehr leisten kann. Andererseits, wenn man natürlich den entsprechenden Fleiß reinsetzt, dann lässt sich gerade außerhalb der Ballungsräume natürlich schon noch immer noch ein halbwegs vernünftiges Angebot finden. Aber dafür muss man halt in vielen Fällen auch bereit sein, entsprechende Kompromisse beim Lebensstil, bei der Lebenssituation einzugehen.
1: Was meinen Sie mit Fleiß und Kompromiss?
0: Ich glaube, dass es, wenn man eben in letztendlich etwas ländliche Regionen geht, außerhalb der großstädtischen Räume, dann gibt es schon noch attraktive Grundstücke und auch Bestandsimmobilien zu kaufen. Das ist natürlich nicht leicht zu finden und erfordert auch erhebliche Mühen, das ausfindig zu machen. Aber es ist durchaus auch möglich. Allerdings in den Ballungsräumen wird es da schon schwierig.
1: So, dann machen wir mal einen Strich unter die Ursachen. Ich habe jetzt von Ihnen gehört, die Zinsen. Wahrscheinlich muss man bei Neubauten auch nochmal die Baumaterialien mit einpreisen. Auch da haben wir eine Explosion der Preise.
0: Richtig, also zu bauen ist heutzutage schon ziemlich teuer geworden, auch aufgrund der entsprechenden Bauvorschriften. Aber wie Sie sagen, die Materialien, die haben natürlich auch den Inflationsschub mitgemacht. Und da sind die Baukosten schon erheblich gestiegen.
1: So, und das ist die eine Seite, dass es also immer teurer wird, Immobilien zu erwerben, aber die Mieten steigen ja auch in den erwähnten Ballungsräumen. Deshalb entsteht ja auch teilweise eine Sehnsucht, dem nicht ausgeliefert zu sein. Wie sehen Sie dieses Spannungsfeld?
0: Diese Sehnsucht ist total verständlich, auch wenn man ganz nüchtern sagen muss, dass die Kaufpreise, die Immobilienpreise in den letzten 10, 15 Jahren deutlich stärker gestiegen sind als die Mieten. Dennoch ist natürlich eine steigende Miete immer eine starke Belastung. Wichtig ist eigentlich dann, wenn ich sozusagen überhaupt die Wahl habe, will ich jetzt mein Geld in ein Eigenheim, in eine Immobilie stecken oder etwas anderes machen, sich selbst nicht zu sehr unter Druck zu setzen. Das Eigenheim ist nicht die einzig selig machende Alternative. Ich kann auch mein Geld breit gestreut über sogenannte Aktien-ETFs in den Aktienmarkt stecken und habe dann auch als Mieter einen verlässlichen, langfristigen Vermögensaufbau. Und das haben wir bei Finanztipp vielfach durchsimuliert, der langfristig, also über 15 Jahre und mehr, durchaus mit dem entsprechenden Vermögensaufbau rein finanziell gesehen eines Eigenheimbesitzers mithalten kann.
1: Bevor wir mal intensiver über diese Aktienoption reden, aber in Aktien kann man nicht wohnen.
0: Das ist richtig, deswegen ist natürlich die Frage Eigenheim oder nicht, kaufen oder mieten, ist vor allen Dingen eine Lebensstilfrage. Wie sehe ich mich, wie sehe ich meine Familie da langfristig? Aber natürlich kann ich auch zur Miete wohnen, wenn ich dann eine entsprechende, halbwegs vernünftige Miete finde, wieder auch die entsprechende Lebensqualität leisten, in der Voraussicht, dass ich dann mit einem entsprechenden guten Vermögensaufbau im Alter auch eine steigende Miete bezahlen kann. Das Problem ist in Deutschland eher, dass wir zu wenig aus unserem angesparten Geld machen, das viel zu oft auf dem Konto, auf dem Sparkonto bei keinen oder sehr niedrigen Zinsen rumliegt.
1: Also das ist die Beobachtung. Es ist nicht so, dass man am Ende des Monats nichts mehr hat, sondern es bleibt etwas übrig. Das wird nur falsch angelegt.
0: Das ist natürlich nach Bevölkerungsschicht und Einkommensverhältnis sehr, sehr unterschiedlich. Wir haben weite Kreise der Bevölkerung, die nichts legen können oder nur sehr gering zurücklegen können. Für die ist ein kleiner Sparplan auf einen Aktien-ETF zumindest ansatzweise Altersvorsorge. Aber da ist natürlich das Thema Immobilie sehr, sehr weit weg. Aber diejenigen, die die Wahl haben, die tatsächlich auch oft mittels der eigenen Familie, der eigenen Eltern zumindest einen vernünftigen Eigenkapitalstock mitbringen, die sollten sich auch nicht zu sehr unter Druck setzen und vor allen Dingen dann nicht den Fehler machen, zu teuer zu kaufen oder auch zu bauen.
1: Wie haben Sie das denn persönlich gelöst?
0: Tatsächlich stand ich vor rund 10 Jahren vor genau dieser Entscheidung und wir haben uns damals gegen das Eigenheim entschieden, weil uns damals auch schon die Preise weggelaufen sind. Das heißt, unser Eigenkapital war damals nicht groß genug und so wohne ich heute zu einem vernünftigen Preis zur Miete und habe trotzdem meine eigene Terrasse gemietet, wohl wissend, dass ich ja bei mir mit einem Aktien-ETF eine sehr gute Altersvorsorge habe, wo ich mir auch in Zukunft um steigende Mieten keine allzu großen Sorgen machen muss.
1: Ich hätte immer mal so machen müssen, wenn Sie ETF sagen. Vielleicht mache ich das im Verlauf des Gesprächs jetzt noch und frage mich natürlich, warum Sie diese Anlageform sowas von favorisieren, dass Sie mindestens schon 3-mal erwähnt haben, ETF.
0: Weil mein Credo sozusagen ist, meine Finanzen möglichst einfach zu machen und ETFs ermöglichen mir genau das. Ich investiere bei einem Aktien-ETF breit gestreut in, genau nochmal, tausende von Aktien und natürlich ist das keine Einbahnstraße. Natürlich

0: schwankt das erheblich und das macht dann auch entsprechende Krisen mal mit. Aber über 15 Jahre und länger hat sich so ein Aktien-ETF weltweit angelegt, von jeder Krise wieder erholt und hat mir langfristig, und das ist natürlich für alle auch möglich, eine sehr gute Rendite, und das ist ganz wichtig, oberhalb der Inflationsrate gebracht.
1: Wobei man sich aber angucken muss, was in diesen Fonds tatsächlich drinsteckt. Denn nicht jeder ETF hat die gleiche Komposition, das gleiche Rezept.
0: Nein, absolut. Es gibt sehr viele Tausende von Aktien-ETFs da draußen. Und ich würde vor allen Dingen auf weltweit anlegende Aktien-ETFs setzen, die also möglichst große Teile der Welt abdecken, um mein Geld eben möglichst breit zu streuen und nicht auf bestimmte Trends wie zum Beispiel KI oder meinetwegen auch Kryptowährung oder Ähnliches zu setzen, sondern letztendlich ist es Clou dieser Anlagestrategie tatsächlich diese weltweite breite Streuung, die es dann eben auch ermöglicht, dass sich so ein ETF auch von einer schweren Krise mal wieder erholt.
1: Ich lasse das mal, sonst nerv ich Sie auch noch. Aber wir haben es gemerkt. Und trotzdem haben Sie das jetzt begründet mit der Entwicklung in der Vergangenheit und dass sich da diese Fonds immer wieder erholt haben. Aber ist es denn richtig, nur in die Vergangenheit zu gucken? Wir haben natürlich andere Ereignisse gehabt, wie die Bankenkrise zum Beispiel 2009. Da hätte auch keiner damit gerechnet, dass das so passiert. Also ist es nicht fast ein Hype, dass dieses Wort so inflationär gebraucht wird und so viel gekauft wird?
0: Es ist verständlich, dass der Blick in die Vergangenheit erstmal ein bisschen unruhig macht. Andererseits zeigt er eben, dass auch eine große Finanzkrise 2007 bis 2009 sich davon auch der weltweite Aktienmarkt und damit ein ETF wieder erholt. Aber dahinter steckt auch was anderes. Wir reden ja hier von der weltweiten Wirtschaft letztendlich. Und die ist geradezu verdammt dazu, immer wieder höhere Gewinne zu erzielen. Und damit wachsen letztendlich auch die Aktienkurse parallel, könnte man sagen, in gewisser Weise mit. Wir investieren ja nicht in irgendwas Abstraktes. Die großen Namen in diesen Aktien-ETFs sind natürlich Firmen, die wir tagtäglich benutzen. Ob das Apple ist oder Microsoft oder Amazon, die auch gut an unserem Konsum letztendlich verdienen. Und bei einem Aktien-ETF hole ich mir zumindest einen Teil dieser Gewinne, die ich über meinen Konsum letztendlich ausgebe, hole ich mir die wieder damit zurück und die wachsen auch mit der Zeit.
1: Mit der Zeit heißt aber, man braucht einen langen Atem und Geduld.
0: Absolut. Geduld ist hier das große Stichwort, denn 15 Jahre und mehr, das ist einfach eine lange Zeit. Und vor allen Dingen Geduld, nicht nervös zu werden, wenn es mal richtig schlecht läuft. Das wird immer wieder mal passieren. Wir haben am weltweiten Aktienmarkt Rückgänge um 40-50% gesehen. Das heißt, da kann sich so ein Aktien-ETF innerhalb von ein paar Monaten auch mal halbieren. Aber wie gesagt, in der Vergangenheit hat er sich auch davon wieder erholt und ist danach auch wieder gestiegen, weil eben keine Krise, Gott sei Dank, bis jetzt so schlimm war, die Weltwirtschaft wirklich nachhaltig in die Knie zu zwingen. Und das wäre auch wünschenswert, dass das nicht passiert. Letztendlich geht es ja darum, dass wir hier in das investieren, was wir in Form der Weltwirtschaft jeden Tag in unserem täglichen Leben auch benutzen.
1: Da ich Erdenberger heiße, versuche ich es trotzdem nochmal bodenständig. Wenn ich ein Haus besitze, dann kann selbst in Krisenzeiten nichts schiefgehen, denn das Haus trotzt ja der Weltlage, solange es steht jedenfalls.
0: Ja, auch Immobilien unterliegen Preisschwankungen. Auch Immobilien sind nicht ganz komplett sozusagen krisenresistent. Ich bin ja zum Beispiel, wie man jetzt viele Hausbesitzer leidvoll erfahren haben, von veränderter Heizungstechnik abhängig. Na, was muss ich jetzt mit meiner nächsten Heizung machen? Ich muss auch in so ein Haus investieren, damit es erhalten bleibt. Diese Kosten, diese Instandhaltungskosten steigen ebenfalls. Natürlich nehmen die meisten Immobilienbesitzer ein Haus als sehr viel stabiler und weniger schwankungsintensiv wahr als jetzt zum Beispiel ein Aktienportfolio. Und das ist auch richtig. Aber es ist nicht so, dass ein Haus sozusagen letztendlich eine Einbahnstraße ist, dass ich nicht dort auch wieder Kosten habe, die ich investieren muss. Das heißt, beide Seiten haben ihre Vor- und Nachteile, aber man kann nicht sagen, es ist immer besser in Aktien zu investieren oder es ist immer besser in eine Immobilie zu investieren. Es sind beides Möglichkeiten, die letztendlich rein von der finanziellen Seite her durchaus vor allen Dingen sinnvolle Altersvorsorge darstellen.
2: Saidi Sulilatu, Chefredakteur beim Geldratgeber Finanztipp, im Interview mit WDR-Moderator Ralf Erdenberger.
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2: Vom absoluten Underdog zum jemanden, der bei den britischen Oscars Leonardo DiCaprio in die Schranken weist. Als der eher unbekannte Robert Aramayo bei den British Academy Film Awards die Trophäe als bester Hauptdarsteller abgeräumt hat, war die Sensation perfekt. Verantwortlich dafür ist seine feinfühlige Rolle im Film Verflucht nochmal. Darin spielt er, basierend auf einer wahren Geschichte, einen jungen Schotten mit Tourette. Ein Film, der morgen in unseren Kinos läuft, am Donnerstag. Unsere Filmexpertin Walli Müller verrät uns jetzt, ob sich der Kinobesuch lohnt.
4: Ein prunkvoller Palastsaal in Edinburgh. Gleich

0: wird die Queen den Orden des British Empire verleihen, unter anderem an den Schotten John Davidson, der sie beim Betreten des Saales so begrüßt.
1: Fuck the Queen!
2: Entschuldigung allerseits, Entschuldigung, Majestät.
0: 2019 erntet er für den Kraftausdruck nur noch ein wohlwollendes Lächeln. Inzwischen weiß jeder, John Davidson leidet am Tourette-Syndrom, einer neuropsychiatrischen Erkrankung, die motorische und verbale Ticks mit sich bringt. Ausgezeichnet wird er für seinen jahrelangen Einsatz, die Krankheit bekannt und Betroffenen das Leben damit erträglicher zu machen. Denn, wie der Film nun rückblickend erzählt, sein eigenes war lange Zeit unerträglich. Mit 12 Jahren entwickelt John im Schulunterricht plötzlich nervöse Ticks.
3: Die Kindertage tragisch, düster, quält.
4: John, was ist los?
5: Jemand hat seinen Stuhl unter Strom gesetzt, Miss.
4: Psst. Raus mit dir und krieg dich wieder ein.
0: Zusammenreißen soll er sich, sagen Lehrkräfte, Direktor, Eltern, die ihm schlechtes Benehmen unterstellen, weil sie an Krankheit nicht denken, wenn einer zuckt, spuckt, um sich schlägt und flucht in der Schule oder daheim am Esstisch.
3: Das ist eine Hasenscheiße! Entschuldigung. Tut mir leid.
4: Warum sagst du sowas, John?
3: Das wollte ich nicht.
0: Zu diesem Zeitpunkt ist der Film nur Drama. Es ist herzzerreißend zu sehen, was John in seiner Jugend in den 80ern durchmachen muss. Gehänselt, bestraft, ausgegrenzt als unverbesserlicher Freak, dem auch kein Schulabschluss mehr ermöglicht wird. Jahre später wird für John, der nun Mitte 20 ist, das Wiedersehen mit seinem Schulfreund Murray zum Wendepunkt. Denn dessen Mutter Dottie hat als Krankenschwester in der Psychiatrie Erfahrung mit Tourette-Patienten und ist die erste in Johns Leben, die richtig gut damit umgehen kann.
3: Du wirst an Krebs sterben!
2: Haha! Tut mir leid.
4: Gut, John. Wenn du irgendwas machst und du nichts dafür kannst, dann musst du dich auf keinen Fall dafür entschuldigen. Die ständige Entschuldigerei ist das, was mich aufregt. Du musst dich hier niemals entschuldigen, okay?
2: Okay.
3: Hey!
0: Nicht nur erfährt John hier erstmals im Leben Wärme und Zuspruch. Die Krankheit wird nun bei all ihrer Tragik im Film auch von einer komischeren Seite gezeigt. Seine Ticks als verflucht normal. John findet nun auch beruflich ein Zuhause, als Hausmeistergehilfe in einer Kirchengemeinde, mit dem verständnisvollsten Chef, den man haben kann.
6: Kommen wir jetzt zum wichtigsten Teil des Bewerbungsgesprächs, John.
3: Arsch wecken!
6: Und zwar zu der Frage, kannst du eine anständige Tasse Tee machen?
3: Oh ja, Tee kann ich.
0: Peter Mullen spielt den empathischen Hausmeister Robert Arameo, absolut glaubwürdig John mit all seinen Ticks. Wobei man natürlich sagen könnte, wieder mal typisch, dass ein Schauspieler Preise für die Darstellung einer Behinderung bekommt. Aber Regisseur Kirk Jones hat sich das gut überlegt. Alle Tourette-Patienten in Nebenrollen sind mit tatsächlich Betroffenen besetzt. Für die Hauptrolle aber, sagt er, habe er einen professionellen Darsteller gebraucht. Arameo habe sich dann von John Davidson persönlich für die Rolle coachen lassen.
7: Er hat fast 8 Wochen bei John in Galashiels gewohnt, ist mit ihm zur Arbeit gegangen, hat mit ihm gechillt und Fernsehen geschaut. Robert musste wirklich alle Nuancen von Johns Verhalten studieren, wie seine Ticks aussehen, wann sie auftreten, was sie auslöst.
0: Kirk Jones vereint in Verflucht normal den Realismus des britischen Sozialdramas mit der Leichtigkeit einer Brit-Komödie und trifft mit der Geschichte des liebenswerten Außenseiters mitten ins Herz. Die Lebensgeschichte von John Davidson, der aller Demütigung und Abwertung zum Trotz die Kraft findet, für Akzeptanz zu kämpfen, ist zutiefst berührend.
8: Wally Müller über den Film Verflucht normal, der am Donnerstag in unseren Kinos kommt.
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8: Bundesgesundheitsministerin Wagen will bis Juli ein Konzept zur Pflegereform vorlegen. Eine erste Idee wurde nun vorab bekannt. Die CDU-Politikerin plant offenbar, den Beitragszuschlag für Kinderlose um 0,1 Punkte anzuheben auf 0,7 Prozentpunkte. Unser Gastautor heute ist Christoph Schwennicke, Politikchef von T-Online. Er findet Wagens Pläne zu den Pflegebeiträgen richtig. Sie folgten der Logik des Umlagesystems.
10: Die sozialen Sicherungssysteme heißen zwar Versicherung, Rentenversicherung, Pflegeversicherung. Sie gehorchen aber systematisch dem Umlageprinzip. Das heißt, diejenigen, die jetzt arbeiten und einzahlen, finanzieren unmittelbar die, die in Rente sind oder in Pflege. Das wiederum bedeutet, dass diese Systeme auf Nachwuchs angewiesen sind. Fehlen die Kinder, dann kollabiert das System. Deshalb ist es vom Grundsatz her richtig, dass Gesundheitsministerin Nina Warken das Pflegesystem entlang der Kinderfrage staffeln möchte. Konkret, wer keine

0: Kinder hat, bezahlt mehr ein in die Pflegeversicherung. Das ist nichts als fair. Denn diejenigen, die für die Kinder und damit die künftigen Beitragszahler ihre eigene Pflege sorgen, halten das System am Laufen und aufrecht. Fast alle haben die Wahl. Kinder und damit vergünstigte Sätze oder keine Kinder, dafür das etwas teurere Privileg dennoch aus dem Solidarsystem schöpfen zu können, wenn es soweit ist. Dass es auch Menschen gibt, deren Kinderwunsch unerfüllt bleibt, ist ein berechtigter Einwand. Ändert aber nichts daran, dass die Idee grundsätzlich der systemimmanenten Logik folgt. Zu Ende gedacht, könnte man den Warken-Ansatz auch auf die Rentenreform übertragen. Vielleicht müsste man das sogar, um das Rentensystem nachhaltig zu stützen und eine auskömmliche Rente für alle zu sichern.
1: Ein Kommentar von Christoph Schwennicke. Auch für die Frankfurter Allgemeine Zeitung gehen Warkens Pläne in die richtige Richtung. Sie passten auch zum Kurs des Familienministeriums.
2: Hier könnte etwas Sinn und Form annehmen. Während Bundesfamilienministerin Prien für eine Beibehaltung bzw. Erhöhung durch Umschichtung innerhalb der aktuellen Elterngeldsätze wirbt, werden Pläne der Gesundheitsministerin bekannt, Kinderlose in der Pflegeversicherung etwas stärker zu belasten. Die finanzielle Misere der Pflegeversicherung wird Warken allein damit nicht lösen können. Gemeinsam mit ihrer Kollegin Prien, die trotz herber Sparzwänge um das Elterngeld kämpft, ergibt sich dennoch eine Linie der beiden CDU-Politikerinnen, Familien mit Kindern zumindest nicht noch weiter zu belasten.
1: Die Augsburger Allgemeine begrüßt Warkens Idee ebenfalls, kritisiert aber, dass der höhere Arbeitnehmerbeitrag für die Pflege ab einem Alter von 23 Jahren gelten soll.
2: Dass Kinderlose mehr zahlen, ist richtig. Aber bei der Grenze von 23 Jahren träfe die geplante Erhöhung überdurchschnittlich starke junge Menschen, die ins Berufsleben starten und möglicherweise sogar einen Kinderwunsch haben. Aber gerade diese Jahrgänge durften bisher wenig von der Koalition erwarten.
1: Der Kölner Stadtanzeiger meint, Warkens Pläne folgten auch der Rechtslage.
2: Das Bundesverfassungsgericht hatte 2022 festgestellt, dass Versicherte mit Kindern gegenüber kinderlosen Mitgliedern der Pflegeversicherung in verfassungswidriger Weise benachteiligt werden. Schließlich, so die Richter, ziehen die Kinderlosen im Falle ihrer Pflegebedürftigkeit einen Nutzen aus der Betreuungs- und Erziehungsleistung von Eltern. Diese Benachteiligung ist auch in den anderen Sozialsystemen zu beklagen, insbesondere aber in der Rentenversicherung.
1: Die Pforzheimer Zeitung hält Warkens Idee für schnell umsetzbar.
2: Ohne tiefgreifende Korrekturen im Sozialbereich wird es nicht mehr gehen. Zu lange haben Regierungen den Bürgern Zumutungen erspart. Nun ist es soweit. Politisch vergleichsweise bequem sind Gesundheitsministerin Warkens Pläne, Kinderlose in der Pflegeversicherung stärker zur Kasse zu bitten. Massiver Widerstand ist kaum zu erwarten, denn sie lassen sich leicht moralisch in die Defensive drängen. Zu begrüßen wäre aber, wenn die Regierung Reformpläne aus einem Guss vorlegen würde, statt ständig einzelne Details zu diskutieren. Das gilt auch für das Elterngeld.
1: Und das waren die Standpunkte, zusammengestellt von Constanze Semidey.

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1: Um 5 Uhr mit Katja Kindermann. Das Bundeskabinett entscheidet heute über Pläne für schnellere Bauverfahren. Bauministerin Huberts von der SPD will damit erreichen, dass mehr Wohnraum entsteht. Experten schätzen, dass es in Deutschland jährlich 300.000 neue Wohnungen geben müsste. Fertiggestellt wurden im letzten Jahr aber nur 206.000. Zu den Kernpunkten der Reform Dagmar Pepping aus Berlin.
2: Kommunen mit einem angespannten Wohnungsmarkt können künftig ein überragendes öffentliches Interesse am Wohnungsbau erklären. Das bedeutet, gibt es einen Konflikt um Raum, hätte der Wohnungsbau Vorrang vor beispielsweise Denkmal oder Naturschutz. Außerdem sieht die Reform vor, dass häufiger als bisher auf eine Umweltprüfung verzichtet werden kann. Ein Beispiel: liegt bereits ein Gutachten vor, das nicht älter als 5 Jahre ist, muss kein neues eingeholt werden.
1: Vor dem Landgericht Verden wird heute ein Urteil gegen die mutmaßliche Ex-RAF-Terroristin Klette erwartet. Laut Anklage hat sie mit ihren mutmaßlichen Komplizen Garweg und Staub zwischen 1999 und 2016 mehrere Geldtransporter und Supermärkte überfallen, um ihr Leben im Untergrund

0: Dafür sollen unter anderem Notfallreserven genutzt werden. Gleichzeitig sollen die Mitgliedsländer bei der Auszahlung von Agrarsubventionen mehr Flexibilität bekommen. Die Details, die müssen aber noch ausgehandelt werden. Die Agrarminister waren sich außerdem einig, dass die EU unabhängiger von Düngemittelimporten werden muss. Zudem sollen nachhaltige Alternativen zu chemischen Düngern gefördert werden.
1: Fußball-Zweitligist Greuther Fürth hat den Klassenerhalt geschafft. Die Mannschaft setzte sich am Abend im Relegationsrückspiel gegen Rot-Weiß Essen mit 2:0 durch. Das Hinspiel gegen den Drittligisten hatte Greuther Fürth noch mit 0:1 verloren. Die Franken spielen seit fast 30 Jahren mindestens in der zweiten Liga. Das waren die Nachrichten. Das Wetter in Deutschland. Tagsüber viel Sonnenschein, teils wolkig, im Süden einzelne Schauer oder Gewitter möglich, sonst trocken. Höchstwerte 14 Grad auf den ostfriesischen Inseln bis 34 Grad am Oberrhein. Morgen viel Sonne, regional wolkig, 15 bis 31 Grad. Am Freitag ebenfalls wie Sonne, von Westen vereinzelt Schauer oder Gewitter möglich, 20 bis 33 Grad. Und am Samstag heiter bis wolkig und gebietsweise Schauer oder Gewitter möglich, bei 17 bis 33 Grad. Es ist jetzt 5:03 Uhr.
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3: A2 Richtung Hannover zwischen Irxleben und Alsleben. 5 Kilometer stockender Verkehr an einer Baustelle. Sie müssen hier 15 Minuten länger Zeit einplanen. Dann die A7 Würzburg Richtung Ulm ist zwischen Wörnitz und Kreuz Feuchtwangen-Crailsheim wegen einer Nachbaustelle noch bis 6 Uhr gesperrt. Am besten bitte über die U84 ausweichen. Die A61 Koblenz Richtung Ludwigshafen ist zwischen Kreuz Frankenthal und Kreuz Ludwigshafen gesperrt. Dort brennt ein Fahrzeug, am besten weiträumig drumherum fahren. Und A71 Richtung Sangerhausen ist zwischen Oberhof und Gräfenroda wegen Wartungsarbeiten im Tunnel Rennsteig bis 6 Uhr gesperrt. Eine gute Fahrt.
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3: Im Studio ist Milat Kupay. Herzlich willkommen zur ARD-Infonacht, zur letzten Stunde. Offiziell gibt es eine Waffenruhe zwischen den USA, Israel und dem Iran. Auf dem Papier zumindest. Wirtschaftlich führen die Beteiligten weiter Krieg, während die USA und Israel versuchen, durch verschiedene Maßnahmen wie etwa Sanktionen den Iran finanziell in die Knie zu zwingen, sperrt das Regime in Teheran weiterhin die Straße von Hormus. Angeblich wollte Teheran die Seestraße verminen. In der vergangenen Nacht haben die USA daraufhin wieder angegriffen, und zwar den Süden des Iran. Sind die Gespräche damit gescheitert? Meine Kollegin Birgit Langhammer hat USA-Korrespondent Carsten Kühntop gefragt, ob überhaupt noch verhandelt wird.
4: Ja, weder die USA noch der Iran scheinen das als einen allzu großen, schwerwiegenden Zwischenfall zu sehen. Zum einen waren die amerikanischen Luftschläge offenbar sehr begrenzt. Und zum anderen haben auch die Iraner nur sehr begrenzt und zurückhaltend reagiert. Aber es zeigt natürlich ganz grundsätzlich, wie instabil die Gesamtsituation ist und bleibt. Bisher haben aber weder die USA noch der Iran mitgeteilt, dass sie die Verhandlungen deswegen beenden würden.
5: Und es gibt offenbar noch einiges zu verhandeln. Am Wochenende hat US-Präsident Trump mal wieder angekündigt, dass weitgehend ein Abkommen ausgehandelt worden sei. Das haben wir auch schon öfter von ihm gehört. Außenminister Rubio meint, es ginge um Formulierungen. Also wo stehen die beiden Länder da gerade wirklich?
4: Wissen Sie, es gibt zwischen dem, was Trump auf Truth Social schreibt, und der Realität häufig keinen Zusammenhang. Und das vergangene Feiertagswochenende, das war dafür ein gutes Beispiel. Erst sagt Trump, ein Deal sei weitgehend ausgehandelt, es gehe nur noch um ein paar Einzelheiten. Kurz darauf hat er nachgeschoben, dass er seinen Unterhändlern gesagt habe, es gebe keine Eile, die sollten mal ganz in Ruhe weitermachen. Und dann wiederum ein paar Stunden später textet Trump an die Adresse innerparteilicher Kritiker, sie sollten sinngemäß meiner Worte den Mund halten, denn niemand wisse, was letztlich in der Vereinbarung mit den Iranern drinstehen werde. Also, Fakt scheint lediglich dies zu sein. Erstens, es gibt Verhandlungen, und zweitens, die sind dann fertig, wenn sie fertig sind.
5: Was man aber ahnen kann, ist, dass man durchaus auch noch über das angereicherte Uran des Iran sprechen wird. Das soll ja zerstört werden. Da geht es, hören wir, um rund 400 Kilogramm, aber ja auch schon seit Beginn des Krieges, oder?
4: Ja, der Iran verfügt über mehrere Tonnen Uran. Die größte Sorge aber bereiten tatsächlich diese mehr als 400 Kilogramm hoch angereichertes Uran. Das wurde also

0: weit höher angereichert, als es für eine zivile Nutzung im Allgemeinen nötig wäre. Und es ist nun so hoch angereichert, dass es vergleichsweise schnell gehen würde, es weiter anzureichern und damit waffenfähig zu machen. Was damit passiert, das muss zumindest aus Sicht der USA Gegenstand weiterer Verhandlungen sein. Bei den Verhandlungen jetzt, hier und heute geht es zunächst einmal nur um eine kurze, knappe Vereinbarung. Eine Seite, zwei Seiten, mehr nicht. Um die Waffenruhe zu verlängern und um die Straße von Hormuz zu öffnen. Und dann wird man sich vermutlich 30 Tage geben, vielleicht auch 60 Tage, um über die tatsächlich schwergewichtigen Fragen zu verhandeln, also aus Wunsch der USA natürlich auch über das Atomprogramm.
1: Wobei ich mich tatsächlich ein bisschen gewundert habe, als Donald Trump meinte, man kann sich da noch Zeit nehmen, weil meiner Meinung nach, jetzt bin ich gespannt auf Ihre Einschätzung, läuft ihm die Zeit ja ein bisschen weg in den USA, wo es ja durchaus Widerstand gibt. Nicht alle sind überzeugt vom Einsatz in Iran, auch die Republikaner nicht. Und es braucht doch eigentlich auch eine Zustimmung des Kongresses, weil die Kampfhandlungen eben schon länger als 60 Tage andauern. Sagt man auch deswegen, die Waffenruhe hält noch?
0: Also in dieser Frage hatte die Trump-Administration vor mehreren Wochen die Kampfhandlungen schlicht offiziell für beendet erklärt. Denn wenn der Krieg vorbei ist, dann muss aus Sicht der Regierung natürlich der Kongress nicht mehr darüber abstimmen. Das ist tatsächlich so ein bisschen was wie ein juristischer Taschenspielertrick. Aber unterm Strich ist es so, es gibt genügend juristische Löcher, die die Regierung nutzen kann. Und es ist schwer vorstellbar, dass die Republikaner im Kongress das eigene Militär zu einem Rückzug zwingen werden. Da hat die Trump-Regierung eine Abstimmung im Kongress auch weiterhin nicht zu fürchten.
2: Informationen von ARD-Washington-Korrespondent Carsten Kühntop. Während neue israelisch-amerikanische Angriffe auf den Iran befürchtet werden, hat Israel nicht nur den Gazastreifen erneut angegriffen, sondern Israel setzt seine Angriffe auch auf ein anderes Land fort, und zwar auf den Libanon. Premier Netanyahu kündigt noch eine Ausweitung der Angriffe auf den Libanon an. Wie diese Ankündigungen zu bewerten sind, dazu aus Tel Aviv Jan-Christoph Kitzler.
3: Dass Benjamin Netanyahu unter Druck ist, ist nichts Neues. Doch in diesen Stunden kommt es für Israels Premierminister besonders dicke. Am Vormittag musste er in Tel Aviv wieder einmal vor Gericht erscheinen. Dort läuft gegen ihn ein Prozess wegen Amtsmissbrauchs und Bestechung. In der Nacht, so wurde gemeldet, war er im Krankenhaus, angeblich wegen einer Zahnbehandlung. Und noch am Abend musste er eine Videobotschaft aufnehmen im Versuch, die Gemüter zu beruhigen. Sie hängt mit Israels Krieg im Libanon zusammen, mit dem Kampf der israelischen Armee gegen die vom Iran unterstützte Hisbollah-Miliz. Netanyahu stellte klar: Wir nehmen den Fuß nicht vom Gas, im Gegenteil. Ich habe angeordnet, noch stärker aufs Gaspedal zu treten. Wir werden sie treffen. Es stimmt, dass sie mit Drohnen angreifen. Wir haben ein Spezialteam, das an diesem Problem arbeitet, und wir werden auch dies lösen. In der Zwischenzeit zeigen sie Widerstandskraft. Ich möchte den Bewohnern des Nordens dazu gratulieren, zu einer Widerstandskraft, die uns alle inspiriert. Doch das verpflichtet uns nun, die Schläge zu verstärken, die Intensität zu steigern. Wir werden sie vernichtend schlagen. Im Libanon sorgt der Krieg schon jetzt für massenhafte Flucht und Zerstörung. Allein im Süden des Landes sind geschätzte 600.000 Menschen auf der Flucht. Nahe der israelischen Grenze wurden ganze Dörfer dem Erdboden gleichgemacht, weil sie als Hisbollah-Hochburgen gelten. Und obwohl Israel schon in den letzten Wochen hart zugeschlagen hat, obwohl im Libanon seit Anfang März mehr als 3.100 Menschen getötet wurden, die Angriffe der Hisbollah auf Israel hören nicht auf. So beschreibt es Sami Zanetti, Bewohner der Ortschaft Shomera nahe der Grenze, gegenüber dem Armeeradio. Die Menschen hier sind verzweifelt, was die Sicherheit angeht. Es ist die Hölle, ein Albtraum, was wir in den letzten 24 Stunden durchgemacht haben. Es kann nicht sein, dass wir einer solchen Flut von Drohnen ausgesetzt sind. Nur durch ein Wunder ist dabei niemand ums Leben gekommen. Am laufenden Band Angriffe und ohne Ende Sirenenalarm. Dazu kommt noch das Schussgeräusch unserer Artillerie, 24 Stunden am Stück. So kann man nicht leben. Auch israelische Soldaten, die seit Wochen in den Libanon einmarschiert sind, geraten dort immer wieder unter Beschuss oder werden von Drohnen angegriffen. 27 Israelis wurden getötet, seit die gegenseitigen Angriffe im März wieder begonnen hatten und obwohl seit Mitte April eine Waffenruhe gilt. Kurz vor der Parlamentswahl ist die Lage im Norden Israels ein gefundenes Fressen, beispielsweise für Oppositionsführer Yair Lapid. Er sagte gestern in Jerusalem:
4: The ceasefire in Lebanon is a farce.
3: Die Waffenruhe im Libanon ist eine Farce. Es ist inakzeptabel, dass israelische Soldaten und Zivilisten im Norden weiterhin unter Beschuss geraten, während Israels Reaktionsfähigkeit eingeschränkt ist. Entweder es herrscht eine Waffenruhe oder wir reagieren auf jeden Angriff gegen uns mit unverhältnismäßiger Gewalt. Stattdessen sind wir zu derselben strategischen Gleichung zurückgekehrt. Sie schießen, wir schießen und nichts ändert sich.
4: In which they fire and we fire, nothing changes.
3: Der Vorwurf lautet auch, dass sich Israels Regierung bisher von US-Präsident Trump davon hat abhalten lassen, härter gegen die Hisbollah zuzuschlagen. Das hängt auch mit den komplizierten Verhandlungen zwischen den USA und dem Iran zusammen. Eine der Forderungen des Regimes in Teheran ist ein Ende der israelischen Angriffe im Libanon. Sicherheitsexperten in Israel, die meist vor allem in militärischen Kategorien und nicht so sehr in politischen denken, sehen die Lage negativ, so Sarit Zehavi vom Almaz-Center.
5: Israel cannot accept situation anymore.
3: Israel kann die derzeitige Situation der Waffenruhe nicht länger hinnehmen, während die Hisbollah auf der anderen Seite des Grenzzauns ihre terroristische Infrastruktur aufbauen kann. Nach all dem, was geschehen ist, werden nun Raketen, Drohnen und unbemannte Flugobjekte von jenen Gebieten im Südlibanon aus auf uns abgefeuert, die eigentlich frei von illegalen Waffen sein sollten. Wir können uns daher nicht einfach mit einem Waffenstillstandsabkommen begnügen. Wir fordern ein umfassendes Abkommen, das tatsächlich zur Entwaffnung der Hisbollah führt. All das zusammen schafft eine Situation, die Premier Netanyahu zum Handeln drängt. Nach ersten Angriffen der israelischen Armee könnte die Lage nun weiter eskalieren. Der Heimatschutz hat die Auflagen für die Bevölkerung im Norden Israels verschärft und im Libanon sind erneut zahlreiche Menschen auf der Flucht. In Nabatieh hat Israels Armee eine ganze Stadtbevölkerung zur Flucht aufgerufen und auch in den südlichen Vororten von Beirut, die als Hochburg der Hisbollah gelten, rechnen die Menschen mit erneuten schweren Angriffen.
2: Wir schauen aufs Wetter hier bei uns in der ARD-Infonacht. Es gibt tagsüber wieder viel Sonne. Es sind auch ein paar kleinere Wolken unterwegs. Im Süden einzelne Schauer oder auch Gewitter möglich. Ansonsten im Rest des Landes trocken. Höchstwerte 14 Grad auf den ostfriesischen Inseln bis 34 Grad am Oberrhein. Dann noch ein paar aktuelle Temperaturen. Hamburg meldet 13 Grad, Berlin 20 Grad. Weiter in Frankfurt am Main 15 Grad, Köln 14, 18 Grad in Leipzig, 19 München und Stuttgart 20 Grad.

0: Und die Zeit, es ist 5.15 Uhr. Guten Morgen.
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0: Russlands Außenminister Lavrov hat angekündigt, dass es weitere schwere Angriffe auf Kiew geben wird. Ausländer und Diplomaten werden aufgefordert, die ukrainische Hauptstadt zu verlassen. Bundeskanzler Friedrich Merz spricht von einer rücksichtslosen Eskalation. Für die Bundesregierung ein Grund mehr, Unterstützungsaktionen für die Ukraine zu intensivieren. Ihr Ziel, den russischen Präsidenten weiter zu Verhandlungen zu bewegen. Christina Nagel berichtet.
2: Russlands Außenminister Sergej Lavrov warnt vor weiteren systematischen Angriffen auf Kiew. Attackiert werden sollen nicht nur Objekte, die für die ukrainischen Streitkräfte wichtig sind, sondern auch Entscheidungszentren. Ausländer und auch Diplomaten werden erneut aufgefordert, die Stadt zu verlassen. Das Auswärtige Amt wertet das als Einschüchterungsversuch. Russland wolle die Ukraine und ihre Unterstützer mittels Drohungen und Terror spalten. Der russische Botschafter in Deutschland wurde einbestellt, auch um ihm klarzumachen, dass man nicht klein beigeben werde. Im Gegenteil. Außenminister Johann Wadephul treibt seine Bemühungen voran, weitere Mittel für die Ukraine zu mobilisieren.
3: Es geht darum, dass wir die konkreten weiteren Unterstützungsbedarfe der Ukraine stets durch die europäischen NATO-Partner und Kanada bedienen.
2: Dafür, das machte der CDU-Politiker

0: Ithika beim Treffen der NATO-Außenminister im schwedischen Helsingborg klar, brauche man mehr Mittel, als durch den Kredit der Europäischen Union bereits abgedeckt wird. Der EU-Kredit sieht für die Anschaffung von Militärmaterial jährlich rund 30 Milliarden Euro vor. Außenminister Wadefuhl hat den NATO-Partnern vorgeschlagen, mindestens dieselbe Summe noch einmal obendrauf zu legen. Wer wie viel bereit ist zu geben, das ist noch offen.
1: Wir müssen jetzt eben in harter Arbeit die nächsten 6 Wochen auch nutzen, um das zu konkretisieren.
0: Entscheiden können dann die Staats- und Regierungschefs beim NATO-Gipfel in der Türkei. Es wäre, davon ist nicht nur der deutsche Außenminister überzeugt, ein wichtiges Signal. Gerade jetzt, denn Putin stehe unter Druck, sagt der Sicherheitsexperte Nico Lange in der ARD.
2: Auch deswegen, weil er gerade in einer schwierigen Situation ist, an der Front und auch mit den Schlägen der Ukraine nach Russland hinein. Das sollte man zum Anlass nehmen, genau bei diesen Dingen der Ukraine noch mehr zu helfen. Offensichtlich hat man da einen wunden Punkt bei Putin getroffen.
0: Zu was das führt, ist offen. Die einen warnen vor weiteren Eskalationen, zu noch mehr Angriffswellen mit hochmodernen, nur schwer abzuwehrenden Raketen. Die anderen setzen darauf, dass mehr Druck den russischen Präsidenten zum Einlenken bewegt und an den Verhandlungstisch bringt. Für Außenminister Wadefuhl ist klar, dass die Europäer gut beraten wären, eine Doppelstrategie zu fahren.
1: Einerseits die Ukraine klar unterstützen. Und wir werden für die nächsten Jahre noch mehr Geld brauchen. Wir müssen uns auch jetzt schon auf den nächsten Winter der Ukraine vorbereiten. Aber gleichzeitig muss man natürlich offen sein für Diplomatie und das vorbereiten.
0: Der CDU-Politiker sieht durchaus erste Anzeichen dafür, dass in Russland die Bereitschaft, Gespräche zu führen, wächst. Auch mit den Europäern, die für sich allerdings noch klären müssen, wer am Ende mit am Verhandlungstisch sitzt und dann auch für alle sprechen kann und darf.
3: Das Bundeskabinett will heute unter anderem über einen Gesetzentwurf von Innenminister Dobrindt entscheiden. Es geht um mehr Cybersicherheit. Die Pläne von Dobrindt zielen darauf ab, staatliche Befugnisse zur Cyberabwehr auszuweiten und Angreiferinfrastrukturen proaktiv zu stören. Hauptstadtkorrespondentin Birte Sennigsen erklärt, worum es genau geht.
4: Der finanzielle Schaden durch digitale Sabotage, Hackerangriffe oder Erpressung ist riesig. Geschätzt wird er auf mehr als 200 Milliarden Euro im Jahr. Auch der Einfluss von staatlichen Akteuren ist gewachsen, spätestens seit Russland die gesamte Ukraine angegriffen hat.
5: Wir sind uns einig darüber, dass wir eine aktive Cyberabwehr brauchen,
4: sagt Innenminister Alexander Dobrindt. Er hat sich vorgenommen, stärker als bisher gegen die Angreifer vorzugehen. Was andere Hackback nennen, ist für den Innenminister aktive Cyberabwehr.
5: Wir wollen uns auch zur Wehr setzen und die Infrastruktur der Angreifer stören und zerstören können.
4: Deswegen will das Kabinett ein Gesetz auf den Weg bringen, das den Sicherheitsbehörden mehr Möglichkeiten gibt, gegen Hacker vorzugehen. Die Bundespolizei, das Bundesamt für Sicherheit in der Informationstechnik und das BKA sollen Angriffe in Zukunft nicht nur erkennen, sondern auch eingreifen können, indem sie zum Beispiel Computer der Angreifer stilllegen oder Daten auf deren Servern verändern oder löschen. Aus Sicht des Innenministers könnte das nötig werden, wenn etwa ein Hacker aus dem Ausland einen deutschen Energieversorger angreift.
5: Das heißt, dafür zu sorgen, dass er das zukünftig mit dieser Infrastruktur, mit diesem Server, mit dieser Software, mit seinen Einrichtungen nicht mehr tun kann. Das heißt, Zugriff ausschließlich auf die Systeme, die uns angreifen, um einen zukünftigen Angriff zu verhindern.
4: Ein Problem ist aber, dass man in vielen Fällen gar nicht weiß, wer tatsächlich hinter den Angriffen steckt. Denn Cyberattacken laufen häufig über gehackte Server von unwissenden Dritten. Daher gibt es die Befürchtung, dass Unbeteiligte durch diese Form der Cyberabwehr getroffen werden könnten. Zum Beispiel ein Krankenhaus im Ausland, das indirekt durch deutsche Sicherheitsbehörden lahmgelegt wird. Der Innenminister findet diese Sorge unbegründet.
5: Wir gehen nicht wahllos in das Netz und versuchen irgendwo Angriffe abzuwehren, sondern es geht ganz gezielt darum, dass man kriminelle Netzwerke erkennt, diejenigen, die dahinter steht, identifiziert und dann dagegen vorgeht.
4: Das Bundeskriminalamt soll die Cyberabwehraktion mit ausländischen Sicherheitsbehörden koordinieren. Denn ohne internationale Zusammenarbeit wird es nicht gelingen, in Zukunft mehr Täter zu erwischen. BKA-Vizepräsidentin Martina Link sieht aber ebenfalls kein Problem darin, dass durch internationale Cyberabwehraktionen aus Versehen Unbeteiligte getroffen werden könnten.
6: Das immer wieder genannte Argument Argument, wir könnten ja möglicherweise die Infrastrukturen eines Krankenhauses im Ausland treffen. Da erfolgen natürlich umfangreiche Abklärungsmaßnahmen, auch mit Hilfe von IT-Dienstleistern und in der internationalen Zusammenarbeit, um eben das zu verhindern.
4: Manuel Atzuk, Experte für Cybersicherheit, sieht die Pläne der Bundesregierung hingegen kritisch. Er glaubt, dass das Gesetz gegen die Verfassung verstoßen könnte. Unter anderem, weil der Bund damit Aufgaben übernimmt, für die eigentlich die Länder zuständig sind.
7: Das kann nicht der Sinn und Zweck einer demokratischen Verteidigung sein, sondern wir sollten tatsächlich dafür sorgen, dass unsere Systeme sicherer aufgebaut werden. Es wird ja auch gesagt, dass mehr als 200 Milliarden Euro an Schäden pro Jahr passieren. Auch da könnte man 200 Milliarden pro Jahr investieren, um sichere Systeme zu haben.
4: Der Innenminister setzt hingegen nicht nur darauf, dass die Systeme besser geschützt werden. Er will, dass die Sicherheitsbehörden in Zukunft Täter aktiv stoppen dürfen.
3: Während sich im Norden schon tausende Windräder drehen, stellt sich in Bayern eine ganz einfache Frage. Weht hier im Süden überhaupt genug Wind, damit sich die teuren Anlagen am Ende lohnen? Genau das ist der große Knackpunkt beim geplanten Riesenwindpark im oberbayerischen Chemiedreieck bei Altötting. Lorenz Storch hat sich das für uns mal angeschaut.
8: Forum Altötting im Mai. Der offizielle Erörterungstermin zum größten Windparkprojekt in Bayern. 27 Windräder sollen im Staatswald entstehen, gleich neben Stromgroßverbrauchern im bayerischen Chemiedreieck. Ein Hauptargument der Windkraftgegner: das Ganze lohne sich nicht. Brunhilde Husmann von der Interessengemeinschaft Unser Wald.
9: Das ist ein ausgewiesenes Schwachwindgebiet. Die Energieerträge sind so schlecht, das hat mit Energieerzeugung nichts zu tun.
8: Die Bürgerinitiative findet den Windstrom aus Südbayern zu teuer. Zumal der wegen eines Ausgleichsmechanismus für Schwachwindgebiete im Erneuerbare-Energien-Gesetz ungefähr doppelt so hoch vergütet wird wie Strom aus den windstärksten Anlagen an der Nordseeküste. Allerdings ist Windstrom, der nah an den großen Verbrauchern im Süden produziert wird, auch wertvoller, zeigt eine Analyse der Münchner Forschungsstelle für Energiewirtschaft. Denn wenn Windräder statt in Bayern nur noch in Norddeutschland errichtet würden, wäre das eine zusätzliche Belastung fürs Stromnetz, so Studienautor Stefan Kiegle.
10: Das heißt, es kann durchaus sein, dass ein großer Teil der zusätzlich erzeugten Energie gar nicht im Süden ankommt, weil das Netz gar nicht die Fähigkeiten hat, diesen Strom entsprechend auch in den Süden zu transportieren.
8: Trotz Netzausbau würde es häufig nötig, Windräder abzuregeln und dafür teure Gaskraftwerke im Süden hochzufahren. Nach Berechnungen der Forschungsstelle für Energiewirtschaft spart sich Deutschland durch einen gleichmäßigen Windkraftausbau auch im Süden unterm Strich mehr als 1 Milliarde Euro pro Jahr. Trotzdem, ob der Großwindpark bei Altötting am Ende wirklich kommt, ist noch nicht sicher. Unter anderem wegen von CDU-Bundeswirtschaftsministerin Reiche geplanter Gesetzesänderungen, die es in vielen Fällen erschweren würden, Windparks zu finanzieren.
9: Und die Frau Reiche ist auf dem richtigen Wege,
8: findet Brunhilde Husmann von der Initiative Unser Wald. Sie verweist auch darauf, dass der Preis für Windkraftstrom zuletzt gesunken ist, weil deutschlandweit so viele Windparks auf den Markt wollen. Da werde das Schwachwindprojekt in Altötting wirtschaftlich auf der Strecke bleiben. In Berlin versuchen derweil bayerische Politiker von der CSU bis zu den Grünen noch Erleichterungen für die Windkraft im Süden zu erreichen. Auf die hofft das Unternehmen Care, das den Waldwindpark im Chemiedreieck bauen will. Heike van der Heijden.
11: Da zeichnen sich Veränderungen ab und da müssen wir die Gesetzesgebung einfach abwarten und darauf dann uns auch einstellen.
8: Die endgültige Investitionsentscheidung sei noch nicht getroffen.
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13: Mit Lars Bente und dem weiterhin Fußball-Zweitligisten Greuther Fürth. Nachdem der Drittplatzierte der dritten Liga, Rot-Weiß Essen, das Relegationshinspiel ja noch mit 1:0 gewinnen konnte, endete das Rückspiel in Fürth dann mit 2:0 für den Zweitliga-16. Und unser Reporter Oliver Tubenauer, der war live vor Ort.
14: Ganz knapp rettet sich die Spielvereinigung Greuther Fürth in der zweiten Liga. Noel Futkoy, der gebürtige Essener, in der 29. Minute mit dem Treffer zum 1:0. Und dann nach dem Seitenwechsel eine ganz starke Phase der Spielvereinigung Greuther Fürth, in der sie Rot-Weiß Essen phasenweise einschnürte. Branimir Gutta in der 47. Minute mit dem 2:0. Gute Chancen hatten die Essener vor allem in der 10. Minute, als Zweikowski an Silas Prüfrock scheiterte, und in der 81. Minute eine Doppelchance. Abiyama mit dem Kopfball an dem Pfosten und auch Müsel scheiterte dann letztlich an Fürth-Torhüter Silas Prüfrock. Und somit bleibt die Spielvereinigung Greuther Fürth zumindest ein weiteres Jahr in der zweiten Liga. Rot-Weiß Essen muss weiter auf die Zweitklassigkeit hoffen.
13: Ja, und sie gehört definitiv zu den bekanntesten und auch besten Fußballerinnen der Welt, Alexia Putellas. Und die zweimalige Weltfußballerin, die hat nun für einen echten Paukenschlag gesorgt. Sie wird ihren FC Barcelona nämlich nach 14 Jahren verlassen. Die Einzelheiten dazu hat Jan-Philipp Molitor.
15: Es war eine perfekte Geschichte, sagte Putellas selbst in einem Video auf Instagram. Die Kapitänin wird ihren auslaufenden Vertrag nicht verlängern. Gleichzeitig kündigte die Vereinsikone an, man werde sich wiedersehen. Wohin es die spanische Weltmeisterin zieht, ist offen. Spanische Medien spekulieren über einen möglichen Wechsel zu den London City Lionesses in die englische Women's Super League. Putellas kam 2012 im Alter von 18 Jahren nach Barcelona, schoss in 507 Pflichtspielen satte 232 Tore und gewann 38 Titel. Darunter viermal die Champions League sowie zehnmal die spanische Meisterschaft. Gekrönt wurde sie 2021 und 2022 mit dem Ballon d'Or und dem Titel Weltfußballerin des Jahres.
13: Kommen wir nun zu den Tennisprofis auf dem Sand, dem legendären von Paris. Die French Open, die sind ja am Sonntag mit der ersten Runde losgegangen. Und in den Einzelwettbewerben, da sind noch vier Deutsche mit dabei. Nach Alexander Zverev, Tamara Korpatsch und Eva Lys konnte sich nämlich überraschenderweise auch Jan-Lennard Struff gegen Alexander Bublik durchsetzen. Struff freute sich besonders über den Einsatz der Fans in Paris.
16: War eine unglaubliche Unterstützung auf dem Platz, fand ich auch. Super, super viele Deutsche in der Überzahl auch. Und das ist immer sehr schön, wie viele Deutsche herkommen und uns unterstützen hier.
13: Und während die deutschen Eishockeyspieler schon wieder aus der Schweiz abgereist sind, weil sie das Viertelfinale der Weltmeisterschaft verpasst haben, waren die Radprofis für einen Tag zu Gast bei den Eidgenossen. Und zwar für die 16. Etappe des Giro d'Italia. Wer sich den Tagessieg sichern konnte, das weiß Holger Gersker.
17: Es war das für diesen Giro übliche Szenario. Auch diese Hitzeetappe in der Schweiz dominierte Jonas Vingegaard. Ein Antritt und der Tagessieg war vergeben. Der Däne hat alle vier bisherigen Bergankünfte gewonnen, und zwar immer vor dem Österreicher Felix Gall. Wobei die Überlegenheit des zweimaligen Tour de France-Gesamtsiegers von Tag zu Tag größer wird. Diesmal fuhr er die letzten 6,5 Kilometer allein. In der Gesamtwertung liegt Vingegaard jetzt über 4 Minuten vor Felix Gall und dem Niederländer Thymen Arensmann. Es gab aber auch einen großen Verlierer, nämlich den jungen Italiener Giulio Pellizzari. Angetreten als Herausforderer von Jonas Vingegaard, schleppte sich der Kapitän des deutschen Red Bull Teams angenockt durch die zweite Woche, lag aber noch auf Platz 6 mit Sicht aufs Podium. Aber schon am Fuße des Schlussanstiegs ging gar nichts mehr. Red Bull setzt jetzt auf den Australier Jai Hindley, der aktuell Gesamtvierter ist. Ihm fehlen zum Podium 33 Sekunden.
13: Nun geht's für die Radprofis beim Giro wieder zurück nach Norditalien. 5 Etappen stehen ja noch bevor, bis der Sieger am Sonntag dann in Rom gekürt wird.
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1: Um 5.30 Uhr mit Katja Kindermann. Bundesbauministerin Huberts stellt heute ihren Gesetzentwurf für eine Reform des Baugesetzbuches vor. Damit sollen Planung und Genehmigung von Bauvorhaben deutlich beschleunigt werden. Aus der Nachrichtenredaktion Konstanze Semidey.
2: In Deutschland ist die Zahl der neu gebauten Wohnungen mittlerweile auf den niedrigsten Stand seit über 10 Jahren gesunken. Huberts nennt diese Entwicklung ein Resultat der vergangenen Krisenjahre und will mit ihrem neuen Baugesetzbuch die Zahl der Fertigstellungen wieder nach oben bringen. Die Reform kümmert sich aber nicht nur um Neubauten, sondern auch um den Bestand. Und da hat die Ministerin vor allem sogenannte Schrottimmobilien ins Visier genommen. Wenn ein Besitzer sein Haus verkommen lässt, dann können Kommunen ihn künftig zur Instandhaltung oder Modernisierung zwingen. Im Extremfall werden sogar Enteignungen erlaubt.
1: Zur Abwehr wachsender Sicherheitsrisiken fordert Verfassungsschutzpräsident Seelen mehr Befugnisse für den Inlandsnachrichtendienst. Seelen sagte der Süddeutschen Zeitung, der Abwehrdienst müsse Angriffen effektiv entgegentreten. Dafür müsse er operativer handeln und brauche neue und erweiterte Fähigkeiten. Beobachten reiche nicht, etwa bei extremistischen Anschlagsplänen oder Waffenlieferungen, so der Verfassungsschutzchef. Bundesinnenminister Dobrindt hatte kürzlich angekündigt, die Nachrichtendienste zu reformieren und auszubauen. Am Landgericht Verden wird heute ein Urteil gegen die mutmaßliche Ex-RAF-Terroristin Klette erwartet. Die heute 67-Jährige soll laut Anklage mit 2 Komplizen Raubüberfälle auf Geldtransporter und Supermärkte begangen haben. Aus der Nachrichtenredaktion Betül Sarikaya.
3: Die Staatsanwaltschaft fordert 15 Jahre Haft. Sie wirft Daniela Klette unter anderem versuchten Mord, schweren bandenmäßigen Raub und illegalen Waffenbesitz vor. Die Verteidigung plädiert hingegen auf Freispruch. Die mutmaßliche RAF-Terroristin war mehr als 30 Jahre lang untergetaucht. Erst 2024 wurde sie in ihrer Wohnung in Berlin gefasst. Dort fanden Ermittler knapp 240.000 Euro in Bar, Goldbarren und Waffen. Ihre 2 mutmaßlichen Komplizen sind weiterhin auf der Flucht.
1: Wegen des Vorgehens der USA hat Kuba die internationale Gemeinschaft um Hilfe gebeten. Es drohe eine humanitäre Katastrophe, sagte Außenminister Paria in einer Rede vor dem UN-Sicherheitsrat. US-Präsident Trump setzt das kommunistische Kuba seit Monaten wirtschaftlich und politisch unter Druck. Wiederholt drohte er unter anderem damit, das Land zu übernehmen. Zudem verhängte er de facto eine Ölblockade. Kuba steckt derzeit in der schwersten Wirtschaftskrise seit den 1990er Jahren. Und das Wetter in Deutschland. Tagsüber viel Sonnenschein, teils wolkig. Im Süden einzelne Schauer oder Gewitter möglich, sonst trocken. Höchstwerte 14 Grad auf den ostfriesischen Inseln bis 34 Grad am Oberrhein. Morgen viel Sonne, regional wolkig, 15 bis 31 Grad. Und am Freitag viel Sonne, von Westen vereinzelt Schauer oder Gewitter möglich, bei 20 bis 33 Grad. Das waren die Nachrichten.
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4: Die A2 Richtung Hannover zwischen Ziesa und Thesen, 2 Kilometer Stau. Nochmal die A2 Berlin Richtung Hannover zwischen Irxleben und Alsleben, 5 Kilometer stockend. A7 Würzburg Richtung Ulm ist zwischen Wörnitz und Kreuzfeuchtwangen-Kreilsheim wegen einer Nachbaustelle noch eine gute halbe Stunde gesperrt. A9 Leipzig Richtung München zwischen Triptis und Dittersdorf, eine Sperrung wegen eines brennenden LKW. A61 Koblenz Richtung Ludwigshafen ist zwischen Kreuz Frankenthal und Kreuz Ludwigshafen gesperrt, dort brennt ein Fahrzeug. Und die A96 München Richtung Lindau ist im Kreuz Memmingen wegen einer Nachbaustelle noch eine gute halbe Stunde gesperrt.
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4: mit Milad Kupay. Muslime auf der ganzen Welt feiern ihren größten Feiertag, Eid el-Adha, das islamische Opferfest. Während in Deutschland in einigen Bundesländern wie Hessen oder Nordrhein-Westfalen die Kinder an diesem Tag schulfrei haben können, steht das öffentliche Leben in Ländern wie Marokko komplett still. Aber zu Hause, da wird gefeiert mit der Familie und einem großen Festmahl. Dazu gehört auch das rituelle Schlachten eines Schafes, nachdem der marokkanische König Mohammed VI. Das Schlachten letztes Jahr wegen der Trockenheit verboten hatte, ist es dieses Jahr wieder erlaubt.
5: Dicht gedrängt im Schatten eines Hauses hinter einer kleinen Hecke aus Zweigen stehen die Schafe von Mustafa. kauen ganz ruhig an Grashalmen und warten auf ihre Käufer. 100 Tiere hat der Viehzüchter mit einem kleinen Laster aus den marokkanischen Bergen im Landesinneren hierher an die Küste gebracht. Er packt eines der Tiere an den Hörnern und hält es fest. Dieses hier, das kostet ca. 2.500 Dirham. Das entspricht etwa 250 Euro. Bis zum Opferfest hat Mustafa alle verkauft, ist er sich sicher. Die Leute hier an der Küste lieben sein qualitativ hochwertiges Fleisch aus den Bergen, meint der 41-Jährige. Wenn El Eid bevorsteht, dann rufen unsere Kunden schon an, wann wir kommen. Und die Fahrt lohnt sich. Der Verkauf der Schafe für das Opferfest macht quasi sein Jahresgehalt aus. In ganz Marokko sind die Menschen froh, dass dieses Jahr nicht auf das Opfer verzichtet werden muss. So wie letztes Jahr, als der König es wegen der Trockenheit verboten hatte. Auch Sarah freut sich darüber. Sie sucht auf einem Schafmarkt in der Wüstenstadt Djurf nach einem passenden Tier. Wir sind zu dritt in der Familie. Gott sei Dank ist es besser als im letzten Jahr. Es gibt reichlich Futter für das Vieh, Gott sei Dank. Der Tierbestand hat sich erholt. Für die marokkanische Regierung ist das eine Staatsangelegenheit. So verkündete der Regierungschef Aziz Aknouch persönlich: Ich weiß die genaue Anzahl nicht, aber in etwa 33 Millionen, es können sogar 40 Millionen Schafe werden. Ein Rekord, den es so vorher in Marokko noch nie gab. Wir haben eine hohe Produktion. Das Schächten eines Tieres zu Eid al-Adha, dem Opferfest, hat für das islamische Land eine große Bedeutung und einen religiösen Hintergrund. Es ist aber auch ein Fest des Teilens und der Familie. Viele fahren aufs Land. Die Städte sind wie leergefegt. Alle Geschäfte, Restaurants, Banken haben geschlossen. An den Zauber dieser Tage erinnert sich auch Sidi Mou Kadiri noch sehr gut. Als die ganze Familie im Süden Marokkos zusammenkam, er ist vor über 30 Jahren von Marokko nach Deutschland ausgewandert.
6: Und wir haben uns gefreut, ganz besonders auch so viel Fleisch auch zu essen. Wir haben auch uns gefreut, ein neues Kleid zu bekommen. Das sind kleine Sachen, die für uns Freude gemacht haben. Das war für mich so ganz besonders schön, wenn im Sommer stattgefunden hatte. Wir waren auf dem Dächern und wir hatten eine Petroleumlampe. Also da sind Erinnerungen, die also für mich ganz besonders schön waren. Und das war einfach ein Highlight für uns.
5: Ein Highlight ist es heute für viele Millionen muslimische Menschen auf der ganzen Welt. Ob für Sidi Kadiri in Wuppertal, für Rashid Tuchtu in Rabat, Sarah in Djurf oder Mustafa aus den Bergen Marokkos. Für sie alle heißt es heute Eid Mubarak.
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4: Immer mehr Luxusmarken setzen auf Elektroantrieb. Nach Herstellern wie Porsche, Rolls-Royce oder Maserati steigt nun auch Ferrari ins exklusive E-Auto-Segment ein. Mit dem rund 550.000 Euro teuren Luce elektrisiert Ferrari seine Luxusstrategie. Doch wer kauft diese hochpreisigen Stromer und kann Elektropower die zahlungskräftige Kundschaft überhaupt begeistern? Claudia Werle.
7: Die technischen Daten vom neuen Ferrari Luce sind beeindruckend. Allradantrieb, 4 Elektromotoren, für jedes Rad einen. Zusammen leisten sie laut Hersteller über 1000 PS. Der Sprint von 0 auf 100 in 2,5 Sekunden. Höchstgeschwindigkeit mehr als 300 km/h, geschätzte Reichweite etwa 530 Kilometer. Doch wer vom Design her einen klassischen Ferrari-Sportwagen erwartet hat, der wird vom neuen Luce enttäuscht sein.
8: Das sieht mehr aus wie ein chinesisches Auto oder ein Tesla, mehr so ein Crossover als ein Sportwagen. Also das ist schon eine mutige Entscheidung, die Ferrari da getroffen hat.
7: Findet Frank Schwope, er ist Lehrbeauftragter an der Fachhochschule des Mittelstands Berlin. Ferrari macht diesen Schritt hin zur E-Mobilität zu einer Zeit, in der andere Hersteller im Luxussegment längst vorsichtiger geworden sind. Porsche etwa macht keinen Hehl daraus, dass die Nachfrage nach seinen Stromern zu wünschen übrig lässt. Lamborghini hat seine E-Auto-Pläne Anfang des Jahres auf Eis gelegt. Man habe erkannt, dass die Kunden nicht an einem vollelektrischen Lambo interessiert seien. Und Bugatti konzentriert sich derzeit lieber auf leistungsstarke Plug-in-Hybride, die klassische Verbrennungsmotoren mit elektrischem Antrieb kombinieren. Doch für Frank Schwope ist klar, die Zukunft ist elektrisch, sagt er. Und da werden früher oder später auch die Luxussportwagenbauer nicht daran vorbeikommen. Zumindest werden sie Angebote in diese Richtung machen müssen. Schon deshalb, weil derzeit in der Branche vieles in Bewegung ist.
8: Man guckt auch auf den chinesischen Markt, wo man das eine oder andere Stück absetzen möchte. Man guckt auf das Verbrennerverbot für 2035. Man versucht sicherlich neue Varianten in den Markt zu bringen mit kleinen Marktanteilen, einfach um was Neues auch auszuprobieren und um zu sehen, wie das Ganze ankommt.
7: Die potenziellen Kunden, das ist ein kleiner Kreis. Das sind Menschen, die viel Geld haben. Auch junge Menschen gehören dazu, die sich solch einen Luxus leisten können oder leisten wollen, die etwas Besonderes suchen, so der Ökonom Martin Lück von MacroMonkey.
9: Meistens sind solche Fahrzeuge ja nicht nur schick und haben eine tolle Marke drauf, sondern sind auch wirklich hochwertig entwickelt, haben irgendwelche technischen Features, die andere Fahrzeuge nicht haben, eine besondere Federung, ein besonderes Ambiente, eine besondere Innenausstattung oder besondere Motorleistung. Im günstigsten Fall alles davon. Und das wird eben bedient von einer Industrie, die jetzt auch nach neuen Positionierungen und neuen Märkten sucht.
7: Doch ob für Luxus-Sportwagenbauer wie Ferrari die Zukunft wirklich in elektrischen Antriebstechniken liegt, Frank Schwope ist skeptisch. Es gehe zumindest darum, sich ein zusätzliches Standbein zu schaffen neben Verbrenner- und oder Hybridmodellen.
8: Aber man wird, solange es geht, die Verbrennertechnologie auch nicht aufgeben, weil die gehört einfach zur Tradition, zur Historie von Ferrari. Der traditionelle Ferrari-Kunde hängt sicherlich am Verbrenner.
7: An der Börse kamen die E-Auto-Pläne von Ferrari schlecht an. Der Sportwagenbauer werde all sein Geschick in der Kundenpflege aufbieten müssen, um Interessenten für den Lutscher zu gewinnen. Einen Kritikpunkt sehen die Experten an der Börse auch im Preis. Das Modell sei um ein Vielfaches teurer als vergleichbare

0: Und die Zeit 5.42 Uhr.
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0: Dieser Fall ist eine Premiere in Europa. Zum ersten Mal sei ein europäisches Land verurteilt worden, Entschädigungen an Opfer der Kolonialisierung und des Rassismus zu zahlen, sagen Menschenrechtsorganisationen. Fünf Frauen aus dem Kongo, die ihren Müttern weggenommen und in belgische Waisenhäuser gebracht wurden, bekommen jetzt Schmerzensgeld, urteilte abschließend die belgische Justiz. Andreas Meyer-Feist berichtet.
2: Simone, Marie-José, Noël, Monique. Vier der fünf Frauen, alle Ende 70, die geklagt hatten, waren da, als das letztinstanzliche Urteil in der belgischen Stadt Lüttich gesprochen wurde. Das Ende einer Odyssee durch die Justiz, 8 Jahre lang durch alle Instanzen, getragen von einer Hoffnung. Der Staat hat uns jegliche Freiheit genommen, alles genommen und zerstört. Ich hoffe auf Gerechtigkeit. Wie lange haben wir auf diese Wiedergutmachung gewartet? Man kann ein zerstörtes Leben, das unbezahlbar ist, nicht ersetzen, aber man kann etwas tun. Und das tut immer gut. Nehmen wir an, Sie wissen, dass Sie eine Straftat begangen haben. Dann müssen Sie doch eine Wiedergutmachung leisten. Es reicht nicht, sich nur zu entschuldigen. Nein, so funktioniert das nicht.
3: Es ist nicht, dass du einen Krim begangen hast, du sagst Pardon. Nein.
2: Die belgische Regierung hatte sich lange gegen eine materielle Entschädigung gewehrt. Dafür gäbe es keine Rechtsgrundlage, hieß es kühl aus Brüssel. Das stimmt zwar, aber das Berufungsgericht gab sich damit nicht zufrieden und machte eine viel größere Sache daraus, als es um die zivilrechtlichen Ansprüche ging. Das, was belgische Offiziere mit nicht einmal 7 Jahre alten Kindern angestellt hätten, sei ein Verbrechen gegen die Menschlichkeit. Eine Entschädigung sei zwingend, auch wenn davon nichts in belgischen Gesetzen stehen würde. Die Verbrechen passierten während der belgischen Kolonialzeit im Kongo. Kinder aus sogenannten Mischehen, der Vater weiß, die Mutter schwarz, wurden von Spitzeln aufgespürt, von belgischen Soldaten entführt, in Heime gesteckt und ihrer Identität beraubt. In den Augen vieler Kirchenleute galten sie als Kinder der Sünde. Das Lütticher Gericht urteilte anders als die Vorinstanzen. Bei systematischen Entführungen und derartigen Verstößen gegen die Menschenrechte könne nach internationalem Recht keine Verjährungsfrist herhalten, um den Betroffenen eine angemessene Entschädigung zu versagen. Im Gegenteil, die muss es jetzt geben. Für die Rechtsanwältin Michelle Hirsch hätte das nicht sein müssen, wenn der Staat schon früher die Gesetze geändert hätte. Wir brauchen ein richtiges Entschädigungsgesetz, das die Lage dieser Frauen und all jener Menschen berücksichtigt. Wir brauchen eine gerichtliche Anerkennung der vom belgischen Staat während der Kolonialzeit begangenen Verbrechen.
4: Les crimes commis par l'État belge durant la colonie.
2: Nun aber gibt es Schmerzensgeld, 50.000 Euro plus Zinsen für jede Klägerin. Aber keine Regelung für alle, die ihr Schicksal teilen mussten und bisher nicht geklagt haben.
5: Mais c'est surtout à notre niveau une réparation effectivement en argent.
2: Darum werde es in Zukunft gehen, um eine weitere Ebene der Wiedergutmachung in materieller Hinsicht. Trotzdem sei das Urteil wegweisend, sagt die Rechtsanwältin Michelle Hirsch. Ein Sieg für die Entwicklung des europäischen Rechts. Fünf Frauen, heute Großmütter und Uromas, hätten 8 Jahre lang gekämpft für Gerechtigkeit. Nun hätten sie Gerechtigkeit bekommen.
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0: Der französische Künstler Pierre Huyck ist bekannt für Installationen, filmische Situationen, die mit klassischen Ausstellungen wenig zu tun haben. Bei der Documenta in Kassel sorgte er etwa mit einer weißen Hündin mit pinkfarbenen Beinen für eine viel fotografierte Kunstfigur. Das Zusammenspiel von Mensch und Nichtmensch, Realität und Fiktion, Biologie und Technologie macht seine Werke zu offenen und oft unvorhersehbaren Erfahrungen. Für die Fondation Bailey

0: Erch hat er nun eine große neue Ausstellung entwickelt.
1: Der Künstler ist anwesend. Sein Atem ist überall in der Ausstellung zu hören und mit ein bisschen Fantasie auch zu spüren. Denn aus Löchern in den Wänden strömt zum Atemgeräusch auch ein Luftzug. In einem Aquarium liegt unter einem schwimmenden Vulkanstein das Objekt, das den allgegenwärtigen Atem produziert. Ein weißlich schimmerndes, amorphes Ding. Eine Art künstliche Lunge, die sich immer wieder rhythmisch pumpend aufbläht. Programmiert nach Tonaufnahmen der Atmung von Pierre Wieck. Im selben Rhythmus verändern sich auch die Glaswände zwischen den Ausstellungsräumen. Sie werden abwechselnd undurchsichtig wie dichter Nebel und lichten sich wieder. Es ist eine seltsame Zwischenwelt, die Pierre Wieck hier in der Fondation Bayerler inszeniert hat. Wie ein Traum, sagt Kuratorin Mouna Mekwa.
2: Comme un rêve.
1: Ein Traum, der gleichzeitig angenehm und ein wenig düster ist, mit so einer beunruhigenden Fremdheit. Und wie im Traum kann man sich nicht alles erklären. Diese Ausstellung wirft viele Fragen auf, versucht aber nicht zwangsläufig, sie zu beantworten.
2: Il soulève beaucoup de questions dans cette exposition, mais ne cherche pas forcément à y répondre.
1: Im Film Liminals sehen wir eine weibliche Figur mit einem schwarzen Loch anstelle des Gesichts. Das von KI generierte Wesen bewegt sich in einer düsteren Wüstenlandschaft, gräbt mit den Händen in matschiger Erde und scheint, obwohl gesichtslos, irgendwie existieren zu wollen. Der Soundtrack dazu wurde mit einem Quantencomputer erzeugt. Spekulative Fiktionen nennt Pierre Wieck seine Werke. In den aufwendig produzierten Filmen geht es immer wieder um die Frage nach dem Platz des Menschen in einer von Technologie dominierten Welt. In Human Mask, menschliche Maske aus dem Jahr 2014, sehen wir ein Äffchen mit einer Mädchenmaske, das in verlassenen Gebäuden des Katastrophenorts Fukushima herumirrt. In Kamata von 2024 liegt ein Skelett in der Landschaft der Atacama-Wüste in Chile, der trockensten Wüste der Welt. Um das Gerippe herum zelebrieren Roboter und Maschinen eine Art langsamen Totentanz.
2: L'homme, en fait, et l'existence humaine est un des éléments de l'existence.
1: Die menschliche Existenz, sagt Kuratorin Mouna Mekwa, ist in den Fiktionen von Pierre Wieck nur ein Element von vielen.
2: Puisque on a des pierres géologiques qui ont plus de 500 millions d'années.
1: In den Aquarien hier haben wir Vulkansteine, die über 500 Millionen Jahre alt sind. Dazu ebenso alte kleine Krebstiere, die leben ihr eigenes Leben. In diesen Zeitdimensionen ist die Rolle des Menschen fast schon vergänglich.
2: Ja, la part de l'homme qui est presque éphémère ou temporaire.
1: Die posthumane Zukunft, die der Künstler Pierre Wieck in der Fondation Bayerler entwirft, mag düster erscheinen und ist zugleich auch ein wunderbarer Raum der Möglichkeiten. Und sei es nur die Möglichkeit, sich für eine gewisse Zeit in faszinierende, spekulative Fiktionen zu versenken und über neue Wege eine andere Zukunft nachzudenken. Oder einfach mal tief durchzuatmen.
0: Katrin Hondl über die Ausstellung Zwischenwelten. Pierre Wieck, die noch bis zum 13. September in der Fondation Bayerler in Basel zu sehen ist. 5.50 Uhr ist es.
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0: Bundesgesundheitsministerin Wagen will bis Juli ein Konzept zur Pflegereform vorlegen. Eine erste Idee wurde nun vorab bekannt. Die CDU-Politikerin plant offenbar, den Beitragszuschlag für Kinderlose um 0,1 Punkte anzuheben auf 0,7 Prozentpunkte. Unser Gastautor heute ist Christoph Schwennicke, Politikchef von T-Online. Er findet Wagens Pläne zu den Pflegebeiträgen richtig. Sie folgten der Logik des Umlagesystems.
4: Die sozialen Sicherungssysteme heißen zwar Versicherung, Rentenversicherung, Pflegeversicherung. Sie gehorchen aber systematisch dem Umlageprinzip. Das heißt, diejenigen, die jetzt arbeiten und einzahlen, finanzieren unmittelbar die, die in Rente sind oder in Pflege. Das wiederum bedeutet, dass diese Systeme auf Nachwuchs angewiesen sind. Fehlen die Kinder, dann kollabiert das System. Deshalb ist es vom Grundsatz her richtig,

0: dass Gesundheitsministerin Nina Warken das Pflegesystem entlang der Kinderfrage staffeln möchte. Konkret, wer keine Kinder hat, bezahlt mehr ein in die Pflegeversicherung. Das ist nichts als fair. Denn diejenigen, die für die Kinder und damit die künftigen Beitragszahler ihre eigene Pflege sorgen, halten das System am Laufen und aufrecht. Fast alle haben die Wahl. Kinder und damit vergünstigte Sätze oder keine Kinder, dafür das etwas teurere Privileg, dennoch aus dem Solidarsystem schöpfen zu können, wenn es soweit ist. Dass es auch Menschen gibt, deren Kinderwunsch unerfüllt bleibt, ist ein berechtigter Einwand. Ändert aber nichts daran, dass die Idee grundsätzlich der systemimmanenten Logik folgt. Zu Ende gedacht, könnte man den Warken-Ansatz auch auf die Rentenreform übertragen. Vielleicht müsste man das sogar, um das Rentensystem nachhaltig zu stützen und eine auskömmliche Rente für alle zu sichern.
1: Ein Kommentar von Christoph Schwennicke. Auch für die Frankfurter Allgemeine Zeitung gehen Warkens Pläne in die richtige Richtung. Sie passten auch zum Kurs des Familienministeriums.
2: Hier könnte etwas Sinn und Form annehmen. Während Bundesfamilienministerin Prien für eine Beibehaltung bzw. Erhöhung durch Umschichtung innerhalb der aktuellen Elterngeldsätze wirbt, werden Pläne der Gesundheitsministerin bekannt, Kinderlose in der Pflegeversicherung etwas stärker zu belasten. Die finanzielle Misere der Pflegeversicherung wird Warken allein damit nicht lösen können. Gemeinsam mit ihrer Kollegin Prien, die trotz herber Sparzwänge um das Elterngeld kämpft, ergibt sich dennoch eine Linie der beiden CDU-Politiker, Familien mit Kindern zumindest nicht noch weiter zu belasten.
1: Die Augsburger Allgemeine begrüßt Warkens Idee ebenfalls, kritisiert aber, dass der höhere Arbeitnehmerbeitrag für die Pflege ab einem Alter von 23 Jahren gelten soll.
2: Das Kinderlose mehr zahlen ist richtig, aber bei der Grenze von 23 Jahren träfe die geplante Erhöhung überdurchschnittlich starke junge Menschen, die ins Berufsleben starten und möglicherweise sogar einen Kinderwunsch haben. Aber gerade diese Jahrgänge durften bisher wenig von der Koalition erwarten.
1: Der Kölner Stadtanzeiger meint, Warkens Pläne folgten auch der Rechtslage.
2: Das Bundesverfassungsgericht hatte 2022 festgestellt, dass Versicherte mit Kindern gegenüber kinderlosen Mitgliedern der Pflegeversicherung in verfassungswidriger Weise benachteiligt werden. Schließlich, so die Richter, ziehen die Kinderlosen im Falle ihrer Pflegebedürftigkeit einen Nutzen aus der Betreuungs- und Erziehungsleistung von Eltern. Diese Benachteiligung ist auch in den anderen Sozialsystemen zu beklagen, insbesondere aber in der Rentenversicherung.
1: Und die Pforzheimer Zeitung hält Warkens Idee für schnell umsetzbar.
2: Ohne tiefgreifende Korrekturen im Sozialbereich wird es nicht mehr gehen. Zu lange haben Regierungen den Bürgern Zumutungen erspart. Nun ist es soweit. Politisch vergleichsweise bequem sind Gesundheitsministerin Warkens Pläne, Kinderlose in der Pflegeversicherung stärker zur Kasse zu bitten. Massiver Widerstand ist kaum zu erwarten, denn sie lassen sich leicht moralisch in die Defensive drängen. Zu begrüßen wäre aber, wenn die Regierung Reformpläne aus einem Guss vorlegen würde, statt ständig einzelne Details zu diskutieren. Das gilt auch für das Elterngeld.
1: Und das waren die Standpunkte, zusammengestellt hat sie Constanze Semidey.
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1: Heute vor 30 Jahren kam es zu einem kurzen Waffenstillstand im Krieg zwischen Tschetschenien und Russland, der später zu einem Friedensschluss führte. Michael Kück blickt zurück.
4: Es sind grauenhafte Szenen, die sich kurz nach Weihnachten 1994 in der tschetschenischen Großstadt Grosny abspielen. Hunderttausende Bewohner fliehen, Zehntausende kommen in der wochenlangen sogenannten Schlacht um Grosny ums Leben. Die Konflikte zwischen Russen und Tschetschenen reichen lange zurück. Tschetschenien, mit einer überwiegend muslimischen Bevölkerung in einem Gebiet nur gut halb so groß wie Belgien, hat sich schon vor dem endgültigen Zerfall der Sowjetunion 1991 unabhängig erklärt. Moskau will dagegen unter allen Umständen Abspaltungsversuche unterbinden, wie Russlands Präsident Boris Jelzin in einer Fernsehansprache klarstellt.
5: Für mich gibt es keine wichtigere Aufgabe im kommenden Jahr, als Frieden und normales Leben in Tschetschenien, Nordossetien und Inguschetien wiederherzustellen.
4: Es klingt so harmlos und wird offiziell als Polizeieinsatz beschrieben. In Wahrheit ist es ein Angriffskrieg, der in vielen Teilen der Welt Empörung auslöst. Mit einem Einsatz über Wochen hat der Kreml gerechnet. Inzwischen tobt der Konflikt mit vielen Opfern aber seit Monaten. Wohl auch deshalb braucht der russische Machthaber Jelzin im bevorstehenden Präsidentschaftswahlkampf 1996 ein Erfolgserlebnis und strengt ein Friedensabkommen an.

0: groß inszeniert wird es zusammen mit dem tschetschenischen Rebellenchef Selimjan Jandarbijew in Moskau unterzeichnet. Darin heißt es:
1: Alle Kampfhandlungen werden zum 1. Juni 1996 0 Uhr eingestellt.
0: Tatsächlich wird dieser recht allgemein formulierte schnelle Friedensschluss rasch von beiden Seiten wieder gebrochen. Aber es ist das erste Dokument, das auf höchster Ebene unterzeichnet wird. Und es bildet die Grundlage für ein späteres, mit dem der erste Tschetschenienkrieg nach über anderthalb Jahren und mindestens 80.000 Toten offiziell beendet werden kann. Danach muss sich die russische Armee zurückziehen. Das sogenannte Moskauer Abkommen wurde am 27. Mai 1996 unterzeichnet. Das war heute vor 30 Jahren.
2: Soweit der Stichtag von Michael Kück und das war die ARD-Infonacht mit Milat Kupay. Die Zeit ist jetzt 5.58 Uhr.
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5: A6 Nürnberg Richtung Heilbronn. Zwischen Schwabach-West und Neuendettelsau blockiert ein defektes Fahrzeug die rechte Spur im Baustellenbereich. Die A7 Würzburg Richtung Ulm ist zwischen Wörnitz und Kreuz Feuchtwangen-Crailsheim wegen Bauarbeiten gesperrt. Ausweichmöglichkeit besteht dort über die U84. A93 Rosenheim Richtung Kiefersfelden zwischen Inntal-Dreieck und Grenzübergang Kiefersfelden. Stau für Lkw wegen Blockabfertigung bei der Ausreise. Die A96 München Richtung Lindau ist am Kreuz Memmingen wegen Bauarbeiten bis etwa 9 Uhr gesperrt.

0: Mittwoch, der 27. Mai ist heute. Es ist 6 Uhr.
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0: Und bei uns geht's heute noch einmal um die geplante Gesundheitsreform von Ministerin Warken. Die bayerische Staatsregierung fordert jetzt Verbesserungen für Ärzte. Mehr Sicherheit vor Cyberangriffen will die Bundesregierung erreichen und bringt dafür heute einen Gesetzentwurf auf den Weg. Der ist allerdings umstritten, auch dazu gleich mehr. Und die EU-Agrarminister suchen nach einer Lösung gegen die hohen Preise für Düngemittel. Im Studio ist Sabine Strasser. Einen schönen guten Morgen. Ende April hat die Bundesregierung die Krankenkassenreform auf den Weg gebracht. Jetzt liegt der Gesetzentwurf von Gesundheitsministerin Warken beim Bundestag. Im parlamentarischen Verfahren sind ja grundsätzlich immer Änderungen möglich. Und von Seiten des Bundesrats haben natürlich auch die Länder ein Wörtchen mitzureden. Bayern fordert jetzt Nachbesserungen und hat umfangreiche Änderungsanträge in der Länderkammer eingereicht. Aus dem BR24-Team Benny Riemer.
2: Bayerns Gesundheitsministerin Judith Gerlach setzt sich für, wie sie sagt, Korrekturen bei der GKV-Reform ein und macht sich gegen Kürzungen bei Ärztinnen und Ärzten stark. Im Interview mit der Augsburger Allgemeinen sagt die CSU-Ministerin, es sei wichtig, die Beitragssätze in der gesetzlichen Krankenversicherung zu stabilisieren. Doch Sparbeschlüsse müssten sinnvoll sein und es dürften nicht zu viele Aufgaben auf die Ärzte verlagert werden. Längere Wartezeiten auf Termine könnten laut Gerlach sonst die Folge sein. Ihre Forderung, die geplanten Spareinschnitte bei Haus- und Fachärzten aussetzen. Und zwar so lange, bis die Patientensteuerung nicht verbessert worden.

0: Mengenabschläge benachteiligt werden. Die Bundesregierung will mit der GKV-Reform im kommenden Jahr 16,3 Milliarden Euro einsparen. Kernpunkte sind unter anderem eine höhere Zuzahlung für Medikamente von 5 auf 7,50 Euro und von 10 auf 15 Euro, Einschnitte bei der Familienversicherung und eine Zuckerabgabe auf Softdrinks.
1: Was das Bundeskabinett am Vormittag im Kampf gegen Cyberkriminelle auf den Weg bringen will, das hat es in sich. Kurz gesagt könnte man sagen, die Polizei und andere staatliche Stellen dürfen künftig selber hacken. Diese Gegenangriffe sollen die Computersysteme von Hackern, vor allem die von ausländischen Geheimdiensten und angeheuerten Gruppen, proaktiv stören. Allerdings sind diese sogenannten Hackbacks politisch hochgradig umstritten. Deshalb soll es jetzt auch klare Regeln geben, damit Ermittler nicht über das Ziel hinausschießen. Stichwort mit Big Brother. Birte Sönnigsen aus dem ARD-Hauptstadtstudio hat sich den Gesetzentwurf von Innenminister Dobrindt mal genauer angeschaut.
2: Der finanzielle Schaden durch digitale Sabotage, Hackerangriffe oder Erpressung ist riesig. Geschätzt wird er auf mehr als 200 Milliarden Euro im Jahr. Auch der Einfluss von staatlichen Akteuren ist gewachsen, spätestens seit Russland die gesamte Ukraine angegriffen hat.
3: Wir sind uns einig darüber, dass wir eine aktive Cyberabwehr brauchen,
2: sagt Innenminister Alexander Dobrindt. Er hat sich vorgenommen, stärker als bisher gegen die Angreifer vorzugehen. Was andere Hackback nennen, ist für den Innenminister aktive Cyberabwehr.
3: Wir wollen uns auch zur Wehr setzen und die Infrastruktur der Angreifer stören und zerstören können.
2: Deswegen will das Kabinett ein Gesetz auf den Weg bringen, das den Sicherheitsbehörden mehr Möglichkeiten gibt, gegen Hacker vorzugehen. Die Bundespolizei, das Bundesamt für Sicherheit in der Informationstechnik und das BKA sollen Angriffe in Zukunft nicht nur erkennen, sondern auch eingreifen können, indem sie zum Beispiel Computer der Angreifer stilllegen oder Daten auf deren Servern verändern oder löschen. Aus Sicht des Innenministers könnte das nötig werden, wenn etwa ein Hacker aus dem Ausland einen deutschen Energieversorger angreift.
3: Das heißt, dafür zu sorgen, dass er das zukünftig mit dieser Infrastruktur, mit diesem Server, mit dieser Software, mit seinen Einrichtungen nicht mehr tun kann. Das heißt, Zugriff ausschließlich auf die Systeme, die uns angreifen, um einen zukünftigen Angriff zu verhindern.
2: Ein Problem ist aber, dass man in vielen Fällen gar nicht weiß, wer tatsächlich hinter den Angriffen steckt. Denn Cyberattacken laufen häufig über gehackte Server von unwissenden Dritten. Daher gibt es die Befürchtung, dass Unbeteiligte durch diese Form der Cyberabwehr getroffen werden könnten. Zum Beispiel ein Krankenhaus im Ausland, das indirekt durch deutsche Sicherheitsbehörden lahmgelegt wird. Der Innenminister findet diese Sorge unbegründet.
3: Wir gehen nicht wahllos in das Netz und versuchen irgendwo Angriffe abzuwehren, sondern es geht ganz gezielt darum, dass man kriminelle Netzwerke erkennt, diejenigen, die dahinter steht, identifiziert und dann dagegen vorgeht.
2: Manuel Attuk, Experte für Cybersicherheit, sieht die Pläne der Bundesregierung hingegen kritisch. Er glaubt, dass das Gesetz gegen die Verfassung verstoßen könnte. Unter anderem, weil der Bund damit Aufgaben übernimmt, für die eigentlich die Länder zuständig sind.
4: Das kann nicht der Sinn und Zweck einer demokratischen Verteidigung sein, sondern wir sollten tatsächlich dafür sorgen, dass unsere Systeme sicherer aufgebaut werden. Es wird ja auch gesagt, dass mehr als 200 Milliarden Euro an Schäden pro Jahr passieren. Auch da könnte man 200 Milliarden pro Jahr investieren, um sichere Systeme zu haben.
2: Der Innenminister setzt hingegen nicht nur darauf, dass die Systeme besser geschützt werden. Er will, dass die Sicherheitsbehörden in Zukunft Täter aktiv stoppen dürfen.
1: Die Bundesregierung will also am Vormittag weitere Befugnisse für Sicherheitsbehörden zur Cyberabwehr auf den Weg bringen. Birte Sönnigsen hat darüber berichtet. Wohnungsnot und steigende Mieten werden immer mehr zum sozialen Problem in Deutschland. Gleichzeitig wird aber immer weniger gebaut. Der Wohnungsneubau liegt derzeit auf dem niedrigsten Stand seit 10 Jahren. Um dem entgegenzuwirken, will das Bundeskabinett am Vormittag eine Reform des Baugesetzbuches auf den Weg bringen. Was da drin steht, berichtet Dagmar Pepping aus Berlin.
5: Mehr Tempo, weniger Bürokratie verspricht Bauministerin Huberts von der SPD. Eine Stellschraube dafür: Kommunen mit einem angespannten Wohnungsmarkt können künftig ein überragendes öffentliches Interesse am Wohnungsbau erklären. Das bedeutet, gibt es einen Konflikt um Raum, hätte der Wohnungsbau Vorrang vor beispielsweise Denkmal oder Naturschutz. Außerdem sieht die Reform vor, dass häufiger als bisher auf eine Umweltprüfung verzichtet werden kann. Ein Beispiel: liegt bereits ein Gutachten vor, das nicht älter als 5 Jahre ist, muss kein neues

0: eingeholt werden. Im Kampf gegen Schrottimmobilien erhalten Kommunen künftig mehr Befugnisse. Lassen Eigentümer Wohnraum verfallen, kann die Stadt oder die Gemeinde einfacher ein sogenanntes Instandsetzungsgebot aussprechen. Die Missstände müssten also behoben werden. Die Kommunen können die Schrottimmobilie aber auch kaufen oder in extremen Fällen enteignen. Ein scharfes Schwert, betont Bauministerin Huberts. Ohne bliebe das Ganze aber ein zahnloser Tiger, so die Ministerin.
1: Bei massiven Angriffen Russlands auf die ukrainische Hauptstadt Kiew wurden am Wochenende auch die Studios der ARD-Korrespondenten und der Deutschen Welle stark beschädigt. Wahrscheinlich hat eine Druckwelle zu den Verwüstungen geführt, verletzt wurde niemand. Jetzt hat sich der russische UN-Botschafter in New York dazu geäußert. Von dort berichtet Martin Ganselmeier.
2: Auf einer Pressekonferenz bei den Vereinten Nationen äußerte sich Russlands UN-Botschafter Wassili Nebenzia auch zu den massiven Schäden an den Rundfunkstudios von ARD und Deutscher Welle. Dies sei eine Folge der Kampfhandlungen. Wörtlich sagte Nebenzia, diese Studios waren nicht das Ziel unserer Angriffe. Die Angriffe hätten nicht zivilen Einrichtungen in Kiew gegolten, nicht den Medien. Bei Kampfhandlungen geschehen solche Dinge, räumte Nebenzia ein. Russland streite auch nicht ab, dass dabei einige Zivilisten ihr Leben verlieren und Gebäude zerstört werden. Im Unterschied zu den Streitkräften der Ukraine, so Nebenzia, greife Russland jedoch nie Zivilisten und zivile Ziele bewusst an. Zuvor hatte der ukrainische Botschafter bei den Vereinten Nationen, Andriy Melnyk, die russischen Luftangriffe als schweren Verstoß gegen das Völkerrecht verurteilt. Die Hauptstadt Kiew habe einen der verheerendsten Angriffe seit Beginn des Krieges erlebt.
1: Die anhaltende Schließung der Straße von Hormus bringt viele Probleme mit sich, nicht nur auf dem Energiemarkt. Auch die Preise für Düngemittel explodieren. Landwirte berichten, dass kaum noch Dünger auf dem Markt verfügbar ist. Das Thema wird inzwischen auch auf europäischer Ebene verhandelt. Die Agrarminister der Europäischen Union haben beraten, wie den Bauern geholfen werden kann. Was bei der Sitzung rausgekommen ist, darüber berichtet Sarah Lopez in Brüssel.
3: Es gebe keine Patentlösung gegen die hohen Preise von Düngemitteln. Darüber sei man sich beim Treffen der EU-Agrarminister in Brüssel einig gewesen, heißt es von EU-Landwirtschaftskommissar Anzen am Abend. Mehrere Stunden wurde über den Düngemittelaktionsplan der EU-Kommission diskutiert. Der soll Landwirte in der EU unterstützen, denn die Preise für Düngemittel sind zuletzt stark gestiegen, seit die Straße von Hormus gesperrt wurde, durch die viele Düngemittel transportiert werden. Stickstoffdünger zum Beispiel waren vergangenen Monat etwa 70% teurer als im Jahresdurchschnitt 2024. Der Plan der EU-Kommission ist, Landwirte noch vor dem Sommer finanziell zu entlasten. Dafür sollen unter anderem Notfallreserven genutzt werden. Gleichzeitig sollen die Mitgliedsländer bei der Auszahlung von Agrarsubventionen mehr Flexibilität bekommen. Die Details, die müssen aber noch ausgehandelt werden. Die Agrarminister waren sich außerdem einig, dass die EU unabhängiger von Düngemittelimporten werden muss, indem weniger auf einzelne Lieferanten gesetzt wird und die Produktion von Düngemitteln in der EU gestärkt wird. Zudem sollen nachhaltige Alternativen zu chemischen Düngern gefördert werden. Insgesamt also viel Einigkeit beim Treffen der EU-Agrarminister in Brüssel. Komplizierter dürfte es jetzt bei der konkreten Ausarbeitung der Details werden.
1: Und damit zum Sport. Zwei bayerische Vereine in der zweiten Fußball-Bundesliga. Auch in der kommenden Saison wird sich daran nichts ändern. Die Spielvereinigung Greuther Fürth hat am Abend im Relegationsrückspiel gegen den Drittligisten Rot-Weiß Essen für den Klassenerhalt gesorgt. Die Partie endete 2:0, nachdem die Fürther in der Hinrunde auswärts noch ein 0:1 einstecken mussten. Unser Sportreporter Edgar Endres hat das Duell gestern verfolgt und weiß, wieso mancher Kleeblatt-Anhänger am Ende doch noch gezittert haben könnte.
4: Es ist die maximale Nachspielzeit von 10 Minuten an diesem warmen Sommerabend, der die Nerven der Fans überstrapaziert. Essen läuft verzweifelt dem 0:2 Rückstand hinterher, versucht noch in die Verlängerung zu kommen. Doch der überragende Torwart Prüfrock hält das Kleeblatt im Spiel. Vor allem in der 88. Minute nach Abiyamas Pfostentreffer und Müsels Kopfballrebound aus 3 Metern. Fürth hält damit die Liga, weil die Franken vor dem Essener Sturmlauf effizient waren. Torjäger Futkoy trifft nach knapp einer halben Stunde zum 1:0 und Kapitän Urgotta kurz nach der Pause zum umjubelten 2:0 mit einem tollen Distanzschuss. Damit sichert sich die Spielvereinigung doch noch den Klassenerhalt. Essen scheitert an einer fahrlässigen Chancenverwertung und muss weiter in der dritten Liga spielen.
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1: Es gibt ja den Ausspruch, schneller Entschluss, guter Entschluss. Gilt das immer oder ist es bei komplizierten Entscheidungen nicht klüger, sich Zeit zu nehmen und länger nachzudenken? Forschende an der Ludwig-Maximilians-Universität in München sind dieser Frage bei Schachspielern nachgegangen, die komplexe strategische Entscheidungen treffen müssen. Einzelheiten dazu von Veronika Bräse.
6: Die Grundregeln des Schachspiels lassen sich schnell erlernen. Wer aber das Spiel wirklich beherrschen will, braucht viel Übung und muss strategisch denken können. Mit einer schnellen Hauruck-Entscheidung kommt man nicht weit. Möchte man meinen. Schachprofis aber schon. Denn vergleicht man Schachzüge, die sie in vergleichsweise kurzer Zeit treffen, mit solchen, über die sie lange nachgedacht haben, so stellt sich heraus, eine schnelle Entscheidung ist meist klüger und zielführender, als wenn der Zug erst nach langem Grübeln erfolgt. Der Volkswirtschaftler Uwe Sunde von der LMU München.
7: Dabei messen wir die Qualität der Züge, indem wir die tatsächlich gemachten Züge mit dem rechnerischen Referenzwert der besten Züge vergleichen, die von einem Schachcomputer ermittelt wurden.
6: Gute Spieler wissen offenbar, welcher Zug in der Situation am besten funktionieren wird. Sie durchdenken nicht alle Möglichkeiten, das würde viel zu lange dauern. Vielmehr folgen Schachprofis ihrer Intuition. Im Gegensatz zu Maschinen haben wir Menschen solche intuitiven Gefühle, die uns ganz gut leiten. Auch wenn beim Profischach gilt, schneller Entschluss, guter Entschluss, lässt sich das nicht eins zu eins aufs normale Leben übertragen. Bei einer früheren Studie ging es um Alltagsfragen, zum Beispiel, kaufe ich mir die hellen oder die dunklen Schuhe? Diese Studie legt nahe, wer sich aus dem Bauch heraus für etwas entscheidet, fühlt sich besser, hat bessere Stimmung als jemand, der mühsam Kopfentscheidungen trifft. Heißt, wer sich schnell entscheidet, fühlt sich glücklich.

0: Es ist 6.15 Uhr.
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0: Die Nachrichten mit Diana Gaul.
2: Bayern fordert Änderungen bei geplanter Gesundheitsreform des Bundes. Eine zu große Belastung für Haus- und Fachärzte mit negativen Folgen für Patienten solle vermieden werden. Das sagte Bayerns Gesundheitsministerin Gerlach in der Augsburger Allgemeinen. Sparbeschlüsse müssten sinnvoll sein und es dürften nicht zu viele Aufgaben auf die Ärzte verlagert werden. Um gesetzliche Krankenkassen zu entlasten, forderte die CSU-Ministerin eine massive Förderung ambulanter Operationen. Dadurch könnten jährlich rund 8 Milliarden Euro eingespart werden. Baurecht soll beschleunigt werden. Das Bundeskabinett berät über eine Neuregelung von Genehmigungsverfahren. Bauministerin Huberts von der SPD möchte, dass der Wohnungsbau in Gebieten mit angespannten Märkten künftig Priorität, etwa vor Natur- und Denkmalschutz, bekommt. Außerdem sind härtere Maßnahmen gegen Eigentümer geplant, die ihre Immobilien verfallen lassen. Libanon meldet Tote und Verletzte nach israelischen Angriffen. Laut staatlicher Medien sind im Süden und Osten des Landes mindestens 31 Menschen ums Leben gekommen. Das israelische Militär erklärte, Grund für die Angriffe seien direkte Bedrohungen für israelische Bürger und Soldaten. Eigentlich hatten beide Seiten eine Waffenruhe vereinbart. Augsburg sorgt für kostenlosen Sonnenschutz. Die Stadt hat in ihren Freibädern Sonnencremespender aufgestellt. Badegäste können sich hier kostenlos Creme mit Lichtschutzfaktor 50 holen. So will die Stadt die Menschen besser vor den Folgen krebserregender Sonneneinstrahlung schützen. Spielvereinigung Greuther Fürth bleibt in der zweiten Fußball-Bundesliga. Das Relegationsrückspiel gegen Rot-Weiß Essen hat das Team von Trainer Heiko Vogel mit 2:0 gewonnen. Dadurch konnten die Fürther den Abstieg in die dritte Liga verhindern. Das Wetter in Bayern. Viel Sonne, am Alpenrand Schauer und Gewitter möglich. 24 bis 33 Grad.
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0: Windräder erhitzen immer wieder die Gemüter. Vogelschützer sehen sie als Bedrohung und als Todesfalle. Für Energieexperten sind sie dagegen eine unverzichtbare Stromquelle der Zukunft. Gerhard Amberger, jetzt gibt es einen Fall in Bayern, der vor Gericht landet.
3: In der Oberpfalz, da sind im Landkreis Schwandorf 2 Windräder genehmigt worden. Sie sollen außerhalb der dort geplanten Vorranggebiete für Windkraft gebaut werden. Und das bringt den Landesbund für Vogelschutz auf den Plan. Er fürchtet um bedrohte Arten und sieht einen Präzedenzfall für ganz Bayern. Deswegen haben die Vogelschützer gegen die Genehmigung der Windräder Klage eingereicht. Andreas Wendlider.
4: In vielen Regionen Bayern stehen die Vorranggebiete für Windkraft bereits fest. Innerhalb dieser Gebiete wird es leichter, Windkraftanlagen zu bauen. Außerhalb werden Projekte dagegen deutlich erschwert. Das Landratsamt Schwandorf hat nun aber 2 Anlagen noch vor Inkrafttreten des Regionalplans genehmigt. Ausgerechnet auf einer Fläche, die wegen seltener Tiere zuvor extra als Vorranggebiet gestrichen wurde. Der Landesbund für Vogelschutz klagt nun gegen diese Entscheidung. Für Christoph Bauer vom LBV geht es nicht nur um die dort lebenden seltenen Tiere wie den Seeadler, sondern um einen Präzedenzfall für ganz Bayern.
5: Für uns als Naturschutzverband ist es eben ganz wichtig, auch, dass wir sagen, wir können uns auf diese Gebiete dann auch verlassen. Das ist sozusagen der Planungshorizont und wir wollen auch die Sicherheit haben, dass nicht irgendwo durch die Hintertür in noch sensibleren Gebieten weitere Anlagen entstehen.
4: Das Landratsamt Schwandorf geht davon aus, dass die Klage keinen Erfolg haben wird. Da der Regionalplan noch nicht final beschlossen war, galten Windkraftprojekte noch als privilegiert. Die Genehmigungshürden waren entsprechend niedrig. Zudem gäbe es Auflagen, um die seltenen Tiere zu schützen, zum Beispiel Abschaltzeiten während der Brutzeit der Seeadler.
3: Die zweite Stammstrecke der S-Bahn in München ist für die Ingenieure eine große Herausforderung. Für den Bau der ersten Röhre für den Erkundungs- und Rettungsstollen wird eine riesige Tunnelbohrmaschine eingesetzt. Sie ist im Schwarzwald angefertigt worden. Jetzt wird sie versandfertig gemacht. Anton Rauch war bei der Abnahme der Maschine dabei.
6: 178 Meter lang, 700 Tonnen schwer ist sie insgesamt. Hinter dem Schneidrad mit dem Spezialbohrkopf befinden sich Pumpen, Hydraulik, ein Spülsystem und Pressen, die den Tunnel regelrecht bauen. Im Herrenknechtwerk hat die Arbeitsgemeinschaft Tunnel Hauptbahnhof München für den Bau der zweiten Stammstrecke den Megabohrer abgenommen. Ingenieur Stefan Eitel.
7: Da ist uns auch aufgefallen, wir können noch mehr für die Sicherheit tun, für die Sicherheit der Mitarbeiter, für die Sicherheit der Maschine. Und diese Dinge, die uns jetzt hier offensichtlich auffallen, die halten wir fest in Form einer Pendenzenliste. Das ist vergleichbar mit Ihrem TÜV-Report. Und die wird einfach abgearbeitet, und zwar bis die Maschine in Betrieb geht.
6: In den nächsten Wochen wird sie zerlegt und mit Lkw-Schwertransporten über verschiedene Autobahnen nach München gebracht.
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0: Es ist eine Premiere in Europa. Zum ersten Mal wurde ein europäisches Land dazu verurteilt, Entschädigungen an Opfer der Kolonialisierung und des Rassismus zu zahlen. 5 Frauen aus dem Kongo, die ihren Müttern weggenommen und in belgische Waisenhäuser gebracht wurden, bekommen jetzt Schmerzensgeld. Sie wurden zwischen 1946 und 1950 als Kinder eines Belgiers und einer Kongolesin geboren. Der Fall wirft auch ein Schlaglicht auf die Kolonialpolitik Europas in Afrika. Aus Brüssel Andreas Meyer-Feist.
8: Simone Marie-Josée Noël Monique. 4 der 5 Frauen, alle Ende 70, die geklagt hatten, waren da, als das letztinstanzliche Urteil in der belgischen Stadt Lüttich gesprochen wurde. Das Ende einer Odyssee durch die Justiz. 8 Jahre lang durch alle Instanzen, getragen von einer Hoffnung. Der Staat hat uns jegliche Freiheit genommen, alles genommen und zerstört. Ich hoffe auf Gerechtigkeit. Wie lange haben wir auf diese Wiedergutmachung gewartet? Man kann ein zerstörtes Leben, das unbezahlbar ist, nicht ersetzen, aber man kann etwas tun. Und das tut immer gut. Nehmen wir an, Sie wissen, dass Sie eine Straftat begangen haben. Dann müssen Sie doch eine Wiedergutmachung leisten. Es reicht nicht, sich nur zu entschuldigen. Nein, so funktioniert das nicht.
9: Ce n'est pas que tu commets un crime, tu viens te dire pardon. Non.
8: Die belgische Regierung hatte sich lange gegen eine materielle Entschädigung gewehrt. Dafür gäbe es keine Rechtsgrundlage, hieß es kühl aus Brüssel. Das stimmt zwar, aber das Berufungsgericht gab sich damit nicht zufrieden und machte eine viel größere Sache daraus, als es um die zivilrechtlichen Ansprüche ging. Das, was belgische Offiziere mit nicht einmal 7 Jahre alten Kindern angestellt hätten, sei ein Verbrechen

0: gegen die Menschlichkeit. Eine Entschädigung sei zwingend, auch wenn davon nichts in belgischen Gesetzen stehen würde. Die Verbrechen passierten während der belgischen Kolonialzeit im Kongo. Kinder aus sogenannten Mischehen, der Vater weiß, die Mutter schwarz, wurden von Spitzeln aufgespürt, von belgischen Soldaten entführt, in Heime gesteckt und ihrer Identität beraubt. In den Augen vieler Kirchenleute galten sie als Kinder der Sünde. Das Lütticher Gericht urteilte anders als die Vorinstanzen. Bei systematischen Entführungen und derartigen Verstößen gegen die Menschenrechte könne nach internationalem Recht keine Verjährungsfrist herhalten, um den Betroffenen eine angemessene Entschädigung zu versagen. Im Gegenteil, die muss es jetzt geben. Für die Rechtsanwältin Michelle Hirsch hätte das nicht sein müssen, wenn der Staat schon früher die Gesetze geändert hätte. Wir brauchen ein richtiges Entschädigungsgesetz, das die Lage dieser Frauen und all jener Menschen berücksichtigt. Wir brauchen eine gerichtliche Anerkennung der vom belgischen Staat während der Kolonialzeit begangenen Verbrechen.
1: Les crimes commis par l'État belge durant la colonie.
0: Nun aber gibt es Schmerzensgeld, 50.000 Euro plus Zinsen für jede Klägerin, aber keine Regelung für alle, die ihr Schicksal teilen mussten und bisher nicht geklagt haben.
2: Mais c'est surtout à notre niveau une réparation effectivement en argent.
0: Darum werde es in Zukunft gehen, um eine weitere Ebene der Wiedergutmachung in materieller Hinsicht. Trotzdem sei das Urteil wegweisend, sagt die Rechtsanwältin Michelle Hirsch. Ein Sieg für die Entwicklung des europäischen Rechts. Fünf Frauen, heute Großmütter und Uromas, hätten 8 Jahre lang gekämpft für Gerechtigkeit. Nun hätten sie Gerechtigkeit bekommen.
3: Der belgische Staat ist wegen Kindesentführung verurteilt worden. Das war ein Bericht von Andreas Meyer-Feist.
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3: 2,42 Milliarden Euro. Diesen Umsatz hat die Musikindustrie laut Bundesverband im vergangenen Jahr allein in Deutschland gemacht. Für die Branche war es das 7. Wachstumsjahr in Folge. Der große Treiber dabei ist das Streaming. Mit 85,8% wurde das Gros der Umsätze in digitalen Geschäftsfeldern erzielt. Aber während insbesondere die großen Labels feiern können, sehen sich Musikerinnen und Musiker zunehmend in ihrer Existenz bedroht. Das liegt nicht nur an den geringen Vergütungen, die ihnen die Streaming-Dienste auszahlen, sondern auch am Einsatz von künstlicher Intelligenz. Durch KI geschaffene Musik drängt nun zusätzlich auf die Märkte der Streaming-Dienste und verkleinert den ohnehin schon nicht mehr ganz so großen Kuchen. Tobias Dirr hat dazu recherchiert.
5: Millionen Songs, immer und überall verfügbar. Was für die Nutzer von Streaming-Diensten so komfortabel ist, ist für Musiker wenig lukrativ.
6: Sie können als groben Richtwert nehmen, dass sie pro 1 Million Streams zwischen 3.500 und 5.000 Euro rechnen können für alle Beteiligten, also Label, Verlag, Künstler, Komponisten etc. pp.
5: Sagt Michael Herberger, Geschäftsführer der Popakademie in Mannheim. Dennoch sei es bislang für kleinere und mittlere Künstler interessant gewesen, die eigenen Songs auf die Streaming-Plattformen zu stellen, sagt Fabian Schütze. Er betreibt die Booking- und Management-Agentur Golden Ticket, die Künstler wie Martin Kohlstedt oder Blexi Dahu betreut.
7: Von Spotify haben auch viele unabhängige Akteure, kleinere Bands, kleinere Labels massiv profitiert und sich darüber überhaupt erst Sichtbarkeit aufgebaut. Weil es vorher genauso schwierig war natürlich oder noch viel schwieriger ohne Internet Musik irgendwie weltweit zu verbreiten und in einer Nische dann trotzdem überleben zu können, weil man halt ein weltweites Publikum auf einmal hat.
5: Und dieses Publikum ist dann vielleicht auch zu den Konzerten gekommen und hat sich dort das Album auf Platte oder ein Band-T-Shirt gekauft. Aber das ändert sich gerade. Allein auf das Streaming-Portal Deezer werden nach Angaben des Unternehmens jeden Tag rund 75.000 KI-generierte Tracks hochgeladen, etwa 44% aller täglichen Uploads. Mit seinen rund 9,7 Millionen Abonnenten gehört Deezer zu den kleineren Playern auf dem Streaming-Markt. Zum Vergleich, Spotify nutzen rund 290 Millionen Menschen. Und so gibt es mittlerweile viele, die massenweise KI-generierte Songs auf die Streaming-Plattformen bringen und damit gutes Geld verdienen, so Agenturbetreiber Fabian Schütze. Da durchzudringen sei mittlerweile gar nicht so leicht. Zudem hätten die Streaming- wie Social-Media-Dienste ihr Geschäftsmodell angepasst.
7: Pay for Reach, also bezahle, wenn du Reichweite auf unserer Plattform haben möchtest.
5: So werden bald nur noch diejenigen Akteure sichtbar sein, die entweder viel Geld für Marketing mitbringen oder schon starke bestehende Marken

0: sind, glaubt Schütze, der neben seiner Arbeit als Agenturbetreiber den Musikbusiness-Newsletter Low Budget High Spirit herausgibt. Für unbekannte Künstlerinnen und Künstler dürfte es indes immer schwerer werden, sich auf dem Markt zu positionieren, auch weil die großen Labels einen wesentlichen Teil ihrer Streaming-Umsätze mit ihrem Back-Katalog generieren, also mit Musik, die bereits auf den Streaming-Diensten verfügbar ist und langfristig zu stabilen Einnahmen führt, sagt Pop-Akademie-Geschäftsführer Michael Herberger.
1: Wenn Sie natürlich jetzt den Katalog von Michael Jackson, Pink Floyd, Prince und Schlag mich tot haben, dann ist es zwar ganz nett, dass Sie immer wieder Newcomer signen, aber letztendlich haben Sie natürlich dann sowieso schon so einen großen Tanker auf dem Ozean fahren.
0: Sprich, neue Künstler aufzubauen, das steht nicht ganz oben auf der Prioritätenliste. Die Zukunft dürfte ohnehin so aussehen, dass KI-generierte Musik nicht mehr von externen Personen oder Bots auf die Streaming-Plattformen geladen, sondern von den Streamern selbst generiert wird. Einfach und passgenau per Prompt, glaubt Fabian Schütze.
2: Das geht ja heutzutage schon mit Playlisten, dass man die halt nur noch beschreibt, für welche Stimmung, welchen Moment die jetzt hergestellt und kompiliert werden sollen. Die sind dann auch schon voll mit AI-Musik, aber es wird auch bald so sein, dass die Userinnen dann direkt in Spotify quasi die Musik selbst generieren.
0: Für Musikerinnen und Musiker ist das keine gute Nachricht.
3: Wie KI die Welt der Musikstreaming-Dienste verändert. Tobias Dirr hat über seine Recherche zu diesem Thema berichtet.
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3: Die A7 Würzburg Richtung Ulm ist zwischen Wörnitz und Kreuzfeuchtwangen-Crailsheim wegen Bauarbeiten gesperrt. Ausweichmöglichkeit besteht dort über die U84. A93 Rosenheim Richtung Kiefersfelden. Zwischen Inntal-Dreieck und dem Grenzübergang Kiefersfelden Stau für Lkw wegen der Blockabfertigung bei der Ausreise. Die A96 München Richtung Lindau ist am Kreuz Memmingen wegen Bauarbeiten bis etwa 9 Uhr gesperrt. Und B12 Passau Richtung Freyung zwischen Straßkirchen und Leoprechting ein Unfall. Das Wetter in Bayern. Meistens mehr Sonne als Wolken heute. In Richtung Alpen kann es örtlich Schauer und Gewitter geben. Die Höchstwerte 24 bis 33 Grad heute. Die Aussichten auch morgen und am Freitag weiterhin überwiegend sonnig. An den Alpen auch wieder leichtes Schauer- und Gewitterrisiko. Am Samstag dann mehr Sonne als Wolken und auch da im Norden Frankens vereinzelt Regen. Die Höchstwerte morgen 22 bis 29, in den darauffolgenden Tagen 26 bis 32 Grad. Mittwoch, der 27. Mai ist heute, es ist 6.30 Uhr.
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3: Und bei uns geht es heute früh um die geplante Gesundheitsreform von Ministerin Warken. Die bayerische Staatsregierung fordert da jetzt Verbesserungen für Ärzte. Die Bundesregierung will mehr Sicherheit vor Cyberangriffen erreichen und bringt dafür heute einen Gesetzentwurf auf den Weg. Der ist allerdings umstritten, auch dazu gleich mehr. Und die afghanischen Taliban fordern jetzt europaweit eigene Diplomaten als Gegenleistung für ihre Hilfe bei Abschiebungen. Im Studio ist Sabine Strasser. Guten Morgen. Die geplante Gesundheitsreform von Ministerin Warken hat erklärtermaßen das Ziel, überall zu sparen. Also bei den Kassen, bei den Versicherten, den Apothekern und auch bei den Ärzten. Entsprechend kommt auch Kritik von fast allen Seiten an diesen Reformplänen. Die bayerische Staatsregierung macht sich nun dafür stark, dass die geplanten Änderungen für Ärzte abgeschwächt werden. Aus dem BR24-Team berichtet Benny Riemer.
5: Bayerns Gesundheitsministerin Judith Gerlach setzt sich für, wie sie sagt, Korrekturen bei der GKV-Reform ein und macht sich gegen Kürzungen bei Ärztinnen und Ärzten stark. Im Interview mit der Augsburger Allgemeinen sagt die CSU-Ministerin, es sei wichtig, die Beitragssätze in der gesetzlichen Krankenversicherung zu stabilisieren. Doch Sparbeschlüsse müssten sinnvoll sein und es dürften nicht zu viele Aufgaben auf die Ärzte verlagert werden. Längere Wartezeiten auf Termine könnten laut Gerlach sonst die Folge sein. Ihre Forderung, die geplanten Spareinschnitte bei Haus- und Fachärzten aussetzen. Und zwar so lange, bis die Patientensteuerung verbessert worden sei. Geplant ist ja ein sogenanntes Primärarztsystem. Für Facharztbesuche soll eine Überweisung durch die Hausarztpraxis verpflichtend sein. Wichtig ist für Gerlach auch, ambulante Operationen massiv zu fördern. Sie verweist auf Untersuchungen, wonach das Potenzial bei mehr als 4 Millionen Behandlungsfällen pro Jahr liege. Aus ihrer Sicht sind damit Einsparungen von rund 8 Milliarden Euro im Jahr möglich. Bayern

0: im Bundesrat außerdem erreichen, dass Finanzanreize für schnellere Termine bei Fachärzten nicht ersatzlos gestrichen und dass Hausärzte nicht über Mengenabschläge benachteiligt werden. Die Bundesregierung will mit der GKV-Reform im kommenden Jahr 16,3 Milliarden Euro einsparen. Kernpunkte sind unter anderem eine höhere Zuzahlung für Medikamente von 5 auf 7,50 Euro und von 10 auf 15 Euro, Einschnitte bei der Familienversicherung und eine Zuckerabgabe auf Softdrinks.
1: Cyberangriffe sind in Deutschland inzwischen an der Tagesordnung. Und die Sorge wächst, dass es in absehbarer Zeit auch zu größeren Sabotage- und Terrorakten im öffentlichen Bereich kommen könnte. Unternehmen haben es ja ohnehin schon ständig mit Angriffen von Cyberkriminellen, mit Erpressungen und mit Datendiebstahl zu tun. Die Bundesregierung arbeitet deshalb an Gesetzesreformen, die den Sicherheitsbehörden mehr Befugnisse einräumen. Heute soll das Kabinett die entsprechenden Pläne von Bundesinnenminister Dobrindt beschließen. Kritikern gehen die Vorhaben allerdings zu weit. Birte Sönnigsen berichtet aus Berlin.
2: Deutschland wird immer häufiger Ziel von digitalen Angriffen. Allein der finanzielle Schaden durch Sabotage, Hackerangriffe und Erpressung ist riesig. Er wird auf mehr als 200 Milliarden Euro im Jahr geschätzt. Innenminister Alexander Dobrindt will den Sicherheitsbehörden mehr Möglichkeiten geben, gegen Cyberkriminelle vorzugehen. Die Bundespolizei, das Bundesamt für Sicherheit in der Informationstechnik und das Bundeskriminalamt sollen Angriffe in Zukunft nicht nur erkennen, sondern auch eingreifen können, indem sie zum Beispiel die Computer der Hacker stilllegen oder Daten umleiten oder löschen dürfen. Dobrindt spricht davon, die Infrastruktur der Angreifer stören und zerstören zu wollen. Aus seiner Sicht sind die Sicherheitsbehörden dazu schon jetzt technisch in der Lage. Bislang fehlt dafür aber die gesetzliche Grundlage. Cybersicherheitsfachleute sehen die Pläne der Bundesregierung kritisch. Ein Problem ist, dass man in vielen Fällen gar nicht weiß, wer tatsächlich hinter den Angriffen steckt. Denn Cyberattacken laufen häufig über gehackte Server von unwissenden Dritten. Daher gibt es die Befürchtung, dass auch Unbeteiligte von Cyberabwehraktionen der deutschen Behörden getroffen werden könnten.
1: Wohnungsnot und steigende Mieten werden immer mehr zum sozialen Problem in Deutschland. Gleichzeitig wird aber auch immer weniger gebaut. Der Wohnungsneubau liegt zurzeit auf dem niedrigsten Stand seit 10 Jahren. Um dem entgegenzuwirken, will das Bundeskabinett am Vormittag eine Reform des Baugesetzbuches auf den Weg bringen. Was dabei der Plan ist, berichtet Dagmar Pepping aus Berlin.
3: Mehr Tempo, weniger Bürokratie verspricht Bauministerin Huberts von der SPD. Eine Stellschraube dafür: Kommunen mit einem angespannten Wohnungsmarkt können künftig ein überragendes öffentliches Interesse am Wohnungsbau erklären. Das bedeutet, gibt es einen Konflikt um Raum, hätte der Wohnungsbau Vorrang vor beispielsweise Denkmal oder Naturschutz. Außerdem sieht die Reform vor, dass häufiger als bisher auf eine Umweltprüfung verzichtet werden kann. Ein Beispiel: liegt bereits ein Gutachten vor, das nicht älter als 5 Jahre ist, muss kein neues eingeholt werden. Im Kampf gegen Schrottimmobilien erhalten Kommunen künftig mehr Befugnisse. Lassen Eigentümer Wohnraum verfallen, kann die Stadt oder die Gemeinde einfacher ein sogenanntes Instandsetzungsgebot aussprechen. Die Missstände müssten also behoben werden. Die Kommunen können die Schrottimmobilie aber auch kaufen oder in extremen Fällen enteignen. Ein scharfes Schwert, betont Bauministerin Huberts. Ohne bliebe das Ganze aber ein zahnloser Tiger, so die Ministerin.
1: Für alle Mandatsträger der CSU hat es am Pfingstwochenende Post gegeben, und zwar vom stellvertretenden Parteichef Weber. 5 Seiten war der Brief lang, in dem sich der Vorsitzende der Europäischen Volkspartei mit der Politik seiner CSU auseinandersetzt. Ministerpräsident Söder wird zwar nicht namentlich erwähnt, allerdings kritisierte Weber zum Beispiel die Mütterrente und erforderte neue Ideen für mehr Gemeinsinn. Die Antwort der CSU-Fraktion im Landtag, die kam umgehend, wie Jonas Wengert berichtet.
4: Die Menschen erwarten von uns keine langatmigen Analysen und Briefe ohne konkrete Lösungsvorschläge, sagt Klaus Holitschek. Der CSU-Fraktionschef im Landtag reagiert damit auf seinen Parteifreund Manfred Weber. Weber, stellvertretender CSU-Chef und Vorsitzender der EVP im Europaparlament, hatte von seiner Partei in einem Brief am Pfingstwochenende gefordert, das Gemeinwohl wieder ins Zentrum der CSU-Politik zu rücken. Viele soziale Gruppen fühlten sich derzeit nicht gesehen, denen könne man aber keine Zitat, zusätzlichen Wohltaten wie die Mütterrente anbieten. Das gebe die Wirtschaftslage nicht her. Auch Markus Söders Hightech-Agenda in Bayern reiche nicht aus, schreibt Weber, ohne den Ministerpräsidenten namentlich zu nennen. Bayern zerfranse und verliere den inneren Kitt. Die CSU brauche neue Ideen fürs Miteinander

0: und eine Debatte mit der Kernfrage, was hält uns heute zusammen? Weber werfe Fragen auf, ohne konkrete Antworten zu geben, sagt Fraktionschef Holecek. Es gehe darum, Probleme zu lösen. Söder habe seinen Zukunftsplan für Bayern klargemacht, Zusammenhalt und Gemeinsinn inklusive. Weber könne seine Impulse im CSU-Parteivorstand einbringen, so Holecek. Er freue sich schon sehr auf die Diskussion, auch darüber, was man in Brüssel noch besser machen könne.
1: Die Menschenrechtslage in Afghanistan ist katastrophal. So bewertet die Menschenrechtsorganisation Amnesty International die Lage in dem Land, das von den Taliban regiert wird. Der Europäische Menschenrechtsgerichtshof hat geurteilt, afghanische Frauen gelten aufgrund ihrer totalen Entrechtung mittlerweile grundsätzlich als schutzberechtigt. Trotzdem arbeiten etliche EU-Staaten mit Blick auf Abschiebungen mit den Taliban zusammen. Die wollen als Gegenleistung künftig in weitere EU-Staaten eigene Diplomaten entsenden. Nach NDR-Informationen ist das eine zentrale Forderung bei dem geplanten Besuch einer Taliban-Delegation in Brüssel. Peter Hornung berichtet.
2: Der Deal, wie ihn sich die Taliban vorstellen, ein Vertreter der Radikal-Islamisten in jeder afghanischen Botschaft, in jedem europäischen Land, das Hilfe bei Abschiebungen haben will. Bei dem geplanten Taliban-Besuch in Brüssel soll diese Forderung auf den Tisch, berichteten mehrere afghanische Diplomaten dem NDR. Hintergrund der Besuchspläne ist eine Initiative von 20 Staaten in Europa. Die EU-Kommission hatte deshalb vor gut 2 Wochen eine Einladung nach Kabul geschickt, zu Gesprächen auf technischer Ebene. Kritiker fürchten, dass es den Radikal-Islamisten weniger darum geht, Abschiebungen zu erleichtern, sondern dass sie auf diese Weise die Kontrolle über die Botschaften bekommen wollen. Bislang nämlich werden zahlreiche afghanische Missionen in Europa noch von Diplomaten geleitet, die vor der Machtübernahme der Taliban entsandt worden waren. Die Blaupause für die jetzigen Pläne ist ausgerechnet Deutschland. Vergangenen Sommer hatte die Bundesregierung 2 Konsularbeamte der Taliban ins Land gelassen. Die begnügten sich jedoch nicht mit Büroarbeit in Sachen Abschiebungen. Einer leitet nach NDR-Recherchen inzwischen faktisch die afghanische Botschaft in Berlin, der andere das Generalkonsulat in Bonn. Dass die Bundesregierung dieser Übernahme nie zugestimmt hat, kümmert den Recherchen zufolge die beiden Taliban offenbar wenig.
1: Und damit zum Sport. Da schauen wir auf die 2. Fußball-Bundesliga. Die Spielvereinigung Greuther Fürth hat am Abend im Relegationsrückspiel gegen den Drittligisten Rot-Weiß Essen für den Klassenerhalt gesorgt. Die Partie endete 2:0, nachdem die Fürther in der Hinrunde auswärts noch ein 0:1 einstecken mussten. Unser Sportreporter Edgar Endres hat die Partie verfolgt.
3: Es ist die maximale Nachspielzeit von 10 Minuten an diesem warmen Sommerabend, der die Nerven der Fans überstrapaziert. Essen läuft verzweifelt dem 0:2 Rückstand hinterher, versucht noch in die Verlängerung zu kommen. Doch der überragende Torwart Prüfrock hält das Kleeblatt im Spiel. Vor allem in der 88. Minute nach Abiyamas Pfostentreffer und Müsels Kopfballrebound aus 3 Metern. Fürth hält damit die Liga, weil die Franken vor dem Essener Sturmlauf effizient waren. Torjäger Futkoy trifft nach knapp einer halben Stunde zum 1:0 und Kapitän Urgotta kurz nach der Pause zum umjubelten 2:0 mit einem tollen Distanzschuss. Damit sichert sich die Spielvereinigung doch noch den Klassenerhalt. Essen scheitert an einer fahrlässigen Chancenverwertung und muss weiter in der 3. Liga spielen.
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1: Das erhoffte Wachstum lässt auf sich warten. Die Konjunktur kommt nicht in Schwung. Darum geht es heute in Berlin und auch in der Wirtschaft auf BR24 mit Birgit Habrath. Birgit, wie schlecht läuft's denn?
5: Schlechter, als viele es letztes Jahr noch vorher vorausgesagt hatten. Den Iran-Krieg mit der Blockade der Straße von Hormuz konnten da keine auf dem Schirm haben. Was US-Präsident Trump in puncto Zölle noch alles einfällt, auch nicht. Kurzum, fast alle Experten und auch die Regierung mussten ihre Prognose in letzter Zeit nach unten korrigieren. Und das ist auch zu erwarten von den Wirtschaftsweisen sozusagen, die obersten Sachverständigen, die heute der Regierung ihre Führersprognose vorlegen. Anne-Kathrin Mellmann hat sich das mal einmal angeschaut.
6: Die Wirtschaftsweisen sind ein unabhängiges Beratergremium der Bundesregierung und ihr Gutachten erscheint 2-mal im Jahr, im Frühjahr und im Herbst. Und es dient der Politik als wichtige Orientierung für ihre Entscheidungen und Planungen. Das Gutachten analysiert nicht nur und zeigt, was in diesem und im folgenden Jahr auf uns zukommt, sondern die Wirtschaftsweisen sprechen auch Empfehlungen aus. Ein Dauerbrenner, Bürokratieabbau, und in diesem Jahr werden es Empfehlungen für die Sozialpolitik sein. Die Sozialversicherung ist ja das große Thema im Moment, weil die schwarz-rote Regierung in Berlin noch in diesem Sommer Reformvorschläge vorlegen will. Reformiert werden sollen die Pflegeversicherung.

0: Versicherung, die Krankenversicherung und auch die Rente. Die Wirtschaftsweisen sagen, dass sie Krankenversicherung und Pflegeversicherung in den Blick nehmen, weil sie die Frage umtreibt, wie stark ein immer weiter steigender Beitragssatz die Wirtschaft belastet. Zur Reform der Rente hatten sie schon vor einigen Jahren Vorschläge eingebracht. Und steigende Beitragssätze sind sowohl für Arbeitgeber schlecht wegen immer höherer Kosten als auch für Arbeitnehmer, weil sie weniger Geld in der Tasche haben und weniger konsumieren können. Und auch das schadet der Wirtschaft.
1: Wer jetzt in den Pfingstferien nicht verreist ist oder sich das nicht leisten kann, den belohnt zumindest das gute Wetter. Aber wohin soll es in den Sommerferien gehen? Die Preise und die Sicherheitslage in manchen eigentlich gefragten Ferienregionen spielen da heuer bei der Wahl eine nicht unwesentliche Rolle. Lene Timm hat nach den Trends gefragt.
2: Bayern hatte 2025 das zweite touristische Rekordjahr in Folge. Mit knapp 41 Millionen Gästen, erklärt der Hotel- und Gaststättenverband DEHOGA. Und er rechnet wieder mit einem erfolgreichen Jahr. Besonders beliebt sind unter anderem das Voralpenland, das Allgäu, aber auch der Bayerische Wald und die fränkische Weinlandschaft. Viele zieht es im Sommer für Pauschalreisen weiter weg. Die Deutschen wollen ins Ausland, überwiegend in die westlichen Mittelmeerländer, erklärt Albin Leudl, Präsident des Deutschen Reiseverbandes. Trotz internationaler Krisen sieht er derzeit, so wörtlich, keine generelle Trendumkehr vom Auslandsurlaub hin zum Urlaub nur in Deutschland. Das Vergleichsportal HolidayCheck hat exklusiv für BR24 ausgewertet, welche Reiseziele im Mai am häufigsten gesucht wurden. An erster Stelle kommt die türkische Riviera, gefolgt von Mallorca und Kreta. Auch Campingurlaub ist weiter gefragt. Im vergangenen Jahr erfasste die Statistikbehörde Eurostat 413 Millionen Übernachtungen auf europäischen Campingplätzen. Dieses Jahr wird Ähnliches erwartet.
1: Bleibt noch der Blick auf den Handelstag. Der startete in Asien nicht schlecht. So kletterte der japanische Leitindex Nikkei dank starker Chipwerte auf ein Rekordhoch. Nach unten ging es mit den Ölwerten, allerdings auf hohem Niveau. Die Rohölsorte Brent aus der Nordsee verbilligte sich um 1% auf 98 Dollar je Barrel und 62 Cent.

0: Es ist 6.45 Uhr.
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0: Die Nachrichten mit Diana Gaul.
2: Bayerns Gesundheitsministerin Gerlach will Änderungen bei Gesundheitsreform des Bundes. Die CSU-Politikerin forderte in der Augsburger Allgemeinen die geplante bessere Patientensteuerung durch ein sogenanntes Primärarztsystem voranzubringen. Dabei sollen Hausärzte mit Überweisungen zu Fachärzten und Kliniken eine stärkere Lotsenfunktion übernehmen. Solange die Bundesregierung dies nicht umsetzt, sollen die Spareinschnitte bei Haus- und Fachärzten laut Gerlach ausgesetzt werden. Die Änderungen will Bayern im Bundesrat einbringen. Sicherheitsbehörden sollen mehr Befugnisse bekommen. Die Bundespolizei oder das Bundeskriminalamt sollen zum Beispiel bei Cyberangriffen in Zukunft auch aktiv eingreifen können, indem sie zum Beispiel die Computer der Hacker stilllegen oder Daten umleiten oder löschen dürfen. Einen Gesetzentwurf von Innenminister Dobrindt will das Kabinett in Berlin heute auf den Weg bringen. Grund für das Vorhaben ist die wachsende Zahl von Cyberattacken. Bundeswirtschaftsministerin Reiche mahnt in China fairen Wettbewerb an. Dieser müsse so ausgestaltet sein, so die CDU-Ministerin, dass er zu beiderseitigem Nutzen und transparent ist. Reiche warb dafür, dass Unternehmen in beiden Ländern möglichst vergleichbare Marktzugangs- und Wettbewerbsbedingungen haben sollen. Kuba bittet internationale Gemeinschaft um Hilfe. Es drohe eine humanitäre Katastrophe, sagte Außenminister Parrilla in einer Rede vor dem UN-Sicherheitsrat. US-Präsident Trump setzt Kuba seit Monaten wirtschaftlich und politisch unter Druck, unter anderem mit einer Ölblockade. Wiederholt drohte er auch damit, das Land zu übernehmen. Mozartfest in Würzburg startet in 105. Saison. Das Klassikfestival beleuchtet in den kommenden 4 Wochen, wie Mozart in der ersten Hälfte des 20. Jahrhunderts wahrgenommen wurde. Rund

Wenn irgendwo ein Windkraftwerk geplant wird, wird oft auch weit Vorranggebiete für Windräder festgelegt werden mussten. Im Landkreis Schwandorf gab es Ende vergangenen Jahres teilweise Erleichterungen.

0: Da einen Präzedenzfall für ganz Bayern. Andreas Winleder berichtet.
1: Ziemlich genau in dem Bereich.
2: Christoph Bauer und Christian Stiersdorfer vom Landesbund für Vogelschutz sind am Schwarzen Berg im Landkreis Schwandorf unterwegs. Hier leben seltene Tiere wie Feuersalamander und Uhu. Sogar ein Seeadlerpaar brütet hier, sagt Christian Stiersdorfer.
1: Es gibt in der südlichen Oberpfalz nur wenige Paare von Seeadlern, war früher fast ausgestorben bei uns.
2: Trotzdem sollen genau hier zwei 260 Meter hohe Windkraftwerke gebaut werden. Dagegen hat der LBV geklagt. Zum einen würden die Anlagen die seltenen Vögel empfindlich stören. Andererseits geht es auch um etwas Grundsätzliches. In vielen Regionen Bayerns sind in letzter Zeit Vorranggebiete für Windkraft ausgewiesen worden. Innerhalb dieser festgelegten Gebiete wird es leichter, Windkraftanlagen zu bauen. Außerhalb werden Projekte dagegen deutlich erschwert. Das müsste aus Sicht des LBVs auch für die Anlagen am Schwarzen Berg gelten. Der Wald sei wegen des Seeadlers extra als Windkraftgebiet gestrichen worden, sagt Christoph Bauer. Dass hier jetzt trotzdem Anlagen gebaut werden sollen, stellt für ihn die aufwendige Regionalplanung in ganz Bayern in Frage.
3: Für uns als Naturschutzverband ist es eben ganz wichtig, auch, dass wir sagen, wir können uns auf diese Gebiete dann auch verlassen. Und wir wollen auch die Sicherheit haben, dass nicht irgendwo durch die Hintertür in noch sensibleren Gebieten weitere Anlagen entstehen.
2: Im Landratsamt Schwandorf sind sie überzeugt, richtig gehandelt zu haben. Zwar war zum Genehmigungszeitpunkt schon bekannt, dass der Schwarze Berg kein Vorranggebiet werden soll, allerdings war das noch nicht final entschieden. Ohne einen fertigen Regionalplan galten Windkraftanlagen damit im ganzen Landkreis als privilegiert. Das heißt, die Windräder standen über dem Naturschutz. Auf die Tiere werde dennoch Rücksicht genommen, sagt der Sprecher des Landratsamts Manuel Lischka, zum Beispiel in der Brutzeit der Seeadler.
4: Unter anderem muss es eine baubiologische Begleitung geben während der Bauphase, aber auch entsprechende Betriebszeiten sind auferlegt worden, um eben die Tierwelt und die Natur bestmöglich zu schützen.
2: Im benachbarten Regental sind viele der Meinung, dass hier noch schnell Fakten geschaffen wurden, bevor der finale Regionalplan die Windradvorhaben wohl gestoppt hätte. Claudia Koschel vom Verein Erholungsregion Regental sieht die landschaftlich wertvolle Gegend nun von Windkraftgebieten umzingelt.
5: Durch die jetzt gestellten Bauanträge haben wir jetzt in vier verschiedenen Himmelsrichtungen diese Windparks. Und das macht dann letztendlich die Umzingelung aus, dass man in jede Richtung blickend irgendeine dieser Anlagen sehen wird.
2: Zumindest bei den Windrädern am Schwarzen Berg müssen nach der Klage des LBV nun Gerichte klären, ob sie gebaut werden dürfen oder nicht.
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0: Im Ukraine-Krieg hat sich das Blatt laut Militärexperten etwas zugunsten der Angegriffenen gewendet. Den Unterschied machen nicht nur Drohnen, die die Front in eine sogenannte Killzone verwandelt haben, eine kilometerbreite Todeszone. Sowohl russische als auch ukrainische Soldaten sind ständiger Luftüberwachung und der Gefahr von Angriffen ausgesetzt. Groß angelegte Offensiven sind dadurch nahezu unmöglich geworden. Die Ukrainer setzen mittlerweile auch Roboterfahrzeuge ein, um Verwundete zu retten oder Minen zu verlegen, in manchen Fällen sogar für Kampfeinsätze. Russland schlägt deshalb immer härter mit Luftangriffen zu, was der Einsatz der Hyperschallrakete Oreschnik am Wochenende zeigt oder auch die Drohungen gegen ausländische Diplomaten in Kiew. Wie sich die Bundesregierung positioniert, dazu Christina Nagel aus Berlin.
7: Russlands Außenminister Sergej Lavrov warnt vor weiteren systematischen Angriffen auf Kiew. Attackiert werden sollen nicht nur Objekte, die für die ukrainischen Streitkräfte wichtig sind, sondern auch Entscheidungszentren. Ausländer und auch Diplomaten werden erneut aufgefordert, die Stadt zu verlassen. Das Auswärtige Amt wertet das als Einschüchterungsversuch. Russland wolle die Ukraine und ihre Unterstützer mittels Drohungen und Terror spalten. Der russische Botschafter in Deutschland wurde einbestellt, auch um ihm klarzumachen, dass man nicht klein beigeben werde. Im Gegenteil. Außenminister Johann Wadephul treibt seine Bemühungen voran, weitere Mittel für die Ukraine zu mobilisieren.
8: Es geht darum, dass wir die konkreten weiteren Unterstützungsbedarfe der Ukraine stets durch die europäischen NATO-Partner und Kanada bedienen.
7: Dafür, das machte der CDU-Politiker beim Treffen der NATO-Außenminister im schwedischen Helsingborg klar, brauche man mehr Mittel, als durch den Kredit der Europäischen Union bereits abgedeckt wird. Der EU-Kredit sieht für die Anschaffung von Militärmaterial jährlich rund 30 Milliarden Euro vor. Außenminister Wadephul hat den NATO-Partnern vorgeschlagen, mindestens dieselbe Summe noch einmal obendrauf zu legen. Wer wie viel

0: bereit ist zu geben, das ist noch offen.
1: Wir müssen jetzt eben in harter Arbeit die nächsten 6 Wochen auch nutzen, um das zu konkretisieren.
0: Entscheiden können dann die Staats- und Regierungschefs beim NATO-Gipfel in der Türkei. Es wäre, davon ist nicht nur der deutsche Außenminister überzeugt, ein wichtiges Signal. Gerade jetzt, denn Putin stehe unter Druck, sagt der Sicherheitsexperte Nico Lange in der ARD.
2: Auch deswegen, weil er gerade in einer schwierigen Situation ist, an der Front und auch mit den Schlägen der Ukraine nach Russland hinein. Das sollte man zum Anlass nehmen, genau bei diesen Dingen der Ukraine noch mehr zu helfen. Offensichtlich hat man da einen wunden Punkt bei Putin getroffen.
0: Zu was das führt, ist offen. Die einen warnen vor weiteren Eskalationen, zu noch mehr Angriffswellen mit hochmodernen, nur schwer abzuwehrenden Raketen. Die anderen setzen darauf, dass mehr Druck den russischen Präsidenten zum Einlenken bewegt und an den Verhandlungstisch bringt. Für Außenminister Wadefuhl ist klar, dass die Europäer gut beraten wären, eine Doppelstrategie zu fahren.
3: Einerseits die Ukraine klar unterstützen. Und wir werden für die nächsten Jahre noch mehr Geld brauchen. Wir müssen uns auch jetzt schon auf den nächsten Winter der Ukraine vorbereiten. Aber gleichzeitig muss man natürlich offen sein für Diplomatie und das vorbereiten.
0: Der CDU-Politiker sieht durchaus erste Anzeichen dafür, dass in Russland die Bereitschaft, Gespräche zu führen, wächst. Auch mit den Europäern, die für sich allerdings noch klären müssen, wer am Ende mit am Verhandlungstisch sitzt und dann auch für alle sprechen kann und darf.
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5: Das Kleeblatt aus Fürth musste im Relegationsrückspiel gegen Essen gestern Abend lange zittern, aber am Ende hat es dann doch zum Klassenerhalt gereicht. Mehr dazu von Viktor List.
6: Die Party am Fürther Rundhof, die dürfte zur Stunde immer noch laufen. Die Spielvereinigung Greuther Fürth, sie bleibt in der 2. Fußball-Bundesliga. Dazu brauchte es einen 2:0 Heimsieg gegen Essen und den hat das Kleeblatt geschafft. Dennoch war es ein Klassenerhalt auf der letzten Rille. Oliver Tubenauer erzählt die Geschichte dieses Abends.
7: Am Ende war es hauchdünn. Die 0:1 Hinspielniederlage konnten die Fürther mit einem 2:0 wettmachen. Fürth bleibt in der Liga nach einem verdienten Heimsieg. Allerdings hatte auch Rot-Weiß Essen die eine oder andere Chance auf einen Treffer und hatte sogar ein Abseitstor erzielt, bei dem die Entscheidung ebenfalls hauchdünn war. Dementsprechend befand sich RWE-Trainer Uwe Koschinat in einem Wechselbad der Gefühle.
8: Ja, es ist natürlich so eine ganz, ganz gesunde Mischung aus Enttäuschung und Stolz. Ich glaube, dass wir in 2 Spielen mehr als auf Augenhöhe waren, dass wir uns eine sehr, sehr hohe Zahl an Möglichkeiten in diesen 2 Spielen gegen den Zweitligisten herausgespielt haben. Insofern tut das mit Sicherheit sehr, sehr weh.
7: Jubel dagegen auf der anderen Seite. Bei seiner Abschiedsvorstellung im Fürther Trikot schlug der Torschützenkönig der 2. Liga noch einmal zu. Für den gebürtigen Essener Noel Foodgoy war das immens wichtig.
9: Es ging hauptsächlich darum, dass ich mich mit einem guten Gefühl hier verabschieden wollte. Ich wollte unbedingt, dass wir, der Verein, diese Liga hält und dafür habe ich alles gegeben und ja, das ist uns und mir heute gut gelungen.
7: Auch dem langjährigen Fürther Kapitän Branimir Gotta ist mit dem entscheidenden Tor zum 2:0 ein würdiger Abschied gelungen. Und genau im Moment der Erleichterung werden die Herausforderungen der kommenden Saison schon deutlich. Die Fürther Mannschaft zerfällt und ein Neuaufbau dürfte noch schwieriger werden als der Klassenerhalt in dieser Saison.
6: Im Stadion war unter anderem der Ex-Fürther David Raum. Der hat seinem ehemaligen Club natürlich die Daumen gedrückt. Und es war ja auch ganz praktisch, denn es lag auf dem Weg. Raum und die übrigen Nationalspieler, die reisen heute nach Herzogenaurach. Denn dort startet die WM-Vorbereitung. Komplett wird der DFB-Tross heute aber noch nicht sein. Einzelheiten dazu von Thomas Kattenbeck.
10: Ein Nationalspieler wird heute bei der Ankunft der WM-Teilnehmer fehlen, Kai Havertz. Havertz steht da, wo vor allem auch die Bayern-Spieler jetzt lieber gewesen wären, im Finale der Fußball-Champions League am kommenden Samstag mit seinem Verein, dem FC Arsenal. Auf der anderen Seite dürfte der Bundestrainer Julian Nagelsmann froh sein, dass er schon jetzt mit seinen wichtigsten Spielern arbeiten kann und darf. Das gilt insbesondere auch für die neue alte Nummer 1, Ex-Kapitän Manuel Neuer. Inzwischen wird das DFB-Team ja von Joshua Kimmich angeführt. Gegen Mittag werden die Spieler erwartet. Der Bundestrainer und Sportchef Rudi Völler werden sich dann zum Einstieg in die heiße Phase der WM-Vorbereitung äußern. Es wird das vorerst letzte Mal sein, dass die Nationalspieler sich auf ein großes Turnier in ihrem liebgewordenen Camp vorbereiten. Aufgrund des Ausrüsterwechsels beim DFB wird der Tross ab nächstes Jahr nach Thüringen weiterziehen.
6: Mit dem eingangs erwähnten Klassenhalt der Fürther ist gestern Abend die letzte Entscheidung im deutschen Profifußball in dieser Saison gefallen. Im Basketball ist die Meisterschaft aber noch nicht entschieden. Das Ticket fürs Playoff-Halbfinale, das haben die Bayern-Basketballer und Bamberg schon gelöst. Heute Abend will Würzburg gegen Bonn nachziehen. Es steht 2:2 in der Serie, also fällt die Entscheidung in Spiel 5, weiß auch Würzburgs Lukas Herzog.
11: Ich glaube, die Serie hat ein Spiel 5 verdient. Das sieht man auch, wie hart umkämpft die ist. Und ja, ich glaube, wir gehen jetzt ein bisschen mit Momentum nach Bonn, haben dort nichts zu verlieren und ich hoffe, dass es am Ende klappt.
6: Um 20.30 Uhr geht's los in Bonn. Und zum Schluss noch zum Tennis. Bei den French Open in Paris trifft Deutschlands Nummer 1 Alexander Zverev heute Abend auf Tomáš Machač aus Tschechien.
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5: Die A7 Würzburg Richtung Ulm ist zwischen Wörnitz und Kreuzfeuchtwangen-Karlsheim wegen Bauarbeiten gesperrt. Ausweichmöglichkeit besteht dort über die U84. A93 Rosenheim Richtung Kiefersfelden. Zwischen Inntal-Dreieck und dem Grenzübergang Kiefersfelden Stau für Lkw wegen der Blockabfertigung bei der Ausreise. Die A96 München Richtung Lindau ist am Kreuz Memmingen wegen Bauarbeiten bis etwa 9 Uhr gesperrt. A99 Westumfahrung München Richtung Lindau zwischen Neuherberg und Dreieck Allach 6 Kilometer Stau. B12 Passau Richtung Freyung zwischen Straßkirchen und Leoprechting Bergungsarbeiten. Und B16 Ingolstadt Richtung Regensburg zwischen Oberschambach und Kelheim-Saal ein Unfall. Das Wetter in Bayern. Mehr Sonne als Wolken heute wieder. Nur Richtung Alpen örtliche Schauer und Gewitter. Die Höchstwerte 24 bis 33 Grad. Die Aussichten. Auch morgen und am Freitag weiterhin sonnig oder höchstens leicht bewölkt. Auch da Richtung Alpen, vor allem am Morgen leichtes Schauer- und Gewitterrisiko. Am Samstag ebenfalls mehr Sonne als Wolken. Die Höchstwerte zunächst 22 bis 29 Grad, in den folgenden Tagen dann 26 bis 32 Grad.

0: Mittwoch, der 27. Mai, es ist 7 Uhr.
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0: Die bayerische Staatsregierung fordert Änderungen an der geplanten Gesundheitsreform von Ministerin Warken. Konkret geht es Bayern um Verbesserungen für Ärzte. Bundeswirtschaftsministerin Reich ist gerade in China. Ein schwieriger Besuch. Wir sprechen darüber gleich mit unserem Korrespondenten in Peking. Und die Bundesregierung will mehr Sicherheit vor Cyberangriffen erreichen und bringt dafür heute einen Gesetzentwurf auf den Weg. Auch dazu gleich mehr. Im Studio ist Sabine Strasser. Einen schönen guten Morgen. Ende April hat die Bundesregierung die Krankenkassenreform auf den Weg gebracht. Jetzt liegt der Gesetzentwurf von Gesundheitsministerin Warken beim Bundestag. Im parlamentarischen Verfahren sind ja grundsätzlich immer Änderungen möglich. Und von Seiten des Bundesrats haben natürlich auch die Länder ein Wörtchen mitzureden. Bayern fordert jetzt Nachbesserungen und hat umfangreiche Änderungsanträge in der Länderkammer eingereicht. Was da drin steht, dazu aus dem BR24-Team Benny Riemer.
2: Bayerns Gesundheitsministerin Judith Gerlach setzt sich für, wie sie sagt, Korrekturen bei der GKV-Reform ein und macht sich gegen Kürzungen bei Ärztinnen und Ärzten stark. Im Interview mit der Augsburger Allgemeinen sagt die CSU-Ministerin, es sei wichtig, die Beitragssätze in der gesetzlichen Krankenversicherung zu stabilisieren. Doch Sparbeschlüsse müssten sinnvoll sein und es dürften nicht zu viele Aufgaben auf die Ärzte verlagert werden. Längere Wartezeiten auf Termine könnten laut Gerlach sonst die Folge sein. Ihre Forderung, die geplanten Spareinschnitte bei Haus- und Fachärzten aussetzen. Und zwar so lange, bis die Patientensteuerung verbessert worden sei. Geplant ist ja ein sogenanntes Primärarztsystem. Für Facharztbesuche soll eine Überweisung durch die Hausarztpraxis verpflichtend sein. Wichtig ist für Gerlach auch, ambulante Operationen massiv zu fördern. Sie verweist auf Untersuchungen, wonach das Potenzial bei mehr als 4 Millionen Behandlungsfällen pro Jahr liege. Aus ihrer Sicht sind damit Einsparungen von rund 8 Milliarden Euro im Jahr möglich. Bayern will im Bundesrat außerdem erreichen, dass Finanzanreize für schnellere Termine bei Fachärzten nicht ersatzlos gestrichen und dass Hausärzte nicht über Mengenabschläge benachteiligt werden. Die Bundesregierung will mit der GKV-Reform im kommenden Jahr 16,3 Milliarden Euro einsparen. Kernpunkte sind und

0: kein Weg mehr vorbei. Zugeschaltet ist uns aus Peking jetzt unser Korrespondent Maximilian Seib. Guten Morgen nach Peking.
1: Guten Morgen.
0: Von wem und in welchem Rahmen ist die Bundeswirtschaftsministerin denn in China empfangen worden und was kann man davon ableiten? Wird der Besuch in Peking wichtig genommen?
1: Also der wird schon wichtig genommen und auch wahrgenommen. Es ist ja nicht die erste Besucherin der Bundesregierung. Der Vizekanzler Lars Klingbeil war hier, der Außenminister Johann Wadephul, dann im Februar auch der Bundeskanzler Friedrich Merz. Das hat man alles wohl wahrgenommen und auch sehr positiv wahrgenommen. Und eben jetzt die Wirtschaftsministerin Katharina Reiche. Sie hat heute, und das zeigt, dass man das durchaus auch wertzuschätzen weiß, ihren Counterpart, ihren Amtskollegen, den Handelsminister Wang getroffen. Es gibt einige andere wichtige politische Gespräche. Sie wird jetzt nicht von Xi Jinping empfangen, das ist aber auch nicht zu erwarten, sondern es geht ganz zentral darum, in diesen politischen Gesprächen die gegenseitigen Linien auszutauschen. Katharina Reiche hat da ja unter anderem oder hat da zwei Positionen, die sie durchbringen muss, ist so ein bisschen ein Balanceakt. Auf der einen Seite will sie natürlich die guten wirtschaftlichen Beziehungen von deutschen Unternehmen nach China weiter verbessern. Dementsprechend ja auch die große Wirtschaftsdelegation, die da mit dabei ist. Und auf der anderen Seite muss sie aber auch kritische Punkte ansprechen. Will sie kritische Punkte ansprechen? Denn klar ist, China überflutet aktuell den Weltmarkt und auch Europa mit eigenen Produkten, die nicht schlecht sind, aber deutlich günstiger als deutsche Produkte. Und das ist natürlich ein Problem für viele deutsche Branchen. Die Autobauer, die Maschinenbauer, auch bestimmte Teile der Chemiebranche. Insofern ist das für Sie so ein bisschen in diesen politischen Gesprächen ein Balanceakt. Auf der einen Seite gut Wetter machen, weiter gute Beziehungen haben, auf der anderen Seite aber auch klar benennen, was man sich wünscht, dass sich ändert.
0: Bei dieser Konkurrenz, die Sie da gerade beschrieben haben, ist ja oft die Rede vom sogenannten China-Schock. Da werden von Wirtschaftsexperten teilweise auch Ausgleichszölle gefordert. Was könnte denn da die Strategie von Wirtschaftsministerin Reiche sein?
1: Also so wie ich das bisher wahrnehme, ist sie nicht im Eskalationsmodus hier. Das wäre auf jeden Fall eine Eskalationsstufe, da Zölle zu an den Staat zu bringen. Sie, glaube ich, ist in erster Linie als Vertreterin der deutschen Wirtschaftsunternehmen, als politische Vertreterin hier, aber sie wird diese kritischen Punkte ansprechen. Das Spannende ist, es wird ja gerade in Brüssel intensiv diskutiert. Da gibt es einige Länder, die eine härtere Gangart fordern, ganz besonders Frankreich, Italien, die Niederlande, Belgien und Polen. Die haben alle einen großen Bremser ausgemacht und das ist Deutschland, das ist die Bundesregierung, die sich da zurückhält bei einer härteren Gangart Richtung China, eben weil man wohl Angst hat, dass es dann Reaktionen aus China gibt, die deutsche Unternehmen treffen könnten. Insofern ist das etwas, was man genau beobachten muss, wie sich Katharina Reiche hier präsentiert, ob sie eher eine deutsche Vertreterin ist oder eine europäische.
0: Und was hört man denn aus den Reihen der deutschen Unternehmen oder wie geht's den europäischen Unternehmen insgesamt in China im Moment?
1: Also es ist so, dass man grundsätzlich nach wie vor China als einen wahnsinnig wichtigen Markt wahrnimmt. Es gibt alleine 5000 deutsche Unternehmen, die hier in China Geschäfte machen und einige davon, für die ist das ein ganz wichtiger Markt. Also da geht es natürlich um die Autobauer, da geht es aber auch um Unternehmen, die man vielleicht gar nicht so auf dem Schirm hat. Covestro zum Beispiel, Weltmarktführer bei Hochleistungskunststoffen. Auch die haben einen Vertreter mitgeschickt hier in der Delegation. Die machen 3 Milliarden Euro Umsatz im Jahr alleine in China. Das heißt, das ist ein wahnsinnig wichtiger Markt, aber es ist schon so, dass natürlich chinesische Unternehmen hier im Markt, so nehmen es deutsche Unternehmen zumindest war, ein Stück weit bevorzugt werden und dass durch diese starken Subventionen, die die chinesische Regierung eben ihren Unternehmen gibt, es eine Chance gibt für die chinesischen Unternehmen, deutlich

chinesische Unternehmen hier im Markt, so nehmen es deutsche Unternehmen zumindest, war ein Stück weit bevorzugt werden und dass durch diese starken Subventionen, die die chinesische Regierung eben ihren Unternehmen gibt, es eine Chance gibt für die chinesischen Unternehmen, deutlich

0: Sabotage- und Terrorakten im öffentlichen Bereich kümmern könnte. Unternehmen haben es ja ohnehin schon ständig mit Angriffen von Cyberkriminellen, mit Erpressungen und mit Datendiebstahl zu tun. Die Bundesregierung arbeitet deshalb an Gesetzesreformen, die den Sicherheitsbehörden mehr Befugnisse einräumen. Heute soll das Kabinett die entsprechenden Pläne von Bundesinnenminister Dobrindt beschließen. Kritikern gehen die Vorhaben allerdings zu weit. Birte Sönnigsen berichtet aus Berlin.
1: Deutschland wird immer häufiger Ziel von digitalen Angriffen. Allein der finanzielle Schaden durch Sabotage, Hackerangriffe und Erpressung ist riesig. Er wird auf mehr als 200 Milliarden Euro im Jahr geschätzt. Innenminister Alexander Dobrindt will den Sicherheitsbehörden mehr Möglichkeiten geben, gegen Cyberkriminelle vorzugehen. Die Bundespolizei, das Bundesamt für Sicherheit in der Informationstechnik und das Bundeskriminalamt sollen Angriffe in Zukunft nicht nur erkennen, sondern auch eingreifen können, indem sie zum Beispiel die Computer der Hacker stilllegen oder Daten umleiten oder löschen dürfen. Dobrindt spricht davon, die Infrastruktur der Angreifer stören und zerstören zu wollen. Aus seiner Sicht sind die Sicherheitsbehörden dazu schon jetzt technisch in der Lage. Bislang fehlt dafür aber die gesetzliche Grundlage. Cybersicherheitsfachleute sehen die Pläne der Bundesregierung kritisch. Ein Problem ist, dass man in vielen Fällen gar nicht weiß, wer tatsächlich hinter den Angriffen steckt. Denn Cyberattacken laufen häufig über gehackte Server von unwissenden Dritten. Daher gibt es die Befürchtung, dass auch Unbeteiligte von Cyberabwehraktionen der deutschen Behörden getroffen werden könnten.
0: Wohnungsnot und steigende Mieten werden immer mehr zum sozialen Problem in Deutschland. Gleichzeitig wird aber immer weniger gebaut. Der Wohnungsneubau liegt derzeit auf dem niedrigsten Stand seit 10 Jahren. Um dem entgegenzuwirken, will das Bundeskabinett am Vormittag eine Reform des Baugesetzbuches auf den Weg bringen. Was da drin steht, dazu Dagmar Pepping aus Berlin.
2: Mehr Tempo, weniger Bürokratie verspricht Bauministerin Huberts von der SPD. Eine Stellschraube dafür: Kommunen mit einem angespannten Wohnungsmarkt können künftig ein überragendes öffentliches Interesse am Wohnungsbau erklären. Das bedeutet, gibt es einen Konflikt um Raum, hätte der Wohnungsbau Vorrang vor beispielsweise Denkmal oder Naturschutz. Außerdem sieht die Reform vor, dass häufiger als bisher auf eine Umweltprüfung verzichtet werden kann. Ein Beispiel: liegt bereits ein Gutachten vor, das nicht älter als 5 Jahre ist, muss kein neues eingeholt werden. Im Kampf gegen Schrottimmobilien erhalten Kommunen künftig mehr Befugnisse. Lassen Eigentümer Wohnraum verfallen, kann die Stadt oder die Gemeinde einfacher ein sogenanntes Instandsetzungsgebot aussprechen. Die Missstände müssten also behoben werden. Die Kommunen können die Schrottimmobilie aber auch kaufen oder in extremen Fällen enteignen. Ein scharfes Schwert, betont Bauministerin Huberts. Ohne bliebe das Ganze aber ein zahnloser Tiger, so die Ministerin.
0: Und damit zum Sport. 2 bayerische Vereine in der 2. Fußball-Bundesliga. Auch in der kommenden Saison wird sich daran nichts ändern. Die Spielvereinigung Greuther Fürth hat am Abend im Relegationsrückspiel gegen den Drittligisten Rot-Weiß Essen für den Klassenerhalt gesorgt. Die Partie endete 2:0, nachdem die Fürther in der Hinrunde auswärts noch ein 0:1 einstecken mussten. Unser Sportreporter Edgar Endres hat das Duell gestern verfolgt und er weiß, wieso so mancher Kleeblatt-Anhänger am Ende doch noch gezittert haben dürfte.
3: Es ist die maximale Nachspielzeit von 10 Minuten an diesem warmen Sommerabend, der die Nerven der Fans überstrapaziert. Essen läuft verzweifelt dem 0:2 Rückstand hinterher, versucht noch in die Verlängerung zu kommen. Doch der überragende Torwart Prüfrock hält das Kleeblatt im Spiel. Vor allem in der 88. Minute nach Abiyamas Pfostentreffer und Müsels Kopfballrebound aus 3 Metern. Fürth hält damit die Liga, weil die Franken vor dem Essener Sturmlauf effizient waren. Torjäger Futkoy trifft nach knapp einer halben Stunde zum 1:0 und Kapitän Urgotta kurz nach der Pause zum umjubelten 2:0 mit einem tollen Distanzschuss. Damit sichert sich die Spielvereinigung doch noch den Klassenerhalt. Essen scheitert an einer fahrlässigen Chancenverwertung und muss weiter in der 3. Liga spielen.
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0: Es gibt ja diesen Ausspruch, schneller Entschluss, guter Entschluss. Aber gilt das immer? Oder ist es bei komplizierten Entscheidungen nicht vielleicht klüger, sich Zeit zu nehmen und länger nachzudenken? Forschende an der Ludwig-Maximilians-Universität in München sind dieser Frage bei Schachspielern nachgegangen, die komplexe strategische Entscheidungen treffen müssen. Mehr dazu von Veronika Bräse.
5: Die Grundregeln des Schachspiels lassen sich schnell erlernen. Wer aber das Spiel wirklich beherrschen will, braucht viel Übung und muss strategisch denken können. Mit einer schnellen Hauruck-Entscheidung kommt man nicht weit, möchte man meinen, Schachprofis aber schon. Denn vergleicht man Schachzüge, die sie in vergleichsweise kurzer Zeit treffen, mit solchen, über die sie lange nachgedacht haben,

0: So stellt sich heraus, eine schnelle Entscheidung ist meist klüger und zielführender, als wenn der Zug erst nach langem Grübeln erfolgt. Der Volkswirtschaftler Uwe Sunde von der LMU München.
1: Dabei messen wir die Qualität der Züge, indem wir die tatsächlich gemachten Züge mit dem rechnerischen Referenzwert der besten Züge vergleichen, die von einem Schachcomputer ermittelt wurden.
0: Gute Spieler wissen offenbar, welcher Zug in der Situation am besten funktionieren wird. Sie durchdenken nicht alle Möglichkeiten, das würde viel zu lange dauern. Vielmehr folgen Schachprofis ihrer Intuition. Im Gegensatz zu Maschinen haben wir Menschen solche intuitiven Gefühle, die uns ganz gut leiten. Auch wenn beim Profischach gilt, schneller Entschluss, guter Entschluss, lässt sich das nicht eins zu eins aufs normale Leben übertragen. Bei einer früheren Studie ging es um Alltagsfragen, zum Beispiel, kaufe ich mir die hellen oder die dunklen Schuhe? Diese Studie legt nahe, wer sich aus dem Bauch heraus für etwas entscheidet, fühlt sich besser, hat bessere Stimmung als jemand, der mühsam Kopfentscheidungen trifft. Heißt, wer sich schnell entscheidet, fühlt sich glücklich.

0: Es ist 7.15 Uhr.
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0: Die Nachrichten mit Diana Gaul.
2: Bayern fordert Änderungen bei geplanter Gesundheitsreform des Bundes. Eine zu große Belastung für Haus- und Fachärzte mit negativen Folgen für Patienten solle vermieden werden. Das sagte Bayerns Gesundheitsministerin Gerlach in der Augsburger Allgemeinen. Sparbeschlüsse müssten sinnvoll sein und es dürften nicht zu viele Aufgaben auf die Ärzte verlagert werden. Um gesetzliche Krankenkassen zu entlasten, forderte die CSU-Ministerin eine massive Förderung ambulanter Operationen. Dadurch könnten jährlich rund 8 Milliarden Euro eingespart werden. Baurecht soll beschleunigt werden. Das Bundeskabinett berät über eine Neuregelung von Genehmigungsverfahren. Bauministerin Huberts von der SPD möchte, dass der Wohnungsbau in Gebieten mit angespannten Märkten künftig Priorität, etwa vor Natur- und Denkmalschutz, bekommt. Außerdem sind härtere Maßnahmen gegen Eigentümer geplant, die ihre Immobilien verfallen lassen. Holitschek weist CSU-Kritik von Manfred Weber zurück. Mit seiner Kritik am Führungsstil in der CSU stößt Parteivize Weber auf Widerspruch. Der Fraktionschef im Landtag, Holitschek, erklärte, Weber werfe Fragen auf, ohne konkrete Antworten zu geben. Die Fraktion und Ministerpräsident Söder würden hingegen täglich Antworten geben. Einer der meistgesuchten Kriminellen Brasiliens ist gefasst. Bei dem Festgenommenen handelt es sich nach Medienberichten um einen Drogenhändler. Er wurde in Bolivien von der dortigen Polizei gefasst. Der Mann wurde bereits wegen internationalen Drogenschmuggels und einer Flugzeugentführung zu insgesamt mehr als 120 Jahren Haft verurteilt. Spielvereinigung Greuther Fürth bleibt in der zweiten Fußball-Bundesliga. Das Relegationsrückspiel gegen Rot-Weiß Essen hat das Team von Trainer Heiko Vogel mit 2:0 gewonnen. Dadurch konnten die Fürther den Abstieg in die dritte Liga verhindern. Das Wetter in Bayern. Viel Sonne, am Alpenrand Schauer und Gewitter möglich, 24 bis 33 Grad.
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0: Vor 2 Jahren sind einige Regionen in Bayern überschwemmt worden nach diesem Dauerregen im Juni. Gerhard Amberger, besonders schwer betroffen war damals Schwaben, aber da tut sich jetzt was beim Hochwasserschutz.
3: Um in Zukunft vor Überschwemmungen gewappnet zu sein, setzt der Landkreis Günzburg auf künstliche Intelligenz. Pegel, die Wasserstände in den Flüssen messen, werden digital vernetzt. Peter Allgeier berichtet.
4: Wie viele Sandsäcke werden wo gebraucht, das kann ein Programm berechnen und bezieht aktuelle Hochwasserstände mit ein. Durch künstliche Intelligenz und Drohnenaufnahmen lassen sich geeignete Rückhalteflächen finden, die bislang nicht erfasst wurden. Gemeinden können im Ernstfall gezielter planen, wo Schutzmaßnahmen am meisten helfen. Ein Netz aus digitalen Pegeln erfasst künftig dauernd die Wasserstände, auch von Nebenflüssen. So sollen Einsatzkräfte früher als bislang erkennen, wo Hochwasser plötzlich anschwillt.
3: Nach Mittelfranken, in Wendelstein im Landkreis Roth, sind in der Nacht Sanitäter von einem 18-Jährigen mit einer Pistole bedroht worden. Der Rettungsdienst war kurz vor Mitternacht gerufen worden. Passanten hatten

0: eine offensichtlich bewusstlose Person gemeldet. Als die Sanitäter den jungen Mann behandeln wollten, bedrohte er sie mit der Waffe. Die Polizei rückte mit mehreren Streifen an. Der Mann wurde festgenommen. Ein Polizist ist dabei verletzt worden. Die Pistole stellte sich als Schreckschusswaffe heraus. Die Behörden ordneten eine Unterbringung des Mannes in einer psychiatrischen Klinik an. In weiten Teilen Bayerns ist die Waldbrandgefahr weiterhin hoch durch das trockene und heiße Wetter. Aus der Luft werden unter anderem in Niederbayern, der Oberpfalz und Oberbayern Wälder überflogen, um mögliche Brände schnell zu entdecken. Auch in Schwaben ist es momentan außergewöhnlich trocken. Doris Bimmer.
1: Ob für die Stationen Dillingen, Augsburg, Memmingen oder Kempten, an vielen Orten in Schwaben herrscht nach Angaben des Deutschen Wetterdienstes, kurz DWD, Waldbrandgefahrenstufe 4. Das ist die zweithöchste Gefahrenstufe. Angesichts des hochsommerlichen Wetters erwarten die Fachleute des DWD auch für die kommenden Tage keine Erleichterung. Im Gegenteil. Somit gilt Stufe 4 heute noch vor allem im nördlichen und mittleren Schwaben, zum Wochenende hin im ganzen Regierungsbezirk. Nach Angaben der Regierung von Schwaben sind die Beobachtungsflüge durch die Luftrettungsstaffel Bayern bereits wieder angelaufen. Am vergangenen Pfingstwochenende konzentrierten sich die Luftbeobachter auf Nordschwaben. In den nächsten Tagen sind für Mittel- und Nordschwaben weitere Flüge geplant. Ab Freitag werden die Flüge wohl auf den kompletten Regierungsbezirk ausgedehnt. In ihrer Mitteilung weist die Regierung von Schwaben darauf hin, dass die Teams der Luftrettungsstaffel, bestehend aus Luftbeobachter und Pilot, die Waldbrandbeobachtung ehrenamtlich übernehmen. Die Beobachter seien speziell geschult. Die Kosten für die Flüge trägt der Freistaat Bayern. Drei Standorte der Luftrettungsstaffel Bayern gibt es in Schwaben, in Genderkingen, Illertissen und Kempten-Durach.
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3: Tausende Männer und Frauen haben im Jahr 2012 Europa verlassen, um sich in Syrien Terrorgruppen anzuschließen, unter anderem dem sogenannten Islamischen Staat. Nach dem Zusammenbruch des IS kamen dann viele dieser Kämpfer in kurdische Gefangenschaft im Nordosten Syriens. Tausende wurden Anfang des Jahres in den Irak verlegt. Angehörige wissen oft gar nicht, ob ihre Söhne, Brüder oder Ehemänner überhaupt noch leben. Gleichzeitig warnen Sicherheitsbehörden vor den Risiken einer möglichen Rückholung nach Deutschland. Josef Römel hat für dieses Thema für den BR-Funkstreifzug recherchiert.
4: Sommer 2014. Lara, eine Mutter aus Bayern, erfährt von der Polizei, ihr Sohn ist nach Syrien gereist und hat sich dem sogenannten Islamischen Staat, kurz IS, angeschlossen.
5: Bis dahin wusste ich nicht, was IS ist.
4: Lara heißt eigentlich anders. Zu ihrem Schutz haben wir ihren Namen geändert. Tausende aus Europa schlossen sich einst islamistischen Terrorgruppen in Syrien an. Nach dem Zusammenbruch des IS kamen viele in Gefängnisse kurdischer Milizen im Nordosten Syriens. 2017 auch der Sohn von Lara. Jahrelang hatten unzählige IS-Terroristen keinen Kontakt zur Außenwelt, kein rechtsstaatliches Verfahren. Wegen der instabilen Lage dort wurden inzwischen tausende mutmaßliche IS-Kämpfer in den Irak verlegt. Nach Informationen von BR, RBB und Deutschlandfunk befinden sich darunter 25 Personen, die Deutschland einst Richtung Terror verließen. Die Anwälte von Lara haben gehört, dass auch ihr Sohn darunter ist.
5: Ich wünsche mir, dass mein Sohn nach Deutschland herkommt. Dass er seine Strafe nicht dort, hier. Wenigstens dann weiß ich, wo er sitzt. Da kann ich ihn ab und zu mal besuchen. Und jetzt so. Ich weiß nicht immer, ob er am Leben ist.
4: In Syrien war keine konsularische Betreuung deutscher Gefangener möglich. Deutschland hatte dort keine offiziell anerkannte Anlaufstelle. Im Irak dagegen können deutsche Diplomaten Gefangene besuchen. Die Anwälte Serkan Alkan und Martin Heising haben nun das Auswärtige Amt kontaktiert, um herauszubekommen, wo sich Laras Sohn konkret aufhält. Aus Alkans Sicht ist eine Rückholung der IS-Männer längst überfällig.
6: Genauso wie wir auch verlangen, dass Länder wie Syrien oder Afghanistan die Leute wieder zurücknehmen, die hier straffällig geworden sind. Genauso haben diese Länder doch auch einen Anspruch, dass sie die Deutschen in Anführungsstrichen loswerden, weil es ist ja nicht deren Aufgabe, diese Leute zu ernähren.
4: Das letzte Lebenszeichen erhielt Lara 2021 über ein Schreiben des Internationalen Roten Kreuzes. Westliche Sicherheitskreise gehen davon aus, dass von vielen ehemaligen IS-Kämpfern weiterhin eine Gefahr ausgeht. Die Extremismusforscherin Sophia Koller hält eine Rückholung trotzdem für notwendig.
2: Wenn wir irgendwo die Chance haben wollen, einen Teil der Personen bei der Distanzierung zu unterstützen, sie vor Gericht zu bringen, damit sie sich für ihre Taten verantworten, das kann nur in Deutschland passieren.
4: Eine Warnung kommt dagegen von der Politikwissenschaftlerin und ehemaligen bayerischen Verfassungsschützerin Gülden Hennemann.
7: Ich glaube, dass es zum jetzigen Zeitpunkt immer noch ein Fehler wäre, diese Person zurückzuholen, weil wir aus meiner Sicht weniger berücksichtigen, dass das ja hochideologisierte Personen sind.
4: Im Irak droht IS-Gefangenen unter Umständen die Todesstrafe. Die Bundesregierung erklärt auf Anfrage, man stehe mit den irakischen Behörden in Kontakt. Indes besucht das Internationale Rote Kreuz inzwischen irakische Gefängnisse und vermittelt Kontakt zwischen den Inhaftierten und ihren Familien. Das zeigen Recherchen von BR und SWR.
3: Ein Beitrag von Josef Römel war das. Und die ganze Recherche hören Sie hier bei uns im Funkstreifzug um 11:45.
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3: Seit mehr als 60 Jahren schwingt er sich durch Comics, Kinofilme, Computerspiele und Animationsserien. Spider-Man alias Peter Parker. Zum ersten Mal erschien der Superheld in einem Stan Lee-Comic von 1962. Damals war die Idee ungewöhnlich, ein Teenager als Superheld. Schnell wurde Spider-Man aber zu einem der beliebtesten Charaktere im Marvel-Universum. Und mittlerweile sind auch ganz verschiedene Varianten des Spinnenmanns in Erscheinung getreten, mit unterschiedlichen Anzügen, Superkräften und Namen. Mal ist er Highschool-Nerd, mal Afro-Latino und mal Teil der Avengers. Mal heißt er Spider-Man, mal The Spider. Eine ganz neue Interpretation wagt jetzt die Serie Spider-Noir auf Amazon. Julian Ignatowitsch hat sie gesehen.
9: Excuse me, what's happening in there?
10: Bit of an existential crisis, if I'm honest.
11: Ein Superheld in Rente. Der gealterte Detektiv Ben Reilly muss erstmal sein Spinnenkostüm hervorkramen, als er sich für ein Comeback entscheidet. Dann ist The Spider zurück. Ein Held im fortgeschrittenen Alter, der sich plötzlich wieder durch die schummrigen Gassen von New York schwingt. Der 62-jährige Nicolas Cage verkörpert ihn.
10: Because with no power comes no responsibility.
11: Große Macht, große Verantwortung. Das kennen wir von Spider-Man. New York ist zur Zeit der Great Depression ein Moloch. Menschen verschwinden, sterben, die Korruption und der Schmuggel blühen. Zeit für einen Helden also. Cage gibt den Streiter für Gerechtigkeit, Detektiv und Spinnenmann zugleich, im Stil von Humphrey Bogart. Mit Trenchcoat und Fedora-Hut.
10: I need a drink, you?
11: Gewohnt cool, immer an der Grenze zur Überzeichnung, nuschelt er schwer verständliche Sätze, wie er es schon im Animationsfilm Spider-Man Into the Spider-Verse getan hat. Showrunner Oren Usiel über einen ungewöhnlichen Superhelden.
12: One of the first things I asked if I could do was to age the character up.
13: Ich wollte den Charakter älter machen, denn ich bin kein Schüler mehr. So kann ich mich besser mit ihm identifizieren. Nick war die erste und einzige Person, mit der wir über die Rolle gesprochen haben. Und als ich ihn traf, habe ich schnell gemerkt, was für ein riesiges Wissen über Film Noir und Comicbücher er hat. Er ist die perfekte Besetzung.
12: And I think there's really no one else who could have played this character and brought him to life like Nick did.
11: Tatsächlich trägt Cage die Serie und nimmt es mit einem Trupp von bekannten Marvel-Bösewichten auf. Megawatt, Tombstone, Sandman und vor allem Brandon Gleeson als irischer Gangsterboss Silverman. Eine Superheldengeschichte in Film-Noir-Atmosphäre. Das ist das Besondere an Spider-Noir. Serienmacher Usiel nimmt den Genre-Mix ernst und so kann der Zuschauer die 8 Folgen in Schwarz-Weiß oder in Farbe anschauen. 2 Versionen für 2 Zuschauergruppen.
12: Yeah, I think it's the first time it's ever been done, and having done it, I now understand, because it's a lot of work.
13: Das ist das erste Mal, dass so etwas gemacht wird, und es war extrem viel Arbeit. Wenn man bedenkt, dass wir 2 sehr unterschiedliche Genres zusammenmischen, mit Film Noir und Superhelden, ergeben die 2 Versionen, die 2 unterschiedlichen Ästhetiken, Sinn. für jede Fanbase eine.
12: It felt like if we did one for sort of each fanbase, it might be a good way to introduce the other to something they haven't seen before.
11: Wer Spider-Noir in Schwarz-Weiß schaut, fühlt sich an 70, 80 Jahre alte Gangster-Filmklassiker wie Die Spur des Falken erinnert. Wer die Farbversion aufruft, ist näher dran an den neueren Marvel-Verfilmungen. Generell überwiegt in Spider-Noir aber das Noir, die Schatten, die Dunkelheit, das Schwarz. Das alles funktioniert erstaunlich gut, auch wenn manches etwas zu dick aufgetragen ist und der ein oder andere Nebencharakter Schablone bleibt. Die Serie überzeugt mit einer klaren ästhetischen Idee, ist Hommage an die Filmgeschichte. Vielleicht ist das die eigentliche Pointe von Spider-Noir. Marvel blickt zurück und entdeckt ausgerechnet in der Vergangenheit, im Schwarz-Weiß-Kino der 30er, 40er Jahre, ein Zukunftsmodell.
3: Spider-Noir, die neue Serie. Julian Ignatowitsch hat sie gesehen.
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3: Die A7 Würzburg Richtung Ulm ist zwischen Wörnitz und Kreuzfeuchtwang in Crailsheim wegen Bauarbeiten gesperrt. Ausweichmöglichkeit über die U84. A8 Stuttgart Richtung München zwischen Oberelchingen und Kreuz Ulm-Elchingen ein Lkw-Unfall. A93 Rosenheim Richtung Kiefersfelden zwischen Inntal-Dreieck und Grenzübergang Kiefersfelden Stau für Lkw wegen der Blockabfertigung bei der Ausreise. Die A96 München Richtung Lindau ist am Kreuz Memmingen wegen Bauarbeiten bis etwa 9 Uhr gesperrt. A99 Westumfahrung München Richtung Lindau zwischen Neuherberg und Dreieck Allach 6 Kilometer Stau. Und B16 Ingolstadt Richtung Regensburg zwischen Oberschambach und Krelheim-Saal ein Unfall. Das Wetter in Bayern, mehr Sonne als Wolken heute, 24 bis 33 Grad die Höchstwerte und die Aussichten auch in den nächsten Tagen weiterhin überwiegend sonnig, nur gelegentlich Schauer und Gewitter Richtung Alpen. Die Höchstwerte auch weiterhin recht warm, 22 bis 32 Grad.

0: Kurz nach 7:30 ist es jetzt. Mittwochmorgen, 27. Mai.
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0: Mit Oliver Fritzl und diesen Themen. Bayern will im Bundesrat Änderungen an der geplanten Gesundheitsreform durchsetzen. Die Staatsregierung erwartet zu große Belastungen für Haus- und Fachärzte und negative Folgen für die Patienten. Weniger Bürokratie, schnellere Genehmigungen und dadurch mehr bezahlbarer Wohnraum. Das verspricht sich die Bundesregierung von der Modernisierung des Baugesetzbuches. Und Fußball-Zweitligist Greuther Fürth hat in der Relegation gegen Essen gewonnen und damit den Klassenerhalt geschafft. Es war aber sehr knapp. Die gesetzlichen Krankenkassen haben zu wenig Geld und zu hohe Ausgaben. Erst zum Jahreswechsel sind für Millionen Versicherte die Beiträge gestiegen. Damit das nicht einfach so weitergeht, hat die Bundesregierung eine Gesundheitsreform auf den Weg gebracht. Doch der Gesetzentwurf von Ministerin Wagen, der sorgt für breite Kritik, auch in Bayern. Die Staatsregierung warnt jetzt davor, dass Patienten künftig länger auf einen Arzttermin warten müssen. Sie will deshalb spätestens im Bundesrat durchsetzen, dass die Reformpläne abgeändert werden. Im Bundesrat können die Länder noch Einfluss auf den Gesetzentwurf nehmen. Mehr dazu von Benny Riemer aus dem BR24-Team.
2: Bayerns Gesundheitsministerin Judith Gerlach setzt sich für, wie sie sagt, Korrekturen bei der GKV-Reform ein und macht sich gegen Kürzungen bei Ärztinnen und Ärzten stark. Im Interview mit der Augsburger Allgemeinen sagt die CSU-Ministerin, es sei wichtig, die Beitragssätze in der gesetzlichen Krankenversicherung zu stabilisieren. Doch Sparbeschlüsse müssten sinnvoll sein und es dürften nicht zu viele Aufgaben auf die Ärzte verlagert werden. Längere Wartezeiten auf Termine könnten laut Gerlach sonst die Folge sein. Ihre Forderung, die geplanten Spareinschnitte bei Haus- und Fachärzten aussetzen. Und zwar so lange, bis die Patientensteuerung verbessert worden sei. Geplant ist ja ein sogenanntes Primärarztsystem. Für Facharztbesuche soll eine Überweisung durch die Hausarztpraxis verpflichtend sein. Wichtig ist für Gerlach auch, ambulante Operationen massiv zu fördern. Sie verweist auf Untersuchungen, wonach das Potenzial bei mehr als 4 Millionen Behandlungsfällen pro Jahr liege. Aus ihrer Sicht sind damit Einsparungen von rund 8 Milliarden Euro im Jahr möglich. Bayern will im Bundesrat außerdem erreichen, dass Finanzanreize für schnellere Termine bei Fachärzten nicht ersatzlos gestrichen und dass Hausärzte nicht über Mengenabschläge benachteiligt werden.

0: Die Bundesregierung will mit der GKV-Reform im kommenden Jahr 16,3 Milliarden Euro einsparen. Kernpunkte sind unter anderem eine höhere Zuzahlung für Medikamente von 5 auf 7,50 Euro und von 10 auf 15 Euro, Einschnitte bei der Familienversicherung und eine Zuckerabgabe auf Softdrinks.
1: Die Gesundheitsreform ist natürlich nicht das einzige größere Projekt der Bundesregierung. Die schwarz-rote Koalition will auch für mehr Wohnraum sorgen. Der Druck auf Bauministerin Huberts ist groß, denn die Neubauzahlen sind im Keller. Nach der Kabinettssitzung heute Vormittag stellt die SPD-Politikerin ein sogenanntes Baugesetzbuch-Update vor. Was es damit auf sich hat, erklärt unsere Hauptstadtkorrespondentin Dagmar Pepping.
2: Mehr Tempo, weniger Bürokratie verspricht Bauministerin Huberts von der SPD. Eine Stellschraube dafür: Kommunen mit einem angespannten Wohnungsmarkt können künftig ein überragendes öffentliches Interesse am Wohnungsbau erklären. Das bedeutet, gibt es einen Konflikt um Raum, hätte der Wohnungsbau Vorrang vor beispielsweise Denkmal oder Naturschutz. Außerdem sieht die Reform vor, dass häufiger als bisher auf eine Umweltprüfung verzichtet werden kann. Ein Beispiel: liegt bereits ein Gutachten vor, das nicht älter als 5 Jahre ist, muss kein neues eingeholt werden. Im Kampf gegen Schrottimmobilien erhalten Kommunen künftig mehr Befugnisse. Lassen Eigentümer Wohnraum verfallen, kann die Stadt oder die Gemeinde einfacher ein sogenanntes Instandsetzungsgebot aussprechen. Die Missstände müssten also behoben werden. Die Kommunen können die Schrottimmobilie aber auch kaufen oder in extremen Fällen enteignen. Ein scharfes Schwert, betont Bauministerin Huberts. Ohne bliebe das Ganze aber ein zahnloser Tiger, so die Ministerin.
1: Und doch das steht in der ersten Sitzung nach Pfingsten noch auf der Tagesordnung des Bundeskabinetts. Ein Gesetzentwurf, der für mehr Cybersicherheit sorgen soll. Die Sicherheitsbehörden sollen Mittel an die Hand bekommen, damit Hackerangriffe auf Krankenhäuser, Stromnetze oder Behörden schneller und effektiver abgewehrt werden können. Einzelheiten dazu von Birte Sönnigsen.
3: Deutschland wird immer häufiger Ziel von digitalen Angriffen. Allein der finanzielle Schaden durch Sabotage, Hackerangriffe und Erpressung ist riesig. Er wird auf mehr als 200 Milliarden Euro im Jahr geschätzt. Innenminister Alexander Dobrindt will den Sicherheitsbehörden mehr Möglichkeiten geben, gegen Cyberkriminelle vorzugehen. Die Bundespolizei, das Bundesamt für Sicherheit in der Informationstechnik und das Bundeskriminalamt sollen Angriffe in Zukunft nicht nur erkennen, sondern auch eingreifen können, indem sie zum Beispiel die Computer der Hacker stilllegen oder Daten umleiten oder löschen dürfen. Dobrindt spricht davon, die Infrastruktur der Angreifer stören und zerstören zu wollen. Aus seiner Sicht sind die Sicherheitsbehörden dazu schon jetzt technisch in der Lage. Bislang fehlt dafür aber die gesetzliche Grundlage. Cybersicherheitsfachleute sehen die Pläne der Bundesregierung kritisch. Ein Problem ist, dass man in vielen Fällen gar nicht weiß, wer tatsächlich hinter den Angriffen steckt. Denn Cyberattacken laufen häufig über gehackte Server von unwissenden Dritten. Daher gibt es die Befürchtung, dass auch Unbeteiligte von Cyberabwehraktionen der deutschen Behörden getroffen werden könnten.
1: Ungewöhnliche Post hat es am Pfingstwochenende für alle Mandatsträger der CSU gegeben. Und zwar vom stellvertretenden Parteichef Manfred Weber. Ganze 5 Seiten lang ist der Brief, in dem sich der Vorsitzende der Europäischen Volkspartei kritisch mit der Politik der eigenen Mutterpartei auseinandersetzt. Weber nennt Markus Söder zwar nicht namentlich in dem Brief, doch in der CSU verstehen viele ihn trotzdem als Kritik am Parteichef und Ministerpräsidenten. Aus der Landtagsfraktion kommt Widerspruch, wie Jonas Wengert berichtet.
4: Die Menschen erwarten von uns keine langatmigen Analysen und Briefe ohne konkrete Lösungsvorschläge, sagt Klaus Holitschek. Der CSU-Fraktionschef im Landtag reagiert damit auf seinen Parteifreund Manfred Weber. Weber, stellvertretender CSU-Chef und Vorsitzender der EVP im Europaparlament, hatte von seiner Partei in einem Brief am Pfingstwochenende gefordert, das Gemeinwohl wieder ins Zentrum der CSU-Politik zu rücken. Viele soziale Gruppen fühlten sich derzeit nicht gesehen, denen könne man aber keine zusätzlichen Wohltaten wie die Mütterrente anbieten. Das gebe die Wirtschaftslage nicht her. Auch Markus Söders Hightech-Agenda in Bayern reiche nicht aus, schreibt Weber, ohne den Ministerpräsidenten namentlich zu nennen. Bayern zerfranse und verliere den inneren Kitt. Die CSU brauche neue Ideen fürs Miteinander und eine Debatte mit der Kernfrage: Was hält uns heute zusammen? Weber werfe Fragen auf, ohne konkrete Antworten zu geben, sagt Fraktionschef Holitschek. Es gehe darum, Probleme zu lösen. Söder habe seinen Zukunftsplan für Bayern klargemacht. Zusammenhalt und Gemeinsinn inklusive. Weber könne seine Impulse im CSU-Parteivorstand einbringen, so Holecek. Er freue sich schon sehr auf die Diskussion, auch darüber, was man in Brüssel noch besser machen könne.
1: Die Kriege im Nahen Osten und in der Ukraine sind Thema heute beim Treffen der europäischen Außenminister in Zypern, das gerade den EU-Vorsitz hat. Die Gespräche überschatten dürften die schweren Militärschläge Russlands, vor allem auf die ukrainische Hauptstadt Kiew. Der ukrainische Präsident Selenskyj erwartet eine geschlossene Reaktion auf die Angriffe. Aus Zypern berichtet unsere EU-Korrespondentin Sabrina Fritz.
5: Die EU-Außenbeauftragte Kallas will mit den Außenministern darüber beraten, wie man mit Russland jetzt umgehen soll. Doch die Möglichkeiten der Gemeinschaft sind beschränkt. Einen Sonderbeauftragten, der für die EU mit Moskau verhandeln soll, werde man bei diesem Treffen wohl nicht präsentieren. Im Gegenteil, die schweren Angriffe werden eher als Zeichen dafür gewertet, dass Russland an einem Frieden nicht interessiert sei. Damit bleibt der EU, die Ukraine weiter zu unterstützen. Auch an einem neuen Sanktionspaket gegen Russland wird weiter gearbeitet, heißt es aus Diplomatenkreisen. Die EU wird ihre Vertreter nicht aus der Ukraine abziehen. Russland hatte dazu aufgerufen, die Hauptstadt Kiew zu verlassen, da weitere Angriffe drohen. Dies stelle eine weitere Eskalation dar, so eine EU-Sprecherin. Die Grenzen zur Europäischen Union sind ohnehin bereits überschritten. Kommissionspräsidentin von der Leyen sprach mit den baltischen Staaten über die zunehmenden Drohnenvorfälle. Per Social Media schickte sie eine Botschaft an den russischen Präsidenten Putin. Russland werde scheitern, schrieb sie.
1: Jetzt zum Fußball und einem Relegationskrimi. Die Spielvereinigung Greuther Fürth hat sich vor dem Absturz in die dritte Liga gerettet. Aber gerade so. Nach einem schwierigen Start und Zittermomenten kurz vor Schluss haben die Franken im Relegationsrückspiel Rot-Weiß Essen mit 2:0 besiegt. Edgar Endres war für uns dabei.
6: Es ist die maximale Nachspielzeit von 10 Minuten an diesem warmen Sommerabend, der die Nerven der Fans überstrapaziert. Essen läuft verzweifelt dem 0:2 Rückstand hinterher, versucht noch in die Verlängerung zu kommen. Doch der überragende Torwart Prüfrock hält das Kleeblatt im Spiel. Vor allem in der 88. Minute nach Abiyamas Pfostentreffer und Müsels Kopfballrebound aus 3 Metern. Fürth hält damit die Liga, weil die Franken vor dem Essener Sturmlauf effizient waren. Torjäger Futkoy trifft nach knapp einer halben Stunde zum 1:0 und Kapitän Urgotta kurz nach der Pause zum umjubelten 2:0 mit einem tollen Distanzschuss. Damit sichert sich die Spielvereinigung doch noch den Klassenerhalt. Essen scheitert an einer fahrlässigen Chancenverwertung und muss weiter in der dritten Liga spielen.
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1: Die für die Jahreszeit ungewöhnlich hohen Temperaturen haben Folgen für Mensch, Natur, aber auch die Wirtschaft. Das hat Birgit Habrat jetzt im Blick. Birgit, was könnte die Hitze denn bedeuten?
8: Nichts Gutes. Wenn die Temperaturen länger über 30 Grad steigen, dann kostet das Wachstum. Das zumindest hat eine Studie errechnet. Denn in unseren Breitengraden ist das Wirtschaftsleben oft nicht eingestellt auf das, was so ein Sommer im Frühjahr mit sich bringt. Da mögen sich Besitzer von Eisdielen oder Hersteller von Ventilatoren vielleicht freuen, andere aber ganz und gar nicht. Felix Linke hat sich die Folgen von zu hohen Temperaturen einmal angeschaut.
9: Schon ein einziger Hitzetag mit Temperaturen von mehr als 30 Grad soll in der deutschen Wirtschaft einen Schaden von 431 Millionen Euro verursachen. Das ergab eine Studie des Prognos-Instituts für das Bundesministerium für Arbeit und Soziales. Fast alle diese Kosten gehen auf Produktivitätsverluste zurück, weil weniger effizient gearbeitet wird. Außerdem kosten Arbeitsausfälle dabei laut Prognos 13 Millionen Euro. Es entstünden 76.500 Fehltage durch Unfälle und Krankheiten, die von der Hitze ausgelöst würden. Besonders betroffen sind Berufe mit einer hohen körperlichen Belastung oder Tätigkeiten im Freien, wie etwa in der Bauwirtschaft. In der Landwirtschaft kommen vor allem in südlichen Ländern wie in Spanien viele Ernteausfälle hinzu, sodass Nahrungsmittel insgesamt teurer werden. Allgemein steigt in der Hitze auch der Energieverbrauch, zum Beispiel durch Klimaanlagen. Der Mehrverbrauch treibt den Strompreis und lässt die Inflation steigen. Der Deutsche Wetterdienst rechnet in den nächsten Jahren mit 5 bis 10 zusätzlichen Hitzetagen durch die Klimaerwärmung. Bayern und Baden-Württemberg seien davon besonders stark betroffen.
8: Etwas Schwung in der Konjunkturflaute liefern die E-Autos. In vielen europäischen Ländern steigt die Nachfrage. In den ersten vier Monaten wurden 4,2% mehr Fahrzeuge verkauft als vor Jahresfrist. Die Zahl kommt heute vom Europäischen Branchenverband. Der nennt auch Gründe, staatliche Kaufprogramme und Steuervorteile für Stromer. 18 Tage Streik beim weltweit größten Produzenten von Speicherchips. Was das für Folgen gehabt hätte, kann man sich gut vorstellen. Hätte. Denn solch ein Ausstand drohte Samsung, ist aber jetzt endgültig vom Tisch. Die Belegschaft stimmt der zwischen dem Management und der Gewerkschaft ausgehandelten Kompromiss jetzt zu. Thorsten Ifland mit Details.
10: 6,2% mehr Lohn im Schnitt und eine Ausschüttung von über 10% des Unternehmensgewinns an die Belegschaft. Das ist der Deal, der den angekündigten Generalstreik verhindert hat. Experten gehen davon aus, dass allein die Mitarbeiter der besonders profitablen Halbleiterabteilung von Samsung pro Kopf mehr als 340.000 Euro an Bonus erhalten. 70% der Gewerkschaftsmitglieder haben das Angebot der Geschäftsführung akzeptiert. Die Börsen in Seoul und Tokio kletterten infolge der Einigung auf Rekordstände. Die weltweiten Folgen eines Ausstands beim südkoreanischen Elektronikkonzern wären massiv gewesen. Die ohnehin schon existierenden Lieferengpässe bei Halbleitern hätten sich verschärft. Weil ein Streik auch Auswirkungen auf das südkoreanische Wirtschaftswachstum gehabt hätte, half zuletzt auch die Regierung bei der Schlichtung mit.
8: Nach der Meldung von Samsung kletterte der japanische Leitindex Nikkei auf ein Rekordhoch. Nach unten ging es mit den Ölwerten. Die Rohölsorte Brent aus der Nordsee verbilligte sich um 1% auf 98 Dollar je Barrel und 62 Cent.

0: 7.45 Uhr ist es.
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0: Jetzt der Nachrichtenüberblick von Diana Gaul.
2: Bayerns Gesundheitsministerin Gerlach will Änderungen bei Gesundheitsreform des Bundes. Die CSU-Politikerin forderte in der Augsburger Allgemeinen die geplante bessere Patientensteuerung durch ein sogenanntes Primärarztsystem voranzubringen. Dabei sollen Hausärzte mit Überweisungen zu Fachärzten und Kliniken eine stärkere Lotsenfunktion übernehmen. Solange die Bundesregierung dies nicht umsetzt, sollen die Spareinschnitte bei Haus- und Fachärzten laut Gerlach ausgesetzt werden. Sicherheitsbehörden sollen mehr Befugnisse bekommen. Die Bundespolizei oder das Bundeskriminalamt sollen zum Beispiel bei Cyberangriffen in Zukunft auch aktiv eingreifen können, indem sie zum Beispiel die Computer der Hacker stilllegen oder Daten umleiten oder löschen dürfen. Einen Gesetzentwurf von Innenminister Dobrindt will das Kabinett in Berlin heute auf den Weg bringen. Der Iran wertet die jüngsten US-Angriffe als groben Verstoß gegen die Waffenruhe. Die Attacken hätten den, so wörtlich, boshaften Willen der US-Regierung offenbart, erklärte das Außenministerium in Teheran. Das US-Militär hatte laut eigenen Angaben in den vergangenen Tagen unter anderem iranische Raketenstellungen angegriffen. Die Attacken überschatten die ohnehin zäh laufenden Friedensverhandlungen. Kuba bittet internationale Gemeinschaft um Hilfe. Es drohe eine humanitäre Katastrophe, sagte Außenminister Parilla in einer Rede vor dem UN-Sicherheitsrat. US-Präsident Trump setzt Kuba seit Monaten wirtschaftlich und politisch unter Druck, unter anderem mit einer Ölblockade. Wiederholt drohte er auch damit, das Land zu übernehmen. Deutsches Rotes Kreuz warnt vor Problemen beim Schwimmunterricht. Neben maroden Bädern komme ein Mangel an Schwimmlehrern hinzu, hieß es von der Wasserwacht des DRK. Schwimmbäder öffneten Becken meist spätabends oder untertags an Werktagen. Ehrenamtliche Schwimmlehrer hätten da meist keine Zeit, um Kurse zu geben. Das Wetter in Bayern. Viel Sonne, am Alpenrand Schauer und Gewitter, 24 bis 33 Grad.
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0: Wenn irgendwo ein Windkraftwerk geplant wird, dann wird oft auch heftig gestritten. Das ist auch so gewesen, als in den vergangenen Jahren bayernweit Vorranggebiete für Windräder festgelegt worden sind. Im Landkreis Schwandorf hat es Ende des vergangenen Jahres teilweise Erleichterung gegeben, weil ein Wald mit seltenen Tieren aus dem Regionalplan für Windkraft wieder gestrichen wurde. Kurz darauf sind dort aber trotzdem Windräder genehmigt worden. Der Landesbund für Vogelschutz will den Bau jetzt mit einer Klage verhindern. Da hier außerhalb ausgewiesener Flächen gebaut werden soll, sehen die Naturschützer einen Präzedenzfall für ganz Bayern. Andreas Wendleder berichtet.
3: Also da, wenn wir ein Stückchen weitergehen, dann sind wir ziemlich genau in dem Bereich.
4: Christoph Bauer und Christian Stiersdorfer vom Landesbund für Vogelschutz sind am Schwarzen Berg im Landkreis Schwandorf unterwegs. Hier leben seltene Tiere wie Feuersalamander und Uhu. Sogar ein Seeadlerpaar brütet hier, sagt Christian Stiersdorfer.
3: Es gibt in der südlichen Oberpfalz nur wenige Paare von

0: Seeadler war früher fast ausgestorben bei uns.
1: Trotzdem sollen genau hier zwei 260 Meter hohe Windkraftwerke gebaut werden. Dagegen hat der LBV geklagt. Zum einen würden die Anlagen die seltenen Vögel empfindlich stören. Andererseits geht es auch um etwas Grundsätzliches. In vielen Regionen Bayerns sind in letzter Zeit Vorranggebiete für Windkraft ausgewiesen worden. Innerhalb dieser festgelegten Gebiete wird es leichter, Windkraftanlagen zu bauen. Außerhalb werden Projekte dagegen deutlich erschwert. Das müsste aus Sicht des LBVs auch für die Anlagen am Schwarzen Berg gelten. Der Wald sei wegen des Seeadlers extra als Windkraftgebiet gestrichen worden, sagt Christoph Bauer. Dass hier jetzt trotzdem Anlagen gebaut werden sollen, stellt für ihn die aufwendige Regionalplanung in ganz Bayern in Frage.
2: Für uns als Naturschutzverband ist es eben ganz wichtig, auch, dass wir sagen, wir können uns auf diese Gebiete dann auch verlassen. Und wir wollen auch die Sicherheit haben, dass nicht irgendwo durch die Hintertür in noch sensibleren Gebieten weitere Anlagen entstehen.
1: Im Landratsamt Schwandorf sind sie überzeugt, richtig gehandelt zu haben. Zwar war zum Genehmigungszeitpunkt schon bekannt, dass der Schwarze Berg kein Vorranggebiet werden soll, allerdings war das noch nicht final entschieden. Ohne einen fertigen Regionalplan galten Windkraftanlagen damit im ganzen Landkreis als privilegiert. Das heißt, die Windräder standen über dem Naturschutz. Auf die Tiere werde dennoch Rücksicht genommen, sagt der Sprecher des Landratsamts Manuel Lischka, zum Beispiel in der Brutzeit der Seeadler.
3: Unter anderem muss es eine baubiologische Begleitung geben während der Bauphase, aber auch entsprechende Betriebszeiten sind auferlegt worden, um eben die Tierwelt und die Natur bestmöglich zu schützen.
1: Im benachbarten Regental sind viele der Meinung, dass hier noch schnell Fakten geschaffen wurden, bevor der finale Regionalplan die Windradvorhaben wohl gestoppt hätte. Claudia Koschel vom Verein Erholungsregion Regental sieht die landschaftlich wertvolle Gegend nun von Windkraftgebieten umzingelt.
4: Durch die jetzt gestellten Bauanträge haben wir jetzt in vier verschiedenen Himmelsrichtungen diese Windparks. Und das macht dann letztendlich die Umzingelung aus, dass man in jede Richtung blickend irgendeine dieser Anlagen sehen wird.
1: Zumindest bei den Windrädern am Schwarzen Berg müssen nach der Klage des LBV nun Gerichte klären, ob sie gebaut werden dürfen oder nicht.
5: Der Landesbund für Vogelschutz und die Windräder im Landkreis Schwandorf. Andreas Wendeder berichtete.
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5: Wer straffällig wird, muss Deutschland verlassen. So die Maxime von Bundesinnenminister Dobrindt von der CSU. Er will Straftäter unter anderem auch nach Afghanistan abschieben. Das macht er immer wieder deutlich. In ein Land, in dem die radikal-islamischen Taliban das Sagen haben. Die sehen nun eine Chance für sich, weil eben nicht nur Deutschland Abschiebungen nach Afghanistan plant. Die Chance auf Anerkennung. Nach NDR-Informationen wollen die Taliban in weitere EU-Staaten eigene Diplomaten schicken und das bei einem Besuch in Brüssel deutlich machen. Peter Hornung mit den Einzelheiten.
7: Nasir Andi scheißt alles andere als begeistert darüber, dass demnächst Taliban nach Brüssel kommen sollen. Indem Europa sie in Brüssel willkommen heißt, beschert es den Taliban meiner Meinung nach einen unverdienten PR-Sieg. Nasir Andi scheißt Afghanistans Botschafter in der Schweiz und ein erklärter Taliban-Gegner. Er gehört zur Gruppe derjenigen Diplomaten, die entsandt wurden noch vor der Machtübernahme der Radikal-Islamisten im August 2021 und die seither praktisch auf verlorenem Posten sind. Denn die Taliban versuchen sie loszuwerden, um alle afghanischen Botschaften und Konsulate in Europa zu übernehmen. Wenn sie jetzt eine Delegation nach Brüssel schicken, könnten sie diesem Ziel näher kommen, so die Befürchtung. Eine Gruppe von EU-Staaten will Abschiebungen von Afghanen in ihr Heimatland beschleunigen oder gar erst ermöglichen. Dafür brauchen sie die Taliban. Und deshalb ging vor gut zwei Wochen ein Einladungsschreiben nach Kabul. Markus Lammert, Sprecher der EU-Kommission. Ich kann bestätigen, dass die Generaldirektion Migration und Inneres zusammen mit dem schwedischen Justizministerium einen Brief an die de facto Behörden in Afghanistan geschickt hat, um auszuloten, ob man sich auf technischer Ebene hier in Brüssel treffen kann. Doch nach NDR-Informationen haben die Taliban eine zentrale Forderung an die Europäer. Sie wollen mindestens einen Taliban-Vertreter in jedes Land schicken, mit dem sie einen Deal zu Abschiebungen machen. Das berichteten übereinstimmend mehrere afghanische Diplomaten. Was das bedeutet, sieht man im Fall Deutschland. Letzten Sommer durften zwei Konsularbeamte der Taliban einreisen, eben vor allem um Abschiebungen zu erleichtern. Ganz im Sinne von Bundesinnenminister Alexander Dobrindt. Dobrindt. Doch die beiden Radikal-Islamisten begnügten sich nicht damit, nur Büroarbeit zu machen. Einer hat inzwischen faktisch die Leitung der afghanischen Botschaft in Berlin übernommen, der

0: andere das Generalkonsulat in Bonn. In Norwegen war es ähnlich. Diese Fälle sollten den Europäern eine Warnung sein, sagt Nasir Andisha, Afghanistans Botschafter in der Schweiz. Die Taliban feiern diese ihnen gemachten diplomatischen Zugeständnisse, insbesondere in Deutschland und Norwegen, in den eigenen Reihen aktiv als Fatah, Sieg oder Eroberung. Sie machen sich über westliche Schwächen lustig, während sie gleichzeitig ihren totalitären Würgegriff im eigenen Land, in Afghanistan, immer weiter festziehen. Eben weil sie ihr eigenes Volk unterdrücken und den Frauen jegliche Rechte nehmen, sind die Taliban von den allermeisten Staaten noch nicht anerkannt als rechtmäßige Regierung von Afghanistan. Gibt man ihnen nun die Gelegenheit, europaweit die diplomatischen Vertretungen zu übernehmen, dann wären sie jedoch diesem Ziel der Anerkennung schon einen Schritt näher. Leidtragende wären dann, so fürchtet Botschafter Andisha, viele Afghaninnen und Afghanen in diesen Ländern. Die würden dann in Botschaften und Konsulaten auf jene treffen, vor denen sie eigentlich geflohen sind.
1: Für die Kooperation bei Abschiebungen wollen die Taliban weitere Diplomaten nach Europa schicken und so einer Anerkennung als Regierung einen Schritt näher kommen. Peter Hornung berichtete.
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1: Die Fürther haben es gestern Abend in der Relegation gegen Essen lange spannend gemacht. Am Ende reichte es aber zum späten Klassenerhalt in der zweiten Fußball-Bundesliga. Mehr dazu jetzt von Viktor List aus dem Sport.
3: Nach der 0:1 Hinspielniederlage in Essen gewinnt die Spielvereinigung Greuther Fürth das Rückspiel mit 2:0 und kann jetzt für ein weiteres Jahr zweite Fußball-Bundesliga planen. Nicht nur Trainer Heiko Vogel ist da nach Abpfiff ein Stein vom Herzen gefallen.
4: Ich glaube, ich habe mich noch nie so akribisch auf zwei Spiele vorbereitet, weil ich mir nichts vorwerfen lassen wollte, weiß aber, dass es dann noch immer das Quäntchen Glück braucht. Das haben wir, glaube ich, in zwei Spielen gehabt. Das hat uns das ein oder andere Mal in der Saison gefehlt. Aber Kompliment an Rot-Weiß Essen, in zwei Spielen uns alles abverlangt. Deswegen heilfroh, dass wir das jetzt mit positiver Relegation beenden konnten.
3: Trotzdem hat sich in die Freude über den Klassenerhalt bei den Fans auch schnell Wut gemischt über diese komplett verkorkste Saison. Es gab nach Abpfiff auch ein Banner gegen die Vereinsführung. Die Frage ist, wie es beim Kleeblatt also weitergeht. Oliver Tubenauer mit der Antwort.
5: Zum einen fällt die Fürther Mannschaft jetzt auseinander. Die Leistungsträger dieser Spielzeit sind jetzt weg. Branimir Gutter, der Kapitän, er geht nach 7 Jahren, eine Leitfigur in Fürth. Und auch der Torschützenkönig der abgelaufenen Saison, Noel Foodkoi. Beide haben ja im Spiel gegen Rot-Weiß Essen im Rückspiel jetzt mit ihren Treffern den Klassenerhalt unter Dach und Fach gebracht. Auch er ist zunächst einmal weg. Ja, und dann gibt es natürlich noch ganz Grundsätzliches zu klären. Das Tischtuch zwischen Fans und Vereinsführung. Das scheint sehr zerschnitten zu sein. Das Vertrauen der Fans ist eigentlich weg. Ob Holger Schwiewagner und auch Stefan Fürstner die Geschicke des Vereins weiter leiten können. Es wird eine genaue Aufarbeitung stattfinden müssen. Die Frage ist, mit wem geht es dann weiter? Denn letztlich, so viel ist auch klar, einfach nur jemanden rausschmeißen bringt auch nichts, wenn man keine Alternativen hat, die dann die Geschicke des Vereins weiterleiten sollen.
3: Nur eine halbe Stunde entfernt von Fürth, da liegt Herzogenaurach und dort kommen in diesem Jahr die Nationalspieler zusammen, um sich wieder auf ein großes Turnier, in diesem Fall die Fußball-Weltmeisterschaft, einzustimmen. Heute startet die Vorbereitung und es wird auch die erste Pressekonferenz mit Bundestrainer Julian Nagelsmann geben, da möglicherweise auch mit einem Update zur aktuell verletzten deutschen Nummer 1 Manuel Neuer. Damit zum Tennis. Bei den French Open hat der deutsche Tennisprofi Jan-Lennard Struff gestern Abend für eine Überraschung gesorgt und die Nummer 10 der Welt Alexander Bublik geschlagen. Daniel Altmaier hingegen musste sich gegen Félix Auger-Aliassime knapp geschlagen geben. Guido Ringel.
6: Um ein Haar hätte es die Doppelüberraschung gegeben, aber nach der super knappen Niederlage von Daniel Altmaier ist jetzt Jan-Lennard Struff der deutsche Sieger des Tages. Der Warsteiner hatte das Kunststück fertiggebracht, den favorisierten Alexander Bublik, einen Top-10-Spieler, zu besiegen. 4 Sätze lang großes Selbstbewusstsein bei Struff und das, obwohl die letzten Wochen nicht gut für ihn gelaufen waren. Aber mit einer breiten Brust und Ruhe im Spiel sowie einem starken Aufschlag schaffte Jan-Lennard Struff als Nummer 80 der Welt den Sprung in die zweite Runde. Und fast wäre das auch Daniel Altmaier geglückt. Mehr als 4 Stunden nervenaufreibendes Tennis gegen Félix Auger-Aliassime aus Kanada. Altmaier war gegen die Nummer 6 der Welt, ebenfalls Außenseiter, spielte aber mit dem Herz in der Hand und glänzte dabei über 5 lange Sätze immer wieder mit der einhändigen Rückhand und guten Ideen. Aber im langen Tiebreak des letzten Satzes war es Auger-Aliassime, der etwas ruhiger und sicherer spielte und die entscheidenden Punkte holte. Altmaier war nach einem

0: einer beeindruckenden Leistung ausgeschieden. Noch beeindruckender, mal wieder, das Tennis von Jannik Sinner. Die überragende Nummer 1 der Welt war durch einen schnellen Sieg in der Night Session überlegen weiter.
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2: Die A7 Würzburg Richtung Ulm ist zwischen Wörnitz und dem Kreuz Feuchtwangen-Crailsheim wegen Bauarbeiten gesperrt. Sie können ausweichen über die U84. A8 Stuttgart Richtung München zwischen Oberelchingen und dem Kreuz Ulm-Elchingen ein Lkw-Unfall. A93 Rosenheim Richtung Kiefersfelden zwischen Inntal-Dreieck und dem Grenzübergang Kiefersfelden. Stau für Lkw wegen der Blockabfertigung an der österreichischen Grenze. Und die B20 Straubing-Pilsen ist in beiden Richtungen zwischen Rissmannsdorf und Wilting nach einem Unfall gesperrt. Das Wetter in Bayern bringt uns einen Mix aus Sonne und lockeren Wolkenfeldern. Besonders am Nachmittag können in Richtung Alpen einzelne Hitzegewitter entstehen. Mit 27 bis 33 Grad wird es wieder richtig heiß. Nur rund um Hof in Oberfranken nicht ganz so heiß heute. Insgesamt weht ein lebhafter Wind. In den nächsten Tagen bleibt es sommerlich und meist trocken. Morgen wird es mal kurzzeitig nicht ganz so heiß, Richtung Wochenende dann aber schon wieder 26 bis 32 Grad. Am Samstag steigt im Norden Frankens dann das Schauer- und Gewitterrisiko. Uhr ist es jetzt an diesem Mittwoch, den 27. Mai.
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2: Bayern will im Bundesrat Änderungen an der geplanten Gesundheitsreform durchsetzen. Die Staatsregierung erwartet zu große Belastungen für die Haus- und Fachärzte und auch negative Folgen für die Patienten. Weniger Bürokratie, schnellere Genehmigungen und dadurch mehr bezahlbarer Wohnraum, das verspricht sich die Bundesregierung. Was sie genau plant, erklärt unsere Korrespondentin. Und der Fußball-Zweitligist Greuther Fürth hat in der Relegation gegen Essen gewonnen und damit den Klassenerhalt geschafft. Mein Name ist Oliver Fritzl. Einen schönen guten Morgen. Die gesetzlichen Krankenkassen haben zu wenig Geld und zu hohe Ausgaben. Erst zum Jahreswechsel sind für Millionen Versicherte die Beiträge gestiegen. Damit das nicht einfach so weitergeht, hat die Bundesregierung eine Gesundheitsreform auf den Weg gebracht. Doch der Gesetzentwurf von Ministerin Waken, der sorgt für breite Kritik, auch bei uns in Bayern. Die Staatsregierung warnt jetzt davor, dass Patienten künftig länger auf einen Arzttermin warten müssen. Sie will deshalb spätestens im Bundesrat durchsetzen, dass die Reformpläne abgeändert werden. Dort in der Länderkammer können die Länder ja noch Einfluss auf den Gesetzentwurf nehmen. Mehr dazu von Benny Riemer aus dem BR24-Team.
3: Bayerns Gesundheitsministerin Judith Gerlach setzt sich für, wie sie sagt, Korrekturen bei der GKV-Reform ein und macht sich gegen Kürzungen bei Ärztinnen und Ärzten stark. Im Interview mit der Augsburger Allgemeinen sagt die CSU-Ministerin, es sei wichtig, die Beitragssätze in der gesetzlichen Krankenversicherung zu stabilisieren. Doch Sparbeschlüsse müssten sinnvoll sein und es dürften nicht zu viele Aufgaben auf die Ärzte verlagert werden. Längere Wartezeiten auf Termine könnten laut Gerlach sonst die Folge sein. Ihre Forderung, die geplanten Spareinschnitte bei Haus- und Fachärzten aussetzen. Und zwar so lange, bis die Patientensteuerung verbessert worden sei. Geplant ist ja ein sogenanntes Primärarztsystem. Für Facharztbesuche soll eine Überweisung durch die Hausarztpraxis verpflichtend sein. Wichtig ist für Gerlach auch, ambulante Operationen massiv zu fördern. Sie verweist auf Untersuchungen, wonach das Potenzial bei mehr als 4 Millionen Behandlungsfällen pro Jahr liege. Aus ihrer Sicht sind damit Einsparungen von rund 8 Milliarden Euro im Jahr möglich. Bayern will im Bundesrat außerdem erreichen, dass Finanzanreize für schnellere Termine bei Fachärzten nicht ersatzlos gestrichen und dass Hausärzte nicht über Mengenabschläge benachteiligt werden. Die Bundesregierung will mit der GKV-Reform im kommenden Jahr 16,3 Milliarden Euro einsparen. Kernpunkte sind unter anderem eine höhere Zuzahlung für Medikamente von 5 auf 7,50 Euro und von 10 auf 15 Euro, Einschnitte bei der Familienversicherung und eine Zuckerabgabe auf Softdrinks.
2: In Deutschland sind zuletzt so wenige Wohnungen neu gebaut worden wie seit über 10 Jahren nicht. Experten schätzen, dass es mehr als 300.000 neue Wohnungen pro Jahr bräuchte, um den Bedarf zu decken. Bundesbauministerin Huberts will das angehen.

0: Da bekommt der Wohnungsbau künftig Priorität, hat bei Entscheidungen also Vorrang vor Naturschutz oder auch vor Denkmalschutz. Dann soll es schnellere Verfahren, mehr Tempo auch bei den Umweltprüfungen geben. Nur ein Beispiel. Gibt es beim Grundstück schon ein Gutachten, das nicht älter als 5 Jahre ist, dann reicht das. Da muss kein neues Gutachten eingeholt werden. Das soll Zeit sparen. Es gibt da natürlich auch Kritiker, die sagen, hier werden Standards abgesenkt. Es gibt weniger Naturschutz zugunsten von Beton. Und die Bauministerin Verena Huberts, die weist das zurück. Sie sagt, die Standards bleiben hoch. Es geht uns nur um schnellere, um schlankere Verfahren.
1: Außerdem soll die Reform den Städten und Gemeinden den Kampf gegen verwahrloste sogenannte Schrottimmobilien erleichtern und im Extremfall sogar Enteignungen erlauben.
0: Da gibt die Regierung den Städten und Gemeinden mehr Befugnisse an die Hand. Also wenn ein Eigentümer seine Immobilie verkommen lässt, dann kann die Kommune anordnen, dass das Gebäude instand gesetzt wird. Das soll schneller gehen als bisher, diese Anordnung. Und die Kommunen können diese Schrottimmobilie aber auch kaufen. Oder in ganz schlimmen Fällen könnten sie auch enteignen, also das runtergekommene Gebäude dem Eigentümer wegnehmen. Enteignen, das ist ein sehr scharfes Schwert, das weiß auch Bauministerin Verena Huberts. Aber in manchen Kommunen ist das Problem mit Schrottimmobilien wirklich so groß geworden, zum Beispiel im Ruhrgebiet, in Städten wie Duisburg oder Gelsenkirchen. Da muss etwas getan werden. Huberts war selber vor einigen Wochen in Gelsenkirchen, um sich das anzuschauen. Sie sagt, ohne Enteignung als letzte Konsequenz bliebe die Reform bei den Schrottimmobilien ein zahnloser Tiger.
1: Das Kabinett entscheidet am Vormittag über eine Reform des Baugesetzbuches. Was geplant ist, darüber berichtete Dagmar Pepping. Und auch das steht in der ersten Sitzung nach Pfingsten noch auf der Tagesordnung des Bundeskabinetts. Ein Gesetzentwurf, der für mehr Cybersicherheit sorgen soll. Die Sicherheitsbehörden sollen Mittel an die Hand bekommen, damit Hackerangriffe auf Krankenhäuser, Stromnetze oder Behörden schneller und effektiver abgewehrt werden können. Einzelheiten dazu von Birte Sönnigsen.
2: Deutschland wird immer häufiger Ziel von digitalen Angriffen. Allein der finanzielle Schaden durch Sabotage, Hackerangriffe und Erpressung ist riesig. Er wird auf mehr als 200 Milliarden Euro im Jahr geschätzt. Innenminister Alexander Dobrindt will den Sicherheitsbehörden mehr Möglichkeiten geben, gegen Cyberkriminelle vorzugehen. Die Bundespolizei, das Bundesamt für Sicherheit in der Informationstechnik und das Bundeskriminalamt sollen Angriffe in Zukunft nicht nur erkennen, sondern auch eingreifen können, indem sie zum Beispiel die Computer der Hacker stilllegen oder Daten umleiten oder löschen dürfen. Dobrindt spricht davon, die Infrastruktur der Angreifer stören und zerstören zu wollen. Aus seiner Sicht sind die Sicherheitsbehörden dazu schon jetzt technisch in der Lage. Bislang fehlt dafür aber die gesetzliche Grundlage. Cybersicherheitsfachleute sehen die Pläne der Bundesregierung kritisch. Ein Problem ist, dass man in vielen Fällen gar nicht weiß, wer tatsächlich hinter den Angriffen steckt. Denn Cyberattacken laufen häufig über gehackte Server von unwissenden Dritten. Daher gibt es die Befürchtung, dass auch Unbeteiligte von Cyberabwehraktionen der deutschen Behörden getroffen werden könnten.
1: In einer gemeinsamen Aktion haben Deutschland, Norwegen, Polen, die Niederlande und die Europäische Union russische Diplomaten einbestellt. Damit protestieren sie dagegen, dass Russland neue Angriffe auf Kiew angekündigt und auch Ausländer sowie Diplomaten aufgefordert hat, die ukrainische Hauptstadt Kiew zu verlassen. Vom Auswärtigen Amt in Berlin heißt es, man habe der russischen Regierung deutlich gemacht, dass Deutschland sich nicht durch Drohungen einschüchtern lasse. Bei einem russischen Großangriff am Pfingstwochenende auf Kiew waren auch die ARD-Studios schwer beschädigt worden. Ein russischer Vertreter hat nun gesagt, dass das keine Absicht gewesen sei. Aus New York Martin Ganselmeier.
3: Auf einer Pressekonferenz bei den Vereinten Nationen äußerte sich Russlands UN-Botschafter Wassili Nebenzia auch zu den massiven Schäden an den Rundfunkstudios von ARD und Deutscher Welle. Dies sei eine Folge der Kampfhandlungen. Wörtlich sagte Nebenzia, diese Studios waren nicht das Ziel unserer Angriffe. Die Angriffe hätten nicht zivilen Einrichtungen in Kiew gegolten, nicht den Medien. Bei Kampfhandlungen geschehen solche Dinge, räumte Nebenzia ein. Russland streite auch nicht ab, dass dabei einige Zivilisten ihr Leben verlieren und Gebäude zerstört werden. Im Unterschied zu den Streitkräften der Ukraine, so Nebenzia, greife Russland jedoch nie Zivilisten und zivile Ziele bewusst an. Zuvor hatte der ukrainische Botschafter bei den Vereinten Nationen, Andriy Melnyk, die russischen Luftangriffe als schweren Verstoß gegen das Völkerrecht verurteilt. Die Hauptstadt Kiew habe einen der verheerendsten Angriffe seit Beginn des Krieges erlebt.
1: Tausende Männer und Frauen haben sich vor Jahren von Europa

0: Europa aus, aufgemacht in Richtung Irak und Syrien, um sich der Terrororganisation Islamischer Staat anzuschließen. Nach der Niederlage der Dschihadisten-Miliz galten viele als verschollen, vermutlich verschwunden in Gefängnissen in Syrien und dem Irak. Nach BR-Recherchen gibt es nun Hinweise auf das Schicksal deutscher IS-Gefangener. Mehr dazu von Josef Römel.
1: Nach Recherchen von BR und SWR besucht das Internationale Rote Kreuz derzeit irakische Gefängnisse, in denen auch mutmaßliche frühere IS-Mitglieder aus Deutschland festgehalten werden. Westliche Sicherheitsbehörden hatten zuvor vor möglichen Ausbrüchen und Befreiungsversuchen gewarnt. Nach Informationen von BR, RBB und Deutschlandfunk sollen auch 25 Personen mit Bezug zu Deutschland von Syrien in den Irak verlegt worden sein. Während deutsche Diplomaten in Syrien bislang keinen Zugang zu den Gefangenen hatten, sind Besuche im Irak grundsätzlich möglich. Das Auswärtige Amt erklärte auf Anfrage, man stehe mit den irakischen Behörden in Kontakt. Wegen der angespannten Sicherheitslage wurde das Personal der deutschen Botschaft in Bagdad zuletzt allerdings abgezogen. Unter Experten bleibt umstritten, wie Deutschland mit den ehemaligen IS-Anhängern umgehen soll. Kritiker warnen vor einer anhaltenden Gefährdung durch radikalisierte Rückkehrer. Andere Fachleute halten eine Rückholung nach Deutschland langfristig für notwendig, etwa für Strafverfahren und mögliche Deradikalisierung.
0: Im Beitrag von Josef Römel. Ausführliche Infos zur Recherche hören Sie im Funkstreifzug hier bei uns um 11:45 heute Mittag. Im Prozess um die frühere RAF-Terroristin Daniela Klette wird es heute spannend. Nach mehr als einem Jahr Verhandlungen wegen bewaffneten Raubüberfalls könnte am Vormittag das Urteil fallen. Die Plädoyers sind gesprochen, weil die Verteidigung Klettes aber noch einige Anträge gestellt hat, könnte der Prozess auch noch in eine weitere Runde gehen. Was der 67-Jährigen konkret vorgeworfen wird, sagt uns Helmut Eickhoff.
2: Es geht um Überfälle auf Geldtransporter und Supermärkte in Niedersachsen und Nordrhein-Westfalen. Klette soll dabei mehrere Millionen Euro erbeutet haben. Die Ermittler gehen davon aus, dass sie die Überfälle gemeinsam mit zwei Komplizen begangen hat, Burkhard Garwig und Ernst Volker Staub. Sie gelten ebenfalls als frühere RAF-Terroristen. Beide sind weiter flüchtig. Klette soll jahrzehntelang im Untergrund gelebt und mit den Raubüberfällen ihr Leben finanziert haben. Die Staatsanwaltschaft wirft ihr unter anderem versuchten Mord vor und fordert eine Haftstrafe von 15 Jahren.
0: Zum Fußball und einem Relegationskrimi. Die Spielvereinigung Greuther Fürth hat sich vor dem Absturz in die dritte Liga gerettet. Gerade so. Nach einem schwierigen Start und Zittermomenten kurz vor Schluss haben die Franken im Relegationsrückspiel Rot-Weiß Essen mit 2:0 besiegt. Edgar Endres war für uns dabei.
3: Es ist die maximale Nachspielzeit von 10 Minuten an diesem warmen Sommerabend, der die Nerven der Fans überstrapaziert. Essen läuft verzweifelt dem 0:2 Rückstand hinterher, versucht noch in die Verlängerung zu kommen. Doch der überragende Torwart Prüfrock hält das Kleeblatt im Spiel. Vor allem in der 88. Minute nach Abiyamas Pfostentreffer und Müsels Kopfballrebound aus 3 Metern. Fürth hält damit die Liga, weil die Franken vor dem Essener Sturmlauf effizient waren. Torjäger Futkoy trifft nach knapp einer halben Stunde zum 1:0 und Kapitän Urgotta kurz nach der Pause zum umjubelten 2:0 mit einem tollen Distanzschuss. Damit sichert sich die Spielvereinigung doch noch den Klassenerhalt. Essen scheitert an einer fahrlässigen Chancenverwertung und muss weiter in der dritten Liga spielen.
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0: Schneller Entschluss, guter Entschluss. Das sagt ja eine alte Redewendung. Aber stimmt das wirklich immer? Oder fahren wir bei komplizierten Fragen nicht doch besser, wenn wir uns Zeit nehmen und gründlich nachdenken? Forschende der LMU München haben das genauer untersucht. Und zwar bei Schachspielern, die unter Zeitdruck schwere strategische Entscheidungen treffen müssen. Die Einzelheiten hat Veronika Bräse.
5: Die Grundregeln des Schachspiels lassen sich schnell erlernen. Wer aber das Spiel wirklich beherrschen will, braucht viel Übung und muss strategisch denken können. Mit einer schnellen Hauruck-Entscheidung kommt man nicht weit, möchte man meinen. Schachprofis aber schon. Denn vergleicht man Schachzüge, die sie in vergleichsweise kurzer Zeit treffen, mit solchen, über die sie lange nachgedacht haben, so stellt sich heraus, eine schnelle Entscheidung ist meist klüger und zielführender, als wenn der Zug erst nach langem Grübeln erfolgt. Der Volkswirtschaftler Uwe Sunde von der LMU München.
6: Dabei messen wir die Qualität der Züge, indem wir die tatsächlich gemachten Züge mit dem rechnerischen Referenzwert der besten Züge vergleichen, die von einem Schachcomputer ermittelt wurden.
5: Gute Spieler wissen offenbar, welcher Zug in der Situation am besten funktionieren wird.

Sie durchdenken nicht alle Möglichkeiten, das würde viel zu lange dauern. Vielmehr folgen Schachprofis ihrer Intuition. Im Gegensatz zu Maschinen haben wir Menschen solche intuitiven Gefühle, die uns ganz gut leiten. Auch wenn beim Profischach gilt, schneller Entschluss, guter Entschluss, lässt sich das nicht eins zu eins aufs normale Leben übertragen. Bei einer früheren Studie ging es um Alltagsfragen, zum Beispiel, kaufe ich mir die hellen oder die dunklen Schuhe? Diese Studie legt nahe, wer sich aus dem Bauch heraus für etwas entscheidet, fühlt sich besser, hat bessere Stimmung als jemand, der mühsam Kopfentscheidungen trifft. Heißt, wer sich schnell entscheidet, fühlt sich glücklich.

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1: Es ist 8.15 Uhr.
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3: Bayern will Korrekturen an Gesundheitsreform des Bundes. Gesundheitsministerin Gerlach hat dazu in der Augsburger Allgemeinen Änderungsanträge im Bundesrat angekündigt. So forderte die Ministerin, geplante Einschnitte bei Haus- und Fachärzten auszusetzen. Und zwar bis die Patientensteuerung durch das geplante sogenannte Primärarztsystem vollzogen sei. Außerdem setzt Gerlach auf mehr ambulante Operationen. Dadurch könnten jährlich rund 8 Milliarden Euro eingespart werden, so die CSU-Politikerin. Baurecht soll beschleunigt werden. Das Bundeskabinett berät über eine Neuregelung von Genehmigungsverfahren. Bauministerin Huberts von der SPD möchte, dass der Wohnungsbau in Gebieten mit angespannten Märkten künftig Priorität, etwa vor Natur- und Denkmalschutz, bekommt. Außerdem sind härtere Maßnahmen gegen Eigentümer geplant, die ihre Immobilien verfallen lassen. Stellenabbau in den Unternehmen verlangsamt sich im Mai. Das entsprechende Beschäftigungsbarometer stieg laut Münchner IFO-Institut im laufenden Monat auf 93,9 Punkte von 91,4 Zählern im April. Allerdings, so die Forscher, blieben Unternehmen aufgrund der schwachen wirtschaftlichen Entwicklung bei den Personalplanungen zurückhaltend. Holitschek weist CSU-Kritik von Manfred Weber zurück. Mit seiner Kritik am Führungsstil in der CSU stößt Parteivize Weber auf Widerspruch. Der Fraktionschef im Landtag, Holitschek, erklärte, Weber werfe Fragen auf, ohne konkrete Antworten zu geben. Die Fraktion und Ministerpräsident Söder würden hingegen täglich Antworten geben. Spielvereinigung Greuther Fürth bleibt in der zweiten Fußball-Bundesliga. Das Relegationsrückspiel gegen Rot-Weiß Essen hat das Team von Trainer Heiko Vogel mit 2:0 gewonnen. Dadurch konnten die Fürther den Abstieg in die dritte Liga verhindern. Das Wetter in Bayern. Viel Sonne, am Alpenrand Schauer und Gewitter möglich. 24 bis 33 Grad.
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1: Windräder erhitzen die Gemüter. Vogelschützer sehen sie als Bedrohung und Todesfalle. Für Energieexperten sind sie dagegen eine unverzichtbare Stromquelle der Zukunft. Gerhard Amberger im BR24 Bayern-Studio. Jetzt gibt es einen Fall in Bayern, der vor Gericht landet.
4: In der Oberpfalz, da sind im Landkreis Schwandorf 2 Windräder genehmigt worden. Sie sollen außerhalb der dort geplanten Vorranggebiete für Windkraft gebaut werden. Das bringt den Landesbund für Vogelschutz auf den Plan. Er fürchtet um bedrohte Arten und sieht einen Präzedenzfall für ganz Bayern. Deswegen haben die Vogelschützer gegen die Genehmigung der Windräder Klage eingereicht. Andreas Wendlieder.
5: In vielen Regionen Bayern stehen die Vorranggebiete für Windkraft bereits fest. Innerhalb dieser Gebiete wird es leichter, Windkraftanlagen zu bauen. Außerhalb werden Projekte dagegen deutlich erschwert. Das Landratsamt Schwandorf hat nun aber 2 Anlagen noch vor Inkrafttreten des Regionalplans genehmigt. Ausgerechnet auf einer Fläche, die wegen seltener Tiere zuvor extra als Vorranggebiet gestrichen wurde. Der Landesbund für Vogelschutz klagt nun gegen diese Entscheidung. Für Christoph Bauer vom LBV geht es nicht nur um die dort lebenden seltenen Tiere wie den Seeadler, sondern um einen Präzedenzfall für ganz Bayern.
6: Für uns als Naturschutzverband ist es eben ganz wichtig, auch, dass wir sagen, wir können uns auf diese Gebiete dann auch verlassen. Das ist sozusagen der Planungshorizont und wir wollen auch die Sicherheit haben, dass nicht irgendwo durch die Hintertür in noch sensibleren Gebieten weitere Anlagen entstehen.
5: Das Landratsamt Schwandorf geht davon aus, dass die Klage keinen Erfolg haben wird. Da der Regionalplan noch nicht final beschlossen war, galten Windkraftprojekte noch als privilegiert. Die Genehmigungshürden waren entsprechend niedrig. Zudem gäbe es Auflagen, um die seltenen Tiere zu schützen, zum Beispiel Abschaltzeiten während der Brutzeit der Seeadler.
4: Die zweite Stammstrecke der S-Bahn in München ist für die Ingenieure eine große Herausforderung. Für den Bau der ersten Röhre, für den Erkundungs- und Rettungsstollen, wird eine riesige Tunnelbohrmaschine eingesetzt. Sie ist in Baden-Württemberg angefertigt worden. Jetzt wird sie versandfertig gemacht. Anton Rauch war bei der Abnahme der Maschine dabei.
7: 178 Meter lang, 700 Tonnen schwer ist sie insgesamt. Hinter dem Schneidrad mit dem Spezialbohrkopf befinden sich Pumpen, Hydraulik, ein Spülsystem und Pressen, die den Tunnel regelrecht bauen. Im Herrenknechtwerk hat die Arbeitsgemeinschaft Tunnel Hauptbahnhof München für den Bau der zweiten Stammstrecke den Megabohrer abgenommen. Ingenieur Stefan Eitel.
8: Das ist uns auch aufgefallen, wir können noch mehr für die Sicherheit tun, für die Sicherheit der Mitarbeiter, für die Sicherheit der Maschine. Und diese Dinge, die uns jetzt hier offensichtlich auffallen, die halten wir fest in Form einer Pendenzenliste. Das ist vergleichbar mit Ihrem TÜV-Report und die wird einfach abgearbeitet, und zwar bis die Maschine in Betrieb geht.
7: In den nächsten Wochen wird sie zerlegt und mit Lkw-Schwertransporten über verschiedene Autobahnen nach München gebracht.
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1: Es ist eine Premiere in Europa. Zum ersten Mal ist ein europäisches Land dazu verurteilt worden, Entschädigungen an Opfer der Kolonialisierung und des Rassismus zu zahlen. 5 Frauen aus dem Kongo, die ihren Müttern weggenommen und in belgische Waisenhäuser gebracht wurden, bekommen jetzt Schmerzensgeld. Sie wurden zwischen 1946 und 1950 als Kinder eines Belgiers und einer Kongolesin geboren. Der Fall wirft auch ein Schlaglicht auf die Kolonialpolitik Europas in Afrika. Aus Brüssel, Andreas Meyer-Feist.
9: Simone Marie-Josée Noël Monique. 4 der 5 Frauen, alle Ende 70, die geklagt hatten, waren da, als das letztinstanzliche Urteil in der belgischen Stadt Lüttich gesprochen wurde. Das Ende einer Odyssee durch die Justiz. 8 Jahre lang durch alle Instanzen, getragen von einer Hoffnung. Der Staat hat uns jegliche Freiheit genommen, alles genommen und zerstört. Ich hoffe auf Gerechtigkeit. Wie lange haben wir auf diese Wiedergutmachung gewartet? Man kann ein zerstörtes Leben, das unbezahlbar ist, nicht ersetzen, aber man kann etwas tun. Und das tut immer gut. Nehmen wir an, Sie wissen, dass Sie eine Straftat begangen haben. Dann müssen Sie doch eine Wiedergutmachung leisten. Es reicht nicht, sich nur zu entschuldigen. Nein, so funktioniert das nicht. Die belgische Regierung hatte sich lange gegen eine materielle Entschädigung gewehrt. Dafür gäbe es keine Rechtsgrundlage, hieß es kühl aus Brüssel. Das stimmt zwar, aber das Berufungsgericht gab sich damit nicht zufrieden und machte eine viel größere Sache daraus, als es um die zivilrechtlichen Ansprüche ging. Das, was belgische Offiziere mit nicht einmal 7 Jahre alten Kindern angestellt hätten, sei ein Verbrechen gegen die Menschlichkeit. Eine Entschädigung sei zwingend, auch wenn davon nichts in belgischen Gesetzen stehen würde. Die Verbrechen passierten während der belgischen Kolonialzeit im Kongo. Kinder aus sogenannten Mischehen, der Vater weiß, die Mutter schwarz, wurden von Spitzeln aufgespürt, von belgischen Soldaten entführt, in Heime gesteckt und ihrer Identität beraubt. In den Augen vieler Kirchenleute galten sie als Kinder der Sünde. Das Lütticher Gericht urteilte anders als die Vorinstanzen. Bei systematischen Entführungen und derartigen Verstößen gegen die Menschenrechte könne nach internationalem Recht keine Verjährungsfrist herhalten, um den Betroffenen eine angemessene Entschädigung zu versagen. Im Gegenteil, die muss es jetzt geben. Für die Rechtsanwältin Michelle Hirsch hätte das nicht sein müssen, wenn der Staat schon früher die Gesetze geändert hätte. Wir brauchen ein richtiges Entschädigungsgesetz, das die Lage dieser Frauen und all jener Menschen berücksichtigt. Wir brauchen eine gerichtliche Anerkennung der vom belgischen Staat während der Kolonialzeit begangenen Verbrechen.
10: Les crimes commis par l'État belge durant la colonie.
9: Nun aber gibt es Schmerzensgeld. 50.000 Euro plus Zinsen für jede Klägerin. Aber keine Regelung für alle, die ihr Schicksal teilen mussten und bisher nicht geklagt haben.
10: Mais c'est surtout à notre niveau une réparation effectivement en argent.
9: Darum werde es in Zukunft gehen, um eine weitere Ebene der Wiedergutmachung in materieller Hinsicht. Trotzdem sei das Urteil wegweisend, sagt die Rechtsanwältin Michelle Hirsch. Ein Sieg für die Entwicklung des europäischen Rechts. 5 Frauen, heute Großmütter und Uromas, hätten 8 Jahre lang gekämpft für Gerechtigkeit. Nun hätten sie Gerechtigkeit bekommen.
1: Der belgische Staat ist wegen Kindesentführung verurteilt worden. Andreas Meyer-Feist berichtete.
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1: Knapp 2,5 Milliarden Euro. So viel hat die Musikindustrie im vergangenen Jahr allein in Deutschland umgesetzt. Für die Branche ist es das 7. Wachstumsjahr in Folge, vor allem dank Streaming. Gut 85% der Einnahmen kommen mittlerweile aus dem Digitalgeschäft. Doch während die großen Labels feiern, bangen viele Musikerinnen und Musiker um ihre Existenz. Der Grund? Winzige Vergütungen durch die Plattformen und die neue Konkurrenz durch künstliche Intelligenz. KI-generierte Songs drängen massenhaft auf den Markt und verkleinern den Kuchen für die Kunstschaffenden damit noch weiter. Tobias Dirr mit den Einzelheiten.
11: Millionen Songs, immer und überall verfügbar. Was für die Nutzer von Streamingdiensten so komfortabel ist, ist für Musiker wenig lukrativ.
12: Sie können als groben Richtwert nehmen, dass sie pro 1 Million Streams zwischen 3.500 und 5.000 Euro rechnen können für alle Beteiligten. Also Label, Verlag, Künstler, Komponisten etc. pp.
11: Sagt Michael Herberger, Geschäftsführer der Popakademie in Mannheim. Dennoch sei es bislang für kleinere und mittlere Künstler interessant gewesen, die eigenen Songs auf die Streaming-Plattformen zu stellen, sagt Fabian Schütze. Er betreibt die Booking- und Managementagentur Golden Ticket, die Künstler wie Martin Kohlstedt oder Blexi Dahu betreut.
13: Von Spotify haben auch viele unabhängige Akteure, kleinere Bands, kleinere Labels massiv profitiert und sich darüber überhaupt erst Sichtbarkeit aufgebaut. Weil es vorher genauso schwierig war natürlich oder noch viel schwieriger ohne Internet Musik irgendwie weltweit zu verbreiten und in einer Nische dann trotzdem überleben zu können, weil man halt ein weltweites Publikum auf einmal hat.
11: Und dieses Publikum ist dann vielleicht auch zu den Konzerten gekommen und hat sich dort das Album auf Platte oder ein Band-T-Shirt gekauft. Aber das ändert sich gerade. Allein auf das Streaming-Portal Deezer werden nach Angaben des Unternehmens jeden Tag rund 75.000 KI-generierte Tracks hochgeladen, etwa 44% aller täglichen Uploads. Mit seinen rund 9,7 Millionen Abonnenten gehört Deezer zu den kleineren Playern auf dem Streaming-Markt. Zum Vergleich, Spotify nutzen rund 290 Millionen Menschen. Und so gibt es mittlerweile viele, die massenweise KI-generierte Songs auf die Streaming-Plattformen bringen und damit gutes Geld verdienen, so Agenturbetreiber Fabian Schütze. Da durchzudringen sei mittlerweile gar nicht so leicht. Zudem hätten die Streaming- wie Social-Media-Dienste ihr Geschäftsmodell angepasst.
13: Pay for reach, also bezahle, wenn du Reichweite auf unserer Plattform haben möchtest.
11: So werden bald nur noch diejenigen Akteure sichtbar sein, die entweder viel Geld für Marketing mitbringen oder schon starke bestehende Marken sind, glaubt Schütze, der neben seiner Arbeit als Agenturbetreiber den Musikbusiness-Newsletter Low Budget High Spirit herausgibt. Für unbekannte Künstlerinnen und Künstler dürfte es indes immer schwerer werden, sich auf dem Markt zu positionieren, auch weil die großen Labels einen wesentlichen Teil ihrer Streaming-Umsätze mit ihrem Back-Katalog generieren, also mit Musik, die bereits auf den Streaming-Diensten verfügbar ist und langfristig zu stabilen Einnahmen führt, sagt Pop-Akademie-Geschäftsführer Michael Herberger.
12: Wenn Sie natürlich jetzt den Katalog von Michael Jackson, Pink Floyd, Prince und Schlag mich tot haben, dann ist es zwar ganz nett, dass Sie immer wieder Newcomer signen, aber letztendlich haben Sie natürlich dann sowieso schon so einen großen Tanker auf dem Ozean fahren.
11: Sprich, neue Künstler aufzubauen, das steht nicht ganz oben auf der Prioritätenliste. Die Zukunft dürfte ohnehin so aussehen, dass KI-generierte Musik nicht mehr von externen Personen oder Bots auf die Streaming-Plattformen geladen, sondern von den Streamern selbst generiert wird. Einfach und passgenau per Prompt, glaubt Fabian Schütze.
13: Das geht ja heutzutage schon mit Playlisten, dass man die halt nur noch beschreibt, für welche Stimmung, welchen Moment die jetzt hergestellt und kompiliert werden sollen. Die sind dann auch schon voll mit AI-Musik, aber es wird auch bald so sein, dass die Userinnen dann direkt in Spotify quasi die Musik selbst generieren.
11: Für Musikerinnen und Musiker ist das keine gute Nachricht.
1: Wie KI die Welt der Musikstreaming-Dienste verändert. Tobias Dirr berichtete über seine Recherche zu dem Thema.
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1: A3 Passau Richtung Nürnberg. Zwischen Kirchroth und Wörth an der Donau Ost ein Unfall. Auf der A8 Stuttgart Richtung München zwischen Oberelchingen und dem Kreuz Ulm-Elchingen 8 Kilometer Stau nach einem Lkw-Unfall. Die A9 Berlin Richtung Nürnberg ist zwischen Bad Berneck-Himmelkron und dem Dreieck Bayreuth-Kulmbach wegen eines Feuerwehreinsatzes gesperrt. Bitte bilden Sie eine Rettungsgasse zwischen der ganz linken Spur und der Spur daneben und halten Sie diese offen. A93 Rosenheim Richtung Kiefersfelden zwischen Inntal-Dreieck und dem Grenzübergang Kiefersfelden. Stau für Lkw wegen der Blockabfertigung bei der Ausreise. Und die B20 Straubing-Pilsen ist in beiden Richtungen zwischen Rissmannsdorf und Wilting nach einem Unfall gesperrt. Kommen Sie gut an Ihr Ziel. Das Wetter in Bayern bringt uns einen Mix aus Sonne und lockeren Wolken. Besonders am Nachmittag können Richtung Alpen einzelne Hitzegewitter entstehen. Mit 27 bis 33 Grad wird's wieder richtig heiß. Nur rund um Hof in Oberfranken ist es etwas kühler. Insgesamt weht ein lebhafter Wind. In den nächsten Tagen geht's im Großen und Ganzen so weiter. Temperaturen dann 26 bis 32 Grad. Am Samstag steigt im Norden Frankens das Schauer- und Gewitterrisiko. Jetzt ist es 8:30.
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1: Im Studio ist Oliver Fritzl. Einen schönen guten Morgen. Das sind einige unserer Themen zum Start in diesem Mittwoch. Bayern will im Bundesrat Änderungen an der geplanten Gesundheitsreform durchsetzen. Die Staatsregierung erwartet zu große Belastungen für die Haus- und Fachärzte und negative Folgen für die Patienten. Außerdem in der CSU sorgt ein Brief vom Vize Manfred Weber für Wirbel. Viele verstehen ihn als Kritik an Ministerpräsident Söder. Und der Fußball-Zweitligist Greuther Fürth hat in der Relegation gegen Essen gewonnen und damit den Klassenerhalt geschafft. Die gesetzlichen Krankenkassen haben unter dem Strich zu wenig Geld und zu hohe Ausgaben. Erst zum Jahreswechsel sind für Millionen Versicherte ja die Beiträge gestiegen. Und damit das nicht einfach so weitergeht, hat die Bundesregierung eine Gesundheitsreform auf den Weg gebracht. Doch der Gesetzentwurf von Ministerin Wagen sorgt für breite Kritik, auch in Bayern. Die Staatsregierung warnt jetzt davor, dass Patienten künftig länger auf einen Arzttermin warten müssen. Sie will deshalb spätestens im Bundesrat durchsetzen, dass die Reformpläne abgeändert werden. Mehr dazu von Benny Riemer aus dem BR24-Team.
14: Bayerns Gesundheitsministerin Judith Gerlach setzt sich für, wie sie sagt, Korrekturen bei der GKV-Reform ein und macht sich gegen Kürzungen bei Ärztinnen und Ärzten stark. Im Interview mit der Augsburger Allgemeinen sagt die CSU-Ministerin, es sei wichtig, die Beitragssätze in der gesetzlichen Krankenversicherung zu stabilisieren. Doch Sparbeschlüsse müssten sinnvoll sein und es dürften nicht zu viele Aufgaben auf die Ärzte verlagert werden. Längere Wartezeiten auf Termine könnten laut Gerlach sonst die Folge sein. Ihre Forderung, die geplanten Spareinschnitte bei Haus- und Fachärzten aussetzen. Und zwar so lange, bis die Patientensteuerung verbessert worden sei. Geplant ist ja ein sogenanntes Primärarztsystem. Für Facharztbesuche soll eine Überweisung durch die Hausarztpraxis verpflichtend sein. Wichtig ist für Gerlach auch, ambulante Operationen massiv zu fördern. Sie verweist auf Untersuchungen, wonach das Potenzial bei mehr als 4 Millionen Behandlungsfällen pro Jahr liege. Aus ihrer Sicht sind damit Einsparungen von rund 8 Milliarden Euro im Jahr möglich. Bayern will im Bundesrat außerdem erreichen, dass Finanzanreize für schnellere Termine bei Fachärzten nicht ersatzlos gestrichen und dass Hausärzte nicht über Mengenabschläge benachteiligt werden. Die Bundesregierung will mit der GKV-Reform im kommenden Jahr 16,3 Milliarden Euro einsparen. Kernpunkte sind unter anderem eine höhere Zuzahlung für Medikamente von 5 auf 7,50 Euro und von 10 auf 15 Euro, Einschnitte bei der Familienversicherung und eine Zuckerabgabe auf Softdrinks.
1: Die Gesundheitsreform ist nicht das einzige größere Projekt der Bundesregierung. Die schwarz-rote Koalition will auch für mehr Wohnraum sorgen. Der Druck auf Bauministerin Huberts ist groß, denn die Neubauzahlen sind im Keller. Nach der Kabinettssitzung stellt die SPD-Politikerin heute Mittag ein sogenanntes Baugesetzbuch-Update vor. Was es damit auf sich hat, erklärt unsere Hauptstadtkorrespondentin Dagmar Pepping.
15: Mehr Tempo, weniger Bürokratie verspricht Bauministerin Huberts von der SPD. Eine Stellschraube dafür: Kommunen mit einem angespannten Wohnungsmarkt können künftig ein überragendes öffentliches Interesse am Wohnungsbau erklären.

0: Das bedeutet, gibt es einen Konflikt um Raum, hätte der Wohnungsbau Vorrang vor beispielsweise Denkmal oder Naturschutz. Außerdem sieht die Reform vor, dass häufiger als bisher auf eine Umweltprüfung verzichtet werden kann. Ein Beispiel: liegt bereits ein Gutachten vor, das nicht älter als 5 Jahre ist, muss kein neues eingeholt werden. Im Kampf gegen Schrottimmobilien erhalten Kommunen künftig mehr Befugnisse. Lassen Eigentümer Wohnraum verfallen, kann die Stadt oder die Gemeinde einfacher ein sogenanntes Instandsetzungsgebot aussprechen. Die Missstände müssten also behoben werden. Die Kommunen können die Schrottimmobilie aber auch kaufen oder in extremen Fällen enteignen. Ein scharfes Schwert, betont Bauministerin Huberts. Ohne bliebe das Ganze aber ein zahnloser Tiger, so die Ministerin.
1: Und auch das steht in der ersten Sitzung nach Pfingsten noch auf der Tagesordnung des Bundeskabinetts. Ein Gesetzentwurf, der für mehr Cybersicherheit sorgen soll. Die Sicherheitsbehörden sollen Mittel an die Hand bekommen, damit Hackerangriffe auf Krankenhäuser, Stromnetze oder Behörden schneller und effektiver abgewehrt werden können. Ans Leiten dazu von Birte Sönnigsen.
2: Deutschland wird immer häufiger Ziel von digitalen Angriffen. Allein der finanzielle Schaden durch Sabotage, Hackerangriffe und Erpressung ist riesig. Er wird auf mehr als 200 Milliarden Euro im Jahr geschätzt. Innenminister Alexander Dobrindt will den Sicherheitsbehörden mehr Möglichkeiten geben, gegen Cyberkriminelle vorzugehen. Die Bundespolizei, das Bundesamt für Sicherheit in der Informationstechnik und das Bundeskriminalamt sollen Angriffe in Zukunft nicht nur erkennen, sondern auch eingreifen können, indem sie zum Beispiel die Computer der Hacker stilllegen oder Daten umleiten oder löschen dürfen. Dobrindt spricht davon, die Infrastruktur der Angreifer stören und zerstören zu wollen. Aus seiner Sicht sind die Sicherheitsbehörden dazu schon jetzt technisch in der Lage. Bislang fehlt dafür aber die gesetzliche Grundlage. Cybersicherheitsfachleute sehen die Pläne der Bundesregierung kritisch. Ein Problem ist, dass man in vielen Fällen gar nicht weiß, wer tatsächlich hinter den Angriffen steckt. Denn Cyberattacken laufen häufig über gehackte Server von unwissenden Dritten. Daher gibt es die Befürchtung, dass auch Unbeteiligte von Cyberabwehraktionen der deutschen Behörden getroffen werden könnten.
1: Ungewöhnliche Post hat es am Pfingstwochenende für alle Mandatsträger der CSU gegeben. Und zwar vom stellvertretenden Parteichef Manfred Weber. Ganze 5 Seiten lang ist der Brief, in dem sich der Vorsitzende der Europäischen Volkspartei kritisch mit der Politik der eigenen Partei auseinandersetzt. Weber kritisiert unter anderem die Mütterrente und fordert stattdessen neue Ideen für mehr Gemeinsinn. Markus Söder nennt er zwar nicht namentlich in dem Brief, doch in der CSU verstehen viele ihn trotzdem als Kritik am Parteichef und Ministerpräsidenten. Aus der Landtagsfraktion kommt nun Widerspruch, wie Jonas Wengert berichtet.
3: Die Menschen erwarten von uns keine langatmigen Analysen und Briefe ohne konkrete Lösungsvorschläge, sagt Klaus Holitschek. Der CSU-Fraktionschef im Landtag reagiert damit auf seinen Parteifreund Manfred Weber. Weber, stellvertretender CSU-Chef und Vorsitzender der EVP im Europaparlament, hatte von seiner Partei in einem Brief am Pfingstwochenende gefordert, das Gemeinwohl wieder ins Zentrum der CSU-Politik zu rücken. Viele soziale Gruppen fühlten sich derzeit nicht gesehen, denen könne man aber keine zusätzlichen Wohltaten wie die Mütterrente anbieten. Das gebe die Wirtschaftslage nicht her. Auch Markus Söders Hightech-Agenda in Bayern reiche nicht aus, schreibt Weber, ohne den Ministerpräsidenten namentlich zu nennen. Bayern zerfranse und verliere den inneren Kitt. Die CSU brauche neue Ideen fürs Miteinander und eine Debatte mit der Kernfrage: Was hält uns heute zusammen? Weber werfe Fragen auf, ohne konkrete Antworten zu geben, sagt Fraktionschef Holitschek. Es gehe darum, Probleme zu lösen. Söder habe seinen Zukunftsplan für Bayern klargemacht, Zusammenhalt und Gemeinsinn inklusive. Weber könne seine Impulse im CSU-Parteivorstand einbringen, so Holitschek. Er freue sich schon sehr auf die Diskussion, auch darüber, was man in Brüssel noch besser machen könne.
1: Die Menschenrechtslage in Afghanistan ist katastrophal. So bewertet die Menschenrechtsorganisation Amnesty International die Lage in dem Land, das von den Taliban regiert wird. Ja, und trotzdem arbeiten etliche EU-Staaten mit Blick auf Abschiebungen mit den Taliban zusammen. Die wiederum wollen als Gegenleistung künftig in weitere EU-Staaten eigene Diplomaten schicken. Nach NDR-Informationen ist das eine zentrale Forderung bei dem geplanten Besuch einer Taliban-Delegation in Brüssel. Peter Hornung berichtet.
4: Der Deal, wie sich die Taliban vorstellen, ein Vertreter der Radikal-Islamisten in jeder afghanischen Botschaft, in jedem europäischen Land, das Hilfe bei Abschiebungen haben will. Bei dem geplanten Taliban-Besuch in Brüssel soll diese Forderung auf den Tisch, berichteten mehrere afghanische Diplomaten dem NDR. Hintergrund der Besuchspläne ist eine Initiative von 20 Staaten in Europa. Die EU-Kommission hatte deshalb vor gut 2 Wochen eine Einladung nach Kabul geschickt, zu Gesprächen auf technischer Ebene. Kritiker fürchten, dass es den Radikal-Islamisten weniger darum geht, Abschiebungen zu erleichtern, sondern dass sie auf diese Weise die Kontrolle über die Botschaften bekommen wollen. Bislang nämlich werden zahlreiche afghanische Missionen in Europa noch von Diplomaten geleitet, die vor der Machtübernahme der Taliban entsandt worden waren. Die Blaupause für die jetzigen Pläne ist ausgerechnet Deutschland. Vergangenen Sommer hatte die Bundesregierung 2 Konsularbeamte der Taliban ins Land gelassen. Die begnügten sich jedoch nicht mit Büroarbeit in Sachen Abschiebungen. Einer leitet nach NDR-Recherchen inzwischen faktisch die afghanische Botschaft in Berlin, der andere das Generalkonsulat in Bonn. Dass die Bundesregierung dieser Übernahme nie zugestimmt hat, kümmert den Recherchen zufolge die beiden Taliban offenbar wenig.
1: Zum Fußball und einem Relegationskrimi. Die Spielvereinigung Greuther Fürth hat sich vor dem Absturz in die 3. Liga gerettet. Gerade so, muss man sagen. Nach einem schwierigen Start und Zittermomenten kurz vor Schluss haben die Franken im Relegationsrückspiel Rot-Weiß Essen mit 2:0 besiegt. Edgar Indres war für uns dabei.
5: Es ist die maximale Nachspielzeit von 10 Minuten an diesem warmen Sommerabend, der die Nerven der Fans überstrapaziert. Essen läuft verzweifelt dem 0:2 Rückstand hinterher, versucht noch in die Verlängerung zu kommen. Doch der überragende Torwart Prüfrock hält das Kleeblatt im Spiel. Vor allem in der 88. Minute nach Abiyamas Pfostentreffer und Müsels Kopfballrebound aus 3 Metern. Fürth hält damit die Liga, weil die Franken vor dem Essener Sturmlauf effizient waren. Torjäger Futkoy trifft nach knapp einer halben Stunde zum 1:0 und Kapitän Urgotta kurz nach der Pause zum umjubelten 2:0 mit einem tollen Distanzschuss. Damit sichert sich die Spielvereinigung doch noch den Klassenerhalt. Essen scheitert an einer fahrlässigen Chancenverwertung und muss weiter in der 3. Liga spielen.
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1: Ministerinnen und Minister sind ja viel unterwegs. Die deutsche Wirtschaftsministerin Katharina Reiche ist gerade zu Gesprächen in China. Birgit Habrath hat das jetzt im Blick für uns. Birgit Reiche ist aber nicht allein unterwegs.
7: Natürlich nicht. Sie wird begleitet von einem Tross von Managerinnen und Managern. Einige davon arbeiten für Unternehmen, die zum Teil seit Jahrzehnten in China präsent sind, aber immer öfter Probleme bekommen. Andere wollen in Asien Fuß fassen, werden aber behindert. Die Europäische Handelskammer in China hat heute einen neuen Geschäftsklimabericht vorgestellt. Eva Lambi-Schmidt zu den Ergebnissen und den Problemen.
8: In der Umfrage der Europäischen Handelskammer in China haben 17% der befragten Unternehmen ihre Gewinnaussichten optimistisch eingeschätzt. Das sind 5 Prozentpunkte mehr als im Vorjahr. Dennoch gaben 68% der Unternehmen an, dass es schwieriger geworden sei, in China Geschäfte zu machen. Das ist zwar etwas weniger als im Vorjahr, doch weiterhin die Mehrheit. Nach Angaben der Europäischen Handelskammer dürften die Ergebnisse nicht darüber hinwegtäuschen, dass es weiterhin ernsthafte Herausforderungen für europäische Unternehmen in China gebe. Zum Beispiel sind laut der Umfrage 1/3 der befragten Unternehmen oder ihre Lieferanten von Exportkontrollen betroffen. Andere haben in China Probleme, ihre Unternehmensstandorte zu verlagern oder Baugenehmigungen zu erhalten. Die Europäische Handelskammer sieht hier Potenzial für die chinesische Regierung, die Verwaltungsprozesse und damit auch das Geschäftsumfeld für europäische Unternehmen zu verbessern. Die Kammer ist auch überzeugt, dass die chinesische Staats- und Parteiführung mit gezielten Maßnahmen bessere Bedingungen für europäische Unternehmen auf dem chinesischen Markt schaffen könnte.
7: Viel Stoff zu bereden also für die Wirtschaftsministerin bei den Gesprächen auf ihrer China-Reise heute. Fender. Wer Gitarre spielt, kennt den Namen des US-Herstellers. Die Stratocaster ist wohl die bekannteste Elektrogitarre der Welt. Neben dem Original gibt es seit Jahrzehnten aber auch unzählige Firmen, die Kopien anbieten. Seit kurzem geht der Hersteller nun juristisch gegen solche Konkurrenten vor. Stefan Liener liefert die Hintergründe.
6: Die Liste von berühmten Gitarristen, die als zentrales Werkzeug eine Fender Stratocaster spielten und spielen, ist nahezu endlos. Seit 1954 bietet der Hersteller aus Südkalifornien sein wichtigstes Modell in immer neuen Varianten an, wobei die Grundform unverändert blieb. Auf dem Weltmarkt für Gitarren gibt es neben den Produkten von Fender allerdings auch unzählige Instrumente, die das Stratocaster-Modell zumindest in Teilen imitieren oder gleich komplett kopieren. Dem will das US-Unternehmen verstärkt Einhalt gebieten. Grundlage ist eine Entscheidung des Landgerichts Düsseldorf. Dort hatte Fender einen chinesischen Hersteller verklagt, der billige Stratocaster

0: Kopien über Online-Plattformen nach Europa geliefert hatte. Das Gericht urteilte, die Form der Stratocaster sei ein Werk der angewandten Kunst, das urheberrechtlich geschützt sei. Seither gingen bei zahlreichen weiteren Herstellern und Händlern Abmahnschreiben der Fender-Anwälte ein. Der Bau und der Vertrieb von Stratocaster-ähnlichen Modellen sei zu unterlassen. Es wird aber erwartet, dass es die betroffenen Firmen auf Klagen von Fender ankommen lassen. Denn ein US-Gericht hatte schon vor Jahren geurteilt, die Grundform der Stratocaster sei mittlerweile kulturelles Allgemeingut.
1: Der Iran-Krieg, die hohen Energiepreise und die US-Zölle dürften das Frühjahrsgutachten der sogenannten Wirtschaftsweisen bestimmen. Das wird heute in Berlin vorgelegt. Wie zuletzt andere Ökonomen und Organisationen werden die Sachverständigen der Bundesregierung ihre Konjunkturprognose 2026 für Deutschland senken. Im Herbst waren sie noch von 0,9% Wachstum ausgegangen.

0: 8.45 Uhr.
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0: Diana Gaul jetzt mit dem Nachrichtenüberblick.
2: Bayerns Gesundheitsministerin Gerlach will Änderungen bei Gesundheitsreform des Bundes. Die CSU-Politikerin forderte in der Augsburger Allgemeinen die geplante bessere Patientensteuerung durch ein sogenanntes Primärarztsystem voranzubringen. Dabei sollen Hausärzte mit Überweisungen zu Fachärzten und Kliniken eine stärkere Lotsenfunktion übernehmen. Außerdem plädierte sie für mehr ambulante Operationen. Sicherheitsbehörden sollen mehr Befugnisse bekommen. Die Bundespolizei oder das Bundeskriminalamt sollen zum Beispiel bei Cyberangriffen in Zukunft auch aktiv eingreifen können, indem sie zum Beispiel die Computer der Hacker stilllegen oder Daten umleiten oder löschen dürfen. Ein Gesetzentwurf von Innenminister Dobrindt soll heute durchs Kabinett. Russland und die Ukraine greifen sich wieder gegenseitig an. In der südrussischen Hafenstadt Taganrog sind nach Angaben der Bürgermeisterin 2 Menschen durch einen Raketenangriff verletzt worden. Auch in anderen russischen Städten gab es Einschläge. Auf ukrainischer Seite wurde unter anderem in der Region Dnipropetrovsk 6 Menschen durch russische Attacken verletzt. Deutsches Rotes Kreuz warnt vor Problemen beim Schwimmunterricht. Neben maroden Bädern komme ein Mangel an Schwimmlehrern hinzu, hieß es von der Wasserwacht des DRK. Schwimmbäder öffneten Becken meist spät abends oder untertags an Werktagen. Ehrenamtliche Schwimmlehrer hätten da aber meist keine Zeit, um Kurse zu geben. Bamberg beteiligt sich an Verfassungsbeschwerde zur Bettensteuer. Ziel ist es nach Angaben der oberfränkischen Stadt, vor dem Bundesverfassungsgericht abschließend zu klären, ob der Freistaat die Einführung einer solchen Abgabe verbieten darf. Der Bayerische Verfassungsgerichtshof hatte eine Klage gegen den Freistaat in dem Punkt zurückgewiesen. Das Wetter in Bayern. Viel Sonne, am Alpenrand Schauer und Gewitter. 24 bis 33 Grad.
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0: Wenn irgendwo ein Windkraftwerk geplant wird, dann gibt's oft Streit. Das ist auch so gewesen, als in den vergangenen Jahren bayernweit Vorranggebiete für Windräder festgelegt worden sind. Im Landkreis Schwandorf hat es Ende vergangenen Jahres dann teilweise Erleichterung gegeben, weil ein Wald mit seltenen Tieren aus dem Regionalplan für Windkraft wieder herausgenommen wurde. Kurz darauf sind dort aber trotzdem Windräder genehmigt worden. Der Landesbund für Vogelschutz will den Bau jetzt mit einer Klage verhindern. Da hier außerhalb ausgewiesener Flächen gebaut werden soll, sehen die Naturschützer einen Präzedenzfall für ganz Bayern. Andreas Wendleder berichtet.
3: Also da, wenn wir ein Stückchen weitergehen, dann sind wir ziemlich genau in dem Bereich.
4: Christoph Bauer und Christian Stiersdorfer vom Landesbund für Vogelschutz sind am Schwarzen Berg im Landkreis Schwandorf unterwegs. Hier leben seltene Tiere wie Feuersalamander und Uhu. Sogar ein Seeadlerpaar brütet hier, sagt Christian Stiersdorfer.
3: Es gibt in der südlichen Oberpfalz nur wenige Paare von Seeadlern, war früher fast ausgestorben bei uns.
4: Trotzdem sollen genau hier 2 260 Meter hohe Windkraftwerke gebaut werden. Dagegen hat der LBV geklagt. Zum einen würden die Anlagen die seltenen Vögel empfindlich stören. Andererseits geht es auch um etwas Grundsätzliches. In vielen Regionen Bayerns sind in letzter Zeit Vorranggebiete für Windkraft ausgewiesen worden. Innerhalb dieser festgelegten Gebiete wird es leichter, Windkraftanlagen zu bauen. Außerhalb werden Projekte dagegen deutlich erschwert. Das müsste aus Sicht des LBVs auch für die Anlagen am Schwarzen Berg gelten. Der Wald sei wegen des Seeadlers extra als Windkraftgebiet gestrichen worden, sagt Christoph Bauer. Dass hier jetzt trotzdem Anlagen gebaut werden sollen, stellt für ihn die aufwendige Regionalplanung in ganz Bayern in Frage.
5: Für uns als Naturschutzverband ist es eben ganz wichtig, auch, dass wir sagen, wir können uns auf diese Gebiete dann auch verlassen. Und wir wollen auch die Sicherheit haben, dass nicht irgendwo durch die Hintertür in noch sensibleren Gebieten weitere Anlagen entstehen.
4: Im Landratsamt Schwandorf sind sie überzeugt, richtig gehandelt zu haben. Zwar war zum Genehmigungszeitpunkt schon bekannt, dass der Schwarze Berg kein Vorranggebiet werden soll, allerdings war das noch nicht final entschieden. Ohne einen fertigen Regionalplan galten Windkraftanlagen damit im ganzen Landkreis als privilegiert. Das heißt, die Windräder standen über dem Naturschutz. Auf die Tiere werde dennoch Rücksicht genommen, sagt der Sprecher des Landratsamts Manuel Lischka, zum Beispiel in der Brutzeit der Seeadler.
6: Unter anderem muss es eine baubiologische Begleitung geben während der Bauphase, aber auch entsprechende Betriebszeiten sind auferlegt worden, um eben die Tierwelt und die Natur bestmöglich zu schützen.
4: Im benachbarten Regental sind viele der Meinung, dass hier noch schnell Fakten geschaffen wurden, bevor der finale Regionalplan die Windradvorhaben wohl gestoppt hätte. Claudia Koschel vom Verein Erholungsregion Regental sieht die landschaftlich wertvolle Gegend nun von Windkraftgebieten umzingelt.
7: Durch die jetzt gestellten Bauanträge haben wir jetzt in 4 verschiedenen Himmelsrichtungen diese Windparks. Und das macht dann letztendlich die Umzingelung aus, dass man in jede Richtung blickend irgendeine dieser Anlagen sehen wird.
4: Zumindest bei den Windrädern am Schwarzen Berg müssen nach der Klage des LBV nun Gerichte klären, ob sie gebaut werden dürfen oder nicht.
0: Der Landesbund für Vogelschutz und die Windräder im Landkreis Schwandorf, das war ein Bericht von Andreas Winleder.
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0: Im Ukraine-Krieg hat sich das Blatt laut Militärexperten etwas zugunsten der Ukraine gewendet. Den Unterschied machen nicht nur Drohnen, die die Front in eine sogenannte Killzone verwandelt haben, eine kilometerbreite Todeszone. Obwohl sowohl russische als auch ukrainische Soldaten sind ständiger Luftüberwachung und der Gefahr von Angriffen ausgesetzt. Groß angelegte Offensiven sind dadurch nahezu unmöglich geworden. Die Ukrainer setzen mittlerweile auch Roboterfahrzeuge ein, um Verwundete zu retten oder Minen zu verlegen. In manchen Fällen sogar für Kampfeinsätze. Russland schlägt deshalb immer wieder um sich, was auch der Einsatz der Hyperschallrakete Oreshnik am Wochenende zeigt. Oder die Drohungen gegen ausländische Diplomaten in Kiew. Wie sich die Bundesregierung positioniert, das berichtet jetzt Christina Nagel aus Berlin.
8: Russlands Außenminister Sergej Lavrov warnt vor weiteren systematischen Angriffen auf Kiew. Attackiert werden sollen nicht nur Objekte, die für die ukrainischen Streitkräfte wichtig sind, sondern auch Entscheidungszentren. Ausländer und auch Diplomaten werden erneut aufgefordert, die Stadt zu verlassen. Das Auswärtige Amt wertet das als Einschüchterungsversuch. Russland wolle die Ukraine und ihre Unterstützer mittels Drohungen und Terror spalten. Der russische Botschafter in Deutschland wurde einbestellt, auch um ihm klarzumachen, dass man nicht klein beigeben werde. Im Gegenteil. Außenminister Johann Wadephul treibt seine Bemühungen voran, weitere Mittel für die Ukraine zu mobilisieren.
9: Es geht darum, dass wir die konkreten weiteren Unterstützungsbedarfe der Ukraine stets durch die europäischen NATO-Partner und Kanada bedienen.
8: Dafür, das machte der CDU-Politiker beim Treffen der NATO-Außenminister im schwedischen Helsingborg klar, brauche man mehr Mittel, als durch den Kredit der Europäischen Union bereits abgedeckt wird. Der EU-Kredit sieht für die Anschaffung von Militärmaterial jährlich rund 30 Milliarden Euro vor. Außenminister Wadephul hat den NATO-Partnern vorgeschlagen, mindestens dieselbe Summe noch einmal obendrauf zu legen. Wer wie viel bereit ist zu geben, das ist noch offen.
9: Wir müssen jetzt eben in harter Arbeit die nächsten 6 Wochen auch nutzen, um das zu konkretisieren.
8: Entscheiden können dann die Staats- und Regierungschefs beim NATO-Gipfel in der Türkei. Es wäre, davon ist nicht nur der deutsche Außenminister überzeugt, ein wichtiges Signal. Gerade jetzt, denn Putin stehe unter Druck, sagt der Sicherheitsexperte Nico Lange in der ARD.
10: Auch deswegen, weil er gerade in einer schwierigen Situation ist, an der Front und auch mit den Schlägen der Ukraine nach Russland hinein. Das sollte man zum Anlass nehmen, genau bei diesen Dingen der Ukraine noch mehr zu helfen. Offensichtlich hat man da einen wunden Punkt bei Putin getroffen.
8: Zu was das führt, ist offen. Die einen warnen vor weiteren Eskalationen.

0: Eskalationen zu noch mehr Angriffswellen mit hochmodernen, nur schwer abzuwehrenden Raketen. Die anderen setzen darauf, dass mehr Druck den russischen Präsidenten zum Einlenken bewegt und an den Verhandlungstisch bringt. Für Außenminister Wadephul ist klar, dass die Europäer gut beraten wären, eine Doppelstrategie zu fahren.
1: Einerseits die Ukraine klar unterstützen. Und wir werden für die nächsten Jahre noch mehr Geld brauchen. Wir müssen uns auch jetzt schon auf den nächsten Winter der Ukraine vorbereiten. Aber gleichzeitig muss man natürlich offen sein für Diplomatie und das vorbereiten.
0: Der CDU-Politiker sieht durchaus erste Anzeichen dafür, dass in Russland die Bereitschaft, Gespräche zu führen, wächst. Auch mit den Europäern, die für sich allerdings noch klären müssen, wer am Ende mit am Verhandlungstisch sitzt und dann auch für alle sprechen kann und darf.
2: Jetzt erst recht Christina Nagel über die deutsche Ukraine-Politik.
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2: Die Spielvereinigung Greuther Fürth musste lange zittern um den Klassenerhalt in der zweiten Fußball-Bundesliga. Viktor List in der Relegation gegen Essen hat es dann aber doch noch gereicht.
4: Ja, das war nichts für schwache Nerven. Gestern Abend im Fürther Ronhof im Relegationsrückspiel gewinnt die Spielvereinigung Greuther Fürth mit 2:0 gegen Drittligist Rot-Weiß Essen und bleibt damit in der zweiten Fußball-Bundesliga. Ein Klassenerhalt auf wirklich letzter Rille, und Oliver Tubenauer erzählt die Geschichte dieses Abends.
5: Am Ende war es hauchdünn. Die 0:1 Hinspielniederlage konnten die Fürther mit einem 2:0 wettmachen. Fürth bleibt in der Liga nach einem verdienten Heimsieg. Allerdings hatte auch Rot-Weiß Essen die eine oder andere Chance auf einen Treffer und hatte sogar ein Abseitstor erzielt, bei dem die Entscheidung ebenfalls hauchdünn war. Dementsprechend befand sich RWE-Trainer Uwe Koschinat in einem Wechselbad der Gefühle.
6: Ja, es ist natürlich so eine ganz, ganz gesunde Mischung aus Enttäuschung und Stolz. Ich glaube, dass wir in zwei Spielen mehr als auf Augenhöhe waren, dass wir uns eine sehr, sehr hohe Zahl an Möglichkeiten in diesen beiden Spielen gegen den Zweitligisten herausgespielt haben. Insofern tut das mit Sicherheit sehr, sehr weh.
5: Jubel dagegen auf der anderen Seite. Bei seiner Abschiedsvorstellung im Fürther Trikot schlug der Torschützenkönig der zweiten Liga noch einmal zu. Für den gebürtigen Essener Noel Futgoy war das immens wichtig.
7: Es ging hauptsächlich darum, dass ich mich mit einem guten Gefühl hier verabschieden wollte. Ich wollte unbedingt, dass wir, der Verein, diese Liga hält, und dafür habe ich alles gegeben, und ja, das ist uns und mir heute gut gelungen.
5: Auch dem langjährigen Fürther Kapitän Branimir Hirgotta ist mit dem entscheidenden Tor zum 2:0 ein würdiger Abschied gelungen. Und genau im Moment der Erleichterung werden die Herausforderungen der kommenden Saison schon deutlich. Die Fürther Mannschaft zerfällt und ein Neuaufbau dürfte noch schwieriger werden als der Klassenerhalt in dieser Saison.
4: Im Stadion war unter anderem auch der Ex-Fürther David Raum gestern Abend und hat natürlich seinem ehemaligen Club die Daumen gedrückt. Und es lag ja auch auf dem Weg, denn Raum und die übrigen Nationalspieler, die reisen heute nach Herzogenaurach. Dort startet die Vorbereitung auf die Fußball-Weltmeisterschaft. Das Ziel ist der Titel, hat Bundestrainer Julian Nagelsmann gesagt. Der wäre wahrscheinlich aber schon eine Überraschung. Für die hat Tennisprofi Jan-Lennard Struff bei den French Open in Paris gestern Abend gesorgt. Der München-Gewinner von 2024 hat die Nummer 10 der Welt, Alexander Bublik, geschlagen. Ja, und auch Daniel Altmaier, der war nahe dran gegen Félix Auger-Aliassime. Für ihn hat es am Ende nicht gereicht. Guido Ringel fasst zusammen.
8: Beeindruckend war es von beiden. Fast schon irre gut, was Jan-Lennard Struff und Daniel Altmaier an diesem Dienstag anboten. Aber nur für Struff reichte es für den Sieg und das Erreichen der zweiten Runde. Der lange Mann aus Warstein überzeugte und überraschte als Nummer 80 der Welt mit seinem Viersatzsieg gegen den Topspieler Alexander Bublik aus Kasachstan.
9: Ich glaube, ich kann ihn in meinem Spiel relativ druckvoll eigentlich gut unter Druck setzen. Ich bin einfach glücklich, dass ich ihn schlagen konnte. Heute war eine unglaubliche Unterstützung auf dem Platz, fand ich auch. Super, super viele Deutsche in der Überzahl auch. Und ja, das ist immer sehr schön, wie viele Deutsche herkommen und uns unterstützen hier.
8: Diese deutschen Fans gaben anschließend auch alles beim Match von Daniel Altmaier. Und beinahe hätte es auch hier gereicht. Altmaier war nur einen Hauch entfernt vom großen Coup gegen Auger-Aliassime aus Kanada. Aber nach mehr als 4 Stunden und 5 langgezogenen Sätzen fehlte im Tiebreak des entscheidenden Durchgangs ein wenig die Kraft und die Konzentration. Die Nummer 6 der Welt aus Kanada war der überglückliche Sieger. Altmaier konnte trotz des vielleicht besten Spiels seiner Laufbahn nicht jubeln. Ausgeschieden am Dienstag aus deutscher Sicht auch Laura Siegemund nach der Niederlage gegen die Japanerin Osaka. Dafür hielt der Topstar, was sich alle von ihm erhoffen, überlegener Sieg von Jannik Sinner in der Night Session und schnell der Sprung in die nächste Runde.
4: Und heute spielt Alexander Zverev gegen den Tschechen Tomáš Machac. Und bei den Frauen spielt Tamara Korpač gegen Xin Wang aus China. Eva Lüss muss gegen die Rumänin Sorana

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2: Die A3 Passau Richtung Nürnberg ist zwischen Kirchroth und Wörth an der Donau Ost nach einem Unfall gesperrt. Sie werden dort ausgeleitet. A8 Stuttgart Richtung München zwischen Oberelchingen und dem Kreuz Ulm-Elchingen. 8 Kilometer Stau nach einem LKW-Unfall. A8 Salzburg Richtung München zwischen Bad Reichenhall und Anger ein LKW-Unfall auf der rechten Spur. A93 Rosenheim Richtung Kiefersfelden. An der Grenze wieder Blockabfertigung für Lkw. Deshalb zwischen Inntal-Dreieck und dem Grenzübergang Kiefersfelden Stau für Lkw. B20 Burghausen Richtung Straubing zwischen Landau an der Isar Nord und dem Autobahnanschluss Landau an der Isar ein Unfall. Und die B20 Straubing-Pilsen ist in beiden Richtungen zwischen Rissmannsdorf und Wilting nach wie vor nach einem Unfall gesperrt. Das Wetter in Bayern, es gibt heute einen Mix aus Sonne und lockeren Wolken. Besonders am Nachmittag können Richtung Alpen einzelne Hitzegewitter entstehen. 27 bis 33 Grad. Insgesamt wieder ein lebhafter Wind. In den nächsten Tagen bleibt es sommerlich und meist trocken. Morgen wird es mal kurzzeitig nicht ganz so heiß. Richtung Wochenende dann aber wieder 26 bis 32 Grad. Am Samstag steigt im Norden Frankens das Schauer- und Gewitterrisiko.

0: Es ist 9 Uhr.
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0: Nachrichtendienste und Verfassungsschutz fordern es schon länger, mehr Befugnisse für den Staat bei der Gefahrenabwehr im Netz. Jetzt bringt das Bundeskabinett ein Gesetz für die Abwehr von Cyberangriffen auf den Weg. Worum es da geht, dazu gleich mehr. Außerdem Thema bei uns heute Vormittag. Die Bundesregierung will das Baugesetzbuch reformieren. Auch dazu ist ein neues Gesetz geplant. Und Bundeswirtschaftsministerin Reiche ist zu Gast in China. Ein Besuch unter schwierigen Vorzeichen. Im Studio ist Sabine Strasser. Wie weit dürfen Behörden und Sicherheitsapparat bei der Bekämpfung von Cyberangriffen gehen? Diese Frage steht über allen Versuchen, Kriminalität und Terrorismus im Netz zu bekämpfen. Immer häufiger werden Cyberattacken ja auch von staatlichen Stellen unternommen. Stichwort hybride Kriegsführung. Das Bundeskabinett bringt heute ein neues Gesetz auf den Weg, das den Staat auch ermächtigen soll, selbst aktiv zu werden, um die Infrastruktur von Angreifern eigenmächtig zu attackieren. Birte Sönnigsen aus Berlin über die Hintergründe.
2: Der finanzielle Schaden durch digitale Sabotage, Hackerangriffe oder Erpressung ist riesig. Geschätzt wird er auf mehr als 200 Milliarden Euro im Jahr. Auch der Einfluss von staatlichen Akteuren ist gewachsen, spätestens seit Russland die gesamte Ukraine angegriffen hat.
3: Wir sind uns einig darüber, dass wir eine aktive Cyberabwehr brauchen,
2: sagt Innenminister Alexander Dobrindt. Er hat sich vorgenommen, stärker als bisher gegen die Angreifer vorzugehen. Was andere Hackback nennen, ist für den Innenminister aktive Cyberabwehr.
3: Wir wollen uns auch zur Wehr setzen und die Infrastruktur der Angreifer stören und zerstören können.
2: Deswegen will das Kabinett ein Gesetz auf den Weg bringen, das den Sicherheitsbehörden mehr Möglichkeiten gibt, gegen Hacker vorzugehen. Die Bundespolizei, das Bundesamt für Sicherheit in der Informationstechnik und das BKA sollen Angriffe in Zukunft nicht nur erkennen, sondern auch eingreifen können, indem sie zum Beispiel Computer der Angreifer stilllegen oder Daten auf deren Servern verändern oder löschen. Aus Sicht des Innenministers könnte das nötig werden, wenn etwa ein Hacker aus dem Ausland einen deutschen Energieversorger angreift.
3: Das heißt, dafür zu sorgen, dass er das zukünftig mit dieser Infrastruktur, mit diesem Server, mit dieser Software, mit seinen Einrichtungen nicht mehr tun kann. Das heißt, Zugriff ausschließlich auf die Systeme, die uns angreifen, um einen zukünftigen Angriff zu verhindern.
2: Ein Problem ist aber, dass man in vielen Fällen gar nicht weiß, wer tatsächlich hinter den Angriffen steckt. Denn Cyberattacken laufen häufig über gehackte Server von unwissenden Dritten. Daher gibt es die Befürchtung, dass Unbeteiligte durch diese Form der Cyberabwehr getroffen werden könnten. Zum Beispiel ein Krankenhaus im Ausland, das indirekt durch deutsche Sicherheitsbehörden lahmgelegt wird. Der Innenminister findet diese Sorge unbegründet.
3: Wir gehen nicht wahllos in das Netz und versuchen irgendwo Angriffe abzuwehren, sondern es geht ganz gezielt darum, dass man kriminelle Netzwerke erkennt, diejenigen, die dahinter steht, identifiziert und dann dagegen vorgeht.
2: Manuel Attuk, Experte für Cybersicherheit, sieht die Pläne der Bundesregierung hingegen kritisch. Er glaubt, dass das Gesetz gegen die Verfassung verstoßen könnte. Unter anderem, weil der Bund damit Aufgaben übernimmt, für die eigentlich die Länder zuständig sind.
4: Das kann nicht der Sinn und Zweck einer demokratischen Verteidigung sein, sondern wir sollten tatsächlich dafür sorgen, dass unsere Systeme sicherer aufgebaut werden. Es wird

0: Sicherheitsbehörden in Zukunft Täter aktiv stoppen dürfen.
1: Das Bundeskabinett bringt heute ein neues Gesetz für mehr Cybersicherheit auf den Weg. Das war ein Bericht von Birte Sönnigsen. Einen sogenannten Bauturbo hat die Bundesregierung angekündigt, um gegen die Wohnungsnot in Deutschland vorzugehen. Aber auf diesem Weg gibt es viele Hindernisse. Faktisch ist der Wohnungsbau hierzulande eher auf der Kriechspur als im Turbogang unterwegs. Es werden im Moment so wenig Wohnungen gebaut wie seit 10 Jahren nicht mehr. Heute will das Kabinett Änderungen im Baugesetzbuch auf den Weg bringen, damit sich da endlich etwas tut. Dagmar Pepping aus Berlin.
2: Mehr Tempo, weniger Bürokratie verspricht Bauministerin Huberts von der SPD. Eine Stellschraube dafür: Kommunen mit einem angespannten Wohnungsmarkt können künftig ein überragendes öffentliches Interesse am Wohnungsbau erklären. Das bedeutet, gibt es einen Konflikt um Raum, hätte der Wohnungsbau Vorrang vor beispielsweise Denkmal oder Naturschutz. Außerdem sieht die Reform vor, dass häufiger als bisher auf eine Umweltprüfung verzichtet werden kann. Ein Beispiel: liegt bereits ein Gutachten vor, das nicht älter als 5 Jahre ist, muss kein neues eingeholt werden. Im Kampf gegen Schrottimmobilien erhalten Kommunen künftig mehr Befugnisse. Lassen Eigentümer Wohnraum verfallen, kann die Stadt oder die Gemeinde einfacher ein sogenanntes Instandsetzungsgebot aussprechen. Die Missstände müssten also behoben werden. Die Kommunen können die Schrottimmobilie aber auch kaufen oder in extremen Fällen enteignen. Ein scharfes Schwert, betont Bauministerin Huberts. Ohne bliebe das Ganze aber ein zahnloser Tiger, so die Ministerin.
1: Wenn die 5 sogenannten Wirtschaftsweisen in etwa einer Stunde in Berlin ihr Frühjahrsgutachten vorstellen, dann ist da wenig Gutes zu erwarten. Das Wissenschaftlergremium wird wohl, genauso wie zuvor schon andere Forschungsinstitute und auch die Bundesregierung selbst, die Konjunkturerwartung für das laufende Jahr herabsetzen. Auch wirtschaftspolitische Empfehlungen wird es geben für die Regierungskoalition aus Union und SPD. Aus Berlin an Katrin Mellmann.
3: In ihrem Frühjahrsgutachten beschäftigen sich die Wirtschaftsweisen in diesem Jahr schwerpunktmäßig mit der Pflege und der gesetzlichen Krankenversicherung. Es geht um die Frage, inwieweit immer weiter steigende Beiträge die wirtschaftliche Entwicklung Deutschlands beeinträchtigen. Das Frühjahrsgutachten enthält darüber hinaus die Prognose für das Wirtschaftswachstum. Es dürfte geringer sein als ursprünglich angenommen. Mehrere führende Wirtschaftsforschungsinstitute haben ihre Prognosen bereits nach unten korrigiert. Das unabhängige Expertengremium sah Deutschland zuletzt in einer Phase anhaltender wirtschaftlicher Schwäche. Aktuell erschwert der Iran-Krieg die Bedingungen. Wegen der Blockade der Straße von Hormuz steigen weltweit die Energiepreise. Das Gutachten der Wirtschaftsweisen erscheint im Frühjahr und im Herbst und dient der Bundesregierung, Unternehmen, aber auch der Öffentlichkeit als wichtige Orientierung.
1: Für die wirtschaftliche Lage in Deutschland spielt inzwischen auch China eine wichtige Rolle. Bundeswirtschaftsministerin Reiche ist deshalb nach Peking gereist. Im Fokus steht dort die wirtschaftliche Zusammenarbeit. Für die Ministerin ist es aber keine leichte Mission, wie Eva Lambi-Schmidt berichtet.
4: Zum Auftakt ihrer 2-tägigen China-Reise hat Bundeswirtschaftsministerin Katharina Reiche für einen vertrauensvollen und offenen Austausch zwischen Berlin und Peking geworben. Bei einem ersten Treffen mit Zhou Haibing, einem Vizeminister der Staatlichen Kommission für Entwicklung für Reform, hat sie mit Blick auf die Lage im Nahen Osten die Themen Energie- und Versorgungssicherheit angesprochen und damit zunächst den Fokus darauf gesetzt, was für beide Länder wichtig ist. In der chinesischen Hauptstadt Peking sind unter anderem Gespräche mit dem chinesischen Handelsminister Wang Wentao geplant. Dabei dürfte es von deutscher Seite auch um fairere Wettbewerbsbedingungen gehen. Seit Jahren beklagen europäische Unternehmen, die in China Geschäfte machen, Nachteile beim Marktzugang. Auch in Europa macht chinesische Konkurrenz der heimischen Wirtschaft zunehmend zu schaffen. Das Problem sind günstige Preise chinesischer Hersteller, die durch teils staatliche Subventionen und ein Überangebot chinesischer Waren entstehen. Damit können europäische Hersteller kaum mithalten.
1: Bundesgesundheitsministerin Warken hat mit ihren Plänen für eine Reform der gesetzlichen Krankenkassen viel Kritik auf sich gezogen. Zwar sind sich alle Beteiligten einig, dass im System gespart werden muss, ob es aber gerecht ist, was die Bundesregierung davor hat, ist umstritten. Sozialverbände sehen die Versicherten durch die Reform übermäßig belastet. Die bayerische Staatsregierung fordert Verbesserungen für Ärzte. Entsprechende Änderungen will Bayern über den Bundesrat in das Gesetz einbringen. Aus dem BR24-Team berichtet Benny Riemer.
5: Bayerns Gesundheitsministerin Judith Gerlach setzt sich für, wie sie sagt, Korrekturen bei der GKV-Reform ein und macht sich gegen Kürzungen bei Ärztinnen und Ärzten stark. Im Interview mit der Augsburger Allgemeinen sagt die CSU-Ministerin,

0: Ministerin, es sei wichtig, die Beitragssätze in der gesetzlichen Krankenversicherung zu stabilisieren. Doch Sparbeschlüsse müssten sinnvoll sein und es dürften nicht zu viele Aufgaben auf die Ärzte verlagert werden. Längere Wartezeiten auf Termine könnten laut Gerlach sonst die Folge sein. Ihre Forderung, die geplanten Spareinschnitte bei Haus- und Fachärzten aussetzen. Und zwar so lange, bis die Patientensteuerung verbessert worden sei. Geplant ist ja ein sogenanntes Primärarztsystem. Für Facharztbesuche soll eine Überweisung durch die Hausarztpraxis verpflichtend sein. Wichtig ist für Gerlach auch, ambulante Operationen massiv zu fördern. Sie verweist auf Untersuchungen, wonach das Potenzial bei mehr als 4 Millionen Behandlungsfällen pro Jahr liege. Aus ihrer Sicht sind damit Einsparungen von rund 8 Milliarden Euro im Jahr möglich. Bayern will im Bundesrat außerdem erreichen, dass Finanzanreize für schnellere Termine bei Fachärzten nicht ersatzlos gestrichen und dass Hausärzte nicht über Mengenabschläge benachteiligt werden. Die Bundesregierung will mit der GKV-Reform im kommenden Jahr 16,3 Milliarden Euro einsparen. Kernpunkte sind unter anderem eine höhere Zuzahlung für Medikamente von 5 auf 7,50 Euro und von 10 auf 15 Euro, Einschnitte bei der Familienversicherung und eine Zuckerabgabe auf Softdrinks.
1: US-Präsident Trump und seinen Republikanern droht bei den anstehenden Zwischenwahlen für den Kongress im November eine Klatsche. Trump will deshalb in einigen Bundesstaaten die Wahlbezirke neu zuschneiden, um sich einen Vorteil zu verschaffen. Nun hat der US-Präsident aber auch bei diesem Versuch eine Niederlage kassiert. Samuel Jakisch berichtet.
2: Es war eine kleine Abstimmung mit großer Symbolik. Im Senat des US-Bundesstaates South Carolina haben am Dienstag mehrere republikanische Senatoren gemeinsam mit den oppositionellen Demokraten gestimmt gegen die Einführung neuer Wahlbezirke. Vor den nächsten Zwischenwahlen in den USA hatte US-Präsident Donald Trump mehrere Bundesstaaten im Süden der USA aufgefordert, ihre Wahlbezirke neu zu definieren, zugunsten von Trumps Republikanern. In South Carolina sollten vor allem afroamerikanische Wähler auf mehrheitlich weiße Wahlbezirke aufgeteilt werden, wodurch ihr Stimmengewicht sinkt. Die Reform hätte dazu geführt, dass Trumps Partei bei der nächsten Wahl im Herbst mindestens 2 Kongressmandate mehr aus South Carolina hätte gewinnen können. Doch der Plan ist gescheitert, weil viele Republikaner ihrem Präsidenten Trump die Gefolgschaft verweigert haben. Das hat mit besonderen Umständen in South Carolina zu tun. Die nächste Senatswahl ist hier noch 2,5 Jahre hin. Bis dahin sind die Abweichler relativ sicher vor politischer Vergeltung aus Washington. Sofern sie überhaupt jemand ernsthaft herausfordern würde oder sie nicht vorher in den Ruhestand gehen. Für Präsident Trump ist das Abstimmungsergebnis dennoch eine Niederlage. Denn vor den Wahlen im November steht seine Partei der Republikaner vielerorts mit schlechten Umfragewerten unter Druck.
1: Heute beginnt das islamische Opferfest, eins der höchsten Feste der rund 2 Milliarden Muslime in der Welt. Auch in Deutschland, wo mehr als 5 Millionen Muslime leben, finden sich die Gläubigen zum Gebet zusammen. Familien unternehmen Ausflüge, Kinder bekommen Geschenke. Jasper Riemann berichtet.
3: Bis Freitag dauert das Fest, das unter türkischen Muslimen Kurban Bayram heißt. Gläubige beten gemeinsam in der Moschee, Familien unternehmen Ausflüge, Kinder bekommen Geschenke. Dem Opferfest liegt eine Geschichte zugrunde, die Judentum, Christentum und Islam geprägt hat. Abrahams Opferung seines Sohnes in der christlich-jüdischen Tradition Isaak. Nach muslimischer Überlieferung wurde Abraham von Allah gebeten, seinen Sohn Ismael zu opfern. Ein Test, ob er Allah gegenüber wirklich treu ist. Im letzten Moment hindert Allah ihn, Ismael zu töten. Daraufhin opfert Abraham aus Dankbarkeit ein Tier. Gläubige feiern beim Opferfest, dass Gott dieses Opfer nur als Glaubensprüfung verlangte und den Sohn in seiner Barmherzigkeit rettete. In Erinnerung an Abraham ist es Brauch, ein Tier zu schlachten, wenn man es sich finanziell leisten kann, meist ein Schaf oder Lamm. Ein Teil des Fleisches wird dann an Bedürftige gegeben. Muslime in Deutschland legen allerdings unterschiedlich aus, wie und ob ein Tier geschlachtet werden soll. Das Opferfest ist kein gesetzlicher Feiertag. Muslimische Schülerinnen und Schüler in Bayern sind aber heute und morgen vom Unterricht befreit.

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2: 9.15 Uhr.
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2: Die Nachrichten mit Diana Gaul.
4: Bundeskabinett will mehrere Gesetze auf den Weg bringen. Unter anderem sollen Sicherheitsbehörden mehr Befugnisse, zum Beispiel bei der Abwehr von Cyberattacken, bekommen. Außerdem will die Bundesregierung Menschenhandel und Ausbeutung deutlich härter bestrafen. Das Kabinett soll einem entsprechenden Gesetzentwurf von Justizministerin Hubig heute zustimmen. Bayern fordert Änderungen bei geplanter Gesundheitsreform des Bundes. Eine zu große Belastung für Haus- und Fachärzte mit negativen Folgen für Patienten solle vermieden werden. Das sagte Bayerns Gesundheitsministerin Gerlach der Augsburger Allgemeinen. Um gesetzliche Krankenkassen zu entlasten, forderte die CSU-Ministerin eine massive Förderung ambulanter Operationen. Dadurch könnten jährlich rund 8 Milliarden Euro eingespart werden. Stellenabbau in den Unternehmen verlangsamt sich im Mai. Das entsprechende Beschäftigungsbarometer stieg laut Münchner IFO-Institut im laufenden Monat auf 93,9 Punkte von 91,4 Zählern im April. Allerdings, so die Forscher, blieben Unternehmen aufgrund der schwachen wirtschaftlichen Entwicklung bei den Personalplanungen zurückhaltend. Einer der meistgesuchten Kriminellen Brasiliens ist gefasst. Bei dem Festgenommenen handelt es sich nach Medienberichten um einen Drogenhändler. Er wurde in Bolivien von der dortigen Polizei gefasst. Der Mann wurde bereits wegen internationalen Drogenschmuggels und einer Flugzeugentführung zu insgesamt mehr als 120 Jahren Haft verurteilt. DFB-11 bereitet sich in Franken auf Fußball-WM vor. Ab heute kommt das Team von Bundestrainer Nagelsmann in Herzogenaurach zu einem Trainingslager zusammen. Auf dem Campus von Ausrüster Adidas trainieren die Kicker mehrere Tage, ehe sie dann zum Turnier in die USA fliegen. Das Wetter in Bayern: viel Sonne, am Alpenrand Schauer und Gewitter bei 24 bis 33 Grad.
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5: Im Studio Gerhard Amberger. Vor 2 Jahren sind einige Regionen in Bayern überschwemmt worden nach dem Dauerregen im Juni. Besonders schwer betroffen war Schwaben. Um in Zukunft besser vor Überschwemmungen gewappnet zu sein, setzt der Landkreis Günzburg auf künstliche Intelligenz. Pegel, die die Wasserstände in den Flüssen messen, werden digital vernetzt. Peter Allgeier berichtet.
6: Wie viele Sandsäcke werden wo gebraucht, das kann ein Programm berechnen und bezieht aktuelle Hochwasserstände mit ein. Durch künstliche Intelligenz und Drohnenaufnahmen lassen sich geeignete Rückhalteflächen finden, die bislang nicht erfasst wurden. Gemeinden können im Ernstfall gezielter planen, wo Schutzmaßnahmen am meisten helfen. Ein Netz aus digitalen Pegeln erfasst künftig dauernd die Wasserstände, auch von Nebenflüssen. So sollen Einsatzkräfte früher als bislang erkennen, wo Hochwasser plötzlich anschwillt.
5: Nach Mittelfranken. In Wendelstein im Landkreis Roth sind in der Nacht Sanitäter von einem 18-Jährigen mit einer Pistole bedroht worden. Der Rettungsdienst war kurz vor Mitternacht gerufen worden. Passanten hatten eine offensichtlich bewusstlose Person gemeldet. Als die Sanitäter den jungen Mann behandeln wollten, bedrohte er sie mit der Waffe. Die Polizei rückte mit mehreren Streifen an. Der Mann wurde festgenommen. Ein Polizist ist dabei verletzt worden. Die Pistole stellte sich als Schreckschusswaffe heraus. Die Behörden ordneten eine Unterbringung des Mannes in einer psychiatrischen Klinik an. In weiten Teilen Bayerns ist die Waldbrandgefahr weiterhin hoch durch das trockene und heiße Wetter. Aus der Luft werden unter anderem in Niederbayern, der Oberpfalz und Oberbayern Wälder überflogen, um mögliche Brände schnell zu entdecken. Auch in Schwaben ist es momentan außergewöhnlich trocken. Doris Bimmer.
7: Ob für die Stationen Dillingen, Augsburg, Memmingen oder Kempten. An vielen Orten in Schwaben herrscht nach Angaben des Deutschen Wetterdienstes, kurz DWD, Waldbrandgefahrenstufe 4.

0: Das ist die zweithöchste Gefahrenstufe. Angesichts des hochsommerlichen Wetters erwarten die Fachleute des DWD auch für die kommenden Tage keine Erleichterung. Im Gegenteil. Somit gilt Stufe 4 heute noch vor allem im nördlichen und mittleren Schwaben, zum Wochenende hin im ganzen Regierungsbezirk. Nach Angaben der Regierung von Schwaben sind die Beobachtungsflüge durch die Luftrettungsstaffel Bayern bereits wieder angelaufen. Am vergangenen Pfingstwochenende konzentrierten sich die Luftbeobachter auf Nordschwaben. In den nächsten Tagen sind für Mittel- und Nordschwaben weitere Flüge geplant. Ab Freitag werden die Flüge wohl auf den kompletten Regierungsbezirk ausgedehnt. In ihrer Mitteilung weist die Regierung von Schwaben darauf hin, dass die Teams der Luftrettungsstaffel, bestehend aus Luftbeobachter und Pilot, die Waldbrandbeobachtung ehrenamtlich übernehmen. Die Beobachter seien speziell geschult. Die Kosten für die Flüge trägt der Freistaat Bayern. Drei Standorte der Luftrettungsstaffel Bayern gibt es in Schwaben, in Genderkingen, Illertissen und Kempten-Durach.
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3: Tausende Männer und Frauen haben 2012 Europa verlassen, um sich in Syrien Terrorgruppen anzuschließen, unter anderem dem sogenannten Islamischen Staat. Nach dem Zusammenbruch des IS kamen viele der Kämpfer in kurdische Gefangenschaft im Nordosten Syriens. Tausende wurden Anfang des Jahres in den Irak verlegt. Angehörige wissen oft überhaupt nicht, ob ihre Söhne, Brüder oder Ehemänner überhaupt noch leben. Gleichzeitig warnen aber Sicherheitsbehörden vor den Risiken einer möglichen Rückholung nach Deutschland. Josef Römel hat für den BR-Funkstreifzug dazu recherchiert.
4: Sommer 2014. Lara, eine Mutter aus Bayern, erfährt von der Polizei, ihr Sohn ist nach Syrien gereist und hat sich dem sogenannten Islamischen Staat, kurz IS, angeschlossen.
5: Bis dahin wusste ich nicht, was IS ist.
4: Lara heißt eigentlich anders. Zu ihrem Schutz haben wir ihren Namen geändert. Tausende aus Europa schlossen sich einst islamistischen Terrorgruppen in Syrien an. Nach dem Zusammenbruch des IS kamen viele in Gefängnisse kurdischer Milizen im Nordosten Syriens. 2017 auch der Sohn von Lara. Jahrelang hatten unzählige IS-Terroristen keinen Kontakt zur Außenwelt, kein rechtsstaatliches Verfahren. Wegen der instabilen Lage dort wurden inzwischen tausende mutmaßliche IS-Kämpfer in den Irak verlegt. Nach Informationen von BR, RBB und Deutschlandfunk befinden sich darunter 25 Personen, die Deutschland einst Richtung Terror verließen. Die Anwälte von Lara haben gehört, dass auch ihr Sohn darunter ist.
5: Ich wünsche mir, dass mein Sohn nach Deutschland herkommt. Dass er seine Strafe nicht dort, hier. Wenigstens dann weiß ich, wo er sitzt. Da kann ich ihn ab und zu mal besuchen. Und jetzt so. Ich weiß nicht immer, ob er am Leben ist.
4: In Syrien war keine konsularische Betreuung deutscher Gefangener möglich. Deutschland hatte dort keine offiziell anerkannte Anlaufstelle. Im Irak dagegen können deutsche Diplomaten Gefangene besuchen. Die Anwälte Serkan Alkan und Martin Heising haben nun das Auswärtige Amt kontaktiert, um herauszubekommen, wo sich Laras Sohn konkret aufhält. Aus Alkans Sicht ist eine Rückholung der IS-Männer längst überfällig.
6: Genauso wie wir auch verlangen, dass Länder wie Syrien oder Afghanistan die Leute wieder zurücknehmen, die hier straffällig geworden sind. Genauso haben diese Länder doch auch einen Anspruch, dass sie die Deutschen in Anführungsstrichen loswerden, weil es ist ja nicht deren Aufgabe, diese Leute zu ernähren.
4: Das letzte Lebenszeichen erhielt Lara 2021 über ein Schreiben des Internationalen Roten Kreuzes. Westliche Sicherheitskreise gehen davon aus, dass von vielen ehemaligen IS-Kämpfern weiterhin eine Gefahr ausgeht. Die Extremismusforscherin Sophia Koller hält eine Rückholung trotzdem für notwendig.
7: Wenn wir irgendwo die Chance haben wollen, einen Teil der Personen bei der Distanzierung zu unterstützen, sie vor Gericht zu bringen, damit sie sich für ihre Taten verantworten, das kann nur in Deutschland passieren.
4: Eine Warnung kommt dagegen von der Politikwissenschaftlerin und ehemaligen bayerischen Verfassungsschützerin Gülden Hennemann.
8: Ich glaube, dass es zum jetzigen Zeitpunkt immer noch ein Fehler wäre, diese Person zurückzuholen, weil wir aus meiner Sicht weniger berücksichtigen, dass das ja hochideologisierte Personen sind.
4: Im Irak droht IS-Gefangenen unter Umständen die Todesstrafe. Die Bundesregierung erklärt auf Anfrage, man stehe mit den irakischen Behörden in Kontakt. Indes besucht das Internationale Rote Kreuz inzwischen irakische Gefängnisse und vermittelt Kontakt zwischen den Inhaftierten und ihren Familien. Das zeigen Recherchen von BR und SWR.
3: Ein Beitrag von Josef Römmel war das. Und seine ganze Recherche können Sie hier bei uns auf BR24 hören, im Funkstreifzug um 11:45.
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3: Seit mehr als 60 Jahren schwingt er sich durch Comics, Kinofilme, Computerspiele und Animationsserien. Spider-Man alias Peter Parker. Zum ersten Mal erschien der Superheld in einem Stan Lee-Comic von 1962. Damals war die Idee ungewöhnlich, ein Teenager als Superheld. Aber schnell wurde Spider-Man zu einem der beliebtesten Charaktere im Marvel-Universum. Und mittlerweile sind auch ganz verschiedene Varianten des Spinnenmanns in Erscheinung getreten. Mit unterschiedlichen Anzügen, Superkräften und Namen. Mal ist er Highschool-Nerd, mal Afro-Latino, mal Teil der Avengers. Mal heißt er Spider-Man und mal The Spider. Eine ganz neue Interpretation wagt jetzt die Serie Spider-Noir auf Amazon. Julian Ignatowitsch hat sie gesehen.
9: Excuse me, what's happening in there? Bit of an existential crisis, if I'm honest.
10: Ein Superheld in Rente. Der gealterte Detektiv Ben Reilly muss erstmal sein Spinnenkostüm hervorkramen, als er sich für ein Comeback entscheidet. Dann ist The Spider zurück. Ein Held im fortgeschrittenen Alter, der sich plötzlich wieder durch die schummrigen Gassen von New York schwingt. Der 62-jährige Nicolas Cage verkörpert ihn.
9: Because with no power comes no responsibility.
10: Große Macht, große Verantwortung. Das kennen wir von Spider-Man. New York ist zur Zeit der Great Depression ein Moloch. Menschen verschwinden, sterben, die Korruption und der Schmuggel blühen. Zeit für einen Helden also. Cage gibt den Streiter für Gerechtigkeit, Detektiv und Spinnenmann zugleich, im Stil von Humphrey Bogart. Mit Trenchcoat und Fedora-Hut.
9: I need a drink, you?
10: Gewohnt cool, immer an der Grenze zur Überzeichnung, nuschelt er schwer verständliche Sätze, wie er es schon im Animationsfilm Spider-Man Into the Spider-Verse getan hat. Showrunner Oren Usiel über einen ungewöhnlichen Superhelden.
11: One of the first things I asked if I could do was to age the character up.
12: Ich wollte den Charakter älter machen, denn ich bin kein Schüler mehr. So kann ich mich besser mit ihm identifizieren. Nick war die erste und einzige Person, mit der wir über die Rolle gesprochen haben. Und als ich ihn traf, habe ich schnell gemerkt, was für ein riesiges Wissen über Film Noir und Comicbücher er hat. Er ist die perfekte Besetzung.
11: And I think there's really no one else who could have played this character and brought him to life like Nick did.
10: Tatsächlich trägt Cage die Serie und nimmt es mit einem Trupp von bekannten Marvel-Bösewichten auf. Megawatt, Tombstone, Sandman und vor allem Brandon Gleeson als irischer Gangsterboss Silverman. Eine Superheldengeschichte in Film-Noir-Atmosphäre. Das ist das Besondere an Spider-Noir. Serienmacher Usiel nimmt den Genre-Mix ernst und so kann der Zuschauer die 8 Folgen in Schwarz-Weiß oder in Farbe anschauen. 2 Versionen für 2 Zuschauergruppen.
11: Yeah, I think it's the first time it's ever been done, and having done it, I now understand, because it's a lot of work.
12: Das ist das erste Mal, dass so etwas gemacht wird, und es war extrem viel Arbeit. Wenn man bedenkt, dass wir 2 sehr unterschiedliche Genres zusammenmischen, mit Film Noir und Superhelden, ergeben die 2 Versionen, die 2 unterschiedlichen Ästhetiken, Sinn. Für jede Fanbase eine.
11: It felt like if we did one for sort of each fanbase, it might be a good way to introduce the other to something they haven't seen before.
10: Wer Spider-Noir in Schwarz-Weiß schaut, fühlt sich an 70, 80 Jahre alte Gangster-Filmklassiker wie Die Spur des Falken erinnert. Wer die Farbversion aufruft, ist näher dran an den neueren Marvel-Verfilmungen. Generell überwiegt in Spider-Noir aber das Noir, die Schatten, die Dunkelheit, das Schwarz. Das alles funktioniert erstaunlich gut, auch wenn manches etwas zu dick aufgetragen ist und der ein oder andere Nebencharakter Schablone bleibt. Die Serie überzeugt mit einer klaren ästhetischen Idee, ist Hommage an die Filmgeschichte. Vielleicht ist das die eigentliche Pointe von Spider-Noir. Marvel blickt zurück und entdeckt ausgerechnet in der Vergangenheit, im Schwarz-Weiß-Kino der 30er, 40er Jahre, ein Zukunftsmodell.
3: Eine neue Interpretation des Superhelden Spider-Man also zu sehen in der

0: der Serie Spider Noir. Das war ein Beitrag von Julian Ignatowitsch.
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0: Die A3 Passau Richtung Nürnberg ist zwischen Kirchroth und Wörth an der Donau-Ost nach einem Unfall gesperrt. Sie werden dort ausgeleitet. Die A7 Fulda Richtung Würzburg ist zwischen Dreieck Schweinfurt-Werneck und Gramschatzer Wald nach einem Fahrzeugbrand gesperrt. A7 Würzburg Richtung Ulm zwischen Dinkelsbühl-Fichtenau und Aalen-Westhausen 7 Kilometer stockender Verkehr wegen Bergungsarbeiten. A8 Stuttgart Richtung München zwischen Oberelchingen und Kreuz Ulm-Elchingen 8 Kilometer Stau nach einem Lkw-Unfall. A8 Salzburg Richtung München zwischen Bad Reichenhall und Anger ein Lkw-Unfall auf der rechten Spur. A9 Berlin Richtung Nürnberg zwischen Münchberg Süd und Bad Berneck-Himmelkron 5 Kilometer Stau und stockender Verkehr an einer geräumten Unfallstelle. A93 Rosenheim Richtung Kiefersfelden zwischen Inntal-Dreieck und dem Grenzübergang Kiefersfelden. Stau für Lkw wegen der Blockabfertigung bei der Ausreise. Und die B20 Straubing-Pilsen ist in beiden Richtungen zwischen Rischmannsdorf und Wilting wegen Bergungsarbeiten gesperrt. Schauen wir noch aufs Wetter in Bayern. Meist mehr Sonne als Wolken. Richtung Alpen auch örtliche Schauer und Gewitter bei Höchstwerten zwischen 24 und 33 Grad. Und die weiteren Aussichten: morgen und am Freitag und auch am Samstag weiterhin überwiegend sonnig. Es kann aber im Laufe des Tages dann auch einzelne Gewitter geben. Die Höchstwerte in den kommenden Tagen zwischen 22 und 32 Grad. Und jetzt ist es 9.30 Uhr.
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0: Das Bundeskabinett bringt ein Gesetz für die Abwehr von Cyberangriffen auf den Weg. Worum es da genau geht, dazu gleich mehr. Außerdem Thema in den nächsten Minuten. Die Bundesregierung will das Baugesetzbuch reformieren. Auch dazu ist ein neues Gesetz geplant. Und die EU-Außenminister treffen sich in Zypern. Da geht es unter anderem um eine gemeinsame Reaktion auf die jüngsten schweren russischen Luftangriffe auf Kiew. Im Studio ist Sabine Strasser. Was das Bundeskabinett am Vormittag im Kampf gegen Cyberkriminelle auf den Weg bringen will, hat es in sich. Kurz gesagt könnte man sagen, Polizei und andere staatliche Stellen dürfen künftig selber hacken. Diese Gegenangriffe sollen die Computersysteme von Hackern, vor allem auch die von ausländischen Geheimdiensten und angeheuerten Gruppen, proaktiv stören. Birte Sönnigsen berichtet aus dem ARD-Hauptstadtstudio.
2: Deutschland wird immer häufiger Ziel von digitalen Angriffen. Allein der finanzielle Schaden durch Sabotage, Hackerangriffe und Erpressung ist riesig. Er wird auf mehr als 200 Milliarden Euro im Jahr geschätzt. Innenminister Alexander Dobrindt will den Sicherheitsbehörden mehr Möglichkeiten geben, gegen Cyberkriminelle vorzugehen. Die Bundespolizei, das Bundesamt für Sicherheit in der Informationstechnik und das Bundeskriminalamt sollen Angriffe in Zukunft nicht nur erkennen, sondern auch eingreifen können, indem sie zum Beispiel die Computer der Hacker stilllegen oder Daten umleiten oder löschen dürfen. Dobrindt spricht davon, die Infrastruktur der Angreifer stören und zerstören zu wollen. Aus seiner Sicht sind die Sicherheitsbehörden dazu schon jetzt technisch in der Lage. Bislang fehlt dafür aber die gesetzliche Grundlage. Cybersicherheitsfachleute sehen die Pläne der Bundesregierung kritisch. Ein Problem ist, dass man in vielen Fällen gar nicht weiß, wer tatsächlich hinter den Angriffen steckt. Denn Cyberattacken laufen häufig über gehackte Server von unwissenden Dritten. Daher gibt es die Befürchtung, dass auch Unbeteiligte von Cyberabwehraktionen der deutschen Behörden getroffen werden könnten.
0: Einen sogenannten Bauturbo hat die Bundesregierung angekündigt, um gegen die Wohnungsnot in Deutschland vorzugehen. Aber auf diesem Weg gibt es viele Hindernisse. Faktisch werden im Moment so wenig Wohnungen gebaut wie seit 10 Jahren nicht mehr. Heute will das Kabinett Änderungen im Baugesetzbuch auf den Weg bringen, damit sich da endlich etwas tut. Dagmar Pepping aus Berlin.
3: Mehr Tempo, weniger Bürokratie verspricht Bauministerin Huberts von der SPD. Eine Stellschraube dafür: Kommunen mit einem angespannten Wohnungsmarkt können künftig ein überragendes öffentliches Interesse am Wohnungsbau erklären. Das bedeutet, gibt es einen Konflikt um Raum, hätte der Wohnungsbau Vorrang vor beispielsweise Denkmal oder Naturschutz. Außerdem sieht die Reform vor, dass häufiger als bisher auf eine Umweltprüfung verzichtet werden kann. Ein Beispiel: liegt bereits ein Gutachten vor, das nicht älter als 5 Jahre ist, muss kein neues eingeholt werden. Im Kampf gegen Schrottimmobilien erhalten Kommunen künftig mehr Befugnisse. Lassen Eigentümer Wohnraum verfallen, kann die Stadt oder die

0: Gemeinde einfacher ein sogenanntes Instandsetzungsgebot aussprechen. Die Missstände müssten also behoben werden. Die Kommunen können die Schrottimmobilie aber auch kaufen oder in extremen Fällen enteignen. Ein scharfes Schwert, betont Bauministerin Huberts. Ohne bliebe das Ganze aber ein zahnloser Tiger, so die Ministerin.
1: Bundesgesundheitsministerin Wagen hat mit ihren Plänen für eine Reform der gesetzlichen Krankenkassen viel Kritik auf sich gezogen. Zwar sind sich alle Beteiligten einig, dass im System gespart werden muss. Ob es aber gerecht ist, was die Bundesregierung davor hat, das ist umstritten. Sozialverbände sehen die Versicherten durch die Reform übermäßig belastet. Die bayerische Staatsregierung wiederum fordert Verbesserungen für Ärzte. Entsprechende Änderungen will Bayern jetzt über den Bundesrat in das Gesetz einbringen. Aus dem BR24-Team berichtet Benny Riemer.
2: Bayerns Gesundheitsministerin Judith Gerlach setzt sich für, wie sie sagt, Korrekturen bei der GKV-Reform ein und macht sich gegen Kürzungen bei Ärztinnen und Ärzten stark. Im Interview mit der Augsburger Allgemeinen sagt die CSU-Ministerin, es sei wichtig, die Beitragssätze in der gesetzlichen Krankenversicherung zu stabilisieren. Doch Sparbeschlüsse müssten sinnvoll sein und es dürften nicht zu viele Aufgaben auf die Ärzte verlagert werden. Längere Wartezeiten auf Termine könnten laut Gerlach sonst die Folge sein. Ihre Forderung, die geplanten Spareinschnitte bei Haus- und Fachärzten aussetzen. Und zwar so lange, bis die Patientensteuerung verbessert worden sei. Geplant ist ja ein sogenanntes Primärarztsystem. Für Facharztbesuche soll eine Überweisung durch die Hausarztpraxis verpflichtend sein. Wichtig ist für Gerlach auch, ambulante Operationen massiv zu fördern. Sie verweist auf Untersuchungen, wonach das Potenzial bei mehr als 4 Millionen Behandlungsfällen pro Jahr liege. Aus ihrer Sicht sind damit Einsparungen von rund 8 Milliarden Euro im Jahr möglich. Bayern will im Bundesrat außerdem erreichen, dass Finanzanreize für schnellere Termine bei Fachärzten nicht ersatzlos gestrichen und dass Hausärzte nicht über Mengenabschläge benachteiligt werden. Die Bundesregierung will mit der GKV-Reform im kommenden Jahr 16,3 Milliarden Euro einsparen. Kernpunkte sind unter anderem eine höhere Zuzahlung für Medikamente von 5 auf 7,50 Euro und von 10 auf 15 Euro, Einschnitte bei der Familienversicherung und eine Zuckerabgabe auf Softdrinks.
1: Für alle Mandatsträger der CSU hat es am Pfingstwochenende Post gegeben, und zwar vom stellvertretenden Parteichef Weber. 5 Seiten war der Brief lang, in dem sich der Vorsitzende der Europäischen Volkspartei mit der Politik seiner CSU auseinandersetzt. Ministerpräsident Söder wird dabei zwar nicht namentlich erwähnt, allerdings kritisierte Weber zum Beispiel die Mütterrente und erforderte neue Ideen für mehr Gemeinsinn. Die Antwort der CSU-Fraktion im Landtag, die kam umgehend, wie Jonas Wengert berichtet.
3: Die Menschen erwarten von uns keine langatmigen Analysen und Briefe ohne konkrete Lösungsvorschläge, sagt Klaus Holitschek. Der CSU-Fraktionschef im Landtag reagiert damit auf seinen Parteifreund Manfred Weber. Weber, stellvertretender CSU-Chef und Vorsitzender der EVP im Europaparlament, hatte von seiner Partei in einem Brief am Pfingstwochenende gefordert, das Gemeinwohl wieder ins Zentrum der CSU-Politik zu rücken. Viele soziale Gruppen fühlten sich derzeit nicht gesehen, denen könne man aber keine zusätzlichen Wohltaten wie die Mütterrente anbieten, das gebe die Wirtschaftslage nicht her. Auch Markus Söders Hightech-Agenda in Bayern reiche nicht aus, schreibt Weber, ohne den Ministerpräsidenten namentlich zu nennen. Bayern zerfranse und verliere den inneren Kitt. Die CSU brauche neue Ideen fürs Miteinander und eine Debatte mit der Kernfrage, was hält uns heute zusammen? Weber werfe Fragen auf, ohne konkrete Antworten zu geben, sagt Fraktionschef Holitschek. Es gehe darum, Probleme zu lösen. Söder habe seinen Zukunftsplan für Bayern klargemacht, Zusammenhalt und Gemeinsinn inklusive. Weber könne seine Impulse im CSU-Parteivorstand einbringen, so Holitschek. Er freue sich schon sehr auf die Diskussion, auch darüber, was man in Brüssel noch besser machen könne.
1: Die Kriege im Nahen Osten und in der Ukraine sind Thema heute beim Treffen der europäischen Außenminister in Zypern, das ja gerade den EU-Vorsitz hat. Die Gespräche überschatten dürften vor allem die schweren Militärschläge Russlands auf die ukrainische Hauptstadt Kiew am Wochenende. Aus Zypern berichtet unsere EU-Korrespondentin Sabrina Fritz.
4: Die EU-Außenbeauftragte Kallas will mit den Außenministern darüber beraten, wie man mit Russland jetzt umgehen soll. Doch die Möglichkeiten der Gemeinschaft sind beschränkt. Einen Sonderbeauftragten, der für die EU mit Moskau verhandeln soll, werde man bei diesem Treffen wohl nicht präsentieren. Im Gegenteil. Die schweren Angriffe werden eher als Zeichen dafür gewertet, dass Russland an einem Frieden nicht interessiert sei. Damit bleibt der EU, die Ukraine weiter zu unterstützen, auch

0: einem neuen Sanktionspaket gegen Russland wird weitergearbeitet, heißt es aus Diplomatenkreisen. Die EU wird ihre Vertreter nicht aus der Ukraine abziehen. Russland hatte dazu aufgerufen, die Hauptstadt Kiew zu verlassen, da weitere Angriffe drohen. Dies stelle eine weitere Eskalation dar, so eine EU-Sprecherin. Die Grenzen zur Europäischen Union sind ohnehin bereits überschritten. Kommissionspräsidentin von der Leyen sprach mit den baltischen Staaten über die zunehmenden Drohnenvorfälle. Per Social Media schickte sie eine Botschaft an den russischen Präsidenten Putin. Russland werde scheitern, schrieb sie.
1: Im Prozess um die frühere RAF-Terroristin Daniela Klette wird es heute spannend. Nach mehr als einem Jahr Verhandlung wegen bewaffneten Raubüberfalls könnte in den nächsten Minuten das Urteil fallen. Die Plädoyers von Staatsanwaltschaft und Verteidigung sind bereits gesprochen. Weil die Verteidigung Klettes aber noch einige Anträge gestellt hat, könnte der Prozess vielleicht noch in eine weitere Runde gehen. Was der 67-Jährigen vorgeworfen wird, dazu Helmut Eickhoff.
2: Es geht um Überfälle auf Geldtransporter und Supermärkte in Niedersachsen und Nordrhein-Westfalen. Die Taten haben sich zwischen 1999 und 2016 ereignet. Klette soll dabei mehrere Millionen Euro erbeutet haben. Die Ermittler gehen davon aus, dass sie die Überfälle gemeinsam mit zwei Komplizen begangen hat, Burkhard Garwig und Ernst Volker Staub. Sie gelten ebenfalls als frühere RAF-Terroristen. Beide sind weiter flüchtig. Daniela Klette war Anfang 2024 in Berlin gefasst worden. In ihrer Wohnung fanden die Ermittler Bargeld in Höhe von mehr als 200.000 Euro, Gold und Waffen. Klette soll jahrzehntelang im Untergrund gelebt und mit den Raubüberfällen ihr Leben finanziert haben. Die Staatsanwaltschaft wirft ihr unter anderem versuchten Mord vor und fordert eine Haftstrafe von 15 Jahren. Die Verteidiger fordern, dass sie ausschließlich für den illegalen Waffenbesitz bestraft wird. Sie sehen keine Beweise dafür, dass Klette bei den Raubüberfällen dabei war. In dem Prozess vor dem Landgericht Verden geht es nicht um Klettes mögliche Beteiligung an terroristischen Anschlägen. Dazu hat die Bundesanwaltschaft erst kürzlich Anklage erhoben. Ob diese auch zugelassen wird, darüber muss das Oberlandesgericht Frankfurt entscheiden.
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1: Im Studio Birgit Habrat. Auch wenn der Kanzler not amused sein dürfte, der Trend zur Teilzeit in Deutschland ist ungebrochen. 2025 erreichte die Quote unter abhängig Beschäftigten mit 31,9% einen neuen Höchststand, so die Bilanz des Statistischen Bundesamtes. Damit arbeitet fast jeder dritte Beschäftigte in Teilzeit. Frauen reduzieren die Stundenzahl öfter als Männer. Mehr als jede zweite Frau war letztes Jahr in Teilzeit angestellt. Bei Männern war es nur jeder siebte. Angenehm oder zu heiß, Temperaturen sind immer auch eine Gefühlssache. Wenn die Temperaturen aber länger über 30 Grad steigen, dann sind Mensch, Natur, aber auch die Wirtschaft betroffen. Es kostet Wachstum. Das zumindest hat eine Studie errechnet. Den Sommer im Frühjahr mögen vielleicht Besitzer von Eisdielen oder Hersteller von Ventilatoren freuen, andere aber ganz und gar nicht. Felix Linke hat sich die Folgen einmal angeschaut.
4: Schon ein einziger Hitzetag mit Temperaturen von mehr als 30 Grad soll in der deutschen Wirtschaft einen Schaden von 431 Millionen Euro verursachen. Das ergab eine Studie des Prognos-Instituts für das Bundesministerium für Arbeit und Soziales. Fast alle diese Kosten gehen auf Produktivitätsverluste zurück, weil weniger effizient gearbeitet wird. Außerdem kosten Arbeitsausfälle dabei laut Prognos 13 Millionen Euro. Es entstünden 76.500 Fehltage durch Unfälle und Krankheiten, die von der Hitze ausgelöst würden. Besonders betroffen sind Berufe mit einer hohen körperlichen Belastung oder Tätigkeiten im Freien, wie etwa in der Bauwirtschaft. In der Landwirtschaft kommen vor allem in südlichen Ländern wie in Spanien viele Ernteausfälle hinzu, sodass Nahrungsmittel insgesamt teurer werden. Allgemein steigt in der Hitze auch der Energieverbrauch, zum Beispiel durch Klimaanlagen. Der Mehrverbrauch treibt den Strompreis und lässt die Inflation steigen. Der Deutsche Wetterdienst rechnet in den nächsten Jahren mit 5 bis 10 zusätzlichen Hitzetagen durch die Klimaerwärmung. Bayern und Baden-Württemberg seien davon besonders stark betroffen.
1: Der Iran-Krieg mit der Blockade der Straße von Hormuz, die unberechenbare Zollpolitik des US-Präsidenten, beides hat die Konjunktur des letzten Jahres bestimmt. Fast alle Experten und auch die Regierung haben ihre Prognosen nach unten korrigiert. Und das ist auch zu erwarten von den Wirtschaftsweisen, sozusagen die obersten Sachverständigen, die heute der Regierung ihre Frühjahrsprognose vorlegen. Anne-Kathrin Mellmann zu einem weiteren Aspekt.
5: In ihrem Frühjahrsgutachten beschäftigen sich die Wirtschaftsweisen in diesem Jahr schwerpunktmäßig mit der Pflege.

0: und der gesetzlichen Krankenversicherung. Es geht um die Frage, inwieweit immer weiter steigende Beiträge die wirtschaftliche Entwicklung Deutschlands beeinträchtigen. Das Frühjahrsgutachten enthält darüber hinaus die Prognose für das Wirtschaftswachstum. Es dürfte geringer sein als ursprünglich angenommen. Mehrere führende Wirtschaftsforschungsinstitute haben ihre Prognosen bereits nach unten korrigiert. Das unabhängige Expertengremium sah Deutschland zuletzt in einer Phase anhaltender wirtschaftlicher Schwäche. Aktuell erschwert der Iran-Krieg die Bedingungen. Wegen der Blockade der Straße von Hormuz steigen weltweit die Energiepreise. Das Gutachten der Wirtschaftsweisen erscheint im Frühjahr und im Herbst und dient der Bundesregierung, Unternehmen, aber auch der Öffentlichkeit als wichtige Orientierung.
1: Und noch kurz der Blick auf den DAX, der stieg in der ersten Handelsminute um 0,5% auf 25.309 Punkte.
2: 9.45 Uhr ist es.
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2: Die Nachrichten mit Diana Gaul.
4: Kabinett will Gesetz für schnelleres Bauen verabschieden. Der Gesetzentwurf von Bauministerin Huberts sieht unter anderem vor, die Bauplanung der Kommunen zu beschleunigen. Der Wohnungsbau in Gebieten mit angespannten Märkten soll künftig Priorität, etwa vor Natur- und Denkmalschutz, bekommen. Außerdem berät das Kabinett über mehr Befugnisse der Sicherheitsbehörden, etwa bei Cyberattacken. Bayerns Gesundheitsministerin Gerlach will Änderungen bei Gesundheitsreform des Bundes. Die CSU-Politikerin forderte in der Augsburger Allgemeinen, die geplante bessere Patientensteuerung durch ein sogenanntes Primärarztsystem voranzubringen. Dabei sollen Hausärzte mit Überweisungen zu Fachärzten und Kliniken eine stärkere Lotsenfunktion übernehmen. Außerdem forderte sie mehr ambulante Operationen. Rund 8 Milliarden Euro könnten so eingespart werden. Israel hat eigenen Angaben zufolge 9 Hamas-Führer getötet. Nach monatelanger Überwachung habe man in Gaza-Stadt Mohammed Odeh ausgeschaltet, so die israelische Armee und der Inlandsgeheimdienst. Odeh war gerade einmal 2 Wochen Hamas-Führer. Auch seinen Vorgänger hatte Israel getötet. Von der Hamas gab es bislang keine Bestätigung. Bolivien könnte Militär gegen Demonstranten einsetzen. Das Parlament hat für die Lockerung eines Gesetzes gestimmt, das eigentlich strenge Regeln für einen Ausnahmezustand in dem südamerikanischen Land vorsieht. Präsident La Paz könnte nun die Armee gegen Massenproteste einsetzen. Bolivien leidet unter der schlimmsten Wirtschaftskrise seit 40 Jahren. Viele Bürger fordern unter anderem den Rücktritt des Präsidenten. Deutsches Rotes Kreuz warnt vor Problemen beim Schwimmunterricht. Neben maroden Bädern komme ein Mangel an Schwimmlehrern hinzu, hieß es von der Wasserwacht des DRK. Schwimmbäder öffneten Becken meist spät abends oder untertags an Werktagen. Ehrenamtliche Schwimmlehrer hätten da aber meist keine Zeit, um Kurse zu geben. Das Wetter in Bayern. Viel Sonne, am Alpenrand Schauer und Gewitter, 24 bis 33 Grad.
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5: Mit Gerhard Amberger. Spargel anzubauen wird für Landwirte immer schwieriger. Die Lohnkosten sind gestiegen, dazu kämpfen die Spargelerzeuger mit Billigimporten aus dem Ausland. Die Anbauflächen werden Jahr für Jahr kleiner. Die Bauern sorgen sich, dass wegen der hohen Lebenshaltungskosten die Kundschaft ausbleibt. Christoph Schneider mit einer Zwischenbilanz der aktuellen Erntesaison der Spargelbauern in Franken.
6: Ingo Reinhardt spricht auf Rumänisch mit einem seiner Erntehelfer auf einem Spargelfeld. Seit 40 Jahren baut die Familie Reinhardt im professionellen Stil Spargel an. Mit der Zeit spricht der Landwirt aus Rauhen-Ebrach fast fließend Polnisch und ein wenig Rumänisch. Das hilft, denn jetzt, zur Erntezeit, arbeiten und leben etwa 100 Saisonarbeiter auf seinem Hof im Landkreis Haßberge. Für alle eine stressige Zeit. Für die Ernte von 45 Hektar Spargel und 60 Hektar Erdbeeren aber nötig.
7: Wir sind die letzten Jahre etwas von der Fläche gestiegen. Aber allgemein, man merkt es, jeder Kleinbetrieb hört auf. Die 5 Hektar Betriebe und so weiter, die müssen aufhören. Die Maschinengeräte, was du dazu kaufst, die sind zu teuer. Und Arbeitskräftemanagement, also wird schwierig.
6: In diesem Jahr passen die Wetterbedingungen. Auch die Nachfrage ist da. Ungefähr 6 Tonnen Spargel laufen im Schnitt durch die Anlage auf dem Hof der Reinhardts. Umgerechnet werden hier also jeden Tag 15.000 Portionen Spargel gewaschen und sortiert. Das meiste davon geht an Discounter, Einzelhandel und Großhandel. Im Hofverkauf kostet das Kilo Premium-Spargel aktuell knapp 15 Euro.
7: Wir waren vorher wegen teurer, da ist so weniger gegangen. Also Ich glaube, die Preissteigerung, wie wir sie gebraucht hätten, im Vergleich zum letzten Jahr, kriegen wir nicht ganz hin. Aber wir waren jetzt die letzten 2-3 Jahre nicht unzufrieden, sagen wir mal so. Wir müssen sehen. Also es schaut normal aus. Kein hervorragendes Jahr, aber wird auch kein schlechtes Jahr.
6: Deutlich ruhiger geht es auf dem Hof von Birgit Reinhardt in Untereuerheim zu. Bis auf den zufällig gleichen Namen haben sie nicht viel mit dem Großbetrieb von Ingo Reinhardt gemein. Ihre Spargelanbaufläche des Mischbetriebs im Landkreis Schweinfurt ist mit gerade einmal einem halben Hektar im wahrsten Sinne des Wortes überschaubar.
8: Darf es dann auch der dünne sein? Oder?
9: Ja, dann macht er Befehl.
6: Ohne Fremdarbeiter kann der Kilopreis Premium Spargel knapp unter 10 Euro gehalten werden.
10: Es hat keiner über den Preis gemeckert. Eine Rentnerin war sehr nett, die hat sich entschuldigt. Sie kauft dann nicht wie jede Woche 2 Pfund, sondern jetzt immer 4 Pfund, alle 2 Wochen, welchem Sprit.
6: Die Reinhardts in Untereuerheim sind zufrieden mit der bisherigen Spargelsaison und wollen bei ihrer kleinen Anbaufläche bleiben. Die Reinhardts aus Rauen-Ebrach blicken mit ein wenig Sorge in die Zukunft, wenn es um das Thema qualitativ gute Saisonarbeitskräfte geht. Viel Zeit, um darüber nachzudenken, bleibt aber gerade nicht. Denn noch vor dem Ende der Spargelzeit geht es für Ingo Reinhardt bereits mit der Erdbeerernte los.
5: Die Spargelsaison läuft. Christoph Schneider berichtete. 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
11: Wer straffällig wird, muss Deutschland verlassen. So lautet die Maxime vom Bundesinnenminister Dobrindt. Er will Straftäter unter anderem auch nach Afghanistan abschieben. Das macht er immer wieder klar. In ein Land, in dem die radikal-islamischen Taliban das Sagen haben. Die sehen nun eine Chance für sich. Weil ja nicht nur Deutschland Abschiebungen nach Afghanistan plant. Die Chance lautet auf Anerkennung. Nach NDR-Informationen wollen die Taliban nun weitere EU-Staaten mit eigenen Diplomaten versorgen. Und das wollen sie bei einem Besuch in Deutschland ganz klar fordern. Peter Hornung.
12: Nasir Andi scheißt alles andere als begeistert darüber, dass demnächst Taliban nach Brüssel kommen sollen. Indem Europa sie in Brüssel willkommen heißt, beschert es den Taliban meiner Meinung nach einen unverdienten PR-Sieg. Nasir Andi scheißt Afghanistans Botschafter in der Schweiz und ein erklärter Taliban-Gegner. Er gehört zur Gruppe derjenigen Diplomaten, die entsandt wurden noch vor der Machtübernahme der Radikal-Islamisten im August 2021 und die seither praktisch auf verlorenem Posten sind. Denn die Taliban versuchen sie loszuwerden, um alle afghanischen Botschaften und Konsulate in Europa zu übernehmen. Wenn sie jetzt eine Delegation nach Brüssel schicken, könnten sie diesem Ziel näher kommen, so die Befürchtung. Eine Gruppe von EU-Staaten will Abschiebungen von Afghanen in ihr Heimatland beschleunigen oder gar erst ermöglichen. Dafür brauchen sie die Taliban. Und deshalb ging vor gut 2 Wochen ein Einladungsschreiben nach Kabul. Markus Lammert, Sprecher der EU-Kommission. Ich kann bestätigen, dass die Generaldirektion Migration und Inneres zusammen mit dem schwedischen Justizministerium einen Brief an die de facto Behörden in Afghanistan geschickt hat, um auszuloten, ob man sich auf technischer Ebene hier in Brüssel treffen kann. Doch nach NDR-Informationen haben die Taliban eine zentrale Forderung an die Europäer. Sie wollen mindestens einen Taliban-Vertreter in jedes Land schicken, mit dem sie einen Deal zu Abschiebungen machen. Das berichteten übereinstimmend mehrere afghanische Diplomaten. Was das bedeutet, sieht man im Fall Deutschland. Letzten Sommer durften 2 Konsularbeamte der Taliban einreisen, eben vor allem um Abschiebungen zu erleichtern. Ganz im Sinne von Bundesinnenminister Alexander Dobrindt. Doch die beiden Radikal-Islamisten begnügten sich nicht damit, nur Büroarbeit zu machen. Einer hat inzwischen faktisch die Leitung der afghanischen Botschaft in Berlin übernommen, der andere das Generalkonsulat in Bonn. In Norwegen war es ähnlich. Diese Fälle sollten den Europäern eine Warnung sein, sagt Nasir Andisha, Afghanistans Botschafter in der Schweiz. Die Taliban feiern diese ihnen gemachten diplomatischen Zugeständnisse, insbesondere in Deutschland und Norwegen, in den eigenen Reihen aktiv als Fatah, Sieg oder Eroberung. Sie machen sich über westliche Schwächen lustig, während sie gleichzeitig ihren totalitären Würgegriff im eigenen Land, in Afghanistan, immer weiter festziehen. Eben weil sie ihr eigenes Volk unterdrücken und den Frauen jegliche Rechte nehmen, sind die Taliban von den allermeisten Staaten noch nicht anerkannt als rechtmäßige Regierung von Afghanistan. Gibt man ihnen nun die Gelegenheit, europaweit die diplomatischen Vertretungen zu übernehmen, dann wären sie jedoch diesem Ziel der Anerkennung schon einen Schritt näher. Leidtragende wären dann, so fürchtet Botschafter Andisha, viele Afghaninnen und Afghanen in diesen Ländern. Die würden dann in Botschaften und Konsulaten auf jene treffen, vor denen sie eigentlich geflohen sind.
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13: mit Viktor List. Das war ein ganz besonderer Fußballabend für die Spielvereinigung Greuther Fürth in der Relegation gestern. Das Kleeblatt gewinnt nach 0:1 Hinspielniederlage das Rückspiel gegen Rot-Weiß Essen mit 2:0 und bleibt in der zweiten Fußball-Bundesliga. Entsprechend erleichtert war Trainer Heiko Vogel nach Schlusspfiff.
14: Ich glaube, ich habe mich noch nie so akribisch auf zwei Spiele vorbereitet, weil ich mir nichts vorwerfen lassen wollte. Weiß aber, dass es dann noch immer das Quäntchen Glück braucht. Das haben wir, glaube ich, in zwei Spielen gehabt. Das hat uns das eine oder andere Mal in der Saison gefehlt. Aber Kompliment an Rot-Weiß Essen, in zwei Spielen uns alles abverlangt. Deswegen heilfroh, dass wir das jetzt mit positiver Relegation beenden konnten.
13: Trotzdem hat sich vor allem bei den Fans neben die Freude über den Klassenerhalt auch Wut gemischt über diese komplett verkorkste Saison. Es gab nach Abpfiff auch ein Banner gegen die Vereinsführung. Die Frage ist, wie es beim Kleeblatt also weitergeht. Oliver Tubenauer mit der Antwort.
15: Zum einen fällt die Fürther Mannschaft jetzt auseinander. Die Leistungsträger dieser Spielzeit sind jetzt weg. Branimir Gutter, der Kapitän, er geht nach 7 Jahren, eine Leitfigur in Fürth. Und auch der Torschützenkönig der abgelaufenen Saison, Noel Foodkoi. Beide haben ja im Spiel gegen Rot-Weiß Essen im Rückspiel jetzt mit ihren Treffern den Klassenerhalt unter Dach und Fach gebracht. Auch er ist zunächst einmal weg. Ja, und dann gibt es natürlich noch ganz Grundsätzliches zu klären. Das Tischtuch zwischen Fans und Vereins. Das scheint sehr zerschnitten zu sein. Das Vertrauen der Fans ist eigentlich weg, ob Holger Schwiewagner und auch Stefan Fürstner die Geschicke des Vereins weiterleiten können. Es wird eine genaue Aufarbeitung stattfinden müssen. Die Frage ist, mit wem geht es dann weiter? Denn letztlich, so viel ist auch klar, einfach nur jemanden rausschmeißen bringt auch nichts, wenn man keine Alternativen hat, die dann die Geschicke des Vereins weiterleiten sollen.
13: Eine Antwort hat Fürth heute selbst geliefert. Nein, sie haben keinen rausgeschmissen, sondern einen eingestellt. Daniel Meyer wird Geschäftsführer Sport. Er wechselt vom Halleschen FC zum Kleeblatt. Dort war er zuletzt Sportdirektor und in der Vergangenheit war er auch schon Trainer in Aue. Meyer wird heute Mittag offiziell vorgestellt. Von Fürth, 30 Autominuten nordwestlich Richtung Herzogenaurach. Dort bittet Bundestrainer Julian Nagelsmann heute die Nationalspieler zum Start der Vorbereitung auf die Weltmeisterschaft in den USA, Mexiko und Kanada. Den Zeitplan für die kommenden Tage in Herzogenaurach kennt Anne van Eickels.
16: Heute erstmal ankommen im Teamcamp und das kennen die Spieler ja schon von den letzten großen Turnieren. Sie leben hier in 15 kleinen Häuschen auf einem ziemlich abgeschotteten Gelände. Das ist so zugewachsen, sehr schwer einsehbar und liegt etwas außerhalb von Herzogenaurach, wo es übrigens auch richtig sommerlich warm ist. Vielleicht ist da ja auch noch ein Sprung in den Camppool drin für die Spieler. Und dann ist ein Teammeeting geplant, bei dem Julian Nagelsmann seine Mannschaft wohl auf die WM einschwören wird. Was genau der Bundestrainer in den nächsten Tagen vorhat, das wird er uns Journalisten dann am frühen Nachmittag auf einer Pressekonferenz erklären und dann wohl auch ein Update zur alten neuen Nummer 1 Manuel Neuer geben, der das DFB-Pokalfinale am vergangenen Samstag ja verletzt verpasst hat. Ab morgen startet dann das Training auf dem Platz und Julian Nagelsmann hat bei der Kadernominierung in der vergangenen Woche ja schon gesagt, alle haben Bock und der Bundestrainer nimmt dann auch alle Spieler in die Pflicht für das große gemeinsame Ziel und das heißt, wir wollen Weltmeister werden und jeder Spieler, der nominiert ist, der muss alles dafür tun. Das ist die Ansage vor dem Start der WM-Vorbereitung heute in Herzogenaurach.
13: Und zum Schluss noch zum Basketball. Da läuft das Playoff-Viertelfinale und da muss Würzburg in Spiel 5 heute gegen Bonn ran. Es steht 2:2 in der Serie, also fällt heute Abend im entscheidenden Spiel 5 die Entscheidung. Die Bayern Basketballer und Bamberg haben ihr Halbfinalticket bereits gelöst.
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11: Die A3 Passau Richtung Nürnberg ist zwischen Kirchroth und Wörth an der Donau-Ost nach einem Unfall gesperrt. Sie werden dort ausgeleitet. A7 Fulda Richtung Würzburg zwischen Dreieck Schweinfurt-Werneck und Gramschatzer Wald. Stau nach einem Fahrzeugbrand. Es ist nur eine Spur frei. A7 Würzburg Richtung Ulm zwischen Dinkelsbühl-Fichtenau und Aalen-Westhausen. 7 Kilometer stockender Verkehr wegen Bergungsarbeiten. A8 Stuttgart Richtung München zwischen Oberelchingen und Kreuz Ulm-Elchingen. 8 Kilometer Stau nach einem Lkw-Unfall. A8 Salzburg, so jetzt hängt mein Bildschirm. A8 Salzburg, wo war ich? Richtung München.

0: zwischen Bad Reichenhall und Anger Bergungsarbeiten auf der rechten Spur. A93 Rosenheim Richtung Kiefersfelden, zwischen Inntal-Dreieck und dem Grenzübergang Kiefersfelden Stau für Lkw wegen der Blockabfertigung bei der Ausreise. Und A94 Passau Richtung München, zwischen Markt Schwaben und Parsdorf ein Unfall. Das Wetter in Bayern, mehr Sonne als Wolken, Richtung Alpen kann es gelegentlich Schauer und Gewitter geben. 24 bis 33 Grad, die Höchstwerte heute und die Aussichten auch in den nächsten Tagen, morgen, Freitag und Samstag, überwiegend sonnig, höchstens leicht bewölkt, aber weiterhin an den Alpen leichtes Gewitterrisiko. Die Höchstwerte in den kommenden Tagen zwischen 22 und 32 Grad. Und jetzt ist es 10 Uhr.
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0: Die sogenannten Wirtschaftsweisen senken ihre Wachstumsprognose für Deutschland auf 0,5%. Dazu gleich ein aktueller Bericht hier bei uns im Programm. Wirtschaftsministerin Reiche ist zu Besuch in China. Ein Besuch unter schwierigen Vorzeichen. Dazu gleich ein Gespräch mit unserem ARD-Korrespondenten in Peking. Und das Bundeskabinett will ein Gesetz für die Abwehr von Cyberangriffen auf den Weg bringen. Worum es da geht, auch dazu gleich mehr. Im Studio ist Sabine Strasser. 0,9% Wachstum in diesem Jahr, das hatten die sogenannten Wirtschaftsweisen noch im November für Deutschland vorhergesagt. Aber diese Prognose muss jetzt, wie es heißt, angepasst werden. Der Iran-Krieg, die daraus resultierenden Energiepreise und die erratische US-Handelspolitik belasten die Konjunktur zusätzlich. Gerade in diesen Minuten stellen die Mitglieder des Sachverständigenrats in Berlin ihr Frühjahrsgutachten vor. Wie andere Wirtschaftsinstitute und auch die Bundesregierung selbst erwarten sie nun ein deutlich geringeres Wachstum. Und sie warnen vor steigenden Sozialbeiträgen, die die wirtschaftliche Entwicklung zusätzlich bremsen könnten. Aus unserem Hauptstadtstudio an Katrin Mellmann.
2: Das unabhängige Expertengremium schätzt für das Jahr 2026 nur noch ein Wachstum von 0,5% statt wie bisher 0,9. Neben dem Iran-Krieg nennen die Wirtschaftsweisen als weitere Probleme sinkende Wettbewerbsfähigkeit deutscher Industriegüter auf dem Weltmarkt und die älter werdende deutsche Bevölkerung. Schwerpunkt des Frühjahrsgutachtens ist deshalb die Sozialversicherung. Wenn sich nichts ändert, steigt der Beitrag bis zum Jahr 2040 auf insgesamt knapp 50%. So die Prognose der Wirtschaftsweisen. Das würde die Kosten für die Unternehmen erhöhen und die Einkommen belasten. Kurz eine Bremse für das wirtschaftliche Wachstum. Deshalb müssten unter anderem Kranken- und Pflegeversicherung reformiert werden, indem der starke Anstieg der Kosten gedämpft wird. Die Bundesregierung arbeitet derzeit an einer Reform. Das Gutachten der Wirtschaftsweisen erscheint im Frühjahr und im Herbst und dient Bundesregierung, Unternehmen, aber auch der Öffentlichkeit als Orientierung.
0: Bundeswirtschaftsministerin Reiche hat ihren China-Besuch begonnen und sie wird dabei von einer beachtlich großen Wirtschaftsdelegation begleitet. Die Interessen sind vielfältig, denn an China führt in vielen Wirtschaftsbereichen kein Weg mehr vorbei. Ich habe darüber in der Früh mit unserem Peking-Korrespondenten Maximilian Seib gesprochen. Von wem und in welchem Rahmen ist die Bundeswirtschaftsministerin denn in China empfangen worden und was kann man davon ableiten? Wird der Besuch in Peking wichtig genommen?
3: Also der wird schon wichtig genommen und auch wahrgenommen. Es ist ja nicht die erste Besucherin der Bundesregierung. Der Vizekanzler Lars Klingbeil war hier, der Außenminister Johann Wadephul, dann im Februar auch der Bundeskanzler Friedrich Merz. Das hat man alles wohl wahrgenommen und auch sehr positiv wahrgenommen. Und eben jetzt die Wirtschaftsministerin Katharina Reiche. Sie hat heute, und das zeigt, dass man das durchaus auch wertzuschätzen weiß, ihren Counterpart, ihren Amtskollegen, den Handelsminister Wang getroffen. Es gibt einige andere wichtige politische Gespräche. Sie wird jetzt nicht von Xi Jinping empfangen, das ist aber auch nicht zu erwarten, sondern es geht ganz zentral darum, in diesen politischen Gesprächen die gegenseitigen Linien auszutauschen. Katharina Reiche hat da ja zwei Positionen, die sie durchbringen muss, ist so ein bisschen ein Balanceakt. Auf der einen Seite will sie natürlich die guten wirtschaftlichen Beziehungen von deutschen Unternehmen nach China weiter verbessern. Dementsprechend ja auch die große Wirtschaftsdelegation, die da mit dabei ist. Und auf der anderen Seite muss sie aber auch kritische Punkte ansprechen. Will sie kritische Punkte ansprechen? Denn klar ist, China überflutet aktuell den Weltmarkt und auch Europa mit eigenen Produkten, die nicht schlecht sind, aber deutlich günstiger als deutsche Produkte. Und das ist natürlich ein Problem für viele deutsche Branchen. Die Autobauer, die Maschinenbauer, auch bestimmte Teile der Chemiebranche. Insofern ist dass wir sie so ein bisschen in diesen politischen Gesprächen ein Balanceakt auf der einen Seite gut Wetter machen, weiter gute Beziehungen haben, auf der anderen Seite aber auch klar benennen, was man sich wünscht, dass sich ändert.

0: Länder, die eine härtere Gangart fordern, ganz besonders Frankreich, Italien, die Niederlande, Belgien und Polen. Die haben alle einen großen Bremser ausgemacht und das ist Deutschland, das ist die Bundesregierung, die sich da zurückhält bei einer härteren Gangart Richtung China, eben weil man wohl Angst hat, dass es dann Reaktionen aus China gibt, die deutsche Unternehmen treffen könnten. Insofern ist das etwas, was man genau beobachten muss, wie sich Katharina Reiche hier präsentiert, ob sie eher eine deutsche Vertreterin ist oder eine europäische.
1: Und was hört man denn aus den Reihen der deutschen Unternehmen oder wie geht's den europäischen Unternehmen insgesamt in China im Moment?
0: Also es ist so, dass man grundsätzlich nach wie vor China als einen wahnsinnig wichtigen Markt wahrnimmt. Es gibt alleine 5000 deutsche Unternehmen, die hier in China Geschäfte machen und einige davon, für die ist das ein ganz wichtiger Markt. Also da geht es natürlich um die Autobauer, da geht es aber auch um Unternehmen, die man vielleicht gar nicht so auf dem Schirm hat. Covestro zum Beispiel, Weltmarktführer bei Hochleistungskunststoffen. Auch die haben einen Vertreter mitgeschickt hier in der Delegation. Die machen 3 Milliarden Euro Umsatz im Jahr alleine in China. Das heißt, das ist ein wahnsinnig wichtiger Markt, aber es ist schon so, dass natürlich chinesische Unternehmen hier im Markt, so nehmen es deutsche Unternehmen zumindest war, ein Stück weit bevorzugt werden und dass durch diese starken Subventionen, die die chinesische Regierung eben ihren Unternehmen gibt, es eine Chance gibt für die chinesischen Unternehmen, deutlich billiger anzubieten, günstiger anzubieten. Insofern ist das eine schwierige Situation. Man möchte diesen Markt unter gar keinen Umständen aufgeben, aber man ist schon in einer sehr schwierigen Lage, was eben die Wettbewerbsfähigkeit angeht.
1: Da gibt es ja auch noch das Stichwort Abhängigkeiten, Beispiel seltene Erden, Medikamente. Wie will denn Ministerin Reiche dieses Spannungsfeld angehen? Also einerseits unabhängiger werden und gleichzeitig die wichtigen chinesischen Handelspartner nicht zu verprellen.
0: Genau, da sind wir wieder bei diesem Balanceakt, den sie versuchen muss. Klar ist, Deutschland und auch die Europäische Union wissen, dass sie bei einigen Produkten, bei einigen Aspekten unabhängiger werden müssen. Das ist nur gerade zum Beispiel beim Thema seltene Erden nicht so leicht. Das hat man sich letztes Jahr schon vorgenommen, als China da Exportbeschränkungen eingeführt hat, als Reaktion auf die amerikanischen, US-amerikanischen Zölle. Aber die hat eben auch deutsche und europäische Unternehmen getroffen. Das heißt, man kann da nur schauen, was man möglicherweise als Druckmittel auf der anderen Seite hat. Und das ist auf der einen Seite der große europäische Markt. China muss exportieren, hat sehr viel mehr Produkte hier als gekauft werden. Also man braucht Absatzmärkte, da ist Europa groß. Und es gibt, so wie China die jetzt seltenen Erden hat, auch auf europäischer Seite ein Druckmittel. Und zwar beim Thema Halbleiterproduktion. ASML ist eine niederländische Firma, aber auch mit deutschen Bauteilen von Zeiss und von Trumpf. Die braucht China, um Halbleiter zu produzieren. Das heißt, wenn man wirklich nicht vorankommt bei seltenen Erden, könnte auch das ein Druckmittel sein. Ich glaube, an dem Punkt ist Katharina Reiche jetzt noch nicht. Sie möchte eher Kooperation, gute Zusammenarbeit, aber es gibt auch auf europäischer Seite und auf deutscher Seite Druckmittel.
1: Soweit unser Korrespondent Maximilian Seib aus Peking über den China-Besuch von Bundeswirtschaftsministerin Reiche. Wie weit dürfen Behörden und Sicherheitsapparat bei der Bekämpfung von Cyberangriffen gehen? Diese Frage steht über allen Versuchen, Kriminalität und Terrorismus im Netz zu bekämpfen. Immer häufiger werden Cyberattacken ja auch von staatlichen Stellen unternommen. Stichwort hybride Kriegsführung. Das Bundeskabinett bringt heute ein neues Gesetz auf den Weg, das den Staat auch ermächtigen soll, selbst aktiv zu werden und die Infrastruktur von Angreifern eigenmächtig zu attackieren. Birte Sönnigsen über die Hintergründe.
2: Deutschland wird immer häufiger Ziel von digitalen Angriffen. Allein der finanzielle Schaden durch Sabotage, Hackerangriffe und Erpressung ist riesig. Er wird auf mehr als 200 Milliarden Euro im Jahr geschätzt. Innenminister Alexander Dobrindt will den Sicherheitsbehörden mehr Möglichkeiten geben, gegen Cyberkriminelle vorzugehen. Die Bundespolizei, das Bundesamt für Sicherheit in der Informationstechnik und das Bundeskriminalamt sollen Angriffe in Zukunft nicht nur erkennen, sondern auch eingreifen können, indem sie zum Beispiel die Computer der Hacker stilllegen oder Daten umleiten oder löschen dürfen. Dobrindt spricht davon, die Infrastruktur der Angreifer stören und zerstören zu wollen. Aus seiner Sicht sind die Sicherheitsbehörden dazu schon jetzt technisch in der Lage. Bislang fehlt dafür aber die gesetzliche Grundlage. Cybersicherheitsfachleute sehen die Pläne der Bundesregierung kritisch. Ein Problem ist, dass man in vielen Fällen gar nicht weiß, wer tatsächlich hinter den Angriffen steckt. Denn Cyberattacken laufen häufig über gehackte Server von unwissenden Dritten. Daher gibt es die Befürchtung, dass auch Unbeteiligte von Cyberabwehraktionen der deutschen Behörden getroffen werden könnten.
1: US-Präsident Trump und seinen Republikanern droht bei den anstehenden Zwischenwahlen für den Kongress im November eine Klatsche. Trump will deshalb in einigen Bundesstaaten die Wahlbezirke neu zuschneiden, um sich einen Vorteil zu verschaffen. Jetzt hat der US-Präsident aber auch bei diesem Versuch eine Niederlage kassiert. Samuel Jakisch.
3: Es war eine kleine Abstimmung mit großer Symbolik.

0: Im Senat des US-Bundesstaates South Carolina haben am Dienstag mehrere republikanische Senatoren gemeinsam mit den oppositionellen Demokraten gestimmt gegen die Einführung neuer Wahlbezirke. Vor den nächsten Zwischenwahlen in den USA hatte US-Präsident Donald Trump mehrere Bundesstaaten im Süden der USA aufgefordert, ihre Wahlbezirke neu zu definieren, zugunsten von Trumps Republikanern. In South Carolina sollten vor allem afroamerikanische Wähler auf mehrheitlich weiße Wahlbezirke aufgeteilt werden, wodurch ihr Stimmengewicht sinkt. Die Reform hätte dazu geführt, dass Trumps Partei bei der nächsten Wahl im Herbst mindestens 2 Kongressmandate mehr aus South Carolina hätte gewinnen können. Doch der Plan ist gescheitert, weil viele Republikaner ihrem Präsidenten Trump die Gefolgschaft verweigert haben. Das hat mit besonderen Umständen in South Carolina zu tun. Die nächste Senatswahl ist hier noch 2,5 Jahre hin. Bis dahin sind die Abweichler relativ sicher vor politischer Vergeltung aus Washington. Sofern sie überhaupt jemand ernsthaft herausfordern würde oder sie nicht vorher in den Ruhestand gehen. Für Präsident Trump ist das Abstimmungsergebnis dennoch eine Niederlage. Denn vor den Wahlen im November steht seine Partei der Republikaner vielerorts mit schlechten Umfragewerten unter Druck.
1: Tausende Männer und Frauen haben sich vor Jahren von Europa aus aufgemacht Richtung Irak und Syrien, um sich der Terrororganisation Islamischer Staat anzuschließen. Nach der Niederlage des IS galten viele als verschollen, verschwunden in Gefängnissen in Syrien und dem Irak. Nach Recherchen des BR-Funkstreifzugs gibt es jetzt neue Hinweise auf das Schicksal deutscher IS-Gefangener und erstmals auch wieder Kontakt zu ihren Familien. Josef Römmel berichtet.
2: Nach Recherchen von BR und SWR besucht das Internationale Rote Kreuz derzeit irakische Gefängnisse, in denen auch mutmaßliche frühere IS-Mitglieder aus Deutschland festgehalten werden. Westliche Sicherheitsbehörden hatten zuvor vor möglichen Ausbrüchen und Befreiungsversuchen gewarnt. Nach Informationen von BR, RBB und Deutschlandfunk sollen auch 25 Personen mit Bezug zu Deutschland von Syrien in den Irak verlegt worden sein. Während deutsche Diplomaten in Syrien bislang keinen Zugang zu den Gefangenen hatten, sind Besuche im Irak grundsätzlich möglich. Das Auswärtige Amt erklärte auf Anfrage, man stehe mit den irakischen Behörden in Kontakt. Wegen der angespannten Sicherheitslage wurde das Personal der deutschen Botschaft in Bagdad zuletzt allerdings abgezogen. Unter Experten bleibt umstritten, wie Deutschland mit den ehemaligen IS-Anhängern umgehen soll. Kritiker warnen vor einer anhaltenden Gefährdung durch radikalisierte Rückkehrer. Andere Fachleute halten eine Rückholung nach Deutschland langfristig für notwendig, etwa für Strafverfahren und mögliche Deradikalisierung.
1: Ein Beitrag von Josef Römmel war das und seinen ausführlichen Funkstreifzug zu diesem Thema hören Sie hier im Programm um 11:45. Heute beginnt das Islamische Opferfest, eins der höchsten Feste der rund 2 Milliarden Muslime in der Welt. Auch in Deutschland, wo mehr als 5 Millionen Muslime leben, finden sich die Gläubigen heute zum Gebet zusammen. Jasper Riemann.
3: Bis Freitag dauert das Fest, das unter türkischen Muslimen Kurban Bayramı heißt. Gläubige beten gemeinsam in der Moschee, Familien unternehmen Ausflüge, Kinder bekommen Geschenke. Dem Opferfest liegt eine Geschichte zugrunde, die Judentum, Christentum und Islam geprägt hat. Abrahams Opferung seines Sohnes in der christlich-jüdischen Tradition Isaak. Nach muslimischer Überlieferung wurde Abraham von Allah gebeten, seinen Sohn Ismael zu opfern. Ein Test, ob er Allah gegenüber wirklich treu ist. Im letzten Moment hindert Allah ihn, Ismael zu töten. Daraufhin opfert Abraham aus Dankbarkeit ein Tier. Gläubige feiern beim Opferfest, dass Gott dieses Opfer nur als Glaubensprüfung verlangte und den Sohn in seiner Barmherzigkeit rettete. In Erinnerung an Abraham ist es Brauch, ein Tier zu schlachten, wenn man es sich finanziell leisten kann, meist ein Schaf oder Lamm. Ein Teil des Fleisches wird dann an Bedürftige gegeben. Muslime in Deutschland legen allerdings unterschiedlich aus, wie und ob ein Tier geschlachtet werden soll. Das Opferfest ist kein gesetzlicher Feiertag. Muslimische Schülerinnen und Schüler in Bayern sind aber heute und morgen vom Unterricht befreit.

Wie die Kürzungen von Hilfslieferungen den Kampf gegen Ebola in Afrika beeinträchtigen. Darum geht es bei uns im BR24 Hintergrund in wenigen Minuten.

0: Und jetzt ist es 10.15 Uhr.
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0: Die Nachrichten mit Diana Gaul.
2: Wirtschaftsweise legen Frühjahrsgutachten vor. Das Expertengremium schätzt für das Jahr 2026 nur noch ein Wirtschaftswachstum von 0,5% statt wie bisher 0,9. Demnach belasten vor allem die hohen Energiepreise infolge des Iran-Kriegs Unternehmen. Als weitere Probleme nennen die Wirtschaftsweisen sinkende Wettbewerbsfähigkeit deutscher Industriegüter auf dem Weltmarkt und die älter werdende deutsche Bevölkerung. Bundeskabinett berät über mehrere Gesetzesvorhaben. Unter anderem sollen Sicherheitsbehörden mehr Befugnisse, zum Beispiel bei der Abwehr von Cyberattacken, bekommen. Außerdem will die Bundesregierung Menschenhandel und Ausbeutung deutlich härter bestrafen. Das Kabinett soll einem entsprechenden Gesetzentwurf von Justizministerin Hubich heute zustimmen. Russland und die Ukraine greifen sich wieder gegenseitig an. In der südrussischen Hafenstadt Taganrog sind nach Angaben der Bürgermeisterin 2 Menschen durch einen Raketenangriff verletzt worden. Auch in anderen russischen Städten gab es Einschläge. Auf ukrainischer Seite wurden unter anderem in der Region Dnipropetrovsk 6 Menschen durch russische Attacken verletzt. Landkreis Günzburg setzt bei Hochwasser auf künstliche Intelligenz. Mithilfe von Drohnen wurden Rückhalteflächen entdeckt, die im Ernstfall geflutet werden können, um Dörfer oder Gemeinden vor einer Überschwemmung zu schützen, so das Landratsamt. KI hilft künftig auch, festzustellen, wie viele Sandsäcke an welcher Stelle gebraucht werden und wie viele Einsatzkräfte und Fahrzeuge nötig sind. DFB-11 bereitet sich in Franken auf Fußball-WM vor. Ab heute kommt das Team von Bundestrainer Nagelsmann in Herzogenaurach zu einem Trainingslager zusammen. Auf dem Campus von Ausrüster Adidas trainieren die Kicker mehrere Tage, ehe sie dann zum Turnier in die USA fliegen. Das Wetter in Bayern: viel Sonne, am Alpenrand Schauer und Gewitter, 24 bis 33 Grad.
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3: Im Studio Gerhard Amberger. Das ausgebrannte Windrad an der A7 bei Biebelried im Landkreis Kitzingen hatte kein internes Feuerlöschsystem. Das hat der Hersteller Enercon auf BR-Anfrage bestätigt. Das Windrad wurde bereits 2005 in Betrieb genommen. Heute werden in Windräder Löschsysteme zum Beispiel mit Stickstoff eingebaut. Die Brandursache ist noch unklar. Das Windrad, nach dem Feuer ein Totalschaden, muss abgerissen werden. Bei dem Brand am Samstagabend war die Feuerwehr machtlos, weil sie nicht an die brennende Gondel in 112 Metern Höhe herankam. Die Diskussion um die Musikauswahl bei der Erlanger Bergkirchweih hat jetzt auch die bayerische Landeshauptstadt erreicht. Konkret geht es darum, wie mit dem Song »Skandal im Sperrbezirk« beim Münchner Oktoberfest umgegangen wird. In Erlangen wurde er von der Gleichstellungsstelle, wie auch andere Hits, als problematisch eingestuft, verbunden mit der Bitte, darauf zu verzichten. Birgit Grundner berichtet.
4: Beim Oktoberfest in München wird man den Songskandal im Sperrbezirk der Spider-Murphy-Gang auch in diesem Jahr hören. Die Band sei Kult und das Lied werde natürlich nicht verboten, versichert Wiesnchef Christian Scharpf. Und er fügt hinzu, auf so eine Idee wäre ich niemals gekommen. Das Lied ist ein Stück Münchner Musikgeschichte, schreibt der Wiesnchef bei Facebook und Instagram. Es setze sich satirisch und obrigkeitskritisch mit dem strikten Vorgehen der Stadt München in den 80er Jahren bei Prostitution aus. Der Song sei in München seit Jahrzehnten ein echter Kracher, betont Scharpf, und er dürfe auf keiner Party fehlen, auch nicht auf der Wiesn. Debatten um Wiesnhits hat es freilich auch in der Landeshauptstadt schon gegeben. Das Lied Laila zum Beispiel wurde 2022 von vielen als sexistisch empfunden und in einigen Festzelten zunächst auch nicht gespielt. Letztlich war es dann trotzdem der meistgesungene Song des Jahres. Die Bitte der Stadt Erlangen, auf den Skandal im Sperrbezirk bei der diesjährigen Bergkirchweih zu verzichten, hat offenbar auch nicht viel gebracht. Wie Besucher berichten, wird der 80er-Jahre-Hit trotzdem gespielt.
3: Für die 4 Schafe, die im April in Bechingen im Landkreis Dillingen tot aufgefunden wurden, ist ein Wolf verantwortlich. Das geht aus den Monitoring-Daten des zuständigen Landesamtes für Umwelt hervor. Laut einer Genanalyse handelte es sich dabei um eine Wölfin, die vor rund 5 Wochen die Zwergschafe im Schlosspark totgebissen hatte. Wie die Augsburger Allgemeine berichtet, ist es der erste Wolfsriss in der Region. Region zu Baden-Württemberg überhaupt. Die Wölfin sei im April durch die Gemeinde an der Brenz gekommen, habe die Schafe bemerkt und sei daraufhin durch den Fluss in den Schlosspark gekommen. Laut Bürgermeister bestehe keine Gefahr für die Bevölkerung. Die Wölfin ist laut örtlichen Jägern inzwischen außerdem höchstwahrscheinlich weitergezogen. 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
0: In der Demokratischen Republik Kongo breitet sich das Ebola-Virus weiter aus. Die Weltgesundheitsorganisation spricht inzwischen von mehr als 220 vermuteten Todesfällen und mehr als 900 Verdachtsfällen. Und diese Zahlen könnten weiter steigen, weil der Ausbruch erst spät entdeckt wurde. Einer der Gründe, der derzeitige Ausbruch geht auf eine Variante des Virus zurück, den die verbreiteten Schnelltests nicht zuverlässig erkennen. Und es gibt dafür keinen zugelassenen Impfstoff. Außerdem wird aber auch der Vorwurf laut, dass fehlende Gelder für Gesundheits- und Vorsorgeprogramme für das Infektionsgeschehen mitverantwortlich sein könnten. Unsere Korrespondentin Bettina Rühl berichtet aus dem ARD-Studio Nairobi.
5: Weiße rechteckige Zelte stehen in langen Reihen dicht nebeneinander. In diesem Flüchtlingslager in Ituri leben 5000 Menschen. Ituri ist die von Ebola betroffene Region im Nordosten des Kongo. Wenn das Virus hier ankommt, kann es sich leicht weiter verbreiten. Es gibt viele Lager wie dieses. In der rohstoffreichen Provinz Ituri wird seit Jahren gekämpft. Rund 1,5 Millionen Menschen sind auf der Flucht. Sie kriegen kaum Hilfe, haben von allem zu wenig. Kuba Malaki, der hier in diesem Lager Zuflucht fand, hat kein Verständnis dafür, dass sie von den Behörden derart vernachlässigt werden. Wir leben hier viel zu dicht beieinander und können uns noch nicht einmal richtig die Hände waschen. Bei uns in der Region ist Ebola ausgebrochen und wir haben noch nicht einmal Seife. Nach und nach kommt Material für den Kampf gegen Ebola an. Hier bauen Helfer große Zelte auf als provisorische Behandlungszentren. Aber alles kommt spät und es ist zu wenig. Das Gesundheitssystem im Kongo ist seit Jahren unterfinanziert und durch die vielen Kriegsvertriebenen zusätzlich belastet. Ein weiteres Problem: Viele Geberländer haben ihre Zahlungen für humanitäre Hilfe drastisch gekürzt. Besonders massiv im vergangenen Jahr. Auch die Vereinten Nationen bekommen weniger Geld, zum Beispiel das Welternährungsprogramm. Das hat Folgen für den Kampf gegen Ebola, sagt Olivier Nkakudulu vom Welternährungsprogramm in Ituri. Die Hygienemaßnahmen sehen vor, dass Menschen in bestimmten Gebieten bleiben sollen. Aber wenn diese Menschen keine Nahrungsmittelhilfe bekommen, halten sie sich natürlich nicht an die Anordnung. Sie werden sich etwas zu essen suchen, auf den Märkten oder an anderen Orten. Dabei können sie andere Menschen anstecken. Infolge der Kürzungen hat das WFP nicht mehr genug Lebensmittel für alle Bedürftigen. Es gibt ein zweites Problem. Auch viele internationale Hilfsorganisationen bekommen weniger Geld von den Geberländern. Zum Beispiel Save the Children. Die Organisation unterstützt die kongolesischen Behörden unter anderem bei der medizinischen Grundversorgung, darunter auch Gesundheitszentren für Mütter und Kinder. Die Strukturen wurden durch die Kürzungen weiter ausgedünnt. Das rächt sich jetzt auch beim Versuch, den Ebola-Ausbruch so schnell wie möglich einzudämmen, sagt Babu Okengesa. Der Arzt arbeitet in Ostkongo für die Hilfsorganisation Save the Children. Nehmen wir ein Beispiel. In einer Gesundheitszone mit 20 Gesundheitszentren sind durch die Kürzungen nur noch 5 oder 6 funktionsfähig. Die anderen 14 haben Schwierigkeiten, Medikamente zu beschaffen und das Personal zu bezahlen. Jetzt sind die Löcher, die in der gegenwärtigen Krise gestopft werden müssen, umso größer und das Virus kann sich weiter ausbreiten. Die Weltgesundheitsorganisation WHO sieht ein hohes Risiko für insgesamt 10 Länder in der Region. Eine Gefahr für Europa besteht laut WHO aber nicht.
0: Drastische Kürzungen bei der humanitären Hilfe erschweren also die Eindämmung von Ebola. Bettina Rühl berichtete.
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0: Heute kommt ein Game auf den Markt, auf das einige schon seit Jahrzehnten warten. 007 oder 007 First Light ist das erste Spiel, das dem in Gamerkreisen legendären GoldEye 007 von 1997 ebenbürtig sein könnte. Die Spielerinnen und Spieler nehmen darin die Rolle eines jungen James Bond ein und es bleibt den eigenen Aktionen überlassen, ob man sich zu einem Roger Moore-artigen Bond entwickelt, der mit flotten Sprüchen beeindruckt, oder eher zu einem actionlastigen Daniel Craig-Bond, der mit Stühlen um sich wirft. Spannend auch, ob Bond-Girls oder moderne handlungsmächtige Figuren auftreten. Rüdiger Nowak stellt 007 First Light vor.
6: Wie es sich für eine James-Bond-Story gehört, geht die Action sofort los. Aber die Dinge laufen schnell aus dem Ruder. Die über nächtlicher See anfliegenden Helikopter mit britischen Spezialtruppen auf dem Weg zu einer geheimen Extraktion werden abgeschossen. Wir spielen einen Überlebenden, ein einfaches Mitglied der Helikopterbesatzung, der es angeschlagen ans Ufer schafft. Er versucht, mit seinem Funkgerät Verbindung aufzunehmen.
7: Both choppers down. Hostiles are organized and heavily armed.
8: This is MI6. What's your name, soldier?
7: Bond.
6: Weil er der Einzige ist, der überlebt hat, bittet der MI6 Bond, die Situation auszuspähen. Dieser, noch ohne Martini, aber bereits hochmotiviert, lässt sich darauf ein, befreit entgegen seiner Befehle sogar einige Wissenschaftler, sprengt gleich noch das Lager der Terroristen in die Luft und wird wegen seines augenfälligen Talents anschließend gleich vom Secret Service rekrutiert. Ach ja, seinen eigenen James-Bond-Titelsong, gesungen von Lana Del Rey, bekommt er auch. Das Spiel 007 First Light begleitet den jungen Soldaten James Bond also auf seinem Weg, der legendäre Doppel-Null-Agent zu werden. Seine Ausbildung gibt uns Gelegenheit, die vielen Nahkampftricks und technischen Spielereien des Geheimdienstes seiner Majestät kennenzulernen. Und wir treffen die anderen jungen Agenten des gerade frisch wieder aufgesetzten Doppel-Null-Programms. Durch die Dialoge und kleinen Abenteuer mit den Co-Rekruten erfährt man auch mehr über den Charakter des neuen Bond.
9: And James, too. Quit your pouting.
10: I'm a glorified hood ornament. What could I possibly have to pout about?
9: Sorry if the assignment doesn't live up to your grand expectations.
6: Schmollen, weil er bei einer kleinen Operation nur der Fahrer sein darf. Das sind Charakterzüge, die man bei Bond so noch nie gesehen hat. Aber wann, wenn nicht jetzt, ist die Gelegenheit günstig, den berühmtesten aller Geheimagenten neu zu denken. Der letzte Bond-Film, No Time to Die, mit Daniel Craig, lief 2021. Das letzte Bond-Game kam 2012 heraus. Und im Kino wird der nächste James Bond frühestens in 2 Jahren zu sehen sein. Und die Hauptrolle ist nach wie vor nicht besetzt. Das dänische Spielentwicklungsstudio IO Interactive sah deshalb die Chance, hier eine ganz neue Bond-Story zu erschaffen, die durch die Umsetzung als Spiel sogar gewinnt. Der junge James Bond aus 007 First Light ist sicher eine neue Interpretation des alten Stoffes. Und die seit 60 Jahren leidenschaftlich geführte Debatte, welcher Bond der coolere, spannendere, witzigere, kurz beste war, kann hier gut anschließen. Allerdings wirkt der junge, etwas ungeschliffene James Bond aus First Light noch ein bisschen wie eine Leerstelle. Denn wir beeinflussen durch unser Handeln, ob dieser 007 zum Agenten wird, dessen Martini stets gerührt sein muss, oder der dem Gegenüber eher die Martini-Flasche über den Schädel zieht. Was aber die klassischen Bonds und den neuen verbindet, sind trockener Humor, Stilsicherheit und viele Details, in die die Entwickler große Mühe gesteckt haben. 007 First Light ist eine lohnenswerte Spielerfahrung, eine klassische Spionageoperette mit zünftigen Verfolgungsjagden im Aston Martin, knackigen Schießereien und Faustkämpfen, riesigen Explosionen und aberwitzigen Stunts. Aber auch mit vielen wunderschönen, detailverliebten Locations in der ganzen Welt, extravaganten Bösewichtern, unter anderem großartig böse Lenny Kravitz, und mit zwar ausschließlich englischen, aber immer gewitzten Dialogen.
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0: Die A3 Passau Richtung Nürnberg ist zwischen Kirchroth und Wörth an der Donau-Ost nach einem Unfall gesperrt. Sie werden dort ausgeleitet. A7 Fulda Richtung Würzburg zwischen Dreieck Schweinfurt-Werneck und Gramschatzer Wald. Stau nach einem Fahrzeugbrand. Da ist nur eine Spur frei. A7 Würzburg Richtung Ulm zwischen Dinkelsbühl-Fichtenau und Aalen-Westhausen. 10 Kilometer stockender Verkehr wegen Bergungsarbeiten.

A8 Stuttgart Richtung München zwischen Merklingen und Kreuz Ulm-Elchingen, 10 Kilometer Stau nach einem Lkw-Unfall. Und A93 Rosenheim Richtung Kiefersfelden zwischen Inntal-Dreieck und Grenzübergang Kiefersfelden, Stau für Lkw wegen der Blockabfertigung bei der Ausreise. Das Wetter in Bayern, mehr Sonne als Wolken, Richtung Alpen auch örtliche Schauer, 24 bis 33 Grad die Höchstwerte und die Aussichten, auch morgen und am Freitag und am Samstag überwiegend sonnig. Gelegentlich ein paar Schauer oder Gewitter an den Alpen und die Höchstwerte weiterhin recht warm, 22 bis 32 Grad.

0: 10.30 Uhr ist es jetzt.
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0: Die Auswirkungen des Iran-Kriegs mit hohen Energiepreisen bremsen die deutsche Wirtschaft zusätzlich aus. Ein spürbarer Aufschwung ist nicht in Sicht. Wir berichten über das Frühjahrsgutachten der sogenannten Wirtschaftsweisen. Außerdem, die Bundesregierung will Firmen und Behörden besser vor Cyberangriffen schützen und dazu den Sicherheitsbehörden mehr Mittel an die Hand geben. Und im Prozess gegen die mutmaßliche RAF-Terroristin Daniela Klette wird möglicherweise das Urteil gesprochen. Im Studio ist Oliver Fritzl. Die geopolitischen Krisen hinterlassen tiefe Spuren in der deutschen Wirtschaft. Die sogenannten Wirtschaftsweisen haben jetzt ihr Frühjahrsgutachten veröffentlicht. Und daraus wird klar, der Iran-Krieg bremst die ohnehin schwache Konjunktur weiter aus. Der Sachverständigenrat erwartet in diesem Jahr nur ein Mini-Wachstum des Bruttoinlandsprodukts. Das hat die Vorsitzende der sogenannten Wirtschaftsweisen Monika Schnitzer auf einer Pressekonferenz in Berlin gesagt.
2: Wir mussten in diesem Gutachten unsere Wachstumsprognose für dieses Jahr leider nach unten korrigieren. Grund dafür ist vor allem der Iran-Krieg und die dadurch stark angestiegenen Rohöl- und Gaspreise. Wir erwarten deshalb für das laufende Jahr ein Wachstum des Bruttoinlandsprodukts um nur noch 0,5%. Für das kommende Jahr rechnen wir mit einem leicht höheren Wachstum von 0,8%. Aus dem gleichen Grund mussten wir auch unsere Inflationsprognose korrigieren, und zwar nach oben auf 3,0% in diesem Jahr und noch 2,8% im kommenden Jahr,
0: sagt die Vorsitzende der sogenannten Wirtschaftsweisen Monika Schnitzer. Das Gremium war in seinem letzten Gutachten für das laufende Jahr noch von einem Anstieg des Bruttoinlandsprodukts von 0,9% ausgegangen. Die Prognose hat sich nun also fast halbiert. Vorher hatten noch andere Wirtschaftsforscher und die Bundesregierung selbst ein schwächeres Wachstum vorhergesagt. Neben dem Iran-Krieg sehen die Ökonomen auch die demografische Entwicklung in Deutschland sowie ausbleibende Reformen als Hemmnis. Durch die Alterung der Bevölkerung und steigende Beitragssätze für die Sozialversicherung würde die Konjunktur gedämpft, heißt es. Hackerangriffe auf Krankenhäuser, Stromnetze oder Behörden sollen künftig schneller und effektiver abgewehrt werden können. Die deutschen Sicherheitsbehörden sollen dafür mehr Mittel an die Hand bekommen. Einen entsprechenden Gesetzentwurf will das Bundeskabinett jetzt am Vormittag auf den Weg bringen. Die steigende Zahl von Cyberangriffen macht deutlich, dass es Handlungsbedarf gibt. Einzelheiten von Birte Sönnigsen.
3: Deutschland wird immer häufiger Ziel von digitalen Angriffen. Allein der finanzielle Schaden durch Sabotage, Hackerangriffe und Erpressung ist riesig. Er wird auf mehr als 200 Milliarden Euro im Jahr geschätzt. Innenminister Alexander Dobrindt will den Sicherheitsbehörden mehr Möglichkeiten geben, gegen Cyberkriminelle vorzugehen. Die Bundespolizei, das Bundesamt für Sicherheit in der Informationstechnik und das Bundeskriminalamt sollen Angriffe in Zukunft nicht nur erkennen, sondern auch eingreifen können, indem sie zum Beispiel die Computer der Hacker stilllegen oder Daten umleiten oder löschen dürfen. Dobrindt spricht davon, die Infrastruktur der Angreifer stören und zerstören zu wollen. Aus seiner Sicht sind die Sicherheitsbehörden dazu schon jetzt technisch in der Lage. Bislang fehlt dafür aber die gesetzliche Grundlage. Cybersicherheitsfachleute sehen die Pläne der Bundesregierung kritisch. Ein Problem ist, dass man in vielen Fällen gar nicht weiß, wer tatsächlich hinter den Angriffen steckt. Denn Cyberattacken laufen häufig über gehackte Server von unwissenden Dritten. Daher gibt es die Befürchtung, dass auch Unbeteiligte von Cyberabwehraktionen der deutschen Behörden getroffen werden könnten.
0: Wer Dienstleistungen in Anspruch nimmt, schaut ja in der Regel auf den Preis. Doch hinter extrem billigen Angeboten im Alltag, zum Beispiel

0: Im Nagelstudio steckt oft brutale Ausbeutung. Lohndumping, erzwungene Arbeit trotz Krankheit oder völlig überteuerte Schlaflager für Arbeiter. Gegen diese Formen des Menschenhandels will die Bundesregierung nun härter vorgehen. Ein entsprechender Gesetzentwurf von Justizministerin Hubig steht auf der Tagesordnung des Kabinetts. Aus Berlin Jan-Friedrich Willems.
1: Die Behörden sollen aufrüsten im Kampf gegen Menschenhändler und Ausbeuter. Das berichtet die Deutsche Presseagentur. Wenn es nach Bundesjustizministerin Stefanie Hubig von der SPD geht, sollen Täter längere Freiheitsstrafen bekommen. Auch die Kunden von Zwangsbeschäftigten sollen ins Visier genommen werden. Wer zum Beispiel wissentlich zwangsbeschäftigte Bauarbeiter auf seiner Baustelle schuften lässt oder sich eine Maniküre in einem Ausbeuternagelstudio machen lässt, kann bis zu 5 Jahre ins Gefängnis oder eine Geldstrafe zahlen müssen. Das gilt bisher nur für Freier von Zwangsprostituierten. Außerdem sollen unter den Tatbestand Menschenhandel in Zukunft auch Zwangsheirat, Leihmutterschaft oder ausbeuterische Adoption fallen. Das Bundeskriminalamt spricht in seiner jüngsten Statistik zu Menschenhandel und Ausbeutung von fast 600 abgeschlossenen Ermittlungsverfahren im Jahr 2024. Davon betrafen mehr als die Hälfte den Bereich der sexuellen Ausbeutung, also Zwangsprostitution. Allerdings gehen die Beamten von einer hohen Dunkelziffer aus, weil Menschenhandel schwer aufzudecken und nachzuweisen ist und viele Opfer aus Angst schweigen.
0: Offiziell erkennt die Europäische Union die radikal-islamischen Taliban in Afghanistan nicht als rechtmäßige Regierung an. Wenn es um die Abschiebung von Straftätern oder Gefährdern geht, dann führt an den Machthabern in Kabul im Moment aber kaum ein Weg vorbei. Und diesen Hebel wollen die Taliban nun offenbar nutzen. Für den geplanten Besuch einer Delegation in Brüssel fordern die Islamisten nach NDR-Informationen eine weitreichende Gegenleistung. Sie wollen künftig eigene Diplomaten in weitere EU-Staaten schicken dürfen. Mehr dazu von Peter Hornung.
2: Der Deal, wie ihn sich die Taliban vorstellen, ein Vertreter der Radikal-Islamisten in jeder afghanischen Botschaft, in jedem europäischen Land, das Hilfe bei Abschiebungen haben will. Bei dem geplanten Taliban-Besuch in Brüssel soll diese Forderung auf den Tisch, berichteten mehrere afghanische Diplomaten dem NDR. Hintergrund der Besuchspläne ist eine Initiative von 20 Staaten in Europa. Die EU-Kommission hatte deshalb vor gut 2 Wochen eine Einladung nach Kabul geschickt, zu Gesprächen auf technischer Ebene. Kritiker fürchten, dass es den Radikal-Islamisten weniger darum geht, Abschiebungen zu erleichtern, sondern dass sie auf diese Weise die Kontrolle über die Botschaften bekommen wollen. Bislang nämlich werden zahlreiche afghanische Missionen in Europa noch von Diplomaten geleitet, die vor der Machtübernahme der Taliban entsandt worden waren. Die Blaupause für die jetzigen Pläne ist ausgerechnet Deutschland. Vergangenen Sommer hatte die Bundesregierung 2 Konsularbeamte der Taliban ins Land gelassen. Die begnügten sich jedoch nicht mit Büroarbeit in Sachen Abschiebungen. Einer leitet nach NDR-Recherchen inzwischen faktisch die afghanische Botschaft in Berlin, der andere das Generalkonsulat in Bonn. Dass die Bundesregierung dieser Übernahme nie zugestimmt hat, kümmert den Recherchen zufolge die beiden Taliban offenbar wenig.
0: Alexis Tsipras. Vielen ist er noch aus der Zeit der griechischen Finanzkrise ein Begriff. Von 2015 bis 2019 war er Premierminister des Landes, damals noch mit seiner linken Syriza-Partei. Danach ging es steil bergab. Nach einer schweren Wahlniederlage 2022 trat Tsipras als Syriza-Vorsitzender zurück. Im vergangenen Oktober gab er dann auch sein Parlamentsmandat auf. Jetzt will er sein politisches Comeback versuchen mit einer neuen Partei. Rund 1 Jahr vor der nächsten Parlamentswahl. Aus unserem Studio in Athen berichtet Moritz Pompel.
3: In Athen im Hintergrund, die Akropolis, hat Alexis Tsipras seine neue Partei vorgestellt. Der Name ELAS steht für Elliniki Aristeri Symbarataxi, auf Deutsch griechische Linkskoalition. Tsipras ruft alle Griechinnen und Griechen dazu auf, an einem, Zitat, großen demokratischen und sozialen Neustart mitzuwirken. Der Ex-Premier, der von 2015 bis 2019 die Regierungsgeschäfte geführt hat, will sozialdemokratische, linke und grüne Kräfte in einer Partei bündeln. Und so bei den nächsten Parlamentswahlen, voraussichtlich in einem Jahr, der konservativen Regierungspartei Nea Demokratia von Ministerpräsident Mitsotakis gefährlich werden. Ob Tsipras das gelingen wird, ist unklar. Jüngste Umfragen zeigen, dass er Stand jetzt immerhin Chancen auf die stärkste Oppositionskraft hätte. Mitglieder anderer Parteien, auch aus Tsipras ehemaliger Partei der linken Syriza, haben angekündigt, zu Tsipras dazustoßen zu wollen. In den letzten Jahren ist die Opposition in Griechenland zunehmend zersplittert. Die Syriza könnte bei den nächsten Wahlen sogar an der 3%-Hürde scheitern. Mitsotakis ist mit seiner Regierungspartei in einige Skandale verwickelt, er profitiert aber von der bisherigen Schwäche der Opposition.
0: Die frühere RAF-Terroristin Daniela Klette steht gerade in Niedersachsen vor Gericht wegen bewaffneter Raubüberfälle. Heute Vormittag könnte das Urteil gegen sie fallen. Was der 67-Jährigen genau vorgeworfen wird, berichtet Helmut Eickhoff.
1: Es geht um Überfälle auf Geldtransporter und Supermärkte in Niedersachsen und Nordrhein-Westfalen. Die Taten haben sich zwischen 1999 und 2016 ereignet. Klette soll dabei mehrere Millionen Euro erbeutet haben. Die Ermittler gehen davon aus, dass sie die Überfälle gemeinsam mit zwei Komplizen begangen hat, Burkhard Garwig und Ernst Volker Staub. Sie gelten ebenfalls als frühere RAF-Terroristen. Beide sind weiter flüchtig. Daniela Klette war Anfang 2024 in Berlin gefasst worden. In ihrer Wohnung fanden die Ermittler Bargeld in Höhe von mehr als 200.000 Euro, Gold und Waffen. Klette soll jahrzehntelang im Untergrund gelebt und mit den Raubüberfällen ihr Leben finanziert haben. Die Staatsanwaltschaft wirft ihr unter anderem versuchten Mord vor und fordert eine Haftstrafe von 15 Jahren. Die Verteidiger fordern, dass sie ausschließlich für den illegalen Waffenbesitz bestraft wird. Sie sehen keine Beweise dafür, dass Klette bei den Raubüberfällen dabei war. In dem Prozess vor dem Landgericht Verden geht es nicht um Klettes mögliche Beteiligung an terroristischen Anschlägen. Dazu hat die Bundesanwaltschaft erst kürzlich Anklage erhoben. Ob diese auch zugelassen wird, darüber muss das Oberlandesgericht Frankfurt entscheiden.
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5: Im Studio Birgit Habrath. Auch wenn der Kanzler not amused sein dürfte, der Trend zur Teilzeit in Deutschland ist ungebrochen. 2025 erreichte die Quote unter abhängig Beschäftigten mit fast 40% einen neuen Höchststand, so die Bilanz des Statistischen Bundesamtes. Damit arbeite fast jeder dritte beschäftigte Person in Teilzeit, allerdings zu einer leicht erhöhten Stundenzahl als zuvor. Mehr als jede zweite Frau war letztes Jahr in Teilzeit angestellt. Bei Männern waren es nur jeder siebte. Ihr Anteil stieg allerdings 2025 stärker als der der Frauen. Fender, wer Gitarre spielt, kennt den Namen des US-Herstellers. Der Stratocaster ist wohl die bekannteste Elektrogitarre der Welt. Neben dem Original gibt es seit Jahrzehnten aber auch unzählige Firmen, die Kopien anbieten. Seit kurzem geht Fender nun juristisch gegen solche Konkurrenten vor. Stefan Liener liefert die Hintergründe.
6: Seit 1954 bietet der Hersteller aus Südkalifornien sein wichtigstes Modell in immer neuen Varianten an, wobei die Grundform unverändert blieb. Auf dem Weltmarkt für Gitarren gibt es neben den Produkten von Fender allerdings auch unzählige Instrumente, die das Stratocaster-Modell zumindest in Teilen imitieren oder gleich komplett kopieren. Dem will das US-Unternehmen verstärkt Einhalt gebieten. Grundlage ist eine Entscheidung des Landgerichts Düsseldorf. Dort hatte Fender einen chinesischen Hersteller verklagt, der billige Stratocaster-Kopien über Online-Plattformen nach Europa geliefert hatte. Das Gericht urteilte, die Form der Stratocaster sei ein Werk der angewandten Kunst, das urheberrechtlich geschützt sei. Seither gingen bei zahlreichen weiteren Herstellern und Händlern Abmahnschreiben der Fender-Anwälte ein. Der Bau und der Vertrieb von Stratocaster-ähnlichen Modellen sei zu unterlassen. Es wird aber erwartet, dass es die betroffenen Firmen auf Klagen von Fender ankommen lassen. Denn ein US-Gericht hatte schon vor Jahren geurteilt, die Grundform der Stratocaster sei mittlerweile kulturelles Allgemeingut.
5: 18 Tage Streik beim weltweit größten Produzenten von Speicherchips. Was das für Folgen gehabt hätte, kann man sich gut vorstellen. Hätte. Denn solch ein Ausstand drohte Samsung, ist aber jetzt endgültig vom Tisch. Die Belegschaft stimmt der zwischen dem Management und der Gewerkschaft ausgehandelten Kompromisslinie jetzt zu. Thorsten Iffland mit Details.
7: 6,2% mehr Lohn im Schnitt und eine Ausschüttung von über 10% des Unternehmensgewinns an die Belegschaft. Das ist der Deal, der den angekündigten Generalstreik verhindert hat. Experten gehen davon aus, dass allein die Mitarbeiter der besonders profitablen Halbleiterabteilung von Samsung pro Kopf mehr als 340.000 Euro an Bonus erhalten. 70% der Gewerkschaftsmitglieder haben das Angebot der Geschäftsführung akzeptiert. Die Börsen in Seoul und Tokio kletterten infolge der Einigung auf Rekordstände. Die weltweiten Folgen eines Ausstands beim südkoreanischen Elektronikkonzern wären massiv gewesen. Die ohnehin schon existierenden Lieferengpässe bei Halbleitern hätten sich verschärft. Weil ein Streik auch Auswirkungen auf das südkoreanische Wirtschaftswachstum gehabt hätte, half zuletzt auch die Regierung bei der Schlichtung mit.
5: Und noch der Blick auf den Handelstag. Die Nachricht von Samsung kam an den Märkten in Asien gut an. Nach seinem Rücksetzer gestern ist auch der DAX zum Auftakt wieder auf den Weg nach oben. In den ersten Handelsminuten stieg er um 0,5% auf 25.309 Punkte.
0: Jetzt ist es 10.45 Uhr.
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0: Diana Gaul mit dem Nachrichtenüberblick.
8: Wirtschaftsweise senken Frühjahrsprognose. In seinem neuen Gutachten geht das Beratergremium der Bundesregierung nur noch von einem Wachstum um 0,5% aus. Das ist deutlich weniger als im November, wo die Experten noch von 0,9% ausgegangen waren. Hauptgrund für die schwache Konjunktur sind die durch den Iran-Krieg gestiegenen Energiepreise. Wachstumsbremsen seien außerdem die Alterung der Bevölkerung und steigende Sozialversicherungsbeiträge. Kabinett will Gesetz für schnelleres Bauen verabschieden. Der Gesetzentwurf von Ministerin Huberts sieht unter anderem vor, die Bauplanung der Kommunen zu beschleunigen. Der Wohnungsbau in Gebieten mit angespannten Märkten soll künftig Priorität, etwa vor Natur- und Denkmalschutz, bekommen. Treibstoff für Sommerflüge ist laut Lufthansa gesichert. Kunden müssten keine Flugausfälle wegen Kerosinmangels befürchten, versicherte der Konzern. An allen europäischen Lufthansa-Drehkreuzen gebe es keine Anzeichen dafür, dass die Treibstoffversorgung in der Ferienzeit gefährdet sei. Spanische Polizei durchsucht Zentrale der Partei von Ministerpräsident Sanchez. Ziel des Einsatzes in Madrid sei gewesen, Informationen über eine mögliche illegale Parteifinanzierung zu sammeln, berichteten spanische Medien. Die Sozialistische Arbeiterpartei sieht sich mit einer Reihe von Korruptionsskandalen konfrontiert. Dazu gehören Ermittlungen gegen enge Vertraute sowie Familienmitglieder des Regierungschefs. 85-Jähriger stirbt im Naturbad im oberpfälzischen Freistadt. Wie die Polizei dem BR bestätigte, bemerkten Badegäste den leblosen Körper des Mannes und zogen ihn aus dem Wasser. Trotz sofortiger Rettungsmaßnahmen verstarb er noch vor Ort. Die Kripo Regensburg ermittelt, geht aber derzeit nicht von Fremdeinwirkung aus. Das Wetter in Bayern. Viel Sonne, am Alpenrand Schauer und Gewitter möglich. 24 bis 33 Grad.
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9: mit Gerhard Amberger. Spargel anzubauen wird für Landwirte immer schwieriger. Die Lohnkosten sind gestiegen, dazu kämpfen die Spargelerzeuger mit Billigimporten aus dem Ausland. Die Anbauflächen werden Jahr für Jahr kleiner. Die Bauern sorgen sich, dass wegen der hohen Lebenshaltungskosten die Kundschaft ausbleibt. Christoph Schneider mit einer Zwischenbilanz der aktuellen Erntesaison der Spargelbauern in Franken.
10: Ingo Reinhardt spricht auf Rumänisch mit einem seiner Erntehelfer auf einem Spargelfeld. Seit 40 Jahren baut die Familie Reinhardt im professionellen Stil Spargel an. Mit der Zeit spricht der Landwirt aus Rauhen-Ebrach fast fließend Polnisch und ein wenig Rumänisch. Das hilft, denn jetzt, zur Erntezeit, arbeiten und leben etwa 100 Saisonarbeiter auf seinem Hof im Landkreis Haßberge. Für alle eine stressige Zeit. Für die Ernte von 45 Hektar Spargel und 60 Hektar Erdbeeren aber nötig.
11: Wir sind die letzten Jahre etwas von der Fläche gestiegen. Aber allgemein, man merkt es, jeder Kleinbetrieb hört auf. Die 5 Hektar Betriebe und so weiter, die müssen aufhören. Die Maschinengeräte, was du dazu kaufst, die sind zu teuer. Und Arbeitskräftemanagement, also wird schwierig.
10: In diesem Jahr passen die Wetterbedingungen. Auch die Nachfrage ist da. Ungefähr 6 Tonnen Spargel laufen im Schnitt durch die Anlage auf dem Hof der Reinhardts. Umgerechnet werden hier also jeden Tag 15.000 Portionen Spargel gewaschen und sortiert. Das meiste davon geht an Discounter, Einzelhandel und Großhandel. Im Hofverkauf kostet das Kilo Premium-Spargel aktuell knapp 15 Euro.
11: Wir waren vorher ein wenig teurer, da ist so weniger gegangen. Also ich glaube, die Preissteigerung, wie wir sie gebraucht hätten im Vergleich zum letzten Jahr, kriegen wir nicht ganz hin. Aber wir waren jetzt die letzten 2-3 Jahre nicht unzufrieden, sagen wir mal so. Wir müssen sehen. Also es schaut normal aus. Kein hervorragendes Jahr, aber wird auch kein schlechtes Jahr.
10: Deutlich ruhiger geht es auf dem Hof von Birgit Reinhardt in Untereuerheim zu. Bis auf den zufällig gleichen Namen haben sie nicht viel mit dem Großbetrieb von Ingo Reinhardt gemein. Ihre Spargelanbaufläche des Mischbetriebs im Landkreis Schweinfurt ist mit gerade einmal einem halben Hektar im wahrsten Sinne des Wortes überschaubar.
12: Darf es dann auch der dünne sein? Oder?
13: Ja, dann macht er bis hier.
12: Kein Problem.
10: Ohne Fremdarbeiter kann der Kilopreis Premium Spargel knapp unter 10 Euro gehalten werden.
12: Es hat keiner über den Preis gemeckert. Eine Rentnerin war sehr nett, die hat sich entschuldigt. Sie kauft dann nicht wie jede Woche 2 Pfund, sondern jetzt immer 4 Pfund, alle 2 Wochen, welchem Sprit.
10: Die Reinhards in Untereuerheim sind zufrieden mit der bisherigen Spargelsaison und wollen bei ihrer kleinen Anbaufläche bleiben. Die Reinhards aus Rauen-Ebrach blicken mit ein wenig Sorge in die Zukunft, wenn es um das Thema qualitativ gute Saisonarbeitskräfte geht. Viel Zeit, um darüber nachzudenken, bleibt aber gerade nicht. Denn noch vor dem Ende der Spargelzeit geht es für Ingo Reinhard bereits mit der Erdbeerernte los.
9: Die Spargelsaison läuft. Christoph Schneider berichtete. 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
0: Bundeswirtschaftsministerin Reiche ist nach China gereist. Ihr erster offizieller Besuch findet in einer Phase statt, in der Berlin und Peking den wirtschaftspolitischen Dialog wieder vertiefen wollen. Gleichzeitig aber belasten Handelsungleichgewichte, Klagen über unfairen Wettbewerb und Debatten über strengere EU-Schutzmaßnahmen das Verhältnis. Eva Lambi-Schmidt berichtet.
13: Zum Auftakt ihrer 2-tägigen China-Reise hat Bundeswirtschaftsministerin Katharina Reiche für einen vertrauensvollen und offenen Austausch zwischen Berlin und Peking geworben. Bei einem ersten Treffen mit Zhou Haibing, einem Vizeminister der Staatlichen Kommission für Entwicklung für Reform, hat sie mit Blick auf die Lage im Nahen Osten die Themen Energie- und Versorgungssicherheit angesprochen und damit zunächst den Fokus darauf gesetzt, was für beide Länder wichtig ist. In der chinesischen Hauptstadt Peking sind unter anderem Gespräche mit dem chinesischen Handelsminister Wang Wentao geplant. Dabei dürfte es von deutscher Seite auch um fairere Wettbewerbsbedingungen gehen. Seit Jahren beklagen europäische Unternehmen, die in China Geschäfte machen, Nachteile beim Marktzugang. Die deutsche Auslandshandelskammer in China fordert, dass die Ministerin dies in ihren Gesprächen klar anspricht.
14: Wir haben eine Reihe an Themen, wo der Schuh drückt. Wir merken zugleich, dass der chinesische Markt für viele deutsche Unternehmen einer der wenigen globalen Märkte von Größe ist, der nach wie vor einträchtig, unternehmerisch einträchtig ist. Insofern setzen wir darauf, dass Sie, wie der Kanzler das begonnen hat, weiter in die Pflege der bilateralen Wirtschaftsbeziehungen investiert.
13: Sagt Oliver Oehms von der Deutschen Auslandshandelskammer in China. Auch in Europa macht chinesische Konkurrenz der heimischen Wirtschaft zunehmend zu schaffen. Das Problem sind günstige Preise chinesischer Hersteller, die durch teils staatliche Subventionen und ein Überangebot chinesischer Waren entstehen. Damit können europäische Hersteller kaum mithalten. Besonders brisant für den Besuch der Bundeswirtschaftsministerin: In der EU wird derzeit über härtere Regeln gegen Chinas Handelspraktiken debattiert. Nach Ansicht der Europäischen Handelskammer in Peking sollte Reiche bei ihren Gesprächen in China auch EU-Wirtschaftsinteressen vertreten. Es gebe keine gesonderte deutsche Übereinkunft. Europa trete in seinen Positionen einheitlich auf, so Jens Eskelund, Präsident der Europäischen Handelskammer in China. Auf ihrer Reise wird Katharina Reiche von einer 35-köpfigen Wirtschaftsdelegation begleitet. Mit dabei sind unter anderem BASF-Chef Markus Kamieth, Siemens Energy-Vorstand Tim Holt und der Chef von ThyssenKrupp Miguel Lopez. Morgen geht es für die Ministerin weiter in den Süden Chinas nach Guangzhou zu Treffen mit Vertretern der Lokalregierung und zu Unternehmensbesuchen.
0: Wirtschaftsministerin Reiche ist in Peking eingetroffen für Gespräche unter anderem mit dem chinesischen Handelsminister Wang. Eva Lambi-Schmidt berichtete.
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15: Mit Viktor List. Den Klassenerhalt hat die Spielvereinigung Greuther Fürth gestern Abend in der Relegation gegen Rot-Weiß Essen geschafft. Doch nach Abpfiff war bei den Fans neben Freude doch auch einiges an Wut dabei über diese Saison, die das Kleeblatt an den Abgrund gebracht hatte. Die Fans fordern seit Monaten eine Neuaufstellung der Vereinsspitze. Ein erster Schritt wurde heute gemacht. Daniel Mayer wird Geschäftsführer Sport. Oliver Tubenauer über die aktuelle Lage am Ronhof.
16: Auf dem Platz und in den Gremien, Versager raus, Neuanfang jetzt, stand auf einem Banner vor dem Fürther Fanblock. Um einen Neuanfang werden die Fürther auch nicht herumkommen, denn Leistungsträger wie Kapitän Branimir Gurta und Torjäger Noel Futkoy werden den Verein verlassen. Doch viele Fans wünschen sich, dass auch Veränderungen in der Vereinsführung vorgenommen werden. Und die ist bereits eingeleitet. Nur Stunden nach der überstandenen Relegation hat der Aufsichtsrat die Verpflichtung von Daniel Mayer als Geschäftsführer Sport bekannt gegeben. Der 46-Jährige hat zuvor in unterschiedlichen Funktionen bei Clubs wie Energie Cottbus, Eintracht Braunschweig oder RB Leipzig gearbeitet und war auch Leiter im Nachwuchsleistungszentrum des 1. FC Köln sowie Cheftrainer und Sportdirektor in Personalunion bei Erzgebirge Aue in der 2. Liga. Meier wird heute Mittag im Rohnhof vorgestellt.
15: Nur 30 Kilometer sind es von Fürth nach Herzogenaurach. Und dort kommen auch in diesem Jahr die Nationalspieler zusammen, um sich auf ein großes Turnier, in diesem Fall die Weltmeisterschaft, einzustimmen. Heute startet die Vorbereitung. Komplett vollzählig wird der DFB-Tross aber noch nicht sein. Thomas Kattenbeck.
17: Ein Nationalspieler wird heute bei der Ankunft der WM-Teilnehmer fehlen, Kai Havertz. Havertz steht da, wo vor allem auch die Bayern-Spieler jetzt lieber gewesen wären, im Finale der Fußball-Champions League am kommenden Samstag mit seinem Verein, dem FC Arsenal. Auf der anderen Seite dürfte der Bundestrainer Julian Nagelsmann froh sein, dass er schon jetzt mit seinen wichtigsten Spielern arbeiten kann und darf. Das gilt insbesondere auch für die neue alte Nummer 1, Ex-Kapitän Manuel Neuer. Inzwischen wird das DFB-Team ja von Joshua Kimmich angeführt. Gegen Mittag werden die Spieler erwartet. Der Bundestrainer und Sportchef Rudi Völler werden sich dann zum Einstieg in die heiße Phase der WM-Vorbereitung äußern. Es wird das vorerst letzte Mal sein, dass die Nationalspieler sich auf ein großes Turnier in ihrem liebgewordenen Camp vorbereiten. Aufgrund des Ausrüsterwechsels beim DFB wird der Tross ab nächstes Jahr nach Thüringen weiterziehen.
15: Die Fußballer haben das große Turnier im Blick. Die Tennisspieler, die sind schon mittendrin bei den French Open in Paris. Gestern hat Jan-Lennard Struff überraschend Alexander Bublik immerhin die Nummer 10 der Welt geschlagen. Heute ist Alexander Zverev, die deutsche Nummer 1, zum zweiten Mal gefragt. Steffen Gahr blickt auf Tag 4 in Roland-Garros.
18: Wenn sich die ganz große Hitze von Paris in den Feierabend verabschiedet hat, darf auch Alexander Zverev ran. Der Hamburger spielt auf dem Center Court in der sogenannten Night Session. Es wird immer noch so warm sein, dass es Zverevs Spiel auf Sand entgegenkommt. Die Bälle springen dann höher ab, das hilft dem knapp 2 Meter großen Zverev. Auch seine Schläge sind besser, schneller, gefährlicher, wenn es in Paris warm und trocken ist. Vor seinem Gegner Thomas Machac hat Zverev durchaus Respekt, aus gutem Grund. Der Tscheche hat in dieser Sandplatzsaison Tourdominator Jannik Sinner schon mal einen Satz abgenommen und auch einen Turniersieg in diesem Jahr auf dem Konto. Beides hat Zverev schon lange nicht mehr geschafft. Trotzdem, gegen den Top-50-Mann Machac ist der Hamburger der Favorit. Als Außenseiterinnen gehen 2 Hamburgerinnen in ihre Matches. Eva Lys und Tamara Korpatsch wollen aber ebenfalls den Sprung in die dritte Runde schaffen.
15: Mit dem eingangs erwähnten Klassenerhalt der Fürther ist gestern Abend die letzte Entscheidung im deutschen Profifußball in dieser Saison gefallen. Im Basketball ist die Meisterschaft aber noch nicht entschieden. Das Ticket fürs Playoff-Halbfinale, das haben die Bayern-Basketballer und Bamberg schon lösen können. Heute Abend will Würzburg gegen Bonn nachziehen. Es steht 2:2 in der Serie, also fällt die Entscheidung heute Abend in Spiel 5, weiß auch Würzburgs Lukas Herzog.
19: Ich glaube, die Serie hat ein Spiel 5 verdient. Das sieht man auch, wie hart umkämpft die ist. Und ja, ich glaube, wir gehen jetzt ein bisschen mit Momentum nach Bonn, haben dort nichts zu verlieren und ich hoffe, dass es am Ende klappt.
15: Los geht's heute Abend in Bonn ab 20.30 Uhr.
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0: Die A3 Passau Richtung Nürnberg ist zwischen Kirchroth und Wörth an der Donau Ost nach einem Unfall gesperrt. Es staut sich ab Bogen. Es gibt eine Umleitung. A7 Fulda Richtung Würzburg zwischen Dreieck Schweinfurt-Werneck und Gramschatzer Wald. Stau nach einem Fahrzeugbrand. Hier ist nur eine Spur frei. A7 Würzburg Richtung Ulm zwischen Dinkelsbühl-Fichtenau und Aalen-Westhausen. 10 Kilometer stockender Verkehr wegen Bergungsarbeiten. Und die A8 Stuttgart Richtung München zwischen Merklingen und Kreuz Ulm-Elchingen gab es einen LKW-Unfall. Hier momentan 10 Kilometer Stau.

Das Wetter in Bayern, ein freundlicher und sommerlicher Mittwoch wird es wieder. Besonders am Nachmittag können aber Richtung Alpen einzelne Hitzegewitter entstehen. Auch der ein oder andere Schauer ist möglich. Aber insgesamt bleibt sonst trocken. Die Höchstwerte rund um Hof 24 Grad, sonst verbreitet 27 bis 33 Grad. In den nächsten Tagen bleibt es so im Großen und Ganzen. Morgen wird es mal kurzzeitig nicht ganz so heiß. Richtung Wochenende dann aber schon wieder 26 bis 32 Grad in der Spitze. Am Samstag steigt im Norden Frankens dann das Schauer- und Gewitterrisiko.

0: Punkt 11 Uhr.
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2: Mit Oliver Fritzl und diesen Themen. Die Auswirkungen des Iran-Kriegs mit hohen Energiepreisen bremsen die deutsche Wirtschaft zusätzlich aus. Wir berichten über das Frühjahrsgutachten der sogenannten Wirtschaftsweisen. Weniger Bürokratie, schnellere Genehmigungen und dadurch mehr bezahlbarer Wohnraum, das verspricht sich die Bundesregierung. Und in der CSU sorgt ein Brief von Parteivize Manfred Weber für Wirbel. Viele verstehen ihn als Kritik an Ministerpräsident Söder. Auch das gleich bei uns. Die geopolitischen Krisen hinterlassen tiefe Spuren in der deutschen Wirtschaft. Die sogenannten Wirtschaftsweisen haben am Vormittag ihr Frühjahrsgutachten veröffentlicht. Und daraus wird klar, der Iran-Krieg bremst die ohnehin schwache Konjunktur drastisch aus. Der Sachverständigenrat erwartet in diesem Jahr nur ein Mini-Wachstum des Bruttoinlandsprodukts, wie Anne-Kathrin Mellmann berichtet.
3: Das unabhängige Expertengremium schätzt für das Jahr 2026 nur noch ein Wachstum von 0,5% statt wie bisher 0,9. Neben dem Iran-Krieg nennen die Wirtschaftsweisen als weitere Probleme sinkende Wettbewerbsfähigkeit deutscher Industriegüter auf dem Weltmarkt und die älter werdende deutsche Bevölkerung. Schwerpunkt des Frühjahrsgutachtens ist deshalb die Sozialversicherung. Wenn sich nichts ändert, steigt der Beitrag bis zum Jahr 2040 auf insgesamt knapp 50%, so die Prognose der Wirtschaftsweisen. Das würde die Kosten für die Unternehmen erhöhen und die Einkommen belasten. Kurz eine Bremse für das wirtschaftliche Wachstum. Deshalb müssten unter anderem Kranken- und Pflegeversicherung reformiert werden, indem der starke Anstieg der Kosten gedämpft wird. Die Bundesregierung arbeitet derzeit an einer Reform. Das Gutachten der Wirtschaftsweisen erscheint im Frühjahr und im Herbst und dient Bundesregierung, Unternehmen, aber auch der Öffentlichkeit als Orientierung.
2: In Deutschland sind zuletzt so wenige Wohnungen neu gebaut worden wie seit über 10 Jahren nicht. Experten schätzen, dass es eigentlich mehr als 300.000 neue Wohnungen pro Jahr bräuchte, um den Bedarf zu decken. Bundesbauministerin Huberts will das angehen. Ihr Ministerium hat zuletzt an einer Reform des Baugesetzbuches, so heißt es, gearbeitet. Am Vormittag will das Kabinett sie auf den Weg bringen und erreichen, dass neuer Wohnraum schneller geplant und genehmigt werden kann. Dagmar Pepping aus unserem Hauptstadtstudio erklärt, was konkret geplant ist.
4: Die Bundesregierung will mehr Tempo beim Bauen, auch beim Planen und bei Genehmigungen. Da, wo der Markt besonders angespannt ist, also Wohnungen ganz besonders fehlen, da bekommt der Wohnungsbau künftig Priorität, hat bei Entscheidungen also Vorrang vor Naturschutz oder auch vor Denkmalschutz. Dann soll es schnellere Verfahren und mehr Tempo auch bei den Umweltprüfungen geben. Nur ein Beispiel. Gibt es beim Grundstück schon ein Gutachten, das nicht älter als 5 Jahre ist, dann reicht das. Da muss kein neues Gutachten eingeholt werden. Das soll Zeit sparen. Es gibt da natürlich auch Kritiker, die sagen, hier werden Standards abgesenkt. Es gibt weniger Naturschutz zugunsten von Beton. Und die Bauministerin Verena Huberts, die weist das zurück. Sie sagt, die Standards bleiben hoch. Es geht uns nur um schnellere, um schlankere Verfahren.
2: Außerdem will Huberts mit ihrer Reform den Städten und Gemeinden den Kampf gegen verwahrloste sogenannte Schrottimmobilien erleichtern und im Extremfall sogar Enteignungen möglich machen.
4: Da gibt die Regierung den Städten und Gemeinden mehr Befugnisse an die Hand. Also wenn ein Eigentümer seine Immobilie verkommen lässt, dann kann die Kommune anordnen, dass das Gebäude instand gesetzt wird. Das soll schneller gehen als bisher, diese Anordnung. Und die Kommunen können diese Schrottimmobilie aber auch kaufen. Oder in ganz schlimmen Fällen könnten sie auch enteignen, also das runtergekommene Gebäude dem Eigentümer wegnehmen. Enteignen, das ist ein sehr scharfes Schwert, das weiß auch Bauministerin Verena Huberts. Aber in manchen Kommunen ist das Problem mit Schrottimmobilien wirklich so groß geworden, zum Beispiel im Ruhrgebiet, in Städten wie Duisburg oder Gelsenkirchen. Da muss etwas getan werden. Huberts war selber vor einigen Wochen in Gelsenkirchen, um sich das anzuschauen. Und sie sagt, ohne Enteignung als letzte Konsequenz bliebe die Reform bei den Schrottimmobilien ein zahnloser Tiger.
2: Dagmar Pepping war das über die geplante Reform des Bundesbaugesetzbuches. Das Kabinett entscheidet jetzt am Vormittag darüber. Hackerangriffe auf Krankenhäuser, Stromnetze oder Behörden sollen künftig schneller und effektiver abgewehrt werden können. Die deutschen Sicherheitsbehörden sollen dafür mehr Mittel

0: Informationstechnik und das Bundeskriminalamt sollen Angriffe in Zukunft nicht nur erkennen, sondern auch eingreifen können, indem sie zum Beispiel die Computer der Hacker stilllegen oder Daten umleiten oder löschen dürfen. Dobrindt spricht davon, die Infrastruktur der Angreifer stören und zerstören zu wollen. Aus seiner Sicht sind die Sicherheitsbehörden dazu schon jetzt technisch in der Lage. Bislang fehlt dafür aber die gesetzliche Grundlage. Cybersicherheitsfachleute sehen die Pläne der Bundesregierung kritisch. Ein Problem ist, dass man in vielen Fällen gar nicht weiß, wer tatsächlich hinter den Angriffen steckt. Denn Cyberattacken laufen häufig über gehackte Server von unwissenden Dritten. Daher gibt es die Befürchtung, dass auch Unbeteiligte von Cyberabwehraktionen der deutschen Behörden getroffen werden könnten.
1: Wer Dienstleistungen in Anspruch nimmt, der schaut in der Regel ja auf den Preis. Doch hinter extrem billigen Angeboten im Alltag, zum Beispiel im Nagelstudio, da steckt oft brutale Ausbeutung. Lohndumping, erzwungene Arbeit trotz Krankheit oder, wie zum Beispiel auf dem Bau, völlig überteuerte Schlaflager für Arbeiter. Gegen diese Formen des Menschenhandels will die Bundesregierung nun härter vorgehen. Ein entsprechender Gesetzentwurf von Justizministerin Stefanie Hubich steht auf der Tagesordnung des Kabinetts. Aus Berlin Jan-Friedrich Willems.
2: Die Behörden sollen aufrüsten im Kampf gegen Menschenhändler und Ausbeuter. Das berichtet die Deutsche Presseagentur. Wenn es nach Bundesjustizministerin Stefanie Hubich von der SPD geht, sollen Täter längere Freiheitsstrafen bekommen. Auch die Kunden von Zwangsbeschäftigten sollen ins Visier genommen werden. Wer zum Beispiel wissentlich zwangsbeschäftigte Bauarbeiter auf seiner Baustelle schuften lässt oder sich eine Maniküre in einem Ausbeuternagelstudio machen lässt, kann bis zu 5 Jahre ins Gefängnis oder eine Geldstrafe zahlen müssen. Das gilt bisher nur für Freier von Zwangsprostituierten. Außerdem sollen unter den Tatbestand Menschenhandel in Zukunft auch Zwangsheirat, Leihmutterschaft oder ausbeuterische Adoption fallen. Das Bundeskriminalamt spricht in seiner jüngsten Statistik zu Menschenhandel und Ausbeutung von fast 600 abgeschlossenen Ermittlungsverfahren im Jahr 2024. Davon betrafen mehr als die Hälfte den Bereich der sexuellen Ausbeutung, also Zwangsprostitution. Allerdings gehen die Beamten von einer hohen Dunkelziffer aus, weil Menschenhandel schwer aufzudecken und nachzuweisen ist und viele Opfer aus Angst schweigen.
1: Ungewöhnliche Post hat es am Pfingstwochenende für alle Mandatsträger der CSU gegeben. Und zwar vom stellvertretenden Parteichef Manfred Weber. 5 Seiten lang ist der Brief, in dem sich der Vorsitzende der Europäischen Volkspartei kritisch mit der Politik der eigenen Mutterpartei auseinandersetzt. Weber kritisiert da unter anderem die Mütterrente und fordert stattdessen neue Ideen für mehr Gemeinsinn. Markus Söder nennt er den Brief zwar nicht namentlich, doch in der CSU verstehen viele den Brief trotzdem als Kritik am Parteichef und Ministerpräsidenten. Aus der Landtagsfraktion kommt nun Widerspruch. Jonas Wengert berichtet.
3: Die Menschen erwarten von uns keine langatmigen Analysen und Briefe ohne konkrete Lösungsvorschläge, sagt Klaus Holitschek. Der CSU-Fraktionschef im Landtag reagiert damit auf seinen Parteifreund Manfred Weber. Weber, stellvertretender CSU-Chef und Vorsitzender der EVP im Europaparlament, hatte von seiner Partei in einem Brief am Pfingstwochenende gefordert, das Gemeinwohl wieder ins Zentrum der CSU-Politik zu rücken. Viele soziale Gruppen fühlten sich derzeit nicht gesehen, denen könne man aber keine zusätzlichen Wohltaten wie die Mütterrente anbieten. Das gebe die Wirtschaftslage nicht her. Auch Markus Söders Hightech-Agenda in Bayern reiche nicht aus, schreibt Weber, ohne den Ministerpräsidenten namentlich zu nennen. Bayern zerfranse und verliere den inneren Kitt. Die CSU brauche neue Ideen fürs Miteinander und eine Debatte mit der Kernfrage: Was hält uns heute zusammen? Weber werfe Fragen auf, ohne konkrete Antworten zu geben, sagt Fraktionschef Holitschek. Es gehe darum, Probleme zu lösen. Söder habe seinen Zukunftsplan für Bayern klargemacht: Zusammenhalt und Gemeinsinn inklusive. Weber könne seine Impulse im CSU-Parteivorstand einbringen, so Holitschek. Er freue sich schon sehr auf die Diskussion, auch darüber, was man in Brüssel noch besser machen könne.
1: Tausende Männer und Frauen haben sich vor Jahren von Europa aus aufgemacht in Richtung Irak und Syrien, um sich der Terrororganisation Islamischer Staat anzuschließen. Nach der Niederlage der Dschihadisten-Miliz galten viele von ihnen als verschollen, vermutlich verschwunden in Gefängnissen in Syrien und im Irak. Nun gibt es Hinweise auf das Schicksal deutscher IS-Gefangener. Mehr dazu von Josef Römel.
4: Nach Recherchen von BR und SWR besucht das Internationale Rote Kreuz derzeit irakische Gefängnisse, in denen auch mutmaßliche frühere IS-Mitglieder aus Deutschland festgehalten werden. Das Rote Kreuz vermittelt dabei Kontakte zwischen den Inhaftierten und ihren Familien in Deutschland. Hintergrund ist die Verlegung zahlreicher IS-Gefangener aus kurdischen Gefängnissen

0: im Nordosten Syriens in den Irak. Westliche Sicherheitsbehörden hatten zuvor vor möglichen Ausbrüchen und Befreiungsversuchen gewarnt. Nach Informationen von BR, RBB und Deutschlandfunk sollen auch 25 Personen mit Bezug zu Deutschland von Syrien in den Irak verlegt worden sein. Während deutsche Diplomaten in Syrien bislang keinen Zugang zu den Gefangenen hatten, sind Besuche im Irak grundsätzlich möglich. Das Auswärtige Amt erklärte auf Anfrage, man stehe mit den irakischen Behörden in Kontakt. Wegen der angespannten Sicherheitslage wurde das Personal der deutschen Botschaft in Bagdad zuletzt allerdings abgezogen. Unter Experten bleibt umstritten, wie Deutschland mit den ehemaligen IS-Anhängern umgehen soll. Kritiker warnen vor einer anhaltenden Gefährdung durch radikalisierte Rückkehrer. Andere Fachleute halten eine Rückholung nach Deutschland langfristig für notwendig, etwa für Strafverfahren und mögliche Deradikalisierung. Zudem droht IS-Gefangenen im Irak unter Umständen die Todesstrafe.
1: Und wir berichten ausführlich über diese Recherche im Funkstreifzug. Den hören Sie bei uns hier in einer guten Stunde um 11:45. US-Präsident Trump und seinen Republikanern droht bei den anstehenden Zwischenwahlen für den Kongress im November eine Klatsche. Trump will deshalb in einigen Bundesstaaten die Wahlbezirke neu zuschneiden, um sich einen Vorteil zu verschaffen. Jetzt hat der US-Präsident aber dahingehend eine Niederlage kassiert. Samuel Jakisch hat die Einzelheiten.
2: Es war eine kleine Abstimmung mit großer Symbolik. Im Senat des US-Bundesstaates South Carolina haben am Dienstag mehrere republikanische Senatoren gemeinsam mit den oppositionellen Demokraten gestimmt gegen die Einführung neuer Wahlbezirke. Vor den nächsten Zwischenwahlen in den USA hatte US-Präsident Donald Trump mehrere Bundesstaaten im Süden der USA aufgefordert, ihre Wahlbezirke neu zu definieren, zugunsten von Trumps Republikanern. In South Carolina sollten vor allem afroamerikanische Wähler auf mehrheitlich weiße Wahlbezirke aufgeteilt werden, wodurch ihr Stimmengewicht sinkt. Die Reform hätte dazu geführt, dass Trumps Partei bei der nächsten Wahl im Herbst mindestens 2 Kongressmandate mehr aus South Carolina hätte gewinnen können. Doch der Plan ist gescheitert, weil viele Republikaner ihrem Präsidenten Trump die Gefolgschaft verweigert haben. Das hat mit besonderen Umständen in South Carolina zu tun. Die nächste Senatswahl ist hier noch 2,5 Jahre hin. Bis dahin sind die Abweichler relativ sicher vor politischer Vergeltung aus Washington, sofern sie überhaupt jemand ernsthaft herausfordern würde oder sie nicht vorher in den Ruhestand gehen. Für Präsident Trump ist das Abstimmungsergebnis dennoch eine Niederlage, denn vor den Wahlen im November steht seine Partei der Republikaner vielerorts mit schlechten Umfragewerten unter Druck.
1: Heute beginnt das islamische Opferfest, eines der höchsten Feste der rund 2 Milliarden Muslime in der Welt. Auch in Deutschland, wo mehr als 5 Millionen Muslime leben, finden sich die Gläubigen zum Gebet zusammen. Jasper Riemann berichtet.
3: Bis Freitag dauert das Fest, das unter türkischen Muslimen Kurban Bayram heißt. Gläubige beten gemeinsam in der Moschee, Familien unternehmen Ausflüge, Kinder bekommen Geschenke. Dem Opferfest liegt eine Geschichte zugrunde, die Judentum, Christentum und Islam geprägt hat. Abrahams Opferung seines Sohnes, in der christlich-jüdischen Tradition Isaak. Nach muslimischer Überlieferung wurde Abraham von Allah gebeten, seinen Sohn Ismael zu opfern. Ein Test, ob er Allah gegenüber wirklich treu ist. Im letzten Moment hindert Allah ihn, Ismael zu töten. Daraufhin opfert Abraham aus Dankbarkeit ein Tier. Gläubige feiern beim Opferfest, dass Gott dieses Opfer nur als Glaubensprüfung verlangte und den Sohn in seiner Barmherzigkeit rettete. In Erinnerung an Abraham ist es Brauch, ein Tier zu schlachten, wenn man es sich finanziell leisten kann, meist ein Schaf oder Lamm. Ein Teil des Fleisches wird dann an Bedürftige gegeben. Muslime in Deutschland legen allerdings unterschiedlich aus, wie und ob ein Tier geschlachtet werden soll. Das Opferfest ist kein gesetzlicher Feiertag. Muslimische Schülerinnen und Schüler in Bayern sind aber heute und morgen vom Unterricht befreit.

0: Es ist 11.15 Uhr.
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2: Lange Gefängnisstrafe für frühere RAF-Terroristin Klette. Die 67-Jährige ist zu 13 Jahren Haft verurteilt worden. Das Landgericht im niedersächsischen Verden sprach sie des besonders schweren Raubs in 6 Fällen schuldig.

0: Mit den Überfällen auf Geldtransporter und Kassenbüros soll sie nach Auflösung der Roten Armee-Fraktion ihr Leben im Untergrund finanziert haben. Wirtschaftsweise legen Frühjahrsgutachten vor. Das Expertengremium schätzt für das Jahr 2026 nur noch ein Wirtschaftswachstum von 0,5% statt wie bisher 0,9. Demnach belasten vor allem die hohen Energiepreise infolge des Iran-Kriegs Unternehmen. Als weitere Probleme nennen die Wirtschaftsweisen sinkende Wettbewerbsfähigkeit deutscher Industriegüter und die alternde Bevölkerung. Bundeskabinett berät über mehrere Gesetzesvorhaben. Unter anderem sollen Sicherheitsbehörden mehr Befugnisse, zum Beispiel bei der Abwehr von Cyberattacken, bekommen. Außerdem will die Bundesregierung Menschenhandel und Ausbeutung deutlich härter bestrafen. Das Kabinett soll einem Gesetzentwurf von Justizministerin Hubig heute zustimmen. Postbankkunden müssen sich auf Einschränkungen einstellen. Ab heute ruft Verdi Beschäftigte zu Warnstreiks auf. Bis Samstag sollen dann Mitarbeitende in der Verwaltung, in den Postbankfilialen und im Callcenter streiken. Verdi fordert 8% mehr Lohn. Die Arbeitgeber bieten für heuer 2,3 und für nächstes Jahr 2,4% an. Landkreis Günzburg setzt bei Hochwasser auf künstliche Intelligenz. Mithilfe von Drohnen wurden Rückhalteflächen entdeckt, die im Ernstfall geflutet werden können, um Dörfer oder Gemeinden vor einer Überschwemmung zu schützen, so das Landratsamt. KI hilft künftig auch festzustellen, wie viele Sandsäcke an welcher Stelle gebraucht werden. Das Wetter in Bayern. Viel Sonne, am Alpenrand Schauer und Gewitter. 24 bis 33 Grad.
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2: Im Studio Gerhard Amberger. In weiten Teilen Bayerns ist die Waldbrandgefahr weiterhin hoch durch das trockene und heiße Wetter. In Teublitz im Landkreis Schwandorf hat gestern Abend ein Waldstück gebrannt. Etwa 250 Feuerwehrlern gelang es, die Flammen unter Kontrolle zu bekommen. Landwirte aus der Region unterstützten sie. Gegen Mitternacht konnte Entwarnung gegeben werden. Brandursache und Sachschaden sind noch unklar. In Aldersbach im Landkreis Passau sind gestern in einem Garten im Ortsteil Walchsing mehrere Meter Schilfgras abgebrannt. Eine Solarlampe könnte die Ursache für das Feuer gewesen sein. Aus der Luft werden unter anderem in Niederbayern, der Oberpfalz und Oberbayern Wälder überflogen, um mögliche Brände schnell zu entdecken. Auch in Schwaben ist es momentan außergewöhnlich trocken. Doris Bimmer.
3: Ob für die Stationen Dillingen, Augsburg, Memmingen oder Kempten, an vielen Orten in Schwaben herrscht nach Angaben des Deutschen Wetterdienstes Waldbrandgefahrenstufe 4. Das ist die zweithöchste Gefahrenstufe. Angesichts des hochsommerlichen Wetters erwarten die Fachleute des DWD auch für die kommenden Tage keine Erleichterung. Im Gegenteil. Somit gilt Stufe 4 heute noch vor allem im nördlichen und mittleren Schwaben, zum Wochenende hin im ganzen Regierungsbezirk. Nach Angaben der Regierung von Schwaben sind die Beobachtungsflüge durch die Luftrettungsstaffel Bayern bereits wieder angelaufen. Am vergangenen Pfingstwochenende konzentrierten sich die Luftbeobachter auf Nordschwaben. In den nächsten Tagen sind für Mittel- und Nordschwaben weitere Flüge geplant. Ab Freitag werden die Flüge wohl auf den kompletten Regierungsbezirk ausgedehnt.
2: Die zweite Stammstrecke der S-Bahn in München ist für die Ingenieure eine große Herausforderung. Für den Bau der ersten Röhre für den Erkundungs- und Rettungsstollen wird eine riesige Tunnelbohrmaschine eingesetzt. Sie ist in Baden-Württemberg angefertigt worden. Jetzt wird sie versandfertig gemacht. Anton Rauch war bei der Abnahme der Maschine dabei.
4: 178 Meter lang, 700 Tonnen schwer ist sie insgesamt. Hinter dem Schneidrad mit dem Spezialbohrkopf befinden sich Pumpen, Hydraulik, ein Spülsystem und Pressen, die den Tunnel regelrecht bauen. Im Herrenknechtwerk hat die Arbeitsgemeinschaft Tunnel Hauptbahnhof München für den Bau der zweiten Stammstrecke den Megabohrer abgenommen. Ingenieur Stefan Eitel.
5: Da ist uns auch aufgefallen, wir können noch mehr für die Sicherheit tun. Für die Sicherheit der Mitarbeiter, für die Sicherheit der Maschine. Und diese Dinge, die uns jetzt hier offensichtlich auffallen, die halten wir fest in Form einer Pendenzenliste. Das ist vergleichbar mit Ihrem TÜV-Report. Und die wird einfach abgearbeitet, und zwar bis die Maschine in Betrieb geht.
4: In den nächsten Wochen wird sie zerlegt und mit Lkw-Schwertransporten über verschiedene Autobahnen nach München gebracht.
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1: 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Wenn ein Notruf eingeht, dann müssen Rettungskräfte so schnell es geht reagieren. Oft geht es um Sekunden, zum Beispiel wenn es heißt, dass es in einer Wohnung brennt. Da bleibt dann keine Zeit zu überprüfen, wem die Wohnung gehört. Nur was, wenn der Notruf gezielt falsch abgesetzt wurde? Wenn es sich bei der Wohnung um die der Mutter des Staatspräsidenten handelt? Oder eines anderen wichtigen Politikers oder des Chefredakteurs eines landesweiten Mediums? Das ist in den vergangenen Tagen in Polen mehrfach passiert. Wer steckt dahinter und was macht das mit dem Sicherheitsgefühl im Land? Przemek Szuk berichtet aus dem ARD-Studio in Warschau.
6: Es ist 19.33 Uhr am Samstagabend, als in Gdańsk eine Meldung über die Notruf-App Alarm 112 eingeht. In einer Blockwohnung soll es Rauchentwicklung geben. Nur 9 Minuten später ist die Feuerwehr vor Ort. Über die Gegensprechanlage hatten wir keinen Kontakt zu den Bewohnern. Es gab keine Anzeichen für einen Brand. Draußen war kein Rauch zu sehen. Wir sind auf den Balkon gestiegen, um zu überprüfen, wie es drin aussieht. Durch ein Fenster konnten wir einschätzen, dass drin auch kein Rauch war. Ein anderes war mit Folie zugeklebt. Deshalb konnte man nicht so gut reinschauen. Berichtet der Generalkommandant der polnischen Feuerwehr, Wojciech Kruczek. Als die Feuerwehrleute unsicher sind, ob sie die Wohnung betreten sollten, kommt eine zweite SMS. Nur 15 Minuten nach der ersten. Es heißt, in dieser Wohnung sei ein Kind in Not. Herzstillstand. Das Rettungsteam entscheidet sofort. Schloss aufbrechen, rein in die Wohnung. Drin stellt sich aber heraus, kein Brand, keine Menschen und nach einem Gespräch mit der Nachbarin auch noch, die Wohnung scheint der Mutter des polnischen Präsidenten Karol Nawrocki zu gehören. Und damit wird aus einem falschen Notruf ein Politikum. Das ist doch nicht die erste Meldung dieser Art. Wir erwarten schnelle und entschlossene Reaktionen, die diese Situation aufklären. Das ist der Standpunkt des Präsidenten. Wir wollen sehen, dass die Täter schnell gefasst werden und dass Mechanismen eingeführt werden, die solche Vorfälle effektiv begrenzen werden. Sagt Bartosz Grodecki, Chef des Nationalen Sicherheitsbüros, das dem Präsidenten unterliegt. Er spielt auf weitere Falschmeldungen der vergangenen Tage an. Diese haben auch die Wohnung des ehemaligen Chefs des Sicherheitsbüros, Sławomir Cinckiewicz, und die des Chefredakteurs des rechten Senders TV Republika betroffen. Die rechte Opposition sagt, die Regierung tue nicht genug, um solche falschen Notrufe zu verfolgen. Diese weist die Vorwürfe zurück. Die PiS bemängelt außerdem, dass niemand in der Notrufzentrale wusste, wem die Wohnung gehört. Aber weil sie nicht direkt Eigentum des Präsidenten ist, wird sie nicht vom SOP, dem Regierungsschutzdienst, beschützt. Einen Mechanismus zu schaffen, der innerhalb von 2-3 Minuten erkennen soll, ob es wirklich ein Notruf ist, ob es wirklich die Wohnung von einem Politiker ist, geht in die falsche Richtung. Denn die polnische Feuerwehr und die Rettungskräfte helfen allen Polinnen, Polen und Gästen in Polen, aber nicht einer konkreten politischen Richtung, schätzt Piotr Zaliński ein, ehemaliger Polizist und Ausbilder. Die Notrufzentralen verfügen nur über kurze Listen besonders wichtiger Objekte in ihrem Gebiet. Seit Beginn der Woche ermittelt die Staatsanwaltschaft im Fall des falschen Notrufs. Die Täter scheinen allerdings sogenanntes Onion Routing verwendet zu haben, also eine Methode, um ihre Identität zu verdecken. Auch die Nummern, von denen in den anderen Fällen Meldungen eingingen, könnten durch verschiedene Betrugsmaschen übernommen worden sein. Sicherheitsexperte Tomasz Safiański bewertet, dass viele Hinweise in Richtung Russlands zeigen. Zum Beispiel die operative Vorgehensweise, aber auch, dass es Ziel des hybriden Krieges ist, innenpolitisch zu destabilisieren und Vertrauen in den Staat zu mindern. Die polnischen Sicherheitskräfte haben Anfang der Woche angekündigt, die Täter in nur wenigen Tagen zu stellen.
1: In Polen sind zuletzt immer wieder falsche Notrufe eingegangen, wie der, dass es in der Wohnung der Mutter des Präsidenten brennen soll. Das war ein Bericht von Przemek Szuk.
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1: Seit mehr als 60 Jahren schwingt er sich durch Comics, Kinofilme, Computerspiele und Animationsserien. Spider-Man alias Peter Parker. Zum ersten Mal erschien der Superheld in einem Stan Lee-Comic von 1962. Damals war die Idee ungewöhnlich. Ein Teenager als Superheld. Schnell aber wurde Spider-Man zu einem der beliebtesten Charaktere im Marvel-Universum. Und mittlerweile sind noch ganz verschiedene Varianten des Spider-Mans in Erscheinung getreten, mit unterschiedlichen Anzügen, Superkräften und Namen. Mal ist er Highschool-Nerd, mal Afro-Latino, mal Teil der Avengers. Mal heißt er Spider-Man, mal The Spider. Eine ganz neue Interpretation wagt jetzt die Serie Spider Noir auf Prime Video. Julian Ignatovic hat sie schon gesehen.
7: Excuse me, what's happening in there?
8: Bit of an existential crisis, if I'm honest.
9: Ein Superheld in Rente. Der gealterte Detektiv Ben Reilly muss erstmal sein Spinnenkostüm hervorkramen, als er sich für ein Comeback entscheidet. Dann ist The Spider zurück. Ein Held im fortgeschrittenen Alter, der sich plötzlich wieder durch die schummrigen Gassen von New York schwingt. Der 62-jährige Nicolas Cage verkörpert ihn.
8: Because with no power comes no responsibility.
9: Große Macht, große Verantwortung. Das kennen wir von Spider-Man. New York ist zur Zeit der Great Depression ein Moloch. Menschen verschwinden, sterben, die Korruption und der Schmuggel blühen. Zeit für einen Helden also. Cage gibt den Streiter für Gerechtigkeit, Detektiv und Spinnenmann zugleich, im Stil von Humphrey Bogart. Mit Trenchcoat und Fedora-Hut.
8: I need a drink, you?
9: Gewohnt cool, immer an der Grenze zur Überzeichnung, nuschelt er schwer verständliche Sätze, wie er es schon im Animationsfilm Spider-Man Into the Spider-Verse getan hat. Showrunner Oren Usiel über einen ungewöhnlichen Superhelden.
10: One of the first things I asked if I could do was to age the character up.
11: Ich wollte den Charakter älter machen, denn ich bin kein Schüler mehr. So kann ich mich besser mit ihm identifizieren. Nick war die erste und einzige Person, mit der wir über die Rolle gesprochen haben. Und als ich ihn traf, habe ich schnell gemerkt, was für ein riesiges Wissen über Film Noir und Comicbücher er hat. Er ist die perfekte Besetzung.
10: And I think there's really no one else who could have played this character and brought him to life like Nick did.
9: Tatsächlich trägt Cage die Serie und nimmt es mit einem Trupp von bekannten Marvel-Bösewichten auf. Megawatt, Tombstone, Sandman und vor allem Brandon Gleeson als irischer Gangsterboss Silverman. Eine Superheldengeschichte in Film-Noir-Atmosphäre. Das ist das Besondere an Spider-Noir. Serienmacher Usiel nimmt den Genre-Mix ernst und so kann der Zuschauer die 8 Folgen in Schwarz-Weiß oder in Farbe anschauen. 2 Versionen für 2 Zuschauergruppen.
10: Yeah, I think it's the first time it's ever been done, and having done it, I now understand, because it's a lot of work.
11: Das ist das erste Mal, dass so etwas gemacht wird, und es war extrem viel Arbeit. Wenn man bedenkt, dass wir 2 sehr unterschiedliche Genres zusammenmischen, mit Film Noir und Superhelden, ergeben die 2 Versionen, die 2 unterschiedlichen Ästhetiken, Sinn. Für jede Fanbase eine.
10: It felt like if we did one for sort of each fanbase, it might be a good way to introduce the other to something they haven't seen before.
9: Wer Spider-Noir in Schwarz-Weiß schaut, fühlt sich an 70, 80 Jahre alte Gangster-Filmklassiker wie Die Spur des Falken erinnert. Wer die Farbversion aufruft, ist näher dran an den neueren Marvel-Verfilmungen. Generell überwiegt in Spider-Noir aber das Noir, die Schatten, die Dunkelheit, das Schwarz. Das alles funktioniert erstaunlich gut, auch wenn manches etwas zu dick aufgetragen ist und der ein oder andere Nebencharakter Schablone bleibt. Die Serie überzeugt mit einer klaren ästhetischen Idee, ist Hommage an die Filmgeschichte. Vielleicht ist das die eigentliche Pointe von Spider-Noir. Marvel blickt zurück und entdeckt ausgerechnet in der Vergangenheit, im Schwarz-Weiß-Kino der 30er, 40er Jahre, ein Zukunftsmodell.
1: Eine neue Interpretation des Superhelden Spider-Man also zu sehen in der Serie Spider-Noir. Julian Ignatovic hat berichtet.
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1: Die A3 Passau Richtung Nürnberg ist zwischen Kirchroth und Wörth an der Donau Ost nach einem Unfall gesperrt. Es staut sich ab Bogen, es gibt eine Umleitung. Die A7 Fulda Richtung Würzburg, da zwischen Dreieck Schweinfurt-Werneck und Gramschatzer Wald Stau wegen Bergungsarbeiten. Nochmal die A7, diesmal aber Würzburg Richtung Ulm zwischen Dinkelsbühl-Fichtenau und Ahlen-Westhausen. 10 Kilometer stockend, der Grund hier ebenfalls Bergungsarbeiten. Und A8 Stuttgart Richtung München, da stehen sie zwischen Merklingen und Ulm-Ost momentan 8 Kilometer im Stau. Das Wetter in Bayern, einen Mix aus Sonne und lockeren Wolkenfeldern gibt's heute. Am Nachmittag können in Richtung Alpen einzelne Hitzegewitter entstehen. Die Höchstwerte rund um Hof 24 Grad, ansonsten verbreitet 27 bis 33 Grad. In den nächsten Tagen bleibt es sommerlich, warm bis heiß und meist trocken. Am Samstag steigt im Norden Frankens das Schauer- und Gewitterrisiko. 11.30 Uhr.
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1: mit Oliver Fritzl und diesen Themen. Das Landgericht Verden hat die frühere RAF-Terroristin Daniela

0: Klette zu 13 Jahren Haft verurteilt. Die Auswirkungen des Iran-Kriegs mit hohen Energiepreisen bremsen die deutsche Wirtschaft zusätzlich aus. Und die Bundesregierung will mehr gegen Menschenhandel und Ausbeutung tun, zum Beispiel in Billignagelstudios und auf dem Bau. Anfang 2024 hat es wieder einmal größere Schlagzeilen wegen der RAF gegeben, der Rote Armee-Fraktion, einer linksextremistischen Terrororganisation, die ihre aktivste Phase in den 1970ern hatte. Der Grund? Eine abgetauchte mutmaßliche Terroristin, Daniela Klette, wurde in Berlin gefasst. Seit März vergangenen Jahres lief der Prozess gegen sie, nach über einem Jahr jetzt das Urteil. Klette muss 13 Jahre in Haft, unter anderem wegen Raubüberfällen auf Geldtransporter. Das hat das Landgericht Verden in Niedersachsen gerade eben entschieden. Von Klettes Komplizen fehlt aber weiter jede Spur. Die Einzelheiten zum Urteil hat Helmut Eickhoff.
1: Daniela Klette ist wegen schweren Raubes schuldig gesprochen worden. Die Staatsanwaltschaft hatte ursprünglich eine Haftstrafe von 15 Jahren und eine Verurteilung wegen versuchten Mordes gefordert. Das Gericht hatte aber schon während des Prozesses durchblicken lassen, dass es in dieser Sache anderer Meinung ist. Daniela Klette soll die Taten zwischen 1999 und 2016 begangen haben. Nach Ansicht der Ermittler hat sie sich mit der Beute ihr Leben im Untergrund finanziert. Es soll zwei Komplizen geben, Burkhard Garweg und Ernst Volker Staub. Sie gelten ebenfalls als frühere RAF-Terroristen. Beide sind weiter flüchtig. In dem Prozess vor dem Landgericht Verden ging es nicht um Klettes mögliche Mitgliedschaft in der RAF und damit verbundene Anschläge. Dazu hat die Bundesanwaltschaft erst kürzlich Anklage erhoben. Ob diese zugelassen wird, darüber muss das Oberlandesgericht Frankfurt entscheiden. Klette war Anfang 2024 in Berlin gefasst worden. In ihrer Wohnung haben die Ermittler Bargeld in Höhe von mehr als 200.000 Euro, Gold und Waffen gefunden.
0: Die geopolitischen Krisen hinterlassen tiefe Spuren in der deutschen Wirtschaft. Die sogenannten Wirtschaftsweisen haben jetzt ihr Frühjahrsgutachten veröffentlicht. Und daraus geht hervor, der Iran-Krieg bremst die ohnehin schwache Konjunktur drastisch aus. Der Sachverständigenrat erwartet in diesem Jahr nur ein Mini-Wachstum des Bruttoinlandsprodukts. Das hat die Vorsitzende der Wirtschaftsweisen, Monika Schnitzer, in Berlin gesagt.
2: Wir mussten in diesem Gutachten unsere Wachstumsprognose für dieses Jahr leider nach unten korrigieren. Grund dafür ist vor allem der Iran-Krieg und die dadurch stark angestiegenen Rohöl- und Gaspreise. Wir erwarten deshalb für das laufende Jahr ein Wachstum des Bruttoinlandsprodukts um nur noch 0,5%. Für das kommende Jahr rechnen wir mit einem leicht höheren Wachstum von 0,8%. Aus dem gleichen Grund mussten wir auch unsere Inflationsprognose korrigieren, und zwar nach oben auf 3,0% in diesem Jahr und noch 2,8% im kommenden Jahr.
0: Sagt die Vorsitzende der Wirtschaftsweisen, Monika Schnitzer. Das Gremium war in seinem letzten Gutachten für das laufende Jahr noch von einem Anstieg des Bruttoinlandsprodukts von 0,9% ausgegangen. Die Prognose hat sich nun also fast halbiert. Vorher hatten auch schon andere Wirtschaftsforscher und die Bundesregierung selbst ein schwächeres Wachstum vorhergesagt. Wer Dienstleistungen in Anspruch nimmt, schaut in der Regel auf den Preis. Doch hinter extrem billigen Angeboten im Alltag, zum Beispiel im Nagelstudio, steckt möglicherweise brutale Ausbeutung. Lohndumping, erzwungene Arbeit trotz Krankheit oder auch völlig überteuerte Schlaflager für Arbeiter. Gegen diese Form des Menschenhandels will die Bundesregierung härter vorgehen. Ein entsprechender Gesetzentwurf von Justizministerin Hubich steht auf der Tagesordnung des Kabinetts. Aus Berlin dazu Jan-Friedrich Willems.
3: Die Behörden sollen aufrüsten im Kampf gegen Menschenhändler und Ausbeuter. Das berichtet die Deutsche Presseagentur. Wenn es nach Bundesjustizministerin Stefanie Hubich von der SPD geht, sollen Täter längere Freiheitsstrafen bekommen. Auch die Kunden von Zwangsbeschäftigten sollen ins Visier genommen werden. Wer zum Beispiel wissentlich zwangsbeschäftigte Bauarbeiter auf seiner Baustelle schuften lässt oder sich eine Maniküre in einem Ausbeuternagelstudio machen lässt, kann bis zu 5 Jahre ins Gefängnis oder eine Geldstrafe zahlen müssen. Das gilt bisher nur für Freier von Zwangsprostituierten. Außerdem sollen unter den Tatbestand Menschenhandel in Zukunft auch Zwangsheirat, Leihmutterschaft oder ausbeuterische Adoption fallen. Das Bundeskriminalamt spricht in seiner jüngsten Statistik zu Menschenhandel und Ausbeutung von fast 600 abgeschlossenen Ermittlungsverfahren im Jahr 2024. Davon betrafen mehr als die Hälfte den Bereich der sexuellen Ausbeutung, also Zwangsprostitution. Allerdings gehen die Beamten von einer hohen Dunkelziffer aus, weil Menschenhandel schwer aufzudecken und nachzuweisen ist und viele Opfer aus Angst schweigen.
0: Jetzt schauen wir auf das Treffen der europäischen Außenminister in Zypern. Das Land hat ja gerade den EU-Vorsitz. Da sind Themen, die Kriege im Nahen Osten und

0: und in der Ukraine. Die Gespräche über Schatten dürften die schweren Militärschläge Russlands vor allem auf die ukrainische Hauptstadt Kiew. Der ukrainische Präsident Zelensky wartet eine geschlossene Reaktion auf die Angriffe. Aus Zypern berichtet unsere EU-Korrespondentin Sabrina Fritz.
1: Die EU-Außenbeauftragte Kallas will mit den Außenministern darüber beraten, wie man mit Russland jetzt umgehen soll. Doch die Möglichkeiten der Gemeinschaft sind beschränkt. Einen Sonderbeauftragten, der für die EU mit Moskau verhandeln soll, werde man bei diesem Treffen wohl nicht präsentieren. Im Gegenteil, die schweren Angriffe werden eher als Zeichen dafür gewertet, dass Russland an einem Frieden nicht interessiert sei. Damit bleibt der EU, die Ukraine weiter zu unterstützen. Auch an einem neuen Sanktionspaket gegen Russland wird weiter gearbeitet, heißt es aus Diplomatenkreisen. Die EU wird ihre Vertreter nicht aus der Ukraine abziehen. Russland hatte dazu aufgerufen, die Hauptstadt Kiew zu verlassen, da weitere Angriffe drohen. Dies stelle eine weitere Eskalation dar, so eine EU-Sprecherin. Die Grenzen zur Europäischen Union sind ohnehin bereits überschritten. Kommissionspräsidentin von der Leyen sprach mit den baltischen Staaten über die zunehmenden Drohnenvorfälle. Per Social Media schickte sie eine Botschaft an den russischen Präsidenten Putin. Russland werde scheitern, schrieb sie.
0: Die Europäische Union erkennt die radikal-islamischen Taliban in Afghanistan nicht als rechtmäßige Regierung an. Wenn es um die Abschiebung von Straftätern oder Gefährdern geht, dann führt an den Machthabern in Kabul im Moment aber kaum ein Weg vorbei. Und diesen Hebel wollen die Taliban nun offenbar nutzen. Für den geplanten Besuch einer Delegation in Brüssel fordern die Islamisten nach NDR-Informationen eine weitreichende Gegenleistung. Sie wollen künftig eigene Diplomaten in weitere EU-Staaten schicken dürfen. Peter Hornung berichtet.
2: Der Deal, wie ihn sich die Taliban vorstellen, ein Vertreter der Radikal-Islamisten in jeder afghanischen Botschaft, in jedem europäischen Land, das Hilfe bei Abschiebungen haben will. Bei dem geplanten Taliban-Besuch in Brüssel soll diese Forderung auf den Tisch, berichteten mehrere afghanische Diplomaten dem NDR. Hintergrund der Besuchspläne ist eine Initiative von 20 Staaten in Europa. Die EU-Kommission hatte deshalb vor gut 2 Wochen eine Einladung nach Kabul geschickt, zu Gesprächen auf technischer Ebene. Kritiker fürchten, dass es den Radikal-Islamisten weniger darum geht, Abschiebungen zu erleichtern, sondern dass sie auf diese Weise die Kontrolle über die Botschaften bekommen wollen. Bislang nämlich werden zahlreiche afghanische Missionen in Europa noch von Diplomaten geleitet, die vor der Machtübernahme der Taliban entsandt worden waren. Die Blaupause für die jetzigen Pläne ist ausgerechnet Deutschland. Vergangenen Sommer hatte die Bundesregierung 2 Konsularbeamte der Taliban ins Land gelassen. Die begnügten sich jedoch nicht mit Büroarbeit in Sachen Abschiebungen. Einer leitet nach NDR-Recherchen inzwischen faktisch die afghanische Botschaft in Berlin, der andere das Generalkonsulat in Bonn. Dass die Bundesregierung dieser Übernahme nie zugestimmt hat, kümmert den Recherchen zufolge die beiden Taliban offenbar wenig.
0: Vielen ist der Name noch aus der Zeit der griechischen Finanzkrise ein Begriff, Alexis Tsipras. 2015 bis 2019 war er Premierminister des Landes, damals noch mit seiner linken Syriza-Partei. Danach ist es steil bergab gegangen. Nach einer schweren Wahlniederlage 2023 trat Tsipras als Syriza-Vorsitzender zurück. Im vergangenen Oktober gab er auch sein Parlamentsmandat auf. Jetzt will er sein politisches Comeback versuchen, mit einer neuen Partei rund 1 Jahr vor der nächsten Parlamentswahl. Aus dem ARD-Studio Athen, Moritz Pompel.
3: In Athen im Hintergrund, die Akropolis, hat Alexis Tsipras seine neue Partei vorgestellt. Der Name ELAS steht für Elleniki Aristeri Symbarataxi, auf Deutsch griechische Linkskoalition. Tsipras ruft alle Griechinnen und Griechen dazu auf, an einem, Zitat, großen demokratischen und sozialen Neustart mitzuwirken. Der Ex-Premier, der von 2015 bis 2019 die Regierungsgeschäfte geführt hat, will sozialdemokratische, linke und grüne Kräfte in einer Partei bündeln. Und so bei den nächsten Parlamentswahlen, voraussichtlich in einem Jahr, der konservativen Regierungspartei Nea Demokratia von Ministerpräsident Mitsotakis gefährlich werden. Ob Tsipras das gelingen wird, ist unklar. Jüngste Umfragen zeigen, dass er Stand jetzt immerhin Chancen auf die stärkste Oppositionskraft hätte. Mitglieder anderer Parteien, auch aus Tsipras ehemaliger Partei der linken Syriza, haben angekündigt, zu Tsipras dazustoßen zu wollen. In den letzten Jahren ist die Opposition in Griechenland zunehmend zersplittert. Die Syriza könnte bei den nächsten Wahlen sogar an der 3%-Hürde scheitern. Mitsotakis ist mit seiner Regierungspartei in einige Skandale verwickelt. Er profitiert aber von der bisherigen Schwäche der Opposition.
4: 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Im Studio Birgit Habrath. Weniger Wachstum in Deutschland, wie vorhin berichtet, haben die Sachverständigen da keine gute Nachricht für die Regierung. Die für wirtschaftszuständige Ministerin wird das Frühjahrsgutachten von der Ferne aus bewerten müssen. Katharina Reiche ist zu Gesprächen in China und mit ihr im Tross Managerinnen und Manager. Einige davon arbeiten für Unternehmen, die zum Teil seit Jahrzehnten in China präsent sind, aber immer öfter Probleme bekommen. Andere wollen in Asien Fuß fassen, werden aber behindert. Die Europäische Handelskammer in China hat heute einen neuen Geschäftsklimabericht vorgestellt. Eva Lambi-Schmidt zu den Ergebnissen und den Problemen.
5: In der Umfrage der Europäischen Handelskammer in China haben 17% der befragten Unternehmen ihre Gewinnaussichten optimistisch eingeschätzt. Das sind 5 Prozentpunkte mehr als im Vorjahr. Dennoch gaben 68% der Unternehmen an, dass es schwieriger geworden sei, in China Geschäfte zu machen. Das ist zwar etwas weniger als im Vorjahr, doch weiterhin die Mehrheit. Nach Angaben der Europäischen Handelskammer dürften die Ergebnisse nicht darüber hinwegtäuschen, dass es weiterhin ernsthafte Herausforderungen für europäische Unternehmen in China gebe. Zum Beispiel sind laut der Umfrage 1/3 der befragten Unternehmen oder ihre Lieferanten von Exportkontrollen betroffen. Andere haben in China Probleme, ihre Unternehmensstandorte zu verlagern oder Baugenehmigungen zu erhalten. Die Europäische Handelskammer sieht hier Potenzial für die chinesische Regierung, die Verwaltungsprozesse und damit auch das Geschäftsumfeld für europäische Unternehmen zu verbessern. Die Kammer ist auch überzeugt, dass die chinesische Staats- und Parteiführung mit gezielten Maßnahmen bessere Bedingungen für europäische Unternehmen auf dem chinesischen Markt schaffen könnte.
4: Die Pfingstferien haben gerade erst einmal begonnen, doch manch einer hat da schon den nächsten Urlaub im Blick. Wohin soll es denn im Sommer gehen? Die Preise und die Sicherheitslage in manchen eigentlich gefragten Ferienregionen spielen da heuer eine nicht unwesentliche Rolle. Leonie Timm hat nach den Trends gefragt.
6: Bayern hatte 2025 das zweite touristische Rekordjahr in Folge. Mit knapp 41 Millionen Gästen, erklärt der Hotel- und Gaststättenverband DEHOGA. Und er rechnet wieder mit einem erfolgreichen Jahr. Besonders beliebt sind unter anderem das Voralpenland, das Allgäu, aber auch der Bayerische Wald und die fränkische Weinlandschaft. Viele zieht es im Sommer für Pauschalreisen weiter weg. Die Deutschen wollen ins Ausland, überwiegend in die westlichen Mittelmeerländer, erklärt Albin Leudl, Präsident des Deutschen Reiseverbandes. Trotz internationaler Krisen sieht er derzeit, so wörtlich, keine generelle Trendumkehr vom Auslandsurlaub hin zum Urlaub nur in Deutschland. Das Vergleichsportal HolidayCheck hat exklusiv für BR24 ausgewertet, welche Reiseziele im Mai am häufigsten gesucht wurden. An erster Stelle kommt die türkische Riviera, gefolgt von Mallorca und Kreta. Auch Campingurlaub ist weiter gefragt. Im vergangenen Jahr erfasste die Statistikbehörde Eurostat 413 Millionen Übernachtungen auf europäischen Campingplätzen. Dieses Jahr wird Ähnliches erwartet.
4: Eine gute Nachricht kommt für die, die in den Urlaub fliegen wollen, heute von der Lufthansa. Der Konzern versichert seinen Kunden, dass sie im Sommer keine Flugausfälle wegen fehlenden Kerosins fürchten müssen. Dafür gäbe es zurzeit keine Anzeichen der Lieferanten.
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0: Jetzt ist es 11.45 Uhr.
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0: Sisi Forster mit dem Nachrichtenüberblick.
10: Gericht verhängt lange Haftstrafe gegen frühere RAF-Terroristin. Das Landgericht im niedersächsischen Verden hat Daniela Klette zu 13 Jahren Gefängnis verurteilt, unter anderem wegen besonders schweren Raubs in 6 Fällen. Die 67-Jährige hat sich nach Überzeugung der Richter nach der Aufnahme

0: Auflösung der RAF ihr Leben im Untergrund durch Überfälle finanziert, zum Beispiel auf Geldtransporter und Kassenbüros von Supermärkten. Wirtschaftsweise senken Frühjahrsprognose. In seinem neuen Gutachten geht das Beratergremium der Bundesregierung nur noch von einem Wachstum um 0,5% aus. Das ist deutlich weniger als im November, wo die Experten noch von 0,9% ausgegangen waren. Hauptgrund für die schwache Konjunktur sind die durch den Iran-Krieg gestiegenen Energiepreise. Wachstumsbremsen seien außerdem die Alterung der Bevölkerung und steigende Sozialversicherungsbeiträge. Kabinett hat Gesetz für schnelleres Bauen verabschiedet. Der Gesetzentwurf von Ministerin Hubert sieht unter anderem vor, die Bauplanung der Kommunen zu beschleunigen. Der Wohnungsbau in Gebieten mit angespannten Märkten soll künftig Priorität etwa vor Natur- und Denkmalschutz bekommen. Treibstoff für Sommerflüge ist laut Lufthansa gesichert. Kunden müssten keine Flugausfälle wegen Kerosinmangels befürchten, versicherte der Konzern. An allen europäischen Lufthansa-Drehkreuzen gebe es keine Anzeichen dafür, dass die Treibstoffversorgung in der Ferienzeit gefährdet sei. Spanische Polizei durchsucht Zentrale der Partei von Ministerpräsident Sanchez. Ziel des Einsatzes in Madrid sei es gewesen, Informationen über eine mögliche illegale Parteifinanzierung zu sammeln, berichten spanische Medien. Die Sozialistische Arbeiterpartei sieht sich mit einer Reihe von Korruptionsskandalen konfrontiert. Dazu gehören Ermittlungen gegen enge Vertraute sowie Familienmitglieder des Regierungschefs. Das Wetter in Bayern. Viel Sonne, am Alpenrand Schauer und Gewitter möglich. 24 bis 33 Grad.
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2: Mit Gerhard Amberger. Pfingstsonntag auf der Bahnstrecke im Altmühltal. Ein Regionalexpress steht stundenlang auf den Gleisen und kann nicht weiterfahren, wegen einer technischen Panne. Die Klimaanlage funktioniert nicht, trotzdem bleiben die Türen zu. Daniel Knopp ist der Frage nachgegangen, warum das so passiert ist.
3: Schon vor der Abfahrt am Münchner Hauptbahnhof um kurz vor 4:30 sei es sehr heiß gewesen im Regionalexpress nach Nürnberg. Das berichtet BR-Journalist Veit Schmelzer, der zufällig an diesem Tag im Zug saß. Kurz nach Ingolstadt kommt der Zug dann zum Stehen. Die Zugdurchsage spricht von einer technischen Störung. Auch die Klimaanlage war ausgefallen, sagt Veit Schmelzer.
4: Das war einfach sehr unerträglich in diesem Zug. Leute haben angefangen, sich auszuziehen, sind oberkörperfrei rumgelaufen in dem Zug, haben ihre Schuhe ausgezogen, haben sich selber Fächer gebaut und gebastelt. Die Leute haben immer mehr geschwitzt. Auch ich habe wahnsinnig viel geschwitzt. Ich glaube, so viel habe ich noch nie geschwitzt außerhalb einer Sauna.
3: Gut 2 Stunden dauerte diese Situation für etwa 300 Fahrgäste. Und die Türen bleiben dabei die ganze Zeit geschlossen.
4: Der Lokführer hat sich immer wieder bemüht, so gut es geht, zu kommunizieren und die Leute abzuholen, was er getan hat. Hat immer wieder erklärt, dass er im Austausch mit der Leitstelle ist, mit dem Regionotdienst, mit der Polizei und der Feuerwehr und dass die Leute sich gedulden müssen. Er hat auch immer wieder erklärt, warum die Türen nicht einfach so geöffnet werden dürfen. Denn die Strecke wurde noch befahren. An uns sind permanent auch ICEs vorbeigerauscht.
3: Ohnehin hätte der Lokführer die Türen nicht einfach öffnen können, sagt Marco Kraguli vom Fahrgastverband ProBahn Bayern. Die Entscheidung, die Türen zu öffnen, die treffe nicht der Lokführer, sondern das Notfallmanagement, so Kraguli.
5: Aus Sicherheitsgründen gibt es im Regelwerk da so gut wie keinen Spielraum. Man ist halt in solchen Gefahrensituationen auch immer so ein bisschen abhängig vom Faktor Mensch. Und in einer Gefahrensituation oder in so einer Ausnahmesituation kann es auch mal sein, dass der Fahrgast was entscheidet, was nicht gut für ihn ist und dann vielleicht doch auf die Idee kommt, auf die andere Seite des Zuges zu gehen.
3: Die Deutsche Bahn bedauert den Vorfall auf BR24-Anfrage und rechtfertigt die späte Evakuierung. Auch die Gleise in der Gegenrichtung müssten zunächst gesperrt werden, was eine Stunde gedauert habe, und erst dann habe man den Ausstieg der Reisenden vorbereiten können. Die Frage bleibt, warum das alles so lange gedauert hat. Die Bahn sagt, die Sicherheit für die Fahrgäste habe oberste Priorität. Allerdings, die Aufsichtsbehörde der Bahn, das Eisenbahnbundesamt, schreibt, extreme Hitze in liegen gebliebenen Zügen seien auch Notfälle. Und Zitat Eisenbahnbundesamt, Notfalleinrichtungen, die Möglichkeit der Aufhebung der Türblockiereinrichtung, sind prinzipiell

0: dazu geschaffen, in Notsituationen auch bedient zu werden.
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3: Muslime auf der ganzen Welt begehen heute ihren höchsten Feiertag, das islamische Opferfest. Das öffentliche Leben in Ländern wie Marokko steht dann komplett still. Zu Hause aber wird gefeiert, mit der ganzen Familie und einem großen Festmahl. Dazu gehört auch das rituelle Schlachten eines Schafes. Nachdem der marokkanische König Mohammed das Schlachten letztes Jahr wegen der Trockenheit verboten hatte, ist es dieses Jahr wieder erlaubt. Der Tierbestand hat sich erholt und so werden heute um die 7 Millionen Schafe geopfert. Zu Ehren Gottes und für ein großes Familienfest. Aus Rabat, Anne Bayer.
4: Dicht gedrängt im Schatten eines Hauses hinter einer kleinen Hecke aus Zweigen stehen die Schafe von Mustafa. Kauen ganz ruhig an Grashalmen und warten auf ihre Käufer. 100 Tiere hat der Viehzüchter mit einem kleinen Laster aus den marokkanischen Bergen im Landesinneren hierher an die Küste gebracht. Er packt eines der Tiere an den Hörnern und hält es fest. Dieses hier, das kostet ca. 2.500 Dirham. Das entspricht etwa 250 Euro. Bis zum Opferfest hat Mustafa alle verkauft, ist er sich sicher. Die Leute hier an der Küste lieben sein qualitativ hochwertiges Fleisch aus den Bergen, meint der 41-Jährige. Wenn El Eid bevorsteht, dann rufen unsere Kunden schon an, wann wir kommen. Und die Fahrt lohnt sich. Der Verkauf der Schafe für das Opferfest macht quasi sein Jahresgehalt aus. In ganz Marokko sind die Menschen froh, dass dieses Jahr nicht auf das Opfer verzichtet werden muss. So wie letztes Jahr, als der König es wegen der Trockenheit verboten hatte. Auch Sarah freut sich darüber. Sie sucht auf einem Schafmarkt in der Wüstenstadt Djurf nach einem passenden Tier. Wir sind zu dritt in der Familie. Gott sei Dank ist es besser als im letzten Jahr. Es gibt reichlich Futter für das Vieh. Gott sei Dank. Der Tierbestand hat sich erholt. Für die marokkanische Regierung ist das eine Staatsangelegenheit. So verkündete der Regierungschef Aziz Aknouch persönlich: Ich weiß die genaue Anzahl nicht, aber in etwa 33 Millionen, es können sogar 40 Millionen Schafe werden. Ein Rekord, den es so vorher in Marokko noch nie gab. Wir haben eine hohe Produktion. Das Schächten eines Tieres zu Eid al-Adha, dem Opferfest, hat für das islamische Land eine große Bedeutung und einen religiösen Hintergrund. Es ist aber auch ein Fest des Teilens und der Familie. Viele fahren aufs Land. Die Städte sind wie leergefegt. Alle Geschäfte, Restaurants, Banken haben geschlossen. An den Zauber dieser Tage erinnert sich auch Sidi Mou Kadiri noch sehr gut. Als die ganze Familie im Süden Marokkos zusammenkam, er ist vor über 30 Jahren von Marokko nach Deutschland ausgewandert.
5: Und wir haben uns gefreut, ganz besonders auch so viel Fleisch auch zu essen. Wir haben auch uns gefreut, ein neues Kleid zu bekommen. Das sind kleine Sachen, die für uns Freude gemacht haben. Das war für mich so ganz besonders schön, wenn im Sommer stattgefunden hatte. Wir waren auf dem Dächern und wir hatten eine Petroleumlampe. Also da sind Erinnerungen, die also für mich ganz besonders schön waren. Und das war einfach ein Highlight für uns.
4: Ein Highlight ist es heute für viele Millionen muslimische Menschen auf der ganzen Welt. Ob für Sidi Kadiri in Wuppertal, für Rashid Tuchtu in Rabat, Sarah in Djurf oder Mustafa aus den Bergen Marokkos. Für sie alle heißt es heute Eid Mubarak.
3: Anne Bayer über das islamische Opferfest in Marokko.
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6: Mit Victor List. In knapp 3 Wochen startet die Fußball-Weltmeisterschaft in den USA, Kanada und Mexiko. Der deutsche Kader, der steht schon fest. Heute bittet Bundestrainer Julian Nagelsmann zum Start der Vorbereitung auf das große Turnier. Wieder ist das DFB-Team im beschaulichen Herzogenaurach zu Gast. Anne van Eickels.
7: Es fällt schwer, nicht von Idylle zu sprechen, wenn es um Herzogenaurach geht. Die Altstadt mit den vielen Fachwerkhäusern und engen Kopfsteinpflastergassen wirkt beschaulich, unaufgeregt und bodenständig. Doch lautes Klappern gehört hier zum Geschäft. Unzählige Störche klappern auf den Dächern der Fachwerkhäuser in ihren Nestern. Und etwas außerhalb der idyllischen Altstadt, am sogenannten Homeground, da werden sie es in den nächsten Tagen auch wieder tun. Dieses laute Klappern fürs eigene Geschäft.
8: Wir wollen Weltmeister werden. Das ist für mich nach wie vor ein Unterschied, ob man sagt, wir werden Weltmeister, wir wollen das werden.
7: Julian Nagelsmann bleibt bei seiner Ansage von 2024.
8: Wir wollen das. Und jeder Spieler, der nominiert ist, ist eine Pflicht, das auch jeden Tag zu zeigen und jeden Tag alles dafür zu tun.
7: So wie vor 2 Jahren. Bei der Heim-EM spielte sich die deutsche Mannschaft mit ihrer Leidenschaft zurück in die Herzen der Fans, machte trotz des frühen Ausscheidens Lust auf mehr. Mehr aber auch nicht.
8: Ich weiß nicht, ob es mein Job ist, vorneweg für Euphorie zu sorgen. Ich glaube, das muss jeder so ein bisschen bei sich anfangen und sagen, wie möchte er auf eine Mannschaft blicken, wie möchte er auf so ein Turnier blicken.
7: Beim WM-Testspiel am Sonntag in Mainz wollen Bundestrainer und Team Werbung in eigener Sache machen.
8: Mein Job ist, mit der Mannschaft zusammen die Momente zu kreieren, die euch dazu veranlassen, positiv zu sein. Und das ist jetzt auch schon das Spiel gegen Finnland, dann gegen die USA. Auch da sind schon Momente, die natürlich nicht alles entscheidend sind, aber wo wir ähnlich wie in den letzten 7 Spielen, die wir alle gewonnen haben, ist unser Job, auch die beiden Spiele, wenn es geht, zu gewinnen.
7: Und dafür startet die Mannschaft in Herzogenaurach gemeinsam in die WM-Vorbereitung.
8: Die sind alle heiß und haben Bock.
7: Mit Manuel Neuer als alter Neuer Nummer 1. Aber noch ohne Kai Havertz, der am Samstag mit dem FC Arsenal im Champions-League-Finale gegen Paris spielt. Für alle anderen geht es ab sofort darum,
8: das zu beeinflussen, was wir beeinflussen können und dadurch Euphorie zu wecken. Ich glaube, durch Worte wird es sehr, sehr schwer. Wir müssen Taten zeigen, wir müssen handeln, wir müssen ins Handeln kommen. Deswegen bin ich auch froh, wenn es dann endlich losgeht und wir nicht mehr so viel palabern müssen, sondern einfach Fußball spielen.
7: Und das Klappern. Nur noch das Geschäft der Störche ist auf den Dächern der Fachwerkhäuser in Herzogenaurach.
9: Die deutschen Fußballer haben das Turnier im Blick. Bei den French Open sind sie schon mittendrin beim Grand Slam Turnier. Beobachtet von meinem Kollegen Guido Ringel, der mir jetzt zugeschaltet ist. Guido, heute Tag 4. Was erwartet uns denn da? Was sind die Highlights?
10: Ja, es gibt vor allem das Highlight, aber das lässt noch auf sich warten, denn das ist die sogenannte Night Session. 20.15 Uhr geht's los und dann spielt Alexander Zverev, Deutschlands bester Tennisspieler, darum, die dritte Runde dann zu erreichen. Er hat es heute mit Tomas Machac zu tun aus Tschechien und rein vom Papier her, wie man immer so schön sagt, ist Zverev der klare Favorit hier an Nummer 2 gesetzt. Machac ein Top 50 Spieler, aber mehr auch nicht, bei allem Respekt. Also Zverev muss das schaffen, hier eine Runde weiter zu kommen.
9: Nicht nur in Deutschland ist es heiß, auch in Paris natürlich. Das ist großes Thema. Wie gehen denn die Spieler damit konkret um? Gibt es vielleicht auch welchen, denen das sogar nützt, dass es so heiß ist?
10: Ja, einem Alexander Zverev zum Beispiel, der betont immer wieder, wie wichtig das für ihn ist, dass es seinem Spiel liegt. Die Bälle sind schneller, sie springen höher ab. Es ist für ihn, für seinen Tennis genau die richtige Atmosphäre. Da fühlt er sich wohl. Also für ihn kann es gar nicht heiß genug sein. Auch das dürfte in der Abendsession noch ein Thema sein, denn da sind immer noch so 28, 29 Grad. Hier jetzt tagsüber bis zu 32. Eine echte Strapaze für alle Zuschauer und Spieler.
9: Guido Ringel war das, live von den French Open in Paris.
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3: Mit einer Verkehrsmeldung von der A3, Passau Richtung Nürnberg, zwischen Kirchroth und Wörth an der Donau Ost. Bergungsarbeiten nach wie vor nach einem Unfall. Der Verkehr wird langsam über die linke Spur geleitet. Es staut sich ab Bogen. A7 Würzburg Richtung Fulda, zwischen Bad Kissingen, Obertulba und Bad Brückenau, Wildflecken, steht ein defekter LKW und blockiert die rechte Spur. A7 Fulda Richtung Würzburg, zwischen Dreieck Schweinfurt-Werneck und Gramschatzerwald, Stau wegen Bergungsarbeiten. Und A7 Würzburg Richtung Ulm, zwischen Dinkelsbühl-Fichtenau und Aalen-Westhausen, 10 Kilometer stockend wegen Bergungsarbeiten. Das Wetter in Bayern, Sonne und Wolken im Wechsel heute. Am Nachmittag können in Richtung Alpen einzelne Hitzegewitter entstehen. Temperaturen rund um Hof maximal 24 Grad, sonst verbreitet 27 bis 33 Grad. In den nächsten Tagen bleibt es sommerlich und meist trocken und auch relativ heiß. Am Samstag steigt dann im Norden und Frankens das Schauer- und Gewitterrisiko.

0: Es ist 12 Uhr.
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0: Die Ex-RAF-Terroristin Daniela Klette muss 13 Jahre in Haft nach einer Raubserie mit Millionenbeute. Wir blicken auf das heutige Urteil. Außerdem

0: auf aktuelle Prognosen für Deutschlands Konjunktur. Die Wirtschaftsweisen haben nämlich ihr Frühjahrsgutachten vorgestellt und das ist nicht sehr optimistisch. Und im BR24-Funkstreifzug geht es später hier im Programm um IS-Kämpfer aus Deutschland und wo die jetzt eigentlich stecken. Im Studio ist Xaver Schäffer. Die linksextremistische Terrororganisation RAF existiert nicht mehr, aber ehemalige Mitglieder, die gibt es noch. Vor gut 2 Jahren wurde auch Daniela Klette gefasst. In ihrer Wohnung fanden Ermittler Waffen, gefälschte Ausweise, Perücken und fast 250.000 Euro. Heute wurde Klette vom Landgericht Werden in Niedersachsen zu 13 Jahren Haft verurteilt. Allerdings nicht wegen ihrer RAF-Mitgliedschaft, sondern unter anderem, weil sie Geldtransporter überfallen hat. Helmut Eickhoff berichtet.
1: Daniela Klette ist wegen schweren Raubes schuldig gesprochen worden. Die Staatsanwaltschaft hatte ursprünglich eine Haftstrafe von 15 Jahren und eine Verurteilung wegen versuchten Mordes gefordert. Das Gericht hatte aber schon während des Prozesses durchblicken lassen, dass es in dieser Sache anderer Meinung ist. Daniela Klette soll die Taten zwischen 1999 und 2016 begangen haben. Nach Ansicht der Ermittler hat sie sich mit der Beute ihr Leben im Untergrund finanziert. Es soll 2 Komplizen geben, Burkhard Garweg und Ernst Volker Staub. Sie gelten ebenfalls als frühere RAF-Terroristen. Beide sind weiter flüchtig. In dem Prozess vor dem Landgericht Verden ging es nicht um Klettes mögliche Mitgliedschaft in der RAF und damit verbundene Anschläge. Dazu hat die Bundesanwaltschaft erst kürzlich Anklage erhoben. Ob diese zugelassen wird, darüber muss das Oberlandesgericht Frankfurt entscheiden. Klette war Anfang 2024 in Berlin gefasst worden. In ihrer Wohnung haben die Ermittler Bargeld in Höhe von mehr als 200.000 Euro, Gold und Waffen gefunden.
0: Die Konjunktur in Deutschland stockt. Die Wirtschaftsweisen jedenfalls erwarten in diesem Jahr wegen der Auswirkungen des Irankriegs nur ein Mini-Wachstum. Das geht aus dem heute veröffentlichten Frühjahrsgutachten hervor. Darin fordern die 5 Expertinnen und Experten unter anderem Reformen bei den Sozialversicherungen. Philipp Eckstein war bei der Präsentation des Frühjahrsgutachtens dabei.
2: Weniger Wirtschaftswachstum und dazu schneller steigende Preise. Es sind schlechte Nachrichten, die die 5 sogenannten Wirtschaftsweisen am Vormittag in Berlin präsentiert haben. Monika Schnitzer, die Vorsitzende des unabhängigen Beratergremiums, sagte:
3: Wir mussten in diesem Gutachten unsere Wachstumsprognose für dieses Jahr leider nach unten korrigieren. Grund dafür ist vor allem der Irankrieg und die dadurch stark angestiegenen Rohöl- und Gaspreise.
2: Im laufenden Jahr rechnen die Wirtschaftsweisen mit einem Wachstum von 0,5%, im kommenden Jahr dann 0,8%. Zudem erwarten sie dieses Jahr 3% Inflation, also steigende Preise. Die Wirtschaftsweisen fordern von der Politik schnelle und weitreichende Reformen der Sozialversicherungssysteme, vor allem bei Rente, Gesundheit und Pflege.
3: Der Handlungsdruck ist massiv,
2: betonte Schnitzer. Ohne Reformen und Einschnitte rechnen die Wissenschaftler mit schnell steigenden Sozialbeiträgen, was wiederum die Wirtschaft und die Bürgerinnen und Bürger belasten würde.
0: Zu einem anderen Thema, das ebenfalls Auswirkungen auf Deutschlands Wirtschaft hat. Hierzulande arbeiten so viele Menschen wie noch nie in Teilzeit. Das hat das Statistische Bundesamt heute mitgeteilt. Im vergangenen Jahr erreichte die Teilzeitquote unter abhängig Beschäftigten einen neuen Höchststand von fast 32%. Wie Sonja Hösel aus dem BR24-Team berichtet, wählen 2 Gruppen besonders oft dieses Modell.
4: Vor allem Frauen und ältere Personen arbeiten in Teilzeit. Wie das Statistische Bundesamt mitteilte, war im vergangenen Jahr jede 2. Frau Teilzeit beschäftigt. Dabei ist der Grund nicht in jedem Fall die Betreuung von Kindern. Den Zahlen zufolge arbeiten auch kinderlose Frauen häufiger in Teilzeit als Männer. Bei ihnen war es nur etwa jeder 7. Allerdings nahm die Quote bei den Männern stärker zu. Unter Eltern reduzierten ebenfalls Frauen deutlich häufiger ihre Arbeitszeit. Zuletzt arbeiteten knapp 2/3 der erwerbstätigen Mütter in Teilzeit. Bei Vätern waren es weniger als 1/10. Dabei spielt das Alter der Kinder laut Bundesamt kaum eine Rolle. Auch wer im Alter arbeitet, tut dies häufiger mit reduzierter Stundenzahl. Bei den 60-Jährigen lag die Teilzeitquote bei 33,5% und damit etwas über dem Gesamtdurchschnitt. Unter den 65-Jährigen, die noch erwerbstätig waren, arbeiteten mehr als die Hälfte in Teilzeit. Was bei allen Gruppen zugenommen hat: Teilzeitbeschäftigte kamen auf 21,3 Wochenstunden. Das sind 2 Wochenstunden mehr als 2015.
0: Bundeswirtschaftsministerin Reiche ist zu ihrem ersten offiziellen Besuch nach China gereist. Sie hofft, dass sich die Wirtschaftsbeziehungen vertiefen. Aber da gibt es ein paar Probleme. Das Handelsungleichgewicht

0: die Lage im Nahen Osten, die Themen Energie und Versorgungssicherheit angesprochen und damit zunächst den Fokus darauf gesetzt, was für beide Länder wichtig ist. In der chinesischen Hauptstadt Peking sind unter anderem Gespräche mit dem chinesischen Handelsminister Wang Wentao geplant. Dabei dürfte es von deutscher Seite auch um fairere Wettbewerbsbedingungen gehen. Seit Jahren beklagen europäische Unternehmen, die in China Geschäfte machen, Nachteile beim Marktzugang. Die deutsche Auslandshandelskammer in China fordert, dass die Ministerin dies in ihren Gesprächen klar anspricht.
1: Wir haben eine Reihe an Themen, wo der Schuh drückt. Wir merken zugleich, dass der chinesische Markt für viele deutsche Unternehmen einer der wenigen globalen Märkte von Größe ist, der nach wie vor unternehmerisch einträchtig ist. Insofern setzen wir darauf, dass Sie, wie der Kanzler das begonnen hat, weiter in die Pflege der bilateralen Wirtschaftsbeziehungen investiert,
0: sagt Oliver Üms von der Deutschen Auslandshandelskammer in China. Auch in Europa macht chinesische Konkurrenz der heimischen Wirtschaft zunehmend zu schaffen. Das Problem sind günstige Preise chinesischer Hersteller, die durch teils staatliche Subventionen und ein Überangebot chinesischer Waren entstehen. Damit können europäische Hersteller kaum mithalten. Besonders brisant für den Besuch der Bundeswirtschaftsministerin: In der EU wird derzeit über härtere Regeln gegen Chinas Handelspraktiken debattiert. Nach Ansicht der Europäischen Handelskammer in Peking sollte Reiche bei ihren Gesprächen in China auch EU-Wirtschaftsinteressen vertreten. Es gebe keine gesonderte deutsche Übereinkunft. Europa trete in seinen Positionen einheitlich auf, so Jens Eskelund, Präsident der Europäischen Handelskammer in China. Auf ihrer Reise wird Katharina Reiche von einer 35-köpfigen Wirtschaftsdelegation begleitet. Mit dabei sind unter anderem BASF-Chef Markus Kamieth, Siemens Energy-Vorstand Tim Holt und der Chef von ThyssenKrupp Miguel Lopez. Morgen geht es für die Ministerin weiter in den Süden Chinas nach Guangzhou zu Treffen mit Vertretern der Lokalregierung und zu Unternehmensbesuchen.
2: Wirtschaftsministerin Reiche ist in Peking für Gespräche eingetroffen, unter anderem mit dem chinesischen Handelsminister Wang. Eva Lambi-Schmidt hat berichtet. Und wir schauen direkt auf ein anderes hochrangiges Politikertreffen, das heute stattfindet, nämlich das der EU-Außenminister auf Zypern. Sie sprechen über Kriege und Konflikte in der Welt, vor allem die Kämpfe im Nahen Osten und der Golfregion, aber auch die in der Ukraine. Denn Russland hat Kiew ja zuletzt heftig angegriffen und dazu auch noch Europa gedroht. Jetzt geht es also darum, eine entsprechende Antwort zu finden. Aus Zypern berichtet Sabrina Fritz.
3: Die EU-Außenbeauftragte Kallas will mit den Außenministern darüber beraten, wie man mit Russland jetzt umgehen soll. Doch die Möglichkeiten der Gemeinschaft sind beschränkt. Einen Sonderbeauftragten, der für die EU mit Moskau verhandeln soll, werde man bei diesem Treffen wohl nicht präsentieren. Im Gegenteil, die schweren Angriffe werden eher als Zeichen dafür gewertet, dass Russland an einem Frieden nicht interessiert sei. Damit bleibt der EU, die Ukraine weiter zu unterstützen. Auch an einem neuen Sanktionspaket gegen Russland wird weiter gearbeitet, heißt es aus Diplomatenkreisen. Die EU wird ihre Vertreter nicht aus der Ukraine abziehen. Russland hatte dazu aufgerufen, die Hauptstadt Kiew zu verlassen, da weitere Angriffe drohen. Dies stelle eine weitere Eskalation dar, so eine EU-Sprecherin. Die Grenzen zur Europäischen Union sind ohnehin bereits überschritten. Kommissionspräsidentin von der Leyen sprach mit den baltischen Staaten über die zunehmenden Drohnenvorfälle. Per Social Media schickte sie eine Botschaft an den russischen Präsidenten Putin. Russland werde scheitern, schrieb sie.
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5: mit Sabine Rieker. Die Bettensteuer ist manchen wichtig, anderen wiederum ein Dorn im Auge. Nun wird sich die Stadt Bamberg an der Beschwerde mehrerer Kommunen vor dem Bundesverfassungsgericht zur Übernachtungssteuer beteiligen. Damit schließt sie sich den Städten München und Günzburg an. Vor dem Bundesverfassungsgericht soll geklärt werden, ob die sogenannte Bettensteuer durch die Staats- oder Landesregierung eines Bundeslandes verboten werden darf. Claudia Grimmer mit Details.
6: Es gehe nicht darum, dass die Stadt eine Übernachtungssteuer einführen wolle, betont Bambergs Finanzreferent Bertram Felix, sondern um die Klärung, ob der Freistaat in die kommunale Selbstverwaltung Eingriff nehmen dürfe. Ende vergangenen Jahres hat Bayern die kommunale Einführung einer Übernachtungssteuer im Abgabengesetz verboten. Es müsse jetzt geklärt werden, wie weit die kommunale Selbstverwaltung reiche und wo der Freistaat Grenzen setzen dürfe, so Felix. Erst wenn hierzu Rechtssicherheit bestehe, werde die Stadt darüber diskutieren, ob eine Bettensteuer in Bamberg eingeführt werde. Die Einnahmen aus der Abgabe, die bei Hotelübernachtungen fällig wird, kommen der Stadt zugute. In anderen Bundesländern

0: ist die Erhebung einer solchen Übernachtungssteuer zulässig.
1: Die Diskussion über die Musikauswahl bei der Erlanger Bergkirchweih hat jetzt auch die bayerische Landeshauptstadt erreicht. Konkret geht es darum, wie mit dem Songskandal im Sperrbezirk beim Münchner Oktoberfest umgegangen wird. In Erlangen wurde er von der Gleichstellungsstelle wie auch andere Hits als problematisch eingestuft, verbunden mit der Bitte, darauf zu verzichten. Birgit Grundner berichtet.
2: Beim Oktoberfest in München wird man den Songskandal im Sperrbezirk der Spider-Murphy-Gang auch in diesem Jahr hören. Die Band sei Kult und das Lied werde natürlich nicht verboten, versichert Wiesnchef Christian Scharpf. Und er fügt hinzu, auf so eine Idee wäre ich niemals gekommen. Das Lied ist ein Stück Münchner Musikgeschichte, schreibt der Wiesnchef bei Facebook und Instagram. Es setze sich satirisch und obrigkeitskritisch mit dem strikten Vorgehen der Stadt München in den 80er Jahren bei Prostitution auseinander. Die Bitte der Stadt Erlangen, auf den Skandal im Sperrbezirk bei der diesjährigen Bergkirchweih zu verzichten, hat offenbar auch nicht viel gebracht. Wie Besucher berichten, wird der 80er-Jahre-Hit trotzdem gespielt.
1: In Haibach in Niederbayern ist gestern Mittag ein Gleitschirmflieger kurz nach dem Start aus etwa 20 Metern Höhe abgestürzt und hat sich schwer verletzt. Er war am Startplatz in Sommerberg gestartet, wurde dann aber wohl immer wieder von seitlichen Windböen erwischt. Dadurch ist sein Schirm zeitweise eingeklappt. Der 60-Jährige wurde mit einer Seilwinde von einem Rettungshubschrauber aus gerettet und ins Krankenhaus gebracht. Seit dem Wochenende hat es mehrere Gleitschirmunfälle gegeben. An der Hochries in den Chiemgauer Alpen wurden gleich 3 Menschen verletzt. Im Allgäu gab es am Breitenberg in Fronten ebenfalls 3 Unfälle mit Gleitschirmfliegern. Und auch am Buchenberg in den Ammergauer Alpen gab es einen Unfall. Wie funktioniert Studieren? Was passiert wann in einem Studiengang? Wo sind die Vorlesungen und was gibt es am Mittag in der Mensa zu essen? Die Uni Würzburg lädt jetzt in den Pfingstferien mit den Tandemtagen zum Schnuppern ein. Caroline Hasenauer erklärt, wie es geht.
3: Ab heute können interessierte Schülerinnen und Schüler an der Uni Würzburg einen Tag lang Studieren ausprobieren. Jeder bekommt eine Studentin oder einen Studenten zur Seite gestellt. Daher der Name der Aktion Tandemtage. Zusammen besuchen die Tandems Vorlesungen und Seminare, treffen andere Studierende und Dozenten, essen mittags gemeinsam in der Mensateria und lernen den Campus kennen.
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2: 12.15 Uhr.
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2: Sisi Forster mit den Nachrichten.
4: Lange Gefängnisstrafe für frühere RAF-Terroristin Klette. Die 67-Jährige ist zu 13 Jahren Haft verurteilt worden. Das Landgericht im niedersächsischen Verden sprach sie des besonders schweren Raubs in 6 Fällen schuldig. Mit den Überfällen auf Geldtransporter und Kassenbüros soll sie nach Auflösung der Roten Armee-Fraktion ihr Leben im Untergrund finanziert haben. Wirtschaftsweise legen Frühjahrsgutachten vor. Das Expertengremium schätzt für das Jahr 2026 nur noch ein Wirtschaftswachstum von 0,5% statt wie bisher 0,9. Demnach belasten vor allem die hohen Energiepreise infolge des Iran-Kriegs Unternehmen. Als weitere Probleme nennen die Wirtschaftsweisen sinkende Wettbewerbsfähigkeit deutscher Industriegüter und die alternde Bevölkerung. Grüne kritisieren Kanzler wegen Wirtschaftslage scharf. Merz schaue ratlos zu, während der Öl- und Gasschock die deutsche Wirtschaft hart treffe, sagte Co-Fraktionschefin Dröge. Es brauche eine zielgerichtete Entlastung für Verbraucher und Unternehmen, etwa indem die Stromsteuer für alle gesenkt werde. Postbankkunden müssen sich auf Einschränkungen einstellen. Ab heute ruft Verdi Beschäftigte zu Warnstreiks auf. Bis Samstag sollen dann Mitarbeitende in der Verwaltung, in den Postbankfilialen und im Callcenter streiken. Verdi fordert 8% mehr Lohn, die Arbeitgeber bieten für heuer 2,3 und für nächstes Jahr 2,4% an. Landkreis Günzburg setzt bei Hochwasser auf künstliche Intelligenz. Mit Hilfe von Drohnen wurden Rückhalteflächen entdeckt, die im Ernstfall geflutet werden können, um Dörfer oder Gemeinden vor einer Überschwemmung zu schützen, so das Landratsamt. KI hilft künftig auch festzustellen, wie viele Sandsäcke an welcher Stelle gebraucht werden. Das Wetter in Bayern. Viel Sonne, am Alpenrand Schauer und Gewitter, 24 bis 33 Grad.
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2: Tausendfach sind Männer und Frauen aus Europa seit 2012 nach Syrien ausgereist, um sich Terrorgruppen anzuschließen. Unter anderem dem sogenannten Islamischen Staat. Nach dem Zusammenbruch des IS kamen viele der Kämpfer in kurdische Gefangenschaft im Nordosten Syriens und Tausende wurden dann Anfang des Jahres in den Irak verlegt. Angehörige wissen oft nicht, ob ihre Söhne, Brüder oder Ehemänner überhaupt noch leben. Und gleichzeitig warnen Sicherheitsbehörden vor den Risiken einer möglichen Rückholung nach Deutschland. Josef Römmel hat für den BR-Funkstreifzug recherchiert.
5: Sommer 2014. Lara, eine Mutter aus Bayern, erhält einen Anruf von der Polizei. Schon seit Wochen vermisst sie ihren Sohn. Was der Beamte ihnen nun erzählt, verfolgt sie bis heute.
6: Er hat mir gesagt, ihr Sohn ist nach Syrien gereist. Wo ist es, habe ich gesagt. Bis dahin wusste ich nicht, was ihr heißt. Ne?
5: Lara erfährt von dem Polizisten, dass sich ihr damals Anfang 20-jähriger Sohn der Terrororganisation Islamischer Staat, kurz IS, angeschlossen hat. Lara heißt eigentlich anders. Zu ihrem Schutz haben wir ihren Namen geändert. Ihr Sohn, wir nennen ihn Argon, ist bis heute nicht zurückgekehrt. Und Lara fragt sich seitdem jeden Tag, ist mein Sohn noch am Leben? Argon ist Deutscher. Er gehört zu jener Generation junger Männer, die ab 2012 nach Syrien zogen und sich islamistischen Terrororganisationen wie dem IS anschlossen. Nach der Niederlage des IS wurden tausende IS-Kämpfer in Gefängnissen kurdischer Milizen im Nordosten Syriens inhaftiert. Auch Argon. Doch wegen der instabilen Lage dort sind inzwischen zahlreiche Gefangene in den Irak verlegt worden. Auch Argon? Und was passiert dort im Irak nun mit deutschen IS-Gefangenen? Bleiben sie für immer eingesperrt? Droht ihnen gar die Todesstrafe? Und welche Verantwortung hat Deutschland für sie?
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5: Jahrelang saßen unzählige IS-Terroristen abgeschottet in überfüllten Gefängnissen in Nordostsyrien. Ohne Kontakt zur Außenwelt, ohne rechtsstaatliches Verfahren. Angehörige deutscher IS-Gefangener forderten deshalb schon im Sommer 2025 in einem offenen Brief an mehrere Bundesministerien: Holt diese Männer zurück. Die Lage im Nordosten Syriens gilt spätestens seit dem Sturz Assads Ende 2024 als hoch instabil. Deshalb wurden auf Druck der Amerikaner rund 5.700 mutmaßliche IS-Kämpfer in den Irak verlegt, darunter auch Deutsche. Nach unseren Informationen aus westlichen Sicherheitskreisen befinden sich unter den Inhaftierten 25 Personen aus Deutschland. Männer mit Migrationsgeschichte, die lange in Deutschland gelebt haben, ebenso wie deutsche Staatsangehörige. Angehörige der Gefangenen fordern nun rechtsstaatliche Verfahren in Deutschland, so wie Lara, die Mutter von Argon.
6: Ich wünsche mir, dass mein Sohn nach Deutschland herkommt. Dass er seine Strafe nicht dort, hier. Wenigstens dann weiß ich, wo er sitzt. Und jetzt, ich weiß nicht immer, ob er am Leben ist.
5: In Syrien war jahrelang keine konsularische Betreuung der deutschen IS-Gefangenen möglich. Im Irak ist das anders. Auch das Internationale Rote Kreuz besucht inzwischen irakische Gefängnisse und vermittelt Kontakt zwischen den Inhaftierten und ihren Familien. Anfang März 2026. Argons Mutter und sein jüngerer Bruder telefonieren mit ihren Anwälten Serkan Alkan und Martin Heising. Die Anwälte sollen beim Auswärtigen Amt Druck machen, um herauszufinden, was mit Argon passiert ist.
8: Das heißt, es gibt Schritte, die wir jetzt abklappern und die Ärzte nächstes Mal das Auswärtige Amt.
5: Inzwischen haben die Anwälte gehört, dass er zu jenen 25 Männern gehören soll, die aus Syrien in den Irak gebracht wurden. Für Lara und Argons jüngeren Bruder ist das ein Hoffnungsschimmer und zugleich eine neue Belastung.
9: Wir haben halt auch keine Neuigkeit darüber, wie es meinem Bruder geht oder wo er genau ist.
6: Wie es ihm geht, was ist er? Für eine Mutter ist sehr, sehr schlimm. Sowas wünsche ich niemanden.
5: Das bislang letzte Lebenszeichen hat die Familie 2021 erhalten über das Internationale Rote Kreuz. Ein kurzer Brief mit rotem Stempel Safe and Well, sicher und gesund. Seitdem herrscht Funkstille.
6: Ich habe seine Stimme nicht vergessen. Seine Klamotten habe ich immer noch. Seine Morgenmantel, seine letzte Wäsche. Ich habe das nie gewaschen. Das liegt in seinem Schrank.
5: Vor seiner Radikalisierung sei Argon ein völlig anderer Mensch gewesen, erzählen Mutter und Bruder. Danach habe er sich zunehmend radikalisiert und die Familie schließlich als Ungläubige beschimpft.
10: Ihr seid Kuffars, also Kafir, Kuffars, ungläubig natürlich. Ihr tut Steuern bezahlen, ihr lebt nicht laut dem Koran, ihr tut nicht Allahs Gesetze bevorzugen.
5: Schließlich reiste Argon mit seiner Freundin nach Syrien aus, ohne Wissen der Familie. Nach Erkenntnissen der Polizei absolvierte er beim IS eine Kampfausbildung und war selbst als Kämpfer aktiv. Von den ehemaligen IS-Kämpfern mit Deutschlandbezug gehe ein hohes Gefährdungspotenzial aus, heißt es aus westlichen Sicherheitskreisen. Sie waren in den IS involviert, haben Kampferfahrung gesammelt. Sie sind stark radikalisiert und ideologisch geschult, weisen einen global-dschihadistischen Hintergrund auf. Hinzu kommt, dass der Gefängnisaufenthalt sie zusätzlich traumatisiert haben könnte. Sollten sie etwa nach Deutschland zurückkommen, könnten sie hier zur Gefahr werden, fürchten die westlichen Sicherheitskreise. Die Extremismusforscherin Sophia Koller hat zur Situation in den kurdischen Gefängnissen recherchiert und mit Rückkehrern, Angehörigen und Behörden gesprochen. Sie kann die Sorge der westlichen Sicherheitskreise verstehen.
11: Dann aber zu sagen, weiterhin übernehmen wir nicht die Verantwortung für die Staatsbürger, die sich vor Ort befinden und lassen sie quasi dort und gehen nicht proaktiv eine Rückführung an. Ja, das ist auf jeden Fall ein Versäumnis.
5: Mit der Verlegung vieler Gefangener aus Syrien in den Irak hat sich die Lage verändert, weil die Gefangenen dort Anspruch auf konsularische Betreuung haben. Allerdings ist das Personal der deutschen Botschaft in Bagdad seit Anfang März aufgrund der aktuellen Sicherheitslage im Irak vorübergehend nach Deutschland abgezogen worden. Aktuell kann deshalb vor Ort keine konsularische Hilfe geleistet werden. Langfristig sei eine Rückholung der deutschen IS-Kämpfer aber in jedem Fall sinnvoll, sagt Extremismusforscherin Koller.
11: Es wäre naiv zu sagen, dass es kein Risiko gibt, wenn diese Männer nach Deutschland zurückgeführt werden. Aber es ist ein viel größeres Risiko, sie vor Ort zu lassen. Wenn wir irgendwo die Chance haben wollen, einen Teil der Personen bei der Distanzierung zu unterstützen, sie vor Gericht zu bringen, damit sie sich für ihre Taten verantworten, das kann nur in Deutschland passieren.
5: Laut dem Islamwissenschaftler Guido Steinberg, der in vielen Prozessen gegen IS-Rückkehrer als Gutachter geladen war, stehen Sicherheitsbehörden einer Rückholung allerdings skeptisch gegenüber. Auch weil viele der einstigen IS-Kämpfer hier womöglich schnell auf freien Fuß kommen könnten.
12: Jetzt bestünde aber die Gefahr, dass, wenn diese Männer zurückkehren, ihnen die Haft in Syrien angerechnet wird. Man will natürlich nicht

0: Leute, die vorher 4 oder 5 Jahre beim IS waren, die zumindest teilweise zu den gefährlichsten Terroristen gehören, die es an Deutschen gibt. Die wollte man natürlich nicht hier in Deutschland auf der Straße haben.
1: Sollten die Männer zurückkehren, müssten Polizei und Sicherheitsbehörden sie eng überwachen. Ein enormer personeller Aufwand. Die Politikwissenschaftlerin und frühere Mitarbeiterin des Bayerischen Verfassungsschutzes Gülden Hennemann hält eine Rückholung derzeit für falsch. Viele ehemalige IS-Kämpfer seien ideologisch weiterhin gefestigt.
2: Es ist was anderes, sich von einer Straftat zu distanzieren. Das gelingt sehr, sehr vielen relativ schnell, weil Gefängnis ist nicht schön. Aber wirklich von einer Überzeugung, von einer Weltsicht sich zu distanzieren, das dauert.
1: Wenn Deutschland die ehemaligen IS-Kämpfer allerdings im Irak ihrem Schicksal bzw. der dortigen Justiz überlässt, dann könnte einigen von ihnen die Todesstrafe drohen. Anwalt Serkan Alkan findet, dass Deutschland ohnehin verpflichtet ist, die inhaftierten IS-Männer zurückzunehmen.
3: Genauso wie wir auch verlangen, dass Länder wie Syrien oder Afghanistan die Leute wieder zurücknehmen, die hier straffällig geworden sind. Genauso haben diese Länder doch auch einen Anspruch, dass sie die Deutschen in Anführungsstrichen loswerden, weil es ist ja nicht deren Aufgabe, diese Leute zu ernähren.
1: Das Auswärtige Amt erklärt auf Anfrage, man warte erst einmal die weiteren Pläne der irakischen Regierung und der dortigen Justiz ab. Damit bleibt auch unklar, wie es mit Ergon, dem einstigen IS-Terroristen aus Bayern, weitergeht. Seine Familie weiß aktuell nicht einmal sicher, ob Ergon tatsächlich im Irak in Haft sitzt. Sein Bruder fragt immer wieder beim Roten Kreuz nach.
4: Also ich habe bisher auch noch gar nichts zurückbekommen. Ich hoffe, dass die jetzt endlich mal wirklich was machen. Also langsam ist es echt soweit. Hoffen wir mal, dass es jetzt schnell wie möglich ein Ende hat, sage ich mal lieber so.
1: Was wiegt schwerer? Die Sorgen der Angehörigen oder das Sicherheitsbedürfnis von Staat und Gesellschaft? Welche Verantwortung hat Deutschland für seine Staatsbürger, auch wenn diese im Ausland als Terroristen schlimmste Straftaten begangen haben? Und kann sich die Bundesregierung dauerhaft aus der Verantwortung stehlen?
5: Ein Beitrag von Josef Römel. 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
5: A3 Passau Richtung Nürnberg. Zwischen Straubing und Kirchroth ein Unfall auf der mittleren Spur. Und weiter auf der 3 zwischen Kirchroth und Wörth an der Donau Ost Bergungsarbeiten nach einem Unfall. Der Verkehr wird langsam über die linke Spur geleitet. A7 Füssen Richtung Ulm zwischen Kreuz Memmingen und Bergheim Behinderungen nach einem Unfall. A7 Würzburg Richtung Fulda. Zwischen Bad Kissingen, Obertulba und Bad Brückenau Wildflecken steht ein defekter LKW und blockiert die rechte Spur. A7 Würzburg Richtung Ulm. Zwischen Dinkelsbühl-Fichtenau und Ahlen-Westhausen. Stockender Verkehr wegen Bergungsarbeiten. Und die A93 Regensburg Richtung Holledau. Zwischen Pendling und Bad Abbach ist nach einem Unfall die linke Spur blockiert. Das Wetter in Bayern. Im Laufe des Nachmittags und Abends kann es in den Alpen kräftig regnen. Aber sonst bleibt es weitgehend trocken bei 24 Grad im Landkreis Hof. Sonst überall wärmer mit bis zu 33 Grad. In der Nacht dann 14 bis 7 Grad. Morgen und übermorgen wenig Änderungen. Also in den meisten Regionen sonnig oder leicht bewölkt bei 22 bis 32 Grad. Am Samstag kann es dann auch im Norden Frankens Schauer geben. Es ist jetzt 12.30 Uhr.
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5: Jahrelang lebte sie im Untergrund, heute wurde sie verurteilt. Ex-RAF-Mitglied Daniela Klette. Sie muss unter anderem wegen schweren Raubes in Haft. Unser erstes Thema. Danach schauen wir auf Erwartungen, die schon mal größer waren. So lässt sich nämlich das Frühjahrsgutachten der Wirtschaftsweisen zusammenfassen. Und es geht um die Strategie der Bundesregierung gegen Menschenhandel und Ausbeutung. Im Studio ist Xaver Schäffer. Vor gut 2 Jahren gab es wieder mal große Schlagzeilen wegen der RAF, der Roten Armee-Fraktion, einer linksextremistischen Terrororganisation. Der Grund? Eine abgetauchte, mutmaßliche Terroristin, Daniela Klette, wurde in Berlin gefasst. Seit März vergangenen Jahres lief der Prozess gegen sie. Und nach über einem Jahr

0: A, jetzt das Urteil. Klette muss 13 Jahre in Haft. Unter anderem wegen Raubüberfällen auf Geldtransporter. Das hat das Landgericht Werden, Niedersachsen, entschieden. Die Einzelheiten zum Urteil hat Helmut Eickhoff.
1: Daniela Klette ist wegen schweren Raubes schuldig gesprochen worden. Die Staatsanwaltschaft hatte ursprünglich eine Haftstrafe von 15 Jahren und eine Verurteilung wegen versuchten Mordes gefordert. Das Gericht hatte aber schon während des Prozesses durchblicken lassen, dass es in dieser Sache anderer Meinung ist. Daniela Klette soll die Taten zwischen 1999 und 2016 begangen haben. Nach Ansicht der Ermittler hat sie sich mit der Beute ihr Leben im Untergrund finanziert. Es soll zwei Komplizen geben, Burkhard Garweg und Ernst Volker Staub. Sie gelten ebenfalls als frühere RAF-Terroristen. Beide sind weiter flüchtig. In dem Prozess vor dem Landgericht Verden ging es nicht um Klettes mögliche Mitgliedschaft in der RAF und damit verbundene Anschläge. Dazu hat die Bundesanwaltschaft erst kürzlich Anklage erhoben. Ob diese zugelassen wird, darüber muss das Oberlandesgericht Frankfurt entscheiden. Klette war Anfang 2024 in Berlin gefasst worden. In ihrer Wohnung haben die Ermittler Bargeld in Höhe von mehr als 200.000 Euro, Gold und Waffen gefunden.
0: Die sogenannten Wirtschaftsweisen haben am Vormittag ihr Frühjahrsgutachten für die Bundesregierung veröffentlicht. Darin geben sie eine Prognose für das Wirtschaftswachstum in Deutschland ab und die ist nicht rosig. Die Vorsitzende der Wirtschaftsweisen, die Münchner Ökonomin Monika Schnitzner, sagte:
2: Wir mussten in diesem Gutachten unsere Wachstumsprognose für dieses Jahr leider nach unten korrigieren. Grund dafür ist vor allem der Iran-Krieg und die dadurch stark angestiegenen Rohöl- und Gaspreise. Wir erwarten deshalb für das laufende Jahr ein Wachstum des Bruttoinlandsprodukts um nur noch 0,5%. Für das kommende Jahr rechnen wir mit einem leicht höheren Wachstum von 0,8%. Aus dem gleichen Grund mussten wir auch unsere Inflationsprognose korrigieren, und zwar nach oben auf 3,0% in diesem Jahr und noch 2,8% im kommenden Jahr.
0: Soweit die Vorsitzende der Wirtschaftsweisen Schnitzer. In seinem letzten Gutachten war das Gremium für das laufende Jahr noch von einem Anstieg des Bruttoinlandsprodukts von 0,9% ausgegangen. Die Prognose hat sich nun also fast halbiert. Zuvor hatten auch andere Wirtschaftsforscher und die Bundesregierung selbst ein schwächeres Wachstum vorhergesagt. Neben dem Iran-Krieg sehen die Ökonomen auch die demografische Entwicklung in Deutschland sowie ausbleibende Reformen als Hemmnis. Durch die Alterung der Bevölkerung und steigende Beitragssätze für die Sozialversicherung würde die Konjunktur gedämpft, hieß es. Niedriger Lohn, der Zwang, auch bei Krankheit oder mangelnden Schutzbedingungen zu arbeiten und vielleicht noch eine überteuerte Unterkunft. All das sind Beispiele für ausbeuterische Beschäftigung. Dagegen will die Bundesregierung jetzt mehr tun. Justizministerin Hubig hat einen Gesetzentwurf vorgelegt, der heute vom Kabinett auf den Weg gebracht wurde. Aus Berlin berichtet Jan-Frederik Willems.
3: Die Behörden sollen aufrüsten im Kampf gegen Menschenhändler und Ausbeuter. Das berichtet die Deutsche Presseagentur. Wenn es nach Bundesjustizministerin Stefanie Hubig von der SPD geht, sollen Täter längere Freiheitsstrafen bekommen. Auch die Kunden von Zwangsbeschäftigten sollen ins Visier genommen werden. Wer zum Beispiel wissentlich zwangsbeschäftigte Bauarbeiter auf seiner Baustelle schuften lässt oder sich eine Maniküre in einem Ausbeuternagelstudio machen lässt, kann bis zu 5 Jahre ins Gefängnis oder eine Geldstrafe zahlen müssen. Das gilt bisher nur für Freier von Zwangsprostituierten. Außerdem sollen unter den Tatbestand Menschenhandel in Zukunft auch Zwangsheirat, Leihmutterschaft oder ausbeuterische Adoption fallen. Das Bundeskriminalamt spricht in seiner jüngsten Statistik zu Menschenhandel und Ausbeutung von fast 600 abgeschlossenen Ermittlungsverfahren im Jahr 2024. Davon betrafen mehr als die Hälfte den Bereich der sexuellen Ausbeutung, also Zwangsprostitution. Allerdings gehen die Beamten von einer hohen Dunkelziffer aus, weil Menschenhandel schwer aufzudecken und nachzuweisen ist und viele Opfer aus Angst schweigen.
0: In Deutschland arbeiten so viele Menschen wie noch nie in Teilzeit. Das hat das Statistische Bundesamt heute mitgeteilt. Im vergangenen Jahr erreichte die Teilzeitquote unter abhängig Beschäftigten einen neuen Höchststand von fast 32%. Wie Sonja Hösel aus dem BR24-Team berichtet, wählen zwei Gruppen besonders oft dieses Modell.
4: Vor allem Frauen und ältere Personen arbeiten in Teilzeit. Wie das Statistische Bundesamt mitteilte, war im vergangenen Jahr jede zweite Frau Teilzeit beschäftigt. Dabei ist der Grund nicht in jedem Fall die Betreuung von Kindern. Den Zahlen zufolge arbeiten auch kinderlose Frauen häufiger in Teilzeit als Männer. Bei ihnen war es nur etwa jeder siebte. Allerdings nahm die Quote bei den Männern stärker zu. Unter Eltern reduzierten ebenfalls Frauen deutlich

0: häufiger ihre Arbeitszeit. Zuletzt arbeiteten knapp 2/3 der erwerbstätigen Mütter in Teilzeit. Bei Vätern waren es weniger als 1/10. Dabei spielt das Alter der Kinder laut Bundesamt kaum eine Rolle. Auch wer im Alter arbeitet, tut dies häufiger mit reduzierter Stundenzahl. Bei den 60-Jährigen lag die Teilzeitquote bei 33,5% und damit etwas über dem Gesamtdurchschnitt. Unter den 65-Jährigen, die noch erwerbstätig waren, arbeiteten mehr als die Hälfte in Teilzeit. Was bei allen Gruppen zugenommen hat, Teilzeitbeschäftigte kamen auf 21,3 Wochenstunden. Das sind 2 Wochenstunden mehr als 2015.
1: Die Menschenrechtslage in Afghanistan ist katastrophal. So bewertet die Menschenrechtsorganisation Amnesty International die Lage in dem Land, das von den Taliban regiert wird. Trotzdem arbeiten etliche EU-Staaten mit Blick auf Abschiebungen mit den Taliban zusammen. Und die wollen als Gegenleistung künftig in weitere EU-Staaten eigene Diplomaten entsenden. Nach NDR-Information ist das eine zentrale Forderung bei dem geplanten Besuch einer Taliban-Delegation in Brüssel. Peter Hornung berichtet.
2: Der Deal, wie ihn sich die Taliban vorstellen, ein Vertreter der Radikal-Islamisten in jeder afghanischen Botschaft, in jedem europäischen Land, das Hilfe bei Abschiebungen haben will. Bei dem geplanten Taliban-Besuch in Brüssel soll diese Forderung auf den Tisch, berichteten mehrere afghanische Diplomaten dem NDR. Hintergrund der Besuchspläne ist eine Initiative von 20 Staaten in Europa. Die EU-Kommission hatte deshalb vor gut 2 Wochen eine Einladung nach Kabul geschickt, zu Gesprächen auf technischer Ebene. Kritiker fürchten, dass es den Radikal-Islamisten weniger darum geht, Abschiebungen zu erleichtern, sondern dass sie auf diese Weise die Kontrolle über die Botschaften bekommen wollen. Bislang nämlich werden zahlreiche afghanische Missionen in Europa noch von Diplomaten geleitet, die vor der Machtübernahme der Taliban entsandt worden waren. Die Blaupause für die jetzigen Pläne ist ausgerechnet Deutschland. Vergangenen Sommer hatte die Bundesregierung 2 Konsularbeamte der Taliban ins Land gelassen. Die begnügten sich jedoch nicht mit Büroarbeit in Sachen Abschiebungen. Einer leitet nach NDR-Recherchen inzwischen faktisch die afghanische Botschaft in Berlin, der andere das Generalkonsulat in Bonn. Dass die Bundesregierung dieser Übernahme nie zugestimmt hat, kümmert den Recherchen zufolge die beiden Taliban offenbar wenig.
1: US-Präsident Trump will in einigen Bundesstaaten die Wahlbezirke neu zuschneiden, um sich einen Vorteil zu verschaffen bei den anstehenden Zwischenwahlen für den Kongress im November. Jetzt hat der US-Präsident aber einen Rückschlag erlitten. Samuel Jakisch mit den Einzelheiten.
3: Es war eine kleine Abstimmung mit großer Symbolik. Im Senat des US-Bundesstaates South Carolina haben am Dienstag mehrere republikanische Senatoren gemeinsam mit den oppositionellen Demokraten gestimmt gegen die Einführung neuer Wahlbezirke. Vor den nächsten Zwischenwahlen in den USA hatte US-Präsident Donald Trump mehrere Bundesstaaten im Süden der USA aufgefordert, ihre Wahlbezirke neu zu definieren, zugunsten von Trumps Republikanern. In South Carolina sollten vor allem afroamerikanische Wähler auf mehrheitlich weiße Wahlbezirke aufgeteilt werden, wodurch ihr Stimmengewicht sinkt. Die Reform hätte dazu geführt, dass Trumps Partei bei der nächsten Wahl im Herbst mindestens 2 Kongressmandate mehr aus South Carolina hätte gewinnen können. Doch der Plan ist gescheitert, weil viele Republikaner ihrem Präsidenten Trump die Gefolgschaft verweigert haben. Das hat mit besonderen Umständen in South Carolina zu tun. Die nächste Senatswahl ist hier noch 2,5 Jahre hin. Bis dahin sind die Abweichler relativ sicher vor politischer Vergeltung aus Washington. Sofern sie überhaupt jemand ernsthaft herausfordern würde oder sie nicht vorher in den Ruhestand gehen. Für Präsident Trump ist das Abstimmungsergebnis dennoch eine Niederlage. Denn vor den Wahlen im November steht seine Partei der Republikaner vielerorts mit schlechten Umfragewerten unter Druck.
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5: Im Studio Stefan Lina. In knapp 2 Wochen beginnt in den USA, Kanada und Mexiko die Fußball-Weltmeisterschaft. Auch wenn es vor allem in den USA viel Kritik an dem Turnier gibt, etwa wegen exorbitant hoher Preise für Tickets, Unterkünfte oder den Transport zum Stadion. Bei einigen Unternehmen, zum Beispiel aus der Sportartikelbranche, dürfte die WM die Geschäfte beflügeln. Und darauf setzen heute offenbar die Anleger an den deutschen Börsen. Dort verteuert sich die Adidas-Aktie um rund 6%. Auch insgesamt ist die Marktstimmung freundlich. Der DAX legt am Mittag um 0,7% zu auf 25.370 Punkte. Bereits seit Wochen kursieren Spekulationen darüber, ob die

0: wegen des Krieges in der Golfregion gestiegenen Ölpreise zu einer Verschiebung am Automarkt führen könnten. Weg von Verbrennern hin zu elektrifizierten Antrieben. Jetzt liegen erstmals europaweite Daten des Branchenverbandes ACEA vor und diese zeigen tatsächlich deutliche Zuwächse bei der Zahl der neu zugelassenen Elektrofahrzeuge. Und auch insgesamt hat der Automarkt demnach von Januar bis April zugelegt. Sarah Lopez.
1: Trotz wirtschaftlich angespannter Lage wurden in der EU zuletzt mehr neue Autos registriert. Nach Angaben des Branchenverbands ACEA waren es in den ersten 4 Monaten des Jahres knapp 3,8 Millionen und damit 4,2% mehr als im gleichen Vorjahreszeitraum. Besonders die steigende Nachfrage nach Elektroautos bringt den Automarkt in Schwung. Bis auf in den Niederlanden sind nach Zahlen des Branchenverbands in allen EU-Ländern zuletzt mehr neue E-Autos registriert worden, auch wegen staatlicher Kaufprogramme und Steuervorteilen. In Deutschland wurden im ersten Jahresdrittel etwa 41% mehr neue E-Autos registriert als im Vergleichszeitraum 2025. Der Anteil der E-Autos am EU-Markt liegt demnach mittlerweile bei fast einem Fünftel. Am verbreitetsten seien bei den Neuwagen aber Autos mit Hybridantrieb. Reine Benzin- und Dieselautos werden unbeliebter. Die meisten Autos verkauft in der EU zuletzt Volkswagen, dahinter folgten Stellantis und Renault.
0: Der Blick auf das Thermometer zeigt für: Der Sommer ist da. Für Frankreich und Großbritannien wurden in diesem Monat bereits Rekordtemperaturen gemessen. Was für sonnenhungrige Urlauber eine tolle Sache ist, das stellt aber auch eine Herausforderung dar. Denn Temperaturen oberhalb der 30-Grad-Marke belasten in manchen Bereichen auch das Wirtschaftsleben. Felix Linke zu den vielfältigen Auswirkungen von großer Hitze.
2: Schon ein einziger Hitzetag mit Temperaturen von mehr als 30 Grad soll in der deutschen Wirtschaft einen Schaden von 431 Millionen Euro verursachen. Das ergab eine Studie des Prognos-Instituts für das Bundesministerium für Arbeit und Soziales. Fast alle diese Kosten gehen auf Produktivitätsverluste zurück, weil weniger effizient gearbeitet wird. Außerdem kosten Arbeitsausfälle dabei laut Prognos 13 Millionen Euro. Es entstünden 76.500 Fehltage durch Unfälle und Krankheiten, die von der Hitze ausgelöst würden. Besonders betroffen sind Berufe mit einer hohen körperlichen Belastung oder Tätigkeiten im Freien, wie etwa in der Bauwirtschaft. In der Landwirtschaft kommen vor allem in südlichen Ländern wie in Spanien viele Ernteausfälle hinzu, sodass Nahrungsmittel insgesamt teurer werden. Allgemein steigt in der Hitze auch der Energieverbrauch, zum Beispiel durch Klimaanlagen. Der Mehrverbrauch treibt den Strompreis und lässt die Inflation steigen. Der Deutsche Wetterdienst rechnet in den nächsten Jahren mit 5 bis 10 zusätzlichen Hitzetagen durch die Klimaerwärmung. Bayern und Baden-Württemberg seien davon besonders stark betroffen.

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3: 12.45 Uhr.
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3: Die Nachrichten mit Sissi Forster.
4: Gericht verhängt lange Haftstrafe gegen frühere RAF-Terroristin. Das Landgericht im niedersächsischen Verden hat Daniela Klette zu 13 Jahren Gefängnis verurteilt, unter anderem wegen besonders schweren Raubs in 6 Fällen. Die 67-Jährige hat sich nach Überzeugung der Richter nach der Auflösung der RAF ihr Leben im Untergrund durch Überfälle finanziert, zum Beispiel auf Geldtransporter und Kassenbüros von Supermärkten. Wirtschaftsweise senken Frühjahrsprognose. In seinem neuen Gutachten geht das Beratergremium der Bundesregierung nur noch von einem Wachstum um 0,5% aus. Das ist deutlich weniger.

0: niedriger als im November, wo die Experten noch von 0,9% ausgegangen waren. Hauptgrund für die schwache Konjunktur sind die durch den Iran-Krieg gestiegenen Energiepreise. Kabinett hat Gesetz für schnelleres Bauen verabschiedet. Der Gesetzentwurf von Ministerin Hubert sieht unter anderem vor, die Bauplanung der Kommunen zu beschleunigen. Der Wohnungsbau in Gebieten mit angespannten Märkten soll künftig Priorität, etwa vor Natur- und Denkmalschutz, bekommen. Ungarn bleibt Mitglied des Internationalen Strafgerichtshofs. Das Parlament verabschiedete ein entsprechendes Gesetz und machte damit eine Entscheidung von Ex-Ministerpräsident Orbán rückgängig. Dieser hatte das Gericht als politisch bezeichnet. In dem neuen Gesetz heißt es nun, es sei notwendig, schwerste internationale Verbrechen vor einem internationalen Gericht zur Rechenschaft zu ziehen. Landgericht Passau verurteilt Mann zu 8 Jahren Haft. Die Richter sahen es als erwiesen an, dass der 48-Jährige vor einem Jahr seine Ex-Partnerin, die 5-jährige Tochter und eine Bekannte absichtlich mit dem Auto angefahren und dabei teils schwer verletzt hat. Das Motiv war laut Gericht, dass der Mann die Trennung und die Übertragung des Sorgerechts an die Mutter nicht akzeptieren wollte. Das Urteil ist noch nicht rechtskräftig. Das Wetter in Bayern. Viel Sonne bei bis zu 33 Grad.
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2: Beim Großprojekt Zweite Stammstrecke kommt in Kürze die erste Tunnelbohrmaschine nach München. Sie soll sich westlich der Donnersberger Brücke unter dem Hauptbahnhof bis unter den Marienhof vorwühlen. Und das gut 9 Jahre nach dem ersten Spatenstich. Anton Rauch konnte im Herrenknechtwerk in Baden-Württemberg bei der Abnahme dieses Megabohrers dabei sein.
3: Die Ingenieure stehen zusammen. Die Hightech-Tunnelbohrmaschine mit weiß-blauem Schneidrad hat die Kunden von der Arbeitsgemeinschaft Tunnel Hauptbahnhof überzeugt, so deren Projektleiter Stefan Eitel.
4: Alles, was wir hier testen können, haben wir jetzt die letzten 2,5 Tage getestet. Dabei ist uns aufgefallen, es gibt noch die eine oder andere Sache nachzuarbeiten. Da ist uns auch aufgefallen, wir können noch mehr für die Sicherheit tun. Für die Sicherheit der Mitarbeiter, für die Sicherheit der Maschine.
3: Die Tunnelbohrmaschine mit 178 Metern Länge und einem Gewicht von etwa 700 Tonnen wird vom Westen aus den Erkundungs- und Rettungsstollen Richtung Marienhof graben. Durch den schwierigen Münchner Boden in einer Tiefe von bis zu 48 Metern. Etwa 1000 Sensoren überwachen, wenn sie gräbt, die Funktionen und das Erdreich um die Bohrmaschine. Der Fahrer im Steuerstand muss das im Blick haben und reagieren können.
4: Damit wir keine Schäden haben, damit wir keine Risse haben, damit wir keine Verbrüche haben, damit die Münchner Bevölkerung das Gefühl hat, sie lebt in ihrem Eigenheim sicher. Wir müssen auch den Leuten Sicherheit vermitteln. Wir müssen auch wissen, was wir tun, damit die Leute über uns in Ruhe schlafen.
3: Das Schneidrad wühlt sich durch den lehmigen Boden. Der Boden wird mit Hilfe einer Stützflüssigkeit unter hohem Druck so fest, dass er von den Schälmessern abgerieben werden kann. Mit einem aufwendigen Spülkreislauf wird das Material dann nach hinten gepumpt. Das Arbeiten ist extrem anstrengend auf engstem Raum. Muss am Bohrkopf etwas ausgetauscht oder repariert werden, dann muss ein Arbeiter über eine Druckschleuse nach vorn, wo ein Druck von mehreren Bar herrscht, erklärt Johannes Feist von Herrenknecht.
5: Das sind ausgebildete Taucher, die diese Arbeiten machen. Also die haben eine entsprechende Druckluftausbildung.
3: Die Münchner Innenstadt ist dicht bebaut. Die Tunnelbohrmaschine gräbt unter bestehenden Bahnhöfen wie dem der U1 und U2 am Hauptbahnhof oder der U5 am Karlsplatz Stachus oder nah vorbei. Darum werden die mit Messeinrichtungen jetzt schon überwacht, um Veränderungen zu dokumentieren, erklärt Albert Wimmer von der Bahn.
6: Dass wir hier sicher unter der U-Bahn durchfahren, das ist eigentlich, sage ich mal, das, was mir am meisten Sorge bereitet oder das ist die höchste Herausforderung, die wir haben.
7: Diese Station ist verkabelt, wie in einem Krankenhaus, kann man sagen, um zu schauen, geht es dem Patienten gut.
3: Das ist wichtig, denn der Megabohrer darf keine abweichenden Bewegungen auslösen. Es gilt bei der zweiten Stammstrecke, neue Infrastruktur zu bauen, ohne bestehende Infrastruktur zu beschädigen, sagt der Projektleiter der Bahn. Die ideale Maschine dafür, der Megabohrer, wird derzeit wieder zerlegt und bis Mitte Juni mit 23 Schwertransportern per LKW nach München gebracht.
2: Anton Rauch über den Spezialbohrer für die zweite Stammstrecke in München, der in Kürze zum Einsatz kommen soll.
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2: Immer mehr Luxusmarken setzen auf Elektroantrieb. Nach Herstellern wie Porsche, Rolls-Royce oder Maserati steigt nun auch Ferrari ins exklusive

0: E-Auto-Segment ein. Mit dem rund 550.000 Euro teuren Luce, also italienisch für Licht, elektrisiert Ferrari seine Luxusstrategie. Auch Ex-Apple-Designer Jonathan Ive soll an der Entwicklung mitgewirkt haben. Aber kann Elektropower die zahlungskräftige Kundschaft von Ferrari überhaupt begeistern? Claudia Wehrle aus der ARD-Finanzredaktion berichtet.
1: Die technischen Daten vom neuen Ferrari Luce sind beeindruckend. Allradantrieb, 4 Elektromotoren, für jedes Rad einen. Zusammen leisten sie laut Hersteller über 1000 PS. Der Sprint von 0 auf 100 in 2,5 Sekunden. Höchstgeschwindigkeit mehr als 300 km/h. Geschätzte Reichweite etwa 530 Kilometer. Doch wer vom Design her einen klassischen Ferrari-Sportwagen erwartet hat, der wird vom neuen Luce enttäuscht sein.
2: Das sieht mehr aus wie ein chinesisches Auto oder ein Tesla, mehr so ein Crossover als ein Sportwagen. Also das ist schon eine mutige Entscheidung, die Ferrari da getroffen hat.
1: Findet Frank Schwope. Er ist Lehrbeauftragter an der Fachhochschule des Mittelstands Berlin. Ferrari macht diesen Schritt hin zur E-Mobilität zu einer Zeit, in der andere Hersteller im Luxussegment längst vorsichtiger geworden sind. Porsche etwa macht keinen Hehl daraus, dass die Nachfrage nach seinen Strohmann zu wünschen übrig lässt. Lamborghini hat seine E-Auto-Pläne Anfang des Jahres auf Eis gelegt. Man habe erkannt, dass die Kunden nicht an einem vollelektrischen Lambo interessiert seien. Und Bugatti konzentriert sich derzeit lieber auf leistungsstarke Plug-in-Hybride, die klassische Verbrennungsmotoren mit elektrischem Antrieb kombinieren. Doch für Frank Schwope ist klar, die Zukunft ist elektrisch, sagt er. Und da werden früher oder später auch die Luxussportwagenbauer nicht daran vorbeikommen. Zumindest werden sie Angebote in diese Richtung machen müssen. Schon deshalb, weil derzeit in der Branche vieles in Bewegung ist.
2: Man guckt auch auf den chinesischen Markt, wo man das eine oder andere Stück absetzen möchte. Man guckt auf das Verbrennerverbot für 2035. Man versucht sicherlich neue Varianten in den Markt zu bringen mit kleinen Marktanteilen. Einfach um was Neues auch auszuprobieren und um zu sehen, wie das Ganze ankommt.
1: Die potenziellen Kunden, das ist ein kleiner Kreis. Das sind Menschen, die viel Geld haben. Auch junge Menschen gehören dazu, die sich solch einen Luxus leisten können oder leisten wollen, die etwas Besonderes suchen, so der Ökonom Martin Lück von MacroMonkey.
3: Meistens sind solche Fahrzeuge ja nicht nur schick und haben eine tolle Marke drauf, sondern sind auch wirklich hochwertig entwickelt, haben irgendwelche technischen Features, die andere Fahrzeuge nicht haben, eine besondere Federung, ein besonderes Ambiente, eine besondere Innenausstattung oder besondere Motorleistung. Im günstigsten Fall alles davon. Und das wird eben bedient von einer Industrie, die jetzt auch nach neuen Positionierungen und neuen Märkten sucht.
1: Doch ob für Luxus-Sportwagenbauer wie Ferrari die Zukunft wirklich in elektrischen Antriebstechniken liegt, Frank Schwope ist skeptisch. Es gehe zumindest darum, sich ein zusätzliches Standbein zu schaffen neben Verbrenner und oder Hybridmodellen.
2: Aber man wird, solange es geht, die Verbrennertechnologie auch nicht aufgeben, weil die gehört einfach zur Tradition, zur Historie von Ferrari. Der traditionelle Ferrari-Kunde hängt sicherlich am Verbrenner.
1: An der Börse kamen die E-Auto-Pläne von Ferrari schlecht an. Der Sportwagenbauer werde all sein Geschick in der Kundenpflege aufbieten müssen, um Interessenten für den Luce zu gewinnen. Einen Kritikpunkt sehen die Experten an der Börse auch im Preis. Das Modell sei um ein Vielfaches teurer als vergleichbare Modelle anderer Hersteller. Ferrari-Aktien nach der Vorstellung des ersten Elektrofahrzeugs deutlich im Minus.
0: Claudia Wehrle über das E-Auto von Ferrari.
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5: Mit Viktor List. In knapp 3 Wochen startet die Fußball-Weltmeisterschaft in den USA, Kanada und Mexiko. Der deutsche Kader, der steht schon fest und heute bittet Bundestrainer Julian Nagelsmann zum Start der Vorbereitung auf das große Turnier. Wieder ist das DFB-Team zu Gast im beschaulichen Herzogenaurach. Anne van Eickels.
6: Es fällt schwer, nicht von Idylle zu sprechen, wenn es um Herzogenaurach geht. Die Altstadt mit den vielen Fachwerkhäusern und engen Kopfsteinpflastergassen wirkt beschaulich, unaufgeregt und bodenständig. Doch lautes Klappern gehört hier zum Geschäft. Unzählige Störche klappern auf den Dächern der Fachwerkhäuser in ihren Nestern. Und etwas außerhalb der idyllischen Altstadt, am sogenannten Homeground, da werden sie es in den nächsten Tagen auch wieder tun. Dieses laute Klappern fürs eigene Geschäft.
7: Wir wollen Weltmeister werden. Das ist für mich nach wie vor ein Unterschied, ob man sagt, wir werden Weltmeister, wir wollen das werden.
6: Julian Nagelsmann bleibt bei seiner Ansage von 2024.
7: Wir wollen das und jeder Spieler, der nominiert ist, ist eine Pflicht, das auch jeden Tag zu zeigen und jeden Tag alles dafür zu tun.
6: So wie vor 2 Jahren bei der Heim-EM.

0: EM spielte sich die deutsche Mannschaft mit ihrer Leidenschaft zurück in die Herzen der Fans, machte trotz des frühen Ausscheidens Lust auf mehr. Mehr aber auch nicht.
1: Ich weiß nicht, ob es mein Job ist, vorneweg für Euphorie zu sorgen. Ich glaube, das muss jeder so ein bisschen bei sich anfangen und sagen, wie möchte er auf eine Mannschaft blicken, wie möchte er auf so ein Turnier blicken.
0: Beim WM-Testspiel am Sonntag in Mainz wollen Bundestrainer und Team Werbung in eigener Sache machen.
1: Mein Job ist, mit der Mannschaft zusammen die Momente zu kreieren, die euch dazu veranlassen, positiv zu sein. Und das ist jetzt auch schon das Spiel gegen Finnland, dann gegen die USA. Auch da sind schon Momente, die natürlich nicht alles entscheidend sind, aber wo wir ähnlich wie in den letzten 7 Spielen, die wir alle gewonnen haben, ist unser Job, auch die beiden Spiele, wenn es geht, zu gewinnen.
0: Und dafür startet die Mannschaft in Herzogenaurach gemeinsam in die WM-Vorbereitung.
1: Die sind alle heiß und haben Bock.
0: Mit Manuel Neuer als alter Neuer Nummer 1. Aber noch ohne Kai Havertz, der am Samstag mit dem FC Arsenal im Champions-League-Finale gegen Paris spielt. Für alle anderen geht es ab sofort darum,
1: das zu beeinflussen, was wir beeinflussen können und dadurch Euphorie zu wecken. Ich glaube, durch Worte wird es sehr, sehr schwer. Wir müssen Taten zeigen, wir müssen handeln, wir müssen ins Handeln kommen. Deswegen bin ich auch froh, wenn es dann endlich losgeht und wir nicht mehr so viel palabern müssen, sondern einfach Fußball spielen.
0: Und das Klappern. Nur noch das Geschäft der Störche ist auf den Dächern der Fachwerkhäuser in Herzogenaurach.
2: Die deutschen Fußballer haben das Turnier im Blick. Bei den French Open sind sie schon mittendrin beim Grand Slam Turnier. Beobachtet von meinem Kollegen Guido Ringel, der mir jetzt zugeschaltet ist. Guido, heute Tag 4. Was erwartet uns denn da? Was sind die Highlights?
3: Ja, es gibt vor allem das Highlight, aber das lässt noch auf sich warten, denn das ist die sogenannte Night Session. 20.15 Uhr geht's los und dann spielt Alexander Zverev, Deutschlands bester Tennisspieler, darum, die dritte Runde dann zu erreichen. Er hat's heute mit Tomas Machac zu tun aus Tschechien und rein vom Papier her, wie man immer so schön sagt, ist Zverev der klare Favorit hier an Nummer 2 gesetzt. Machac ein Top 50 Spieler, aber mehr auch nicht, bei allem Respekt. Also Zverev muss das schaffen, hier eine Runde weiter zu kommen.
2: Nicht nur in Deutschland ist es heiß, auch in Paris natürlich. Das ist großes Thema. Wie gehen denn die Spieler damit konkret um? Gibt es vielleicht auch welchen, denen das sogar nützt, dass es so heiß ist?
3: Ja, einem Alexander Zverev zum Beispiel, der betont immer wieder, wie wichtig das für ihn ist, dass es seinem Spiel liegt. Die Bälle sind schneller, sie springen höher ab. Es ist für ihn, für seinen Tennis genau die richtige Atmosphäre. Da fühlt er sich wohl. Also für ihn kann es gar nicht heiß genug sein. Auch das dürfte in der Abendsession noch ein Thema sein, denn da sind immer noch so 28, 29 Grad. Hier jetzt tagsüber bis zu 32. Eine echte Strapaze für alle Zuschauer und Spieler.
2: Guido Ringel war das, live von den French Open in Paris.
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5: A3 Passau Richtung Nürnberg zwischen Straubing und Kirchroth. Ein Unfall auf der mittleren Spur. Und weiter auf der A3 zwischen Kirchroth und Wörth an der Donau Ost. Bergungsarbeiten nach einem Unfall. Der Verkehr wird langsam über die linke Spur geleitet. A7, Würzburg Richtung Fulda, zwischen Bad Kissingen, Obertulba und Bad Brückenau Wildflecken, steht ein defekter LKW und blockiert die rechte Spur. A7, Würzburg Richtung Ulm, zwischen Dinkelsbühl-Fichtenau und Ahlen-Westhausen, außerdem stockender Verkehr wegen Bergungsarbeiten. Und die A93, Regensburg Richtung Holledau, zwischen Pendling und Bad Abbach ist nach einem Unfall die linke Spur blockiert. Noch kurz zum Wetter, heute freundlich bei 24 bis 33 Grad. Später am Nachmittag ganz im Süden möglicherweise Schauer und Gewitter. In der Nacht trocken bei 14 bis 7 Grad. Die nächsten Tage bleibt das Risiko für Regen an den Alpen, sonst aber weiter sonnig bis bewölkt. Und auch bei den Temperaturen ändert sich wenig. Es ist jetzt 13 Uhr.
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5: Die Ex-RAF-Terroristin Daniela Klette muss 13 Jahre in Haft. Nach einer Raubserie mit Millionenbeute. Wir blicken auf das heutige Urteil. Außerdem auf aktuelle Prognosen für Deutschlands Konjunktur. Die Wirtschaftsweisen haben nämlich ihr Frühjahrsgutachten vorgestellt. Und darüber kann ich mit unserem Korrespondenten in Berlin sprechen. Und wir schauen auf das, was Ministerin Huberts als ein Upgrade für das Baugesetz bezeichnet. Im Studio ist Xaver Schäffer. Die linksextremistische Terrororganisation RAF existiert nicht mehr. Aber ehemalige Mitglieder, die gibt es noch. Vor gut 2 Jahren wurde auch Daniela Klette gefasst. In ihrer Wohnung fanden Ermittler Waffen, gefälschte Ausweise, Perücken und fast eine 250.000 Euro. Heute wurde Klette vom Landgericht Verden in Niedersachsen zu 13 Jahren Haft verurteilt. Allerdings nicht wegen ihrer RAF-Mitgliedschaft, sondern unter anderem, weil sie Geldtransporter überfallen hat. Helmut Eickhoff.
6: Daniela Klette ist wegen schweren Raubes schuldig gesprochen worden. Die Staatsanwaltschaft hatte ursprünglich eine Haftstrafe von 15 Jahren und eine Verurteilung wegen versuchten Mordes gefordert. Das Gericht hatte aber schon während des Prozesses durchblicken lassen, dass es in dieser Sache anderer Meinung ist. Daniela Klette soll die Taten zwischen 1999 und 2016 begangen haben. Nach Ansicht der Ermittler hat sie sich mit der Beute ihr Leben im Untergrund finanziert. Es soll zwei Komplizen geben, Burkhard Garweg und Ernst Volker Staub. Sie gelten ebenfalls als frühere RAF-Terroristen. Beide sind weiter flüchtig. In dem Prozess vor dem Landgericht Verden ging es nicht um Klettes mögliche Mitgliedschaft in der RAF und damit verbundene Anschläge. Dazu hat die Bundesanwaltschaft erst kürzlich Anklage erhoben. Ob diese zugelassen wird, darüber muss das Oberlandesgericht Frankfurt entscheiden. Klette war Anfang 2024 in Berlin gefasst worden. In ihrer Wohnung haben die Ermittler Bargeld in Höhe von mehr als 200.000 Euro, Gold und Waffen gefunden.
5: Die deutsche Wirtschaft hofft auf Erholung und auf Aufschwung. Aber so richtig will beides nicht kommen. Auch das neue Frühjahrsgutachten der Wirtschaftsweisen bestätigt das. Die Sachverständigen der Bundesregierung gehen nur noch von 0,5% Wachstum in diesem Jahr aus. Im Herbst lagen die Erwartungen noch bei 0,9%. Ich bin jetzt live mit unserem Hauptstadtkorrespondenten Jakob Meyer verbunden. Jakob, was ist denn seit dem Herbst passiert? Warum ist die Prognose so eingebrochen?
7: Dieser Einbruch, der lässt sich ziemlich genau an einem Datum festmachen, und zwar an einem Datum Ende Februar. Da haben Israel und die USA den Iran angegriffen und Teheran hat im Gegenzug dann die Straße von Hormuz faktisch gesperrt. Und das bekommen Autofahrer und Unternehmen in Deutschland bei Sprit- und Energiepreisen zu spüren. Dazu kommt der Handelsstreit mit den USA und das alles drückt die Kaufkraft. Deshalb also deutlich weniger Wachstum in der Prognose des Sachverständigenrates und eine Inflation, die im laufenden Jahr wieder auf 3% steigt. Aber die Fachleute sagen auch, diese anhaltende Wirtschaftsschwäche, die wir seit 7 Jahren sehen, ist nicht nur konjunkturell bedingt, also durch äußere Einflüsse, Corona erst, der Ukraine-Krieg, jetzt der Iran-Konflikt, sondern auch strukturell. Also da stimmt was nicht im System.
5: Das sind also die Gründe. Wann wird denn die Lage wieder besser?
7: Da wagen die Fachleute keine Prognose. Sie sagen im Gegenteil, es könnte sogar noch viel schlimmer kommen. Dann nämlich, wenn der Rohölpreis wegen eines Iran-Krieges, der länger dauert, noch ansteigt. Das würde das Wachstum nochmal halbieren und die Verbraucherpreise noch höher treiben. Ja, und die Frage, gibt es trotzdem Hoffnung? Die gibt es, nämlich dann, wenn die Bundesregierung die überfälligen Reformen anpackt. Das sagen die Wirtschaftsprofessorinnen und Professoren.
5: Die haben sich ja für dieses Gutachten ja auch speziell die Sozialversicherungsbeiträge nochmal als Thema angeschaut, Stichwort Reformen. Kannst du für uns zuerst nochmal erklären, was die denn überhaupt mit dem Wirtschaftswachstum zu tun haben?
7: Auf jeden Fall, das merken wir alle selbst im Geldbeutel. Alles, was wir für Sozialversicherungen, also für Rente, Krankenversicherung, Pflege mehr aufwenden müssen, das fehlt uns, um es für anderes auszugeben. Also uns bleibt weniger netto vom Bruttolohn und das bedeutet weniger privater Konsum. Und das schlägt natürlich aufs Wachstum insgesamt in Deutschland. Und für Firmen heißt das, sie können nicht investieren, wenn mehr Geld ausgegeben werden muss für Sozialversicherungen, also für den Arbeitgeberanteil. Die Firmen müssen für ihre Produktion mehr bezahlen, die Arbeitskosten steigen. Und das kann eben auch bedeuten, dass Aufträge an Unternehmen in Ländern gehen, wo es halt billiger produziert werden kann.
5: Und was erwarten jetzt die Expertinnen und Experten, was da in Zukunft bei den Sozialversicherungsbeiträgen passieren wird?
7: Sie erwarten, dass die demografische Entwicklung das Problem in den kommenden Jahren massiv verschärft, also immer weniger Junge, die für immer mehr Ältere aufkommen müssen. 2040 werden Arbeitnehmer und Unternehmen deshalb nach Einschätzung der Wirtschaftsweisen gemeinsam fast 50% für Sozialversicherungen ausgeben müssen. Und da kamen heute auch echt deutliche Ansagen während der Pressekonferenz am Vormittag von den Fachleuten. Zum Beispiel die Krankenversicherung, die gesetzliche, sei ineffizient. Der Handlungsdruck ist massiv. Bei der Rente habe die Politik die schwierigen Reformen vor sich hergeschoben, weil man sich nicht rangetraut habe. Also das waren schon deutliche Ansagen und die Aufforderung an Schwarz-Rot, jetzt zu handeln.
5: Und wie könnten diese Reformen aussehen? Wie soll Schwarz-Rot denn handeln?
7: indem die Koalition weniger ausgibt oder dafür sorgt, dass weniger ausgegeben wird, also genauer definiert wird, wer den Anspruch auf Leistungen aus den Sozialversicherungen hat, und gleichzeitig soll die Finanzierung derselben auf eine solidere Grundlage gestellt werden. Das heißt konkret, der Rat schlägt vor, später in Rente zu gehen, das Ehegattensplitting und Minijobs abzuschaffen.

0: Und also helfen, sagen die Wirtschaftsweisen. Jakob Meyer war das. Danke dir für die Erklärungen.
1: Sehr gerne.
0: Wieder mal hat man mit Blick auf andere Länder das Gefühl, Deutschland hinkt hinterher. Ein 57-stöckiger Wolkenkratzer wird in China in unter 3 Wochen gebaut, deren Bauvorhaben hierzulande nicht selten Jahre oder sogar Jahrzehnte dauern. Bauministerin Huberts will jetzt mit neuen Regeln das Bauen beschleunigen. Und das soll schlussendlich auch Wohnungssuchenden helfen. Dazu hat das Kabinett jetzt ein Upgrade des Baugesetzbuches beschlossen. Den Worten von Huberts nach bei der Pressekonferenz habe das ganze System jetzt ein höheres Level.
2: Einige Beispiele. Erstens, der Wohnungsbau bekommt Vorfahrt. Wir machen den Wohnungsbau jetzt zum überragenden öffentlichen Interesse. Denn damit können wir uns gegen andere Interessen besser durchsetzen oder zumindest mit diesen wieder gleichgestellt sein. Zweitens, wir geben Kommunen neue Instrumente, um bei Schrott- und Problemimmobilien besser ein- und durchgreifen zu können. Unsere Kommunen im ganzen Land können heute viel zu oft nur tatenlos zuschauen, während vor ihren Augen Gebäude verfallen. Es gibt jetzt schärfere Werkzeuge. Auf der einen Seite das Vorkaufsrecht, was sie ausüben können, was jetzt viel einfacher gelingt. Aber im Extremfall auch ein scharfes Schwert, nämlich die Möglichkeit der Enteignung. Drittens. Wir machen Planen einfacher, schlanker und digitaler. Heute dauern Planverfahren oft 5 Jahre, manchmal aber auch 15 Jahre. Unser Anspruch ist klar, 2 Jahre. Dafür schaffen wir einen neuen Planungstakt mit bundeseinheitlichen Fristen.
0: Sagt Bauministerin Huberts über ihren Gesetzentwurf. Dadurch soll in Deutschland bald mehr und einfacher gebaut werden können. Hierzulande arbeiten so viele Menschen wie noch nie in Teilzeit. Das hat das Statistische Bundesamt heute mitgeteilt. Im vergangenen Jahr erreichte die Teilzeitquote unter abhängig Beschäftigten einen neuen Höchststand von fast 32%. Wie Sonja Hösel aus dem BR24-Team berichtet, wählen 2 Gruppen besonders oft dieses Modell.
3: Vor allem Frauen und ältere Personen arbeiten in Teilzeit. Wie das Statistische Bundesamt mitteilte, war im vergangenen Jahr jede 2. Frau Teilzeit beschäftigt. Dabei ist der Grund nicht in jedem Fall die Betreuung von Kindern. Den Zahlen zufolge arbeiten auch kinderlose Frauen häufiger in Teilzeit als Männer. Bei ihnen war es nur etwa jeder 7. Allerdings nahm die Quote bei den Männern stärker zu. Unter Eltern reduzierten ebenfalls Frauen deutlich häufiger ihre Arbeitszeit. Zuletzt arbeiteten knapp 2/3 der erwerbstätigen Mütter in Teilzeit. Bei Vätern waren es weniger als 1/10. Dabei spielt das Alter der Kinder laut Bundesamt kaum eine Rolle. Auch wer im Alter arbeitet, tut dies häufiger mit reduzierter Stundenzahl. Bei den 60-Jährigen lag die Teilzeitquote bei 33,5% und damit etwas über dem Gesamtdurchschnitt. Unter den 65-Jährigen, die noch erwerbstätig waren, arbeiteten mehr als die Hälfte in Teilzeit. Was bei allen Gruppen zugenommen hat, Teilzeitbeschäftigte kamen auf 21,3 Wochenstunden. Das sind 2 Wochenstunden mehr als 2015.
0: Bundeswirtschaftsministerin Reiche ist zu ihrem ersten offiziellen Besuch nach China gereist. Sie hofft, dass sich die Wirtschaftsbeziehungen vertiefen. Aber da gibt's ein paar Probleme. Das Handelsungleichgewicht, Benachteiligungen für deutsche Unternehmen oder auch die strengeren EU-Schutzmaßnahmen. Ob sich beide Länder trotzdem annähern, beobachtet unsere Korrespondentin in Shanghai, Eva Lambi-Schmidt.
4: Zum Auftakt ihrer 2-tägigen China-Reise hat Bundeswirtschaftsministerin Katharina Reiche für einen vertrauensvollen und offenen Austausch zwischen Berlin und Peking geworben. Bei einem ersten Treffen mit Zhou Haibing, einem Vizeminister der Staatlichen Kommission für Entwicklung für Reform, hat sie mit Blick auf die Lage im Nahen Osten die Themen Energie- und Versorgungssicherheit angesprochen und damit zunächst den Fokus darauf gesetzt, was für beide Länder wichtig ist. In der chinesischen Hauptstadt Peking sind unter anderem Gespräche mit dem chinesischen Handelsminister Wang Wentao geplant. Dabei dürfte es von deutscher Seite auch um fairere Wettbewerbsbedingungen gehen. Seit Jahren beklagen europäische Unternehmen, die in China Geschäfte machen, Nachteile beim Marktzugang. Auch in Europa macht chinesische Konkurrenz der heimischen Wirtschaft zunehmend zu schaffen. Das Problem sind günstige Preise chinesischer Hersteller, die durch teils staatliche Subventionen und ein Überangebot chinesischer Waren entstehen. Damit können europäische Hersteller kaum mithalten.
0: Wirtschaftsministerin Reiche ist also in Peking für Gespräche eingetroffen, Eva Lambi-Schmidt berichtete. Und wir schauen direkt auf ein anderes hochrangiges Politikertreffen, das heute stattfindet, nämlich das der EU-Außenminister auf Zypern.

0: Sie sprechen dort über Kriege und Konflikte in der Welt, vor allem die Kämpfe im Nahen Osten und der Golfregion, aber auch die Kämpfe in der Ukraine. Denn Russland hat Kiew ja zuletzt heftig angegriffen und dazu auch Europa gedroht. Jetzt geht es also darum, eine entsprechende Antwort darauf zu finden. Aus Zypern Sabrina Fritz.
1: Die EU-Außenbeauftragte Kallas will mit den Außenministern darüber beraten, wie man mit Russland jetzt umgehen soll. Doch die Möglichkeiten der Gemeinschaft sind beschränkt. Einen Sonderbeauftragten, der für die EU mit Moskau verhandeln soll, werde man bei diesem Treffen wohl nicht präsentieren. Im Gegenteil, die schweren Angriffe werden eher als Zeichen dafür gewertet, dass Russland an einem Frieden nicht interessiert sei. Damit bleibt der EU, die Ukraine weiter zu unterstützen. Auch an einem neuen Sanktionspaket gegen Russland wird weiter gearbeitet, heißt es aus Diplomatenkreisen. Die EU wird ihre Vertreter nicht aus der Ukraine abziehen. Russland hatte dazu aufgerufen, die Hauptstadt Kiew zu verlassen, da weitere Angriffe drohen. Dies stelle eine weitere Eskalation dar, so eine EU-Sprecherin. Die Grenzen zur Europäischen Union sind ohnehin bereits überschritten. Kommissionspräsidentin von der Leyen sprach mit den baltischen Staaten über die zunehmenden Drohnenvorfälle. Per Social Media schickte sie eine Botschaft an den russischen Präsidenten Putin. Russland werde scheitern, schrieb sie.
0: Tausende Männer und Frauen haben sich vor Jahren von Europa aus aufgemacht Richtung Irak und Syrien, um sich der Terrororganisation Islamischer Staat anzuschließen. Nach der Niederlage des IS galten viele als verschollen, als verschwunden in Gefängnissen in Syrien und dem Irak. Nach Recherchen des BR-Funkstreifzug gibt es neue Hinweise auf das Schicksal deutscher IS-Gefangener und erstmals wieder Kontakte zu ihren Familien. Josef Römel.
2: Nach Recherchen von BR und SWR besucht das Internationale Rote Kreuz derzeit irakische Gefängnisse, in denen auch mutmaßliche frühere IS-Mitglieder aus Deutschland festgehalten werden. Westliche Sicherheitsbehörden hatten zuvor vor möglichen Ausbrüchen und Befreiungsversuchen gewarnt. Nach Informationen von BR, RBB und Deutschlandfunk sollen auch 25 Personen mit Bezug zu Deutschland von Syrien in den Irak verlegt worden sein. Während deutsche Diplomaten in Syrien bislang keinen Zugang zu den Gefangenen hatten, sind Besuche im Irak grundsätzlich möglich. Das Auswärtige Amt erklärte auf Anfrage, man stehe mit den irakischen Behörden in Kontakt. Wegen der angespannten Sicherheitslage wurde das Personal der deutschen Botschaft in Bagdad zuletzt allerdings abgezogen. Unter Experten bleibt umstritten, wie Deutschland mit den ehemaligen IS-Anhängern umgehen soll. Kritiker warnen vor einer anhaltenden Gefährdung durch radikalisierte Rückkehrer. Andere Fachleute halten eine Rückholung nach Deutschland langfristig für notwendig, etwa für Strafverfahren und mögliche Deradikalisierung.

0: Es ist 13.15 Uhr.
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0: Sisi Forster mit den Nachrichten.
2: Lange Gefängnisstrafe für frühere RAF-Terroristin Klette. Die 67-Jährige ist zu 13 Jahren Haft verurteilt worden. Das Landgericht im niedersächsischen Verden sprach sie des besonders schweren Raubs in 6 Fällen schuldig. Mit den Überfällen auf Geldtransporter und Kassenbüros soll sie nach Auflösung der Roten Armee-Fraktion ihr Leben im Untergrund finanziert haben. Wirtschaftsweise legen Frühjahrsgutachten vor. Das Expertengremium schätzt für das Jahr 2026 nur noch ein Wirtschaftswachstum von 0,5% statt wie bisher 0,9. Demnach belasten vor allem die hohen Energiepreise infolge des Iran-Kriegs Unternehmen. Als weitere Probleme nennen die Wirtschaftsweisen sinkende Wettbewerbsfähigkeit deutscher Industriegüter und die alternde Bevölkerung. Grüne kritisieren Kanzler wegen Wirtschaftslage scharf. Merz schaue ratlos zu, während der Öl- und Gasschock die deutsche Wirtschaft hart treffe, sagte Co-Fraktionschefin Dröge. Es brauche eine zielgerichtete Entlastung für Verbraucher und Unternehmen, etwa indem die Stromsteuer für alle gesenkt werde. Postbankkunden müssen sich auf Einschränkungen einstellen. Ab heute ruft Verdi Beschäftigte zu Warnstreiks auf. Bis Samstag sollen dann Mitarbeitende in der Verwaltung, in den Postfilialen und im Callcenter streiken. Verdi fordert 8% mehr Lohn. Die Arbeitgeber bieten für heuer 2,3 und für nächstes Jahr 2,4% an. Landkreis Günzburg setzt bei Hochwasser auf künstliche Intelligenz. Mithilfe von Drohnen wurden Rückhalteflächen entdeckt, die im Ernstfall geflutet werden können, um Dörfer oder Gemeinden vor einer Überschwemmung zu schützen, so das Landratsamt. KI hilft künftig auch festzustellen, wie viele Sandsäcke an welcher Stelle gebraucht werden. Das Wetter in Bayern. Viel Sonne, am Alpenrand Schauer und Gewitter, 24 bis 33 Grad.
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3: mit Sabine Rieker. Der Fall hatte Aufsehen erregt. Ein Mann fährt in Passau mit einem Auto seine Ex-Partnerin, seine kleine Tochter und weitere Menschen an. Nun hat ihn das Landgericht Passau zu 8 Jahren Haft verurteilt, unter anderem wegen versuchten Mordes. Nach Überzeugung der Richter hatte der 48-Jährige die Tat absichtlich begangen. Die Frau wurde dabei schwer, das Kind leicht verletzt. Das Motiv war laut Gericht, der Mann wollte die Trennung nicht akzeptieren und dass die Frau das alleinige Sorgerecht erhalten hatte. Hunderte Fahrgäste sitzen in einem überhitzten Regionalexpress zwischen Denkendorf und Appertshofen in Oberbayern fest. So passiert am vergangenen Wochenende. Nach dem Vorfall gibt es Fragen. Wie gut sind Bahn und Behörden auf Notfälle vorbereitet und wie schnell werden Züge in Bayern geräumt? Andreas Neukamm hat recherchiert.
4: Schon bei der Abfahrt am Münchner Hauptbahnhof sei es sehr heiß gewesen im Regionalexpress nach Nürnberg, berichtet BR-Journalist Veit Schmelter, der dabei war. Kurz nach Ingolstadt blieb der Zug wegen einer technischen Störung stehen, die Klimaanlage fiel aus. Rund 300 Menschen mussten etwa 2 Stunden bei geschlossenen Türen ausharren. Der Lokführer habe erklärt, er stehe mit Leitstelle, Regionotdienst, Polizei und Feuerwehr in Kontakt und dürfe die Türen nicht öffnen, weil die Strecke befahren werde. ICEs seien vorbeigefahren. Marco Gragulci vom Fahrgastverband Pro Bahn Bayern betont, der Lokführer entscheide das nicht selbst. Es gebe aus Sicherheitsgründen so gut wie keinen Spielraum. Pro Bahn kritisiert, generell liege der Fokus bei solchen Pannen zu wenig auf der schnellen Rettung und fordert klare Zeitvorgaben, eine Berichtspflicht und eine zentrale Stelle beim Eisenbahnbundesamt, die solche Fälle sammelt und auswertet, um aus Fehlern zu lernen.
3: Manche Experten sprechen von einem Zeckenjahr. Dieses Jahr soll es besonders viele von ihnen geben. Wie auch der Rest Bayerns gilt Schwaben als Risikogebiet. Christian Wagner aus dem Schwabenteam erläutert, was das konkret heißt.
5: Ja, bei uns ist das Risiko groß, dass die Zecke, die mich beißt, auch FSME überträgt. Das sind Viren, die eine Hirn- oder Rückenmarksinfektion auslösen. Eine Impfung schützt, aber die muss im Abstand von ein paar Jahren auch aufgefrischt werden. Gegen die zweite Zeckengefahr, die Borreliose, gibt's keine Impfung, weil es Bakterien sind. Anzeichen für eine Infektion ist eine ringförmige Rötung um die Zeckenbissstelle. Dann gilt, ab zum Arzt, mit einem Antibiotikum bekommt man die Borreliose in den Griff. Generell nach einem schönen Tag draußen am besten gegenseitig nach Zecken absuchen. In der Achselhöhle, in der Leiste, da sitzen sie gerne. Und Zecken so schnell wie möglich entfernen. Und auch wichtig, bisher war man bei uns im Allgäu oberhalb von 1000 Metern ziemlich sicher vor Zecken, aber auch das ändert sich, wie so vieles, durch den Klimawandel.
3: In Forchheim haben Einsatzkräfte im Main-Donau-Kanal ein 2006 gestohlenes und seitdem verschwundenes Auto gefunden. Entdeckt wurde das Fahrzeug bei einer THW-Sonarübung. Taucher befestigten Seile, ein Bagger hob dann den stark von Muscheln bewachsenen Geländewagen aus etwa 3 Metern Tiefe hoch. Über alte Zulassungsdaten und das Kennzeichen stellten die Ermittler dann den Bezug zum Diebstahl von 2006 her. 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
0: Immer wieder, plötzlich, unerwartet, kommt es zu Gewalttaten, wie zuletzt in Leipzig. Da fährt ein Mann mit einem Auto in eine Menschenmenge. 6 Menschen wurden dabei verletzt, 2 getötet. Solche Taten passieren nicht nur bei uns in Deutschland, sondern weltweit. Und oft heißt es danach, der Täter sei psychisch erkrankt gewesen. Aber was heißt das eigentlich? Und ist es eigentlich richtig zu denken, dass eine psychische Erkrankung bedeutet, jemand sei eher zu Gewalt bereit als ein psychisch gesunder Mensch? Sarah Emminghaus aus der ARD-Gesundheitsredaktion hat dazu recherchiert und Antworten gesucht.
6: 18 Millionen Menschen in Deutschland leiden an psychischen Erkrankungen. Nur die allerwenigsten von ihnen begehen Gewalttaten wie jene in Leipzig vor einigen Wochen. Viel wichtiger sind andere Faktoren, erläutert Ute Habel. Die Psychologieprofessorin erforscht den Zusammenhang zwischen Gewalt und psychischer Verfassung.

0: an der Uniklinik Aachen.
1: Was wir als großen Einflussfaktor auch sehen, ist frühkindlicher Missbrauch und Traumatisierungen, also sehr negative frühkindliche Erfahrungen, Opfererfahrungen, auch im späteren Alter, aber eben vor allem in der frühen Kindheit, die dann so eine Art, wie wir annehmen, eine Gewaltspirale letztlich schaffen.
0: Es spielt also eine große Rolle, welche Erfahrungen im Leben Menschen machen. Auch zum Beispiel Armut, soziale Isolation, das Bildungsniveau. Negative Erfahrungen können sich im Gehirn festschreiben. Denn Menschen können auch gewalttätig werden, wenn bestimmte Strukturen im Gehirn überreagieren. Das erklärt Boris Schiffer, Professor für forensische Psychiatrie an der Ruhr-Universität Bochum.
2: Dann spielt sicherlich die Amygdala, also der Mandelkern, eine relativ zentrale Rolle, weil der sozusagen überreaktiv ist bei wahrgenommener Bedrohung. Und bei manchen Menschen gibt es sozusagen eine Übersensibilität in der Amygdala und sie nehmen Bedrohungen schneller wahr oder nehmen auch Situationen als bedrohlich wahr, die eigentlich gar nicht bedrohlich sind.
0: Das Gehirn reagiert also über und gibt das Signal, mit Gewalt auf eine Situation zu reagieren. Frühe Gewalterfahrungen, eine veränderte Gehirnstruktur und eigene Aggression. Die Kombination kommt bei manchen psychischen Diagnosen häufiger vor.
2: Da finden wir häufig in antisozialen Populationen, dass sie überdurchschnittlich häufig physischer Gewalt ausgesetzt waren, dass sie emotional vernachlässigt wurden etc. Das sind Dinge, die Einfluss nehmen, nicht nur sozusagen auf die Persönlichkeitsentwicklung und so eine Prädisposition für Antisozialität und Gewalt, sondern auch für Substanzkonsum. Also ein ganz großer Teil der Gewalttaten, die begangen werden, werden im Zusammenhang mit Alkoholisierung begangen.
0: Wer schlimme Erfahrungen macht, greift eher zum Alkohol. Und ja, Menschen mit antisozialen Persönlichkeitsstörungen, die also wenig einfühlsam sind und soziale Normen missachten, begehen durchaus häufiger Gewalttaten als gesunde Menschen. Auch Schizophrenie zum Beispiel führt häufiger zu Aggressionen. Trotzdem, die allerwenigsten Betroffenen sind gewalttätig. Vor allem dann nicht, wenn sie in Therapie sind. Forscherin Ute Habel.
1: Wenn man sich diese Risikofaktoren anschaut, dann gibt es einen, der das Risiko senkt für aggressives Verhalten, ganz klar über verschiedene Studien hinweg. Und das ist die Behandlung der Patienten. Wenn die Patienten behandelt werden, sinkt das Risiko nachweislich.
0: Damit Menschen sich behandeln lassen wollen, ist es aber wichtig, dass sie nicht stigmatisiert werden. Deswegen sehen die Forschenden die Medienberichterstattung nach Gewalttaten wie in Leipzig teilweise kritisch. Ute Habel.
1: Es entsteht das Bild, dass die Bevölkerung nun Angst haben muss vor Patienten mit psychischen Störungen, dass die alle gewalttätig sind. Und dem ist eben nicht so. Das ist der ganz große Teil der Patienten, die überhaupt nicht gewalttätig sind, sondern es ist ein kleiner Prozentsatz.
0: Drogenkonsum, eine ungünstige Gehirnstruktur, aber auch bestimmte Gene und Hormone. Vieles muss zusammenkommen, damit Menschen gewalttätig werden. Manches davon führt auch zu psychischen Erkrankungen, aber längst nicht alles.
3: Ein Beitrag von Sarah Enninghaus war das über den Zusammenhang von psychischen Erkrankungen und Gewalt.
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3: Zeit für Neues vom Buchmarkt. Seit ihrer neapolitanischen Tetralogie ist Elena Ferrante eine international bekannte Schriftstellerin. In der Öffentlichkeit tritt sie nicht auf. Deshalb lässt sich über ihre wahre Identität aufgrund einzelner Aussagen in meist schriftlich geführten Interviews nur spekulieren. Jetzt liegt ein neues Buch in deutscher Übersetzung vor, in dem Ferrante über ihr Schreiben und auch ihre Rolle als Autorin spricht. An den Rändern heißt es, und Mario Scala hat es gelesen.
5: Dieses Buch enthält Elena Ferrantes Poetikvorlesungen, die sie nie gehalten hat. Konkret, die Autorin erhielt die ehrenvolle Anfrage, ob sie die Umberto Eco-Vorlesungen an der Universität Bologna halten wolle. Da sie aber weiterhin anonym bleiben und nicht öffentlich auftreten wollte, sagte sie zu und verfasste die Texte, die im November 2021 von der Schauspielerin Manuela Mandracchia vorgelesen wurden. In Interviews und kürzeren Texten hatte Elena Ferrante immer mal wieder ein paar biografische Details eingestreut und über ihren Weg zur Literatur gesprochen. Hier geht sie umfassender zu Werke, erzählt, welche literarischen Vorbilder sie prägten, welche entscheidenden Einflüsse es gab, was sie zu ihrem Schreiben motivierte.
6: Wer literarische Ambitionen hat, weiß, dass die kleinen und großen Gründe, die eine Hand zum Schreiben drängen, aus dem lebendigen Leben kommen. Der Drang, den Geringsten eine Stimme zu geben, die Macht und ihre Gräueltaten bloßzustellen, das Verlangen, Unheil vorauszusagen, aber auch glückliche Welten zu entwerfen, die danach kommen.
5: Die Autorin entwirft eine persönliche Poetik. Hier geht es nicht um Theorie, um ästhetische Kriterien oder literaturhistorische Bezüge. Sie erzählt, wie eigene Erfahrungen und die Suche nach einer ihnen entsprechenden literarischen Form zusammentrafen. Wenn sie Literatur liest, Italo Svevo, Dante Alighieri, Gertrud Stein, Ingeborg Bachmann, fragt sie beständig nach möglichen persönlichen Erfahrungen der Vorgänger und wie diese in bedeutende Werke verwandelt wurden. So wahrheitsgetreu wie möglich ist eine ihrer Formulierungen, um diese Art des Schreibens zu charakterisieren. Wobei Wahrheit oder Authentizität nicht als platte biografische Alltagserfahrung gemeint sind, sondern mehr als tiefe emotionale Erfahrung, die die Zeiten überdauert. Etwa bei Dante, dem es als erstem gelungen sei, seiner geliebten Beatrice eine eigene, selbstbewusst weibliche Stimme zu geben. Denn Literatur, so Ferrante, sei bis in unsere Tage eine Männerdomäne gewesen.
6: Ich las sehr viel. Und was mir gefiel, stammte so gut wie nie von einer Frau. Immer war es eine Männerstimme, die aus den Büchern zu mir sprach. Und diese Stimme beschäftigte mich. Ich wollte sie unbedingt nachahmen. Noch mit etwa 13, als ich den Eindruck hatte, ich schriebe gut, war mir, als gäbe es jemanden, der mir sagte, was ich verschriftlichen sollte und wie. Manchmal war die Person männlichen Geschlechts jedoch unsichtbar. Ich wusste nicht einmal, ob sie gleich alt war oder älter, womöglich alt. Überhaupt, muss ich zugeben, hatte ich die Vorstellung, mich zu vermännlichen, ohne meine Weiblichkeit aufzugeben. Mit dem Ende der Pubertät verflog dieses Gefühl zum Glück fast vollständig.
5: Das Schreiben als Frau, ihr Weg zur Literatur, wie sie die Sprache für ihr neapolitanisches Werk gefunden hat. Elena Ferrante gibt in diesen poetischen Erkundungen detaillierte und instruktive Auskunft. Für alle, die ihre fehlende Präsenz im Literaturbetrieb beklagen, sind diese Essays ein ausgezeichneter Ersatz.
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3: A3 Passau Richtung Nürnberg zwischen Kirchroth und Wörth an der Donau Ost. Bergungsarbeiten nach einem Unfall. Der Verkehr wird langsam über die linke Spur geleitet. Stau ab Bogen. A7 Würzburg Richtung Ulm zwischen Dinkelsbühl-Fichtenau und Ahlen-Westhausen. Stockender Verkehr wegen Bergungsarbeiten. Und die A93 Regensburg Richtung Holledau zwischen Pendling und Bad Abbach ist nach einem Unfall die linke Spur blockiert. Das Wetter in Bayern. Im Laufe des Nachmittags und Abends kann es in den Alpen kräftig regnen. Aber sonst bleibt es weitgehend trocken. Bei 24 Grad im Landkreis Hof. Sonst überall wärmer in Bayern mit bis zu 33 Grad. In der Nacht 14 bis 7 Grad. Morgen und übermorgen wenig Änderungen beim Wetter, also in den meisten Regionen sonnig oder leicht bewölkt bei 22 bis 32 Grad. Am Samstag kann es dann auch im Norden Frankens Schauer geben.

0: Es ist 13.30 Uhr.
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0: Mit diesen Themen: 13 Jahre Haft für die frühere RAF-Terroristin Daniela Klette. Für welche Taten sie verurteilt wurde, das hören Sie gleich. Außerdem: die Wirtschaftsweisen korrigieren ihre Wachstumsprognose nach unten und fordern schnelle Reformen. Und Teilzeit auf Rekordhoch. Vor allem Frauen und ältere Menschen arbeiten reduziert. Am Mikrofon ist Iris Hertle. Mehr als 30 Jahre war sie untergetaucht, bis sie 2024 in Berlin-Kreuzberg festgenommen wurde. Die frühere RAF-Terroristin Daniela Klette. Ihr Leben im Untergrund finanzierte sie mit der Beute aus mehreren Raubüberfällen auf Geldtransporter und Supermärkte. 2,4 Millionen Euro kamen laut Anklage so zusammen. Für diese Taten wurde die 67-Jährige nun vom Landgericht Verden in Niedersachsen zu 13 Jahren Haft verurteilt. Helmut Eickhoff berichtet.
2: Daniela Klette ist wegen schweren Raubes schuldig gesprochen worden. Die Staatsanwaltschaft hatte ursprünglich eine Haftstrafe von 15 Jahren und eine Verurteilung wegen versuchten Mordes gefordert. Das Gericht hatte aber schon während des Prozesses durchblicken lassen, dass es in dieser Sache anderer Meinung ist. Daniela Klette soll die Taten zwischen 1999 und 2016 begangen haben. Nach Ansicht der Ermittler hat sie sich mit der Beute ihr Leben im Untergrund finanziert. Es soll zwei Komplizen geben, Burkhard Garweg und Ernst Volker Staub. Sie gelten ebenfalls als frühere RAF-Terroristen. Beide sind weiter flüchtig. In dem Prozess vor dem Landgericht Verden ging es nicht um Klettes mögliche Mitgliedschaft in der RAF und damit verbundene Anschläge. Dazu hat die Bundesanwaltschaft erst kürzlich Anklage erhoben. Ob diese zugelassen wird, darüber muss das Oberlandesgericht Frankfurt entscheiden. Klette war Anfang 2024 in Berlin gefasst worden. In ihrer Wohnung haben die Ermittler Bargeld in Höhe von mehr als 200.000 Euro, Gold und Waffen gefunden.
0: Die Konjunkturaussichten waren schon bisher nicht sonderlich optimistisch, aber jetzt haben die Wirtschaftsweisen ihre vorherige Prognose für die deutsche Wirtschaft noch weiter nach unten korrigiert. Grund sind vor allem der Iran-Krieg und die dadurch gestiegenen Energiepreise. Gleichzeitig fordern die Experten von der Bundesregierung, die anstehenden Reformen zügig umzusetzen, denn auch die steigenden Sozialausgaben bremsen das Wachstum. Philipp Eckstein aus Berlin.
3: Weniger Wirtschaftswachstum und dazu schneller steigende Preise. Es sind schlechte Nachrichten, die 5 sogenannten Wirtschaftsweisen am Vormittag in Berlin präsentiert haben. Monika Schnitzer, die Vorsitzende des unabhängigen Beratergremiums, sagte:
4: Wir mussten in diesem Gutachten unsere Wachstumsprognose für dieses Jahr leider nach unten korrigieren. Grund dafür ist vor allem der Iran-Krieg und die dadurch stark angestiegenen Rohöl- und Gaspreise.
3: Im laufenden Jahr rechnen die Wirtschaftsweisen mit einem Wachstum von 0,5%, im kommenden Jahr dann 0,8%. Zudem erwarten sie dieses Jahr 3% Inflation, also steigende Preise. Die Wirtschaftsweisen fordern von der Politik schnelle und weitreichende Reformen der Sozialversicherungssysteme, vor allem bei Rente, Gesundheit und Pflege.
4: Der Handlungsdruck ist massiv,
3: betonte Schnitzer. Ohne Reformen und Einschnitte rechnen die Wissenschaftler mit schnell steigenden Sozialbeiträgen, was wiederum die Wirtschaft und die Bürgerinnen und Bürger belasten würde.
0: Malware, Phishing, Social Engineering. All das sind Bedrohungen, um über das Internet an Daten oder Geld anderer zu kommen, am besten an beides. Der Schlüssel dagegen: Cybersicherheit, also Maßnahmen, um unbefugten Zugriff, Manipulation oder Diebstahl im Netz vorzubeugen. Das Problem ist groß. Laut einer Studie im Auftrag des Verfassungsschutzes haben Cyberangriffe und Sicherheitslücken der deutschen Wirtschaft 2025 einen Gesamtschaden von gut 200 Milliarden Euro verursacht. Bundesinnenminister Dobrindt will etwas dagegen tun und hat einen Gesetzentwurf erarbeitet. Das Kabinett hat ihn heute verabschiedet und bei der Vorstellung sagte Dobrindt, Deutschland könne nun effektiv gegen Angreifer im Netz vorgehen.
5: BKA, Bundespolizei, BSI werden die rechtlichen Möglichkeiten gegeben, diese Cyberangriffe effektiv auch abzuwehren. Das ist eine deutliche Steigerung der Cybersicherheit in Deutschland, eine deutliche Steigerung der Fähigkeiten auch von BKA und Bundespolizei und bringt uns in die Lage, Systeme und Betrieb von Angreifern und Angreiferinfrastruktur zu unterbinden, schädliche Daten umzuleiten und Angreifer-IT unschädlich zu machen.
0: Bundesinnenminister Dobrindt von der CSU war das zu seinem Gesetzentwurf für mehr Cybersicherheit. Am Arbeitsmarkt hält der Trend zur Teilzeit an und erreicht ein neues Rekordhoch. 2025 arbeiteten fast 32% der abhängig Beschäftigten mit reduzierter Stundenzahl. Das ist fast jeder dritte Arbeitnehmer, wie das Statistische Bundesamt in Wiesbaden errechnet hat. Für zwei Personengruppen ist das Teilzeitmodell offenbar besonders attraktiv, Sonja Hösel berichtet.
6: Vor allem Frauen und ältere Personen arbeiten in Teilzeit. Wie das Statistische Bundesamt mitteilte, war im vergangenen Jahr jede zweite Frau Teilzeit beschäftigt. Dabei ist der Grund nicht in jedem Fall die Betreuung von Kindern. Den Zahlen zufolge arbeiten auch kinderlose Frauen häufiger in Teilzeit als Männer. Bei ihnen war es nur etwa jeder siebte. Allerdings nahm die Quote bei den Männern stärker zu. Unter Eltern reduzierten ebenfalls Frauen deutlich häufiger ihre Arbeitszeit. Zuletzt arbeiteten knapp 2/3 der erwerbstätigen Mütter in Teilzeit. Bei Vätern waren es weniger als 1/10. Dabei spielt das Alter der Kinder laut Bundesamt kaum eine Rolle. Auch wer im Alter arbeitet, tut dies häufiger mit reduzierter Stundenzahl. Bei den 60-Jährigen lag die Teilzeitquote bei 33,5% und damit etwas über dem Gesamtdurchschnitt. Unter den 65-Jährigen, die noch erwerbstätig waren, arbeiteten mehr als die Hälfte in Teilzeit. Was bei allen Gruppen zugenommen hat, Teilzeitbeschäftigte kamen auf 21,3 Wochenstunden. Das sind 2 Wochenstunden mehr als 2015.
0: Die Europäische Union hat ein gespaltenes Verhältnis zu den Taliban. Einerseits braucht sie sie für Abschiebungen von Straftätern nach Afghanistan. Andererseits erkennt sie die Radikal-Islamisten nicht als Regierung Afghanistans an. Schließlich hat sich die Lage der Menschenrechte drastisch verschlechtert, seitdem die Taliban an der Macht sind. Jetzt plant eine afghanische Delegation einen Besuch in Brüssel und fordert, nach NDR-Informationen, Entgegenkommen. Sie wollen künftig in jedem EU-Staat eigene Diplomaten schicken. Mehr dazu von Peter Hornung.
7: Der Deal, wie ihn sich die Taliban vorstellen, ein Vertreter der Radikal-Islamisten in jeder afghanischen Botschaft, in jedem europäischen Land, das Hilfe bei Abschiebungen haben will. Bei dem geplanten Taliban-Besuch in Brüssel soll diese Forderung auf den Tisch, berichteten mehrere afghanische Diplomaten dem NDR. Hintergrund der Besuchspläne ist eine Initiative von 20 Staaten in Europa. Die EU-Kommission hatte deshalb vor gut 2 Wochen eine Einladung nach Kabul geschickt, zu Gesprächen auf technischer Ebene. Kritiker fürchten, dass es den Radikal-Islamisten weniger darum geht, Abschiebungen zu erleichtern, sondern dass sie auf diese Weise die Kontrolle über die Botschaften bekommen wollen. Bislang nämlich werden zahlreiche afghanische Missionen in Europa noch von Diplomaten geleitet, die vor der Machtübernahme der Taliban entsandt worden waren. Die Blaupause für die jetzigen Pläne ist ausgerechnet Deutschland. Vergangenen Sommer hatte die Bundesregierung 2 Konsularbeamte der Taliban ins Land gelassen. Die begnügten sich jedoch nicht mit Büroarbeit in Sachen Abschiebungen. Einer leitet nach NDR-Recherchen inzwischen faktisch die afghanische Botschaft in Berlin, der andere das Generalkonsulat in Bonn. Dass die Bundesregierung dieser Übernahme nie zugestimmt hat, kümmert den Recherchen zufolge die beiden Taliban offenbar wenig.
0: US-Präsident Trump und seinen Republikanern droht bei den Zwischenwahlen für den Kongress im November eine Klatsche. Trump will deshalb in einigen Bundesstaaten die Wahlbezirke neu zuschneiden, um sich so einen Vorteil zu verschaffen. Jetzt hat der Präsident in South Carolina aber eine Niederlage kassiert. Samuel Jakisch.
8: Es war eine kleine Abstimmung mit großer Symbolik. Im Senat des US-Bundesstaates South Carolina haben am Dienstag mehrere republikanische Senatoren gemeinsam mit den oppositionellen Demokraten gestimmt gegen die Einführung neuer Wahlbezirke. Vor den nächsten Zwischenwahlen in den USA hatte US-Präsident Donald Trump mehrere Bundesstaaten im Süden der USA aufgefordert, ihre Wahlbezirke neu zu definieren, zugunsten von Trumps Republikanern. In South Carolina sollten vor allem Afroamerikaner afghanische Wähler auf mehrheitlich weiße Wahlbezirke aufgeteilt werden, wodurch ihr Stimmengewicht sinkt. Die Reform hätte dazu geführt, dass Trumps Partei bei der nächsten Wahl im Herbst mindestens 2 Kongressmandate mehr aus South Carolina hätte gewinnen können. Doch der Plan ist gescheitert, weil viele Republikaner ihrem Präsidenten Trump die Gefolgschaft verweigert haben. Das hat mit besonderen Umständen in South Carolina zu tun. Die nächste Senatswahl ist hier noch 2,5 Jahre hin. Bis dahin sind die Abweichler relativ sicher vor politischer Vergeltung aus Washington, sofern sie überhaupt jemand ernsthaft herausfordern würde oder sie nicht vorher in den Ruhestand gehen. Für Präsident Trump ist das Abstimmungsergebnis dennoch eine Niederlage, denn vor den Wahlen im November steht seine Partei der Republikaner vielerorts mit schlechten Umfragewerten unter Druck.
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9: Im Studio Stefan Lina. Das Bundeskabinett hat eine Neufassung des Baugesetzbuches beschlossen, die vor allem den Wohnungsbau in Schwung bringen soll. Planungsverfahren sollen digitalisiert, verkürzt und für Bürgerinnen und Bürger durchsichtiger werden. Dagmar Pepping.
10: Wohnen hat ab jetzt Vorfahrt, endlich auch im Gesetz, sagt Bauministerin Huberts von der SPD.
11: An vielen Stellen sind unsere Regelungen zu starr, zu kompliziert und zu langsam. Darauf reagieren wir jetzt mit unserem großen Baugesetzbuch-Upgrade. Mit dem Upgrade machen wir die Bauplanung in Deutschland schneller, digitaler, schlanker und flexibler.
10: Ein Instrument.

0: Kommunen mit einem angespannten Wohnungsmarkt können künftig erklären, dass es ein überragendes öffentliches Interesse am Wohnungsbau gibt. Das bedeutet, ein Bauprojekt hat Priorität vor anderen Interessen, zum Beispiel Denkmal- oder Naturschutz. Außerdem sieht die Gesetzesänderung schnellere Umweltprüfungen vor. Mehr Tempo soll es auch bei Planungsverfahren geben. Die sollen künftig maximal 2 Jahre dauern, sagt die Bauministerin. Auch bei der Digitalisierung soll es vorangehen. Wer bauen will, soll sein Verfahren künftig online verfolgen können und nicht mehr im Rathaus warten müssen, so Huberts. Kritiker warnen vor weniger Bürgerbeteiligung und geringeren Einspruchsrechten. Im Kampf gegen Schrottimmobilien erhalten Städte und Gemeinden mehr Möglichkeiten, dagegen vorzugehen. Verfällt Wohnraum, kann eine Kommune den Eigentümer einfacher als bisher dazu verpflichten, die Mängel zu beseitigen. Sie kann die Schrottimmobilie aber auch kaufen. Dafür wird das Vorkaufsrecht erleichtert. In extremen Fällen wäre es auch möglich zu enteignen. Nun muss sich der Bundestag mit dem Gesetzesvorhaben beschäftigen.
1: Bei uns in Bayern sind derzeit Pfingstferien und damit hat die Hauptreisesaison Fahrt aufgenommen. Deutschlandweit schauen viele bereits auf ihre Sommerferien. Wohin und wie die Menschen verreisen wollen, das hat sich Leonie Thiem genauer angeschaut.
2: Bayern hatte 2025 das zweite touristische Rekordjahr in Folge. Mit knapp 41 Millionen Gästen, erklärt der Hotel- und Gaststättenverband DEHOGA. Und er rechnet wieder mit einem erfolgreichen Jahr. Besonders beliebt sind unter anderem das Voralpenland, das Allgäu, aber auch der Bayerische Wald und die fränkische Weinlandschaft. Viele zieht es im Sommer für Pauschalreisen weiter weg. Die Deutschen wollen ins Ausland, überwiegend in die westlichen Mittelmeerländer, erklärt Albin Leudl, Präsident des Deutschen Reiseverbandes. Trotz internationaler Krisen sieht er derzeit, so wörtlich, keine generelle Trendumkehr vom Auslandsurlaub hin zum Urlaub nur in Deutschland. Das Vergleichsportal HolidayCheck hat exklusiv für BR24 ausgewertet, welche Reiseziele im Mai am häufigsten gesucht wurden. An erster Stelle kommt die türkische Riviera, gefolgt von Mallorca und Kreta. Auch Campingurlaub ist weiter gefragt. Im vergangenen Jahr erfasste die Statistikbehörde Eurostat 413 Millionen Übernachtungen auf europäischen Campingplätzen. Dieses Jahr wird Ähnliches erwartet.

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3: 13.45 Uhr.
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3: Der Nachrichtenüberblick mit Sissy Forster.
5: Gericht verhängt lange Haftstrafe gegen frühere RAF-Terroristin. Das Landgericht im niedersächsischen Verden hat Daniela Klette zu 13 Jahren Gefängnis verurteilt, unter anderem wegen besonders schweren Raubs in 6 Fällen. Die 67-Jährige hat sich nach Überzeugung der Richter nach der Auflösung der RAF ihr Leben im Untergrund durch Überfälle finanziert, zum Beispiel auf Geldtransporter und Kassenbüros von Supermärkten. Wirtschaftsweise senken Frühjahrsprognose. In seinem neuen Gutachten geht das Beratergremium der Bundesregierung nur noch von einem Wachstum um 0,5% aus. Das ist deutlich weniger als im November, wo die Experten noch von 0,9% ausgegangen waren. Hauptgrund für die schwache Konjunktur sind die durch den Iran-Krieg gestiegenen Energiepreise. Kabinett bringt Gesetz für mehr Cybersicherheit auf den Weg. Dadurch sollen die Sicherheitsbehörden zusätzliche Befugnisse erhalten, um Hackerangriffe abzuwehren. Sie sollen künftig etwa Datenverkehr umleiten oder blockieren, IT-Systeme stilllegen oder in schweren Fällen auch Daten löschen oder verändern können. Ungarn bleibt Mitglied des Internationalen Strafgerichtshofs. Das Parlament verabschiedete ein entsprechendes Gesetz und machte damit eine Entscheidung von Ex-Ministerpräsidenten

0: Präsident Orbán rückgängig. Dieser hatte das Gericht als politisch bezeichnet. In dem neuen Gesetz heißt es nun, es sei notwendig, schwerste internationale Verbrechen vor einem internationalen Gericht zur Rechenschaft zu ziehen. Helfer finden Goldsucher in Laos lebend. Einsatzkräfte brachten 5 vermisste Dorfbewohner aus einer überfluteten Höhle in Sicherheit. 2 Menschen werden noch vermisst. Die Männer waren am 19. Mai in die Höhle gestiegen und dort nach starken Regenfällen vom Wasser überrascht worden. Das Wetter in Bayern. Viel Sonne bei bis zu 33 Grad.
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2: Stundenlang stand ein Regionalexpress der Deutschen Bahn am Wochenende zwischen Denkendorf und Appertshofen im oberbayerischen Landkreis Eichstätt nach einer technischen Panne still. Die Klimaanlage funktionierte nicht, trotzdem blieben die Türen geschlossen, gemäß der Sicherheitsbestimmungen der Bahn. Was war da los? Daniel Knopp ist der Geschichte nachgegangen.
3: Schon vor der Abfahrt am Münchner Hauptbahnhof um 4:45 sei es sehr heiß gewesen im Regionalexpress nach Nürnberg. Das berichtet BR-Journalist Veit Schmelter, der zufällig an diesem Tag im Zug saß. Kurz nach Ingolstadt kommt der Zug dann zum Stehen. Die Zugdurchsage spricht von einer technischen Störung. Auch die Klimaanlage war ausgefallen, sagt Veit Schmelter.
4: Das war einfach sehr unerträglich in diesem Zug. Leute haben angefangen, sich auszuziehen, sind oberkörperfrei rumgelaufen in dem Zug, haben ihre Schuhe ausgezogen, haben sich selber Fächer gebaut und gebastelt. Die Leute haben immer mehr geschwitzt. Auch ich habe wahnsinnig viel geschwitzt. Ich glaube, so viel habe ich noch nie geschwitzt außerhalb einer Sauna.
3: Gut 2 Stunden dauerte diese Situation für etwa 300 Fahrgäste. Und die Türen bleiben dabei die ganze Zeit geschlossen.
4: Der Lokführer hat sich immer wieder bemüht, so gut es geht, zu kommunizieren und die Leute abzuholen, was er getan hat. Hat immer wieder erklärt, dass er im Austausch mit der Leitstelle ist, mit dem Regionotdienst, mit der Polizei und der Feuerwehr und dass die Leute sich gedulden müssen. Er hat auch immer wieder erklärt, warum die Türen nicht einfach so geöffnet werden dürfen. Denn die Strecke wurde noch befahren. An uns sind permanent auch ICEs vorbeigerauscht.
3: Ohnehin hätte der Lokführer die Türen nicht einfach öffnen können, sagt Marco Kraguli vom Fahrgastverband ProBahn Bayern. Die Entscheidung, die Türen zu öffnen, die treffe nicht der Lokführer, sondern das Notfallmanagement, so Kraguli.
5: Aus Sicherheitsgründen gibt es im Regelwerk da so gut wie keinen Spielraum. Man ist halt in solchen Gefahrensituationen auch immer so ein bisschen abhängig vom Faktor Mensch. Und in einer Gefahrensituation oder in so einer Ausnahmesituation kann es auch mal sein, dass der Fahrgast was entscheidet, was nicht gut für ihn ist und dann vielleicht doch auf die Idee kommt, auf die andere Seite des Zuges zu gehen.
3: Die Deutsche Bahn bedauert den Vorfall auf BR24-Anfrage und rechtfertigt die späte Evakuierung. Auch die Gleise in der Gegenrichtung müssten zunächst gesperrt werden, was eine Stunde gedauert habe, und erst dann habe man den Ausstieg der Reisenden vorbereiten können. Die Frage bleibt, warum das alles so lange gedauert hat. Die Bahn sagt, die Sicherheit für die Fahrgäste habe oberste Priorität. Allerdings, die Aufsichtsbehörde der Bahn, das Eisenbahnbundesamt, schreibt, extreme Hitze in liegen gebliebenen Zügen seien auch Notfälle. Und Zitat Eisenbahnbundesamt, Notfalleinrichtungen, wie die Möglichkeit der Aufhebung der Türblockiereinrichtung, sind prinzipiell dazu geschaffen, in Notsituationen auch bedient zu werden.
2: Ja, jetzt ist das Mikro auf. Daniel Knopp war das über das unfreiwillige Schwitzen in einem liegen gebliebenen Zug.
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2: Im Kongo breitet sich das Ebola-Virus weiter aus. Die Weltgesundheitsorganisation spricht inzwischen von mehr als 220 vermuteten Todesfällen und mehr als 900 Verdachtsfällen. Und die Zahlen könnten weiter steigen, weil der Ausbruch spät entdeckt wurde. Einer der Gründe: Schnelltests können die derzeitige Variante des Virus nicht zuverlässig erkennen. Und es gibt keinen zuverlässigen Impfstoff dagegen. Außerdem wird der Vorwurf laut, dass auch fehlende Gelder für Gesundheits- und Vorsorgeprogramme für das Infektionsgeschehen mitverantwortlich sein könnten. Unsere Korrespondentin Bettina Rühl aus dem ARD-Studio Nairobi berichtet.
6: Weiße rechteckige Zelte stehen in langen Reihen dicht nebeneinander. In diesem Flüchtlingslager in Ituri leben 5000 Menschen. Ituri ist die von Ebola betroffene Region im Nordosten des Kongo. Wenn das Virus hier ankommt, kann es sich leicht weiter verbreiten. Es gibt viele Lager wie dieses. In der rohstoffreichen Provinz Ituri wird seit Jahren gekämpft. Rund 1,5 Millionen Menschen sind auf der Flucht. Sie kriegen kaum Hilfe, haben von allem zu wenig. Kuba Malaki, der hier in diesem Lager Zuflucht fand, hat kein Verständnis dafür, dass sie von den Behörden derart vernachlässigt werden. Wir leben hier viel zu dicht beieinander und können uns noch nicht einmal richtig die Hände waschen. Bei uns in der Region ist Ebola ausgebrochen und wir haben noch nicht einmal Seife. Nach und nach kommt Material für den Kampf gegen Ebola an. Hier bauen Helfer große Zelte auf als provisorische Behandlungszentren. Aber alles kommt spät und es ist zu wenig. Das Gesundheitssystem im Kongo ist seit Jahren unterfinanziert und durch die vielen Kriegsvertriebenen zusätzlich belastet. Ein weiteres Problem: Viele Geberländer haben ihre Zahlungen für humanitäre Hilfe drastisch gekürzt. Besonders massiv im vergangenen Jahr. Auch die Vereinten Nationen bekommen weniger Geld, zum Beispiel das Welternährungsprogramm. Das hat Folgen für den Kampf gegen Ebola, sagt Olivier Nkakudulu vom Welternährungsprogramm in Ituri. Die Hygienemaßnahmen sehen vor, dass Menschen in bestimmten Gebieten bleiben sollen. Aber wenn diese Menschen keine Nahrungsmittelhilfe bekommen, halten sie sich natürlich nicht an die Anordnung. Sie werden sich etwas zu essen suchen, auf den Märkten oder an anderen Orten. Dabei können sie andere Menschen anstecken. Infolge der Kürzungen hat das WFP nicht mehr genug Lebensmittel für alle Bedürftigen. Es gibt ein zweites Problem. Auch viele internationale Hilfsorganisationen bekommen weniger Geld von den Geberländern. Zum Beispiel Save the Children. Die Organisation unterstützt die kongolesischen Behörden unter anderem bei der medizinischen Grundversorgung, darunter auch Gesundheitszentren für Mütter und Kinder. Die Strukturen wurden durch die Kürzungen weiter ausgedünnt. Das rächt sich jetzt auch beim Versuch, den Ebola-Ausbruch so schnell wie möglich einzudämmen, sagt Babu Okengesa. Der Arzt arbeitet in Ostkongo für die Hilfsorganisation Save the Children. Nehmen wir ein Beispiel. In einer Gesundheitszone mit 20 Gesundheitszentren sind durch die Kürzungen nur noch 5 oder 6 funktionsfähig. Die anderen 14 haben Schwierigkeiten, Medikamente zu beschaffen und das Personal zu bezahlen. Jetzt sind die Löcher, die in der gegenwärtigen Krise gestopft werden müssen, umso größer und das Virus kann sich weiter ausbreiten. Die Weltgesundheitsorganisation WHO sieht ein hohes Risiko für insgesamt 10 Länder in der Region. Eine Gefahr für Europa besteht laut WHO aber nicht.
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7: Mit Johannes Krause. Paris glüht. Auf den roten Sandplätzen von Roland Garros flimmert die Hitze, die Tribünen beben und aus deutscher Sicht ist heute richtig Musik drin bei den French Open. Alexander Zverev marschiert als Mitfavorit durch das Turnier und greift heute Abend dann in Runde 2 gegen den gefährlichen Tschechen Tomas Machac an. Der Hamburger ist nach seinem souveränen Auftaktsieg weiter auf der Jagd nach dem ersten Grand-Slam-Titel seiner Karriere. Guido Ringel ist für uns am Platz. Guido, Zverev also heute erst in der sogenannten Night Session, aber eine hat schon gespielt aus deutscher Sicht, Tamara Korpatsch. Die ist weiter und im Doppel spielen gerade der Coburger Kevin Kravitz und Tim Pütz.
8: Aber wir müssen erst einmal, Ehre wem Ehre gebührt, anfangen mit dem großartigen Erfolg. Für Sie persönlich vor allem ganz wichtig. Tamara Korpatsch hat zum ersten Mal in ihrer Karriere die dritte Runde eines Grand-Slam-Turniers erreicht. Und das ist für sie mit ihren 31 Jahren wirklich eine großartige Leistung. Heute der Sieg über 3 Sätze gegen die Chinesin Wang. Und das ist doppelt bemerkenswert, weil Wang hier eine gesetzte Spielerin ist. Aber Korpatsch hat die Ruhe bewahrt, war insgesamt so solider, weniger Fehler, hohe Laufbereitschaft trotz der von Ihnen ja angesprochenen hohen Temperaturen hier. Sie hat doch immer schon gut geahnt, was man machen könnte. Stopps schneller laufen, gut gekontert. Also das war eine reife Leistung. Von Tamara Korpatsch hat man ihr bei der

0: Auslosung gar nicht zugetraut, dass sie hier diesen Schritt in die dritte Runde packen könnte. Aber das ist ihr gelungen. Und das ist auch finanziell für eine, die nicht so hoch steht in der Weltrangliste, einmal eine richtig gute Erfolgsgeschichte. Später, genau, Alexander Zverev in der Night Session und auch Eva Lys wird erst später am Abend hier spielen. Deswegen Konzentration auf das, was im Doppel passiert. Da sind wir allerdings mit der deutschen Kombination Kravitz-Pütz gerade noch am Anfang des Matches. Es geht gegen Gobolov und Nurefzoyev. 2:2 im ersten Satz. Nichts Großartiges passiert. Klar ist aber auch Kevin Kravitz, der das Gefühl hier eines Sieges von Paris kennt, damals zweimal hintereinander gewonnen mit Andreas Mies zusammen. Jetzt will er auch mit Tim Pütz hier was erreichen, aber wie gesagt, noch ganz am Anfang dieses Match.
1: Und wir sind im Tennis immer wieder live dabei an diesem Nachmittag. Die deutsche Fußballnationalmannschaft hat in Herzogenaurach die Vorbereitung auf die Weltmeisterschaft in Kanada, Mexiko und den USA begonnen. Bundestrainer Julian Nagelsmann, der konnte alle verfügbaren Profis seines 26-Mann-Kaders um Rückkehrer Manuel Neuer und Kapitän Joshua Kimmich zum Auftakt des ersten Trainingslagers begrüßen. Bei der Ankunft in schwarzen Kleinbussen, da wurden die Nationalspieler von rund 2 Dutzend Fans empfangen. Nur Kai Havertz fehlte in Franken. Der Offensivspieler des FC Arsenal, der bereitet sich mit seinem Club auf das Finale der Champions League am Samstag in Budapest gegen Paris Saint-Germain vor. Havertz wird dann am Dienstag direkt nach Chicago fliegen und dort zur DFB-Elf stoßen. Im Playoff-Viertelfinale der Basketball-Bundesliga, da finden heute Entscheidungsspiele um die beiden letzten freien Plätze im Halbfinale statt. Würzburg spielt in Bonn. In der Serie Best of Five steht es 2:2. Wer das 5. entscheidende Spiel gewinnt, ist also weiter. Würzburgs Lukas Herzog.
2: Ich glaube, die Serie hat ein Spiel 5 verdient. Sieht man auch, wie hart umkämpft die ist. Und ja, ich glaube, wir gehen jetzt ein bisschen mit Momentum nach Bonn, haben dort nichts zu verlieren und ich hoffe, dass es am Ende klappt.
1: Beginn in Bonn ist heute Abend um 20.30 Uhr, außerdem davor ab 18.30 Uhr Alba Berlin gegen Fechter.
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4: 2 Meldungen von der A3 Passau Richtung Nürnberg zwischen Kirchroth und Wörth an der Donau Ost. Bergungsarbeiten nach einem Unfall. Der Verkehr wird langsam über die linke Spur geleitet. Es staut sich ab Bogen. Und A7 Würzburg Richtung Ulm zwischen Dinkelsbühl-Fichtenau und Aalen-Westhausen. Stockender Verkehr wegen Bergungsarbeiten. Und wir schauen noch aufs Wetter in Bayern. Auch heute Nachmittag wieder viel Sonne. Ein paar Wolken können im Süden des Freistaats aufziehen. An den Alpen sind einzelne lokal kräftige Schauer oder Gewitter möglich. Dabei weht ein stark böig auffrischender Wind. Höchstwerte tagsüber wieder 24 bis 33 Grad. In der Nacht kühlt es ab auf 14 bis 7 Grad. Und die Aussichten, auch in den nächsten Tagen bleibt es hochsommerlich heiß mit Werten um die 30 Grad. Nur an den Alpen herrscht ein leichtes Schauer- und Gewitterrisiko.

0: Es ist 14 Uhr.
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0: 13 Jahre Haft für die frühere RAF-Terroristin Daniela Klette. Für welche Taten sie verurteilt wurde, das hören Sie gleich. Außerdem, die Wirtschaftsweisen korrigieren ihre Wachstumsprognose nach unten und fordern schnelle Reformen. Und Dammbruch in Brasilien. Welche Verantwortung trägt der TÜV Süd? Das ist Thema in 11KM, dem Tagesschau-Podcast, gleich nach den aktuellen Nachrichten. Am Mikrofon ist Iris Hartle. Mehr als 30 Jahre war sie untergetaucht, bis sie 2024 in Berlin-Kreuzberg festgenommen wurde. Die frühere RAF-Terroristin Daniela Klette. Ihr Leben im Untergrund finanzierte sie mit der Beute aus mehreren Raubüberfällen. Für diese Taten wurde die 67-Jährige nun vom Landgericht Verden in Niedersachsen zu 13 Jahren Haft verurteilt. Helmut Eickhoff berichtet.
2: Daniela Klette ist wegen schweren Raubes schuldig gesprochen worden. Die Staatsanwaltschaft hatte ursprünglich eine Haftstrafe von 15 Jahren und eine Verurteilung wegen versuchten Mordes gefordert. Das Gericht hatte aber schon während des Prozesses durchblicken lassen, dass es in dieser Sache anderer Meinung ist. Daniela Klette soll die Taten zwischen 1999 und 2016 begangen haben. Nach Ansicht der Ermittler hat sie sich mit der Beute ihr Leben im Untergrund finanziert. Es soll zwei Komplizen geben, Burkhard Garweg und Ernst Volker Staub. Sie gelten ebenfalls als frühere RAF-Terroristen.
0: Die Konjunkturaussichten waren schon bisher nicht sonderlich optimistisch. Jetzt aber haben die Wirtschaftsweisen ihre vorherige Prognose für die deutsche Wirtschaft noch weiter nach unten korrigiert. Gleichzeitig fordern die Experten von der Regierung, die anstehenden Reformen zügig umzusetzen. Philipp Eckstein berichtet aus Berlin.
3: Weniger Wirtschaftswachstum und dazu schneller steigende Preise. Es sind schlechte Nachrichten, die 5 sogenannten Wirtschaftsweisen am Vormittag in Berlin präsentiert haben. Das unabhängige Beratergremium der Bundesregierung senkte seine Wachstumsprognose für das laufende Jahr von 0,9% auf 0,5%. Im kommenden Jahr rechnen die Wissenschaftler mit einem Wachstum von 0,8%. Zugleich erwarten sie eine höhere Inflation, also steigende Preise. Sie rechnen mit 3% im laufenden Jahr und 2,8% im kommenden Jahr.
0: Am Arbeitsmarkt hält der Trend zur Teilzeit an und erreicht ein neues Rekordhoch. 2025 arbeiteten fast 32% der abhängig Beschäftigten mit reduzierter Stundenzahl. Das ist fast jeder dritte Arbeitnehmer, wie das Statistische Bundesamt errechnet hat. Für 2 Personengruppen ist das Teilzeitmodell offenbar besonders attraktiv. Sonja Hösel berichtet.
4: Vor allem Frauen und ältere Personen arbeiten in Teilzeit. Wie das Statistische Bundesamt mitteilte, war im vergangenen Jahr jede 2. Frau Teilzeit beschäftigt. Dabei ist der Grund nicht in jedem Fall die Betreuung von Kindern. Den Zahlen zufolge arbeiten auch kinderlose Frauen häufiger in Teilzeit als Männer. Bei ihnen war es nur etwa jeder 7. Allerdings nahm die Quote bei den Männern stärker zu. Unter Eltern reduzierten ebenfalls Frauen deutlich häufiger ihre Arbeitszeit. Zuletzt arbeiteten knapp 2 Drittel der erwerbstätigen Mütter in Teilzeit.
0: Für die Autobauer in Europa gibt es einen leichten Aufwärtstrend, vor allem was die Zulassungszahlen bei den Elektroautos betrifft. Die steigen nämlich. Das mag auch mit der neuen Kaufprämie für E-Autos zusammenhängen. Mehr von Sarah Lupes aus Brüssel.
5: Trotz wirtschaftlich angespannter Lage wurden in der EU zuletzt mehr neue Autos registriert. Nach Angaben des Branchenverbands ACEA waren es in den ersten 4 Monaten des Jahres knapp 3,8 Millionen und damit 4,2% mehr als im gleichen Vorjahreszeitraum. Besonders die steigende Nachfrage nach Elektroautos bringt den Automarkt in Schwung. Bis auf in den Niederlanden sind nach Zahlen des Branchenverbands in allen EU-Ländern zuletzt mehr neue E-Autos registriert worden, auch wegen staatlicher Kaufprogramme und Steuervorteile.
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6: Ein Staudamm in Brasilien wird vom TÜV Süd als sicher eingestuft. Knapp 4 Monate später bricht der Damm. 270 Menschen sterben. Der Dammbruch von Brumadinho ist mittlerweile 7 Jahre her. 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Ein Thema in aller Tiefe. Mein Name ist Nadja Mitzkat. Hallo Nils.
7: Hallo Nadja. Also wir sind in der Nähe der Stadt Belo Horizonte. Da gibt es die kleinere Stadt, die heißt Brumadinho. Und im Umfeld davon wird Eisenerz abgebaut. Und bei dieser Eisenerzproduktion entstehen Abraumschlämme und die werden gelagert hinter Dämmen. Und es geht eben hier in dieser Geschichte um einen bestimmten Damm, der ist über Jahrzehnte immer höher gebaut worden, weil immer mehr Abraumschlämme, so nenne ich sie mal, dahinter gelagert wurden. Und am 25. Januar 2019 bricht dieser Damm.
8: Es sind dramatische Rettungsarbeiten, eine verzweifelte Suche nach Überlebenden. Es wurden bislang nur wenige gefunden. Die Rettungskräfte haben mehrere Leichen geborgen. 300 Menschen werden seit dem Unglück vermisst, sehr wahrscheinlich mitgerissen von den riesigen Schlammlawinen. Gestern war der Staudamm einer Eisenerzmine im Bundesstaat Minas Gerais gebrochen. Der Schlamm ergoss sich über alles, was im Weg war: Autos, Häuser, Menschen.

0: weitergeleitet an ihre Schwester.
1: E quando a mensagem não chegou, que ficou só um tracinho no WhatsApp, eu comecei a desconfiar que realmente tinha algo errado acontecendo.
0: Karina hat dort ihre Schwester verloren. Die Schwester hat gearbeitet für den Bergbaukonzern Vale, dem die ganze Mine und auch der Damm gehörte. Und die Mine gehört ihm noch immer. Vale ist ein sehr großes Bergbauunternehmen, hat diverse Dämme und diverse Minen in Brasilien und ist ein großer Player. Nach so einem Riesenunglück oder so einer Katastrophe muss man ja die Frage in den Raum stellen, wer ist denn jetzt schuld hier? Karin Andrade, von der wir gerade gesprochen haben, die hat natürlich auch mit vielen anderen zusammen dann versucht, Wege zu finden, wie können wir denn jetzt die Schuldigen finden und wie können wir auch Entschädigung erhalten. Und Karin Andrade hat hier sich beteiligt an einer Klage gegen TÜV Süd. Da geht es um Entschädigungssummen von bis zu 600 Millionen Euro. Und sie hat auch Strafanzeige gestellt gegen einen Mitarbeiter von TÜV Süd, der in Brasilien damals eine Rolle gespielt haben soll.
2: Das heißt, es geht hier nicht nur um das Bergbauunternehmen, was da diese Mine betrieben hat, nicht nur um Vale, sondern der TÜV Süd, ein deutsches Unternehmen, ist auch mit involviert. Kannst du uns einmal erklären, wie?
0: Diese Dämme mussten in Brasilien regelmäßig sicherheitsüberprüft werden. Das heißt, es mussten Gutachten dazu erstellt werden, sind die Dämme sicher oder nicht. Und TÜV Süd hat eben im Herbst 2018 diesen Damm B1, der gebrochen ist, als sicher klassifiziert.
2: Und sag mal jetzt, der TÜV, also so klassisch kennt man den ja, man muss sein Auto in regelmäßigen Abständen überprüfen lassen, das macht der TÜV. Aber was macht so ein TÜV noch und warum ist der TÜV Süd in Brasilien?
0: Ja, also es gibt mehrere TÜV-Gesellschaften in Deutschland, das mal kurz zu sagen. Die bekanntesten sind TÜV Süd, TÜV Rheinland, TÜV Nord. Hier geht es nur um TÜV Süd. TÜV-Gesellschaften haben ihren Ursprung im 19. Jahrhundert hier Dampfkesselüberwachungsverein, hießen sie, glaube ich, ursprünglich mal. Das heißt, die haben sich mit technischen Geschichten zu Dampfkesseln beschäftigt und dann ging es immer weiter und wurden immer größer, haben sich um Autos gekümmert und irgendwann sind die dann weltweit unterwegs gewesen und haben dort technische Dinge und auch andere Dinge bewertet und begutachtet, zertifiziert. Das machen sie bis heute.
2: Okay, das heißt also, dass der TÜV Süd in Brasilien zuständig ist, ist erstmal eigentlich was Normales.
0: TÜV Süd hat in Brasilien eine Firma gekauft vor vielen Jahren, die quasi sich mit diesen Dammprüfungen ausgekannt hat und die gehörte dann 100% TÜV Süd und hat sich eben in dieses Geschäft sozusagen eingekauft.
2: Welche konkreten Vorwürfe werden denn dem TÜV Süd beim Dammbruch in Brumadinho gemacht?
0: Das haben uns die Betroffenen gesagt, also Karin Andrade und andere.
3: Der TÜV Süd hat diesen Damm als sicher zertifiziert, obwohl er nicht sicher war.
0: Und natürlich hat uns das auch deren Anwalt gesagt, Jan-Erik Spangenberg, Hamburger Anwalt, deren Interessen in Deutschland in einem Verfahren vor dem Landgericht München gegen TÜV Süd vertritt.
3: Und dieses Zertifikat war die Voraussetzung dafür, diese Mine zu betreiben, war die Voraussetzung dafür, dass die Menschen dort weiter zur Arbeit gefahren sind und daher die wesentliche Ursache dafür, dass die Menschen hier zu Tode gekommen sind.
2: Was sagt denn der TÜV Süd zu diesen Vorwürfen, die da im Raum stehen?
0: Über diese Frage haben wir mit dem Chefjuristen von TÜV Süd gesprochen, Florian Storck.
4: Der Dammbruch in Brumadinho war ein schreckliches Unglück. Gleichwohl sind wir davon überzeugt, dass TÜV Süd keine juristische Verantwortung für das Unglück trägt.
0: TÜV Süd steht auf dem Standpunkt, dass man nichts falsch gemacht hat.
2: Aber sie waren ja da, um die Sicherheit des Damms zu überprüfen. Wie überprüft man die denn eigentlich? Also gibt es da bestimmte Kriterien, an denen man das festmachen kann?
0: Um festzustellen, wie sicher ist der Damm, gibt es bestimmte Faktoren. Man nennt das Sicherheitsfaktoren und man kann sich das so vorstellen, ein Damm mit einem Sicherheitsfaktor von 1,0 steht gerade so da. Ja, der hält quasi deine eigene Stabilität, hält er gerade so aufrecht, aber es darf auch nichts Großes passieren. Also wenn da jetzt ein Erdbeben ist oder irgendwas anderes, irgendwas, was da mehr Belastung auslöst, dann ist bei 1,0 schnell Schluss und der Damm bricht zusammen. Deswegen ist eigentlich die Regel, dass Dämme einen Sicherheitsfaktor von 1,5 oder aufwärts sowas haben, um das mal ganz allgemein zu sagen, weil das ist der Sicherheitspuffer. Größer, wenn irgendwas passiert, dass er doch stehen bleibt. In Brasilien ist die Sache so gewesen, also man muss wissen, der Damm ist über Jahrzehnte immer höher gezogen worden. Es ist nicht einmal eine Betonmauer hingestellt worden und dann ist ein riesen

0: Schlamm hintergeschmissen worden, sondern der Damm ist über Jahrzehnte 15 Mal erhöht worden.
1: Weil immer mehr Schlamm anfiel.
0: Genau, man hat immer ein bisschen mehr Schlamm angefallen. Man hat, muss sich das vorstellen, wie so ein Deich an der Nordsee. Und dann hat man einfach auf den Deich noch einen Deich gesetzt und noch einen Deich und noch einen Deich und noch einen Deich und noch einen Deich und noch einen Deich. Und immer so höher, höher, höher. Ne? Ist dann am Ende 86 Meter hoch gewesen. Und da hat man diesen ganzen Abraum dahinter gehabt. Und der letzte Erbauer, der verantwortliche Ingenieur für die letzten Erhöhungen sozusagen, hat eben da nach unserer Kenntnis den Faktor 1,3 als Sicherheitsfaktor hinterlegt. Und mit dem Faktor wurde auch immer gearbeitet.
1: Also das heißt, der hat festgelegt, dass der Damm mindestens einen Sicherheitsfaktor von 1,3 erreichen muss, ja?
0: Genau. Jetzt ist es so gekommen, dass im Frühjahr 2018 und Ende 2017 auch schon Analysen durchgeführt worden sind von TÜV Süd und auch einer anderen brasilianischen Firma. Und da hat man eben herausgefunden, wir kommen nicht zu diesen Ergebnis. Wir kommen nicht zu 1,3. Und dann hat das bei Wahl natürlich ein Problem ausgelöst. Weil wenn der Damm nicht 1,3 hat, könnte es Probleme geben mit dem Sicherheitszertifikat für den Damm. Und das könnte dann auch zur Folge haben, dass der gesamte Damm und die Mine dementsprechend auch geschlossen werden müssen aus Sicherheitsgründen. Weil der Damm ja kaputt gehen könnte. Und dann wurde eben nach Lösungen gesucht. Und es gibt einen Untersuchungsbericht von Wale selbst, wo dann auch zu lesen ist, dass man gedacht hat, wie können wir die Methoden denn vielleicht anpassen, um bessere Ergebnisse zu kriegen. Und die brasilianische Firma, die mit dem TÜV damals zusammengearbeitet hat, hat gesagt, wir machen das nicht, wir machen keine Veränderung unserer Analysen. Und TÜV Süd hat weitergemacht, kam aber auch nicht so groß zu anderen Ergebnissen. Man hat dann im Endeffekt gesagt von TÜV Süd Seite, der Damm ist auch schon sicher ab einem Minimum von 1,05. Der Sicherheitsfaktor war vorher 1,3 und dann hat man gesagt, 1,05 reicht auch schon aus und auf der Basis hat man dann den Damm für sicher erklärt.
1: Ist es ein ausgedachter Wert, diese 1,05? Also haben die es willkürlich festgelegt oder wie begründen die diese Herabsetzung?
0: Nach dem, was wir von TÜV Süd erfahren haben, ist die Position von TÜV Süd, dass die davon ausgehen, der Damm ist ab einem Faktor von 1,0 ist er stabil. Und 1,05 bedeutet, man hat sogar noch einen kleinen Sicherheitspuffer drin. Die beziehen sich in der Stabilitätserklärung auf diese Studie eines Amerikaners und sagen, das ist gut, was wir gemacht haben, das passt.
1: Habt ihr euch denn diese Studie, auf die sich der TÜV Süd da beruft, von diesem amerikanischen Autoren einmal angeschaut und kommt ihr zu derselben Einschätzung wie der TÜV Süd, dass 1,05 ausreichend ist?
0: Also wir sind da keine Experten.
2: I was pretty confused and perplexed because I had no idea how this article could be used to justify any safety factor.
0: Wir haben diesen Experten, er heißt Ben Lichinsky, er ist Professor an der Universität Oregon State in USA. Den haben wir angesprochen und gesagt, sag mal, wie ist denn eigentlich da? Wie kommt es denn, dass deine Studie hier zitiert wird in diesem Stabilitätsgutachten?
2: The article doesn't suggest that a safety factor of 1.05 should be used in design.
0: Und er hat uns deutlich gesagt, dass er das überhaupt nicht versteht.
2: So I cannot understand to this day how this article could be used to justify a safety factor of 1.05 being adequate. It doesn't say that.
0: Sein Artikel bezieht sich gar nicht auf Dammstabilität im Allgemeinen und aus seiner Sicht ist dieser Artikel auch nicht dazu gedacht, um irgendwas zu rechtfertigen, was Dammstabilität angeht. Wir haben Lichinsky mal gefragt, wie er die Sache so sieht, allgemein. Er hat zu uns gesagt, also er kennt den Damm und die Kriterien drumherum nicht.
2: But I will note that typical design standards in the United States for dams, for long-term conditions, suggest that a minimum factor of safety for a dam should be 1.5 or greater, often closer to 2.
0: Aber er hat darauf hingewiesen, dass in den USA für Dämme ein Sicherheitsfaktor von 1,5 und aufwärts gilt. Oft hat er gesagt, nah am Faktor 2. So, das ist weit weg von dem, was da in Brasilien gegolten haben soll.
1: Und habt ihr den TÜV Süd mit dieser Aussage konfrontiert?
0: Wir haben gefragt, wie die 1,05 zustande kommen. Und der TÜV Süd sagt, dass eben man eigentlich das sehr konservativ berechnet habe.
3: Fakt ist, dass TÜV Süd die Stabilitätserklärung im Einklang mit den anwendbaren brasilianischen Gesetzen und technischen Normen ausgestellt hat. Der von Ihnen genannte Standsicherheitsfaktor von 1,3 existiert so nicht in den brasilianischen Regeln und Gesetzen. Es liegt tatsächlich im Ermessen des Prüfers, ob er einen Damm für stabil erachtet.
0: Deswegen sei es auch korrekt gewesen, was man gemacht habe.
1: Der TÜV Süd sagt also, dieser Wert von 1,3 soll in

0: Brasilien keine Rolle gespielt haben. Aber du hast ja eben schon gesagt, dass genau über diese Zahl in Brasilien diskutiert wurde.
1: Es war vorher eine Diskussion um diesen Damm von 1,3 die Rede, genau. Als 2018 klar wurde beim TÜV Süd in Brasilien, diese Ergebnisse, die man da bezüglich des Damms erzielt hatte, die sind nicht so gut, um nicht zu sagen schlecht. Auf der Basis lässt sich diese 1,3 nicht erreichen, die es als Vorgabe offensichtlich gab bis dorthin. Und da gab es Mailverkehr intern beim TÜV Süd unter den Mitarbeitern in Brasilien. Das waren brasilianische Ingenieure, die für eine brasilianische Tochterfirma von TÜV Süd gearbeitet haben. Und diesen Mailverkehr konnten wir einsehen.
2: Der Sicherheitsfaktor für den höchsten Abschnitt wird niedriger als das Minimum von 1,3 sein. Daher können wir streng genommen die Stabilitätserklärung des Damms nicht unterschreiben, was die sofortige Einstellung aller Aktivitäten in der Mine zur Folge hat.
3: Ich denke, das ist eine Angelegenheit für den Konzern. Ich habe gehört, dass Chris morgen im Büro sein wird. Wir müssen es ihm zeigen und ihn nach seiner Meinung fragen.
4: Konzern heißt TÜV Süd AG in München. Die TÜV Süd AG hatte immer regelmäßig einen Manager, Chris M., aus München nach Sao Paulo geschickt zu der Tochterfirma, um dort zu gucken, was läuft denn da. Bei diesem Termin wurde über diesen Damm gesprochen. Und im Anschluss an dieses Gespräch in Sao Paulo ist eben der Damm als sicher erklärt worden.
0: Konntet ihr mit dem Manager Chris M. über die Vorwürfe sprechen?
4: Mit Chris M. haben wir versucht zu sprechen, aber Chris M. möchte mit uns nicht darüber sprechen. Er verweist auf das laufende Verfahren, auf die Gerichtsverfahren und hat dazu keine Aussage gemacht. Der TÜV Süd sagt heute, Chris M., der ist da aus kaufmännischen Gründen hingeschickt worden nach Brasilien. Der hat eigentlich gar nicht verstanden, was da genau besprochen worden ist. Aber TÜV Süd, Florian Storck, Chefjurist vom TÜV Süd, sagt,
5: das Dammprüfungsgeschäft bei TÜV Süd zum damaligen Zeitpunkt wurde ausschließlich weltweit durch die brasilianische Gesellschaft ausgeübt. Das heißt, auch nur dort bestand tiefe Expertise im Dammprüfungsgeschäft. Der von Ihnen angesprochene Mitarbeiter hatte keine solche Expertise. Er war aus kaufmännischen Gründen nach Brasilien entsandt, um die dortige Gesellschaft zu restrukturieren. Und demzufolge hat er auch inhaltlich weder etwas beitragen können, noch etwas beigetragen in Bezug auf die Stabilitätserklärung.
4: Man muss ja verschiedene Dinge wissen. Chris M. war ein Ingenieur. Chris M. hat auch sich in anderen Bereichen schon mal mit Sicherheitsfaktoren beschäftigt. Also es ist nicht so, dass der war jetzt kein VWLer oder sowas, der völlig oder Jurist, völlig woanders aus einem anderen akademischen Hintergrund kommt und mit ganzen Baumaßnahmen nie was zu tun hat. So ist es nicht.
0: Und wie erklärst du dir das, dass dieser Wert runtergesetzt wurde, die Stabilität vom TÜV Süd bescheinigt wurde?
4: Die Kläger in dem Zivilverfahren gehen davon aus, dass es wirtschaftliche Interessen gab. Da stützen sie sich auf Ermittlungen der brasilianischen Ermittler und das ist auch in die Anklage der brasilianischen Staatsanwaltschaft eingeflossen. Es gab eben auch andere Geschäftsbeziehungen zwischen TÜV Süd und Vale.
0: Das heißt, der Verdacht steht im Raum, um diese Aufträge nicht zu verlieren, hat man eventuell etwas zertifiziert, wider besseren Wissens.
4: Der Verdacht steht im Raum. Aber TÜV Süd, Florian Storck, Chefjurist vom TÜV Süd, sagt, das stimmt alles nicht.
5: TÜV Süd hat die Stabilitätserklärung ausschließlich auf Grundlage der anwendbaren Gesetze und technischen Normen ausgestellt.
0: Der Fall beschäftigt auch die Justiz. Du hast es vorhin angerissen. Wie ist denn da der aktuelle Stand?
4: Es laufen mehrere Verfahren parallel momentan. Wir haben einmal einen Strafprozess in Brasilien. Dort sind mehrere Mitarbeiter von Vale und mehrere Mitarbeiter von TÜV Süd, unter anderem auch Chris M. aus München, angeklagt. Hier geht es um vorsätzliche Tötung von 270 Menschen. Das Verfahren läuft seit Februar im Belo Horizonte. Und da müssen wir gucken, was da rauskommt. Dann gibt es ein weiteres Verfahren, ein Zivilverfahren. Da klagen mittlerweile rund 1500 Angehörige, Opfer aus Brumadinho gegen TÜV Süd auf Schadenersatz in Höhe von rund 600 Millionen Euro, was sehr viel Geld ist. Und dieses Verfahren läuft vom Landgericht München seit 2021 und wird jetzt fortgesetzt in dieser Woche. Und da ist eben die Frage, was rauskommt.
0: Kannst du einmal klar machen, wo ist der Unterschied zwischen einem strafrechtlichen und einem zivilrechtlichen Verfahren?
4: Bei dem Strafverfahren geht es darum, dass man persönlich bestraft wird für eine Straftat, die man möglicherweise begangen hat. Da kriegt man dann eine Geldstrafe, Gefängnisstrafe, was auch immer. Und bei einem Zivilverfahren geht es darum, dass man Entschädigung dafür bekommt, für das, was einem oder Angehörigen widerfahren ist. und was eben andere zu verantworten haben. Von meiner Bewertung her ist für den TÜV Süd dieses Zivilverfahren natürlich das größte Problem. Weil 600 Millionen Euro ist viel Geld. Auch für den TÜV Süd, der zwar ein Milliardenunternehmen ist, aber das ist auch viel Geld. Und die Verteidigung richtet sich darauf aus, die ganze Zeit schon vor dem Hintergrund auch zu betonen, dass man alles richtig gemacht habe. Weil man natürlich diese 600 Millionen Euro, die da im Raum stehen, natürlich abwehren möchte. Dann gab es eine Strafanzeige in München bei der Staatsanwaltschaft München gegen Chris M. Man kann in Deutschland Strafanzeigen nicht gegen Firmen an sich stellen, sondern man muss personenbezogene Strafanzeigen stellen. Diese Strafanzeige richtet sich gegen Chris M. und wirft ihm unter anderem fahrlässige Tötung vor.
0: Okay, Nils, lass uns das nochmal kurz zusammenfassen. Der Zivilprozess vor dem Landgericht München läuft schon, und zwar seit fast 5 Jahren. Einen Strafprozess gibt es in Deutschland bisher nicht. Und du hast uns ja vorhin von Karin erzählt, die ihre Schwester bei dem Dammbruch verloren hat. Wie blickt sie denn auf die juristische Aufarbeitung hier in Deutschland?
4: Ja, sie wundert sich, dass es so lange läuft.
6: Está muito lento. Nós no começo, quando entramos nesse processo,
4: man hat erwartet, dass das in Deutschland alles ganz schnell läuft und in Brasilien vielleicht langsamer. Und jetzt stellt sie fest, genau umgekehrt. Also in Brasilien ist man mit dem Strafverfahren schon gestartet. In Deutschland ist die Ermittlung der Staatsanwaltschaft noch niemals zu dem Punkt gelangt, wo man überhaupt eine Anklage erhebt. Also es kann sein, dass es gar nicht dazu kommt, dass sozusagen gar keine Anklage erhoben wird.
0: Okay, woran liegt das denn, dass nach so langer Zeit in Deutschland immer noch keine Anklage vorliegt?
4: Man hat erwartet, dass in Deutschland alles ganz schnell läuft und in Brasilien vielleicht langsamer. Und jetzt stellt sie fest, genau umgekehrt. Also in Brasilien ist man mit dem Strafverfahren schon gestartet. In Deutschland ist die Ermittlung der Staatsanwaltschaft noch niemals zu dem Punkt gelangt, wo man überhaupt eine Anklage erhebt. Also es kann sein, dass es gar nicht dazu kommt, dass sozusagen gar keine Anklage erhoben wird. Und wenn die Anklage erhoben werden sollte von der Staatsanwaltschaft, dann ist immer noch die Möglichkeit gegeben, dass eine Verjährung eintritt, weil nämlich bis 2029, 10 Jahre nach dem Vorfall, kein Urteil erfolgt ist, dann verjährt diese Geschichte hier. Die Staatsanwaltschaft München sagt, das ist eine sehr umfangreiche Ermittlung. Das ist also mit Rechtshilfeersuchen Brasilien und schwierig und das dauert alles viel Zeit. Aber man muss wissen, TÜV Süd stellt sich auf den Standpunkt, wir kooperieren mit der Staatsanwaltschaft in der Sache. Das heißt, wir liefern der Staatsanwaltschaft alles, was sie braucht.
0: Was heißt das in dem Fall? Was könnte der TÜV Süd der Staatsanwaltschaft liefern?
4: Bei großen Unternehmen, wenn da irgendwas schiefläuft, dann wird auch intern untersucht, was ist denn schiefgelaufen, wer hat denn Verantwortung getragen, welche Prozesse bei uns sind denn falsch gewesen. Und dann werden meistens dann Anwaltskanzleien beauftragt, externe durchsuchen die E-Mails, die Kommunikation, was war denn da los, und erstellen da einen Untersuchungsbericht, der wird dann dem Vorstand oder dem Aufsichtsrat zur Verfügung gestellt. Und wenn es dann so Ermittlungen der Staatsanwaltschaft gibt, dann werden solche Berichte dann oft angefordert von der Staatsanwaltschaft, auch als Teil der eigenen Ermittlung. Wie eine Expertin uns erzählt hat, man lagert als Staatsanwaltschaft auch einen Teil der eigenen Ermittlung quasi aus an diese Anwaltskanzlei in dem Maße, wenn da Kooperation angesagt ist. Und TÜV Süd sagt, wir kooperieren in vollem Umfang, aber es gibt zum Beispiel keinen internen Untersuchungsbericht. Haben sie das auch bestätigt? Gibt's nicht. Man habe alle Informationen mündlich vorgetragen. So, das muss man einfach jetzt mal zur Kenntnis nehmen. Und wenn man natürlich, sage ich mal, kurz vor knapp zu einer Anklage kommt und dann auch noch ein aufwendiges Gerichtsverfahren vor der Brust hat, dann wird es natürlich eng. Ne, dann ist es natürlich schwer, das dann in Zeit noch hinzubekommen. Und ja, das wirft natürlich Fragen auf.
0: Was ist dein Eindruck? Spielt der TÜV Süd da auf Zeit?
4: Man kann den Eindruck gewinnen, dass TÜV Süd auf Zeit spielt. Man muss wissen, diese juristischen Verfahren sind ja nicht abgekoppelt voneinander. Sondern wenn jetzt zum Beispiel durch die staatsanwaltschaftliche Ermittlung der Staatsanwaltschaft München Dinge zutage gefördert werden, dann könnte das ja vielleicht auch im Zivilverfahren eine Rolle spielen, im weitesten Sinne dann. Und ich habe den Eindruck, der TÜV Süd versucht natürlich möglichst zu kooperieren, da wo es notwendig ist, und da wo es nicht notwendig ist, versucht man nicht zu kooperieren. Es geht um sehr viel Geld und man versucht offensichtlich die Informationen, die man hat, so lange zurückzuhalten, wie es möglich ist. Das ist so der Eindruck. TÜV Süd trennt es ja ab, dass es so ist.
5: Wir haben volles Vertrauen in die Arbeit der Behörde und wir kooperieren umfassend.
4: Man muss wissen, diese ganze Geschichte, für TÜV Süd geht es ja um sehr viel Geld, das haben wir ja schon mehrfach jetzt thematisiert. Und seit Beginn an sind da auch Profis eingeschaltet worden vom TÜV Süd. Jetzt zum Beispiel gibt es eine PR-Agentur, die immer mit dabei war, auch in der Kommunikation mit uns. Die war auch beim Interview dabei und also die versuchen, dieses Thema für den TÜV so zu bearbeiten, dass es für den TÜV Süd gut ausgeht.
0: In Deutschland ist ja noch nicht klar, ob bei den strafrechtlichen Ermittlungen, ob es da zu einer Anklage kommt, wann es zu einer Anklage kommt und auch, ob, wenn dann ein Urteil gesprochen wird, ob das kommt, bevor die Verjährung einsetzt. Darüber haben wir ja vorhin gesprochen. Das Zivilverfahren gegen den TÜV Süd läuft ja aber weiter am Landgericht München. Was ist deine Einschätzung, wohin das führt?
4: Der Prozess läuft ja und es bleibt spannend, wie jetzt diese Frage Sicherheitsfaktor abschließend bewertet wird. Das Gericht muss sich der Frage ja auch widmen. Und es bleibt am Ende spannend, ob TÜV Süd am Schluss zahlen muss oder nicht. Ich denke, es wird noch ein langes Gerichtsverfahren werden und dann möglicherweise zweite Instanz und so weiter. Aber es sind natürlich wichtige Punkte hier zu klären und sind viele Menschen gestorben und irgendjemand muss auch dann die Verantwortung dafür tragen.
0: Danke, Nils.
4: Ich danke dir.
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8: Wir schauen auf die Straßen. A3 Passau Richtung Nürnberg zwischen Kirchroth und Wörth an der Donau Ost. Bergungsarbeiten nach einem Unfall. Der Verkehr wird langsam über die linke Spur geleitet. Es staut sich ab Bogen. A7 Würzburg Richtung Ulm zwischen Dinkelsbühl-Fichtenau und Aalen-Westhausen. Stockender Verkehr wegen Bergungsarbeiten. A9 München Richtung Nürnberg zwischen Manching und Ingolstadt Ost 4 Kilometer Stau. A96 München Richtung Lindau zwischen Bad Wörishofen und Mindelheim steht ein brennendes Fahrzeug und dort raucht es ziemlich stark. Und B85 Amberg Richtung Cham zwischen Roding und Tunnel Wetterfeld ein Unfall, die linke Spur ist hier blockiert. Und damit zum Wetter in Bayern. Auch heute Nachmittag wieder viel Sonne. Ein paar Wolken können im Süden des Freistaats aufziehen. An den Alpen sind einzelne lokale kräftige Schauer oder Gewitter möglich. Es weht ein stark böig auffrischender Wind. Höchstwerte tagsüber wieder sommerliche 24 bis 33 Grad. In der Nacht kühlt es ab auf 14 bis 7 Grad. Und auch in den nächsten Tagen bleibt es hochsommerlich heiß mit Werten um die 30 Grad. Nur an den Alpen herrscht ein leichtes Schauer- und Gewitterrisiko.

0: Es ist 14.30 Uhr.
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0: Mit diesen Themen: 13 Jahre Haft für die frühere RAF-Terroristin Daniela Klette. Für welche Taten sie verurteilt wurde, hören Sie gleich. Außerdem: die Wirtschaftsweisen korrigieren ihre Wachstumsprognose nach unten und fordern schnelle Reformen. Und Teilzeit auf Rekordhoch. Vor allem Frauen und ältere Menschen arbeiten reduziert. Am Mikrofon ist Iris Hertle. Mehr als 30 Jahre war sie untergetaucht, bis sie 2024 in Berlin-Kreuzberg festgenommen wurde. Die frühere RAF-Terroristin Daniela Klette. Ihr Leben im Untergrund finanzierte sie mit der Beute aus mehreren Raubüberfällen, Geldtransporter und Supermärkte. 2,4 Millionen Euro kamen laut Anklage so zusammen. Für diese Taten wurde die 67-Jährige nun vom Landgericht Verden in Niedersachsen zu 13 Jahren Haft verurteilt. Helmut Eickhoff berichtet.
2: Daniela Klette ist wegen schweren Raubes schuldig gesprochen worden. Die Staatsanwaltschaft hatte ursprünglich eine Haftstrafe von 15 Jahren und eine Verurteilung wegen versuchten Mordes gefordert. Das Gericht hatte aber schon während des Prozesses durchblicken lassen, dass es in dieser Sache anderer Meinung ist. Daniela Klette soll die Taten zwischen 1999 und 2016 begangen haben. Nach Ansicht der Ermittler hat sie sich mit der Beute ihr Leben im Untergrund finanziert. Es soll zwei Komplizen geben, Burkhard Garweg und Ernst Volker Staub. Sie gelten ebenfalls als frühere RAF-Terroristen. Beide sind weiter flüchtig. In dem Prozess vor dem Landgericht Verden ging es nicht um Klettes mögliche Mitgliedschaft in der RAF und damit verbundene Anschläge. Dazu hat die Bundesanwaltschaft erst kürzlich Anklage erhoben. Ob diese zugelassen wird, darüber muss das Oberlandesgericht Frankfurt entscheiden. Klette war Anfang 2024 in Berlin gefasst worden. In ihrer Wohnung haben die Ermittler Bargeld in Höhe von mehr als 200.000 Euro, Gold und Waffen gefunden.
0: Die Konjunkturaussichten waren schon bisher nicht sonderlich optimistisch. Jetzt aber haben die Wirtschaftsweisen ihre vorherige Prognose für die deutsche Wirtschaft noch weiter nach unten korrigiert. Grund ist vor allem der Iran-Krieg und die dadurch gestiegenen Energiepreise. Gleichzeitig fordern die Experten von der Regierung, die anstehenden Reformen zügig umzusetzen. Denn auch die steigenden Sozialausgaben bremsen das Wachstum. Philipp Eckstein aus Berlin.
3: Weniger Wirtschaftswachstum und dazu schneller steigende Preise. Es sind schlechte Nachrichten, die die fünf sogenannten Wirtschaftsweisen am Vormittag in Berlin präsentiert haben. Das unabhängige Beratergremium der Bundesregierung senkte seine Wachstumsprognose für das laufende Jahr von 0,9% auf 0,5%. Im kommenden Jahr rechnen die Wissenschaftler mit einem Wachstum von 0,8%. Zugleich erwarten sie eine höhere Inflation, also steigende Preise. Sie rechnen mit 3% im laufenden Jahr und 2,8% im kommenden Jahr. Die Vorsitzende der Wirtschaftsweisen Monika Schnitzer nannte als Grund vor allem den Iran-Krieg und die höheren Energiepreise. Sie und die weiteren Wirtschaftsweisen forderten von der Politik schnelle und weitreichende Reformen der Sozialversicherungssysteme, vor allem bei Rente, Gesundheit und Pflege. Schnitzer sagte wörtlich: Der Handlungsdruck ist massiv. Ohne Reformen und Einschnitte rechnen die Wirtschaftsweisen mit stark steigenden Beiträgen, was wiederum die Wirtschaft und die Bürgerinnen und Bürger belasten würde.
0: Menschenhandel und Zwangsbeschäftigung sind Straftaten, bei der eine Notlage ausgenutzt wird. Beispiele gibt es viele, auch hier bei uns in Deutschland. Zum Beispiel Bauarbeiter, die auf engstem Raum zusammengepfercht leben müssen und einen Hungerlohn bezahlt bekommen. Jetzt will die Bundesregierung etwas dagegen tun. Die Täter sollen künftig konsequenter verfolgt und härter bestraft werden. Das sieht ein Gesetzentwurf vor, der heute im Kabinett besprochen wird. Jan-Frederik Willems mit den Details.
4: Die Behörden sollen aufrüsten im Kampf gegen Menschenhändler und Ausbeuter. Das berichtet die Deutsche Presseagentur. Wenn es nach Bundesjustizministerin Stefanie Hubig von der SPD geht, sollen Täter längere Freiheitsstrafen bekommen. Auch die Kunden von Zwangsbeschäftigten sollen ins Visier genommen werden. Wer zum Beispiel wissentlich zwangsbeschäftigte Bauarbeiter auf seiner Baustelle schuften lässt oder sich eine Maniküre in einem Ausbeuternagelstudio machen lässt, kann bis zu 5 Jahre ins Gefängnis oder eine Geldstrafe zahlen müssen. Das gilt bisher nur für Freier von Zwangsprostituierten. Außerdem sollen unter den Tatbestand Menschenhandel in Zukunft auch Zwangsheirat, Leihmutterschaft oder ausbeuterische Adoption fallen. Das Bundeskriminalamt spricht in seiner jüngsten Statistik zu Menschenhandel und Ausbeutung von fast 600 abgeschlossenen Ermittlungsverfahren im Jahr 2024. Davon betrafen mehr als die Hälfte den Bereich der sexuellen Ausbeutung, also Zwangsprostitution. Allerdings gehen die Beamten von einer hohen Dunkelziffer aus, weil Menschenhandel schwer aufzudecken und nachzuweisen ist und viele Opfer aus Angst schweigen.
0: Am Arbeitsmarkt hält der Trend zur Teilzeit an und erreicht ein neues Rekordhoch. 2025 arbeiteten fast 32% der abhängig Beschäftigten mit reduzierter Stundenzahl. Das ist fast jeder dritte Arbeitnehmer, wie das Statistische Bundesamt in Wiesbaden errechnet hat. Für zwei Personengruppen ist das Teilzeitmodell offenbar besonders attraktiv, wie Sonja Hüse berichtet.
5: Vor allem Frauen und ältere Personen arbeiten in Teilzeit. Wie das Statistische Bundesamt mitteilte, war im vergangenen Jahr jede zweite Frau Teilzeit beschäftigt. Dabei ist der Grund nicht in jedem Fall die Betreuung von Kindern. Den Zahlen zufolge arbeiten auch kinderlose Frauen häufiger in Teilzeit als Männer. Bei ihnen war es nur etwa jeder siebte. Allerdings nahm die Quote bei den Männern stärker zu. Unter Eltern reduzierten ebenfalls Frauen deutlich häufiger ihre Arbeitszeit. Zuletzt arbeiteten knapp 2/3 der erwerbstätigen Mütter in Teilzeit. Bei Vätern waren es weniger als 1/10. Dabei spielt das Alter der Kinder laut Bundesamt kaum eine Rolle. Auch wer im Alter arbeitet, tut dies häufiger mit reduzierter Stundenzahl. Bei den 60-Jährigen lag die Teilzeitquote bei 33,5% und damit etwas über dem Gesamtdurchschnitt. Unter den 65-Jährigen, die noch erwerbstätig waren, arbeiteten mehr als die Hälfte in Teilzeit. Was bei allen Gruppen zugenommen hat, Teilzeitbeschäftigte kamen auf 21,3 Wochenstunden. Das sind 2 Wochenstunden mehr als 2015.
0: Die Europäische Union hat ein gespaltenes Verhältnis zu den Taliban. Einerseits braucht sie sie für Abschiebungen von Straftätern nach Afghanistan. Andererseits erkennt sie die Radikal-Islamisten nicht als Regierung Afghanistans an. Die Lage der Menschenrechte hat sich dort drastisch verschlechtert, seitdem die Taliban an der Macht sind.

0: Jetzt plant eine afghanische Delegation einen Besuch in Brüssel und fordert nach NDR-Informationen Entgegenkommen. Sie wollen künftig in jedem EU-Staat eine eigene Diplomaten schicken. Mehr dazu von Peter Hornung.
1: Der Deal, wie ihn sich die Taliban vorstellen, ein Vertreter der Radikal-Islamisten in jeder afghanischen Botschaft, in jedem europäischen Land, das Hilfe bei Abschiebungen haben will. Bei dem geplanten Taliban-Besuch in Brüssel soll diese Forderung auf den Tisch, berichteten mehrere afghanische Diplomaten dem NDR. Hintergrund der Besuchspläne ist eine Initiative von 20 Staaten in Europa. Die EU-Kommission hatte deshalb vor gut 2 Wochen eine Einladung nach Kabul geschickt, zu Gesprächen auf technischer Ebene. Kritiker fürchten, dass es den Radikal-Islamisten weniger darum geht, Abschiebungen zu erleichtern, sondern dass sie auf diese Weise die Kontrolle über die Botschaften bekommen wollen. Bislang nämlich werden zahlreiche afghanische Missionen in Europa noch von Diplomaten geleitet, die vor der Machtübernahme der Taliban entsandt worden waren. Die Blaupause für die jetzigen Pläne ist ausgerechnet Deutschland. Vergangenen Sommer hatte die Bundesregierung 2 Konsularbeamte der Taliban ins Land gelassen. Die begnügten sich jedoch nicht mit Büroarbeit in Sachen Abschiebungen. Einer leitet nach NDR-Recherchen inzwischen faktisch die afghanische Botschaft in Berlin, der andere das Generalkonsulat in Bonn. Dass die Bundesregierung dieser Übernahme nie zugestimmt hat, kümmert den Recherchen zufolge die beiden Taliban offenbar wenig.
0: Das Hoffen und Bangen zog sich über eine Woche hin. So lange waren mehrere Goldsucher in einer überfluteten Höhle im südostasiatischen Laos eingeschlossen. Heftige Regenfälle lösten plötzlich Sturzfluten aus. Wassermassen, Schlamm und Geröll versperrten den Ausgang. Jetzt die positive Nachricht. 5 Goldsucher konnten gerettet werden. Aber 2 werden noch vermisst. Einzelheiten von Jennifer Johnston.
2: Ein Video, das einer der Höhlentaucher veröffentlicht hat, zeigt die eingeschlossenen Dorfbewohner, wie sie mit Stirnlampen auf einem Felsen ausharren, umgeben von Wasser. Die Freude, die Männer Leben zu finden, ist groß. Draußen vor der Höhle fallen sich Retter und Angehörige in die Arme. Nun gehe es darum, die Männer mit Nahrung und Wasser zu versorgen und sie auf den schwierigen Weg nach draußen vorzubereiten. Viele Tunnel sind überschwemmt und sehr eng. Die Rettungskräfte müssen meistens kriechen, oft auf dem Bauch. Spezialisten hatten seit Tagen Wasser aus der Höhle gepumpt. Das habe die Rettung erleichtert, so der thailändische Einsatzkoordinator. Die Regierung in Laos hatte das Nachbarland Thailand um Hilfe gebeten, auch wegen ihrer Erfahrung bei der Rettung von 12 jungen Fußballern und ihrem Trainer aus der Tham Luang-Höhle im Jahr 2018. 2 der damaligen Höhlentaucher sind auch dieses Mal vor Ort. Die Suche nach den 2 noch nicht gefundenen Dorfbewohnern werde fortgesetzt, so der Einsatzkoordinator. Die Männer waren vor mehr als einer Woche in die Höhle im Bezirk Longcheng geklettert. Sie wollten in der verlassenen Mine vermutlich nach Gold suchen.
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4: Im Studio Stefan Lina. In knapp 2 Wochen beginnt in den USA, Kanada und Mexiko die Fußball-Weltmeisterschaft. Auch wenn es vor allem in den USA viel Kritik an dem Turnier gibt, etwa wegen hoher Preise für Tickets, Unterkünfte oder den Transport zu den Stadien. Bei einigen Unternehmen, zum Beispiel aus der Sportartikelbranche, dürfte die WM die Geschäfte ordentlich beflügeln. Darauf setzen heute offenbar die Anleger an den deutschen Börsen. Dort verteuert sich die Adidas-Aktie um mehr als 7%. Auch insgesamt ist die Marktstimmung durchaus freundlich. Der DAX legt jetzt am Nachmittag um 0,5% zu auf 25.318 Punkte. Die deutlich gestiegenen Preise für Energieträger wie Erdöl setzen die Europäische Zentralbank, also die EZB, bei den Zinsen unter Zugzwang. EZB-Direktorin Isabel Schnabel hält deshalb eine Erhöhung der Leitzinsen im Juni für nötig, um die Inflation zu bekämpfen. Außerdem warnte die EZB heute vor Risiken für die Finanzstabilität. Felix Linke.
5: In der aktuellen Veröffentlichung der EZB zur Stabilität von Banken und Finanzsystem wird erstmals ganz offen vor den wirtschaftlichen Folgen des Nahostkriegs gewarnt. Von geopolitischen Schocks ist die Rede. Die würden vielleicht weniger die recht stabilen europäischen Banken belasten, als vielmehr Schattenbanken von privaten Geldgebern, die zunehmend im Graubereich außerhalb der Geschäftsbanken aktiv sind und auf eigene Rechnung viel Geld verleihen. Damit verbundene Anleihen hält die EZB zum Teil für überbewertet, was zu Kurskorrekturen an den Börsen und anderen Finanzmärkten führen könnte. Zu den Zweitrundeneffekten von Kriegen gehörten oft Verschlechterungen der Vermögensverhältnisse in vielen Ländern, die zum Beispiel

0: die von hohen Energiepreisen betroffen sind. Weniger Wachstum bei gleichzeitig steigender Inflation sei für viele Unternehmen und Verbraucher eine ungünstige Mischung, die zu mehr Insolvenzen und Kreditausfällen führen könne. Höhere Zinsen, die am Kapitalmarkt bereits gestiegen sind, verschlechtern dabei die Lage, zum Beispiel auch am Immobilienmarkt.
1: Das Bundeskabinett hat heute eine Neufassung des Baugesetzbuches beschlossen, die vor allem den Wohnungsbau in Deutschland in Schwung bringen soll. Planungsverfahren zum Beispiel sollen digitalisiert, verkürzt und für die Bürgerinnen und Bürger auch noch durchsichtiger werden. Dagmar Pepping mit den Details.
2: Wohnen hat ab jetzt Vorfahrt, endlich auch im Gesetz, sagt Bauministerin Huberts von der SPD.
3: An vielen Stellen sind unsere Regelungen zu starr, zu kompliziert und zu langsam. Darauf reagieren wir jetzt mit unserem großen Baugesetzbuch-Upgrade. Mit dem Upgrade machen wir die Bauplanung in Deutschland schneller, digitaler, schlanker und flexibler.
2: Ein Instrument, Kommunen mit einem angespannten Wohnungsmarkt können künftig erklären, dass es ein überragendes öffentliches Interesse am Wohnungsbau gibt. Das bedeutet, ein Bauprojekt hat Priorität vor anderen Interessen, zum Beispiel Denkmal oder Naturschutz. Außerdem sieht die Gesetzesänderung schnellere Umweltprüfungen vor. Mehr Tempo soll es auch bei Planungsverfahren geben. Die sollen künftig maximal 2 Jahre dauern, sagt die Bauministerin. Auch bei der Digitalisierung soll es vorangehen. Wer bauen will, soll sein Verfahren künftig online verfolgen können und nicht mehr im Rathaus warten müssen, so Huberts. Kritiker warnen vor weniger Bürgerbeteiligung und geringeren Einspruchsrechten. Im Kampf gegen Schrottimmobilien erhalten Städte und Gemeinden mehr Möglichkeiten, dagegen vorzugehen. Verfällt Wohnraum, kann eine Kommune den Eigentümer einfacher als bisher dazu verpflichten, die Mängel zu beseitigen. Sie kann die Schrottimmobilie aber auch kaufen. Dafür wird das Vorkaufsrecht erleichtert. In extremen Fällen wäre es auch möglich, zu enteignen. Nun muss sich der Bundestag mit dem Gesetzesvorhaben beschäftigen.

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2: 14.45 Uhr.
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2: Die Nachrichten mit Sissi Forster.
4: Bundesregierung will für beschleunigten Wohnungsbau sorgen. Das Kabinett hat eine entsprechende Reform des Baurechts auf den Weg gebracht. Kernpunkte sind, dass Planungsverfahren unkomplizierter und schneller abgewickelt werden können. In Städten, in welchen besonders viele Wohnungen fehlen, sollen andere Vorgaben in den Hintergrund treten, wie zum Beispiel Denkmal- und Umweltschutz. Und bei verwahrlosten Immobilien soll Kommunen ein Vorkaufsrecht eingeräumt werden. Wirtschaftsweise rechnen mit geringerem Wachstum. Der Sachverständigenrat geht in seinem Frühjahrsgutachten beim Bruttoinlandsprodukt nur noch von einem Plus von 0,5% aus. Das ist deutlich weniger, als im Herbst erwartet wurde. Als Hauptgrund wird der Iran-Krieg genannt und die damit gestiegenen Energiepreise. Die Wirtschaftsweisen riefen angesichts steigender Kosten in der Kranken- und Pflegeversicherung zu schnellen Reformen auf. Gericht verhängt lange Haftstrafe gegen frühere RAF-Terroristin. Das Landgericht im niedersächsischen Verden hat Daniela Klette zu 13 Jahren Gefängnis verurteilt. Nach Überzeugung der Richter hat sich die 67-Jährige nach der Auflösung der RAF ihr Leben im Untergrund durch Überfälle finanziert, zum Beispiel auf Geldtransporter und Kassenbüros von Supermärkten. Ungarn bleibt Mitglied des Internationalen Strafgerichtshofs. Das Parlament verabschiedete ein entsprechendes Gesetz und machte damit eine Entscheidung von Ex-Ministerpräsident Orbán rückgängig. Dieser hatte das Gericht als politisch bezeichnet. In dem neuen Gesetz heißt es jetzt nun, es sei notwendig, schwerste internationale Verbrechen vor einem internationalen Gericht zur Rechenschaft zu ziehen. Das Wetter in Bayern. Sonne und Wolken, an den Alpen Schauer und Gewitter bei 24 bis 33 Grad.
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2: Beim Großprojekt zweite Stammstrecke in

0: München kommt in Kürze die erste Tunnelbohrmaschine in die Landeshauptstadt. Sie soll sich westlich der Donnersberger Brücke unter den Hauptbahnhof bis unter den Marienhof regelrecht vorwühlen. Und das gut 9 Jahre nach dem ersten Spatenstich. Anton Rauch konnte bei der Abnahme dieses Megabohrers dabei sein im Herrenknechtwerk in Baden-Württemberg.
1: Die Ingenieure stehen zusammen. Die Hightech-Tunnelbohrmaschine mit weiß-blauem Schneidrad hat die Kunden von der Arbeitsgemeinschaft Tunnel Hauptbahnhof überzeugt, so deren Projektleiter Stefan Eitel.
2: Alles, was wir hier testen können, haben wir jetzt die letzten 2,5 Tage getestet. Dabei ist uns aufgefallen, es gibt noch die eine oder andere Sache nachzuarbeiten. Da ist uns auch aufgefallen, wir können noch mehr für die Sicherheit tun. Für die Sicherheit der Mitarbeiter, für die Sicherheit der Maschine.
1: Die Tunnelbohrmaschine mit 178 Metern Länge und einem Gewicht von etwa 700 Tonnen wird vom Westen aus den Erkundungs- und Rettungsstollen Richtung Marienhof graben. Durch den schwierigen Münchner Boden in einer Tiefe von bis zu 48 Metern. Etwa 1000 Sensoren überwachen, wenn sie gräbt, die Funktion und das Erdreich um die Bohrmaschine. Der Fahrer im Steuerstand muss das im Blick haben und reagieren können.
2: Damit wir keine Schäden haben, damit wir keine Risse haben, damit wir keine Verbrüche haben, damit die Münchner Bevölkerung das Gefühl hat, sie lebt in ihrem Eigenheim sicher. Wir müssen auch den Leuten Sicherheit vermitteln. Wir müssen auch wissen, was wir tun, damit die Leute über uns in Ruhe schlafen.
1: Das Schneidrad wühlt sich durch den lehmigen Boden. Der Boden wird mit Hilfe einer Stützflüssigkeit unter hohem Druck so fest, dass er von den Schälmessern abgerieben werden kann. Mit einem aufwendigen Spülkreislauf wird das Material dann nach hinten gepumpt. Das Arbeiten ist extrem anstrengend auf engstem Raum. Muss am Bohrkopf etwas ausgetauscht oder repariert werden, dann muss ein Arbeiter über eine Druckschleuse nach vorn, wo ein Druck von mehreren Bar herrscht, erklärt Johannes Feist von Herrenknecht.
3: Das sind ausgebildete Taucher, die diese Arbeiten machen. Also die haben eine entsprechende Druckluftausbildung.
1: Die Münchner Innenstadt ist dicht bebaut. Die Tunnelbohrmaschine gräbt unter bestehenden Bahnhöfen wie dem der U1 und U2 am Hauptbahnhof oder der U5 am Karlsplatz Stachus oder nah vorbei. Darum werden die mit Messeinrichtungen jetzt schon überwacht, um Veränderungen zu dokumentieren, erklärt Albert Wimmer von der Bahn.
4: Dass wir hier sicher unter der U-Bahn durchfahren, das ist eigentlich, sage ich mal, das, was mir am meisten Sorge bereitet oder das ist die höchste Herausforderung, die wir haben.
5: Diese Station ist verkabelt, wie in einem Krankenhaus kann man sagen, um zu schauen, geht es dem Patienten gut.
1: Das ist wichtig, denn der Megabohrer darf keine abweichenden Bewegungen auslösen. Es gilt bei der zweiten Stammstrecke, neue Infrastruktur zu bauen, ohne bestehende Infrastruktur zu beschädigen, sagt der Projektleiter der Bahn. Die ideale Maschine dafür, der Megabohrer, wird derzeit wieder zerlegt und bis Mitte Juni mit 23 Schwertransportern per LKW nach München gebracht.
0: Anton Rauch war das über den Spezialbohrer für die zweite Stammstrecke in München, der in Kürze zum Einsatz kommen soll.
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0: Muslime auf der ganzen Welt begehen heute ihren höchsten Feiertag, das islamische Opferfest. Das öffentliche Leben in Ländern wie Marokko steht komplett still. Zu Hause aber wird gefeiert, mit der ganzen Familie und einem großen Festmahl. Dazu gehört auch das rituelle Schlachten eines Schafes. Nachdem der marokkanische König Mohammed das Schlachten letztes Jahr wegen der Trockenheit verboten hatte, ist es dieses Jahr wieder erlaubt. Der Tierbestand hat sich erholt und so werden heute an die 7 Millionen Schafe geopfert, zu Ehren Gottes und für ein großes Familienfest. Aus Rabat, Anne Bayer.
7: Dicht gedrängt im Schatten eines Hauses hinter einer kleinen Hecke aus Zweigen stehen die Schafe von Mustafa, kauen ganz ruhig an Grashalmen und warten auf ihre Käufer. 100 Tiere hat der Viehzüchter mit einem kleinen Laster aus den marokkanischen Bergen im Landesinneren hierher an die Küste gebracht. Er packt eines der Tiere an den Hörnern und hält es fest. Dieses hier, das kostet ca. 2.500 Dirham. Das entspricht etwa 250 Euro. Bis zum Opferfest hat Mustafa alle verkauft, ist er sich sicher. Die Leute hier an der Küste lieben sein qualitativ hochwertiges Fleisch aus den Bergen, meint der 41-Jährige. Wenn El Eid bevorsteht, dann rufen unsere Kunden schon an, wann wir kommen. Und die Fahrt lohnt sich. Der Verkauf der Schafe für das Opferfest macht quasi sein Jahresgehalt aus. In ganz Marokko sind die Menschen froh, dass dieses Jahr nicht

0: nicht auf das Opfer verzichtet werden muss. So wie letztes Jahr, als der König es wegen der Trockenheit verboten hatte. Auch Sarah freut sich darüber. Sie sucht auf einem Schafmarkt in der Wüstenstadt Djurf nach einem passenden Tier. Wir sind zu dritt in der Familie. Gott sei Dank ist es besser als im letzten Jahr. Es gibt reichlich Futter für das Vieh, Gott sei Dank. Der Tierbestand hat sich erholt. Für die marokkanische Regierung ist das eine Staatsangelegenheit. So verkündete der Regierungschef Aziz Aknouch persönlich: Ich weiß die genaue Anzahl nicht, aber in etwa 33 Millionen. Es können sogar 40 Millionen Schafe werden. Ein Rekord, den es so vorher in Marokko noch nie gab. Wir haben eine hohe Produktion. Das Schächten eines Tieres zu Eid al-Adha, dem Opferfest, hat für das islamische Land eine große Bedeutung und einen religiösen Hintergrund. Es ist aber auch ein Fest des Teilens und der Familie. Viele fahren aufs Land. Die Städte sind wie leergefegt. Alle Geschäfte, Restaurants, Banken haben geschlossen. An den Zauber dieser Tage erinnert sich auch Sidi Mou Kadiri noch sehr gut. Als die ganze Familie im Süden Marokkos zusammenkam, er ist vor über 30 Jahren von Marokko nach Deutschland ausgewandert.
1: Und wir haben uns gefreut, ganz besonders auch so viel Fleisch auch zu essen. Wir haben auch uns gefreut, irgendein Kleid, ein neues Kleid zu bekommen. Das sind kleine Sachen, die für uns Freude gemacht haben. Das war für mich so ganz besonders schön, wenn im Sommer stattgefunden hatte. Wir waren auf dem Dächern und wir hatten eine Petroleumlampe. Also da sind Erinnerungen, die also für mich ganz besonders schön waren. Und das war einfach ein Highlight für uns.
0: Ein Highlight ist es heute für viele Millionen muslimische Menschen auf der ganzen Welt. Ob für Sidi Kadiri in Wuppertal, für Rashid Tuchtu in Rabat, Sarah in Djurf oder Mustafa aus den Bergen Marokkos. Für sie alle heißt es heute Eid Mubarak.
2: An Bayer war das über das islamische Opferfest in Marokko.
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4: Mit Johannes Krause. In der Tennis-Weltrangliste ist Tamara Korpatsch zwar unter den Top 100, aber nicht unter den Top 50. Sie ist 31 Jahre, wird von ihrem Vater trainiert und hat sich ihre Karriere im Familienkreis aufgebaut. Da wurde früher auch schon im Auto geschlafen oder es wurde gezeltet. Es habe keine Wildcards und keine Unterstützung gegeben, hat sie zuletzt in Paris gesagt. Heute ist sie bei den French Open in Paris zum ersten Mal in ihrer Karriere in die dritte Runde eines Grand-Slam-Turniers angezogen. Guido Ringel, wie ist das einzuordnen also?
5: Ja, das ist ein großer Erfolg für sie. Sie haben es erwähnt, 31 Jahre, die Hamburgerin. Nie mehr als die zweite Runde bei einem Grand-Slam-Turnier, also den vier größten Turnieren auf diesem Planeten. Und jetzt hat sie es erstmals geschafft, diese dritte Runde zu erreichen mit einem Dreisatzsieg gegen die Chinesin Wang. Und das ist doppelt bemerkenswert, weil Wang in der Weltrangliste deutlich vor ihr steht. Auch eine der gesetzten Spielerinnen hier ist in Paris. Also das deutet ihre Klasse an. Aber Korpatsch war heute die etwas pfiffigere Spielerin, hat das Spiel der Gegnerin besser lesen können, war flink unterwegs, hat sich allen Widerständen zum Trotz durchgesetzt, war ruhig auch in wackeligen Phasen. Das ist ein guter Erfolg für Tamara Korpatsch, der ja auch noch ein bisschen Geld in die Kasse spült. Und später gibt es ja dann auch noch aus deutscher Sicht die Hoffnungen auf Eva Lys und Alexander Zverev. Also könnte ein guter deutscher Tag werden.
4: Soweit also Guido Ringel von den French Open. Es ist ein Machtkampf auf höchster Ebene im Weltskisport. FIS-Präsident Johan Eliasch will trotz heftiger Kritik unbedingt weitermachen, weil ihn weder seine Heimat Schweden noch Großbritannien nominieren wollten, tritt der umstrittene Verbandsboss jetzt kurzerhand für Georgien an und kämpft am 11. Juni um eine dritte Amtszeit. Doch der Widerstand wächst. Auch der deutsche Skiverband stellt sich klar gegen Eliasch. Sina Wende mit den Gründen.
6: Das Strahlen verschwindet schnell, wenn der DSV-Sportvorstand Wolfgang Mayer auf den FIS-Präsidenten angesprochen wird. Johan Eliasch ist für ihn nach wie vor nicht der Richtige. Denn laut Mayer braucht die FIS
7: einen Mensch, der Menschen verbindet. Einen Mensch, der sich mal in erster Linie mal die Themen anhört und der dann mit wirklich guten Leuten Strategien entwickelt. Aber was man nicht braucht, ist einen relativ autoritären Kopf, der letztendlich beratungsresistent ist.
6: Auch Stefan Schwarzbach, DSV-Geschäftsführer, sieht in der Kommunikation mit Johan Eliasch und der FIS ein großes Problem. Darüber hinaus kritisiert Schwarzbach die finanzielle Lage des Internationalen Ski- und Snowboardverbands.
8: Nach all dem, was wir wissen, sprechen wir von etwa 80 bis 100 Millionen, die in den letzten 2 Jahren verloren

0: Lust gegangen sind. Das heißt, das ist Substanz, die der FIS fehlt und da muss jetzt unbedingt gegengesteuert werden.
1: Große Verbände wie Swiss Ski aus der Schweiz positionieren sich ebenfalls gegen eine dritte Amtszeit von Johann Eliasch. Ebenso Topathleten wie Marco Odermatt. Gemeinsam mit anderen Skirennfahrern hat er eine Petition gegen den amtierenden FIS-Präsidenten unterschrieben. Sie teilen die Meinung vom deutschen Slalom-Spezialisten Linus Strasser.
2: Letztendlich ist das Wichtigste, dass wir irgendwie einen guten Sport präsentieren können und dass sich unser Sport auch weiterentwickelt. Ich glaube, da wird das Wichtigste sein, sich wieder aufs Wesentliche zu konzentrieren und gute Sportveranstaltungen zu liefern für die Athleten und für die Zuschauer.
1: Für DSV-Geschäftsführer Stefan Schwarzbach hat die FIS Luftschlösser gebaut. Versprechungen wie Preisgelderhöhung oder Finanzspritzen für kleine Verbände wurden nicht eingehalten. Schwarzbach weiß, nur gemeinsam mit anderen Ländern lässt sich das Ruder vielleicht noch rumreißen.
0: Da gilt es jetzt, Vertrauen zu schaffen und offen und ehrlich zu kommunizieren, damit dann auch alle wissen, woran sie sind, was die Uhr geschlagen hat und damit alle wissen, wo sie dann hoffentlich ihr Kreuz machen bzw. was sie dann zur Abstimmung bringen.
1: Die Präsidentschaftswahl findet am 11. Juni auf dem FIS-Kongress in Belgrad statt.
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4: Wir schauen auf die Straßen A3 Passau Richtung Nürnberg zwischen Kirchroth und Wörth an der Donau Ost. Bergungsarbeiten nach einem Unfall. Der Verkehr wird langsam über die linke Spur geleitet. Es staut sich ab Bogen. A3 Würzburg Richtung Frankfurt zwischen Hösbach und Goldbach steht ein defektes Fahrzeug auf der rechten Spur. A7 Würzburg Richtung Ulm zwischen Dinkelsbühl-Fichtenau und Aalen-Westhausen. Stockender Verkehr wegen Bergungsarbeiten. A8 Stuttgart Richtung München in Höhe Dachau, Fürstenfeldbruck, ein Unfall. A70 Bamberg Richtung Schweinfurt-Werneck zwischen Schonungen und Gochsheim ist ein Fahrzeug liegen geblieben und blockiert die linke Spur. A96 Lindau Richtung München zwischen Gilching und Germering Süd, ein Unfall mit 5 Fahrzeugen. Die Autobahn ist im Moment gesperrt. Und B20 Straubing Richtung Burghausen zwischen Haunersdorf und Malgersdorf, ein Unfall. B85 Amberg Richtung Cham zwischen Roding und dem Tunnel Wetterfeld, ein Unfall. Hier ist die linke Spur blockiert. Kurzer Blick aufs Wetter in Bayern. Heute wieder viel Sonne. Ein paar Wolken gibt es nur im Süden des Freistaats. Höchstwerte tagsüber 24 bis 33 Grad.

0: Es ist 15 Uhr.
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0: Das Baurecht in Deutschland dürfte sich an vielen Stellen ändern. Zumindest hat das Kabinett einem entsprechenden Gesetzentwurf jetzt zugestimmt. Was da drin steht, kann ich gleich meine Kollegin in Berlin fragen. Ein weiterer Kabinettsbeschluss soll außerdem Deutschlands Cybersicherheit verbessern. Auch da schauen wir, wie das gehen soll. Und Israel hat offenbar das zweite Mal innerhalb von 2 Wochen einen Anführer der Hamas im Gazastreifen getötet. Im Studio ist Xaver Schäffer. Der bisherige Bauturbo der Bundesregierung, er zündet noch nicht so richtig. Es fehlen weiterhin hunderttausende Wohnungen in Deutschland. Bauministerin Huberts will deswegen jetzt das Baurecht angehen. Was da kommen soll, das beschreibt sie mit schönen Worten. Ein Upgrade soll es sein, endlich Vorfahrt für den Wohnungsbau soll es bringen. Das Kabinett hat jedenfalls heute zugestimmt und darüber kann ich jetzt mit meiner Kollegin Lisa Westhäuser aus unserem Hauptstadtstudio sprechen. Hallo.
2: Hallo.
0: Das ist ja ein ziemlich breites Bündel an Maßnahmen, das Huberts da heute vorgestellt hat. Magst du uns mal kurz die wichtigsten nennen?
2: Genau, also die Vorfahrt für den Wohnungsbau, die soll durch so eine rechtliche Priorität kommen. Das heißt, in Gebieten mit angespanntem Wohnungsmarkt, das sind in Bayern so über 280 Gebiete, da soll der Wohnungsbau im Zweifel rechtlich über dem Naturschutz stehen oder auch über dem Denkmalschutz. Und die Bauplanung, die soll deutlich schneller, schlanker und auch digitaler werden. Also zum Beispiel soll es nicht mehr bei jedem Bauvorhaben eine umfassende Umweltverträglichkeitsprüfung geben und es soll auch weniger Bürgerbeteiligung durchgeführt werden. Und die Kommunen sollen mehr Werkzeuge bekommen, um gegen Schrottimmobilien vorzugehen, also Gebäude, die verfallen, weil der Eigentümer einfach nichts mehr macht. Und hier soll es für die Kommunen leichter werden, die Immobilien zu kaufen oder die Eigentümer sogar zu enteignen.
0: Enteignen, das klingt ja jetzt schon ziemlich krass. Wie wahrscheinlich ist es denn, dass das auch passiert?
2: Also das passiert jetzt nicht, weil man bei seinem Mietshaus irgendwie 5 Jahre den Gartenzaun nicht gestrichen hat, sondern das bezieht sich wirklich auf Gebäude, die so heruntergekommen sind, dass man sie eigentlich gar nicht mehr so richtig nutzen kann oder die sogar leer stehen. Und da kann dann auch erst enteignet werden, wenn die Kommune den Eigentümer formal auffordert, das Gebäude instand zu setzen und das der Eigentümer einfach nicht macht.
0: Einer der Beschlüsse sieht ja auch vor, dass Naturschutz hinten anstehen kann, auch Denkmalschutz und dafür Baurecht den Vorzug bekommt. Was sagen denn da Umweltverbände dazu?
2: Also genau, erstmal ist es so, dass der Naturschutz jetzt nicht komplett gestrichen wird. Also es gibt weiter Umweltprüfungen, aber nicht mehr so umfassend in jedem Fall, wie das bisher meistens passiert. Ja, trotzdem sind die Umweltverbände skeptisch und haben eben Sorgen, dass da Standards geschwächt werden, ausgehöhlt werden. Und sie machen sich auch Sorgen, dass es in Zukunft mehr Flächenversiegelung gibt, wenn das Bauen einfach immer so klar Vorrang hat.
0: Wie fallen denn sonst die Reaktionen aus, jetzt zum Beispiel von der Baubranche oder von Mieterverbänden?
2: Ja, in der Baubranche kommt gut an, dass der Wohnungsbau jetzt so stark Prio haben soll rechtlich und auch, dass die Verfahren schneller und schlanker werden sollen. Auch beim Mieterbund kommt diese geplante Gesetzesänderung im Großen und Ganzen gut an. Was jetzt die Baubranche bemängelt, ist aber, dass dieses Anpassen natürlich schön und gut ist, aber dass auch die Verwaltung einfach deutlich gestärkt werden muss, weil auch wenn es weniger Vorgaben gibt, befürchten sie trotzdem, dass da einfach einiges liegen bleibt und sich die Genehmigungsverfahren weiterziehen, wenn einfach die Verwaltung nicht so besetzt ist, wie sie es vielleicht sein müsste.
0: Huberts sagt ja, ohne diese Maßnahmen sei das Baurecht ein zahnloser Tiger. Wenn wir jetzt mal in diesem Bild bleiben, dann wären die geplanten Änderungen ja sozusagen die neuen Zähne für den Tiger. Was sagst du, wie wirksam sind diese Maßnahmen? Sind das jetzt eher poröse Milchzähne oder eher scharfe Säbelzähne, was die Bundesregierung davor hat?
2: Ja, also dieser Tiger, das bezieht sich ja vor allem auf die Schrottimmobilien und da würde ich schon sagen, dass das scharfe Zähne sind. Das ist auch was viele lange gefordert haben, dass die Kommunen da eben auch damit drohen können, dass man im letzten Schritt enteignet und somit auch so Spekulationen eben beendet mit so Immobilien, die dann einfach immer weiterverkauft werden und ansonsten nichts mit denen passiert. Ich würde sagen, insgesamt ist es schon ein wichtiger Schritt, da mal ranzugehen an diese ganzen Bauvorschriften, aber es ist auch klar, dass das allein jetzt nicht die Wohnungskrise lösen wird. Schon allein, weil da ja auch ein großes Problem ist, dass Wohnraum sehr ungleich verteilt ist in Deutschland und das wird man jetzt auch nicht nur über Wohnungsneubau lösen.
0: Lisa Westhäuser war das live aus Berlin. Danke dir für die Einschätzungen.
2: Tschüss.
0: Die Bundesregierung will Staat, Unternehmen und Privatbürger besser vor Cyberattacken schützen. Dazu sollen die deutschen Sicherheitsbehörden neue Befugnisse erhalten. Mutmaßliche Angreifer müssen demnach künftig damit rechnen, dass das Bundeskriminalamt ihre IT-Systeme stilllegt. Ein entsprechendes Gesetz hat das Bundeskabinett heute auf den Weg gebracht. Aus Berlin berichtet Markus Sambale.
3: Bundesinnenminister Alexander Dobrindt nennt das Gesetz einen Meilenstein für die Cybersicherheit. Wie bisher vor allem auf Vorsorge und den besseren Schutz von IT-Systemen zu setzen, das reicht aus seiner Sicht nicht aus, mit Blick auf groß angelegte Cyberattacken. Der CSU-Politiker will, dass das Bundeskriminalamt, die Bundespolizei und das Bundesamt für Sicherheit in der Informationstechnik mehr Befugnisse bekommen, wenn beispielsweise eine Behörde, ein Krankenhaus oder ein Energieunternehmen angegriffen wird. Neu ist, dass die Sicherheitsbehörden in fremde IT-Systeme eindringen, dort Daten kopieren, löschen und verändern können, um Cyberangriffe zu stoppen und weitere Attacken zu verhindern. Innenminister Dobrindt betont, es gehe um Gefahrenabwehr, nicht um sogenannte Hackbacks. Staatliche Vergeltungsschläge würden durch das Gesetz nicht erlaubt. Kritiker warnen trotzdem, dass bei staatlichen Cyberaktionen auch Unbeteiligte zum Ziel werden können. Denn um Spuren zu verwischen, nutzen Angreifer oft unerkannt fremde IT-Systeme. Die könnten dann beim Zurückschlagen versehentlich getroffen werden.
0: Wenn Deutschlands Wirtschaftswachstum eine Kleidergröße wäre, dann wäre sie heute von S auf XS heruntergestuft worden. Die Wirtschaftsweisen gehen in ihrem Frühjahrsgutachten nämlich nur noch von 0,5% Wachstum in diesem Jahr aus. Im Herbst waren es noch 0,9%. Philipp Eckstein war bei der Präsentation des Berichts am Vormittag in Berlin dabei und hat auch gehört, was laut den Expertinnen und Experten

0: Im laufenden Jahr rechnen die Wirtschaftsweisen mit einem Wachstum von 0,5%, im kommenden Jahr dann 0,8%. Zudem erwarten sie dieses Jahr 3% Inflation, also steigende Preise. Die Wirtschaftsweisen fordern von der Politik schnelle und weitreichende Reformen der Sozialversicherungssysteme, vor allem bei Rente, Gesundheit und Pflege.
1: Der Handlungsdruck ist massiv,
0: betonte Schnitzer. Ohne Reformen und Einschnitte rechnen die Wissenschaftler mit schnell steigenden Sozialbeiträgen, was wiederum die Wirtschaft und die Bürgerinnen und Bürger belasten würde.
2: Vor kurzem erst hat Israel den militärischen Führer der Hamas im Gazastreifen getötet und jetzt offenbar auch direkt seinen Nachfolger Mohammad Odeh. Laut Israels Regierung war er einer der Drahtzieher des Überfalls vom 7. Oktober 2023. Damit wäre Premierminister Netanyahu seinem offiziellen Ziel näher gekommen, alle Verantwortlichen für den Angriff aufzuspüren. Aus Tel Aviv, Jan-Christoph Kitzler.
3: Laut der israelischen Armee wurde Mohammad Odeh in Gaza-Stadt getötet. Palästinensischen Angaben zufolge starben bei dem Angriff auf ein Wohnhaus insgesamt 6 Menschen. Darunter sollen auch Odehs Frau und sein Sohn sein. Mehr als 20 Menschen wurden demnach verletzt. Odeh galt als der neue Militärchef der Hamas im Gazastreifen und soll die Nachfolge seines vor 2 Wochen getöteten Vorgängers angetreten haben. Eigentlich gilt im Gazastreifen seit dem 11. Oktober 2025 eine Waffenruhe. Seitdem wurden bei israelischen Angriffen rund 900 Menschen getötet, darunter viele Frauen und Kinder. Die Verhandlungen über die Zukunft des Gazastreifens stocken, auch weil die Hamas eine Entwaffnung weiter ablehnt. Israel hat inzwischen 60% des Küstenstreifens dauerhaft besetzt und weite Teile des Gebiets flächendeckend zerstört. Auch im Libanon kann von einer Waffenruhe keine Rede mehr sein. Israelische Truppen rücken dort weiter vor. Die Armee hatte eine Ausweitung der Kämpfe angekündigt. Bei erneuten schweren Angriffen im Süden und Osten des Landes wurden den Angaben zufolge 31 Menschen getötet und 40 verletzt. Israelische Truppen und Ortschaften nahe der Grenze werden immer wieder von der Hisbollah angegriffen, vor allem mit Drohnen, die offenbar schwer abzuwehren sind. Seitdem die Hisbollah Anfang März in den Irankrieg eingestiegen war, wurden im Libanon nach dortigen Angaben über 3.100 Menschen getötet. Allein im Süden des Landes sind rund 600.000 Menschen auf der Flucht. Zahlreiche Dörfer wurden dort zerstört.
2: Bundeswirtschaftsministerin Reiche ist zu ihrem ersten offiziellen Besuch nach China gereist. Sie hofft, dass sich die Wirtschaftsbeziehungen dort vertiefen. Aber es gibt ein paar Probleme. Das Handelsungleichgewicht, die Benachteiligungen für deutsche Unternehmen und auch die strengeren EU-Schutzmaßnahmen. Ob sich beide Länder trotzdem annähern, beobachtet unsere Korrespondentin in Shanghai, Eva Lambi-Schmidt.
4: Zum Auftakt ihrer 2-tägigen China-Reise hat Bundeswirtschaftsministerin Katharina Reiche für einen vertrauensvollen und offenen Austausch zwischen Berlin und Peking geworben. Bei einem ersten Treffen mit Zhou Haibing, einem Vizeminister der Staatlichen Kommission für Entwicklung für Reform, hat sie mit Blick auf die Lage im Nahen Osten die Themen Energie- und Versorgungssicherheit angesprochen und damit zunächst den Fokus darauf gesetzt, was für beide Länder wichtig ist. In der chinesischen Hauptstadt Peking sind unter anderem Gespräche mit dem chinesischen Handelsminister Wang Wentao geplant. Dabei dürfte es von deutscher Seite auch um fairere Wettbewerbsbedingungen gehen. Seit Jahren beklagen europäische Unternehmen, die in China Geschäfte machen, Nachteile beim Marktzugang. Auch in Europa macht chinesische Konkurrenz der heimischen Wirtschaft zunehmend zu schaffen. Das Problem sind günstige Preise chinesischer Hersteller, die durch teils staatliche Subventionen und ein Überangebot chinesischer Waren entstehen. Damit können europäische Hersteller kaum mithalten.
2: Aber die Autobauer in Europa, die können sich gerade freuen. Im April wurden 5% mehr Neuwagen zugelassen, vor allem Elektroautos. Wie die Zahlen in diesem Jahr insgesamt bisher ausfielen, weiß Sarah Lopez.
5: Trotz wirtschaftlich angespannter Lage wurden in der EU zuletzt mehr neue Autos registriert. Nach Angaben des Branchenverbands ACEA waren es in den ersten 4 Monaten des Jahres knapp 3,8 Millionen und damit 4,2% mehr als im gleichen Vorjahreszeitraum. Besonders die steigende Nachfrage nach Elektroautos bringt den Automarkt in Schwung. Bis auf in den Niederlanden sind nach Zahlen des Branchenverbands in allen EU-Ländern zuletzt mehr neue E-Autos registriert worden, auch wegen staatlicher Kaufprogramme und Steuervorteilen. In Deutschland wurden im ersten Jahresdrittel etwa 41% mehr neue E-Autos registriert als im Vergleichszeitraum 2025. Der Anteil der E-Autos am EU-Markt liegt demnach mittlerweile bei fast einem

0: Ein Fünftel. Am verbreitetsten seien bei den Neuwagen aber Autos mit Hybridantrieb. Reine Benzin- und Dieselautos werden unbeliebter. Die meisten Autos verkauft in der EU zuletzt Volkswagen, dahinter folgten Stellantis und Renault.
1: Das Hoffen und Bangen zog sich über eine Woche hin. So lange waren mehrere Goldsucher in einer überfluteten Höhle im südostasiatischen Laos eingeschlossen. Heftige Regenfälle lösten plötzliche Sturzfluten aus. Wassermassen, Schlamm und Geröll versperrten den Ausgang. Jetzt die positive Nachricht. 5 Goldsucher konnten erfolgreich gerettet werden. Allerdings 2 werden noch vermisst, so Rettungskräfte. Einzelheiten von Jennifer Johnston.
2: Ein Video, das einer der Höhlentaucher veröffentlicht hat, zeigt die eingeschlossenen Dorfbewohner, wie sie mit Stirnlampen auf einem Felsen ausharren, umgeben von Wasser. Die Freude, die Männer lebend zu finden, ist groß. Draußen vor der Höhle fallen sich Retter und Angehörige in die Arme. Nun gehe es darum, die Männer mit Nahrung und Wasser zu versorgen und sie auf den schwierigen Weg nach draußen vorzubereiten. Viele Tunnel sind überschwemmt und sehr eng. Die Rettungskräfte müssen meistens kriechen, oft auf dem Bauch. Spezialisten hatten seit Tagen Wasser aus der Höhle gepumpt. Das habe die Rettung erleichtert, so der thailändische Einsatzkoordinator. Die Regierung in Laos hatte das Nachbarland Thailand um Hilfe gebeten, auch wegen ihrer Erfahrung bei der Rettung von 12 jungen Fußballern und ihrem Trainer aus der Tham Luang-Höhle im Jahr 2018. 2 der damaligen Höhlentaucher sind auch dieses Mal vor Ort. Die Suche nach den 2 noch nicht gefundenen Dorfbewohnern werde fortgesetzt, so der Einsatzkoordinator. Die Männer waren vor mehr als einer Woche in die Höhle im Bezirk Longcheng geklettert. Sie wollten in der verlassenen Mine vermutlich nach Gold suchen.

0: 15.15 Uhr.
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0: Sisi Forster mit den Nachrichten.
2: Kabinett bringt Gesetz für schnelleren Wohnungsbau auf den Weg. Mit der Novelle des Baugesetzbuches soll unter anderem der Wohnungsbau in Gebieten, in denen Knappheit herrscht, bevorzugt werden. Außerdem sollen Verfahren digitalisiert, verkürzt und transparenter werden. Besitzer sogenannter Schrottimmobilien sollen bei extremem Missbrauch künftig enteignet werden. Sicherheitsbehörden erhalten mehr Befugnisse im Kampf gegen Cyberkriminalität. Auch dazu hat das Kabinett einen entsprechenden Gesetzesentwurf verabschiedet. So soll es den Behörden künftig zum Beispiel möglich sein, Datenverkehr umzuleiten oder zu blockieren, IT-Systeme stillzulegen oder in schweren Fällen auch Daten zu löschen oder zu verändern. Wirtschaftsweise legen Frühjahrsgutachten vor. Das Expertengremium schätzt für das Jahr 2026 nur noch ein Wirtschaftswachstum von 0,5% statt wie bisher 0,9. Demnach belasten vor allem die hohen Energiepreise infolge des Iran-Kriegs Unternehmen. Als weitere Probleme nennen die Wirtschaftsweisen sinkende Wettbewerbsfähigkeit deutscher Industriegüter und die alternde Bevölkerung. Postbankkunden müssen sich auf Einschränkungen einstellen. Ab heute ruft Verdi Beschäftigte zu Warnstreiks auf. Bis Samstag sollen dann Mitarbeitende in der Verwaltung, in den Postbankfilialen und im Callcenter streiken. Verdi fordert 8% mehr Lohn. Die Arbeitgeber bieten für heuer 2,3 und für nächstes Jahr 2,4% an. Bundesanwaltschaft lässt mutmaßlichen Gehilfen nach Anschlag am Holocaust-Mahnmal festnehmen. Dem Mann wird unter anderem vorgeworfen, den mittlerweile verurteilten Syrer zu der Attacke im Februar des vergangenen Jahres ermutigt zu haben. Ein spanischer Tourist war damals in dem Stehlenfeld in Berlin mit einem Messer angegriffen und lebensgefährlich verletzt worden. Das Wetter in Bayern. Viel Sonne, am Alpenrand Schauer und Gewitter, 24 bis 33 Grad.
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3: Mit Sabine Rieker. Ein Mann fährt mit seinem Auto in seine Ex-Partnerin, deren Freundin und seine 5-jährige Tochter. So passiert vor einem knappen Jahr in Passau. Der jetzt 49-jährige Fahrer wurde heute vom Landgericht Passau zu 8 Jahren Gefängnis verurteilt. Damit bleiben die Richter deutlich unter der geforderten Strafe von Staatsanwaltschaft.

0: Staatsanwaltschaft und Nebenklage. Sie hatten 11 Jahre und mehr gefordert. Martin Gruber war für uns beim Prozess dabei.
1: Die Richter sprachen den Iraker unter anderem wegen versuchten Mordes und versuchten Totschlags in einem Fall und gefährlicher Körperverletzung schuldig. Dass der Mann absichtlich in die Menschengruppe gefahren ist, daran hatte das Gericht keine Zweifel. Die Darstellung des 49-Jährigen, er habe die Kontrolle über das Auto verloren und könne sich nicht an die entscheidenden Sekunden des Aufpralls erinnern, bewerteten die Richter als unglaubwürdig. Auch deshalb, weil der Iraker nach dem Aufprall auf die unter dem Auto schwer verletzt liegende Ex-Frau noch eingeschlagen und eingetreten hat. Die Staatsanwaltschaft vermutete einen Racheakt wegen der Trennung und eines Sorgerechtsstreits. Aber auch das, so das Landgericht, lasse sich nicht zweifelsfrei nachweisen.
0: Am Samstag wird der Brennerpass für den Transitverkehr wegen einer Demo dicht sein. Schon jetzt bittet der Betreiber der Brennerautobahn A22 Reisende, Fahrten dort nur auf das Nötigste zu beschränken. Denn dann wird die Strecke von Italien nach Österreich für Autos und Motorräder ab 10.30 Uhr gesperrt, für Lkw schon ab 7 Uhr. In der Gegenrichtung von Österreich nach Italien gilt die Sperre ab 11 Uhr bzw. 9 Uhr und dauert bis abends um 7. Mit der Demo auf der Brennerautobahn machen die Anwohner auf die immer größer werdende Verkehrsbelastung durch die Brennerautobahn aufmerksam. In den Münchner Tierpark sollen ja 2028 zwei Riesenpandas einziehen. Sie brauchen viel Platz und deshalb wurde nun vor dem Umbau schon das erste Gehege für die Pandas freigeräumt. 23 Mantelpaviane sind in zwei andere Zoos in Algerien und Bosnien umgezogen. Aus dem Münchner Tierpark berichtet Birgit Grundner.
2: Die Tiere seien wohlauf, alles sei unkompliziert verlaufen, heißt es in einer Mitteilung des Tierparks Hellerbrunn. Im Vorfeld habe man sich auch eng mit dem Erhaltungszuchtprogramm EEP abgestimmt. Das EEP koordiniert Tiertransfers zwischen Zoos. Die bisherige Anlage der Mantelpaviane in Hellerbrunn wird nun Teil des geplanten Panda-Geheges. Dafür wird außerdem auch noch das Gelände der jetzigen Lama-Anlage gebraucht. Die Lamas sollen noch heuer in das Hellerbrunner Mühlendorf umziehen. Die großen Pandas sollen dann 2028 nach München kommen. Der Freistaat unterstützt die Finanzierung ihres künftigen Geheges mit 18 Millionen Euro. Der Leihvertrag für die künftigen Bewohner wurde bereits Anfang des Jahres unterzeichnet. Die Tiere sollen mindestens 10 Jahre in Hellerbrunn bleiben.
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4: Wenn ein Notruf eingeht, müssen Rettungskräfte so schnell es geht reagieren. Oft geht es um Sekunden. Zum Beispiel, wenn es heißt, in einer Wohnung brenne es. Da bleibt einfach keine Zeit zu überprüfen, wem die Wohnung gehört. Nur was, wenn der Notruf gezielt falsch abgesetzt wurde? Wenn es sich bei der Wohnung um die der Mutter des Staatspräsidenten handelt zum Beispiel. Oder eines anderen wichtigen Politikers. Oder des Chefredakteurs eines landesweiten Mediums. All das ist in den vergangenen Tagen in Polen mehrfach passiert. Wer steckt dahinter? Und was macht das mit dem Sicherheitsgefühl im Land? Przemek Szuk berichtet aus dem ARD-Studio Warschau.
5: Es ist 19.33 Uhr am Samstagabend, als in Gdańsk eine Meldung über die Notruf-App Alarm 112 eingeht. In einer Blockwohnung soll es Rauchentwicklung geben. Nur 9 Minuten später ist die Feuerwehr vor Ort. Über die Gegensprechanlage hatten wir keinen Kontakt zu den Bewohnern. Es gab keine Anzeichen für einen Brand. Draußen war kein Rauch zu sehen. Wir sind auf den Balkon gestiegen, um zu überprüfen, wie es drin aussieht. Durch ein Fenster konnten wir einschätzen, dass drin auch kein Rauch war. Ein anderes war mit Folie zugeklebt. Deshalb konnte man nicht so gut reinschauen. Berichtet der Generalkommandant der polnischen Feuerwehr, Wojciech Kruczek. Als die Feuerwehrleute unsicher sind, ob sie die Wohnung betreten sollten, kommt eine zweite SMS. Nur 15 Minuten nach der ersten. Es heißt, in dieser Wohnung sei ein Kind in Not. Herzstillstand. Das Rettungsteam entscheidet sofort. Schloss aufbrechen, rein in die Wohnung. Drinnen stellt sich aber heraus, kein Brand, keine Menschen und nach einem Gespräch mit der Nachbarin auch noch, die Wohnung scheint der Mutter des polnischen Präsidenten Karol Nawrocki zu gehören. Und damit wird aus einem falschen Notruf ein Politikum. Das ist doch nicht die erste Meldung dieser Art. Wir erwarten schnelle und entschlossene Reaktionen, die diese Situation aufklären. Das ist der Standpunkt des Präsidenten. Wir wollen sehen, dass die Täter schnell gefasst werden und dass Mechanismen eingeführt werden, die solche Vorfälle effektiv begrenzen werden. sagt Bartosz Grodecki, Chef des Nationalen Sicherheitsbüros, das dem Präsidenten unterliegt. Er spielt auf weitere Falschmeldungen der vergangenen Tage an. Diese haben auch die Wohnung des ehemaligen Chefs des Sicherheitsbüros, Sławomir Cinckiewicz, und die des Chefredakteurs des rechten Senders TV Republika betroffen. Die rechte Opposition sagt, die Regierung tue nicht genug, um solche falschen Notrufe zu verfolgen. Diese weist die Vorwürfe zurück. Die Peace bemängelt außerdem, dass niemand in der Notrufzentrale wusste, wem die Wohnung gehört. Aber weil sie nicht direkt Eigentum des Präsidenten ist, wird sie nicht vom SOP, dem Regierungsschutzdienst, beschützt. Einen Mechanismus zu schaffen, der innerhalb von 2-3 Minuten erkennen soll, ob es wirklich ein Notruf ist, ob es wirklich die Wohnung von einem Politiker ist, geht in die falsche Richtung. Denn die polnische Feuerwehr und die Rettungskräfte helfen allen Polinnen, Polen und Gästen in Polen, aber nicht einer konkreten politischen Richtung, schätzt Piotr Zaliński ein, ehemaliger Polizist und Ausbilder. Die Notrufzentralen verfügen nur über kurze Listen besonders wichtiger Objekte in ihrem Gebiet. Seit Beginn der Woche ermittelt die Staatsanwaltschaft im Fall des falschen Notrufs. Die Täter scheinen allerdings sogenanntes Onion Routing verwendet zu haben, also eine Methode, um ihre Identität zu verdecken. Auch die Nummern, von denen in den anderen Fällen Meldungen eingingen, könnten durch verschiedene Betrugsmaschen übernommen worden sein. Sicherheitsexperte Tomasz Safiański bewertet, dass viele Hinweise in Richtung Russlands zeigen. Zum Beispiel die operative Vorgehensweise, aber auch, dass es Ziel des hybriden Krieges ist, innenpolitisch zu destabilisieren und Vertrauen in den Staat zu mindern. Die polnischen Sicherheitskräfte haben Anfang der Woche angekündigt, die Täter in nur wenigen Tagen zu stellen.
4: Przemek Szuk berichtete aus Warschau.
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6: Mit Michaela Borowi. Die Los Angeles Philharmoniker bekommen einen neuen musikalischen Direktor. Es ist der britische Stardirigent Daniel Harding, dem Symphonieorchester und dem Chor des Bayerischen Rundfunks seit vielen Jahren als regelmäßiger Gastdirigent eng verbunden. In L.A. folgt er Gustavo Dudamel, der die Leitung nach 17 Jahren abgibt. Der Venezolaner wird ab September musikalischer und künstlerischer Leiter der New Yorker Philharmoniker. Nils Dams über einen Überflieger im doppelten Sinne.
7: Daniel Harding ist 50 Jahre alt und wurde in Oxford geboren. Mit 8 fängt er an, Trompete zu spielen. Als Musikstudent schickt Harding Arbeitsproben an Stardirigent Sir Simon Rattle. Der erkennt sein Talent und macht ihn zu seinem Assistenten. Harding hat mittlerweile mit Orchestern in Rom, Paris, Berlin, München oder London gearbeitet, spricht 4 Sprachen und ist ausgebildeter Verkehrspilot. Für die Fluggesellschaft Air France fliegt er seit 4 Jahren nebenher Airbus 320-Maschinen.
6: Und als solcher hat er auch schon seine eigenen Orchester zu Auftritten durch Europa gejettet. Die Los Angeles Philharmoniker, deren musikalische Leitung er jetzt übernimmt, gelten als eines der einflussreichsten Orchester in den USA. Wie setzen sich Künstlerinnen und Künstler mit den Möglichkeiten der künstlichen Intelligenz auseinander? Eine Antwort auf diese Frage gibt ab dem 11. Juni die Kunsthalle Schirn in Frankfurt. Gezeigt werden 30 Werke, die alle mit Hilfe von KI erstellt wurden. Fotografien, Grafiken, Skulpturen und Videos. The World Through AI, so lautet der Titel der Schau. Und thematisch werden die Felder Wahrnehmung, Gesichtserkennung, Imagination und Umwelt behandelt. Außerdem die Verwendung von KI-erzeugten Bildern als Mittel der politischen Propaganda. Schirndirektor Sebastian Baden sagte dazu, die Kunstwerke ermöglichten den Betrachtenden zu verstehen, wie KI unser Denken, Fühlen und Leben beeinflusst. Zu sehen ist die Ausstellung bis zum 20. September. In Paris erscheint heute ein Buch zum spektakulären Louvre-Diebstahl im vergangenen Jahr. Und inzwischen ist auch geplant, dass die Ereignisse rund um den 19. Oktober 25 auch genug Material für einen Film liefern. Kai Rienecker über inzwischen bekannt gewordene zusätzliche Details.
8: Zum Beispiel gab es eine ganze Reihe von Personen, die sehr früh mitbekommen haben, dass da was Komisches passiert am südlichen Louvre-Flügel, nur eben die Sicherheitssysteme des Museums nicht. Ein Obdachloser zum Beispiel, der hinterher zu Protokoll gab, dass er etwa 10 Meter von den Einbrechern entfernt war und sich dann lieber aus dem Staub gemacht hat. Es gab einen Fahrradfahrer, dem es komisch vorkam, dass ausgerechnet am Sonntag eine kleine Baustelle vor dem Louvre eingerichtet wurde mit Bauarbeitern, die Motorradhelme trugen und dann über einen Möbellift auf den Balkon der ersten Etage stiegen. Dieser Fahrradfahrer hat sogar ein Handyfoto gemacht und dann die Polizei angerufen. Das war in der Rückschau die früheste Alarmierung. Da der ganze Spuk dann Aufbrechen der Balkontür, der Vitrinen und mit Schmuck wieder raus nur ganze 9 Minuten dauerte, war dann nicht mehr viel Zeit. Sicherheitsleute des Museums waren anscheinend sogar noch rechtzeitig draußen am Tatort und hätten die Einbrecher sogar stoppen

0: können, aber dann hatten sie Angst vor möglichen Schusswaffen. Und das Sahnehäubchen war, dass ein erstes Polizeiauto heranbrauste, aber erstmal an den Einbrechern direkt vorbeifuhr. Die Diebe konnten dann mit ihren Motorrädern in der entgegengesetzten Richtung entkommen.
1: Soweit Kai Rienecker über eine mögliche filmische Aufarbeitung des spektakulären Louvre-Raubs. Mit dem heutigen Kabinettsbeschluss zünden wir für den deutschen Film eine neue Stufe im internationalen Standortwettbewerb. Mit diesen Worten hat Kulturstaatsminister Weimar heute die Entscheidung des Bundeskabinetts begrüßt, wonach Streaming-Dienste und Sender in Zukunft 8% ihres Jahresumsatzes in Deutschland investieren sollen. Mit dem, wie er das nannte, Filmbooster werde so viel Geld in die heimische Filmbranche gegeben wie nie zuvor. 300 Millionen Euro jährlich will der Bund für Filmproduktionen Made in Germany bereitstellen.
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3: Drei Meldungen vom Verkehr. A8 Stuttgart Richtung München in Höhe Dachau-Fürstenfeldbruck. Ein Unfall. A93 Kiefersfelden Richtung Rosenheim zwischen Oberaudorf und Brandenburg. Ein Unfall auf der linken Spur. Und A96 Lindau Richtung München zwischen Gilching und Gemmering Süd. Ein Unfall auf der rechten Spur, Stau ab Wörthsee.

0: Das Wetter. Heute freundlich in Bayern bei 24 bis 33 Grad. Später am Tag aber ganz im Süden möglicherweise Schauer und Gewitter. In der Nacht dann trocken bei 14 bis 6 Grad. Die nächsten Tage bleibt das Risiko für Regen an den Alpen, aber sonst weiterhin sonnig bis bewölkt. Und auch bei den Temperaturen ändert sich wenig. Es ist 15.30 Uhr.
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0: Mit Xaver Schäffer. In Deutschland Wohnungen zu bauen, das soll einfacher und schneller werden. Mit einem neuen Gesetz. Wie genau, darum geht's gleich. Außerdem um ein Gesetz, mit dem deutsche Sicherheitsbehörden selbst unter Umständen Cyberangriffe starten dürfen. Und jahrzehntelang lebte sie im Untergrund, ja, jahrelang lebte sie im Untergrund. Heute wurde sie verurteilt, Ex-RAF-Mitglied Daniela Klette. Sie muss unter anderem wegen schweren Raubes in Haft. Das Bundeskabinett hat eine Novellierung des Baugesetzbuches beschlossen. Klingt erstmal trocken, ist aber essentiell fürs Bauen. Mit den Worten von Bauministerin Huberts wird das ganze System auf ein höheres Level gehoben. Ziel sei es, Planungsverfahren zu beschleunigen und mehr Wohnraum zu schaffen. Dagmar Pepping mit den Einzelheiten.
2: Der Wohnungsbau bekommt Vorfahrt, sagt Bauministerin Huberts von der SPD. Für diese Vorfahrt können Kommunen mit einem angespannten Wohnungsmarkt künftig erklären, dass es ein überragendes öffentliches Interesse am Wohnungsbau gibt. Das bedeutet, ein Bauprojekt hat Priorität vor anderen Interessen, zum Beispiel Denkmal- oder Naturschutz. Außerdem sieht die Gesetzesänderung schnellere Umweltprüfungen vor. Mehr Tempo soll es auch bei Planungsverfahren geben. Die sollen künftig maximal 2 Jahre dauern, sagt die Bauministerin. Auch bei der Digitalisierung soll es vorangehen. Wer bauen will, soll sein Verfahren künftig online verfolgen können und nicht mehr im Rathaus warten müssen, so Huberts. Kritiker warnen vor weniger Bürgerbeteiligung und geringeren Einspruchsrechten. Im Kampf gegen Schrottimmobilien erhalten Städte und Gemeinden mehr Möglichkeiten, dagegen vorzugehen. Verfällt Wohnraum, kann die Kommune den Eigentümer einfacher als bisher dazu verpflichten, die Mängel zu beseitigen. Sie kann die Schrottimmobilie aber auch kaufen.
0: Und wir schauen auf einen weiteren Kabinettsbeschluss. Sicherheitsbehörden sollen mehr Rechte für die Abwehr von Cyberangriffen erhalten. Demnach sollen auch Gegenangriffe auf Server möglich sein, von denen Attacken im Netz ausgehen. Aus dem ARD-Hauptstadtstudio Markus Sambale.
3: Bundesinnenminister Alexander Dobrindt nennt das Gesetz einen Meilenstein für die Cybersicherheit. Wie bisher vor allem auf Vorsorge und den besseren Schutz von IT-Systemen zu setzen, das reicht aus seiner Sicht nicht aus, mit Blick auf groß angelegte Cyberattacken. Der CSU-Politiker will, dass das Bundeskriminalamt die

0: Bundespolizei und das Bundesamt für Sicherheit in der Informationstechnik mehr Befugnisse bekommen, wenn beispielsweise eine Behörde, ein Krankenhaus oder ein Energieunternehmen angegriffen wird. Neu ist, dass die Sicherheitsbehörden in fremde IT-Systeme eindringen, dort Daten kopieren, löschen und verändern können, um Cyberangriffe zu stoppen und weitere Attacken zu verhindern. Innenminister Dobrindt betont, es gehe um Gefahrenabwehr, nicht um sogenannte Hackbacks. Staatliche Vergeltungsschläge würden durch das Gesetz nicht erlaubt. Kritiker warnen trotzdem, dass bei staatlichen Cyberaktionen auch Unbeteiligte zum Ziel werden können. Denn um Spuren zu verwischen, nutzen Angreifer oft unerkannt fremde IT-Systeme. Die könnten dann beim Zurückschlagen versehentlich getroffen werden.
1: Bundeswirtschaftsministerin Reiche ist zu ihrem ersten offiziellen Besuch nach China gereist. Sie hofft, dass sich die Wirtschaftsbeziehungen vertiefen. Aber da gibt's ein paar Probleme. Das Handelsungleichgewicht, Benachteiligungen für deutsche Unternehmen und auch die strengeren EU-Schutzmaßnahmen. Ob sich beide Länder trotzdem annähern, beobachtet unsere Korrespondentin in Shanghai, Eva Lambi-Schmidt.
2: Zum Auftakt ihrer zweitägigen China-Reise hat Bundeswirtschaftsministerin Katharina Reiche für einen vertrauensvollen und offenen Austausch zwischen Berlin und Peking geworben. Bei einem ersten Treffen mit Zhou Haibing, einem Vizeminister der Staatlichen Kommission für Entwicklung für Reform, hat sie mit Blick auf die Lage im Nahen Osten die Themen Energie- und Versorgungssicherheit angesprochen und damit zunächst den Fokus darauf gesetzt, was für beide Länder wichtig ist. In der chinesischen Hauptstadt Peking sind unter anderem Gespräche mit dem chinesischen Handelsminister Wang Wentao geplant. Dabei dürfte es von deutscher Seite auch um fairere Wettbewerbsbedingungen gehen. Seit Jahren beklagen europäische Unternehmen, die in China Geschäfte machen, Nachteile beim Marktzugang. Auch in Europa macht chinesische Konkurrenz der heimischen Wirtschaft zunehmend zu schaffen. Das Problem sind günstige Preise chinesischer Hersteller, die durch teils staatliche Subventionen und ein Überangebot chinesischer Waren entstehen. Damit können europäische Hersteller kaum mithalten.
1: Im Prozess gegen die frühere RAF-Terroristin Daniela Klette ist das Urteil gefallen. Das Landgericht Verden verurteilte sie zu 13 Jahren Haft. Angeklagt war Klette in diesem Verfahren unter anderem wegen mehrerer Raubüberfälle. Klette war im Februar 2024 in ihrer Berliner Wohnung festgenommen worden. Ermittler fanden dort unter anderem Waffen, gefälschte Ausweise, Gold und 240.000 Euro Bargeld. Aus Verden berichtet Helmut Eickhoff.
3: Daniela Klette nahm den Urteilsspruch gefasst auf. Im Zuschauerraum brach aber ein Tumult los. Zahlreiche Unterstützer Klettes aus der linken Szene waren angereist. Sie riefen Freiheit für Daniela. Mindestens eine Zuschauerin wurde abgeführt. Daniela Klette ist wegen schweren Raubes schuldig gesprochen worden. Es geht um Raubüberfälle auf Geldtransporter und Supermärkte. Das Gericht sah es als erwiesen an, dass Klette an den Taten beteiligt war. Immer wieder waren an den Tatorten DNA-Spuren gefunden worden. Übrigens auch von zwei mutmaßlichen Komplizen, Burkhard Garwig und Ernst Volker Staub. Sie gelten ebenfalls als frühere RAF-Terroristen. Beide sind weiter flüchtig. In dem Prozess vor dem Landgericht Verden ging es nicht um Klettes mögliche Mitgliedschaft in der RAF und damit verbundene Anschläge. Dazu hat die Bundesanwaltschaft erst kürzlich Anklage erhoben. Ob diese zugelassen wird, darüber muss das Oberlandesgericht Frankfurt entscheiden.
1: Das Hoffen und Bangen zog sich über eine Woche hin. So lange waren mehrere Goldsucher in einer überfluteten Höhle im südostasiatischen Laos eingeschlossen. Heftige Regenfälle lösten plötzlich Sturzfluten aus. Wassermassen, Schlamm und Geröll versperrten den Ausgang. Jetzt die positive Nachricht: 5 Goldsucher konnten gerettet werden, aber 2 werden noch vermisst. Einzelheiten von Jennifer Johnston.
4: Ein Video, das einer der Höhlentaucher veröffentlicht hat, zeigt die eingeschlossenen Dorfbewohner, wie sie mit Stirnlampen auf einem Felsen ausharren, umgeben von Wasser. Die Freude, die Männer lebend zu finden, ist groß. Draußen vor der Höhle fallen sich Retter und Angehörige in die Arme. Nun gehe es darum, die Männer mit Nahrung und Wasser zu versorgen und sie auf den schwierigen Weg nach draußen vorzubereiten. Viele Tunnel sind überschwemmt und sehr eng. Die Rettungskräfte müssen meistens kriechen, oft auf dem Bauch. Spezialisten hatten seit Tagen Wasser aus der Höhle gepumpt. Das habe die Rettung erleichtert, so der thailändische Einsatzkoordinator. Die Regierung in Laos hatte das Nachbarland Thailand um Hilfe gebeten, auch wegen ihrer Erfahrung bei der Rettung von 12 jungen Fußballern und ihrem Trainer aus der Tham Luang-Höhle im Jahr 2018. 2 der damaligen Höhlentaucher sind auch dieses Mal vor Ort. Die Suche nach den 2 noch

0: nicht gefundenen Dorfbewohnern werde fortgesetzt, so der Einsatzkoordinator. Die Männer waren vor mehr als einer Woche in die Höhle im Bezirk Longcheng geklettert. Sie wollten in der verlassenen Mine vermutlich nach Gold suchen.
1: Zum Sport. Die deutsche Fußballnationalmannschaft ist heute im fränkischen Herzogenaurach zur WM-Vorbereitung zusammengekommen. Die Mission: Weltmeister 2026. Ein langer, steiniger und wohl auch anstrengender Weg, der da vor Nationaltrainer Julian Nagelsmann und den ausgewählten Spielern liegt. Aber wer Weltmeister werden will, der muss auch liefern. Zunächst im Training, dann im Spiel. Und die Zusammenkunft heute in Herzogenaurach soll der Startschuss sein. Anne van Eickels berichtet.
2: Es fällt schwer, nicht von Idylle zu sprechen, wenn es um Herzogenaurach geht. Die Altstadt mit den vielen Fachwerkhäusern und engen Kopfsteinpflastergassen wirkt beschaulich, unaufgeregt und bodenständig. Doch lautes Klappern gehört hier zum Geschäft. Unzählige Störche klappern auf den Dächern der Fachwerkhäuser in ihren Nestern. Und etwas außerhalb der idyllischen Altstadt, am sogenannten Homeground, da werden sie es in den nächsten Tagen auch wieder tun. Dieses laute Klappern fürs eigene Geschäft.
3: Wir wollen Weltmeister werden. Das ist für mich nach wie vor ein Unterschied, ob man sagt, wir werden Weltmeister, wir wollen das werden.
2: Julian Nagelsmann bleibt bei seiner Ansage von 2024.
3: Wir wollen das, und jeder Spieler, der nominiert ist, ist eine Pflicht, das auch jeden Tag zu zeigen und jeden Tag alles dafür zu tun.
2: So wie vor 2 Jahren. Bei der Heim-EM spielte sich die deutsche Mannschaft mit ihrer Leidenschaft zurück in die Herzen der Fans, machte trotz des frühen Ausscheidens Lust auf mehr. Mehr aber auch nicht.
3: Ich weiß nicht, ob es mein Job ist, vorneweg für Euphorie zu sorgen. Ich glaube, das muss jeder so ein bisschen bei sich anfangen und sagen, wie möchte er auf eine Mannschaft blicken, wie möchte er auf so ein Turnier blicken.
2: Beim WM-Testspiel am Sonntag in Mainz wollen Bundestrainer und Team Werbung in eigener Sache machen.
3: Mein Job ist, mit der Mannschaft zusammen die Momente zu kreieren, die euch dazu veranlassen, positiv zu sein. Und das ist jetzt auch schon das Spiel gegen Finnland, dann gegen die USA. Auch da sind schon Momente, die natürlich nicht alles entscheidend sind, aber wo wir ähnlich wie in den letzten 7 Spielen, die wir alle gewonnen haben, ist unser Job, auch die beiden Spiele, wenn es geht, zu gewinnen.
2: Und dafür startet die Mannschaft in Herzogenaurach gemeinsam in die WM-Vorbereitung.
3: Die sind alle heiß und haben Bock.
2: Mit Manuel Neuer als alter Neuer Nummer 1. Aber noch ohne Kai Havertz, der am Samstag mit dem FC Arsenal im Champions-League-Finale gegen Paris spielt. Für alle anderen geht es ab sofort darum,
3: das zu beeinflussen, was wir beeinflussen können, und dadurch Euphorie zu wecken. Ich glaube, durch Worte wird es sehr, sehr schwer. Wir müssen Taten zeigen, wir müssen handeln, wir müssen ins Handeln kommen. Deswegen bin ich auch froh, wenn es dann endlich losgeht und wir nicht mehr so viel palabern müssen, sondern einfach Fußball spielen.
2: Und das Klappern. Nur noch das Geschäft der Störche ist auf den Dächern der Fachwerkhäuser in Herzogenaurach.
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5: Im Studio Stefan Lina. Es ist eines der leistungsstärksten Elektroautos, die jemals hergestellt wurden. Bei der italienischen Sportwagenschmiede Ferrari auch eigentlich kein Wunder. Das jetzt vorgestellte Modell Luce, zu Deutsch Licht, hat 4 Elektromotoren mit insgesamt 1000 PS. Es soll von 0 auf 100 in weniger als 3 Sekunden beschleunigen. Und der Grundpreis, der soll bei über 500.000 Euro liegen. Von Experten wird aber durchaus kritisch hinterfragt, ob sich so ein Auto auch verkaufen wird. Claudia Wehrle.
6: Wer vom Design her einen klassischen Ferrari-Sportwagen erwartet hat, der wird vom neuen Luce enttäuscht sein.
7: Das sieht mehr aus wie ein chinesisches Auto oder ein Tesla, mehr so ein Crossover als ein Sportwagen. Also das ist schon eine mutige Entscheidung, die Ferrari da getroffen hat.
6: Findet Frank Schwope. Er ist Lehrbeauftragter an der Fachhochschule des Mittelstands Berlin. Ferrari macht diesen Schritt hin zur E-Mobilität zu einer Zeit, in der andere Hersteller im Luxussegment längst vorsichtiger geworden sind. Porsche etwa macht keinen Hehl daraus, dass die Nachfrage nach seinen Strohmann zu wünschen übrig lässt. Und Bugatti konzentriert sich derzeit lieber auf leistungsstarke Plug-in-Hybride, die klassische Verbrennungsmotoren mit elektrischem Antrieb kombinieren. Doch für Frank Schwope ist klar, die Zukunft ist elektrisch, sagt er. Und da werden früher oder später auch die Luxussportwagenbauer nicht daran vorbeikommen. Zumindest werden sie Angebote in diese Richtung machen müssen. Schon deshalb, weil derzeit in der Branche vieles in Bewegung ist. Die potenziellen Kunden, das ist ein kleiner Kreis. Das sind Menschen, die viel Geld haben. Auch junge Menschen gehören dazu, die sich solch einen Luxus leisten können oder leisten wollen, die etwas Besonderes suchen. Doch ob für Luxus-Sportwagenbauer wie Ferrari die Zukunft wirklich in elektrischen Antriebstechniken liegt, Frank Schwope ist skeptisch.
7: Man wird, solange es geht, die Verbrennertechnologie auch nicht aufgeben, weil die gehört einfach zur Tradition, zur Historie von Ferrari. Der traditionelle Ferrari-Kunde hängt sicherlich am Verbrenner.
5: Die deutlich gestiegenen Preise für Energieträger wie Erdöl setzen die Europäische Zentralbank bei den Zinsen unter Zugzwang. EZB-Direktorin Isabel Schnabel hält deshalb eine Erhöhung der Leitzinsen im Juni für nötig, um die Inflation zu bekämpfen. Außerdem warnte die EZB heute vor Risiken für die Finanzstabilität. Felix Linke.
4: In der aktuellen Veröffentlichung der EZB zur Stabilität von Banken und Finanzsystemen wird erstmals ganz offen vor den wirtschaftlichen Folgen des Nahostkriegs gewarnt. Von geopolitischen Schocks ist die Rede. Die würden vielleicht weniger die recht stabilen europäischen Banken belasten, als vielmehr Schattenbanken von privaten Geldgebern, die zunehmend im Graubereich außerhalb der Geschäftsbanken aktiv sind und auf eigene Rechnung viel Geld verleihen. Damit verbundene Anleihen hält die EZB zum Teil für überbewertet, was zu Kurskorrekturen an den Börsen und anderen Finanzmärkten führen könnte. Zu den Zweitrundeneffekten von Kriegen gehörten oft Verschlechterungen der Vermögensverhältnisse in vielen Ländern, die zum Beispiel von hohen Energiepreisen betroffen sind. Weniger Wachstum bei gleichzeitig steigender Inflation sei für viele Unternehmen und Verbraucher eine ungünstige Mischung, die zu mehr Insolvenzen und Kreditausfällen führen könne. Höhere Zinsen, die am Kapitalmarkt bereits gestiegen sind, verschlechtern dabei die Lage, zum Beispiel auch am Immobilienmarkt.
5: Angetrieben von einem Boom im Rüstungsgeschäft hat die deutsche Luft- und Raumfahrtindustrie im vergangenen Jahr Rekorde bei Umsatz und Beschäftigung erzielt. Der Branchenumsatz kletterte um 19% auf 62 Milliarden Euro, so der Bundesverband der deutschen Luft- und Raumfahrtindustrie BDLI in Berlin. Die Zahl der Mitarbeiter stieg auf einen Höchststand von 130.000. Besonders stark entwickelte sich dabei die militärische Luftfahrt, deren Umsatz um 35% in die Höhe sprang.

0: 15.45 Uhr.
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0: Die Nachrichten mit Sissi Forster.
2: Bundesregierung will für beschleunigten Wohnungsbau sorgen. Das Kabinett hat eine entsprechende Reform des Baurechts auf den Weg gebracht. Kernpunkte sind, dass Planungsverfahren unkomplizierter und schneller abgewickelt werden können. In Städten, in welchen besonders viele Wohnungen fehlen, sollen andere Vorgaben in den Hintergrund treten, wie zum Beispiel Denkmal- und Umweltschutz. Und bei verwahrlosten Immobilien soll Kommunen ein Vorkaufsrecht eingeräumt werden. Sicherheitsbehörden sollen mehr Befugnisse bei Cyberangriffen bekommen. Auch das hat die Bundesregierung heute beschlossen. Demnach sollen das Bundeskriminalamt und die Bundespolizei aktiv gegen Hackerattacken vorgehen können. Sie dürfen zum Beispiel den Datenverkehr umleiten und blockieren sowie IT-Systeme stilllegen. Auto fährt in Dinslaken in Schülergruppe. Nach Angaben der Polizei kamen in der Stadt im Ruhrgebiet 2 12-Jährige ums Leben. Ein drittes Kind wurde leicht verletzt. Die 47-jährige Frau war in der Früh aus unbekannter Ursache von der Fahrbahn abgekommen. Sie erfasste die Kinder, die mit dem Fahrrad auf dem Weg zur Schule waren. Frühere RAF-Terroristin Klette muss 13 Jahre in Haft. Das Landgericht im niedersächsischen Verden sah es als erwiesen an, dass die Angeklagte gemeinsam mit 2 Komplizen Geldtransporter und Supermärkte überfallen und ausgeraubt hat. Dadurch sollte das Leben der Gruppe im Untergrund finanziert werden. Klette wurde jahrelang gesucht und vor gut 2 Jahren in Berlin von Zielfahndern aufgespürt. Wirtschaftsweise rechnen mit geringerem Wachstum. Der Sachverständigenrat geht in seinem Frühjahrsgutachten beim Bruttoinlandsprodukt nur noch von einem Plus von 0,5% aus. Das ist deutlich weniger, als im Herbst erwartet wurde. Als Hauptgrund wird der Iran-Krieg genannt und die damit gestiegenen Energiepreise. Das Wetter in Bayern. Sonne und Wolken, an den Alpen Schauer und Gewitter bei 24 bis 33 Grad.
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3: Mit Sabine Rieker. Das Ende eines Dorftraums. Direkt vor der Haustür einkaufen und das auch noch regional und bio. Mit dieser Idee hat eine junge Familie in Löffelsterz im Landkreis Schweinfurt vor 5 Jahren einen Dorfladen eröffnet. Während der Corona-Pandemie. Aber jetzt hat der beliebte Laden zugemacht. Warum? Das hat Stefanie Stockinger von La

0: kommt direkt im Ort von den ehemaligen Besitzern erfahren.
1: Servus, komm rein. So steht es auf der Tür von unser kleiner Laden in Löffelsterz. Von außen sieht er aus wie immer, doch von innen, wo einst Nudeln, Pesto, Knabbersachen oder auch Schokolade in den Regalen standen, ist jetzt nichts mehr zu finden. Alex Geier schaut auf die leeren Regale in seinem Laden.
2: Ist zum Glück nicht mehr viel da. Also wir haben ganz viele fleißige Stammkunden, die wirklich gekommen sind, die uns da geholfen haben im Abverkauf, um den Laden leer zu bekommen.
1: Eine Stammkundin ist Katrin Schmidt. Sie hat die einzige Einkaufsmöglichkeit im Dorf immer wieder genutzt.
3: Also ich habe es jetzt die letzten Tage wieder gemerkt. Ich habe kein Olivenöl. Normalerweise bin ich hierher, wusste, hier ist mein Olivenöl, hier ist mein Mehl, meine Eier. Also das habe ich alles hier gekauft. Und ja, für mich ist das jetzt schon eine ganz schöne Umstellung, dass ich da eben nicht mehr herkommen kann.
1: Nicht nur eine Möglichkeit zum Einkaufen, sondern auch einen Treffpunkt wollten Saskia und Alex mit ihrem Laden schaffen. Denn im Dorf gab es nichts. Mit ihnen dann aber einen Selbstbedienungsladen, der 7 Tage die Woche 24 Stunden geöffnet war. Saskia und Alex setzten auf Vertrauen, doch das wurde von manchen missbraucht.
2: Menschen kamen, die Waren einfach mitgenommen haben, ohne zu zahlen, die Kasse geklaut haben. Wir mussten permanent aufrüsten und letzten Endes haben wir hier im Laden an die 10 Kameras hängen. Wir haben es dann im letzten Jahr dann versucht, nochmal komplett auf digitale Zahlung umzustellen, haben das Bargeld komplett abgeschafft. Dadurch gingen Kunden verloren, weil gerade ältere Menschen, Kinder, für die wir es ja auch getan haben, die konnten dann nicht mehr bezahlen.
1: Die häufigen Diebstähle, eine Baustelle mit Straßensperrung unmittelbar vor der Tür, die gestiegenen Spritpreise. Das sind einige der Gründe, weshalb Saskia und Alex ihren kleinen Laden nun schließen werden. Es gibt aber noch einen weiteren.
2: Dass auch große Supermarktketten mittlerweile komplette regionale Abteilungen in ihren Märkten haben. Auf der einen Seite schön, macht es aber für uns natürlich umso schwerer, wenn Produkte oder Sortimente dann vergleichbar sind und die man dann auch in seinem täglichen Supermarkteinkauf dann auch einfach dort mitnehmen kann.
1: Produkte aus der Region, darauf haben die beiden in ihrem Laden gesetzt. Angefangen mit ihrem eigenen Honig und Eis aus der Region haben sie das Sortiment immer wieder erweitert. Auch wenn unser kleiner Laden in Löffelsterz bald Geschichte ist, Saskia blickt dankbar auf diese Zeit zurück.
4: Wir haben ganz viele tolle Menschen kennengelernt, ganz viele Erzeuger, es sind Freundschaften entstanden. Ich habe wahnsinnig viel buchhalterische Fähigkeiten gelernt, die ich davor nicht hatte. Ich laufe jetzt durch jeden Supermarkt und möchte die Sachen gerade hinstellen. Also ich habe verdammt viel Positives hier mitnehmen können.
0: Sagt Saskia Geier, die bis vor kurzem einen beliebten Dorfladen in Löffelsterz in Unterfrank betrieben hat. Stefanie Stockinger von Lacum berichtete. 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
6: Bundeswirtschaftsministerin Reiche hat bei ihrem China-Besuch faire Wettbewerbsbedingungen für deutsche Unternehmen angemahnt. Wettbewerb müsse so ausgestaltet sein, dass er zu beiderseitigem Nutzen und transparent sei, sagte die CDU-Politikerin zum Auftakt eines Treffens mit Chinas Handelsminister Wang in Peking. Im Zentrum der Gespräche mit Wang standen Lieferketten, aber auch der Zugang zu seltenen Erden. Für die ARD begleitet Maximilian Seib die Ministerin auf ihrem China-Besuch.
7: Es ist der wohl wichtigste Termin für Wirtschaftsministerin Reiche an ihrem ersten Tag in China. Ihr Amtskollege, Chinas Handelsminister Wang, begrüßt sie vor seinem Ministerium. Zu besprechen gibt es vieles, denn China wird immer mehr zum Rivalen. Doch Reiche setzt auf ein Mit statt ein Gegeneinander.
8: Deutschland und China verbindet eine der bedeutendsten Wirtschaftsbeziehungen der Welt. Wir haben ein Handelsvolumen von 250 Milliarden Euro. Unsere Unternehmen tragen mit über 1 Million Arbeitsplätze, auch mit Forschung und Innovation, zum Wachstum von China bei. Und es wird hier sehr gewertschätzt.
7: Klar ist, die deutsche Wirtschaft braucht China, wird aber zunehmend von chinesischen Firmen unter Druck gesetzt, teilweise sogar vom Markt verdrängt. Auch weil Chinas Führung eigene Firmen finanziell fleißig unterstützt. Deutsche Unternehmen klagen über schweren Marktzugang in China, darüber, dass Rohstoffe wie seltene Erden nur eingeschränkt geliefert werden. Reiche versucht den Spagat, all das ansprechen, ohne die Gegenseite zu verprellen.
8: Unsere Unternehmen scheuen keinen Wettbewerb. Aber Wettbewerb muss so gestaltet und organisiert sein, dass er zu beiderseitigem Nutzen ist. Und darüber habe ich heute mit Minister Wang gesprochen.
7: Begleitet wird Reiche von 35 deutschen Wirtschaftsbossen. Sie alle hoffen auf mehr Kooperation und höhere Umsätze in China. Mit dabei sind große Akteure wie Airbus, Allianz, BASF, SAP oder Siemens, aber auch einige Mittelständler. wie Markus Plocher, Geschäftsführer des Maschinenbauunternehmens Krönert aus Hamburg. Seine Firma ist auf Beschichtungs- und Kaschieranlagen spezialisiert. Noch ist die eigene Technologie der chinesischen Konkurrenz überlegen, allerdings
5: dieser Abstand zu den Standardmaschinenbauern, die es jetzt mittlerweile in China gibt, das wird immer geringer. Und es ist nur eine Frage der Zeit, bis auch in unserer Branche die chinesischen Maschinenbauer nach Europa kommen. Also Teil der Überlegungen, die wir anstellen, ist eine Defensivstrategie, wenn man das so sagt. Wie schützen wir unseren Kernmarkt in Europa?
7: Längst geht es nicht mehr nur um den Wettbewerb in China, sondern auch in Europa. Denn die Volksrepublik hat eine Exportoffensive gestartet, flutet den Markt mit eigenen Produkten, die nicht nur gut, sondern vor allem auch günstig sind. Das betrifft eben deutsche Maschinenbauer, auch Autohersteller, Teile der Chemiebranche. Gegensteuern, das gehe nicht auf deutscher, sondern vor allem auf europäischer Ebene, sagt der Präsident der Europäischen Handelskammer in China, Jens Eskelund.
9: I think it's very important that we demonstrate that we are able to speak with one voice in Europe.
7: Es ist sehr wichtig, dass wir zeigen, dass wir in Europa mit einer Stimme sprechen können. Denn wenn man Europa als Markt betrachtet, ist es vielleicht der wichtigste für China. Er hat eine völlig andere Größenordnung als nur der deutsche Markt. Außerdem sollte sich Deutschland bewusst machen, dass viele der Herausforderungen, die man in Bezug auf China derzeit hat, andere europäische Länder teilen. Es sollte also ein Interesse geben, diese Probleme gemeinsam anzugehen. Einige Länder in Brüssel fordern eine härtere Gangart im Handel mit China. Frankreich, Italien und Spanien haben dazu ein Papier mit verschiedenen Ansätzen präsentiert. Am Freitag soll in der EU-Kommission über weitere Maßnahmen diskutiert werden. Deutschland hält sich bei all dem zurück. Auch Wirtschaftsministerin Reiche will keine Eskalation.
8: Wir werben in Brüssel also für einen balancierten Ansatz, wirksame Schutzinstrumente und gleichzeitig Offenheit für den Export.
7: Kooperation statt Konfrontation, das scheint das Motto der Bundeswirtschaftsministerin im Dialog mit China zu sein. Eine gemeinsame europäische Linie ist nicht zu erkennen.
6: Aus China berichtete Maximilian Seib.
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11: Mit Johannes Krause. Die Mission Fußball-Weltmeisterschaft hat begonnen in Herzogenaurach, das Trainingslager der deutschen Fußballnationalmannschaft. Bundestrainer Julian Nagelsmann hat seine Spieler versammelt und startet mit jeder Menge Hoffnung in die Vorbereitung auf die WM in Nordamerika. Nagelsmann und DFB-Sportdirektor Rudi Völler haben heute Nachmittag bei einer Pressekonferenz gesprochen. Thomas Kattenbeck, unser Nationalmannschaftsreporter, war mit dabei. Und Thomas, nach der Ankunft der Spieler hat es auch schon eine erste Besprechung gegeben. Was hat Nagelsmann seinen Spielern mitgegeben?
12: Ja, da wollte er auf jeden Fall schon mal sagen, Jungs, wir wollen hier als Team zusammenwachsen, so wie es uns bei der Europameisterschaft vor 2 Jahren hier in Herzogenaurach auch gelungen ist. Ihr seid die Besten, die ich für Deutschland nominiert habe. Rudi Völler hat das Ganze noch einmal bestärkt. Und von daher wollen sie viel miteinander sprechen, viel miteinander arbeiten, auch ein bisschen Spaß haben. Und das fand ich auch ganz interessant. Ich habe Julian Nagelsmann gefragt, woran will er denn jetzt taktisch und so noch arbeiten? Da sagt er, darum geht es gar nicht so sehr. Wir wollen natürlich einen Spielfluss entwickeln. Wir wollen, dass die Jungs auf dem Platz einer für alle und alle für einen alles geben. Und fußballerisch brauchen wir, und da können wir gleich mal bei Rudi Völler reinhören, uns nicht unbedingt, wie ja manche in Deutschland unken, vor allem und jedem zu verstecken.
13: Ich glaube, dass wir sicherlich, das ist auch, muss man auch ehrlich sein, wir gehören jetzt nicht zu den absoluten Top-Favoriten. Da gibt es sicherlich 3, 4 andere. Aber ich bin fest davon überzeugt, so wie ich die Mannschaft kenne, Jülan kenne, es wird schwer sein, gegen uns zu gewinnen.
12: Und das ist auf jeden Fall schon mal ein Ziel der deutschen Mannschaft. Über die ganz großen Ziele, klar, Weltmeister will jeder werden, der dabei ist. Halbfinale wäre natürlich schon super. Gruppenphase werden sie, das prognostiziere ich jetzt, gegen Curaçao, Ecuador. Und den dritten Gegner fällt mir jetzt gar nicht ein, sicherlich überstehen.
11: Manuel Neuer ist ja auch wieder zurück in der Nationalmannschaft. Er hat ja weiter Wadenprobleme und Nagelsmann hat schon verraten, dass Neuer im Testspiel am Sonntag gegen Finnland nicht spielen wird. Wie ist da der Stand bei ihm und wie ist die weitere Planung?
12: Ja, das war natürlich schon nochmal ein großes Thema. Auch da habe ich tatsächlich auch nochmal nachgehakt und gesagt, müssen wir uns Sorgen um Manuel Neuer machen? Julian Nagelsmann hat gesagt, nein, müssen wir nicht. Aber Johannes, du weißt es selber, wenn ein Spieler, der möglicherweise jetzt auch noch nicht voll ins Mannschaftstraining einsteigt, am kommenden Sonntag, das steht fest, gegen Finnland auch nicht spielen soll, nicht wieder so integriert wird, aktuell und schnell in die WM-Vorbereitung, dann mache ich mir schon ein wenig Sorgen. Auf der anderen Seite, klar, Manuel Neuer hat eine tolle Saison auch in der Champions League am Schluss jetzt bei den Bayern gespielt und geleistet. Und Die Spieler, was man ja so hört, und auch die Verantwortlichen sind froh, dass er auf alle Fälle wieder da ist.

0: weiß, aber ehrlich, erstes Spiel soll erst am 6. Juni in Chicago gegen die USA mit ihm sein.
1: Ja, dann auch mit Kai Havertz, der am Sonntag auch noch fehlt, weil er am Samstag das Champions-League-Finale mit Arsenal gegen Paris hat. Soll sich aber jetzt in den Testspielen da schon eine Stammelf für die WM einspielen?
0: Ja, das ist natürlich immer das Ding. Ich glaube zum Beispiel, dass Julian Nagelsmann durchaus froh ist, dass die Bayern nicht im Champions-League-Finale stehen. Das gibt ihm die Chance hier mit den Bayern-Stars, und die werden ja den Kern der Mannschaft bilden, hier sich noch besser einzuspielen, auch noch mehr Spirit aufzubauen. Sie werden Kai Havertz am Samstag natürlich alle zusammen die Daumen drücken. Aber er sagt auch, wir haben viele Verletzte gehabt. Mit Musiala, mit Wirtz haben wir zwei Riesenspieler. Wenn der Musiala nur 90% schafft, dann wird es nach vorne die Post abgehen, und hinten werden sie dann hoffentlich den Kasten soweit mit Manuel Neuer dicht halten.
1: Die deutsche Fußballnationalmannschaft am Sonntagabend in Mainz gegen Finnland. Danach folgt noch ein Testspiel in Chicago gegen Gastgeber USA, bevor es dann am 14. Juni mit dem Spiel gegen Curaçao mit der WM losgeht für die deutsche Mannschaft. Weitere WM-Gruppengegner Elfenbeinküste und Ecuador.
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3: A8 Stuttgart Richtung München. In Höhe Dachau-Fürstenfeldbruck ein Unfall. A9 Berlin Richtung Nürnberg zwischen Weidensees und Plech steht ein defekter LKW auf der rechten Spur. Und noch die A93 Kiepersfelden Richtung Rosenheim zwischen Oberaudorf und Brandenburg. Ein Unfall auf der linken Spur, aktuell 4 Kilometer Stau. Das Wetter in Bayern: im Laufe des Nachmittags und auch des Abends kann es an den Alpen kräftig regnen. Aber sonst bleibt es weitgehend trocken, bei 24 Grad im Landkreis Hof und sonst überall wärmer mit bis zu 33 Grad. In der Nacht 14 bis 6 Grad. Morgen und übermorgen wenig Änderungen, also in den meisten Regionen sonnig oder leicht bewölkt bei 22 bis 32 Grad. Am Samstag kann es dann auch im Norden Frankens Schauer geben.

0: Es ist 16 Uhr.
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0: Das Baurecht in Deutschland dürfte sich an vielen Stellen ändern. Das Kabinett hat einem entsprechenden Gesetzentwurf jetzt zugestimmt. Ein weiterer Kabinettsbeschluss soll außerdem Deutschlands Cybersicherheit verbessern. Auch da schauen wir, wie das gehen soll. Und wir gehen im BR24-Hintergrund später der Frage nach, ob Menschen mit psychischen Erkrankungen eher gewalttätig sind. Im Studio ist Xaver Schäffer. Das Bundeskabinett hat eine Novellierung des Baugesetzbuches beschlossen. Klingt erstmal trocken, ist aber essentiell fürs Bauen. Mit den Worten von Bauministerin Huberts wird das ganze System auf ein höheres Level gehoben. Ziel sei es, Planungsverfahren zu beschleunigen und mehr Wohnraum zu schaffen. Dagmar Pepping mit den Einzelheiten.
2: Wohnen hat ab jetzt Vorfahrt, endlich auch im Gesetz, sagt Bauministerin Huberts von der SPD.
3: An vielen Stellen sind unsere Regelungen zu starr, zu kompliziert und zu langsam. Darauf reagieren wir jetzt mit unserem großen Baugesetzbuch-Upgrade. Mit dem Upgrade machen wir die Bauplanung in Deutschland schneller, digitaler, schlanker und flexibler.
2: Ein Instrument, Kommunen mit einem angespannten Wohnungsmarkt können künftig erklären, dass es ein überragendes öffentliches Interesse am Wohnungsbau gibt. Das bedeutet, ein Bauprojekt hat Priorität vor anderen Interessen, zum Beispiel Denkmal- oder Naturschutz. Außerdem sieht die Gesetzesänderung schnellere Umweltprüfungen vor. Mehr Tempo soll es auch bei Planungsverfahren geben. Die sollen künftig maximal 2 Jahre dauern, sagt die Bauministerin. Auch bei der Digitalisierung soll es vorangehen. Wer bauen will, soll sein Verfahren künftig online verfolgen können und nicht mehr im Rathaus warten müssen, so Huberts. Kritiker warnen vor weniger Bürgerbeteiligung und geringeren Einspruchsrechten. Im Kampf gegen Schrottimmobilien erhalten Städte und Gemeinden mehr Möglichkeiten, dagegen vorzugehen. Verfällt Wohnraum, kann eine Kommune den Eigentümer einfacher als bisher dazu verpflichten, die Mängel zu beseitigen. Sie kann die Schrottimmobilie aber auch kaufen. Dafür wird das Vorkaufsrecht erleichtert. In extremen Fällen wäre es auch möglich zu enteignen. Nun muss sich der Bundestag mit dem Gesetzesvorhaben beschäftigen.
0: Malware, Phishing, Social Engineering, das sind alles Bedrohungen, um, kurz gesagt, über das Internet an Daten oder Geld anderer zu kommen. Der Schlüssel dagegen ist Cybersicherheit, also alle Maßnahmen, um unbefugten Zugriff, Manipulation oder Diebstahl im Netz vorzubeugen. Und das Problem, das ist groß. Laut einer Studie im Auftrag des Verfassungsschutzes haben Cyberangriffe und Sicherheitslücken der deutschen Wirtschaft im vergangenen Jahr einen Gesamtschaden von mehr als 200 Milliarden Euro verursacht. Bundesinnenminister Dobrindt von der CSU will nachbessern und hat einen Gesetzentwurf dazu erarbeitet. Das Kabinett hat ihn heute verabschiedet. Bei der Vorstellung sagte Dobrindt, Deutschland könne nun effektiv gegen Angreifer im Netz vorgehen.
4: BKA, Bundespolizei, BSI werden die rechtlichen Möglichkeiten gegeben, diese Cyberangriffe effektiv auch abzuwehren. Das ist eine deutliche Steigerung der Cybersicherheit in Deutschland, eine deutliche Steigerung der Fähigkeiten auch von BKA und Bundespolizei und bringt uns in die Lage, Systeme und Betrieb von Angreifern und Angreiferinfrastruktur zu unterbinden, schädliche Daten umzuleiten und Angreifer-IT unschädlich zu machen.
0: Bundesinnenminister Dobrindt war das zu seinem Gesetzentwurf für mehr Cybersicherheit. Die deutsche Wirtschaft hofft auf Erholung und Aufschwung, aber so richtig will beides nicht kommen. Auch das neue Frühjahrsgutachten der Wirtschaftsweisen bestätigt das. Die Sachverständigen der Bundesregierung gehen nur noch von 0,5% Wachstum in diesem Jahr aus. Im Herbst lagen die Erwartungen noch bei 0,9%. Ich habe am Mittag unseren Hauptstadtkorrespondenten Jakob Meyer unter anderem gefragt, was denn da seit dem Herbst passiert ist und warum die Prognose so eingebrochen ist.
5: Dieser Einbruch, der lässt sich ziemlich genau an einem Datum festmachen, und zwar an einem Datum Ende Februar. Da haben Israel und die USA den Iran angegriffen und Teheran hat im Gegenzug dann die Straße von Hormuz faktisch gesperrt. Und das bekommen Autofahrer und Unternehmen in Deutschland bei Sprit- und Energiepreisen zu spüren. Dazu kommt der Handelsstreit mit den USA und das alles drückt die Kaufkraft. Deshalb also deutlich weniger Wachstum in der Prognose des Sachverständigenrates und eine Inflation, die im laufenden Jahr wieder auf 3% steigt. Aber die Fachleute sagen auch, diese anhaltende Wirtschaftsschwäche, die wir seit 7 Jahren sehen, ist nicht nur konjunkturell bedingt, also durch äußere Einflüsse, Corona erst, der Ukraine-Krieg, jetzt der Iran-Konflikt, sondern auch strukturell. Also da stimmt was nicht im System.
0: Das sind also die Gründe. Wann wird denn die Lage wieder besser?
5: Da wagen die Fachleute keine Prognose. Sie sagen im Gegenteil, es könnte sogar noch viel schlimmer kommen. Dann nämlich, wenn der Rohölpreis wegen eines Iran-Krieges, der länger dauert, noch ansteigt. Das würde das Wachstum noch mal halbieren und die Verbraucherpreise noch höher treiben. Ja, und die Frage, gibt es trotzdem Hoffnung? Die gibt es, nämlich dann, wenn die Bundesregierung die überfälligen Reformen anpackt. Das sagen die Wirtschaftsprofessorinnen und Professoren.
0: Die haben sich ja für dieses Gutachten ja auch speziell die Sozialversicherungsbeiträge nochmal als Thema angeschaut, Stichwort Reformen. Kannst du für uns zuerst nochmal erklären, was die denn überhaupt mit dem Wirtschaftswachstum zu tun haben?
5: Das merken wir alle selbst im Geldbeutel. Alles, was wir für Sozialversicherungen, also für Rente, Krankenversicherung, Pflege mehr aufwenden müssen, das fehlt uns, um es für anderes auszugeben. Also uns bleibt weniger netto vom Bruttolohn und das bedeutet weniger privater Konsum. Und das schlägt natürlich aufs Wachstum insgesamt in Deutschland. Und für Firmen heißt das, sie können nicht investieren, wenn mehr Geld ausgegeben werden muss für Sozialversicherungen, also für den Arbeitgeberanteil. Die Firmen müssen für ihre Produktion mehr bezahlen, die Arbeitskosten steigen. Und das kann eben auch bedeuten, dass Aufträge an Unternehmen in Ländern gehen, wo es halt billiger produziert werden kann.
0: Und was erwarten jetzt die Expertinnen und Experten, was da in Zukunft bei den Sozialversicherungsbeiträgen passieren wird?
5: Sie erwarten, dass die demografische Entwicklung das Problem in den kommenden Jahren massiv verschärft. Also immer weniger Junge, die für immer mehr Ältere aufkommen müssen. 2040 werden Arbeitnehmer und Unternehmen deshalb nach Einschätzung der Wirtschaftsweisen gemeinsam fast 50% für Sozialversicherungen ausgeben müssen. Und da kamen heute auch echt deutliche Ansagen während der Pressekonferenz am Vormittag von den Fachleuten. Zum Beispiel die Krankenversicherung, die gesetzliche, sei ineffizient. Der Handlungsdruck ist massiv. Bei der Rente habe die Politik die schwierigen Reformen vor sich hergeschoben, weil man sich nicht rangetraut habe. Also das waren schon deutliche Ansagen und die Aufforderung an Schwarz-Rot, jetzt zu handeln.
0: Und wie könnten diese Reformen aussehen? Wie soll Schwarz-Rot denn handeln?
5: Indem die Koalition weniger ausgibt oder dafür sorgt, dass weniger ausgegeben wird, also genauer definiert wird, wer den Anspruch auf Leistungen aus den Sozialversicherungen hat. Und gleichzeitig soll die Finanzierung derselben auf eine solidere Grundlage gestellt werden. Das heißt konkret, der Rat schlägt vor, später in Rente zu

0: Studio zum Frühjahrsgutachten. Die linksextremistische Terrororganisation RAF existiert nicht mehr, aber ehemalige Mitglieder, die gibt es noch. Vor gut 2 Jahren wurde auch Daniela Klette gefasst. In ihrer Wohnung fanden Ermittler unter anderem Waffen, gefälschte Ausweise, Perücken und fast 250.000 Euro Bargeld. Heute wurde Klette vom Landgericht Verden in Niedersachsen zu 13 Jahren Haft verurteilt. Allerdings nicht wegen ihrer RAF-Mitgliedschaft, sondern unter anderem, weil sie Geldtransporter überfallen hat. Helmut Eickhoff berichtet.
1: Daniela Klette nahm den Urteilsspruch gefasst auf. Im Zuschauerraum brach aber ein Tumult los. Zahlreiche Unterstützer Klettes aus der linken Szene waren angereist. Sie riefen Freiheit für Daniela. Mindestens eine Zuschauerin wurde abgeführt. Daniela Klette ist wegen schweren Raubes schuldig gesprochen worden. Es geht um Raubüberfälle auf Geldtransporter und Supermärkte. Das Gericht sah es als erwiesen an, dass Klette an den Taten beteiligt war. Immer wieder waren an den Tatorten DNA-Spuren gefunden worden. Übrigens auch von 2 mutmaßlichen Komplizen, Burkhard Garwig und Ernst Volker Staub. Sie gelten ebenfalls als frühere RAF-Terroristen. Beide sind weiter flüchtig. In dem Prozess vor dem Landgericht Verden ging es nicht um Klettes mögliche Mitgliedschaft in der RAF und damit verbundene Anschläge. Dazu hat die Bundesanwaltschaft erst kürzlich Anklage erhoben. Ob diese zugelassen wird, darüber muss das Oberlandesgericht Frankfurt entscheiden.
0: Autobauer in Europa können sich freuen. Im April wurden 5% mehr Neuwagen zugelassen als im Vorjahresmonat. Vor allem Elektroautos. Wie die Zahlen in diesem Jahr insgesamt bisher ausfielen, weiß Sarah Lopez.
2: Trotz wirtschaftlich angespannter Lage wurden in der EU zuletzt mehr neue Autos registriert. Nach Angaben des Branchenverbands ACEA waren es in den ersten 4 Monaten des Jahres knapp 3,8 Millionen und damit 4,2% mehr als im gleichen Vorjahreszeitraum. Besonders die steigende Nachfrage nach Elektroautos bringt den Automarkt in Schwung. Bis auf in den Niederlanden sind nach Zahlen des Branchenverbands in allen EU-Ländern zuletzt mehr neue E-Autos registriert worden, auch wegen staatlicher Kaufprogramme und Steuervorteilen. In Deutschland wurden im ersten Jahresdrittel etwa 41% mehr neue E-Autos registriert als im Vergleichszeitraum 2025. Der Anteil der E-Autos am EU-Markt liegt demnach mittlerweile bei fast einem Fünftel. Am verbreitetsten seien bei den Neuwagen aber Autos mit Hybridantrieb. Reine Benzin- und Dieselautos werden unbeliebter. Die meisten Autos verkauft in der EU zuletzt Volkswagen, dahinter folgten Stellantis und Renault.
0: Vor kurzem erst hat Israel den militärischen Führer der Hamas im Gazastreifen getötet. Und jetzt offenbar auch direkt seinen Nachfolger Muhammad Odeh. Laut Israels Regierung war er einer der Drahtzieher des Überfalls vom 7. Oktober 2023. Damit wäre Premierminister Netanyahu seinem offiziellen Ziel näher gekommen, alle Verantwortlichen für den Angriff aufzuspüren. Aus Tel Aviv berichtet Jan-Christoph Kitzler.
3: Laut der israelischen Armee wurde Mohammad Odeh in Gaza-Stadt getötet. Palästinensischen Angaben zufolge starben bei dem Angriff auf ein Wohnhaus insgesamt 6 Menschen. Darunter sollen auch Odehs Frau und sein Sohn sein. Mehr als 20 Menschen wurden demnach verletzt. Odeh galt als der neue Militärchef der Hamas im Gazastreifen und soll die Nachfolge seines vor 2 Wochen getöteten Vorgängers angetreten haben. Eigentlich gilt im Gazastreifen seit dem 11. Oktober 2025 eine Waffenruhe. Seitdem wurden bei israelischen Angriffen rund 900 Menschen getötet, darunter viele Frauen und Kinder. Die Verhandlungen über die Zukunft des Gazastreifens stocken, auch weil die Hamas eine Entwaffnung weiter ablehnt. Israel hat inzwischen 60% des Küstenstreifens dauerhaft besetzt und weite Teile des Gebiets flächendeckend zerstört. Auch im Libanon kann von einer Waffenruhe keine Rede mehr sein. Israelische Truppen rücken dort weiter vor. Die Armee hatte eine Ausweitung der Kämpfe angekündigt. Bei erneuten schweren Angriffen im Süden und Osten des Landes wurden den Angaben zufolge 31 Menschen getötet und 40 verletzt. Israelische Truppen und Ortschaften nahe der Grenze werden immer wieder von der Hisbollah angegriffen, vor allem mit Drohnen, die offenbar schwer abzuwehren sind. Seitdem die Hisbollah Anfang März in den Irankrieg eingestiegen war, wurden im Libanon nach dortigen Angaben über 3.100 Menschen getötet. Allein im Süden des Landes sind rund 600.000 Menschen auf der Flucht. Zahlreiche Dörfer wurden dort zerstört.
0: Das Hoffen und Bangen zog sich über eine Woche hin. So lange waren mehrere Goldsucher in einer überfluteten Höhle im südostasiatischen Laos eingeschlossen. Heftige Regenfälle lösten plötzliche Sturzfluten aus. Wassermassen, Schlamm und Geröll versperrten.

0: hatten den Ausgang. Jetzt die positive Nachricht: 5 Goldsucher konnten gerettet werden, aber 2 werden noch vermisst. Einzelheiten von Jennifer Johnston.
1: Ein Video, das einer der Höhlentaucher veröffentlicht hat, zeigt die eingeschlossenen Dorfbewohner, wie sie mit Stirnlampen auf einem Felsen ausharren, umgeben von Wasser. Die Freude, die Männer Leben zu finden, ist groß. Draußen vor der Höhle fallen sich Retter und Angehörige in die Arme. Nun gehe es darum, die Männer mit Nahrung und Wasser zu versorgen und sie auf den schwierigen Weg nach draußen vorzubereiten. Viele Tunnel sind überschwemmt und sehr eng. Die Rettungskräfte müssen meistens kriechen, oft auf dem Bauch. Spezialisten hatten seit Tagen Wasser aus der Höhle gepumpt. Das habe die Rettung erleichtert, so der thailändische Einsatzkoordinator. Die Regierung in Laos hatte das Nachbarland Thailand um Hilfe gebeten, auch wegen ihrer Erfahrung bei der Rettung von 12 jungen Fußballern und ihrem Trainer aus der Tham Luang-Höhle im Jahr 2018. 2 der damaligen Höhlentaucher sind auch dieses Mal vor Ort. Die Suche nach den 2 noch nicht gefundenen Dorfbewohnern werde fortgesetzt, so der Einsatzkoordinator. Die Männer waren vor mehr als einer Woche in die Höhle im Bezirk Longcheng geklettert. Sie wollten in der verlassenen Mine vermutlich nach Gold suchen.

0: 16.15 Uhr.
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0: Die Nachrichten jetzt mit Cici Forster.
2: Kabinett bringt Gesetz für schnelleren Wohnungsbau auf den Weg. Mit der Novelle des Baugesetzbuches soll unter anderem der Wohnungsbau in Gebieten, in denen Knappheit herrscht, bevorzugt werden. Außerdem sollen Verfahren digitalisiert, verkürzt und transparenter werden. Besitzer sogenannter Schrottimmobilien sollen bei extremem Missbrauch künftig enteignet werden. Sicherheitsbehörden erhalten mehr Befugnisse im Kampf gegen Cyberkriminalität. Auch dazu hat das Kabinett einen entsprechenden Gesetzesentwurf verabschiedet. So soll es den Behörden künftig zum Beispiel möglich sein, Datenverkehr umzuleiten oder zu blockieren, IT-Systeme stillzulegen oder in schweren Fällen auch Daten zu löschen oder zu verändern. Irankrieg schlägt sich auf Wirtschaftswachstum nieder. Die Wirtschaftsweisen sehen vor allem die hohen Energiepreise als anhaltendes Problem. Deshalb hat der Sachverständigenrat seine Konjunkturprognose gesenkt. Er geht jetzt von einem Wachstum von nur noch 0,5% aus, statt zuvor 0,9%. Bundesanwaltschaft lässt mutmaßlichen Gehilfen nach Anschlag am Holocaust-Mahnmal festnehmen. Dem Mann wird unter anderem vorgeworfen, den mittlerweile verurteilten Syrer zu der Attacke im Februar des vergangenen Jahres ermutigt zu haben. Ein spanischer Tourist war damals in dem Stehlenfeld in Berlin mit einem Messer angegriffen und lebensgefährlich verletzt worden. ADAC hält Spritpreise weiter für zu hoch. Laut dem Automobilclub sind zwar die Preise innerhalb einer Woche gesunken, um durchschnittlich 2,7 Cent bei E10 und 4,5 Cent bei Diesel. Der Preisrückgang an den Tankstellen sei aber viel zu gering. Ein Sprecher sagte, es zeige sich ein weiteres Mal, dass Mineralölkonzerne günstigere Einkaufsbedingungen nur sehr langsam an die Kunden weitergeben, während ein höherer Ölpreis meist unverzüglich an den Zapfsäulen ankomme. Das Wetter in Bayern. Viel Sonne am Alpenrand, Schauer und Gewitter, 24 bis 33 Grad.
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3: Mit Sabine Rieker. Am Wochenende mussten etwa 300 Fahrgäste rund 2 Stunden in einem überhitzten Zug aushalten. Der Regionalexpress nach Nürnberg blieb zwischen Denkendorf und Appertshofen aufgrund einer technischen Störung stehen. Die Klimaanlage fiel aus. Nach Angaben eines BR-Kollegen, der im Zug saß, war die Hitze unerträglich. Nun gibt es Fragen. Wie gut sind Bahn und Behörden auf solche Notfälle vorbereitet und wie schnell werden Züge in Bayern geräumt? Andreas Neukamm hat recherchiert.
4: Rund 300 Menschen mussten etwa 2 Stunden bei geschlossenen Türen ausharren. Der Lokführer habe erklärt, er stehe mit Leitstelle, Regionotdienst, Polizei und Feuerwehr in Kontakt und dürfe die Türen nicht öffnen, weil die Strecke befahren werde. ICEs seien vorbeigefahren. Marco Gragulci vom Fahrgastverband Pro Bahn Bayern betont, der Lokführer entscheide das nicht selbst. Es gebe aus Sicherheitsgründen so gut wie keinen Spielraum. Pro Bahn kritisiert, generell liege der Fokus bei solchen Pannen zu wenig auf der schnellen Rettung und fordert klare Zeitvorgaben, eine Berichtspflicht und eine zentrale Stelle beim Eisenbahnbundesamt, die solche Fälle sammelt und auswertet, um aus Fehlern zu lernen.
3: Hannah Lang ist in der Techno-Szene eine bekannte Größe. Auf Instagram folgen der Schottin etwa 300.000 Menschen. Anfang Mai war die 31-jährige DJ auf einem Festival in München. Nachdem die Frau gemeinsam mit ihrer Cousine eine Mobiltoilette benutzt hatte, weil die Schlangen auf dem Festivalgelände so lang waren, hat die Polizei sie mitgenommen und auf Drogen durchsucht. Die Künstlerin kritisiert die Polizei, wie sie dabei behandelt wurde. Frank Jordan berichtet.
5: Sie hätten sich bis auf die Unterhose ausziehen müssen und seien auch im Intimbereich untersucht worden, kritisiert die 31-Jährige. Das Vorgehen sei entwürdigend und demütigend gewesen. Auf Nachfrage des Bayerischen Rundfunks geht das Münchner Polizeipräsidium auf die Vorwürfe im Einzelnen nicht ein. In einer allgemein gehaltenen Stellungnahme heißt es, man bedauere, wenn Maßnahmen als demütigend empfunden würden. Auf der anderen Seite hätte die Erfahrung gezeigt, dass die gemeinsame Nutzung von Toilettenkabinen häufig ein Hinweis auf Drogenkonsum seien. Deshalb werde kontrolliert. Auch die Sichtung von Intimzonen sei im Einzelfall rechtlich zulässig und geboten. Ob bei der Musikerin und ihrer Cousine Betäubungsmittel gefunden wurden, dazu äußert sich die Polizei nicht. Laut Hannah Leng hätten die beiden Frauen aber keine Drogen konsumiert.
3: In Senden im Landkreis Neu-Ulm kann das Sportheim nach einem Einbruch derzeit nicht genutzt werden. So stark ist es verwüstet. Zwischen Sonntag, dem 17. Mai und Donnerstag, dem 21. Mai, drangen unbekannte Täter gewaltsam in das Gebäude ein und hinterließen im Inneren massive Schäden. Die Holzdecke wurde heruntergerissen, Möbel umgestoßen, Fenster eingeschlagen. Der Schaden wird auf rund 30.000 Euro geschätzt. Die Polizei sucht nun Zeugen, die helfen können, die Täter zu finden. 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
0: Immer wieder, plötzlich, unerwartet, kommt es zu Gewalttaten wie zuletzt in Leipzig. Da fuhr ein Mann mit einem Auto in eine Menschenmenge. 6 Menschen wurden dabei verletzt und 2 getötet. Solche Taten passieren nicht nur bei uns in Deutschland, sondern weltweit. Und oft heißt es danach, der Täter sei psychisch erkrankt gewesen. Aber was heißt das eigentlich? Und ist es eigentlich richtig zu denken, dass eine psychische Erkrankung bedeutet, jemand sei eher zu Gewalt bereit als ein psychisch gesunder Mensch? Sarah Enninghaus aus der ARD-Gesundheitsredaktion hat dazu recherchiert und Antworten gesucht.
6: 18 Millionen Menschen in Deutschland leiden an psychischen Erkrankungen. Nur die allerwenigsten von ihnen begehen Gewalttaten wie jene in Leipzig vor einigen Wochen. Viel wichtiger sind andere Faktoren, erläutert Ute Habel. Die Psychologieprofessorin erforscht den Zusammenhang zwischen Gewalt und psychischer Verfassung an der Uniklinik Aachen.
7: Was wir als großen Einflussfaktor auch sehen, ist frühkindlicher Missbrauch und Traumatisierungen, also sehr negative frühkindliche Erfahrungen, Opfererfahrungen, auch im späteren Alter, aber eben vor allem in der frühen Kindheit, die dann so eine Art, wie wir annehmen, eine Gewaltspirale letztlich schaffen.
6: Es spielt also eine große Rolle, welche Erfahrungen im Leben Menschen machen. Auch zum Beispiel Armut, soziale Isolation, das Bildungsniveau. Negative Erfahrungen können sich im Gehirn festschreiben. Denn Menschen können auch gewalttätig werden, wenn bestimmte Strukturen im Gehirn überreagieren. Das erklärt Boris Schiffer, Professor für forensische Psychiatrie an der Ruhr-Universität Bochum.
8: Dann spielt sicherlich die Amygdala, also der Mandelkern, eine relativ zentrale Rolle, weil der sozusagen überreaktiv ist bei wahrgenommener Bedrohung. Und bei manchen Menschen gibt es sozusagen eine Übersensibilität in der Amygdala und sie nehmen Bedrohungen schneller wahr oder nehmen auch Situationen als bedrohlich wahr, die eigentlich gar nicht bedrohlich sind.
6: Das Gehirn reagiert also über und gibt das Signal, mit Gewalt auf eine Situation zu reagieren. Frühe Gewalterfahrungen, eine veränderte Gehirnstruktur und eigene Aggression. Die Kombination kommt bei manchen psychischen Diagnosen häufiger vor.
8: Da finden wir häufig in antisozialen Populationen, dass sie überdurchschnittlich häufig physischer Gewalt ausgesetzt waren, dass sie emotional vernachlässigt wurden etc. Das sind Dinge, die Einfluss nehmen, nicht nur sozusagen auf die Persönlichkeitsentwicklung und so eine Prädisposition für Antisozialität und Gewalt, sondern auch für Substanzkonsum. Also ein ganz großer Teil der Gewalttaten, die begangen werden, werden im Zusammenhang mit Alkoholisierung begangen.
6: Wer schlimme Erfahrungen macht, greift eher zum Alkohol. Und ja, Menschen mit antisozialen Persönlichkeitsstörungen, die also wenig einfühlsam sind und soziale Normen missachten, begehen durchaus häufiger Gewalttaten als gesunde Menschen. Auch Schizophrenie zum Beispiel.

0: Beispiel führt häufiger zu Aggressionen. Trotzdem, die allerwenigsten Betroffenen sind gewalttätig. Vor allem dann nicht, wenn sie in Therapie sind. Forscherin Ute Habel.
1: Wenn man sich diese Risikofaktoren anschaut, dann gibt es einen, der das Risiko senkt für aggressives Verhalten, ganz klar über verschiedene Studien hinweg. Und das ist die Behandlung der Patienten. Wenn die Patienten behandelt werden, sinkt das Risiko nachweislich.
0: Damit Menschen sich behandeln lassen wollen, ist es aber wichtig, dass sie nicht stigmatisiert werden. Deswegen sehen die Forschenden die Medienberichterstattung nach Gewalttaten wie in Leipzig teilweise kritisch. Ute Habel.
1: Es entsteht das Bild, dass die Bevölkerung nun Angst haben muss vor Patienten mit psychischen Störungen, dass die alle gewalttätig sind. Und dem ist eben nicht so. Es ist der ganz große Teil der Patienten, die überhaupt nicht gewalttätig sind, sondern es ist ein kleiner Prozentsatz.
0: Drogenkonsum, eine ungünstige Gehirnstruktur, aber auch bestimmte Gene und Hormone. Vieles muss zusammenkommen, damit Menschen gewalttätig werden. Manches davon führt auch zu psychischen Erkrankungen, aber längst nicht alles.
2: Sarah Emminghaus war das über den Zusammenhang von psychischen Erkrankungen und Gewalt.
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2: Seit Anfang des Monats hat das Hotel Olympic im Münchner Glockenbachviertel eine cineastische Besonderheit. In einem seiner Zimmer ist die umfangreiche VHS-Sammlung von Michael Alten zu sehen. Der schon vor 15 Jahren im Alter von 48 Jahren verstorbene Filmkritiker, der unter anderem für die SZ und die FAZ schrieb, führte akribische Listen und auch diese sind erhalten. Die Tür zu dem Zimmer steht offen. Interessierte können sich einfach reinsetzen und die Filme anschauen. Einzige Voraussetzung ist die Kenntnis darüber, wie man einen VHS-Rekorder bedient. Simon Emmerlich weiß offensichtlich, wie man das macht.
4: Ein bisschen wirkt eine VHS-Kassette heute ja wie eine Botschaft aus einer anderen Zeit. 3000 der schwarzen Plastikspeicher stehen jetzt in Zimmer 30 im Münchner Hotel Olympic. Mehrere Wandmeter Schwerlastregal füllen sie aus. Es ist das über viele Jahre gesammelte Privatarchiv des 2011 verstorbenen Filmkritikers Michael Alten.
5: Jeder hat die Möglichkeit, diese Filme anzuschauen. Es war unser Thema natürlich schon immer, auch von Michael, wir gesagt haben, dass wir die Strukturen des Hotels porös werden lassen. Also wir machen was anderes.
4: Sagt Hotelchefin Christine Klessinger. Das heißt, Gäste, aber auch externe Besucher können im ersten Stock des Hotels vorbeikommen und sich einen der 5000 Filme anschauen, die der Kinofan Michael Alten irgendwann einmal mit seinem Videorekorder aufgenommen hat. Zimmer 30 verfügt über ein schmales Einzelbett, ein kleines Bad und einen Fernseher samt Videorekorder, der nur darauf wartet, mit einer Kassette aus den Regalen gefüttert zu werden. Immer wieder schauen Gäste vorbei.
6: Ich habe das mitbekommen, dass man hier tatsächlich auch übernachten kann. Na, wenn man sagt, hier ein Einzelzimmer und es gerade auch ein Badezimmer. Und von daher finde ich das total besonders.
4: Ein Gast aus der Schweiz nutzt die Gelegenheit, um nach einem ganz bestimmten Film zu suchen. Zum Glück gibt es noch die 5 cm dicke Inventarliste auf zusammengehefteten DIN A4 Blättern.
7: Shot in the dark.
8: Shot in the dark.
7: Zweite Pink Panther Film. Ich wollte den unbedingt einmal sehen. Ich habe jetzt nur den Anfang angeschaut und es ist bezaubernd.
4: Michael Alten starb mit nur 48 Jahren an Krebs. Jeden Tag einen Film sehen, das war sein Plan, das Kino sein Lieblingsort. Mit dem Aufkommen der VHS-Kassette konnte man Filme plötzlich immer und immer wieder sehen. Für Filmfans und Journalisten eine Revolution, sagt die mit Alten befreundete Filmkritikerin Doris Kuhn.
9: Es ging um die Autonomie. Man konnte bis dahin niemals selbst einen Film haben. Wenn man einen Film sehen wollte, dann musste man den im Kino gucken oder im Fernsehen. Aber wenn man einen bestimmten Film sehen wollte, musste man halt warten, bis der kommt.
4: Michael Altens Sohn Arthur, selbst heute Filmemacher, hat das Projekt Zimmer 30 mit ins Leben gerufen, als wunderbare Hommage an einen, der so wunderbar über Filme schrieb.
10: Im Weg waren die VHS-Kassetten nie und auch nachdem er weg war. Es ist ja schön, dass da was bleibt, wo man sich noch weiter mit beschäftigen kann. Es geht ja auch darum, man hat einen Blick ins Regal und sieht, aha, was ist denn das, habe ich noch nicht gesehen. Lege ich einfach mal ein, schau mal, was da auf mich zukommt.
4: Es wird also immer ein Stück Zeitgeschichte lebendig, wenn jemand in den Raum kommt und eine Kassette einlegt. Zum Beispiel deutsche Fernsehfilme.
11: Lange geschlafen, 72 Stunden.
4: Oder italienische Horrorklassiker wie den New York Ripper.
12: Wenn man jetzt als jemand, der noch gar nicht weiß, was einen hier erwartet,
3: ist es ja auch ein Zimmer der Geheimnisse,
4: sagt Regisseur Dominik Graf, auch er ein langjähriger Freund von Michael Altin. Zimmer 30 ist täglich von 8 bis 24 Uhr geöffnet. Das Hotel freut sich aber, wenn man sich vorher anmeldet, denn wer weiß, vielleicht übernachtet ja gerade jemand.
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2: A9, Berlin Richtung Nürnberg, zwischen Bad Berneck, Himmelkron und Dreieck Bayreuth-Kulmbach. 4 Kilometer Stau, dort steht ein defekter PKW im Baustellenbereich. A93, Kiepersfelden Richtung Rosenheim, zwischen Oberaudorf und Brandenburg. Ein Unfall auf der linken Spur, aktuell 4 Kilometer Stau. A94, Passau Richtung München, die Einhausung Wimpersing ist gesperrt. Dort wurde die Höhenkontrolle ausgelöst. Und die A95 München Richtung Garmisch-Partenkirchen, zwischen Ohlstadt und Eschenlohe, ein Unfall. Noch kurz zum Wetter, heute freundlich bei 24 bis 33 Grad, aber später ganz im Süden möglicherweise Schauer und Gewitter. In der Nacht trocken bei 14 bis 6 Grad. Die nächsten Tage, da bleibt das Risiko für Regen an den Alpen, aber sonst weiter sonnig bis bewölkt und auch bei den Temperaturen ändert sich insgesamt wenig.

0: 16.30 Uhr.
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2: Das Bundeskabinett hat mehrere Beschlüsse verabschiedet. Zum Baurecht, sodass der Wohnungsbau künftig einfacher werden soll, und zur Cybersicherheit. Behörden erhalten dadurch mehr Befugnisse im Kampf gegen Hackerattacken. Außerdem, die Wirtschaftsweisen korrigieren ihre Wachstumsprognose deutlich nach unten und fordern schnelle Reformen. Und die Luft- und Raumfahrtbranche meldet erfreulich positive Zahlen. Über die Gründe spreche ich gleich mit unserem Wirtschaftsexperten. Am Mikrofon ist Iris Hertle. Deutschland braucht mehr bezahlbaren Wohnraum. Doch bauen ist oft zu kompliziert und zu teuer. Das Bundeskabinett hat deshalb heute Änderungen am Baurecht beschlossen. Dadurch soll Bürokratie abgebaut, Vorgänge sollen beschleunigt und digitaler werden, sodass am Ende sowohl private Bauherren als auch Mieterinnen und Mieter profitieren. Dagmar Pepping erklärt, was genau sich ändern soll.
3: Der Wohnungsbau bekommt Vorfahrt, sagt Bauministerin Huberts von der SPD. Für diese Vorfahrt können Kommunen mit einem angespannten Wohnungsmarkt künftig erklären, dass es ein überragendes öffentliches Interesse am Wohnungsbau gibt. Das bedeutet, ein Bauprojekt hat Priorität vor anderen Interessen, zum Beispiel Denkmal- oder Naturschutz. Außerdem sieht die Gesetzesänderung schnellere Umweltprüfungen vor. Mehr Tempo soll es auch bei Planungsverfahren geben. Die sollen künftig maximal 2 Jahre dauern, sagt die Bauministerin. Auch bei der Digitalisierung soll es vorangehen. Wer bauen will, soll sein Verfahren künftig online verfolgen können und nicht mehr im Rathaus warten müssen, so Huberts. Kritiker warnen vor weniger Bürgerbeteiligung und geringeren Einspruchsrechten. Im Kampf gegen Schrottimmobilien erhalten Städte und Gemeinden mehr Möglichkeiten, dagegen vorzugehen. Verfällt Wohnraum, kann die Kommune den Eigentümer einfacher als bisher dazu verpflichten, die Mängel zu beseitigen. Sie kann die Schrottimmobilie aber auch kaufen.
2: Das Bundeskabinett hat heute auch ein neues Gesetz zur Cybersicherheit beschlossen. Es soll helfen, unsere Daten im Netz zu schützen und Hackerangriffe besser abzuwehren. Denn nicht nur Privatleute, auch Firmen und öffentliche Einrichtungen sind immer wieder Ziel von digitalen Angriffen, die Millionenschäden anrichten können. Stichworte Schadsoftware oder Phishing. Sicherheitsbehörden sollen deshalb künftig neue Befugnisse bekommen und gezielt eingreifen können. Markus Zambale mit den Details.
4: Bundesinnenminister Alexander Dobrindt nennt das Gesetz einen Meilenstein für die Cybersicherheit. Wie bisher vor allem auf Vorsorge und den besseren Schutz von IT-Systemen zu setzen, das reicht aus seiner Sicht nicht aus, mit Blick auf groß angelegte Cyberattacken. Der CSU-Politiker will, dass das Bundeskriminalamt, die Bundespolizei und das Bundesamt für Sicherheit in der Informationstechnik mehr Befugnisse bekommen, wenn beispielsweise eine Behörde, ein Krankenhaus oder ein Energieunternehmen angegriffen wird. Neu ist, dass die Sicherheitsbehörden in fremde IT-Systeme eindringen, dort Daten kopieren, löschen und verändern können, um Cyberangriffe zu stoppen und weitere Attacken zu verhindern. Innenminister Dobrindt betont, es gehe um Gefahrenabwehr, nicht um sogenannte Hackbacks. Staatliche Vergeltungsschläge würden durch das Gesetz nicht erlaubt. Kritiker warnen trotzdem, dass bei staatlichen Cyberaktionen auch Unbeteiligte zum Ziel werden können. Denn um Spuren zu verwischen, nutzen Angreifer oft unerkannt fremde IT-Systeme. Die könnten dann beim Zurückschlagen versehentlich getroffen werden.
2: Die Auswirkungen des Iran-Kriegs mit hohen Energiepreisen bremsen die deutsche Wirtschaft aus. Ein spürbarer Aufschwung ist nicht in Sicht. Die 5 Wirtschaftsweisen haben deshalb ihre Prognose für die deutsche Wirtschaft weiter nach unten korrigiert. Gleichzeitig fordern die Experten von der Bundesregierung, die anstehenden Reformen zügig umzusetzen. Philipp Eckstein aus Berlin.
5: Weniger Wirtschaftswachstum und dazu schneller steigende Preise. Es sind schlechte Nachrichten, die die 5 sogenannten Wirtschaftsweisen am Vormittag in Berlin präsentiert haben. Das unabhängige Beratergremium der Bundesregierung senkte seine Wachstumsprognose für das laufende Jahr von 0,9% auf 0,5%. Im kommenden Jahr rechnen die Wissenschaftler mit einem Wachstum von 0,8%. Zugleich erwarten sie eine höhere Inflation, also steigende Preise. Sie rechnen mit 3% im Laufenden laufenden Jahr und 2,8% im kommenden Jahr. Die Vorsitzende der Wirtschaftsweisen Monika Schnitzer nannte als Grund vor allem den Iran-Krieg und die höheren Energiepreise. Sie und die weiteren Wirtschaftsweisen forderten von der Politik schnelle und weitreichende Reformen der Sozialversicherungssysteme, vor allem bei Rente, Gesundheit und Pflege. Schnitzer sagte wörtlich, der Handlungsdruck ist massiv. Ohne Reformen und Einschnitte rechnen die Wirtschaftsweisen mit stark steigenden Beiträgen, was wiederum die Wirtschaft und die Bürgerinnen und Bürger belasten würde.
2: Mehr als 30 Jahre war die frühere RAF-Terroristin Daniela Klette untergetaucht, bis sie im Februar 2024 in Berlin-Kreuzberg festgenommen wurde. Ihr Leben im Untergrund finanzierte sie mit der Beute aus mehreren Raubüberfällen. Und für diese Taten ist die 67-Jährige nun vom Landgericht Verden zu 13 Jahren Haft verurteilt worden. Der Richterspruch blieb damit unter der Forderung der Staatsanwaltschaft von 15 Jahren. Helmut Eickhoff berichtet.
0: Daniela Klette nahm den Urteilsspruch gefasst auf. Im Zuschauerraum brach aber ein Tumult los. Zahlreiche Unterstützer Klettes aus der linken Szene waren angereist. Sie riefen Freiheit für Daniela. Mindestens eine Zuschauerin wurde abgeführt. Daniela Klette ist wegen schweren Raubes schuldig gesprochen worden. Es geht um Raubüberfälle auf Geldtransporter und Supermärkte. Das Gericht sah es als erwiesen an, dass Klette an den Taten beteiligt war. Immer wieder waren an den Tatorten DNA-Spuren gefunden worden. Übrigens auch von zwei mutmaßlichen Komplizen, Burkhard Garwig und Ernst Volker Staub. Sie gelten ebenfalls als frühere RAF-Terroristen. Beide sind weiter flüchtig. In dem Prozess vor dem Landgericht Verden ging es nicht um Klettes mögliche Mitgliedschaft in der RAF und damit verbundene Anschläge. Dazu hat die Bundesanwaltschaft erst kürzlich Anklage erhoben. Ob diese zugelassen wird, darüber muss das Oberlandesgericht Frankfurt entscheiden.
2: Obwohl eigentlich eine Waffenruhe herrscht, setzt Israel seine Angriffe auf den Libanon unvermindert fort. Die israelische Armee will nach eigenen Angaben die eigene Bevölkerung schützen und mit aller Härte, wie es heißt, gegen die pro-iranische Hisbollah-Miliz vorgehen. Aber im Süden und Osten des Libanon geraten auch immer wieder Zivilisten zwischen die Fronten. Aus dem ARD-Studio in Kairo berichtet Magdalena Knöller.
6: Das libanesische Gesundheitsministerium meldet mehr als 30 Tote und 40 Verletzte, darunter auch Frauen und Kinder. Viele Dörfer und Städte im Süden und Osten des Libanons wurden bis in die Nacht hinein und auch heute wieder von Israel zu Evakuierungen aufgerufen. In der Stadt Nabatei sorgte das teils für Panik. Auch aus einem Krankenhaus flüchteten Patienten. Das israelische Militär begründet seine verstärkte Offensive damit, Bedrohungen für die eigene Bevölkerung abwenden zu wollen. Die Hisbollah greift aus dem Süden des Libanons immer wieder Ziele in Nordisrael an. Die Hisbollah hat erklärt, sie habe anrückende israelische Soldaten mit Drohnen, Raketen und Artillerie angegriffen. Der Libanon erlebt aktuell eine der schwersten Bombardierungen. Israelische Bodentruppen sollen außerdem über die sogenannte Gelbe Linie gegangen sein, eine Verteidigungslinie, die Israel auf libanesischem Grund selbst gezogen hat, um sich nach eigenen Angaben vor der Hisbollah zu schützen. Libanesinnen und Libanesen befürchten, dass auf die Offensive eine dauerhafte Besatzung durch Israel folgen könnte. Die gab es schon einmal vor Jahrzehnten.
2: Die Tribute von Panem, Fuck you Goethe oder Die drei Musketiere, alles bekannte Filme deutscher Produktionsfirmen. Und damit auch in Zukunft noch deutsche Blockbuster entstehen und nicht neben internationalen Filmproduktionen untergehen, hat das Bundeskabinett nachgeholfen. Nicole Markwald mit den Details.
7: Streamingdienste wie Netflix, Amazon oder Disney Plus sollen künftig 8% ihres Jahresumsatzes in den Filmstandort Deutschland investieren. Das sieht ein Gesetzentwurf von Kulturstaatsminister Wolfram Weimer vor, der heute vom Bundeskabinett beschlossen wurde. Auch für Fernsehsender wie RTL, ProSiebenSat.1 und die öffentlich-rechtlichen Sender ARD und ZDF gilt diese Mindestinvestitionsquote. Durch die Einigung bekommen Filmproduktionen erhöhte Fördermittel. Die Bundesregierung hofft damit, der deutschen Filmbranche neuen Schub zu verleihen. Filmstudios wie Bavaria oder Babelsberg hatten in den zurückliegenden Jahren oft das Nachsehen. Andere Länder lockten internationale Produktionen mit Steuervorteilen und besseren Konditionen. Der parteilose Kulturstaatsminister Weimer hofft nun auf einen Boom und neue deutsche Blockbuster. Der Vorsitzende des Kulturausschusses im Bundestag, Sven Lehmann von den Grünen, hält es für den richtigen Schritt in der Filmpolitik. Der Branchenverband Bitkom kritisiert allerdings zu starre Vorgaben und zusätzliche Bürokratie. Der Gesetzentwurf muss noch vom Bundestag beschlossen werden. Anfang 2027 soll die Investitionsverpflichtung in Kraft treten.
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2: Egal ob Automobil, Maschinenbau oder Chemie. Die großen deutschen Industriebranchen haben seit Jahren mit heftigem Gegenwind zu kämpfen, melden rückläufige Umsätze und Gewinne und bauen Tausende von Arbeitsplätzen ab. Ganz anders ist die Lage offenbar in der Luft- und Raumfahrtindustrie. Heute hat der Branchenverband BDLI bei seiner Jahrespressekonferenz neueste Zahlen veröffentlicht. Und darüber spreche ich jetzt mit Stefan Liener aus unserer Wirtschaftsredaktion. Stefan, die Luft- und Raumfahrtindustrie ist im vergangenen Jahr deutlich gewachsen. Wie viel Anteil an diesen Zuwächsen hatte dabei das Thema Rüstung?
8: Einen erheblichen. Also die sogenannte militärische Luftfahrt, dazu gehört zum Beispiel der Eurofighter, aber dazu gehören natürlich auch militärische Drohnen und dergleichen, militärische Raketensysteme. Da ist der Umsatz binnen eines Jahres um 35% gewachsen auf 13,5 Milliarden Euro, also ein Plus von 35% in der Industriebranche. Sowas kennt man eigentlich sonst nur aus dem Softwarebereich, da merkt man ganz klar die Zeitenwende. Aber auch die beiden anderen großen Sektoren der Luft- und Raumfahrtindustrie, das ist zum einen Das wichtigste Standbein, das ist die zivile Luftfahrt, Stichwort Airbus-Flugzeuge und deren Zulieferer. Der ist auch um 15% gewachsen und die Raumfahrt, die legte um 17% zu, ist aber mit Abstand noch der kleinste Bereich. Aber das kann sich ändern, denn in diesem Jahr wollen ja gleich mehrere Hersteller von Trägerraketen auch hier aus Bayern ihre Systeme erstmals ins All schießen. Und wenn dieser Markt abhebt, dann werden wir aller Voraussicht nach zweistellige Milliardenbeträge in diesem Markt sehen.
2: Wenn man sich die Branche anschaut, welche Rolle spielen da Firmen aus Bayern bzw. Standorte im Freistaat?
8: Also man kann wirklich sagen, dass Bayern dieses Geschäft dominiert. Es gibt kein anderes Bundesland, in dem so viele und so umsatzstarke Unternehmen aus der Luft- und Raumfahrtindustrie sitzen oder große Standorte haben. Das ist zum einen natürlich Airbus hier in Ottobrunn mit der Deutschlandzentrale, dann aber auch große Standorte wie in Manching, wo der Eurofighter gefertigt wird, in Donauwörth, wo Hubschrauber gebaut werden. Dann das ganze Ökosystem, so nennt man das, rund um den Sonderflughafen Oberpfaffenhofen, wo Dutzende von Startups sitzen, aber auch große Firmen. Man kann sagen, knapp 40% oder auch ein bisschen mehr aus der gesamten Luft- und Raumfahrtbranche konzentriert sich hier auf Bayern. Tendenz steigend, denn hier sind auch die Startups, die am schnellsten wachsen. Das heißt, die innerdeutschen Gewichte in dieser Branche, die verschieben sich mehr und mehr nach Bayern, gefolgt im Wesentlichen von Bremen mit einer starken Raumfahrt. Also da werden viele Satelliten gefertigt. Dann im Südwesten Richtung Friedrichshafen gibt es noch einiges. Aber wie gesagt, Bayern ist hier schon der große monolithische Block der Luft- und Raumfahrtindustrie.
2: Nun findet in knapp 2 Wochen in Berlin die ILA statt, die wichtigste Luft- und Raumfahrtmesse in diesem Jahr. Was wird da erwartet?
8: Ja, zum einen wahrscheinlich so viele Besucher wie noch nie. Heute bei der Pressekonferenz

0: Konferenz sagte die Hauptgeschäftsführerin des Bundesverbandes, also des BDLI, man habe auch die Ticketkontingente wegen des riesigen Andrangs nochmal aufgestockt. Also die ersten Tage, Mittwoch bis Freitag, die ist Fachbesuchern und Journalisten vorbehalten. Am Wochenende ist dann ja so eine Art Tag der offenen Tür, auch wenn man dafür ein Ticket braucht. Da hat man nochmal um 5.000 pro Tag aufgestockt, auf etwa 30.000 pro Tag. Da wird es also richtig voll. Auch die Zahl der Aussteller, und das ist wirklich sehr bemerkenswert, die ist von der letzten ILA, die vor 2 Jahren stattgefunden hat, da gibt es so einen Zwei-Jahres-Rhythmus, zur jetzigen von gut 600 auf etwa 750 gestiegen, also ein Plus von mehr als 20%. Und wahrscheinlich hätten die noch 3-4 Hallen mehr dazu bauen können und hätten da auch die Standplätze losgebracht. Also man muss wirklich sagen, Luft- und Raumfahrt, egal ob zivil oder militärisch oder auch im Forschungsbereich, das ist momentan weltweit mit die Boombranche, neben den berühmt-berüchtigten KI Rechenzentren. Und das ist einfach eine Branche, anders als bei den KI-Rechenzentren, wo die deutsche Industrie eine entscheidende Rolle spielen will und auch kann. Dann ist auch klares, erklärtes politisches Ziel. Wir müssen hier als Deutschland, als Europa unabhängiger werden und diese Industrien, die ja auch sehr stark im Sicherheitsbereich tätig sind, spielen dabei eine wesentliche Rolle.
1: Informationen von Stefan Liener aus der BR-Wirtschaftsredaktion waren das zur Luft- und Raumfahrtbranche, eine Branche, die wächst. Uhr ist es.
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1: Die Nachricht mit Sissi Forster.
3: Bundesregierung will für beschleunigten Wohnungsbau sorgen. Das Kabinett hat eine entsprechende Reform des Baurechts auf den Weg gebracht. Kernpunkte sind, dass Planungsverfahren unkomplizierter und schneller abgewickelt werden können. In Städten, in welchen besonders viele Wohnungen fehlen, sollen andere Vorgaben in den Hintergrund treten, wie zum Beispiel Denkmal- und Umweltschutz. Und bei verwahrlosten Immobilien soll Kommunen ein Vorkaufsrecht eingeräumt werden. Sicherheitsbehörden sollen mehr Befugnisse bei Cyberangriffen bekommen. Auch das hat die Bundesregierung heute beschlossen. Demnach sollen das Bundeskriminalamt und die Bundespolizei aktiv gegen Hackerattacken vorgehen können. Sie dürfen zum Beispiel den Datenverkehr umleiten und blockieren sowie IT-Systeme stilllegen. Auto fährt in Dinslaken in Schülergruppe. Nach Angaben der Polizei kamen in der Stadt im Ruhrgebiet 2 12-Jährige ums Leben. Ein drittes Kind wurde leicht verletzt. Die 47-jährige Frau war in der Früh aus unbekannter Ursache von der Fahrbahn abgekommen. Sie erfasste die Kinder, die mit dem Fahrrad auf dem Weg zur Schule waren. Frühere RAF-Terroristin Klette muss 13 Jahre in Haft. Das Landgericht im niedersächsischen Verden sah es als erwiesen an, dass die Angeklagte gemeinsam mit 2 Komplizen Geldtransporter und Supermärkte überfallen und ausgeraubt hat. Dadurch sollte das Leben der Gruppe im Untergrund finanziert werden. Klette wurde jahrelang gesucht und vor gut 2 Jahren in Berlin von Zielfahndern aufgespürt. Wirtschaftsweise rechnen mit geringerem Wachstum. Der Sachverständigenrat geht in seinem Frühjahrsgutachten beim Bruttoinlandsprodukt nur noch von einem Plus von 0,5% aus. Das ist deutlich weniger, als im Herbst erwartet wurde. Als Hauptgrund wird der Iran-Krieg genannt und die damit gestiegenen Energiepreise. Das Wetter in Bayern. Sonne und Wolken, an den Alpen Schauer und Gewitter bei 24 bis 33 Grad.
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4: Mit Sabine Rieker. Spielen im Freien, das ist gut für die Entwicklung von Kindern. Gemeinsam herumtollen macht sie körperlich fit. Einen Blick auf die Zahl der Übergewichtigen oder stark Übergewichtigen hierzulande zeigt, dass es so wichtig ist. 8,5% sind es nach Angaben des Bayerischen Landesamtes für Gesundheit und Lebensmittelsicherheit. Deshalb brauchen gerade in der Stadt auch Grundschülerinnen und Grundschüler attraktive Spielplätze. Und spannendere Angebote als einen Sandkasten mit Mini-Rutsche und Wipptier. Monika Haas hat sich in München umgehört.
5: Dutzende Kinder sausen durch die Riesenrutsche auf dem Megaspielplatz an der Münchner Theresienwiese.
6: Es ist halt alles so schön hoch und die Rutsche ist auch cool.
7: Das ist cool, ja. Der gefällt das Klettern gut, das ganze Freie, wo sie überall rauf kann, das ist wunderbar.
8: Bisher hat alles gut geklappt, oder?
6: Ja.
8: Du bist eigentlich ganz entspannt hochgeklettert.
9: Ja. Glaube ich, auch so gebaut worden, dass es eine Herausforderung ist und die Kinder ein bisschen Gefahr lernen abzuschätzen.
5: Fast 12 Meter hoch ist der Kletterturm. Ringsum barrierefreie Spielbereiche, Sandplatz, Nestschaukel und eine Wiese. Spielplatzexperte Peter Schrammel kontrolliert die Sicherheit und den Fallschutz der Anlage regelmäßig. Er betont, hohe Spielgeräte sind grundsätzlich sicher, sobald Kinder aus eigener Kraft hinaufklettern können.
10: Die Kinder sollen ja auf dem Spielplatz in einem geschützten Umfeld sich ausprobieren können und an ihre Grenzen gehen. Wenn ein Kind runterfällt, den Arm oder das Bein bricht, das ist was die Norm durchaus in Kauf nimmt, um den Kindern also ein Risikobewusstsein zu ermöglichen.
5: Das mag sich für viele Eltern zwar riskant anhören, aber spannende Spielorte sind wichtig, sagt auch Kinderpsychologin Fabienne Becker-Stoll vom Bayerischen Staatsinstitut für Frühpädagogik.
11: Zwischen 4 und 8 Jahren haben Kinder den allergrößten motorischen Bewegungsdrang und sich einfach austoben dürfen und rennen, klettern und mit anderen zusammen vielleicht auch was machen. Nicht vorgegeben, ohne Regeln, ohne warten müssen. Das erfüllt das Bedürfnis nach Ausprobieren.
5: Der 8-jährige Felix verbringt viel Zeit auf seinem Stadtteilspielplatz in Giesing. Er mag die Schaukel, den Fußballplatz und
12: so ein kleines Labyrinth aus so Pflanzen. Beim Katzenbuckel gibt es ja auch so ein kleines Urwäldchen, wo man sich da durchschlagen kann. Da komme ich mir vor wie in so einem Actionfilm.
5: Mit seinen Freunden war er auch schon auf dem Megaspielplatz an der Theresienwiese.
12: So ein riesiges Klettergerüst, wo man überall klettern konnte und eine echt coole Rutsche. Dann sind wir da mit den Jacken so runtergeflitzt und das war irgendwie so Turbo-Speed. Man hatte einfach richtig viel Spaß, man konnte mega gut Fang spielen. Einfach irgendwie der coolste Spielplatz, den ich je erlebt habe.
5: Viele bayerische Städte und Gemeinden planen deshalb, statt gleichförmiger Kleinkindspielplätze, mehr Abenteuerareale für Kinder ab 8 Jahren ein, auch Parcours, Trampolin oder Skateanlagen.
4: Bayern Spielplätze, wie viel Abenteuer brauchen Kinder? Monika Haas berichtete. 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
1: Immer mehr Luxusautomarken setzen auf Elektroantrieb. Nach Herstellern wie Porsche, Rolls-Royce oder Maserati steigt nun auch Ferrari ins exklusive E-Auto-Segment ein. Mit dem rund 550.000 Euro teuren Luce, also italienisch für Licht, elektrisiert Ferrari seine Luxusstrategie. Auch Ex-Apple-Designer Jonathan Ive soll an der Entwicklung mitgewirkt haben. Doch kann Elektropower die zahlungskräftige Kundschaft von Ferrari überhaupt begeistern? Claudia Wehrle aus der ARD-Wirtschaftsredaktion berichtet.
13: Die technischen Daten vom neuen Ferrari Luce sind beeindruckend. Allradantrieb, 4 Elektromotoren, für jedes Rad einen. Zusammen leisten sie laut Hersteller über 1000 PS. Der Sprint von 0 auf 100 in 2,5 Sekunden. Höchstgeschwindigkeit mehr als 300 km/h. Geschätzte Reichweite etwa 530 Kilometer. Doch wer vom Design her einen klassischen Ferrari-Sportwagen erwartet hat, der wird vom neuen Luce enttäuscht sein.
14: Das sieht mehr aus wie ein chinesisches Auto oder ein Tesla, mehr so ein Crossover als ein Sportwagen. Also das ist schon eine mutige Entscheidung, die Ferrari da getroffen hat.
13: Findet Frank Schwope. Er ist Lehrbeauftragter an der Fachhochschule des Mittelstands Berlin. Ferrari macht diesen Schritt hin zur E-Mobilität zu einer Zeit, in der andere Hersteller im Luxussegment längst vorsichtiger geworden sind. Porsche etwa macht keinen Hehl daraus, dass die Nachfrage nach seinen Stromern zu wünschen übrig lässt. Lamborghini hat seine E-Auto-Pläne Anfang des Jahres auf Eis gelegt. Man habe erkannt, dass die Kunden nicht an einem vollelektrischen Lambo interessiert seien. Und Bugatti konzentriert sich derzeit lieber auf leistungsstarke Plug-in-Hybride, die klassische Verbrennungsmotoren mit elektrischem Antrieb kombinieren. Doch für Frank Schwope ist klar, die Zukunft ist elektrisch, sagt er. Und da werden früher oder später auch die Luxussportwagenbauer nicht daran vorbeikommen. Zumindest werden sie Angebote in diese Richtung machen müssen. Schon deshalb, weil derzeit in der Branche vieles in Bewegung ist.
14: Man guckt auch auf den chinesischen Markt, wo man das eine oder andere Stück absetzen möchte. Man guckt auf das Verbrennerverbot für 2035. Man versucht sicherlich neue Varianten in den Markt zu bringen mit kleinen Marktanteilen, einfach um was Neues auch auszuprobieren und um zu sehen, wie das Ganze ankommt.
13: Die potenziellen Kunden, das ist ein kleiner Kreis. Das sind Menschen, die viel Geld haben. Auch junge Menschen gehören dazu, die sich solch einen Luxus leisten.

0: können oder leisten wollen, die etwas Besonderes suchen, so der Ökonom Martin Lück von MacroMonkey.
1: Meistens sind solche Fahrzeuge ja nicht nur schick und haben eine tolle Marke drauf, sondern sind auch wirklich hochwertig entwickelt, haben irgendwelche technischen Features, die andere Fahrzeuge nicht haben, eine besondere Federung, ein besonderes Ambiente, eine besondere Innenausstattung oder besondere Motorleistung. Im günstigsten Fall alles davon. Und das wird eben bedient von einer Industrie, die jetzt auch nach neuen Positionierungen und neuen Märkten sucht.
0: Doch ob für Luxus-Sportwagenbauer wie Ferrari die Zukunft wirklich in elektrischen Antriebstechniken liegt, Frank Schwope ist skeptisch. Es gehe zumindest darum, sich ein zusätzliches Standbein zu schaffen neben Verbrenner und oder Hybridmodellen.
2: Aber man wird, solange es geht, die Verbrennertechnologie auch nicht aufgeben, weil die gehört einfach zur Tradition, zur Historie von Ferrari. Der traditionelle Ferrari-Kunde hängt sicherlich am Verbrenner.
0: An der Börse kamen die E-Auto-Pläne von Ferrari schlecht an. Der Sportwagenbauer werde all sein Geschick in der Kundenpflege aufbieten müssen, um Interessenten für den Lutsche zu gewinnen. Einen Kritikpunkt sehen die Experten an der Börse auch im Preis. Das Modell sei um ein Vielfaches teurer als vergleichbare Modelle anderer Hersteller. Ferrari-Aktien nach der Vorstellung des ersten Elektrofahrzeugs deutlich im Minus.
3: Ferrari hat jetzt auch ein E-Auto entwickelt, Claudia Wehrle berichtete.
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5: Mit Johannes Krause. Manuel Neuer muss warten. Deutschlands Nummer 1 steht zwar wieder im Kreis der Nationalmannschaft, wird beim Länderspiel gegen Finnland am Sonntag aber noch geschont. Die Wade macht dem Bayern-Keeper weiter Probleme. Bundestrainer Julian Nagelsmann tritt auf die Bremse. Kein Risiko vor der WM in Nordamerika. Ob Neuer bei der Generalprobe in Chicago zurückkehrt, ist noch offen. Heute ist die deutsche Fußballnationalmannschaft in Herzogenaurach zusammengekommen. Am Sonntag gibt es in Mainz das vorletzte Testspiel vor der WM gegen Finnland. Schafft es Würzburg ins Playoff-Halbfinale der Basketball-Bundesliga? Heute Abend gibt es die Entscheidung. Würzburg spielt in Bonn. In der Serie Best of Five steht es 2:2. Wer das fünfte entscheidende Spiel gewinnt, ist weiter. Frank Hollmann.
6: Es geht über die volle Distanz. Bonn und Würzburg haben je ein Heimspiel gewonnen und eins verloren. Die Entscheidung fällt also heute Abend am Rhein. Würzburgs Lukas Herzog.
7: Ich glaube, die Serie hat ein Spiel 5 verdient. Das sieht man auch, wie hart umkämpft die ist. Und ja, ich glaube, wir gehen jetzt ein bisschen mit Momentum nach Bonn, haben dort nichts zu verlieren und ich hoffe, dass es am Ende klappt.
6: Gewinnen die Würzburger, stehen gleich drei Clubs aus dem Freistaat im Halbfinale. Der FC Bayern und die beiden fränkischen Vertreter aus Bamberg und Würzburg. Für Steffen Liebler, den Geschäftsführer der Mainfranken, eine Riesensache.
8: Naja, ich glaube, in Franken wird das nicht so. Es hat gestern guter Basketball gespielt, schon seit vielen Jahren. Die letzten Jahre, dass wir allgemein in den Playoffs stehen dürfen und jetzt erneut ums Halbfinale spielen, ist für Würzburg eine Riesensache. Bamberg hat dieses Jahr auch eine Mega-Saison. Mich freut es, dass die Region da so erfolgreich ist. Gönne es jedem und freue mich natürlich auch, wenn es so bleibt und wir die Unterstützung bekommen, die wir brauchen, das immer auf dem Niveau weitermachen zu können.
6: Erstmal aber müssen die Würzburger die hohe Hürde in Bonn nehmen. Doch nach dem Heimsieg vom Sonntag sind Spieler Herzog und Geschäftsführer Liebler optimistisch.
7: Ich meine, wenn wir jetzt schon da in dem Spiel 5 sind, dann wollen wir natürlich auch mehr und hoffen, dass wir es holen. Einfach als Team spielen, hart spielen, rebounden, weil da sind die Bonner gut im Rebounding und den Ball nicht oft verlieren.
8: Ich bin jetzt positiv und glaube, wir haben schon öfter bewiesen, dass wir auswärts gute Leistungen bringen können. Haben auch letztes Jahr ein 5-Spiel auswärts gewonnen. Deswegen glaube ich, wir holen das Ding auswärts.
6: Das wäre dann der perfekte Abschluss für Würzburg nach einer Viertelfinalserie über die volle Distanz.
5: Beginn in Bonn ist um 20.30 Uhr, außerdem davor ab 18.30 Uhr Alba Berlin gegen Fechter. Auch hier gibt es die Halbfinalentscheidung. Bei den French Open in Paris, da schlagen heute noch Alexander Zverev und Eva Lüss auf. Eine Runde weiter sind unter anderem im Doppel der Coburger Kevin Kravitz und Tim Pütz. Guido Ringel ist für uns live am Platz und im Einzel Tamara Korpatsch und das ist schon ein besonderer Erfolg für sie.
9: Das kann man so sagen, das muss man wahrscheinlich auch so sagen, denn es ist das erste Mal in ihrer Karriere, dass sie es geschafft hat in die dritte Runde eines Grand Slam Turniers mit ihren 31 Jahren schon lange dabei, immer so um die 100 in der Welt positioniert, die ganz großen Bäume hat sie nicht ausgerissen, aber dritte Runde French Open mit dem Sieg gegen Wang aus China heute, das ist mal ein Statement. Drei Sätze hat es gedauert, aber am Ende war sie die etwas ruhigere Spielerin mit einer geringeren Fehlerquote, Übersicht auch, schlaue Taktik, weil sie eben nur dann attackiert hat, wenn sie es wirklich angeboten hat, teilweise einfach auf die Fehler ihrer chinesischen Gegnerin gewartet. Das war eindrucksvoll und bringt ihr knapp 200.000 Euro Preisgeld, hat sie in ihrer Karriere jetzt auch noch nicht so oft mitnehmen dürfen. Des Weiteren warten wir auf Eva Lüss, die soll spielen Tennis gegen Sorana Cister.

0: aus Rumänien. Aber wann das der Fall sein wird, ist die große Frage, weil das zweite von insgesamt drei Matches, die vor ihr auf dem Platz stehen, noch immer nicht beendet ist. Fünfter Satz bei den Herren, danach kommt noch eine Partie und dann erst Iffa Lys. Also das kann dann wahrscheinlich so ein ähnlicher Anpfiff in Anführungsstrichen werden wie bei Alexander Zverev, denn der ist ja die sogenannte Night Session heute. Ab 20.15 Uhr geht es für den Hamburger gegen Tomas Machac aus Tschechien.
1: In einer Stunde sind wir dann nochmal live bei den French Open in Paris.
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3: Der Blick auf die Straßen A9 Berlin Richtung Nürnberg zwischen Bad Berneck-Himmelkron und dem Dreieck Bayreuth-Kulmbach. 6 Kilometer Stau, dort steht ein defekter PKW im Baustellenbereich. Die A93 Weiden Richtung Hof Ost ist in Höhe Hof Süd nach einem Unfall blockiert. A94 Passau Richtung München, die Einhausung Wimpasing ist gesperrt, da wurde die Höhenkontrolle ausgelöst. Und A95 München Richtung Garmisch-Partenkirchen zwischen Ohlstadt und Eschenlohe ein Unfall. Und wir schauen noch aufs Wetter in Bayern. Bis zum Abend scheint heute oft die Sonne. Ein paar Wolken können im Süden des Freistaats aufziehen. An den Alpen sind einzelne lokal kräftige Schauer oder Gewitter möglich. Höchstwerte tagsüber 24 bis 33 Grad. In der Nacht kühlt es ab auf 14 bis 7 Grad. Und die Aussichten, auch in den nächsten Tagen bleibt es hochsommerlich heiß mit Werten um die 30 Grad.

0: Es ist 17 Uhr.
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0: Das Bundeskabinett hat heute mehrere Beschlüsse verabschiedet. Zum Baurecht, sodass der Wohnungsbau künftig einfacher werden soll. Und zur Cybersicherheit. Behörden erhalten dadurch mehr Befugnisse im Kampf gegen Hackerattacken. Außerdem, die Wirtschaftsweisen korrigieren ihre Wachstumsprognose deutlich nach unten und fordern schnelle Reformen. Und die frühere RAF-Terroristin Daniela Klette wird zu 13 Jahren Haft verurteilt. Der Vorwurf schwerer Raub. Am Mikrofon ist Iris Hartle. Deutschland braucht mehr bezahlbaren Wohnraum. Doch bauen ist oft zu kompliziert und zu teuer. Das Bundeskabinett hat deshalb heute Änderungen am Baurecht beschlossen. Dadurch sollen Bürokratie abgebaut, Vorgänge beschleunigt und digitaler werden, sodass am Ende sowohl private Bauherren als auch Mieterinnen und Mieter profitieren. Dagmar Pepping erklärt, was genau sich ändern soll.
2: Wohnen hat ab jetzt Vorfahrt, endlich auch im Gesetz, sagt Bauministerin Huberts von der SPD.
3: An vielen Stellen sind unsere Regelungen zu starr, zu kompliziert und zu langsam. Darauf reagieren wir jetzt mit unserem großen Baugesetzbuch-Upgrade. Mit dem Upgrade machen wir die Bauplanung in Deutschland schneller, digitaler, schlanker und flexibler.
2: Ein Instrument, Kommunen mit einem angespannten Wohnungsmarkt können künftig erklären, dass es ein überragendes öffentliches Interesse am Wohnungsbau gibt. Das bedeutet, ein Bauprojekt hat Priorität vor anderen Interessen, zum Beispiel Denkmal- oder Naturschutz. Außerdem sieht die Gesetzesänderung schnellere Umweltprüfungen vor. Mehr Tempo soll es auch bei Planungsverfahren geben. Die sollen künftig maximal 2 Jahre dauern, sagt die Bauministerin. Auch bei der Digitalisierung soll es vorangehen. Wer bauen will, soll sein Verfahren künftig online verfolgen können und nicht mehr im Rathaus warten müssen, so Huberts. Kritiker warnen vor weniger Bürgerbeteiligung und geringeren Einspruchsrechten. Im Kampf gegen Schrottimmobilien erhalten Städte und Gemeinden mehr Möglichkeiten, dagegen vorzugehen. Verfällt Wohnraum, kann eine Kommune den Eigentümer einfacher als bisher dazu verpflichten, die Mängel zu beseitigen. Sie kann die Schrottimmobilie aber auch kaufen. Dafür wird das Vorkaufsrecht erleichtert. In extremen Fällen wäre es auch möglich zu enteignen. Nun muss sich der Bundestag mit dem Gesetzesvorhaben beschäftigen.
0: Das Bundeskabinett hat heute auch ein neues Gesetz zur Cybersicherheit beschlossen. Es soll helfen, unsere Daten im Netz zu schützen und Hackerangriffe besser abzuwehren. Denn nicht nur Privatleute, auch Firmen und öffentliche Einrichtungen sind immer wieder Ziel von digitalen Angriffen, die Millionenschäden anrichten können. Stichworte Schadsoftware oder Phishing. Sicherheitsbehörden sollen deshalb künftig neue Befugnisse bekommen und gezielt eingreifen können. Markus Sambale mit den Details.
4: Bundesinnenminister Alexander

0: Dobrindt nennt das Gesetz einen Meilenstein für die Cybersicherheit. Wie bisher vor allem auf Vorsorge und den besseren Schutz von IT-Systemen zu setzen, das reicht aus seiner Sicht nicht aus, mit Blick auf groß angelegte Cyberattacken. Der CSU-Politiker will, dass das Bundeskriminalamt, die Bundespolizei und das Bundesamt für Sicherheit in der Informationstechnik mehr Befugnisse bekommen, wenn beispielsweise eine Behörde, ein Krankenhaus oder ein Energieunternehmen angegriffen wird.
1: Wir schlagen zurück. Wir schalten die Bedrohung aus, wenn wir angegriffen werden. Wir werden Angreifer stören und deren Infrastruktur zerstören.
0: Neu ist, dass die Sicherheitsbehörden in fremde IT-Systeme eindringen, dort Daten kopieren, löschen und verändern können, um Cyberangriffe zu stoppen und weitere Attacken zu verhindern. Innenminister Dobrindt betont, es gehe um Gefahrenabwehr, nicht um sogenannte Hackbacks. Staatliche Vergeltungsschläge würden durch das Gesetz nicht erlaubt. Kritiker warnen trotzdem, dass bei staatlichen Cyberaktionen auch Unbeteiligte zum Ziel werden können. Denn um Spuren zu verwischen, nutzen Angreifer oft unerkannt fremde IT-Systeme. Die könnten dann beim Zurückschlagen versehentlich getroffen werden.
2: Menschenhandel und Zwangsbeschäftigung sind Straftaten, bei denen eine Notlage ausgenutzt wird. Beispiele gibt es viele, auch hier bei uns in Deutschland. Zum Beispiel Bauarbeiter, die auf engstem Raum zusammengepfercht leben müssen und einen Hungerlohn bekommen. Jetzt will die Bundesregierung etwas dagegen tun. Die Täter sollen künftig konsequenter verfolgt und härter bestraft werden. Aber auch Kunden, die Leistungen der Opfer in Anspruch nehmen, drohen Strafen. Das sieht ein Gesetzentwurf vor, der heute im Kabinett beschlossen wurde. Bianca Schwarz erklärt, was sich ändern soll.
3: Wer weiß, dass eine Person Opfer von Menschenhandel oder Ausbeutung ist und trotzdem deren Dienstleistungen in Anspruch nimmt, soll in Zukunft ebenso bestraft werden können. Das heißt, wenn man in ein Nagelstudio geht oder wenn man eine Baustelle hat und sei die noch so klein vielleicht am eigenen Häuschen und man weiß, dass da nicht alle freiwillig arbeiten, dann macht man sich künftig selbst strafbar. Das Prinzip, das gab es bisher nur in der Zwangsprostitution und das soll jetzt ausgeweitet werden. Es wird erweitert, was alles unter Menschenhandel fällt. Beispielsweise sollen künftig auch Zwangsheiraten oder illegale Adoptionen als Menschenhandel bestraft werden. Dann wird das Höchststrafmaß verdoppelt. Die maximale Strafe, die lag bisher bei 5 Jahren Haft. Künftig sollen es 10 Jahre Gefängnis sein. Und vor allem Kinder und Jugendliche sollen künftig besser geschützt werden, insbesondere bei sexuellen Handlungen gegen Geld oder gegen andere Gegenleistungen. Das Bundeskabinett, also der Kanzler und seine Ministerinnen und Minister, haben diesem Gesetzentwurf zugestimmt. Das heißt, sie haben den Weg freigemacht für Bundestag und Bundesrat. Ein Teil von diesem Entwurf ist die Umsetzung von einer EU-Richtlinie. Die müsste eigentlich bis zum Sommer durch sein. Also die Chance, dass dieses Gesetz recht zügig beschlossen wird, ist relativ hoch.
2: Die sogenannten Wirtschaftsweisen haben heute ihre neue Konjunkturprognose vorgelegt. Die Experten korrigieren ihre Zahlen nach unten und gehen auch in den nächsten Jahren von wenig Wirtschaftswachstum in Deutschland aus. Die Gründe dafür liegen auf der Hand, wie Jan Zimmermann aus Berlin berichtet.
4: Die Prognose der Wirtschaftsweisen ist keine Überraschung. Sie reiht sich in die vielen anderen Lagebilder von Experten und der Bundesregierung ein. In Zahlen heißt das:
5: Wir erwarten deshalb für das laufende Jahr ein Wachstum des Bruttoinlandsprodukts um nur noch 0,5%. Für das kommende Jahr rechnen wir mit einem leicht höheren Wachstum von 0,8%,
4: sagt Monika Schnitzer, die Vorsitzende des Sachverständigenrats Wirtschaft. Sie und ihre Ratskollegen blickten vor wenigen Monaten noch positiver auf die Wirtschaftsentwicklung in Deutschland. Die Gründe für die jetzt nach unten korrigierte Prognose sind klar. Die Zollpolitik der USA sowie der Iran-Krieg und die gestiegenen Energiepreise, erklärt der Wirtschaftsweise Gabriel Felbermayr.
6: Beides, Zölle und Energiekrise, trifft die deutsche Wirtschaft besonders stark und das zudem in einer ohnehin konjunkturell schwierigen Lage.
4: Denn die deutsche Wirtschaft produzierte bislang viel fürs Ausland und profitierte von preiswertem Öl und Gas aus der ganzen Welt. Doch damit sind die schlechten Nachrichten noch nicht zu Ende. Die Wirtschaftsexperten erwarten eine höhere Inflation, 3% in diesem und 2,8% im nächsten Jahr. Die Preise werden also steigen, sagt Wirtschaftsweise Veronika Grimm.
7: Während die Preise für bestimmte Energieträger also bereits deutlich angezogen haben, dürften sich Erdgas und Strom erst mit Verzögerung verteuern. Wir kennen das aus der letzten Energiekrise, nämlich wenn bestehende Verträge auslaufen oder eben angepasst werden.
4: Die höheren Energiepreise senken die Kauflaune der Leute.

0: steigen auf rund 45% bis 2030, rund 50% bis 2040. Und auch dort ist nach unseren Berechnungen nicht Schluss.
1: Steigende Beiträge führen zu weniger Geld in der Tasche, erhöhen die Lohnkosten und belasten die Wirtschaft immer weiter. Die Experten fordern deshalb von der Bundesregierung schnelle und weitreichende Reformen mit Einschnitten, die alle treffen, vor allem bei Rente, Gesundheit, Pflege.
2: Also der Handlungsdruck ist massiv,
1: betont die Ratsvorsitzende Schnitzer. Und Experte Werding ergänzt:
0: Das heißt, in dieser Legislaturperiode ist der Handlungsdruck groß und wir sind in einer insgesamt schwierigen Phase. Und das Spannende, wenn man zurückschaut, ist, genau solche Situationen haben in den 80er, in den Nullerjahren dazu geführt, dass auch wirklich was passiert ist.
1: Hoffnung ist also weiterhin da, dass auch dieses Mal wirklich etwas passiert und die deutsche Wirtschaft dann wieder anzieht.
3: Die Wirtschaftsweisen korrigieren ihre Konjunkturprognose weiter nach unten, Jan Zimmermann berichtete. Mehr als 30 Jahre war die frühere RAF-Terroristin Daniela Klette untergetaucht, bis sie im Februar 2024 in Berlin-Kreuzberg festgenommen wurde. Ihr Leben im Untergrund finanzierte sie mit der Beute aus mehreren Raubüberfällen und für diese Taten ist die 67-Jährige nun vom Landgericht Verden zu 13 Jahren Haft verurteilt worden. Der Richterspruch blieb damit unter der Forderung der Staatsanwaltschaft von 15 Jahren. Helmut Eickhoff berichtet.
4: Daniela Klette nahm den Urteilsspruch gefasst auf. Im Zuschauerraum brach aber ein Tumult los. Zahlreiche Unterstützer Klettes aus der linken Szene waren angereist. Sie riefen Freiheit für Daniela. Mindestens eine Zuschauerin wurde abgeführt. Daniela Klette ist wegen schweren Raubes schuldig gesprochen worden. Es geht um Raubüberfälle auf Geldtransporter und Supermärkte. Das Gericht sah es als erwiesen an, dass Klette an den Taten beteiligt war. Immer wieder waren an den Tatorten DNA-Spuren gefunden worden. Übrigens auch von zwei mutmaßlichen Komplizen, Burkhard Garwig und Ernst Volker Staub. Sie gelten ebenfalls als frühere RAF-Terroristen. Beide sind weiter flüchtig. In dem Prozess vor dem Landgericht Verden ging es nicht um Klettes mögliche Mitgliedschaft in der RAF und damit verbundene Anschläge. Dazu hat die Bundesanwaltschaft erst kürzlich Anklage erhoben. Ob diese zugelassen wird, darüber muss das Oberlandesgericht Frankfurt entscheiden.
3: Vor kurzem erst hat Israel den militärischen Führer der Hamas im Gazastreifen getötet und jetzt offenbar auch seinen Nachfolger Mohammed Odeh. Laut Israels Regierung war er einer der Drahtzieher des Überfalls vom 7. Oktober 2023. Damit wäre Premierminister Netanyahu seinem offiziellen Ziel näher gekommen, aller Verantwortlichen für den Angriff habhaft zu werden. Aus Tel Aviv, Jan-Christoph Kitzler.
5: Laut der israelischen Armee wurde Mohammed Odeh in Gaza-Stadt getötet. Palästinensischen Angaben zufolge starben bei dem Angriff auf ein Wohnhaus insgesamt 6 Menschen. Darunter sollen auch Odehs Frau und sein Sohn sein. Mehr als 20 Menschen wurden demnach verletzt. Odeh galt als der neue Militärchef der Hamas im Gazastreifen und soll die Nachfolge seines vor 2 Wochen getöteten Vorgängers angetreten haben. Eigentlich gilt im Gazastreifen seit dem 11. Oktober 2025 eine Waffenruhe. Seitdem wurden bei israelischen Angriffen rund 900 Menschen getötet, darunter viele Frauen und Kinder. Die Verhandlungen über die Zukunft des Gazastreifens stocken, auch weil die Hamas eine Entwaffnung weiter ablehnt. Israel hat inzwischen 60% des Küstenstreifens dauerhaft besetzt und weite Teile des Gebiets flächendeckend zerstört. Auch im Libanon kann von einer Waffenruhe keine Rede mehr sein. Israelische Truppen rücken dort weiter vor. Die Armee hatte eine Ausweitung der Kämpfe angekündigt. Bei erneuten schweren Angriffen im Süden und Osten des Landes wurden den Angaben zufolge 31 Menschen getötet und 40 verletzt. Israelische Truppen und Ortschaften nahe der Grenze werden immer wieder von der Hisbollah angegriffen, vor allem mit Drohnen, die offenbar schwer abzuwehren sind. Seitdem die Hisbollah Anfang März in den Irankrieg eingestiegen war, wurden im Libanon nach dortigen Angaben über 3.100 Menschen getötet. Allein im Süden des Landes sind rund 600.000 Menschen auf der Flucht. Zahlreiche Dörfer wurden dort zerstört.
3: Mehr als eine Woche waren 7 Goldsucher in einer überfluteten Höhle im südostasiatischen Laos eingeschlossen. Heftige Regenfälle hatten Sturzfluten ausgelöst. Wassermassen, Schlamm und Geröll versperrten den Ausgang. Jetzt die gute Nachricht. 5 der Männer konnten gerettet werden. 2 werden aber immer noch vermisst. Einzelheiten von Jennifer Johnston.
6: Ein Video, das einer der Höhlentaucher veröffentlicht hat, zeigt die eingeschlossenen Dorfbewohner, wie sie mit Stirnlampen auf einem Felsen ausharren, umgeben von Wasser. Die Freude, die Männer lebend zu finden, ist groß. Draußen vor der Höhle fallen sich Retter und Angehörige in die Arme. Nun gehe es darum, die Männer mit Nahrung und Wasser zu versorgen und sie auf den schwierigen Weg nach draußen vorzubereiten. Viele Tunnel sind überschwemmt und sehr eng. Die Rettung

Rettungskräfte müssen meistens kriechen, oft auf dem Bauch. Spezialisten hatten seit Tagen Wasser aus der Höhle gepumpt. Das habe die Rettung erleichtert, so der thailändische Einsatzkoordinator. Die Regierung in Laos hatte das Nachbarland Thailand um Hilfe gebeten, auch wegen ihrer Erfahrung bei der Rettung von 12 jungen Fußballern und ihrem Trainer aus der Tham Luang-Höhle im Jahr 2018. Zwei der damaligen Höhlentaucher sind auch dieses Mal vor Ort. Die Suche nach den zwei noch nicht gefundenen Dorfbewohnern werde fortgesetzt, so der Einsatzkoordinator. Die Männer waren vor mehr als einer Woche in die Höhle im Bezirk Longcheng geklettert. Sie wollten in der verlassenen Mine vermutlich nach Gold suchen.

0: Es ist 17.15 Uhr.
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0: Die Nachrichten mit Markus Terrast.
2: Kabinett bringt Gesetz für schnelleren Wohnungsbau auf den Weg. Mit der Novelle des Baugesetzbuches soll unter anderem der Wohnungsbau in Gebieten, in denen Knappheit herrscht, bevorzugt werden. Außerdem sollen Verfahren digitalisiert, verkürzt und transparenter werden. Besitzer sogenannter Schrottimmobilien sollen bei extremem Missbrauch künftig enteignet werden. Sicherheitsbehörden erhalten mehr Befugnisse im Kampf gegen Cyberkriminalität. Auch dazu hat das Kabinett einen entsprechenden Gesetzentwurf verabschiedet. So soll es den Behörden künftig zum Beispiel möglich sein, Datenverkehr umzuleiten oder zu blockieren, IT-Systeme stillzulegen oder in schweren Fällen auch Daten zu löschen oder zu verändern. Konzept für Pflegereform verzögert sich. Ein Sprecher des Gesundheitsministeriums sagte, man sei schon weit vorangekommen, aber ein paar Detailfragen seien noch offen. Diese würden regierungsintern diskutiert. Ressortchefin Wagen hatte eigentlich angekündigt, bis Mitte dieses Monats ein Konzept vorzulegen, wie die Finanznot der Pflegeversicherung gelindert werden kann. Bundesanwaltschaft lässt mutmaßlichen Gehilfen nach Anschlag am Holocaust-Mahnmal festnehmen. Dem Mann wird unter anderem vorgeworfen, den mittlerweile verurteilten Syrer zu der Attacke im Februar des vergangenen Jahres ermutigt zu haben. Ein spanischer Tourist war damals in dem Stehlenfeld in Berlin mit einem Messer angegriffen und lebensgefährlich verletzt worden. ADAC hält Spritpreise weiter für zu hoch. Laut dem Automobilclub sind zwar die Preise innerhalb einer Woche gesunken, um durchschnittlich 2,7 Cent bei E10 und 4,5 Cent bei Diesel. Der Rückgang an den Tankstellen sei aber viel zu gering. Ein Sprecher sagte, es zeige sich ein weiteres Mal, dass Mineralölkonzerne günstigere Einkaufsbedingungen nur sehr langsam an die Kunden weitergeben, während ein höherer Ölpreis meist unverzüglich an den Zapfsäulen ankomme. Das Wetter in Bayern, viel Sonne, auch in der Nacht verbreitet trocken.
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0: mit Sabine Rieke. Der Fall hatte Aufsehen erregt. Ein Mann fährt in Passau mit seinem Auto seine Ex-Partnerin, deren Freundin und seine kleine Tochter an. Heute hat ihn das Landgericht Passau zu 8 Jahren Haft verurteilt, unter anderem wegen versuchten Mordes. Nach Überzeugung der Richter hatte der 48-Jährige die Tat absichtlich begangen. Die zwei Frauen wurden schwer, das Kind leicht verletzt. Das Motiv war laut Gericht, der Mann wollte die Trennung nicht akzeptieren und dass die Frau das alleinige Sorgerecht erhalten hatte. Die Bettensteuer ist manchen wichtig, anderen wiederum ein Dorn im Auge. Nun wird sich die Stadt Bamberg an der Beschwerde mehrerer Kommunen vor dem Bundesverfassungsgericht zur Übernachtungssteuer beteiligen. Damit schließt sie sich den Städten München und Günzburg an. Vor dem Bundesverfassungsgericht soll geklärt werden, ob die sogenannte Bettensteuer durch die Staats- oder Landesregierung eines Bundeslandes verboten werden darf. Claudia Grimmer berichtet.
3: Es gehe nicht darum, dass die Stadt eine Übernachtungssteuer einführen wolle, betont Bambergs Finanzreferent Bertram Felix, sondern um die Klärung, ob der Freistaat in die kommunale Selbstverwaltung Eingriff nehmen dürfe. Ende vergangenen Jahres hat Bayern die kommunale Einführung einer Übernachtungssteuer im Abgabengesetz verboten. Es müsse jetzt geklärt werden, wie weit die kommunale Selbstverwaltung reiche und wo der Freistaat Grenzen setzen dürfe, so Felix. Erst wenn hierzu Rechtssicherheit bestehe, werde die Stadt darüber diskutieren, ob eine Bettensteuer in Bamberg eingeführt werde. Die Einnahmen aus der Abgabe, die bei Hotelübernachtungen fällig wird, kommen der Stadt zugute. In anderen Bundesländern ist die Erhebung

0: Abschaffung einer solchen Übernachtungssteuer zulässig.
1: In Ansbach hat eine Mutter ihre zwei Kinder bei Hitze im verschlossenen Auto sitzen lassen, während sie einen Termin im Amtsgericht hatte. Die beiden Kinder, 7 und 10 Jahre alt, saßen wohl zwischen einer halben bis dreiviertel Stunde im verschlossenen Wagen. Passanten riefen die Polizei und forderten die Kinder auf, das Auto zu öffnen und auszusteigen. Die beiden Kinder klagten über Hitzebeschwerden, mussten aber nicht ins Krankenhaus. Gegen die Mutter wird wegen fahrlässiger Körperverletzung ermittelt. Das Jugendamt wurde informiert. Mähroboter werden immer beliebter, doch gerade für kleine Igel sind sie Geräte eine Gefahr. In der Oberpfalz haben jetzt weitere Landkreise ein Nachtfahrverbot für die Mähroboter verhängt, nämlich Regensburg und Amberg-Sulzbach. Andreas Mack aus unserem BR-Studio Oberpfalz.
2: Igelstationen erleben es immer wieder. Die scharfen Klingen der Mähroboter führen zu schlimmen Verletzungen bei den Tieren. Abgeschnittene Nasen oder Beine kommen genauso vor wie tödliche Schnittverletzungen. Der Grund: Igel rollen sich bei Gefahr zusammen und ergreifen nicht die Flucht. Die Kreise Amberg-Sulzbach und Regensburg haben deshalb jetzt ein Nachtfahrverbot für Mähroboter erlassen, so wie es das schon im Landkreis Schwandorf oder in der Stadt Regensburg gibt. Es sind jeweils genaue Zeiten festgelegt, in denen der Mähroboter nicht benutzt werden darf. Das ist abends und nachts der Fall, wenn die Igel aktiv sind. Von den Nachtfahrverboten profitieren aber auch andere Kleintierarten, denn Mähroboter gefährden auch Kröten oder Eidechsen.
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4: Das Verhältnis zwischen Frankreich und Algerien ist mehr als kompliziert. Die lange Kolonialgeschichte und der Algerienkrieg bis 1962 belasten die politischen Beziehungen nach wie vor. Doch inzwischen nähern sich beide Seiten Schritt für Schritt an. Seit dem Frühjahr sind einige französische Minister nach Algerien gereist, zuletzt der französische Justizminister, um sich für die Freilassung des inhaftierten französischen Journalisten Christophe Glaes einzusetzen. Dazu Anne Bayer.
5: 7 Jahre Haft wegen Verherrlichung des Terrorismus. So lautete das algerische Gerichtsurteil vor einem Jahr für den französischen Journalisten Christophe Glaes. Ein Sportjournalist, der in der algerischen Kabylei für eine Reportage unterwegs war. Glaes weist diese Vorwürfe zurück und ist nicht der einzige Journalist, der sich laut Reporter ohne Grenzen in Algerien vor der Justiz behaupten muss. Ein Jahr hat Glaes bereits abgesessen. Nun kommt vielleicht Bewegung in seinen Fall. Der französische Justizminister Gérald Darmanin hat erst vor kurzem bei seinem Besuch in der Hauptstadt Algier unter anderem für dessen Freilassung plädiert.
6: Et puis évidemment, nous avons parlé de nombreux cas individuels.
5: Außerdem haben wir natürlich über zahlreiche Einzelfälle gesprochen und ich habe auf Wunsch des Präsidenten der Republik natürlich auch den Fall von Herrn Christophe Glaes angesprochen. Doch das Misstrauen gegenüber der ehemaligen Kolonialmacht Frankreich ist groß und auch in der Bevölkerung tief verankert. Das zeigen auch die vielen Kommentare unter diesem Video, das von dem Sender Algeria Today veröffentlicht wurde.
7: Vorsicht, man sollte Frankreich nicht so sehr vertrauen.
8: Die Franzosen sind immer angespannt und kühl.
7: Algerien darf die diplomatischen Beziehungen zu Frankreich nicht wieder aufnehmen.
8: Eine Geschichte, die eng miteinander verflochten ist? Der Typ ist doch total verrückt.
5: Als Frankreich die Pläne Marokkos vor 2 Jahren auch noch unterstützte, die Westsahara als marokkanisches Gebiet anzuerkennen, war der diplomatische Bogen überspannt. Denn beim Thema Westsahara kennt Algerien keinen Spaß. Ist dieses Gebiet im Süden der Länder doch seit Jahren der große Konflikt zwischen den beiden Nachbarstaaten Marokko und Algerien. Was folgte, waren die gegenseitigen Ausweisungen der Botschafter und diverser Mitarbeiter der Konsulate. Doch dieses frostige Verhältnis scheint nun zu tauen, beobachtet Brahim Oumansour, Leiter des Maghreb-Observatoriums am Institut für internationale und strategische Beziehungen, ISIS, in Frankreich. Ja, es gibt mehrere Anzeichen, jedenfalls für den Willen, den Dialog wieder in Gang zu bringen. Und dafür ist natürlich auch die Rückkehr von Botschafter François Roumaté in die Botschaft in Algier ein Zeichen. Die Rückkehr des Botschafters Roumaté nach einem Jahr Abwesenheit ist nur ein Schritt von vielen, der die algerisch-französischen Beziehungen wieder verbessern soll. Sind die Länder doch in vielen Bereichen aufeinander angewiesen, zum Beispiel bei den Themen Migration, Sicherheitspolitik und Energieversorgung. Angesichts der instabilen Weltlage habe sich hier Algerien immer wieder als verlässlicher Lieferant und Wirtschaftspartner gezeigt. So Hasni Habibi, algerischer Politologe an der Universität Genf. Algerien hat immerhin die Möglichkeit, nach dem Rückzug Russlands sowie angesichts des Krieges im Iran und der Sperrung der Straße von Hormuz mehr Gas zu produzieren. Zudem wollen mehrere Länder, insbesondere Italien, Spanien und sogar Frankreich, dass Algerien auf jeden Fall weiterhin Gas fördert und nach Europa exportiert, da traditionelle Lieferanten wie Katar nicht in der Lage sind, die geforderten Mengen zu produzieren. Seit Februar sind schon 3 französische Minister nach Algier gereist. Weitere Besuche sollen folgen. Ob das auch Konsequenzen für den inhaftierten Journalisten Christophe Glaes haben wird? Zumindest hat er nun auf weitere juristische Schritte verzichtet und hofft damit auf eine schnellere Begnadigung durch den algerischen Präsidenten Tebboune.
4: Das Ende der Eiszeit. Algerien und Frankreich nähern sich an. Anne Bayer berichtete.
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4: Heute kommt ein Game auf den Markt, auf das einige seit Jahrzehnten warten. 007 oder 007 First Light ist das erste Spiel, das dem in Gamerkreisen legendären GoldenEye 007 von 1997 ebenbürtig sein könnte. Die Spielerinnen und Spieler nehmen darin die Rolle eines jungen James Bond ein und es bleibt den eigenen Aktionen überlassen, ob man sich zu einem Roger Moore-artigen Bond entwickelt, der mit flotten Sprüchen beeindruckt oder eher zu einem actionlastigen Daniel Craig Bond, der mit Stühlen um sich wirft. Spannend auch, ob Bond-Girls oder moderne, handlungsmächtige Figuren auftreten. Rüdiger Nowak stellt das Spiel vor.
9: Wie es sich für eine James-Bond-Story gehört, geht die Action sofort los. Aber die Dinge laufen schnell aus dem Ruder. Die über nächtlicher See anfliegenden Helikopter mit britischen Spezialtruppen auf dem Weg zu einer geheimen Extraktion werden abgeschossen. Wir spielen einen Überlebenden, ein einfaches Mitglied der Helikopterbesatzung, der es angeschlagen ans Ufer schafft. Er versucht, mit seinem Funkgerät Verbindung aufzunehmen.
10: Both choppers down. Hostiles are organized and heavily armed.
11: This is MI6. What's your name, soldier?
10: Bond.
9: Weil er der Einzige ist, der überlebt hat, bittet der MI6 Bond, die Situation auszuspähen. Dieser, noch ohne Martini, aber bereits hochmotiviert, lässt sich darauf ein, befreit entgegen seiner Befehle sogar einige Wissenschaftler, sprengt gleich noch das Lager der Terroristen in die Luft und wird wegen seines augenfälligen Talents anschließend gleich vom Secret Service rekrutiert. Ach ja, seinen eigenen James-Bond-Titelsong, gesungen von Lana Del Rey, bekommt er auch. Das Spiel 007 First Light begleitet den jungen Soldaten James Bond also auf seinem Weg, der legendäre Doppel-Null-Agent zu werden. Seine Ausbildung gibt uns Gelegenheit, die vielen Nahkampftricks und technischen Spielereien des Geheimdienstes seiner Majestät kennenzulernen. Und wir treffen die anderen jungen Agenten des gerade frisch wieder aufgesetzten Doppel-Null-Programms. Durch die Dialoge und kleinen Abenteuer mit den Co-Rekruten erfährt man auch mehr über den Charakter des neuen Bond.
12: And James, do quit your pouting.
13: I'm a glorified hood ornament. What could I possibly have to pout about?
12: Sorry if the assignment doesn't live up to your grand expectations.
9: Schmollen, weil er bei einer kleinen Operation nur der Fahrer sein darf. Das sind Charakterzüge, die man bei Bond so noch nie gesehen hat. Aber wann, wenn nicht jetzt, ist die Gelegenheit günstig, den berühmtesten aller Geheimagenten neu zu denken. Der letzte Bond-Film, No Time to Die, mit Daniel Craig, lief 2021. Das letzte Bond-Game kam 2012 heraus. Und im Kino wird der nächste James Bond frühestens in 2 Jahren zu sehen sein. Und die Hauptrolle ist nach wie vor nicht besetzt. Das dänische Spielentwicklungsstudio IO Interactive sah deshalb die Chance, hier eine ganz neue Bond-Story zu erschaffen, die durch die Umsetzung als Spiel sogar gewinnt. Der junge James Bond aus 007 First Light ist sicher eine neue Interpretation des alten Stoffes. Und die seit 60 Jahren leidenschaftlich geführte Debatte, welcher Bond der coolere, spannendere, witzigere, kurz beste war, kann hier gut anschließen. Allerdings wirkt der junge, etwas ungeschliffene James Bond aus First Light noch ein bisschen wie eine Leerstelle. Denn wir beeinflussen durch unser Handeln, ob dieser 007 zum Agenten wird, dessen Martini stets gerührt sein muss, oder der dem gegenüber eher die Martini-Flasche über den Schädel zieht. Was aber die klassischen Bonds und den neuen verbindet, sind trockener Humor, Stilsicherheit und viele Details, in die die Entwickler große Mühe gesteckt haben. 007 First Light ist eine lohnenswerte Spielerfahrung, eine klassische Spionageoperette mit zünftigen Verfolgungsjagden im Aston Martin, knackigen Schießereien und Faustkämpfen, riesigen Explosionen und aberwitzigen Stunts. Aber auch mit vielen wunderschönen, detailverliebten Locations in der ganzen Welt, extravaganten Bösewichtern, unter anderem großartig böse Lenny Kravitz, und mit zwar ausschließlich englischen, aber immer gewitzten Dialogen.
4: Tobias Nowak war das über das neue Bond-Game 007 First Light. Heute kommt es auf den Markt.
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4: Die A3 Passau Richtung Nürnberg ist zwischen Regensburg Universität und dem Kreuz Regensburg nach einem Unfall gesperrt. Und A9 Berlin Richtung Nürnberg zwischen Bad Berneck-Himmelkron und dem Dreieck Bayreuth-Kulmbach. 8 Kilometer stockender Verkehr, dort steht ein defekter Pkw im Baustellenbereich. Und kurzer Blick noch aufs Wetter in Bayern. Bis zum Abend scheint die Sonne bei Werten bis 33 Grad. In der Nacht kühlt es ab auf Werte zwischen 14 und 7 Grad. Und auch in den nächsten Tagen bleibt es hochsommerlich heiß bei Werten um die 30 Grad. Und jetzt ist es 17.30 Uhr.
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4: Mit diesen Themen. Kabinettsbeschluss. Neue Regeln im Baurecht sollen den Wohnungsbau beschleunigen. Außerdem Cyberkriminalität. Behörden erhalten mehr Befugnisse im Kampf gegen Hackerattacken. Und Aufwärtstrend. Die Luft- und Raumfahrtindustrie meldet positive Zahlen. Ein Gespräch dazu mit unserem Wirtschaftsexperten gleich. Am Mikrofon ist Iris Hertle. Deutschland braucht mehr bezahlbaren Wohnraum. Doch bauen ist oft zu kompliziert und zu teuer. Das Bundeskabinett hat deshalb heute Änderungen am Baurecht beschlossen. Dadurch sollen Bürokratie abgebaut, Vorgänge beschleunigt und digitaler werden, sodass am Ende sowohl private Bauherren als auch Mieterinnen und Mieter profitieren. Dagmar Pepping erklärt, was sich genau ändern soll.
14: Der Wohnungsbau bekommt Vorfahrt, sagt Bauministerin Huberts von der SPD. Für diese Vorfahrt können Kommunen mit einem angespannten Wohnungsmarkt künftig erklären, dass es ein überragendes öffentliches Interesse am Wohnungsbau gibt. Das bedeutet, ein Bauprojekt hat Priorität vor anderen Interessen, zum Beispiel Denkmal- oder Naturschutz. Außerdem sieht die Gesetzesänderung schnellere Umweltprüfungen vor. Mehr Tempo soll es auch bei Planungsverfahren geben. Die sollen künftig maximal 2 Jahre dauern, sagt die Bauministerin. Auch bei der Digitalisierung soll es vorangehen. Wer bauen will, soll sein Verfahren künftig online verfolgen können und nicht mehr im Rathaus warten müssen, so Huberts. Kritiker warnen vor weniger Bürgerbeteiligung und geringeren Einspruchsrechten. Im Kampf gegen Schrottimmobilien erhalten Städte und Gemeinden mehr Möglichkeiten, dagegen vorzugehen. Verfällt Wohnraum, kann die Kommune den Eigentümer einfacher als bisher dazu verpflichten, die Mängel zu beseitigen. Sie kann die Schrottimmobilie aber auch kaufen.
4: Das Bundeskabinett hat heute auch ein neues Gesetz zur Cybersicherheit beschlossen. Es soll helfen, unsere Daten im Netz zu schützen und Hackerangriffe besser abzuwehren. Denn nicht nur Privatleute, auch Firmen und öffentliche Einrichtungen sind immer wieder Ziel von digitalen Angriffen, die Millionenschäden anrichten können. Stichworte Schadsoftware oder Phishing. Sicherheitsbehörden sollen deshalb künftig neue Befugnisse bekommen und gezielt eingreifen können. Markus Sambale mit den Details.
15: Bundesinnenminister Alexander Dobrindt nennt das Gesetz einen Meilenstein für die Cybersicherheit. Wie bisher vor allem auf Vorsorge und den besseren Schutz von IT-Systemen zu setzen, das reicht aus seiner Sicht nicht aus, mit Blick auf groß angelegte Cyberattacken. Der CSU-Politiker will, dass das Bundeskriminalamt, die Bundespolizei und das Bundesamt für Sicherheit in der Informationstechnik mehr Befugnisse bekommen, wenn beispielsweise eine Behörde, ein Krankenhaus oder ein Energieunternehmen angegriffen wird. Neu ist, dass die Sicherheitsbehörden in fremde IT-Systeme eindringen, dort Daten kopieren, löschen und verändern können, um Cyberangriffe zu stoppen und weitere Attacken zu verhindern. Innenminister Dobrindt betont, es gehe um Gefahrenabwehr, nicht um sogenannte Hackbacks. Staatliche Vergeltungsschläge würden durch das Gesetz nicht erlaubt. Kritiker warnen trotzdem, dass bei staatlichen Cyberaktionen auch Unbeteiligte zum Ziel werden können. Denn um Spuren zu verwischen, nutzen Angreifer oft unerkannt fremde IT-Systeme. Die könnten dann beim Zurückschlagen versehentlich getroffen werden.
4: Die Auswirkungen des Iran-Kriegs mit hohen Energie

0: Energiepreisen bremsen die deutsche Wirtschaft aus. Ein spürbarer Aufschwung ist auch in nächster Zeit nicht in Sicht. Die 5 Wirtschaftsweisen haben deshalb ihre Prognose für die deutsche Wirtschaft weiter nach unten korrigiert. Gleichzeitig fordern die Ökonomen von der Bundesregierung, die anstehenden Reformen zügig umzusetzen. Philipp Eckstein aus Berlin.
1: Weniger Wirtschaftswachstum und dazu schneller steigende Preise. Es sind schlechte Nachrichten, die 5 sogenannten Wirtschaftsweisen am Vormittag in Berlin präsentiert haben. Das unabhängige Beratergremium der Bundesregierung senkte seine Wachstumsprognose für das laufende Jahr von 0,9% auf 0,5%. Im kommenden Jahr rechnen die Wissenschaftler mit einem Wachstum von 0,8%. Zugleich erwarten sie eine höhere Inflation, also steigende Preise. Sie rechnen mit 3% im laufenden Jahr und 2,8% im kommenden Jahr. Die Vorsitzende der Wirtschaftsweisen Monika Schnitzer nannte als Grund vor allem den Iran-Krieg und die höheren Energiepreise. Sie und die weiteren Wirtschaftsweisen forderten von der Politik schnelle und weitreichende Reformen der Sozialversicherungssysteme, vor allem bei Rente, Gesundheit und Pflege. Schnitzer sagte wörtlich, der Handlungsdruck ist massiv. Ohne Reformen und Einschnitte rechnen die Wirtschaftsweisen mit stark steigenden Beiträgen, was wiederum die Wirtschaft und die Bürgerinnen und Bürger belasten würde.
0: Obwohl eigentlich eine Waffenruhe herrscht, setzt Israel seine Angriffe auf den Libanon unvermindert fort. Die israelische Armee will nach eigenen Angaben die eigene Bevölkerung schützen und mit aller Härte gegen die pro-iranische Hisbollah-Miliz vorgehen. Aber im Süden und Osten des Libanon geraten auch immer wieder Zivilisten zwischen die Fronten. Magdalena Knöller berichtet.
2: Das libanesische Gesundheitsministerium meldet mehr als 30 Tote und 40 Verletzte, darunter auch Frauen und Kinder. Viele Dörfer und Städte im Süden und Osten des Libanons wurden bis in die Nacht hinein und auch heute wieder von Israel zu Evakuierungen aufgerufen. In der Stadt Nabatei sorgte das teils für Panik. Auch aus einem Krankenhaus flüchteten Patienten. Das israelische Militär begründet seine verstärkte Offensive damit, Bedrohungen für die eigene Bevölkerung abwenden zu wollen. Die Hisbollah greift aus dem Süden des Libanons immer wieder Ziele in Nordisrael an. Die Hisbollah hat erklärt, sie habe anrückende israelische Soldaten mit Drohnen, Raketen und Artillerie angegriffen. Der Libanon erlebt aktuell eine der schwersten Bombardierungen. Israelische Bodentruppen sollen außerdem über die sogenannte Gelbe Linie gegangen sein, eine Verteidigungslinie, die Israel auf libanesischem Grund selbst gezogen hat, um sich nach eigenen Angaben vor der Hisbollah zu schützen. Libanesinnen und Libanesen befürchten, dass auf die Offensive eine dauerhafte Besatzung durch Israel folgen könnte. Die gab es schon einmal vor Jahrzehnten.
0: Die Tribute von Panem, Fuck you Goethe oder die 3 Musketiere. Alles bekannte Filme deutscher Produktionsfirmen. Und damit auch in Zukunft noch deutsche Blockbuster entstehen und nicht neben internationalen Filmproduktionen untergehen, hat das Bundeskabinett heute einen entsprechenden Gesetzentwurf von Kulturstaatsminister Weimar beschlossen. Nicole Markwald mit den Details.
3: Streamingdienste wie Netflix, Amazon oder Disney Plus sollen künftig 8% ihres Jahresumsatzes in den Filmstandort Deutschland investieren. Das sieht ein Gesetzentwurf von Kulturstaatsminister Wolfram Weimar vor, der heute vom Bundeskabinett beschlossen wurde. Auch für Fernsehsender wie RTL, ProSiebenSat.1 und die öffentlich-rechtlichen Sender ARD und ZDF gilt diese Mindestinvestitionsquote. Durch die Einigung bekommen Filmproduktionen erhöhte Fördermittel. Die Bundesregierung hofft, damit der deutschen Filmbranche neuen Schub zu verleihen. Filmstudios wie Bavaria oder Babelsberg hatten in den zurückliegenden Jahren oft das Nachsehen. Andere Länder lockten internationale Produktionen mit Steuervorteilen und besseren Konditionen. Der parteilose Kulturstaatsminister Weimar hofft nun auf einen Boom und neue deutsche Blockbuster. Der Vorsitzende des Kulturausschusses im Bundestag, Sven Lehmann von den Grünen, hält es für den richtigen Schritt in der Filmpolitik. Der Branchenverband Bitkom kritisiert allerdings zu starre Vorgaben und zusätzliche Bürokratie. Der Gesetzentwurf muss noch vom Bundestag beschlossen werden. Anfang 2027 soll die Investitionsverpflichtung in Kraft treten.
0: Mehr als eine Woche waren 7 Goldsucher im südostasiatischen Laos in einer überfluteten Höhle eingeschlossen. Heftige Regenfälle hatten Sturzfluten ausgelöst, Wassermassen, Schlamm und Geröll versperrten den Ausgang. Jetzt eine zumindest teilweise gute Nachricht, 5 der Männer konnten gerettet werden, 2 werden aber immer noch vermisst. Einzelheiten von Jennifer Johnston.
4: Ein Video, das einer der Höhlentaucher

0: veröffentlicht hat, zeigt die eingeschlossenen Dorfbewohner, wie sie mit Stirnlampen auf einem Felsen ausharren, umgeben von Wasser. Die Freude, die Männer leben zu finden, ist groß. Draußen vor der Höhle fallen sich Retter und Angehörige in die Arme. Nun gehe es darum, die Männer mit Nahrung und Wasser zu versorgen und sie auf den schwierigen Weg nach draußen vorzubereiten. Viele Tunnel sind überschwemmt und sehr eng. Die Rettungskräfte müssen meistens kriechen, oft auf dem Bauch. Spezialisten hatten seit Tagen Wasser aus der Höhle gepumpt. Das habe die Rettung erleichtert, so der thailändische Einsatzkoordinator. Die Regierung in Laos hatte das Nachbarland Thailand um Hilfe gebeten, auch wegen ihrer Erfahrung bei der Rettung von 12 jungen Fußballern und ihrem Trainer aus der Tham Luang-Höhle im Jahr 2018. Zwei der damaligen Höhlentaucher sind auch dieses Mal vor Ort. Die Suche nach den zwei noch nicht gefundenen Dorfbewohnern werde fortgesetzt, so der Einsatzkoordinator. Die Männer waren vor mehr als einer Woche in die Höhle im Bezirk Longcheng geklettert. Sie wollten in der verlassenen Mine vermutlich nach Gold suchen.
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2: Egal ob Automobil, Maschinenbau oder Chemie. Die großen deutschen Industriebranchen haben seit Jahren mit heftigem Gegenwind zu kämpfen, melden rückläufige Umsätze und Gewinne und bauen Tausende von Arbeitsplätzen ab. Ganz anders ist die Lage offenbar in der Luft- und Raumfahrtindustrie. Heute hat der Branchenverband BDLI bei seiner Jahrespressekonferenz neueste Zahlen veröffentlicht. Und darüber spreche ich jetzt mit Stefan Lina aus unserer Wirtschaftsredaktion. Stefan, die Luft- und Raumfahrtindustrie ist im vergangenen Jahr deutlich gewachsen. Wie viel Anteil an diesen Zuwächsen hatte dabei das Thema Rüstung?
3: Einen erheblichen. Also die sogenannte militärische Luftfahrt, dazu gehört zum Beispiel der Eurofighter, aber dazu gehören natürlich auch militärische Drohnen und dergleichen, militärische Raketensysteme. Da ist der Umsatz binnen eines Jahres um 35% gewachsen auf 13,5 Milliarden Euro, also ein Plus von 35% in der Industriebranche. Sowas kennt man eigentlich sonst nur aus dem Softwarebereich, da merkt man ganz klar die Zeitenwende. Aber auch die beiden anderen großen Sektoren der Luft- und Raumfahrtindustrie, das ist zum einen das wichtigste Standbein, das ist die zivile Luftfahrt, Stichwort Airbus-Flugzeuge und deren Zulieferer. Der ist auch um 15% gewachsen und die Raumfahrt, die legte um 17% zu, ist aber mit Abstand noch der kleinste Bereich. Aber das kann sich ändern, denn in diesem Jahr wollen ja gleich mehrere Hersteller von Trägerraketen auch hier aus Bayern ihre Systeme erstmals ins All schießen. Und wenn dieser Markt abhebt, dann werden wir aller Voraussicht nach zweistellige Milliardenbeträge in diesem Markt sehen.
2: Wenn man sich die Branche anschaut, welche Rolle spielen da Firmen aus Bayern bzw. Standorte im Freistaat?
3: Also man kann wirklich sagen, dass Bayern dieses Geschäft dominiert. Es gibt kein anderes Bundesland, in dem so viele und so umsatzstarke Unternehmen aus der Luft- und Raumfahrtindustrie sitzen oder große Standorte haben. Das ist zum einen natürlich Airbus hier in Ottobrunn mit der Deutschlandzentrale, dann aber auch große Standorte wie in Manching, wo der Eurofighter gefertigt wird, in Donauwörth, wo Hubschrauber gebaut werden. Dann das ganze Ökosystem, so nennt man das, rund um den Sonderflughafen Oberpfaffenhofen, wo Dutzende von Startups sitzen, aber auch große Firmen. Man kann sagen, knapp 40% oder auch ein bisschen mehr aus der gesamten Luft- und Raumfahrtbranche konzentriert sich hier auf Bayern. Tendenz steigend, denn hier sind auch die Startups, die am schnellsten wachsen. Das heißt, die innerdeutschen Gewichte in dieser Branche, die verschieben sich mehr und mehr nach Bayern, gefolgt im Wesentlichen von Bremen mit einer starken Raumfahrt. Also da werden viele Satelliten gefertigt. Dann im Südwesten Richtung Friedrichshafen gibt es noch einiges. Aber wie gesagt, Bayern ist hier schon der große monolithische Block der Luft- und Raumfahrtindustrie.
2: Nun findet in knapp zwei Wochen in Berlin die ILA statt, die wichtigste Luft- und Raumfahrtmesse in diesem Jahr. Was wird da erwartet?
3: Ja, zum einen wahrscheinlich so viele Besucher wie noch nie. Heute bei der Pressekonferenz sagte die Hauptgeschäftsführerin des Bundesverbandes, also des BDLI, man habe auch die Ticketkontingente wegen des riesigen Andrangs nochmal aufgestockt. Also die ersten Tage, Mittwoch bis Freitag, die ist Fachbesuchern und Journalisten vorbehalten. Am Wochenende ist dann ja so eine Art Tag der offenen Tür, auch wenn man dafür ein Ticket braucht. Da hat man nochmal um 5.000 pro Tag aufgestockt auf etwa 30.000 pro Tag. Da wird es also richtig voll. Auch die Zahl der Aussteller, und das ist wirklich sehr bemerkenswert, die ist von der letzten ILA, die vor 2 Jahren stattgefunden hat, da gibt es so einen 2-Jahres-Rhythmus, zur jetzigen von gut 600 auf

0: etwa 750 gestiegen, also ein Plus von mehr als 20%. Und wahrscheinlich hätten die noch 3-4 Hallen mehr dazu bauen können und hätten da auch die Standplätze losgebracht. Also man muss wirklich sagen, Luft- und Raumfahrt, egal ob zivil oder militärisch oder auch im Forschungsbereich, das ist momentan weltweit mit die Boombranche, neben den berühmt-berüchtigten KI-Rechenzentren. Und das ist einfach eine Branche, anders als bei den KI-Rechenzentren, wo die deutsche Industrie eine entscheidende Rolle spielen will und auch kann, dann ist auch klares, erklärtes politisches Ziel. Wir müssen hier als Deutschland, als Europa unabhängiger werden und diese Industrien, die ja auch sehr stark im Sicherheitsbereich tätig sind, spielen dabei eine wesentliche Rolle.
1: Information von Stefan Lina aus der BR Wirtschaftsredaktion waren das zur Luft- und Raumfahrtbranche, eine Branche, die wächst.

0: 17.45 Uhr.
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0: Nachrichten mit Markus Terhast.
2: Wohnungsbau soll künftig schneller gehen. Das Kabinett hat einen Gesetzentwurf beschlossen, mit dem das Städtebau- und Raumordnungsrecht modernisiert wird. Planungsverfahren sollen für Bürger digitalisiert und verkürzt werden. In Gebieten mit einem sehr angespannten Wohnungsmarkt soll dem Wohnungsbau ein überragendes öffentliches Interesse eingeräumt werden. Denkmal- und Umweltschutz werden nachrangig behandelt. Bundesregierung erlaubt Ermittlern künftig auch aktive Cyberabwehr. Auch diese Pläne wurden heute auf den Weg gebracht. Damit bekommt zum Beispiel das Bundeskriminalamt zusätzliche Werkzeuge, um gegen Angriffe aus dem Internet vorzugehen. So darf künftig auch in fremde IT-Systeme eingedrungen werden, um dort Daten zu löschen. Zur Begründung hieß es, Deutschland stehe als führende Wirtschaftsnation in Europa verstärkt im Fokus von Cyberangriffen. Auto fährt in Dienstlaken in Schülergruppe. Nach Angaben der Polizei kamen in der Stadt im Ruhrgebiet 2 12-Jährige ums Leben. Ein drittes Kind wurde leicht verletzt. Die 47-jährige Frau war in der Früh von der Fahrbahn abgekommen. Sie erfasste die Kinder, die mit dem Fahrrad auf dem Weg zur Schule waren. Auch die Autofahrerin wurde verletzt. Warum sie die Kontrolle über das Fahrzeug verlor, ist noch unklar. Linksextremistin Lina E. wird vorzeitig aus der Haft entlassen. Der Bundesgerichtshof bestätigte eine Entscheidung des Oberlandesgerichts Dresden. Als Grund wurde unter anderem genannt, dass sich Lina E. von ihrer früheren Gewaltbereitschaft glaubhaft losgesagt habe. Die junge Frau war zu 5 Jahren und 3 Monaten verurteilt worden, weil sie an mehreren, teils lebensgefährlichen Angriffen auf Anhänger der rechten Szene beteiligt war. 2/3 ihrer Haftstrafe hat sie verbüßt. Das Wetter in Bayern auch am Abend, teils Sonne, teils Wolken. Nur an den Alpen kann es Schauer und Gewitter geben.
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0: Mit Sabine Rieker. Spielen im Freien, das ist gut für die Entwicklung von Kindern. Gemeinsam herumtollen macht sie körperlich fit. Ein Blick auf die Zahl der übergewichtigen oder stark übergewichtigen Kinder hierzulande zeigt, warum das so wichtig ist. 8,5% sind es, nach Angaben des Bayerischen Landesamtes für Gesundheit und Lebensmittelsicherheit. Deshalb brauchen gerade in der Stadt auch Grundschülerinnen und Grundschüler attraktive Spielplätze und spannendere Angebote als einen Sandkasten mit Minirutsche und Wipptier. Monika Haas hat sich in München umgehört.
3: Dutzende Kinder sausen durch die Riesenrutsche auf dem Megaspielplatz an der Münchner Theresienwiese.
4: Es ist halt alles so schön hoch und die Rutsche ist auch cool.
5: Das ist cool, ja. Der gefällt das Klettern gut, das ganze Freie, wo sie überall rauf kann, das ist wunderbar.
6: Bisher hat alles gut geklappt, oder?
7: Ja.
6: Du bist eigentlich ganz entspannt hochgeklettert.
8: Ja. Glaube ich, auch so gebaut worden, dass es eine Herausforderung ist und die Kinder ein bisschen Gefahr lernen abzuschätzen.
3: Fast 12 Meter hoch ist der Kletterturm. Ringsum barrierefreie Spielbereiche, Sandplatz, Nestschaukel und eine Wiese. Spielplatzexperte Peter Schrammel kontrolliert die Sicherheit und den Fallschutz der Anlage regelmäßig. Er betont, hohe Spielgeräte sind grundsätzlich sicher, sobald Kinder aus eigener Kraft hinaufklettern können.
9: Die Kinder sollen ja auf dem Spielplatz in einem geschützten Umfeld sich ausprobieren können und an ihre Grenzen gehen. Wenn ein Kind runterfällt, den Arm oder das Bein bricht, das ist was die Norm in Kauf nimmt, um den Kindern halt so ein Risikobewusstsein zu ermöglichen.
3: Das mag sich für viele Eltern zwar riskant anhören, aber spannende Spielorte sind wichtig.

0: sagt auch Kinderpsychologin Fabienne Becker-Stoll vom Bayerischen Staatsinstitut für Frühpädagogik.
1: Zwischen 4 und 8 Jahren haben Kinder den allergrößten motorischen Bewegungsdrang und sich einfach austoben dürfen und rennen, klettern und mit anderen zusammen vielleicht auch was machen. Nicht vorgegeben, ohne Regeln, ohne warten müssen. Das erfüllt das Bedürfnis nach Ausprobieren.
0: Der 8-jährige Felix verbringt viel Zeit auf seinem Stadtteilspielplatz in Giesing. Er mag die Schaukel, den Fußballplatz und
2: so ein kleines Labyrinth aus so Pflanzen. Beim Katzenbuckel gibt es ja auch so ein kleines Urwäldchen, wo man sich da durchschlagen kann. Da komme ich mir vor wie in so einem Actionfilm.
0: Mit seinen Freunden war er auch schon auf dem Megaspielplatz an der Theresienwiese.
2: So ein riesiges Klettergerüst, wo man überall klettern konnte und eine echt coole Rutsche. Dann sind wir da mit den Jacken so runtergeflitzt und das war irgendwie so Turbo-Speed. Man hatte einfach richtig viel Spaß, man konnte mega gut Fang spielen. Einfach irgendwie der coolste Spielplatz, den ich je erlebt habe.
0: Viele bayerische Städte und Gemeinden planen deshalb, statt gleichförmiger Kleinkindspielplätze, mehr Abenteuerareale für Kinder ab 8 Jahren ein, auch Parcours, Trampolin oder Skateanlagen.
3: Bayerns Spielplätze, wie viel Abenteuer brauchen Kinder? Monika Haas berichtete. 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
5: Die frühere RAF-Terroristin Daniela Klette ist heute zu 13 Jahren Haft verurteilt worden. Vor dem Landgericht im niedersächsischen Verden ging es nicht etwa um ihre RAF-Mitgliedschaft. Es ging vielmehr um Überfälle auf Geldtransporter und Kassenbüros von Einkaufsmärkten. Und zwar in der Zeit von 1999 bis 2016, also nach der Selbstauflösung der Rote Armee-Fraktion, einer linksextremistischen Terroristischen Vereinigung. 2 weitere, mutmaßlich ehemalige RAF-Mitglieder sollen an den Taten beteiligt gewesen sein. Burkhard Garweg und Ernst Volker Staub. Beide sind bis heute flüchtig. Nach Überzeugung des Gerichts ging es dem Trio bei den Überfällen darum, Geld zu erbeuten, um ein Leben im Untergrund zu finanzieren. Aus Verden Helmut Eickhoff.
6: Gegen 22:45 am Vormittag war es soweit. Der Richter verkündete das Urteil. Daniela Klette wurde schuldig gesprochen, mehrere Raubüberfälle begangen zu haben. Gerichtssprecher Ahmad Mohammed.
7: Das Gericht hat heute mehrmals betont, dass vermutlich die einzelnen Indizien und die einzelnen Beweise für sich genommen nicht ausgereicht hätten, um hier Frau Klette zu verurteilen. Aber in der Gesamtschau aller Indizien zusammen und aller Asservate, die in der Wohnung der Angeklagten und wie mit jetzt Verurteilten gefunden wurden, ist das Gericht fest davon überzeugt, dass Frau Klette an den Raubüberfällen beteiligt war.
6: 13 Jahre muss Daniela Klette in Haft. Damit blieb das Gericht nur knapp unter den von der Staatsanwaltschaft geforderten 15 Jahren. Das Gericht sehe bei Klette eine hohe kriminelle Energie.
7: Weil sämtliche Taten bis ins kleinste Detail geplant wurden und dann auch umgesetzt wurden. Man hat in der Wohnung von Frau Klette umfangreiches Material für die Vorbereitung gefunden. Man hat Karten gefunden, man hat Pläne gefunden.
6: Klette wurde wegen schweren Raubes verurteilt, nicht aber wegen versuchten Mordes, den die Staatsanwaltschaft eigentlich verwirklicht sah. Dabei ging es um einen Überfall auf einen Geldtransporter in Stur bei Bremen. Dabei ist zwar niemand verletzt worden, aber es wurden Schüsse auf den Fahrer abgegeben.
7: Das Gericht hat bereits vorher in einem Beschluss und heute nochmal bekräftigt, dass es ihrer Auffassung nach kein versuchter Mord ist, insbesondere weil freiwillig von der weiteren Tatausführung abgesehen wurde.
6: Das Gericht berücksichtigte bei der Strafzumessung auch die schweren psychischen Schäden der Opfer, so auch beim Fahrer des Geldtransporters von Stur, dessen Anwalt Steffen Hörning.
8: Er hatte Todesangst, hat uns das beschrieben, als er in den Lauf der Waffe geschaut hat und insbesondere den Satz gehört hat, der zweite geht durch, womit ein zweiter Schuss gemeint war. Das heißt also, er hatte für einen kurzen Moment, so hat er es mir auch privat erzählt, mit dem Leben abgeschlossen.
6: Daniela Klette soll ein früheres RAF-Mitglied sein. Der Prozess fand auch deswegen unter erhöhten Sicherheitsvorkehrungen in einer extra umgebauten und angemieteten Reithalle statt. Zahlreiche Unterstützer aus der linken Szene reisten aus ganz Deutschland immer wieder nach Verden. Viele von ihnen waren auch bei der Urteilsverkündung dabei. Direkt nachdem der Richter die Strafe verkündete, kam es zu Tumulten, Freiheit für Daniela-Rufe. Klette selbst als auch ihre Unterstützer werfen dem Gericht vor, dass es gar nicht um die Taten gehe, sondern dass es ein politischer Prozess sei. So auch Unterstützerin Ariane Müller.
4: Eine Festung mit NATO-Stacheldraht, mit einer schwer bewaffneten, sagen wir, eine Polizei, mit halt eben, sagen wir, Maschinenpistolen im Anschlag. Das ist für mich ein politischer Prozess.
6: Um Klettes mögliche Mitgliedschaft in der RAF und damit verbundene terroristische Anschläge könnte es in einem weiteren Prozess gehen. Dazu hat die Bundesanwaltschaft erst kürzlich Anklage erhoben. Ob diese aber zugelassen wird, darüber muss nun noch das Oberlandesgericht Frankfurt entscheiden.
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10: Mit Johannes Krause. Malente hat für die deutsche Fußballnationalmannschaft fast schon mythischen Klang. Die kleine Gemeinde in Schleswig-Holstein war jahrzehntelang das legendäre WM-Quartier des DFB. Dort haben die Weltmeisterteams von 1974 und 1990 ihre Titelmissionen gestartet. Was früher Malente war, ist jetzt Herzogenaurach in Mittelfranken. Und dort ist heute die deutsche Fußballnationalmannschaft zusammengekommen, um sich auf die WM in Kanada, Mexiko und den USA vorzubereiten. Anne von Eickels.
11: Das Teamcamp in Herzogenaurach ist mittlerweile so etwas wie das Familiensommerhaus der deutschen Fußballer. Hier im Grünen, hinter den grauen Mauern und Zäunen, die alles und alle von innen und außen abschotten, kommen sie gefühlt Sommer für Sommer zusammen zum Familientreffen.
12: Ich habe der Mannschaft schon mitgegeben, dass wir jetzt für die nächsten Wochen wie eine Familie sind.
11: Und wie in jeder Familie gibt es Regeln, an die sich alle halten müssen. Julian Nagelsmann hat den Spielern in einem ersten Teammeeting deutlich gemacht,
12: dass jeder das Vertrauen zu seinem Nebenmann, zu seiner Nebenfrau hat, im gesamten Team, in der Mannschaft, aber natürlich auch im ganzen Staff, dass wir wissen, dass jeder am selben Strang zieht, dass da nichts zwischen Spielern ist, zwischen Trainerteam, nichts irgendwie schwelzt und jeder immer offen die Dinge auch anspricht.
11: Es ist wie in den vergangenen Jahren. Jeder im Team hat seine Rolle. Das war schon so bei der Heim-EM 2024 und beim Nations League-Finalturnier im vergangenen Jahr. Und wie bei jedem gewöhnlichen Familientreffen gibt es auch hier wieder den einen, der die alten Geschichten rauskramt.
13: Das ist meine fünfte Weltmeisterschaft in drei verschiedenen Funktionen. Und meine letzte WM als Spieler, die war in den USA. Jetzt geht es wieder dorthin.
11: Heute ist Rudi Völler Sportdirektor beim DFB.
13: Das ist das Wichtigste, dass wir bei aller fußballischen Qualität, die wir ja haben, dass auch ein gewisser Teamspirit erreicht wird.
11: 1994 war Rudi Völler Tante Käthe und erinnert sich noch gut an das verkorkste Turnier in den USA. Mit einem nachdenklichen, leicht mahnenden Blick.
13: Damals waren wir eigentlich besser sogar als 1990. Aber es hat in der Mannschaft nicht gestimmt. Es gab Ungereimtheiten, vielleicht hatten wir auch zu viele Weltmeister dabei, noch von 90.
11: Der einzige Weltmeister 2014 in der aktuellen DFB-Familie ist Manuel Neuer.
12: Mit Manu sind wir besser als ohne Manu. Deswegen sind wir sehr froh, dass er dabei ist und uns hilft und nochmal für Deutschland spielt.
11: Noch spielt Neuer allerdings nicht. Die Wade zwickt weiterhin und das WM-Testspiel am Sonntag gegen Finnland kommt noch zu früh für die alte, neue Nummer 1.
12: Kein Grund zur Sorge, sondern ja, wenn man ihn fragt, dann würde er sich immer reinstellen. Das weiß man ja. So ist er.
11: Manuel Neuer selbst wirkt übrigens ziemlich entspannt. Fast unbemerkt schlendert er vorbei am Presseraum, der etwas außerhalb des Teamcamps liegt. Denn in ihrem Sommerhaus in Herzogenaurach bleibt die DFB-Familie am liebsten unter sich.
10: Das Testländerspiel am Sonntag in Mainz gegen Finnland also ohne Manuel Neuer. Bei den French Open in Paris, da hat Tennisspielerin Tamara Korpatsch ihren größten Erfolg auf der Grand-Slam-Bühne gefeiert. Da ist sie zum ersten Mal in die dritte Runde eingezogen. Guido Ringel.
14: Das ist nicht weniger als der größte Erfolg bei Grand-Slam-Turnieren für Tamara Korpatsch. Mit 31 Jahren schafft sie jetzt erstmals den Sprung in die dritte Runde eines so großen Turniers. Ihr Dreisatzerfolg gegen die Chinesin Wang bringt sie eine Runde weiter. Wahrscheinlich trifft sie dann dort wieder auf eine gesetzte Spieler, auf Svitolina aus der Ukraine. Aber so oder so, Korpatsch hat gegen Wang überzeugt. Und das ist bei den French Open für die Hamburgerin nicht immer der Fall gewesen. Aber heute hat sie die Ruhe bewahrt. Auch in kniffligen Situationen sich immer wieder befreien können. Niedrige Fehlerquote, gute Länge in den Schlägen, schnell unterwegs, auch bei den hohen Temperaturen hier bei den French Open, auch an diesem Mittwoch. Korpatsch nach einem Dreisatzsieg gegen die gesetzte Spielerin und damit Favoritin Wang erstmals in ihrer Karriere in der dritten Runde im Stade Roland-Garros.
10: Und heute sollen am Abend dann noch Eva Lys und Alexander Zverev spielen bei den French Open in Paris.
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5: Mit einer Meldung: die A3 Passau Richtung Nürnberg ist zwischen Regensburg-Universität und dem Kreuz Regensburg nach einem Unfall gesperrt. Aktuell 4 Kilometer Stau. Und dann schauen wir noch aufs Wetter in Bayern. Bis zum Abend scheint die Sonne. Ein paar Wolken können im Süden des Freistaats aufziehen. An den Alpen sind einzelne lokal kräftige Schauer oder Gewitter möglich.

Höchstwerte tagsüber 24 bis 33 Grad. In der Nacht kühlt es dann ab auf Werte zwischen 14 und 7 Grad. Die Aussichten. Auch in den nächsten Tagen bleibt es hochsommerlich heiß mit Werten um die 30 Grad. Nur an den Alpen herrscht leichtes Schauer- und Gewitterrisiko.

0: Es ist 18 Uhr.
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0: Mit Gabi Gerlach. Das Bundeskabinett hat die Neufassung des Baugesetzbuchs von Ministerin Huberts verabschiedet. Wir sagen Ihnen als erstes, was neu ist an den Regeln. Dann das Gerichtsurteil gegen eine frühere RAF-Terroristin. In dem Verfahren gegen Daniela Klette ging es aber nicht um ihre Mitgliedschaft von damals, sondern um Raubüberfälle danach. Und der WM-Ball rollt bald und seit heute wird beim deutschen Kader auch dafür trainiert. In vielen Städten ist der Wohnraum knapp und Mieten und Kaufen sind teuer. Die Bundesregierung will nun, dass schneller Wohnungen und Häuser gebaut werden können. Dafür hat das Kabinett heute ein neues Baugesetzbuch beschlossen. Künftig sollen Verfahren dann unbürokratischer werden und damit auch nicht mehr so lang dauern, so zumindest die Idee. Vorrang sollen vor allem Kommunen bekommen, in denen der Wohnraum eh schon knapp ist. Was das im Detail bedeutet, das hat sich Benjamin Großkopf angeschaut.
2: Es geht um einen, so wörtlich, Gesetzentwurf zur Modernisierung des Städtebau- und Raumordnungsrechts. Klingt langweilig, das weiß auch Bundesbauministerin Verena Huberts und spricht deswegen lieber von Vorfahrt fürs Bauen und einem Upgrade für die Baugesetze.
3: An vielen Stellen sind unsere Regelungen zu starr, zu kompliziert und zu langsam. Darauf reagieren wir jetzt mit unserem großen Baugesetzbuch-Upgrade.
2: Zum Beispiel können Städte, in denen der Wohnungsmarkt als angespannt gilt, künftig ein überragendes öffentliches Interesse am Wohnungsbau erklären. Das heißt, ein Bauprojekt hat Priorität vor anderen Interessen, zum Beispiel dem Denkmal oder dem Naturschutz. Außerdem sieht die Gesetzesänderung schnellere Umweltprüfungen vor und sowieso mehr Tempo bei Planungsverfahren.
3: Heute dauern Planverfahren oft 5 Jahre, manchmal aber auch 15 Jahre. Unser Anspruch ist klar: 2 Jahre. Wer bauen will, soll sein Verfahren online verfolgen können, nicht im Rathausflur warten müssen.
2: Die SPD-Politikerin Huberts spricht gerne in solchen Bildern, will zeigen, dass sie verstanden hat. Ein weiteres Problem, das die Ministerin mit dem neuen Gesetz angeht, sogenannte Schrottimmobilien.
3: Wir sehen Fenster, die sind eingerissen. Und sie sind dort in einer Nachbarschaft, wo sich die Menschen nicht mehr wohlfühlen und wo man Jahrzehnte braucht, um diesem Problem Herr zu werden. Damit ist jetzt Schluss. Denn die Kommune kann ein Instandsetzungsgebot aussprechen.
2: Heißt, der Eigentümer wird aufgefordert, ein Haus zu sanieren. Und wenn er das nicht macht?
3: Wenn dieses Instandsetzungsgebot nicht verfolgt wird, dann hat die Kommune jetzt ein scharfes Schwert. Und das heißt, in der letzten Instanz auch enteignen zu dürfen.
2: Alleine diese Möglichkeit zu Enteignungen, lange undenkbar. Huberts demonstriert damit Entschlossenheit. Genauso entschlossen müssen Städte und Gemeinden das dann aber auch umsetzen, denn sie sind es, die über Schrottimmobilien und Neubaugebiete entscheiden, die jetzt digitaler werden können, es dann aber auch erstmal umsetzen müssen. Dennoch lobt der meist eher kritische Hauptverband der Bauindustrie die Pläne, Geschäftsführer Tim Oliver Müller.
4: Insgesamt hat die Bundesbauministerin Huberts mit der Novelle einen richtigen Weg eingeschlagen. Sie adressiert vor allen Dingen die Stellen im Verfahren, die in der Vergangenheit zu langen Genehmigungszeiten geführt haben. Das geht sie jetzt an, deswegen bin ich froher Hoffnung, dass sie damit auch Erfolg haben wird.
2: Jetzt geht das Gesetz erstmal in den Bundestag und dort hat die linken Abgeordnete Katalin Genburg Huberts schon vergangene Woche klargemacht, was sie davon hält, nämlich nichts. Vorfahrt für schnelles Bauen bedeutet in ihrer Lesart Abfahrt für wichtige Bürgerrechte.
5: Die Beschneidung von Beteiligungsrechten von Kindern und Jugendlichen, auch der Umweltschutz und der Naturschutz.

0: Schutz, die Mitsprache von Umwelt- und Naturschutzverbänden wollen Sie auf die Streichliste stellen, weil immer alles noch schneller gehen soll. Nee, Stadtplanung braucht halt auch Zeit.
1: Und auch die Grünen kritisieren, künftig könne zwar schneller gebaut werden, doch schnell heiße nun mal noch lange nicht bezahlbar. Und tatsächlich steigen die Baukosten zurzeit, diesmal unter anderem wegen der Folgen des Iran-Kriegs. Es dürfte also nicht der letzte Gesetzentwurf von Huberts für mehr bezahlbare Wohnungen in Deutschland sein.
2: Bauen soll unbürokratischer und damit schneller gehen. Das Kabinett hat heute ein entsprechendes Gesetz beschlossen. Das war ein Beitrag von Benjamin Großkopf. Deutschland ist im weltweiten Vergleich von Cyberangriffen besonders betroffen. Innerhalb der Europäischen Union ist es sogar das Hauptziel. Deshalb will und muss es die Abwehr solcher Attacken verbessern. Und will das nun tun, indem mehrere Behörden mehr Befugnisse bekommen. Nämlich das Bundesamt für Sicherheit in der Informationstechnik, die Polizei und das Bundeskriminalamt. Wir schützen uns und wir schlagen zurück, lautet die Devise. Was genau geplant ist, hören Sie von unserem Hauptstadtkorrespondenten Markus Sambale.
3: Bundesinnenminister Alexander Dobrindt nennt das Gesetz einen Meilenstein für die Cybersicherheit. Wie bisher vor allem auf Vorsorge und den besseren Schutz von IT-Systemen zu setzen, das reicht aus seiner Sicht nicht aus, mit Blick auf groß angelegte Cyberattacken. Der CSU-Politiker will, dass das Bundeskriminalamt, die Bundespolizei und das Bundesamt für Sicherheit in der Informationstechnik mehr Befugnisse bekommen, wenn beispielsweise eine Behörde, ein Krankenhaus oder ein Energieunternehmen angegriffen wird.
4: Wir schlagen zurück, wir schalten die Bedrohung aus, wenn wir angegriffen werden. Wir werden Angreifer stören und deren Infrastruktur zerstören.
3: Neu ist, dass die Sicherheitsbehörden in fremde IT-Systeme eindringen, dort Daten kopieren, löschen und verändern können, um Cyberangriffe zu stoppen und weitere Attacken zu verhindern. Innenminister Dobrindt betont, es gehe um Gefahrenabwehr, nicht um sogenannte Hackbacks. Staatliche Vergeltungsschläge würden durch das Gesetz nicht erlaubt. Kritiker warnen trotzdem, dass bei staatlichen Cyberaktionen auch Unbeteiligte zum Ziel werden können. Denn um Spuren zu verwischen, nutzen Angreifer oft unerkannt fremde IT-Systeme. Die könnten dann beim Zurückschlagen versehentlich getroffen werden.
2: Die Bundesregierung hört in der Regel auf das, was diese Experten sagen, die Wirtschaftsweisen, die heute ihre Prognose für das laufende Jahr korrigiert haben, nach unten, wie so viele Ökonomen in diesen Zeiten, Zeiten des Iran-Kriegs mit den hohen Energiekosten. Nur noch ein Mini-Wachstum erwartet das Beratergremium und empfiehlt einmal mehr Sparmaßnahmen im Sozialbereich. Philipp Eckstein berichtet.
5: Weniger Wirtschaftswachstum und dazu schneller steigende Preise. Es sind schlechte Nachrichten, die 5 sogenannten Wirtschaftsweisen am Vormittag in Berlin präsentiert haben. Das unabhängige Beratergremium der Bundesregierung senkte seine Wachstumsprognose für das laufende Jahr von 0,9% auf 0,5%. Im kommenden Jahr rechnen die Wissenschaftler mit einem Wachstum von 0,8%. Zugleich erwarten sie eine höhere Inflation, also steigende Preise. Sie rechnen mit 3% im laufenden Jahr und 2,8% im kommenden Jahr. Die Vorsitzende der Wirtschaftsweisen Monika Schnitzer nannte als Grund vor allem den Iran-Krieg und die höheren Energiepreise. Sie und die weiteren Wirtschaftsweisen forderten von der Politik schnelle und weitreichende Reformen der Sozialversicherungssysteme, vor allem bei Rente, Gesundheit und Pflege. Schnitzer sagte wörtlich, der Handlungsdruck ist massiv. Ohne Reformen und Einschnitte rechnen die Wirtschaftsweisen mit stark steigenden Beiträgen, was wiederum die Wirtschaft und die Bürgerinnen und Bürger belasten würde.
2: Sie gehörte zur 3. Generation der linksterroristischen Rote Armee-Fraktion, Daniela Klette. Über viele Jahre wurde sie gesucht und erst Ende 2024 in einer Berliner Wohnung festgenommen. Seitdem sitzt sie in Untersuchungshaft. Daraus könnte eine Gefängnisstrafe von 13 Jahren werden. Richter am Landgericht Verden bei Hannover verurteilten Klette jetzt wegen einer Serie von Raubüberfällen, mit denen sie ihr Leben im Untergrund finanziert haben soll. Die Verteidigung hat bereits Revision eingelegt. Helmut Eickhoff war heute im Gerichtssaal dabei.
6: Daniela Klette nahm den Urteilsspruch gefasst auf. Im Zuschauerraum brach aber ein Tumult los. Zahlreiche Unterstützer Klettes aus der linken Szene waren angereist. Sie riefen Freiheit für Daniela. Mindestens eine Zuschauerin wurde abgeführt. Daniela Klette ist wegen schweren Raubes schuldig gesprochen worden. Es geht um Raubüberfälle auf Geldtransporter und Supermärkte. Das Gericht sah es als erwiesen an, dass Klette an den Taten beteiligt war. Immer wieder waren an den Tatorten DNA-Spuren gefunden worden. Übrigens auch von zwei mutmaßlichen Komplizen, Burkhard Garwig und Ernst Volker Staub. Sie gelten ebenfalls als frühere RAF-Terroristen. Beide sind weiter flüchtig. In dem Prozess vor dem Landgericht Verden ging es nicht um Klettes mögliche Mitgliedschaft in der RAF und damit verbundene Anschläge. Dazu hat die Bundesanwaltschaft erst kürzlich Anklage erhoben. Ob diese

0: Welchen Voraussetzungen sich die Europäer an Verhandlungen mit Russland über einen Waffenstillstand beteiligen könnten. EU-Korrespondentin Sabrina Fritz berichtet aus Zypern.
1: Das Treffen beginnt am Abend mit einem gemeinsamen Essen. Im Mittelpunkt stehen die beiden großen Konflikte im Nahen Osten und in der Ukraine. Von dem Treffen sind keine Entscheidungen zu erwarten. Die EU-Außenministerinnen und Minister wollen jedoch beraten, wie sie auf die schweren Angriffe gegen die Ukraine reagieren können. Eine Lösung am Verhandlungstisch scheint immer unwahrscheinlicher. Im Gegenteil, Diplomaten sehen die vielen russischen Raketen und Drohnen eher als Signal, dass Moskau kein Interesse an einem Frieden hat. Deutschland setzt deshalb auf noch mehr Unterstützung für die Ukraine. Das zweite große Thema ist die Lage im Nahen Osten. Dafür haben sich die EU-Vertreter den saudischen Außenminister als Gast eingeladen. Die Außenministerinnen und Minister treffen sich fast auf den Tag genau 3 Monate nach den amerikanischen Angriffen auf den Iran. Angeblich haben sich beide Parteien auf ein Abkommen geeinigt, das auch die baldige Öffnung der Straße von Hormus vorsieht.
0: Er war gerade erst ernannt worden, jetzt ist er tot. Der neue Chef des bewaffneten Arms der Hamas im Gazastreifen, Mohammad Odeh. Israels Verteidigungsminister Katz verkündete die Tötung auf der Plattform X. Odeh soll einer der Drahtzieher des Terrorangriffs vom 7. Oktober 2023 sein. Weitere Einzelheiten von Jan-Christoph Kitzler aus Tel Aviv.
2: Laut der israelischen Armee wurde Mohammad Odeh in Gaza-Stadt getötet. Palästinensischen Angaben zufolge starben bei dem Angriff auf ein Wohnhaus insgesamt 6 Menschen. Darunter sollen auch Odehs Frau und sein Sohn sein. Mehr als 20 Menschen wurden demnach verletzt. Odeh galt als der neue Militärchef der Hamas im Gazastreifen und soll die Nachfolge seines vor 2 Wochen getöteten Vorgängers angetreten haben. Eigentlich gilt im Gazastreifen seit dem 11. Oktober 2025 eine Waffenruhe. Seitdem wurden bei israelischen Angriffen rund 900 Menschen getötet, darunter viele Frauen und Kinder. Die Verhandlungen über die Zukunft des Gazastreifens stocken, auch weil die Hamas eine Entwaffnung weiter ablehnt. Israel hat inzwischen 60% des Küstenstreifens dauerhaft besetzt und weite Teile des Gebiets flächendeckend zerstört. Auch im Libanon kann von einer Waffenruhe keine Rede mehr sein. Israelische Truppen rücken dort weiter vor. Die Armee hatte eine Ausweitung der Kämpfe angekündigt. Bei erneuten schweren Angriffen im Süden und Osten des Landes wurden den Angaben zufolge 31 Menschen getötet und 40 verletzt. Israelische Truppen und Ortschaften nahe der Grenze werden immer wieder von der Hisbollah angegriffen, vor allem mit Drohnen, die offenbar schwer abzuwehren sind. Seitdem die Hisbollah Anfang März in den Irankrieg eingestiegen war, wurden im Libanon nach dortigen Angaben über 3.100 Menschen getötet. Allein im Süden des Landes sind rund 600.000 Menschen auf der Flucht. Zahlreiche Dörfer wurden dort zerstört.
0: Ein neues Gesetz soll die jahrelange Flaute der deutschen Filmbranche beenden helfen. Darin festgeschrieben, erstens, die staatliche Filmförderung wird aufgestockt. Und zweitens, wer hier groß im Geschäft ist und ein großes Publikum erreicht, sollte auch hier investieren, sagt Kulturstaatsminister Weimer und meint Streaming-Anbieter und deutsche Fernsehsender. Eigentlich war er auf eine freiwillige Vereinbarung mit beiden aus. Nun werden sie doch zu Investitionen verpflichtet. Mehr dazu von Nicole Markwald.
3: Streamingdienste wie Netflix, Amazon oder Disney Plus sollen künftig 8% ihres Jahresumsatzes in den Filmstandort Deutschland investieren. Das sieht ein Gesetzentwurf von Kulturstaatsminister Wolfram Weimer vor, der heute vom Bundeskabinett beschlossen wurde. Auch für Fernsehsender wie RTL, ProSiebenSat.1 und die öffentlich-rechtlichen Sender ARD und ZDF gilt diese Mindestinvestitionsquote. Durch die Einigung bekommen Filmproduktionen erhöhte Fördermittel. Die Bundesregierung hofft, damit der deutschen Filmbranche neuen Schub zu verleihen. Filmstudios wie Bavaria oder Babelsberg hatten in den zurückliegenden Jahren oft das Nachsehen. Andere Länder lockten internationale Produktionen mit Steuervorteilen und besseren Konditionen. Der parteilose Kulturstaatsminister Weimer hofft nun auf einen Boom und neue deutsche Blockbuster. Der Vorsitzende des Kulturausschusses im Bundestag, Sven Lehmann von den Grünen, hält es für den richtigen Schritt in der Filmpolitik. Der Branchenverband Bitkom kritisiert allerdings zu starre Vorgaben und zusätzliche Bürokratie. Der Gesetzentwurf muss noch vom Bundestag beschlossen werden. Anfang 2027 soll die Investitionsverpflichtung in Kraft treten.

0: Es ist gleich 18.15 Uhr.
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0: Mit Markus Terhast.
2: Bundesregierung beschließt Gesetz für schnelleren Wohnungsbau. Damit soll etwa der Bau von neuem Wohnraum in Gebieten mit einem angespannten Wohnungsmarkt zum überragenden öffentlichen Interesse erklärt werden und so Vorrang gegenüber dem Umweltschutz bekommen. Der Zentralverband Deutsches Baugewerbe sprach von einem guten Tag für den Wohnungsbau. Grüne und Linke erklärten, die Novelle schaffe keinen bezahlbaren Wohnraum. Deutsche Sicherheitsbehörden erhalten mehr Befugnisse gegen Cyberangriffe. Das hat das Bundeskabinett beschlossen. Den Behörden soll es künftig möglich sein, Datenverkehr umzuleiten oder zu blockieren, IT-Systeme stillzulegen oder in schweren Fällen auch Daten zu löschen oder zu verändern. Innenminister Dobrindt sprach davon, die Infrastruktur von Angreifern zu zerstören. Konzept für Pflegereform verzögert sich. Ein Sprecher des Gesundheitsministeriums sagte, man sei schon weit vorangekommen, aber ein paar Detailfragen seien noch offen. Diese würden regierungsintern diskutiert. Ressortchefin Wagen hatte eigentlich angekündigt, bis Mitte dieses Monats ein Konzept vorzulegen, wie die Finanznot der Pflegeversicherung gelindert werden kann. Uganda schließt Grenze zur Demokratischen Republik Kongo. Damit soll die dortige Ebola-Epidemie eingedämmt werden. Die WHO hatte die Nachbarstaaten der Demokratischen Republik Kongo zu einem unverzüglichen Vorgehen gegen eine Ausbreitung aufgerufen. Dort gibt es inzwischen über 900 Ebola-Verdachtsfälle. ADAC hält Spritpreise weiter für zu hoch. Laut dem Automobilclub sind zwar die Preise innerhalb einer Woche gesunken, der Rückgang an den Tankstellen sei aber viel zu gering. Ein Sprecher sagte, es zeige sich ein weiteres Mal, dass Mineralölkonzerne günstigere Einkaufsbedingungen nur sehr langsam an die Kunden weitergeben, während ein höherer Ölpreis meist unverzüglich an den Zapfsäulen ankomme. Das Wetter in Bayern bis zum Abend, Sonne und Wolken. In Alpennähe sind Schauer und Gewitter möglich.
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0: Mit Sabine Rieker. Ein Mann fährt mit seinem Auto in seine Ex-Partnerin, deren Freundin und seine 5-jährige Tochter. So passiert vor einem knappen Jahr in Passau. Der jetzt 49-jährige Fahrer wurde heute vom Landgericht Passau zu 8 Jahren Gefängnis verurteilt. Damit bleiben die Richter deutlich unter der geforderten Strafe von Staatsanwaltschaft und Nebenklage. Sie hatten 11 Jahre und mehr gefordert. Martin Gruber war für uns beim Prozess dabei und erklärt, warum das Gericht den Forderungen nicht gefolgt ist.
3: Also das ist rechtlich relativ kompliziert. Ich versuch's mal. Die Richter waren der Meinung, dass nur auf eine der beiden schwerverletzten Frauen ein Mordmerkmal zutrifft, und zwar Heimtücke. Und das betrifft die Bekannte der Ex-Frau. Die war ja absolut arglos und wehrlos, als das Fahrzeug des Angeklagten da angerauscht kam. Bei der Ex-Frau des Irakers hat das Gericht keine Mordmerkmale gesehen, stattdessen nur versuchten Totschlag. Und ja, das mag jetzt mild erscheinen, ist aber rechtlich so zu bewerten, versuchter Mord nur in einem Fall, deshalb nur die 8 Jahre.
0: Wie funktioniert Studieren? Was passiert wann in einem Studiengang? Wo sind die Vorlesungen und was gibt es am Mittag in der Mensa zu essen? Die Uni Würzburg lädt seit heute noch bis zum Ende der Pfingstferien mit den Tandemtagen zum Schnuppern ein. Caroline Hasenauer erklärt, wie es geht.
4: Ab heute können interessierte Schülerinnen und Schüler an der Uni Würzburg einen Tag lang Studieren ausprobieren. Jeder bekommt eine Studentin oder einen Studenten zur Seite gestellt. Daher der Name der Aktion: Tandemtage. Zusammen besuchen die Tandems Vorlesungen und Seminare, treffen andere Studierende und Dozenten, essen mittags gemeinsam in der Mensateria und lernen den Campus kennen.
0: In Schrobenhausen sorgt gerade eine spektakuläre Baustelle für Aufsehen. In der Bürgermeister-Götz-Straße wird ein riesiges Kanalrohr verlegt, das Überschwemmungen nach Starkregen verhindern soll. Das Rohr ist etwa 180 Meter lang, etwa 1,80 Meter hoch und dreimal so groß wie das alte. Es soll als Stauraumkanal dienen, damit bei starken Gewittern das Wasser erst einmal darin gesammelt wird. Die Arbeiten sollen bis Herbst fertig sein. Gegen richtiges Hochwasser von den Flüssen hilft das Rohr aber nicht. Dafür wird ein Extraschutz gebaut. Große, gespenstische, weiße Netze hängen momentan auf vielen Sträuchern oder an Ästen von Bäumen. Sie erinnern an Spinnweben, sind aber von der Gespinstmotte. Im Gegensatz zum Eichenprozessionsspinner mit seinen Brennhaaren sind die Raupen der Gespinstmotte ungefährlich, wie unser Reporter Marcel Kehrer berichtet.
5: In Massen sitzen die Raupen jetzt im Frühjahr in den schützenden Gespinsten und fressen sich die Energie dafür an, sich zu Motten zu verpuppen. Zwar können sie einen befallenen Baum oder Strauch durchaus kahl fressen, einen bleibenden Schaden verursachen die Raupen der Gespinstmotte aber nicht, sagt Lukas Clement, Kreisfachberater für Gartenkultur und Landespflege beim Landratsamt Regensburg. Vögel fressen die Raupen der Gespinstmotten und verfüttern sie an ihren Nachwuchs. Ein vogelfreundlicher Garten mit Nisthilfen oder Vogeltränken zahlt sich also auch hier aus.
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6: Zu sagen, die beiden sind wie Hund und Katz, ist vielleicht etwas übertrieben. Aber beste Freunde sind CSU-Chef Markus Söder und EVP-Chef Manfred Weber ganz sicher nicht. Nach dem Machtgerangel zwischen Ilse Aigner, Markus Söder und eben Manfred Weber um die Nachfolge von Horst Seehofer vor einigen Jahren hat sich Weber auf Europa und sein Amt als Vorsitzender der konservativen EVP im Europaparlament konzentriert. Nun hat er aber von Brüssel aus den Kurs seiner Partei kritisiert und damit auch den Politikstil von Markus Söder. Eva Eichmann über das, was die CSU derzeit bewegt und was Größen der Partei zur Kritik sagen.
7: Manfred Weber vermisst das Gemeinschaftsgefühl, so schreibt er es in seinem Pfingstbrief. Fast 5 Seiten Text an alle Mandatsträger, Landräte, Landtagsabgeordnete. Das Übliche, es wird schon werden oder uns geht's noch immer besser als anderen, reiche den Menschen nicht mehr als Politikerantwort. Wir müssen Konzepte anbieten, schreibt Weber wörtlich. Dass das nicht gelinge, zeigten Umfrageergebnisse. Den Namen Markus Söder als verantwortlichen Parteichef erwähnt Weber kein einziges Mal. Die Kritik an Söders Politikstil ist trotzdem unüberlesbar. Viele Reaktionen auf Webers Brief gibt es nicht, zumindest nicht offiziell. Ex-CSU-Chef Erwin Huber will die Worte von Weber weder größer noch kleiner machen. Ganz normale Kritik sei das, was da von Weber gekommen ist, sagt Huber.
8: Wenn wir tolle Erfolge hätten, dann gäbe es ja keinen Anlass zur Kritik. Das heißt, die Bürger haben die bisherige Form von CSU-Politik, jedenfalls bei der Kommunalwahl, nicht bestätigt. Also muss man drüber nachdenken, was war falsch.
7: Als Frontalangriff will er diese Kritik nicht verstehen, eher als Diskussionsanstoß.
8: Es muss die CSU wieder ein Stabilitätsfaktor darstellen. Das heißt, ein berechenbarer Kurs, weniger hin und her, weniger Zickzack. Und Weber gibt ja auch Hinweise, Verteidigungs- und Sicherheitspolitik, Europapolitik. Und ich meine, das ist auch ein bisschen zu kurz gekommen in den letzten Jahren.
7: Vorsichtige Unterstützung kommt auch vom CSU-Bezirksverband Oberbayern. Dessen Chefin Ilse Aigner spricht im Münchner Merkur von, Zitat, wichtigen Gedankenanstößen, die Weber geliefert habe. Die CSU brauche einen Parteitag, der sich auch mit den von Weber aufgeworfenen Fragen beschäftige. Weitere Reaktionen auf Webers Brief? Die CSU-Landtagsabgeordneten und der CSU-Vorstand hüllen sich weitgehend in Schweigen. Deutliche Widerworte auf Weber kommen vom Fraktionsvorsitzenden Klaus Holitschek. Weber werfe Fragen auf, gebe aber keine Antworten.
9: Wir als CSU-Landtagsfraktion hingegen geben zusammen mit dem Ministerpräsidenten und der Staatsregierung täglich Antworten. Und zwar auf der Basis unseres Wertefundaments. Auch so Themen wie Gemeinschaftssinn, die in dem Brief angesprochen werden, die leben wir. Zum Beispiel mit der Zukunftsgarantie, mit dem Bayernjahr, mit unseren Initiativen zum Sozialstaat.
7: Er freue sich auf die nächste Sitzung des CSU-Vorstands. Da könne Weber gern seine Vorschläge vorstellen, statt Briefe zu schreiben. Die Politikwissenschaftlerin Jasmin Riedl von der Bundeswehr-Universität in München sagt, Weber spreche all diejenigen an, die sich innerhalb der CSU nicht genug gesehen fühlten und die enttäuscht seien vom Ausgang der Kommunalwahl.
10: Wir sehen in Teilen der Bevölkerung große Frustration über das politische Gebaren, nicht nur in Bayern, sondern insgesamt in Deutschland. Ja, die Wahrnehmung der mangelnden Problemlösungskompetenz, weil einfach die Probleme so groß und schwierig sind. Und da ist es für die CSU schon auch wichtig, sich klar zu positionieren und nicht einfach nur Zeitdiagnose zu betreiben, sondern Lösungen für sich zu erarbeiten, wo sie stehen will.
7: Tatsache ist, die Unzufriedenheit innerhalb der CSU mit Markus Söder und seiner Politik nimmt zu. Hinter vorgehaltener Hand trauen sich erste Abgeordnete aus der Deckung. Gerade nach dem schlechteren Abschneiden der CSU bei der Kommunalwahl gab es interne, aber auch öffentliche Kritik. Ob die verstummt nach dem selbstverordneten Imagewandel Söders mit weniger Döner, weniger Spaßposts und ernsthafteren Worten, wird sich zeigen.
6: Eva Eichmann war das über das angespannte Verhältnis zwischen den beiden.

0: bayerischen Ministerpräsidenten Söder und seinem Parteikollegen und EVP-Chef Weber.
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2: mit Michaela Borowi. Die Los Angeles Philharmoniker bekommen einen neuen musikalischen Direktor. Es ist der britische Stardirigent Daniel Harding, dem Symphonieorchester und dem Chor des Bayerischen Rundfunks seit vielen Jahren als regelmäßiger Gastdirigent eng verbunden. In L.A. folgt er Gustavo Dudamel, der die Leitung nach 17 Jahren abgibt. Der Venezolaner wird ab September musikalischer und künstlerischer Leiter der New Yorker Philharmoniker. Nils Dams über einen Überflieger im doppelten Sinne.
3: Daniel Harding ist 50 Jahre alt und wurde in Oxford geboren. Mit 8 fängt er an, Trompete zu spielen. Als Musikstudent schickt Harding Arbeitsproben an Stardirigent Sir Simon Rattle. Der erkennt sein Talent und macht ihn zu seinem Assistenten. Harding hat mittlerweile mit Orchestern in Rom, Paris, Berlin, München oder London gearbeitet, spricht 4 Sprachen und ist ausgebildeter Verkehrspilot. Für die Fluggesellschaft Air France fliegt er seit 4 Jahren nebenher Airbus 320-Maschinen.
2: Und als solcher hat er auch schon seine eigenen Orchester zu Auftritten durch Europa gejettet. Die Los Angeles Philharmoniker, deren musikalische Leitung er jetzt übernimmt, gelten als eines der einflussreichsten Orchester in den USA. Wie setzen sich Künstlerinnen und Künstler mit den Möglichkeiten der künstlichen Intelligenz auseinander? Eine Antwort auf diese Frage gibt ab dem 11. Juni die Kunsthalle Schirn in Frankfurt. Gezeigt werden 30 Werke, die alle mit Hilfe von KI erstellt wurden. Fotografien, Grafiken, Skulpturen und Videos. The World Through AI, so lautet der Titel der Schau. Und thematisch werden die Felder Wahrnehmung, Gesichtserkennung, Imagination und Umwelt behandelt. Außerdem die Verwendung von KI-erzeugten Bildern als Mittel der politischen Propaganda. Schirndirektor Sebastian Baden sagte dazu, die Kunstwerke ermöglichten den Betrachtenden zu verstehen, wie KI unser Denken, Fühlen und Leben beeinflusst. Zu sehen ist die Ausstellung bis zum 20. September. In Paris erscheint heute ein Buch zum spektakulären Louvre-Diebstahl im vergangenen Jahr. Und inzwischen ist auch geplant, dass die Ereignisse rund um den 19. Oktober 25 auch genug Material für einen Film liefern. Kai Rienecker über inzwischen bekannt gewordene zusätzliche Details.
4: Zum Beispiel gab es eine ganze Reihe von Personen, die sehr früh mitbekommen haben, dass da was Komisches passiert am südlichen Louvre-Flügel, nur eben die Sicherheitssysteme des Museums nicht. Ein Obdachloser zum Beispiel, der hinterher zu Protokoll gab, dass er etwa 10 Meter von den Einbrechern entfernt war und sich dann lieber aus dem Staub gemacht hat. Es gab einen Fahrradfahrer, dem es komisch vorkam, dass ausgerechnet am Sonntag eine kleine Baustelle vor dem Louvre eingerichtet wurde mit Bauarbeitern, die Motorradhelme trugen und dann über einen Möbellift auf den Balkon der ersten Etage stiegen. Dieser Fahrradfahrer hat sogar ein Handyfoto gemacht und dann die Polizei angerufen. Das war in der Rückschau die früheste Alarmierung. Da der ganze Spuk dann Aufbrechen der Balkontür, der Vitrinen und mit Schmuck wieder raus nur ganze 9 Minuten dauerte, war dann nicht mehr viel Zeit. Sicherheitsleute des Museums waren anscheinend sogar noch rechtzeitig draußen am Tatort und hätten die Einbrecher sogar stoppen können, aber dann hatten sie Angst vor möglichen Schusswaffen. Und das Sahnehäubchen war, dass ein erstes Polizeiauto heranbrauste, aber erstmal an den Einbrechern direkt vorbeifuhr. Die Diebe konnten dann mit ihren Motorrädern in der entgegengesetzten Richtung entkommen.
2: Soweit Kai Rienecker über eine mögliche filmische Aufarbeitung des spektakulären Louvre-Raubs. Mit dem heutigen Kabinettsbeschluss zünden wir für den deutschen Film eine neue Stufe im internationalen Standortwettbewerb. Mit diesen Worten hat Kulturstaatsminister Weimar heute die Entscheidung des Bundeskabinetts begrüßt, wonach Streaming-Dienste und Sender in Zukunft 8% ihres Jahresumsatzes in Deutschland investieren sollen. Mit dem, wie er das nannte, Filmbooster werde so viel Geld in die heimische Filmbranche gegeben wie nie zuvor. 300 Millionen Euro jährlich will der Bund für Filmproduktionen Made in Germany bereitstellen.
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0: Mit einer Störungsmeldung vom Verkehr. Die A3 Passau Richtung Nürnberg ist zwischen Regensburg-Universität und Kreuz Regensburg nach einem Unfall gesperrt. Im Moment 5 Kilometer Stau. Das Wetter in Bayern. An den Alpen kann es in den Abendstunden regnen und gewittern. Sonst bleibt es trocken im Freistaat, auch in der Nacht. Bis zum Morgen kühlt es dann ab auf 14 bis 6 Grad. Morgen und am Freitag scheint wieder überall die Sonne oder es ist nur leicht bewölkt. Ausnahme, in Alpennähe gibt es wieder ein leichtes Schauer- und Gewitterrisiko. Die Temperaturen gehen rauf auf 22 bis 29 Grad. Und in den Tagen danach wird es noch heißer, bis über 30 Grad.

0: 18.30 Uhr.
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2: Mit Gabi Gerlach. Der Wohnungsbau soll in Deutschland Vorrang vor anderen Interessen haben, zum Beispiel auch dem Naturschutz. Dafür soll das Baugesetzbuch geändert werden, hat die Bundesregierung beschlossen. Unser Thema Nummer 1 heute Abend. Dann nach Spanien. Dort gerät die Regierung immer mehr unter Druck. Und den Fußball, den hatte ich Ihnen eben ja schon versprochen. Jetzt kommt er wirklich. Wir berichten vom Trainingslager der deutschen Nationalmannschaft in Herzogenaurach. Schneller, digitaler, schlanker, flexibler lautet das Versprechen der Bundesregierung, was das Bauen in Zukunft in Deutschland angeht. Das Kabinett hat ein neues Baugesetzbuch auf den Weg gebracht. Die Ampel hatte das Ziel von 400.000 neuen Wohnungen pro Jahr ausgegeben. Schwarz-Rot hatte vorsichtshalber keine konkrete Zahl genannt. Beide sind nicht vorangekommen wie geplant. Die zuständige Ministerin Huberts hat nun die Gesetzgebung noch mal dahingehend überarbeitet, dass Bürokratie und Naturschutz dem Bauen sozusagen nicht im Wege stehen. Mehr dazu von Dagmar Pepping aus Berlin.
3: Wohnen hat ab jetzt Vorfahrt, endlich auch im Gesetz, sagt Bauministerin Huberts von der SPD.
4: An vielen Stellen sind unsere Regelungen zu starr, zu kompliziert und zu langsam. Darauf reagieren wir jetzt mit unserem großen Baugesetzbuch-Upgrade. Mit dem Upgrade machen wir die Bauplanung in Deutschland schneller, digitaler, schlanker und flexibler.
3: Ein Instrument, Kommunen mit einem angespannten Wohnungsmarkt können künftig erklären, dass es ein überragendes öffentliches Interesse am Wohnungsbau gibt. Das bedeutet, ein Bauprojekt hat Priorität vor anderen Interessen, zum Beispiel Denkmal oder Naturschutz. Außerdem sieht die Gesetzesänderung schnellere Umweltprüfungen vor. Mehr Tempo soll es auch bei Planungsverfahren geben. Die sollen künftig maximal 2 Jahre dauern, sagt die Bauministerin. Auch bei der Digitalisierung soll es vorangehen. Wer bauen will, soll sein Verfahren künftig online verfolgen können und nicht mehr im Rathaus warten müssen, so Huberts. Kritiker warnen vor weniger Bürgerbeteiligung und geringeren Einspruchsrechten. Im Kampf gegen Schrottimmobilien erhalten Städte und Gemeinden mehr Möglichkeiten, dagegen vorzugehen. Verfällt Wohnraum, kann eine Kommune den Eigentümer einfacher als bisher dazu verpflichten, die Mängel zu beseitigen. Sie kann die Schrottimmobilie aber auch kaufen. Dafür wird das Vorkaufsrecht erleichtert. In extremen Fällen wäre es auch möglich zu enteignen. Nun muss sich der Bundestag mit dem Gesetzesvorhaben beschäftigen.
2: Menschenhandel soll künftig besser verfolgt und härter bestraft werden können. Die Bundesregierung hat einen Gesetzentwurf beschlossen, der nicht nur die Täter ins Visier, sondern auch Kunden in die Verantwortung nimmt, die nämlich die Leistungen von Menschen nutzen, die in von Zwang geprägten Beschäftigungsverhältnissen arbeiten. Das erklärt uns Bianca Schwarz genauer.
5: Wer weiß, dass eine Person Opfer von Menschenhandel oder Ausbeutung ist und trotzdem deren Dienstleistungen in Anspruch nimmt, soll in Zukunft ebenso bestraft werden können. Das heißt, wenn man in ein Nagelstudio geht oder wenn man eine Baustelle hat und seid ihr noch so klein vielleicht am eigenen Häuschen und man weiß, dass da nicht alle freiwillig arbeiten, dann macht man sich künftig selbst strafbar. Das Prinzip, das gab es bisher nur in der Zwangsprostitution und das soll jetzt ausgeweitet werden. Es wird erweitert, was alles unter Menschenhandel fällt. Beispielsweise sollen künftig auch Zwangsheiraten oder illegale Adoptionen als Menschenhandel bestraft werden. Dann wird das Höchststrafmaß verdoppelt. Die maximale Strafe, die lag bisher bei 5 Jahren Haft. Künftig sollen es 10 Jahre Gefängnis sein. Und vor allem Kinder und Jugendliche sollen künftig besser geschützt werden, insbesondere bei sexuellen Handlungen gegen Geld oder gegen andere Gegenleistungen. Das Bundeskabinett, also der Kanzler und seine Ministerinnen und Minister, haben diesem Gesetzentwurf zugestimmt. Das heißt, sie haben den Weg freigemacht für Bundestag und Bundesrat. Ein Teil von diesem Entwurf ist die Umsetzung von einer EU-Richtlinie. Die müsste eigentlich bis zum Sommer durch sein. Also die Chance, dass dieses Gesetz recht zügig beschlossen wird, ist relativ hoch.
2: Die Bundesregierung hört normalerweise auf das, was diese Experten sagen, die Wirtschaftsweisen, die heute ihre Prognose für das laufende Jahr korrigiert haben. Nach unten, wie so viele Ökonomen.

0: Ökonomen in diesen Zeiten, Zeiten des Irankriegs mit den hohen Energiekosten. Nur noch ein Mini-Wachstum erwartet das Beratergremium und empfiehlt einmal mehr Sparmaßnahmen im Sozialbereich, wie Philipp Eckstein berichtet.
1: Weniger Wirtschaftswachstum und dazu schneller steigende Preise. Es sind schlechte Nachrichten, die 5 sogenannten Wirtschaftsweisen am Vormittag in Berlin präsentiert haben. Monika Schnitzer, die Vorsitzende des unabhängigen Beratergremiums, sagte:
2: Wir mussten in diesem Gutachten unsere Wachstumsprognose für dieses Jahr leider nach unten korrigieren. Grund dafür ist vor allem der Irankrieg und die dadurch stark angestiegenen Rohöl- und Gaspreise.
1: Im laufenden Jahr rechnen die Wirtschaftsweisen mit einem Wachstum von 0,5%, im kommenden Jahr dann 0,8%. Zudem erwarten sie dieses Jahr 3% Inflation, also steigende Preise. Die Wirtschaftsweisen fordern von der Politik schnelle und weitreichende Reformen der Sozialversicherungssysteme, vor allem bei Rente, Gesundheit und Pflege.
2: Der Handlungsdruck ist massiv,
1: betonte Schnitzer. Ohne Reformen und Einschnitte rechnen die Wissenschaftler mit schnell steigenden Sozialbeiträgen, was wiederum die Wirtschaft und die Bürgerinnen und Bürger belasten würde.
0: Sie gehörte zur 3. Generation der linksterroristischen Rote Armee-Fraktion, Daniela Klette. Über viele Jahre wurde sie gesucht und erst Ende 2024 in einer Berliner Wohnung festgenommen. Seitdem sitzt sie in Untersuchungshaft. Der könnte nun eine Gefängnisstrafe von 13 Jahren folgen. Richter am Landgericht Verden bei Hannover haben Klette jetzt wegen einer Serie von Raubüberfällen verurteilt, mit denen sie ihr Leben im Untergrund finanziert haben soll. Die Verteidigung hat bereits Revision eingelegt. Helmut Eickhoff berichtet.
3: Daniela Klette nahm den Urteilsspruch gefasst auf. Im Zuschauerraum brach aber ein Tumult los. Zahlreiche Unterstützer Klettes aus der linken Szene waren angereist. Sie riefen Freiheit für Daniela. Mindestens eine Zuschauerin wurde abgeführt. Daniela Klette ist wegen schweren Raubes schuldig gesprochen worden. Es geht um Raubüberfälle auf Geldtransporter und Supermärkte. Das Gericht sah es als erwiesen an, dass Klette an den Taten beteiligt war. Immer wieder waren an den Tatorten DNA-Spuren gefunden worden. Übrigens auch von 2 mutmaßlichen Komplizen, Burkhard Garwig und Ernst Volker Staub. Sie gelten ebenfalls als frühere RAF-Terroristen. Beide sind weiter flüchtig. In dem Prozess vor dem Landgericht Verden ging es nicht um Klettes mögliche Mitgliedschaft in der RAF und damit verbundene Anschläge. Dazu hat die Bundesanwaltschaft erst kürzlich Anklage erhoben. Ob diese zugelassen wird, darüber muss das Oberlandesgericht Frankfurt entscheiden.
0: In Spanien steht die Regierung massiv unter Druck, denn gegen die sozialistische Partei von Ministerpräsident Sanchez wird ermittelt. Heute ist die Polizei aufgetaucht und hat Dokumente sichergestellt. Es ist nicht das einzige Verfahren, das gerade läuft. Worum es geht und welche Vorwürfe es noch gegen die Regierungspartei gibt, berichtet Hans-Günther Kellner aus Madrid.
4: Der Nationale Gerichtshof hat zwar eine Nachrichtensperre zu dem Fall verhängt. Unter Berufung auf Polizeikreise berichtet die spanische Tageszeitung El País jedoch, es werde vor allem geprüft, ob die sozialistische Partei ein ehemaliges Mitglied dafür bezahlt habe, um Vertreter der Ermittlungsbehörden mit kompromittierenden Veröffentlichungen unter Druck zu setzen. Es handelt sich dabei nur um eines von mehreren Ermittlungsverfahren, die die Partei des Ministerpräsidenten Pedro Sánchez derzeit belasten. Zu großer Unruhe innerhalb der spanischen Linken haben Untersuchungen gegen Ex-Ministerpräsident José Luis Rodríguez Zapatero geführt, die letzte Woche publik wurden. Zapatero, ein enger Vertrauter von Sánchez, habe während der Pandemie Einfluss auf die Rettung der spanischen Fluglinie Plus Ultra genommen und sich dafür bezahlen lassen, so die These des Ermittlungsrichters. Die konservative Opposition, aber auch bisherige Bündnispartner der Regierung wie die bürgerlichen baskischen Nationalisten fordern deshalb vorgezogene Neuwahlen noch in diesem Jahr. Spaniens Ministerpräsident Pedro Sánchez hat die Forderung zurückgewiesen und Zapatero sein Vertrauen ausgesprochen. Er hoffe, dass die weiteren Ermittlungen die Vorwürfe entkräften, hat Spaniens Regierungschef erklärt.
0: Die deutschen Fußballer sind heute in die WM-Vorbereitung gestartet, gute 2 Wochen bevor die Weltmeisterschaft in den USA, Kanada und Mexiko startet. Die Nationalelf hat sich hohe Ziele gesteckt und dann sind ja auch wieder 80 Millionen Bürgerinnen und Bürger Bundestrainer. Anne van Eickels berichtet vom Startschuss der Vorbereitungen in Herzogenaurach.
5: Es fällt schwer, nicht von Idylle zu sprechen, wenn es um Herzogenaurach geht. Die Altstadt mit den vielen Fachwerkhäusern und engen Kopfsteinpflastergassen wirkt beschaulich, unaufgeregt und bodenständig. Doch lautes Klappern gehört hier zum Geschäft. Unzählige Störche klappern auf den Dächern der Fachwerkhäuser in ihren Nestern. Und etwas außerhalb der idyllischen Altstadt, am sogenannten Homeground, da werden sie es in den nächsten Tagen auch wieder tun. Dieses laute Klappern fürs eigene Geschäft.
6: Wir wollen Weltmeister werden. Das ist für mich nach wie vor ein Unterschied, ob man sagt, wir werden Weltmeister oder wir wollen das werden.
5: Julian Nagelsmann bleibt bei seiner Ansage von 2024.
6: Wir wollen das. Und jeder Spieler, der nominiert ist, ist eine Pflicht, das auch jeden Tag zu zeigen und jeden Tag alles dafür zu tun.
5: So wie vor 2 Jahren. Bei der Heim-EM spielte sich die deutsche Mannschaft mit ihrer Leidenschaft zurück in die Herzen der Fans, machte trotz des frühen Ausscheidens Lust auf mehr. Mehr aber auch nicht.
6: Ich weiß nicht, ob es mein Job ist, vorneweg für Euphorie zu sorgen. Ich glaube, das muss jeder so ein bisschen bei sich anfangen und sagen, wie möchte er auf eine Mannschaft blicken, wie möchte er auf so ein Turnier blicken.
5: Beim WM-Testspiel am Sonntag in Mainz wollen Bundestrainer und Team Werbung in eigener Sache machen.
6: Mein Job ist, mit der Mannschaft zusammen die Momente zu kreieren, die euch dazu veranlassen, positiv zu sein. Und das ist jetzt auch schon das Spiel gegen Finnland, dann gegen die USA. Auch da sind schon Momente, die natürlich nicht alles entscheidend sind, aber wo wir ähnlich wie in den letzten 7 Spielen, die wir alle gewonnen haben, ist unser Job, auch die beiden Spiele, wenn es geht, zu gewinnen.
5: Und dafür startet die Mannschaft in Herzogenaurach gemeinsam in die WM-Vorbereitung.
6: Die sind alle heiß und haben Bock.
5: Mit Manuel Neuer als alter Neuer Nummer 1. Aber noch ohne Kai Havertz, der am Samstag mit dem FC Arsenal im Champions-League-Finale gegen Paris spielt. Für alle anderen geht es ab sofort darum,
6: das zu beeinflussen, was wir beeinflussen können und dadurch Euphorie zu wecken. Ich glaube, durch Worte wird es sehr, sehr schwer. Wir müssen Taten zeigen, wir müssen handeln, wir müssen ins Handeln kommen. Deswegen bin ich auch froh, wenn es dann endlich losgeht und wir nicht mehr so viel palabern müssen, sondern einfach Fußball spielen.
5: Und das Klappern. Nur noch das Geschäft der Störche ist auf den Dächern der Fachwerkhäuser in Herzogenaurach.
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8: Im Studio Stefan Lina. Bereits seit Wochen kursieren Spekulationen darüber, ob die wegen des Krieges in der Golfregion gestiegenen Ölpreise zu einer Verschiebung am Automarkt führen könnten. Weg von Verbrennern hin zu elektrifizierten Fahrzeugen. Jetzt liegen erstmals europaweite Daten des Branchenverbandes ACEA vor. Und diese zeigen tatsächlich deutliche Zuwächse bei der Zahl der neu zugelassenen Elektrofahrzeuge. Auch insgesamt hat der Automarkt demnach von Januar bis April zugelegt. Sarah Lopez.
9: Trotz wirtschaftlich angespannter Lage wurden in der EU zuletzt mehr neue Autos registriert. Nach Angaben des Branchenverbands ACEA waren es in den ersten 4 Monaten des Jahres knapp 3,8 Millionen und damit 4,2% mehr als im gleichen Vorjahreszeitraum. Besonders die steigende Nachfrage nach Elektroautos bringt den Automarkt in Schwung. Bis auf in den Niederlanden sind nach Zahlen des Branchenverbands in allen EU-Ländern zuletzt mehr neue E-Autos registriert worden, auch wegen staatlicher Kaufprogramme und Steuervorteilen. In Deutschland wurden im ersten Jahresdrittel etwa 41% mehr neue E-Autos registriert als im Vergleichszeitraum 2025. Der Anteil der E-Autos am EU-Markt liegt demnach mittlerweile bei fast einem Fünftel. Am verbreitetsten seien bei den Neuwagen aber Autos mit Hybridantrieb. Reine Benzin- und Dieselautos werden unbeliebter. Die meisten Autos verkauft in der EU zuletzt Volkswagen, dahinter folgten Stellantis und Renault.
8: Der Marktanteil von Elektroautos wächst also. Und auch die italienische Sportwagenschmiede Ferrari will in Zukunft beim Thema Elektromobilität mitmischen. Die Firma hat jetzt ihr erstes E-Auto der Öffentlichkeit vorgestellt. Das Modell Luce, zu Deutsch Licht, hat 4 Elektromotoren mit insgesamt 1000 PS. Es beschleunigt von 0 auf 100 in unter 3 Sekunden. Der Grundpreis soll bei über 500.000 Euro liegen. Unter Experten ist aber durchaus umstritten, ob sich so ein Auto auch verkauft. Claudia Wierle.
10: Wer vom Design her einen klassischen Ferrari-Sportwagen erwartet hat, der wird vom neuen Luce enttäuscht sein.
11: Das sieht mehr aus wie ein chinesisches Auto oder ein Tesla, mehr so ein Crossover als ein Sportwagen. Also das ist schon eine mutige Entscheidung, die Ferrari da getroffen hat.
10: Findet Frank Schwope. Er ist Lehrbeauftragter an der Fachhochschule des Mittelstands Berlin. Ferrari macht diesen Schritt hin zur E-Mobilität zu einer Zeit, in der andere Hersteller im Luxussegment längst vorsichtiger geworden sind. Porsche etwa macht keinen Hehl daraus, dass die Nachfrage nach seinen Stromern zu wünschen übrig lässt. Und Bugatti konzentriert sich derzeit lieber auf leistungsstarke Plug-in-Hybride, die klassische Verbrennungsmotoren mit elektrischem Antrieb kombinieren. Doch für Frank Schwope ist klar, die Zukunft ist elektrisch, sagt er. Und da werden früher oder später auch die Luxussportwagenbauer nicht daran vorbeikommen. Zumindest werden sie Angebote in diese Richtung machen müssen. Schon deshalb, weil derzeit in der Branche vieles in Bewegung ist. Die potenziellen Kunden, das ist ein kleiner Kreis. Das sind Menschen, die viel Geld haben. Auch junge Menschen gehören dazu, die sich solch einen Luxus leisten können oder leisten wollen, die etwas Besonderes suchen. Doch ob für Luxussportwagenbauer wie Ferrari die Zukunft wirklich in elektrischen Antriebstechniken liegt, Frank Schwope ist skeptisch.
11: Man wird, solange es geht, die Verbrennertechnologie auch nicht aufgeben, weil die gehört einfach zur Tradition, zur Historie von Ferrari. Der traditionelle Ferrari-Kunde hängt sicherlich am Verbrenner.
0: 18.45 Uhr.
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0: Mit Markus Terhast.
12: Wohnungsbau soll künftig schneller gehen. Das Kabinett hat einen Gesetzentwurf beschlossen, mit dem das Städtebau- und Raumordnungsrecht modernisiert wird. Planungsverfahren sollen für Bürger digitalisiert und verkürzt werden. In Gebieten mit einem sehr angespannten Wohnungsmarkt soll dem Wohnungsbau ein überragendes öffentliches Interesse eingeräumt werden. Denkmal- und Umweltschutz werden nachrangig behandelt. Bundesregierung will Strafrecht beim Menschenhandel verschärfen. Der Gesetzentwurf des Kabinetts sieht etwa eine Erhöhung des Strafrahmens vor. Der Schutz von Kindern und Jugendlichen vor Ausbeutung soll durch neue Tatbestände verbessert werden. Justizministerin Hubig sagte, mit dem Entwurf würden Strafbarkeitslücken geschlossen und dabei insbesondere auch die Nachfrageseite in den Blick genommen. Verbraucher mit Photovoltaikanlagen sollen stärker an Netzentgeltkosten beteiligt werden. Das teilte die Bundesnetzagentur mit. Wer eine Solaranlage besitzt, beziehe weniger Strom aus dem Netz und finanziere es somit auch weniger. Behördenpräsident Müller sprach von einem Gebot der Fairness, da sich jeder auf das Netz verlassen würde, etwa wenn die Sonne nicht scheint. Laut Netzagentur sollen die zusätzlichen Kosten voraussichtlich unter 100 Euro im Jahr betragen. Sogenannte Balkonkraftwerke sollen nicht betroffen sein. Linksextremistin Lina E. wird vorzeitig aus Haft entlassen. Der Bundesgerichtshof bestätigte eine Entscheidung des Oberlandesgerichts Dresden. Als Grund wurde unter anderem genannt, dass sich Lina E. von ihrer früheren Gewaltbereitschaft glaubhaft losgesagt habe. Sie war 2023 zu 5 Jahren und 3 Monaten verurteilt worden, weil sie an mehreren teils lebensgefährlichen Angriffen auf Anhänger der rechten Szene beteiligt war. Das Wetter in Bayern auch am Abend, teils Sonne, teils Wolken. An den Alpen kann es Schauer und Gewitter geben.
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0: Direkt vor der Haustür einkaufen und das auch noch regional und bio. Klingt gut, dachte sich auch eine junge Familie in Löffelsterz im Landkreis Schweinfurt. Vor 5 Jahren, also mitten in der Corona-Zeit, haben sie dort einen kleinen Laden eröffnet. Jetzt, nach 5 Jahren, schließen sie den Laden, wie so viele andere auch. Stefanie Stockinger hat kurz vor Ende vorbeigeschaut.
13: Servus, komm rein. So steht es auf der Tür von unser kleiner Laden in Löffelsterz. Von außen sieht er aus wie immer, doch von innen, wo einst Nudeln, Pesto, Knabbersachen oder auch Schokolade in den Regalen standen, ist jetzt nichts mehr zu finden. Alex Geier schaut zufrieden auf die leeren Regale in seinem Laden.
14: Also wir haben ganz viele fleißige Stammkunden, die wirklich gekommen sind, die uns da geholfen haben im Abverkauf, um den Laden leer zu bekommen.
13: Eine Stammkundin ist Katrin Schmidt. Sie hat die einzige Einkaufsmöglichkeit im Dorf immer wieder genutzt.
15: Normalerweise bin ich hierher, wusste ich, hier ist mein Olivenöl, hier ist mein Mehl, meine Eier. Also das habe ich alles hier gekauft und ja, für mich ist das jetzt schon eine ganz schöne Umstellung.
13: Nicht nur eine Möglichkeit zum Einkaufen, sondern auch einen Treffpunkt wollten Saskia und Alex mit ihrem Laden schaffen. Denn im Dorf gab es nichts. Mit ihnen dann aber einen Selbstbedienungsladen, der 7 Tage die Woche 24 Stunden geöffnet war. Saskia und Alex setzten auf Vertrauen, doch das wurde von manchen missbraucht.
14: Menschen kamen, die Waren einfach mitgenommen haben, ohne zu zahlen, die die Kasse geklaut haben. Wir mussten permanent aufrüsten und letzten Endes haben wir hier im Laden an die 10 Kameras hängen. Wir haben es dann im letzten Jahr dann versucht, nochmal komplett auf digitale Zahlung umzustellen, haben das Bargeld komplett abgeschafft. Dadurch ging Kunden verloren, weil gerade ältere Menschen, Kinder, für die wir es ja auch getan haben, die konnten dann nicht mehr bezahlen.
13: Die häufigen Diebstähle, eine Baustelle mit Straßensperrung unmittelbar vor der Tür, die gestiegenen Spritpreise. Das sind einige der Gründe, weshalb Saskia und Alex ihren kleinen Laden nun schließen werden. Es gibt aber noch einen weiteren.
14: dass auch große Supermarktketten mittlerweile komplette regionale Abteilungen in ihren Märkten haben. Auf der einen Seite schön, macht es aber für uns natürlich umso schwerer, wenn Produkte oder Sortimente dann vergleichbar sind.

0: die man dann auch in seinem täglichen Supermarkteinkauf dann auch einfach dort mitnehmen kann.
1: Produkte aus der Region, darauf haben die beiden in ihrem Laden gesetzt. Angefangen mit ihrem eigenen Honig und Eis aus der Region haben sie das Sortiment immer wieder erweitert. Alex hat dafür viele Höfe und Betriebe in der Region angefahren, wie den von Michaela Geier in Eichelsdorf. Sie hat ihre Pfefferbeißer, Salami und auch Burger-Patties im Laden in Löffelsterz angeboten.
2: Ich finde es total schade, dass der Alex und die Saskia den Laden zumachen, weil der Alex so derjenige war, wo bei uns so den Startschuss für die Wiederverkaufsstellen eigentlich war und ich da eben die Möglichkeit gehabt habe, mich ein bisschen wenig in das Ganze reinzufuchsen, auch was eben auch von der Kundschaft gewünscht wird.
1: Auch wenn unser kleiner Laden in Löffelsterz bald Geschichte ist, Saskia blickt dankbar auf diese Zeit zurück.
3: Ich habe verdammt viel Positives hier mitnehmen können.
4: Stefanie Stockinger über das Aus eines weiteren Dorfladens in Bayern. Diesmal hat es den in Löffelsterz im Landkreis Schweinfurt getroffen.
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4: Die frühere RAF-Terroristin Daniela Klette ist heute vor dem Landgericht im niedersächsischen Verden zu 13 Jahren Haft verurteilt worden. Es ging nicht um ihre Mitgliedschaft in der RAF, sondern um Überfälle auf Geldtransporter und Kassenbüros von Einkaufsmärkten. Und zwar in der Zeit von 1999 bis 2016, also nach der Selbstauflösung der Rote Armee-Fraktion, einer linksextremistischen terroristischen Vereinigung. Zwei weitere mutmaßlich ehemalige RAF-Mitglieder sollen an den Taten beteiligt gewesen sein, Burkhard Garweg und Ernst Volker Staub, beide bis heute flüchtig. Nach Überzeugung des Gerichts ging es dem Trio bei den Überfällen darum, Geld zu erbeuten, um ein Leben im Untergrund zu finanzieren. Auswerten Helmut Eickhoff.
6: Gegen 11:15 am Vormittag war es soweit. Der Richter verkündete das Urteil. Daniela Klette wurde schuldig gesprochen, mehrere Raubüberfälle begangen zu haben. Gerichtssprecher Ahmad Mohammed.
7: Das Gericht hat heute mehrmals betont, dass vermutlich die einzelnen Indizien und die einzelnen Beweise für sich genommen nicht ausgereicht hätten, um hier Frau Klette zu verurteilen. Aber in der Gesamtschau aller Indizien zusammen und aller Asservate, die in der Wohnung der Angeklagten und wie mit jetzt Verurteilten gefunden wurden, ist das Gericht fest davon überzeugt, dass Frau Klette an den Raubüberfällen beteiligt war.
6: 13 Jahre muss Daniela Klette in Haft. Damit blieb das Gericht nur knapp unter den von der Staatsanwaltschaft geforderten 15 Jahren. Das Gericht sehe bei Klette eine hohe kriminelle Energie.
7: Weil sämtliche Taten bis ins kleinste Detail geplant wurden und dann auch umgesetzt wurden. Man hat in der Wohnung von Frau Klette umfangreiches Material für die Vorbereitung gefunden. Man hat Karten gefunden, man hat Pläne gefunden.
6: Klette wurde wegen schweren Raubes verurteilt, nicht aber wegen versuchten Mordes, den die Staatsanwaltschaft eigentlich verwirklicht sah. Dabei ging es um einen Überfall auf einen Geldtransporter in Stur bei Bremen. Dabei ist zwar niemand verletzt worden, aber es wurden Schüsse auf den Fahrer abgegeben.
7: Das Gericht hat bereits vorher in einem Beschluss und heute nochmal bekräftigt, dass es ihrer Auffassung nach kein versuchter Mord ist, insbesondere weil freiwillig von der weiteren Tatausführung abgesehen wurde.
6: Das Gericht berücksichtigte bei der Strafzumessung auch die schweren psychischen Schäden der Opfer, so auch beim Fahrer des Geldtransporters von Stur, dessen Anwalt Steffen Hörning.
8: Er hatte Todesangst, hat uns das beschrieben, als er in den Lauf der Waffe geschaut hat und insbesondere den Satz gehört hat, der zweite geht durch, womit ein zweiter Schuss gemeint war. Das heißt also, er hatte für einen kurzen Moment, so hat er es mir auch privat erzählt, mit dem Leben abgeschlossen.
6: Daniela Klette soll ein früheres RAF-Mitglied sein. Der Prozess fand auch deswegen unter erhöhten Sicherheitsvorkehrungen in einer extra umgebauten und angemieteten Reithalle statt. Zahlreiche Unterstützer aus der linken Szene reisten aus ganz Deutschland immer wieder nach Verden. Viele von ihnen waren auch bei der Urteilsverkündung dabei. Direkt nachdem der Richter die Strafe verkündete, kam es zu Tumulten, Freiheit für Daniela-Rufe. Klette selbst als auch ihre Unterstützer werfen dem Gericht vor, dass es gar nicht um die Taten gehe, sondern dass es ein politischer Prozess sei. So auch Unterstützerin Ariane Müller.
9: Eine Festung mit NATO-Stacheldraht, mit einer schwer bewaffneten, sagen wir, eine Polizei, mit halt eben, sagen wir, Maschinenpistolen im Anschlag. Das ist für mich ein politischer Prozess.
6: Um Klettes mögliche Mitgliedschaft in der RAF und damit verbundene terroristische Anschläge könnte es in einem weiteren Prozess gehen. Dazu hat die Bundesanwaltschaft erst kürzlich Anklage erhoben. Ob diese aber zugelassen wird, darüber muss nun noch das Oberlandesgericht Frankfurt entscheiden.
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0: Hannes Krause, die Fußball-WM rückt näher, die Spannung steigt, aber bei Manuel Neuer heißt es weiter warten. Der Rückkehrer im DFB-Team wird auch im vorletzten Test am Sonntag gegen Finnland in Mainz nicht im Tor stehen. Die Wade macht noch nicht mit. Bundestrainer Julian Nagelsmann setzt auf Vorsicht.
1: Wir haben im Trainerteam entschieden, dass er am Sonntag noch nicht spielen wird. Wir wollen einfach da noch Ruhe dran lassen. Das war unsere Entscheidung. Die haben wir ihm auch mitgeteilt. Da ist er auch völlig d'accord. Und dann werden wir sehen, wie die nächste Woche dann verläuft. Und dann auch in der nächsten Woche dazu ein Update geben, wie es dann Richtung USA aussieht. Aber jetzt erstmal für das Finnland-Spiel habe ich gesagt, macht es in meinen Augen keinen Sinn, da jetzt unnötig das Spiel zu machen. Da wird Olli spielen, wird es gut machen, wird ein gutes Spiel machen. Dann sehen wir in der nächsten Woche weiter.
0: Oliver Baumann von der TSG Hoffenheim wird also am Sonntag in Mainz gegen Finnland im Tor stehen. Heute ist die deutsche Fußballnationalmannschaft in Herzogenaurach zusammengekommen, um die Vorbereitung auf die WM zu starten. Schafft es Würzburg ins Playoff-Halbfinale der Basketball-Bundesliga? Heute Abend gibt es die Entscheidung. Würzburg spielt in Bonn in der Serie Best of Five. Da steht es 2:2. Wer das fünfte entscheidende Spiel heute gewinnt, ist weiter. Frank Hollmann.
2: Es geht über die volle Distanz. Bonn und Würzburg haben je ein Heimspiel gewonnen und eins verloren. Die Entscheidung fällt also heute Abend am Rhein. Würzburgs Lukas Herzog.
3: Ich glaube, die Serie hat ein Spiel 5 verdient. Das sieht man auch, wie hart umkämpft die ist. Und ja, ich glaube, wir gehen jetzt ein bisschen mit Momentum nach Bonn, haben dort nichts zu verlieren und ich hoffe, dass es am Ende klappt.
2: Gewinnen die Würzburger, stehen gleich drei Clubs aus dem Freistaat im Halbfinale. Der FC Bayern und die beiden fränkischen Vertreter aus Bamberg und Würzburg. Für Steffen Liebler, den Geschäftsführer der Main Franken, eine Riesensache.
4: Naja, ich glaube, in Franken wird das nicht so seit gestern guter Basketball gespielt, schon seit vielen Jahren. Die letzten Jahre, dass wir allgemein in den Playoffs stehen dürfen und jetzt erneut ums Halbfinale spielen, ist für Würzburg eine Riesensache. Bamberg hat dieses Jahr auch eine Mega-Saison. Mich freut, dass die Region da so erfolgreich ist. Gönne es jedem und freue mich natürlich auch, wenn es so bleibt und wir die Unterstützung bekommen, die wir brauchen, das immer auf dem Niveau weitermachen zu können.
2: Erstmal aber müssen die Würzburger die hohe Hürde in Bonn nehmen. Doch nach dem Heimsieg vom Sonntag sind Spieler Herzog und Geschäftsführer Liebler optimistisch.
3: Ich meine, wenn wir jetzt schon da in dem Spiel 5 sind, dann wollen wir natürlich auch mehr und hoffen, dass wir es holen. Einfach als Team spielen, hart spielen, rebounden, weil da sind die Bonner gut im Rebounding und den Ball nicht oft verlieren.
4: Ich bin jetzt positiv und glaube, wir haben schon öfter bewiesen, dass wir auswärts gute Leistung bringen können, haben auch letztes Jahr ein 5-Spiel auswärts gewonnen. Deswegen glaube ich, wir holen das Ding auswärts.
2: Das wäre dann der perfekte Abschluss für Würzburg nach einer Viertelfinalserie über die volle Distanz.
0: Beginn in Bonn ist um 20.30 Uhr. Bei den French Open in Paris, da hat Tennisspielerin Tamara Korpatsch ihren größten Erfolg auf der Grand-Slam-Bühne gefeiert. Sie ist zum ersten Mal in die dritte Runde eingezogen. Guido Ringel live in Paris. Hat es denn heute weitere solche besonderen Geschichten gegeben?
5: Ja, es hat eine Überraschung gegeben, denn mit dem Aus von Elena Rybakina war nun wirklich nicht zu rechnen. Das ist nicht nur die Nummer 2 der Welt, sondern eben auch die aktuelle Australian Open-Siegerin, also mit einem Grand-Slam-Titel im Gepäck hier angereist. Aber heute war in der zweiten Runde Schluss gegen Julia Starodubtseva aus der Ukraine, Nummer 55 der Welt. Und natürlich war Rybakina die große Favoritin, aber nach dem gewonnenen ersten Satz hat sie stark abgebaut. Vielleicht hat es was mit den warmen Bedingungen hier zu tun, schwer zu sagen. Jedenfalls eine ungeheure Fehlerquote bei Rybakina und deswegen am Ende der Dreisatzsieg für Starodubtseva, die den größten Erfolg ihrer Karriere feiert bei Grand-Slam-Turnieren. Ähnlich wie zuvor Tamara Korpatsch, also in Paris ist immer für Außenseiter-Siege gut.
0: Heute soll ja dann noch Alexander Zverev spielen am Abend und in Kürze dann wohl Eva Lüss. Was ist zu erwarten?
5: Ja, ihr Match ist dankenswerterweise verschoben worden, denn der Platz, auf dem sie eigentlich antreten sollte gegen Sorana Cîrstea aus Rumänien, ist immer noch nicht frei. Deswegen haben die Organisatoren entschieden, wir gehen auf einen Court, der frei ist. Deswegen kann das Match jetzt beginnen. Eva Lüss als Nummer 81 der Weltrangliste ist die Außenseiterin gegen die starke, zuletzt sehr starke Rumänin Sorana Cîrstea, die mit ihren 36 Jahren am Ende ihrer Karriere nochmal so richtig aufdreht. Nummer 18 der Setzliste hier, die ist extrem fit, hat Speck abgebaut und bewegt sich wie kaum eine andere. Also Eva Lüss muss da richtig was bieten, um da weiterzukommen.
0: In einer Stunde sind wir dann wieder live bei den French Open.
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7: Die A3 Passau Richtung Nürnberg ist zwischen Regensburg-Universität und Kreuz Regensburg wegen Reinigungsarbeiten gesperrt. Im Moment 4 Kilometer Stau.

0: das Wetter in Bayern. An den Alpen kann es in den Abendstunden regnen und gewittern, sonst bleibt es trocken, auch in der Nacht. Bis zum Morgen kühlt es ab auf 14 bis 6 Grad. Morgen tagsüber und am Freitag scheint dann wieder überall die Sonne oder es gibt nur ein paar Wolken. Ausnahme in Alpennähe, da gibt es wieder ein leichtes Schauer- und Gewitterrisiko. Die Temperaturen 22 bis maximal 29 Grad. Am Wochenende wird es noch heißer, bis über 30 Grad.
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0: Mit Gabi Gerlach und zuerst zwei Kabinettsbeschlüssen. Beim einen geht es um schnelleres und unkomplizierteres Bauen, beim anderen um mehr Cybersicherheit. Dann schauen wir nach Zypern, wo die EU-Außenministerrunde ab dem Abend über die Lage in der Ukraine und im Nahen und Mittleren Osten berät. Und Streamingdienste und Fernsehsender werden künftig zu Investitionen in den Standort Deutschland verpflichtet. Schneller, digitaler, schlanker, flexibler lautet das Versprechen der Bundesregierung, was das Bauen in Zukunft in Deutschland angeht. Das Kabinett hat ein neues Baugesetzbuch auf den Weg gebracht. Die Ampel hatte das Ziel von 400.000 neuen Wohnungen pro Jahr ausgegeben. Schwarz-Rot hatte vorsichtshalber keine konkrete Zahl genannt. Beide sind nicht vorangekommen wie geplant. Die zuständige Ministerin Huberts hat nun die Gesetzgebung noch mal dahingehend überarbeitet, dass Bürokratie und zum Beispiel Naturschutz dem Bauen sozusagen nicht im Wege stehen. Dagmar Pepping aus Berlin berichtet.
2: Wohnen hat ab jetzt Vorfahrt, endlich auch im Gesetz, sagt Bauministerin Huberts von der SPD.
3: An vielen Stellen sind unsere Regelungen zu starr, zu kompliziert und zu langsam. Darauf reagieren wir jetzt mit unserem großen Baugesetzbuch-Upgrade. Mit dem Upgrade machen wir die Bauplanung in Deutschland schneller, digitaler, schlanker und flexibler.
2: Ein Instrument, Kommunen mit einem angespannten Wohnungsmarkt können künftig erklären, dass es ein überragendes öffentliches Interesse am Wohnungsbau gibt. Das bedeutet, ein Bauprojekt hat Priorität vor anderen Interessen, zum Beispiel Denkmal- oder Naturschutz. Außerdem sieht die Gesetzesänderung schnellere Umweltprüfungen vor. Mehr Tempo soll es auch bei Planungsverfahren geben. Die sollen künftig maximal 2 Jahre dauern, sagt die Bauministerin. Auch bei der Digitalisierung soll es vorangehen. Wer bauen will, soll sein Verfahren künftig online verfolgen können und nicht mehr im Rathaus warten müssen, so Huberts. Kritiker warnen vor weniger Bürgerbeteiligung und geringeren Einspruchsrechten. Im Kampf gegen Schrottimmobilien erhalten Städte und Gemeinden mehr Möglichkeiten, dagegen vorzugehen. Verfällt Wohnraum, kann eine Kommune den Eigentümer einfacher als bisher dazu verpflichten, die Mängel zu beseitigen. Sie kann die Schrottimmobilie aber auch kaufen. Dafür wird das Vorkaufsrecht erleichtert. In extremen Fällen wäre es auch möglich, zu enteignen. Nun muss sich der Bundestag mit dem Gesetzesvorhaben beschäftigen.
0: Deutschland ist im weltweiten Vergleich von Cyberangriffen besonders betroffen. Innerhalb der Europäischen Union ist es sogar das Hauptziel. Deshalb will und muss es die Abwehr solcher Attacken verbessern und will das nun tun, indem mehrere Behörden mehr Befugnisse bekommen, nämlich das Bundesamt für Sicherheit in der Informationstechnik, die Polizei und das Bundeskriminalamt. Wir schützen uns und wir schlagen zurück, lautet die Devise. Was genau geplant ist, hören Sie von unserem Hauptstadtkorrespondenten Markus Sambale.
4: Bundesinnenminister Alexander Dobrindt nennt das Gesetz einen Meilenstein für die Cybersicherheit. Wie bisher vor allem auf Vorsorge und den besseren Schutz von IT-Systemen zu setzen, das reicht aus seiner Sicht nicht aus, mit Blick auf groß angelegte Cyberattacken. Der CSU-Politiker will, dass das Bundeskriminalamt, die Bundespolizei und das Bundesamt für Sicherheit in der Informationstechnik mehr Befugnisse bekommen, wenn beispielsweise eine Behörde, ein Krankenhaus oder ein Energieunternehmen angegriffen wird.
5: Wir schlagen zurück, wir schalten die Bedrohung aus, wenn wir angegriffen werden. Wir werden Angreifer stören und deren Infrastruktur zerstören.
4: Neu ist, dass die Sicherheitsbehörden in fremde IT-Systeme eindringen, dort Daten kopieren, löschen und verändern können, um Cyberangriffe zu stoppen und weitere Attacken zu verhindern. Innenminister Dobrindt betont, es gehe um Gefahrenabwehr, nicht um sogenannte Hackbacks. Staatliche Vergeltungsschläge würden durch das Gesetz nicht erlaubt. Kritiker warnen trotzdem, dass bei staatlichen Cyberaktionen auch Unbeteiligte zum Ziel werden können. Denn um Spuren zu verwischen, nutzen Angreifer oft unerkannt fremde IT-Systeme. Die

0: könnten dann beim Zurückschlagen versehentlich getroffen werden.
1: Der Sachverständigenrat Wirtschaft hat heute in Berlin eine neue Prognose vorgelegt. Die Experten korrigieren ihre Zahlen nach unten und gehen in den nächsten Jahren von wenig Wachstum in Deutschland aus. Die Gründe dafür liegen auf der Hand. Hauptstadtkorrespondent Jan Zimmermann.
2: Die Prognose der Wirtschaftsweisen ist keine Überraschung. Sie reiht sich in die vielen anderen Lagebilder von Experten und der Bundesregierung ein. In Zahlen heißt das:
3: Wir erwarten deshalb für das laufende Jahr ein Wachstum des Bruttoinlandsprodukts um nur noch 0,5%. Für das kommende Jahr rechnen wir mit einem leicht höheren Wachstum von 0,8%,
2: sagt Monika Schnitzer, die Vorsitzende des Sachverständigenrats Wirtschaft. Sie und ihre Ratskollegen blickten vor wenigen Monaten noch positiver auf die Wirtschaftsentwicklung in Deutschland. Die Gründe für die jetzt nach unten korrigierte Prognose sind klar. Die Zollpolitik der USA sowie der Iran-Krieg und die gestiegenen Energiepreise, erklärt der Wirtschaftsweise Gabriel Felbermayr.
4: Beides, Zölle und Energiekrise, trifft die deutsche Wirtschaft besonders stark und das zudem in einer ohnehin konjunkturell schwierigen Lage.
2: Denn die deutsche Wirtschaft produzierte bislang viel fürs Ausland und profitierte von preiswertem Öl und Gas aus der ganzen Welt. Doch damit sind die schlechten Nachrichten noch nicht zu Ende. Die Wirtschaftsexperten erwarten eine höhere Inflation, 3% in diesem und 2,8% im nächsten Jahr. Die Preise werden also steigen, sagt Wirtschaftsweise Veronika Grimm.
5: Während die Preise für bestimmte Energieträger also bereits deutlich angezogen haben, dürften sich Erdgas und Strom erst mit Verzögerung verteuern. Wir kennen das aus der letzten Energiekrise, nämlich wenn bestehende Verträge auslaufen oder eben angepasst werden.
2: Die höheren Energiepreise senken die Kauflaune der Leute, was Konsum und Wirtschaft zusätzlich schwächen. Außerdem:
5: Die seit 7 Jahren anhaltende Schwäche der deutschen Wirtschaft ist allerdings nicht nur konjunkturell bedingt, sondern hat auch strukturelle Ursachen.
2: Heißt, die Probleme liegen tiefer. Vor allem die alternde Bevölkerung bereitet den Wirtschaftsforschern Sorge. Immer weniger Menschen zahlen in die Sozialversicherung ein, also in die Renten-, Kranken- und Pflegekasse, während die Ausgaben ständig weiter steigen. Wirtschaftsweise Martin Werding.
6: Nach aktualisierten Vorausberechnungen des Sachverständigenrates werden die Sozialversicherungsbeiträge ausgehend von mittlerweile 42,3% bei unverändertem Recht weiter steigen, auf rund 45% bis 2030, rund 50% bis 2040. Und auch dort ist nach unseren Berechnungen nicht Schluss.
2: Steigende Beiträge führen zu weniger Geld in der Tasche, erhöhen die Lohnkosten und belasten die Wirtschaft immer weiter. Die Experten fordern deshalb von der Bundesregierung schnelle und weitreichende Reformen mit Einschnitten, die alle treffen, vor allem bei Rente, Gesundheit, Pflege.
3: Also der Handlungsdruck ist massiv,
2: betont die Ratsvorsitzende Schnitzer. Und Experte Werding ergänzt:
6: Das heißt, in dieser Legislaturperiode ist der Handlungsdruck groß und wir sind in einer insgesamt schwierigen Phase. Und das Spannende, wenn man zurückschaut, ist, genau solche Situationen haben in den 80er, in den Nullerjahren dazu geführt, dass auch wirklich was passiert ist.
2: Hoffnung ist also weiterhin da, dass auch dieses Mal wirklich etwas passiert und die deutsche Wirtschaft dann wieder anzieht.
1: Die Wirtschaftsweisen haben ihre Wachstumsprognose gesenkt. Das war eine Zusammenfassung von Jan Zimmermann. Sie gehörte zur 3. Generation der linksterroristischen Rote Armee-Fraktion, Daniela Klette. Über viele Jahre wurde sie gesucht und erst Ende 2024 in einer Berliner Wohnung festgenommen. Seitdem sitzt sie in Untersuchungshaft. Damit könnte nun eine Gefängnisstrafe von 13 Jahren folgen. Richter am Landgericht Verden bei Hannover haben Klette jetzt wegen einer Serie von Raubüberfällen verurteilt, mit denen sie ihr Leben im Untergrund finanziert haben soll. Die Verteidigung hat Revision eingelegt. Mehr dazu von Helmut Eickhoff.
7: Daniela Klette nahm den Urteilsspruch gefasst auf. Im Zuschauerraum brach aber ein Tumult los. Zahlreiche Unterstützer Klettes aus der linken Szene waren angereist. Sie riefen Freiheit für Daniela. Mindestens eine Zuschauerin wurde abgeführt. Daniela Klette ist wegen schweren Raubes schuldig gesprochen worden. Es geht um Raubüberfälle auf Geldtransporter und Supermärkte. Das Gericht sah es als erwiesen an, dass Klette an den Taten beteiligt war. Immer wieder waren an den Tatorten DNA-Spuren gefunden worden. Übrigens auch von zwei mutmaßlichen Komplizen, Burkhard Garwig und Ernst Volker Staub. Sie gelten ebenfalls als frühere RAF-Terroristen. Beide sind weiter flüchtig. In dem Prozess vor dem Landgericht Verden ging es nicht um Klettes mögliche Mitgliedschaft in der RAF und damit verbundene Anschläge. Dazu hat die Bundesanwaltschaft erst kürzlich Anklage erhoben. Ob diese zugelassen wird, darüber muss das Oberlandesgericht Frankfurt entscheiden.
1: Zypern hat zurzeit die Ratspräsidentschaft in der Europäischen Union inne

So sind in der Küstenstadt Limassol die Außenministerinnen und Außenminister zusammengekommen. Im Mittelpunkt der Beratungen stehen die Iran-Krise und der Ukraine-Krieg. Konkrete Beschlüsse sind beim sogenannten informellen Treffen nicht geplant. Aber es soll zumindest erörtert werden, unter welchen Voraussetzungen sich die Europäer an

0: Verhandlungstisch scheint immer unwahrscheinlicher. Im Gegenteil, Diplomaten sehen die vielen russischen Raketen und Drohnen eher als Signal, dass Moskau kein Interesse an einem Frieden hat. Deutschland setzt deshalb auf noch mehr Unterstützung für die Ukraine. Das zweite große Thema ist die Lage im Nahen Osten. Dafür haben sich die EU-Vertreter den saudischen Außenminister als Gast eingeladen. Die Außenministerinnen und Minister treffen sich fast auf den Tag genau 3 Monate nach den amerikanischen Angriffen auf den Iran. Angeblich haben sich beide Parteien auf ein Abkommen geeinigt, das auch die baldige Öffnung der Straße von Hormus vorsieht.
1: Der Automarkt in der Europäischen Union steht wieder besser da. Bis April ist der Absatz gestiegen. Vor allem die Nachfrage nach E-Autos ging hoch. Verbrenner dagegen haben deutlich verloren. Die Zahlen hat Sarah Lopez.
2: Trotz wirtschaftlich angespannter Lage wurden in der EU zuletzt mehr neue Autos registriert. Nach Angaben des Branchenverbands ACEA waren es in den ersten 4 Monaten des Jahres knapp 3,8 Millionen und damit 4,2% mehr als im gleichen Vorjahreszeitraum. Besonders die steigende Nachfrage nach Elektroautos bringt den Automarkt in Schwung. Bis auf in den Niederlanden sind nach Zahlen des Branchenverbands in allen EU-Ländern zuletzt mehr neue E-Autos registriert worden, auch wegen staatlicher Kaufprogramme und Steuervorteilen. In Deutschland wurden im ersten Jahresdrittel etwa 41% mehr neue E-Autos registriert als im Vergleichszeitraum 2025. Der Anteil der E-Autos am EU-Markt liegt demnach mittlerweile bei fast einem Fünftel. Am verbreitetsten seien bei den Neuwagen aber Autos mit Hybridantrieb. Reine Benzin- und Dieselautos werden unbeliebter. Die meisten Autos verkauft in der EU zuletzt Volkswagen, dahinter folgten Stellantis und Renault.
1: Ein neues Gesetz soll die jahrelange Flaute der deutschen Filmbranche beenden helfen. Daran festgeschrieben, erstens die staatliche Filmförderung wird aufgestockt. Zweitens, wer hier groß im Geschäft ist und ein großes Publikum erreicht, sollte auch hier investieren, sagt Kulturstaatsminister Weimer und meint Streaming-Anbieter und deutsche Fernsehsender. Eigentlich war er auf eine freiwillige Vereinbarung mit beiden aus. Nun werden sie doch zu Investitionen verpflichtet. Mehr dazu von Nicole Markwald.
3: Streamingdienste wie Netflix, Amazon oder Disney Plus sollen künftig 8% ihres Jahresumsatzes in den Filmstandort Deutschland investieren. Das sieht ein Gesetzentwurf von Kulturstaatsminister Wolfram Weimer vor, der heute vom Bundeskabinett beschlossen wurde. Auch für Fernsehsender wie RTL, ProSiebenSat.1 und die öffentlich-rechtlichen Sender ARD und ZDF gilt diese Mindestinvestitionsquote. Durch die Einigung bekommen Filmproduktionen erhöhte Fördermittel. Die Bundesregierung hofft, damit der deutschen Filmbranche neuen Schub zu verleihen. Filmstudios wie Bavaria oder Babelsberg hatten in den zurückliegenden Jahren oft das Nachsehen. Andere Länder lockten internationale Produktionen mit Steuervorteilen und besseren Konditionen. Der parteilose Kulturstaatsminister Weimer hofft nun auf einen Boom und neue deutsche Blockbuster. Der Vorsitzende des Kulturausschusses im Bundestag, Sven Lehmann von den Grünen, hält es für den richtigen Schritt in der Filmpolitik. Der Branchenverband Bitkom kritisiert allerdings zu starre Vorgaben und zusätzliche Bürokratie. Der Gesetzentwurf muss noch vom Bundestag beschlossen werden. Anfang 2027 soll die Investitionsverpflichtung in Kraft treten.

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2: 19:15 Uhr.

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2: Bundesregierung beschließt Gesetz für schnelleren Wohnungsbau. Damit soll etwa der Bau von neuem Wohnraum in Gebieten mit einem angespannten Wohnungsmarkt zum überragenden öffentlichen Interesse erklärt werden und so Vorrang gegenüber dem Umweltschutz bekommen. Der Zentralverband Deutsches Baugewerbe sprach von einem guten Tag für den Wohnungsbau. Grüne und Linke erklärten, die Novelle schaffe keinen bezahlbaren Wohnraum. Deutsche Sicherheitsbehörden erhalten mehr Befugnisse gegen Cyberangriffe. Das hat das Bundeskabinett beschlossen. Den Behörden soll es künftig möglich sein, Datenverkehr umzuleiten oder zu blockieren, IT-Systeme stillzulegen oder in schweren Fällen auch Daten zu löschen oder zu verändern. Innenminister Dobrindt sprach davon, die Infrastruktur von Angreifern zu zerstören. Iran-Krieg schlägt sich auf Wirtschaftswachstum nieder. Die Wirtschaftsweisen sehen vor allem die hohen Energiepreise als anhaltendes Problem. Deshalb hat der Sachverständigenrat seine Konjunkturprognose gesenkt. Er geht jetzt von einem Wachstum von nur noch 0,5% aus, statt zuvor 0,9%. Uganda schließt Grenze zur Demokratischen Republik Kongo. Damit soll die dortige Ebola-Epidemie eingedämmt werden. Die WHO hatte die Nachbarstaaten der Demokratischen Republik Kongo zu einem unverzüglichen Vorgehen gegen eine Ausbreitung aufgerufen. Dort gibt es inzwischen über 1000 Ebola-Verdachtsfälle. Kabinett beschließt Investitionspflicht für Streaming-Dienste. Anbieter wie Netflix oder Disney Plus sollen ab dem kommenden Jahr mindestens 8% ihres hierzulande erwirtschafteten Jahresumsatzes wieder in den Filmstandort Deutschland investieren. Kulturstaatsminister Weimer verspricht sich von dem Gesetz neuen Schwung für die deutsche Filmproduktion. Das Wetter in Bayern bis zum Abend Sonne und Wolken, in Alpennähe sind Schauer und Gewitter möglich.
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1: mit Sabine Rieker. Ein Mann fährt mit seinem Auto in seine Ex-Partnerin, deren Freundin und seine 5-jährige Tochter. So passiert vor einem knappen Jahr in Passau. Der jetzt 49-jährige Fahrer wurde heute vom Landgericht Passau zu 8 Jahren Gefängnis verurteilt. Damit bleiben die Richter deutlich unter der geforderten Strafe von Staatsanwaltschaft und Nebenklage. Sie hatten 11 Jahre und mehr gefordert. Martin Gruber war für uns beim Prozess dabei und erklärt, warum das Gericht den Forderungen nicht gefolgt ist.
3: Also das ist rechtlich relativ kompliziert. Ich versuch's mal. Die Richter waren der Meinung, dass nur auf eine der beiden schwerverletzten Frauen ein Mordmerkmal zutrifft, und zwar Heimtücke. Und das betrifft die Bekannte der Ex-Frau. Die war ja absolut arglos und wehrlos, als das Fahrzeug des Angeklagten da angerauscht kam. Bei der Ex-Frau des Irakers hat das Gericht keine Mordmerkmale gesehen, stattdessen nur versuchten Totschlag. Und ja, das mag jetzt mild erscheinen, ist aber rechtlich so zu bewerten, versuchter Mord nur in einem Fall, deshalb nur die 8 Jahre.
1: Wie funktioniert Studieren? Was passiert wann in einem Studiengang? Wo sind die Vorlesungen und was gibt es am Mittag in der Mensa zu essen? Die Uni Würzburg lädt seit heute noch bis zum Ende der Pfingstferien mit den Tandemtagen zum Schnuppern ein. Caroline Hasenauer erklärt, wie es geht.
4: Ab heute können interessierte Schülerinnen und Schüler an der Uni Würzburg einen Tag lang Studieren ausprobieren. Jeder bekommt eine Studentin oder einen Studenten zur Seite gestellt. Daher der Name der Aktion: Tandemtage. Zusammen besuchen die Tandems Vorlesungen und Seminare, treffen andere Studierende und Dozenten, essen mittags gemeinsam in der Mensateria und lernen den Campus kennen.
1: In Schrobenhausen sorgt gerade eine spektakuläre Baustelle für Aufsehen. In der Bürgermeister-Götz-Straße wird ein riesiges Kanalrohr verlegt, das Überschwemmungen nach Starkregen verhindern soll. Das Rohr ist etwa 180 Meter lang, etwa 1,80 Meter hoch und dreimal so groß wie das alte. Es soll als Stauraumkanal dienen, damit bei starken Gewittern das Wasser erst einmal darin gesammelt wird. Die Arbeiten sollen bis Herbst fertig sein. Gegen richtiges Hochwasser von den Flüssen hilft das Rohr aber nicht. Dafür wird ein Extraschutz gebaut. Große, gespenstische, weiße Netze hängen momentan auf vielen Sträuchern oder an Ästen von Bäumen. Sie erinnern an Spinnweben, sind aber von der Gespinstmotte. Im Gegensatz zum Eichenprozessionsspinner mit seinen Brennhaaren sind die Raupen der Gespinstmotte ungefährlich, wie unser Reporter Marcel Kehrer berichtet.
5: In Massen sitzen die Raupen jetzt im Frühjahr in den schützenden Gespinsten und fressen sich die Energie dafür an, sich zu Motten zu verpuppen. Zwar können sie einen befallenen Baum oder Strauch durchaus kahl fressen, einen bleibenden Schaden verursachen die Raupen der Gespinstmotte aber nicht, sagt Lukas Clement, Kreisfachberater für Gartenkultur und Landespflege beim Landratsamt Regensburg. Vögel fressen die Raupen der Gespinstmotten und verfüttern sie an ihren Nachwuchs. Ein vogelfreundlicher Garten mit Nisthilfen oder Vogeltränken zahlt sich also auch hier aus.
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6: Bundeswirtschaftsministerin Reiche hat bei ihrem China-Besuch faire Wettbewerbsbedingungen für deutsche Unternehmen angemahnt. Wettbewerb müsse so ausgestaltet sein, dass er zu beiderseitigem Nutzen und Transparenz sei, sagte die CDU-Politikerin zum Auftakt eines Treffens mit dem chinesischen Handelsminister Wang in Peking. Im Zentrum der Gespräche standen Lieferketten, aber auch der Zugang zu seltenen Erden. Für die ARD begleitet Maximilian Seib die Ministerin auf ihrem China-Besuch.
7: Es ist der wohl wichtigste Termin für Wirtschaftsministerin Reiche an ihrem ersten Tag in China. Ihr Amtskollege, Chinas Handelsminister Wang, begrüßt sie vor seinem Ministerium. Zu besprechen gibt es vieles, denn China wird immer mehr zum Rivalen. Doch Reiche setzt auf ein Mit statt ein Gegeneinander.
8: Deutschland und China verbindet eine der bedeutendsten Wirtschaftsbeziehungen der Welt. Wir haben ein Handelsvolumen von 250 Milliarden Euro. Unsere Unternehmen tragen mit über 1 Million Arbeitsplätze, auch mit Forschung und Innovation, zum Wachstum von China bei. Und es wird hier sehr gewertschätzt.
7: Klar ist, die deutsche Wirtschaft braucht China, wird aber zunehmend von chinesischen Firmen unter Druck gesetzt, teilweise sogar vom Markt verdrängt. Auch weil Chinas Führung eigene Firmen finanziell fleißig unterstützt. Deutsche Unternehmen klagen über schweren Marktzugang in China, darüber, dass Rohstoffe wie seltene Erden nur eingeschränkt geliefert werden. Reiche versucht den Spagat, all das ansprechen, ohne die Gegenseite zu verprellen.
8: Unsere Unternehmen scheuen keinen Wettbewerb. Aber Wettbewerb muss so gestaltet und organisiert sein, dass er zu beiderseitigem Nutzen ist. Und darüber habe ich heute mit Minister Wang gesprochen.
7: Begleitet wird Reiche von 35 deutschen Wirtschaftsbossen. Sie alle hoffen auf mehr Kooperation und höhere Umsätze in China. Mit dabei sind große Akteure wie Airbus, Allianz, BASF, SAP oder Siemens, aber auch einige Mittelständler. Wie Markus Plocher, Geschäftsführer des Maschinenbauunternehmens Krönert aus Hamburg. Seine Firma ist auf Beschichtungs- und Kaschieranlagen spezialisiert. Noch ist die eigene Technologie der chinesischen Konkurrenz überlegen, allerdings.
9: Dieser Abstand zu den Standardmaschinenbauern, die es jetzt mittlerweile in China gibt, das wird immer geringer. Und es ist nur eine Frage der Zeit, bis auch in unserer Branche die chinesischen Maschinenbauer nach Europa kommen. Also Teil der Überlegungen, die wir anstellen, ist eine Defensivstrategie, wenn man das so sagt. Wie schützen wir unseren Kernmarkt in Europa?
7: Längst geht es nicht mehr nur um den Wettbewerb in China, sondern auch in Europa. Denn die Volksrepublik hat eine Exportoffensive gestartet, flutet den Markt mit eigenen Produkten, die nicht nur gut, sondern vor allem auch günstig sind. Das betrifft eben deutsche Maschinenbauer, auch Autohersteller, Teile der Chemiebranche. Gegensteuern, das gehe nicht auf deutscher, sondern vor allem auf europäischer Ebene, sagt der Präsident der Europäischen Handelskammer in China, Jens Eskelund.
10: I think it's very important that we demonstrate that we are able to speak with one voice in Europe.
7: Es ist sehr wichtig, dass wir zeigen, dass wir in Europa mit einer Stimme sprechen können. Denn wenn man Europa als Markt betrachtet, ist es vielleicht der wichtigste für China. Er hat eine völlig andere Größenordnung als nur der deutsche Markt. Außerdem sollte sich Deutschland bewusst machen, dass viele der Herausforderungen, die man in Bezug auf China derzeit hat, andere europäische Länder teilen. Es sollte also ein Interesse geben, diese Probleme gemeinsam anzugehen. Einige Länder in Brüssel fordern eine härtere Gangart im Handel mit China. Frankreich, Italien und Spanien haben dazu ein Papier mit verschiedenen Ansätzen präsentiert. Am Freitag soll in der EU-Kommission über weitere Maßnahmen diskutiert werden. Deutschland hält sich bei all dem zurück. Auch Wirtschaftsministerin Reiche will keine Eskalation.
8: Wir werben in Brüssel also für einen balancierten Ansatz, wirksame Schutzinstrumente und gleichzeitig Offenheit für den Export.
7: Kooperation statt Konfrontation, das scheint das Motto der Bundeswirtschaftsministerin im Dialog mit China zu sein. Eine gemeinsame europäische Linie ist nicht zu erkennen.
6: Maximilian Seib war das über den ersten Tag des China-Besuchs von Wirtschaftsministerin Reiche.
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6: Neues vom Buchmarkt. Seit ihrer neapolitanischen Tetralogie ist Elena Ferrante eine international bekannte Schriftstellerin. In der Öffentlichkeit tritt sie nicht auf. Deshalb lässt sich über ihre wahre Identität aufgrund einzelner Aussagen in meist schriftlich geführten Interviews nur spekulieren. Jetzt liegt ein neues Buch in deutscher Übersetzung vor, in dem Ferrante über ihr Schreiben und ihre Rolle als Autorin spricht. An den Rändern heißt das Buch. Mario Scala hat es gelesen.
11: Dieses Buch enthält Elena Ferrantes Poetikvorlesungen, die sie nie gehalten hat. Konkret, die Autorin erhielt die ehrenvolle Anfrage, ob sie die Umberto Eco-Vorlesungen an der Universität Bologna halten wolle. Da sie aber weiterhin anonym bleiben und nicht öffentlich auftreten wollte, sagte sie zu und verfasste die Texte, die im November 2021 von der Schauspielerin Manuela Mandracchia vorgelesen wurden. In Interviews und kürzeren Texten hatte Elena Ferrante immer mal wieder ein paar biografische Details eingestreut und über ihren Weg zur Literatur gesprochen. Hier geht sie umfassender zu Werke, erzählt, welche literarischen Vorbilder sie prägten, welche entscheidenden Einflüsse es gab, was sie zu ihrem Schreiben motivierte.
12: Wer literarische Ambitionen hat, weiß, dass die kleinen und großen Gründe, die eine Hand zum Schreiben drängen, aus dem lebendigen Leben kommen. Der Drang, den Geringsten eine Stimme zu geben, die Macht und ihre Gräueltaten bloßzustellen, das Verlangen, Unheil vorauszusagen, aber auch glückliche Welten zu entwerfen, die danach kommen.
11: Die Autorin entwirft eine persönliche Poetik. Hier geht es nicht um Theorie, um ästhetische Kriterien oder literaturhistorische Bezüge. Sie erzählt, wie eigene Erfahrungen und die Suche nach einer ihnen sprechenden literarischen Form zusammentrafen. Wenn sie Literatur liest, Italo Svevo, Dante Alighieri, Gertrud Stein, Ingeborg Bachmann, fragt sie beständig nach möglichen persönlichen Erfahrungen der Vorgänger und wie diese in bedeutende Werke verwandelt wurden. So wahrheitsgetreu wie möglich ist eine ihrer Formulierungen, um diese Art des Schreibens zu charakterisieren. Wobei Wahrheit oder Authentizität nicht als platte biografische Alltagserfahrung gemeint sind, sondern mehr als tiefe emotionale Erfahrung, die die Zeiten überdauert. Etwa bei Dante, dem es als erstem gelungen sei, seiner geliebten Beatrice eine eigene, selbstbewusst weibliche Stimme zu geben. Denn Literatur, so Ferrante, sei bis in unsere Tage eine Männerdomäne gewesen.
12: Ich las sehr viel. Und was mir gefiel, stammte so gut wie nie von einer Frau. Immer war es eine Männerstimme, die aus den Büchern zu mir sprach. Und diese Stimme beschäftigte mich. Ich wollte sie unbedingt nachahmen. Noch mit etwa 13, als ich den Eindruck hatte, ich schriebe gut, war mir, als gäbe es jemanden, der mir sagte, was ich verschriftlichen sollte und wie. Manchmal war die Person männlichen Geschlechts jedoch unsichtbar. Ich wusste nicht einmal, ob sie gleich alt war oder älter, womöglich alt. Überhaupt, muss ich zugeben, hatte ich die Vorstellung, mich zu vermännlichen, ohne meine Weiblichkeit aufzugeben. Mit dem Ende der Pubertät verflog dieses Gefühl zum Glück fast vollständig.
11: Das Schreiben als Frau, ihr Weg zur Literatur, wie sie die Sprache für ihr neapolitanisches Werk gefunden hat. Elena Ferrante gibt in diesen poetischen Erkundungen detaillierte und instruktive Auskunft. Für alle, die ihre fehlende Präsenz im Literaturbetrieb beklagen, sind diese Essays ein ausgezeichneter Ersatz.
6: Elena Ferrante an den Rändern, aus dem Italienischen von Barbara Schaden, erschienen im Sokamp Verlag und zu haben für 20 Euro.
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6: A3 Passau Richtung Nürnberg, zwischen Regensburg-Universität und Kreuz Regensburg. Immer noch 4 Kilometer Stau wegen Reinigungsarbeiten. Der Verkehr wird über den Standstreifen geleitet.

Das Wetter in Bayern. In der kommenden Nacht ist es in Altennähe noch längere Zeit bewölkt, aber weitgehend trocken. Sonst verbreitet klar, das Ganze bei Temperaturen von 14 bis 6 Grad. Morgen und am Freitag scheint wieder die Sonne oder es gibt höchstens ein paar harmlose Wolken. An den Alpen morgen allerdings wieder leichtes Schauer- und Gewitterrisiko. Die Temperaturen 22 bis 29 Grad morgen und danach 26 bis 32 Grad.

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1: Mit Gabi Gerlach und dem Bauturbo 2.0. Jetzt soll es wirklich schneller gehen mit dem Bau von Ein- und Mehrfamilienhäusern in Deutschland. Das Bundeskabinett hat den Weg für Änderungen des Baugesetzbuchs freigemacht. Und auch, ganz anderer Bereich, für eine konsequentere Verfolgung und Bestrafung von Menschenhandel. Dann haben wir das Frühjahrsgutachten der Wirtschaftsweisen für Sie. Tenor, die deutsche Wirtschaft wird sich nicht so bald erholen. Und Krieg trotz Waffenruhe. Die Angriffe zwischen Israel und der Hisbollah nehmen kein Ende. Im Libanon spitzt sich die Lage quasi stündlich zu. Schneller und digitaler, schlanker und flexibler, so lautet das Versprechen der Bundesregierung, was das Bauen in Deutschland in Zukunft angeht. Das Kabinett hat ein neues Baugesetzbuch auf den Weg gebracht. Die Ampel hatte das Ziel von 400.000 neuen Wohnungen pro Jahr ausgegeben. Schwarz-Rot hatte vorsichtshalber keine konkrete Zahl genannt. Aber beide sind nicht vorangekommen wie geplant. Die jetzt zuständige Ministerin Huberts hat die Gesetzgebung nochmal dahingehend überarbeitet, dass Bürokratie etwa oder Naturschutz dem Bauen sozusagen nicht im Wege stehen. Mehr dazu von Dagmar Pepping aus Berlin.
2: Der Wohnungsbau bekommt Vorfahrt, sagt Bauministerin Huberts von der SPD. Für diese Vorfahrt können Kommunen mit einem angespannten Wohnungsmarkt künftig erklären, dass es ein überragendes öffentliches Interesse am Wohnungsbau gibt. Das bedeutet, ein Bauprojekt hat Priorität vor anderen Interessen, zum Beispiel Denkmal- oder Naturschutz. Außerdem sieht die Gesetzesänderung schnellere Umweltprüfungen vor. Mehr Tempo soll es auch bei Planungsverfahren geben. Die sollen künftig maximal 2 Jahre dauern, sagt die Bauministerin. Auch bei der Digitalisierung soll es vorangehen. Wer bauen will, soll sein Verfahren künftig online verfolgen können und nicht mehr im Rathaus warten müssen, so Huberts. Kritiker warnen vor weniger Bürgerbeteiligung und geringeren Einspruchsrechten. Im Kampf gegen Schrottimmobilien erhalten Städte und Gemeinden mehr Möglichkeiten, dagegen vorzugehen. Verfällt Wohnraum, kann die Kommune den Eigentümer einfacher als bisher dazu verpflichten, die Mängel zu beseitigen. Sie kann die Schrottimmobilie aber auch kaufen.
1: Menschenhandel soll künftig besser verfolgt und härter bestraft werden können. Die Bundesregierung hat einen Gesetzentwurf beschlossen, der nicht nur die Täter ins Visier nimmt, sondern auch Kunden in die Verantwortung, die nämlich die Leistungen von Menschen nutzen, die in von Zwang geprägten Beschäftigungsverhältnissen arbeiten. Das erklärt uns Bianca Schwarz genauer.
3: Wer weiß, dass eine Person Opfer von Menschenhandel oder Ausbeutung ist und trotzdem deren Dienstleistungen in Anspruch nimmt, soll in Zukunft ebenso bestraft werden können. Das heißt, wenn man in ein Nagelstudio geht oder wenn man eine Baustelle hat und sei die noch so klein vielleicht am eigenen Häuschen und man weiß, dass da nicht alle freiwillig arbeiten, dann macht man sich künftig selbst strafbar. Das Prinzip, das gab es bisher nur in der Zwangsprostitution und das soll jetzt ausgeweitet werden. Es wird erweitert, was alles unter Menschenhandel fällt. Beispielsweise sollen künftig auch Zwangsheiraten oder illegale Adoptionen als Menschenhandel bestraft werden. Dann wird das Höchststrafmaß verdoppelt. Die maximale Strafe, die lag bisher bei 5 Jahren Haft. Künftig sollen es 10 Jahre Gefängnis sein. Und vor allem Kinder und Jugendliche sollen künftig besser geschützt werden, insbesondere bei sexuellen Handlungen gegen Geld oder gegen andere Gegenleistungen. Das Bundeskabinett, also der Kanzler und seine Ministerinnen und Minister, haben diesem Gesetzentwurf zugestimmt. Das heißt, sie haben den Weg freigemacht für Bundestag und Bundesrat. Ein Teil von diesem Entwurf ist die Umsetzung von einer EU-Richtlinie. Die müsste eigentlich bis zum Sommer durch sein. Also die Chance, dass dieses Gesetz recht zügig beschlossen wird, ist relativ hoch.
1: Auf diese Experten hört die Bundesregierung. Die Wirtschaftsweisen, die haben heute ihre Prognose für das laufende Jahr korrigiert, nach unten, wie so viele Ökonomen in diesen Zeiten des Irankriegs mit hohen Energiekosten. Nur noch ein Mini-Wachstum erwartet das Beratergremium und empfiehlt Sparmaßnahmen im Sozialbereich. Philipp Eckstein berichtet.
4: Weniger Wirtschaftswachstum und dazu schneller steigende Preise. Es sind schlechte Nachrichten, die 5 sogenannten Wirtschaftsweisen am Vormittag in Berlin präsentiert haben. Monika Schnitzer, die Vorsitzende des unabhängigen Beratergremiums, sagte:
5: Wir mussten in diesem Gutachten unsere Wachstumsprognose für dieses Jahr leider nach unten korrigieren. Grund dafür ist vor allem der Irankrieg und die dadurch stark angestiegenen Rohöl- und Gaspreise.
4: Im laufenden Jahr rechnen die Wirtschaftsweisen mit einem Wachstum von 0,5%, im kommenden Jahr dann 0,8%. Zudem erwarten sie dieses Jahr 3% Inflation, also steigende Preise. Die Wirtschaftsweisen fordern von der Politik schnelle und weitreichende Reformen der Sozialversicherungssysteme, vor allem bei Rente, Gesundheit und Pflege.
5: Der Handlung

0: Verfassungsdruck ist massiv,
1: betonte Schnitzer. Ohne Reformen und Einschnitte rechnen die Wissenschaftler mit schnell steigenden Sozialbeiträgen, was wiederum die Wirtschaft und die Bürgerinnen und Bürger belasten würde.
2: Sie gehörte zur dritten Generation der Rote Armee-Fraktion, Daniela Klette. Über viele Jahre wurde sie gesucht und erst Ende 2024 in einer Berliner Wohnung festgenommen. Seitdem sitzt sie in Untersuchungshaft. Dem könnte nun eine Gefängnisstrafe von 13 Jahren folgen. Richter am Landgericht Verden bei Hannover haben Klette jetzt wegen einer Serie von Raubüberfällen verurteilt, mit denen sie ihr Leben im Untergrund finanziert haben soll. Die Verteidigung hat schon Revision eingelegt. Helmut Eickhoff war heute im Gerichtssaal dabei.
3: Daniela Klette nahm den Urteilsspruch gefasst auf. Im Zuschauerraum brach aber ein Tumult los. Zahlreiche Unterstützer Klettes aus der linken Szene waren angereist. Sie riefen Freiheit für Daniela. Mindestens eine Zuschauerin wurde abgeführt. Daniela Klette ist wegen schweren Raubes schuldig gesprochen worden. Es geht um Raubüberfälle auf Geldtransporter und Supermärkte. Das Gericht sah es als erwiesen an, dass Klette an den Taten beteiligt war. Immer wieder waren an den Tatorten DNA-Spuren gefunden worden. Übrigens auch von zwei mutmaßlichen Komplizen, Burkhard Garwig und Ernst Volker Staub. Sie gelten ebenfalls als frühere RAF-Terroristen. Beide sind weiter flüchtig. In dem Prozess vor dem Landgericht Verden ging es nicht um Klettes mögliche Mitgliedschaft in der RAF und damit verbundene Anschläge. Dazu hat die Bundesanwaltschaft erst kürzlich Anklage erhoben. Ob diese zugelassen wird, darüber muss das Oberlandesgericht Frankfurt entscheiden.
2: Das israelische Militär hat Bewohner im Südlibanon aufgerufen, ihre Dörfer zu verlassen. Die israelischen Streitkräfte würden ihre Einsätze nochmal ausweiten. Bei den bisherigen Attacken wurden auch Zivilisten getötet. Und das, obwohl eigentlich eine Waffenruhe zwischen Israel und dem Libanon gilt. Aus dem ARD-Studio in Kairo berichtet Magdalena Knöller.
4: Das libanesische Gesundheitsministerium meldet mehr als 30 Tote und 40 Verletzte, darunter auch Frauen und Kinder. Viele Dörfer und Städte im Süden und Osten des Libanons wurden bis in die Nacht hinein und auch heute wieder von Israel zu Evakuierungen aufgerufen. In der Stadt Nabatei sorgte das teils für Panik. Auch aus einem Krankenhaus flüchteten Patienten. Das israelische Militär begründet seine verstärkte Offensive damit, Bedrohungen für die eigene Bevölkerung abwenden zu wollen. Die Hisbollah greift aus dem Süden des Libanons immer wieder Ziele in Nordisrael an. Die Hisbollah hat erklärt, sie habe anrückende israelische Soldaten mit Drohnen, Raketen und Artillerie angegriffen. Der Libanon erlebt aktuell eine der schwersten Bombardierungen. Israelische Bodentruppen sollen außerdem über die sogenannte Gelbe Linie gegangen sein, eine Verteidigungslinie, die Israel auf libanesischem Grund selbst gezogen hat, um sich nach eigenen Angaben vor der Hisbollah zu schützen. Libanesinnen und Libanesen befürchten, dass auf die Offensive eine dauerhafte Besatzung durch Israel folgen könnte. Die gab es schon einmal vor Jahrzehnten.
2: In Spanien steht die Regierung massiv unter Druck, denn gegen die sozialistische Partei von Ministerpräsident Sanchez wird ermittelt. Heute ist die Polizei aufgetaucht und hat Dokumente sichergestellt. Es ist nicht das einzige Verfahren, das gerade läuft. Welche Vorwürfe es noch gegen die Regierungspartei gibt, berichtet aus Madrid Hans-Günther Kellner.
5: Der Nationale Gerichtshof hat zwar eine Nachrichtensperre zu dem Fall verhängt. Unter Berufung auf Polizeikreise berichtet die spanische Tageszeitung El País jedoch, es werde vor allem geprüft, ob die sozialistische Partei ein ehemaliges Mitglied dafür bezahlt habe, um Vertreter der Ermittlungsbehörden mit kompromittierenden Veröffentlichungen unter Druck zu setzen. Es handelt sich dabei nur um eines von mehreren Ermittlungsverfahren, die die Partei des Ministerpräsidenten Pedro Sánchez derzeit belasten. Zu großer Unruhe innerhalb der spanischen Linken haben Untersuchungen gegen Ex-Ministerpräsident José Luis Rodríguez Zapatero geführt, die letzte Woche publik wurden. Zapatero, ein enger Vertrauter von Sánchez, habe während der Pandemie Einfluss auf die Rettung der spanischen Fluglinie Plus Ultra genommen und sich dafür bezahlen lassen, so die These des Ermittlungsrichters. Die konservative Opposition, aber auch bisherige Bündnispartner der Regierung, wie die bürgerlichen baskischen Nationalisten, fordern deshalb vorgezogene Neuwahlen noch in diesem Jahr. Spaniens Ministerpräsident Pedro Sánchez hat die Forderung zurückgewiesen und Zapatero sein Vertrauen ausgesprochen. Er hoffe, dass die weiteren Ermittlungen die Vorwürfe entkräften, hat Spaniens Regierungschef erklärt.
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7: Im Studio Stefan Lina. Bereits seit Wochen kursieren Spekulationen darüber, ob die wegen des Krieges in der Golfregion gestiegenen Ölpreise zu einer Verschiebung am Automarkt führen könnten. Weg von Verbrennern hin zu elektrifizierten Fahrzeugen. Jetzt liegen erstmals europaweite Daten des Branchenverbandes ACEA vor und diese zeigen tatsächlich deutlich,

0: deutliche Zuwächse bei der Zahl der neu zugelassenen Elektrofahrzeuge. Auch insgesamt hat der Automarkt demnach von Januar bis April zugelegt. Sarah Lopez.
1: Trotz wirtschaftlich angespannter Lage wurden in der EU zuletzt mehr neue Autos registriert. Nach Angaben des Branchenverbands ACEA waren es in den ersten vier Monaten des Jahres knapp 3,8 Millionen und damit 4,2% mehr als im gleichen Vorjahreszeitraum. Besonders die steigende Nachfrage nach Elektroautos bringt den Automarkt in Schwung. Bis auf in den Niederlanden sind nach Zahlen des Branchenverbands in allen EU-Ländern zuletzt mehr neue E-Autos registriert worden, auch wegen staatlicher Kaufprogramme und Steuervorteilen. In Deutschland wurden im ersten Jahresdrittel etwa 41% mehr neue E-Autos registriert als im Vergleichszeitraum 2025. Der Anteil der E-Autos am EU-Markt liegt demnach mittlerweile bei fast einem Fünftel. Am verbreitetsten seien bei den Neuwagen aber Autos mit Hybridantrieb. Reine Benzin- und Dieselautos werden unbeliebter. Die meisten Autos verkauft in der EU zuletzt Volkswagen, dahinter folgten Stellantis und Renault.
0: Der Marktanteil von Elektroautos wächst also. Und auch die italienische Sportwagenschmiede Ferrari will in Zukunft beim Thema Elektromobilität mitmischen. Die Firma hat jetzt ihr erstes E-Auto der Öffentlichkeit vorgestellt. Das Modell Luce, zu Deutsch Licht, hat 4 Elektromotoren mit insgesamt 1000 PS. Es beschleunigt von 0 auf 100 in unter 3 Sekunden. Der Grundpreis soll bei über 500.000 Euro liegen. Unter Experten ist aber durchaus umstritten, ob sich so ein Auto auch verkauft. Claudia Wierle.
2: Wer vom Design her einen klassischen Ferrari-Sportwagen erwartet hat, der wird vom neuen Luce enttäuscht sein.
3: Das sieht mehr aus wie ein chinesisches Auto oder ein Tesla, mehr so ein Crossover als ein Sportwagen. Also das ist schon eine mutige Entscheidung, die Ferrari da getroffen hat.
2: Findet Frank Schwope. Er ist Lehrbeauftragter an der Fachhochschule des Mittelstands Berlin. Ferrari macht diesen Schritt hin zur E-Mobilität zu einer Zeit, in der andere Hersteller im Luxussegment längst vorsichtiger geworden sind. Porsche etwa macht keinen Hehl daraus, dass die Nachfrage nach seinen Stromern zu wünschen übrig lässt. Und Bugatti konzentriert sich derzeit lieber auf leistungsstarke Plug-in-Hybride, die klassische Verbrennungsmotoren mit elektrischem Antrieb kombinieren. Doch für Frank Schwope ist klar, die Zukunft ist elektrisch, sagt er. Und da werden früher oder später auch die Luxussportwagenbauer nicht daran vorbeikommen. Zumindest werden sie Angebote in diese Richtung machen müssen. Schon deshalb, weil derzeit in der Branche vieles in Bewegung ist. Die potenziellen Kunden, das ist ein kleiner Kreis. Das sind Menschen, die viel Geld haben. Auch junge Menschen gehören dazu, die sich solch einen Luxus leisten können oder leisten wollen, die etwas Besonderes suchen. Doch ob für Luxus-Sportwagenbauer wie Ferrari die Zukunft wirklich in elektrischen Antriebstechniken liegt, Frank Schwope ist skeptisch.
3: Man wird, solange es geht, die Verbrennertechnologie auch nicht aufgeben, weil die gehört einfach zur Tradition, zur Historie von Ferrari. Der traditionelle Ferrari-Kunde hängt sicherlich am Verbrenner.
0: Angetrieben von einem Boom im Rüstungsgeschäft hat die deutsche Luft- und Raumfahrtindustrie im vergangenen Jahr Rekorde bei Umsatz und Beschäftigung erzielt. Der Branchenumsatz kletterte um 19% auf 62 Milliarden Euro, so der Bundesverband der deutschen Luft- und Raumfahrtindustrie, kurz BDLI. Die Zahl der Mitarbeiter stieg auf einen Höchststand von 130.000.

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2: 19.45 Uhr.
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4: Bundesregierung beschließt Gesetz für schnelleren Wohnungsbau.

0: Damit soll etwa der Bau von neuem Wohnraum in Gebieten mit einem angespannten Wohnungsmarkt zum überragenden öffentlichen Interesse erklärt werden und so Vorrang gegenüber dem Umweltschutz bekommen. Der Zentralverband Deutsches Baugewerbe sprach von einem guten Tag für den Wohnungsbau. Grüne und Linke erklärten, die Novelle schaffe keinen bezahlbaren Wohnraum. Bundesregierung will Strafrecht beim Menschenhandel verschärfen. Der Gesetzentwurf des Kabinetts sieht etwa eine Erhöhung des Strafrahmens vor. Der Schutz von Kindern und Jugendlichen vor Ausbeutung soll durch neue Tatbestände verbessert werden. Justizministerin Hubich sagte, mit dem Entwurf würden Strafbarkeitslücken geschlossen und dabei insbesondere auch die Nachfrageseite in den Blick genommen. Verteidigungsminister Pistorius wirbt bei Kanada-Besuch für U-Boot-Partnerschaft. In Gesprächen mit Premierminister Carney und seinem Amtskollegen McGuinty setzte sich der SPD-Politiker dafür ein, dass das Kieler Unternehmen TKMS einen Großauftrag bekommt. Es gilt als weltweit führend im Bau nicht nuklear betriebener U-Boote, muss sich aber gegen Konkurrenz aus Südkorea durchsetzen. Deutschland will Kanada als Partner für eine gemeinsame U-Boot-Partnerschaft mit Norwegen gewinnen. Verbraucher mit Photovoltaikanlagen sollen stärker an Netzentgeltkosten beteiligt werden. Das teilte die Bundesnetzagentur mit. Wer eine Solaranlage besitzt, beziehe weniger Strom aus dem Netz und finanziere es somit auch weniger. Behördenpräsident Müller sprach von einem Gebot der Fairness, da sich jeder auf das Netz verlassen würde, etwa wenn die Sonne nicht scheint. Laut Netzagentur sollen die zusätzlichen Kosten voraussichtlich unter 100 Euro im Jahr betragen. Sogenannte Balkonkraftwerke sollen nicht betroffen sein. Das Wetter in Bayern in der Nacht meist klar, 14 bis 6 Grad, morgen wieder sonnig bis 29 Grad.
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2: Stundenlang stand ein Regionalexpress der Deutschen Bahn am Wochenende zwischen Denkendorf und Appertshofen im oberbayerischen Landkreis Eichstätt nach einer technischen Panne still. Die Klimaanlage funktionierte nicht, trotzdem blieben die Türen geschlossen, gemäß der Sicherheitsbestimmungen der Bahn. Was war da los? Daniel Knopp ist der Geschichte nachgegangen.
3: Schon vor der Abfahrt am Münchner Hauptbahnhof um kurz vor 4:30 sei es sehr heiß gewesen im Regionalexpress nach Nürnberg. Das berichtet BR-Journalist Veit Schmelter, der zufällig an diesem Tag im Zug saß. Kurz nach Ingolstadt kommt der Zug dann zum Stehen. Die Zugdurchsage spricht von einer technischen Störung. Auch die Klimaanlage war ausgefallen, sagt Veit Schmelter.
4: Das war einfach sehr unerträglich in diesem Zug. Leute haben angefangen, sich auszuziehen, sind oberkörperfrei rumgelaufen in dem Zug, haben ihre Schuhe ausgezogen, haben sich selber Fächer gebaut und gebastelt. Die Leute haben immer mehr geschwitzt. Auch ich habe wahnsinnig viel geschwitzt. Ich glaube, so viel habe ich noch nie geschwitzt außerhalb einer Sauna.
3: Gut 2 Stunden dauerte diese Situation für etwa 300 Fahrgäste. Und die Türen bleiben dabei die ganze Zeit geschlossen.
4: Der Lokführer hat sich immer wieder bemüht, so gut es geht, zu kommunizieren und die Leute abzuholen, was er getan hat. Hat immer wieder erklärt, dass er im Austausch mit der Leitstelle ist, mit dem Regionotdienst, mit der Polizei und der Feuerwehr und dass die Leute sich gedulden müssen. Er hat auch immer wieder erklärt, warum die Türen nicht einfach so geöffnet werden dürfen. Denn die Strecke wurde noch befahren. An uns sind permanent auch ICEs vorbeigerauscht.
3: Ohnehin hätte der Lokführer die Türen nicht einfach öffnen können, sagt Marco Kraguli vom Fahrgastverband ProBahn Bayern. Die Entscheidung, die Türen zu öffnen, die treffe nicht der Lokführer, sondern das Notfallmanagement, so Kraguli.
5: Aus Sicherheitsgründen gibt es im Regelwerk da so gut wie keinen Spielraum. Man ist halt in solchen Gefahrensituationen auch immer so ein bisschen abhängig vom Faktor Mensch. Und in einer Gefahrensituation oder in so einer Ausnahmesituation kann es auch mal sein, dass der Fahrgast was entscheidet, was nicht gut für ihn ist und dann vielleicht doch auf die Idee kommt, auf die andere Seite des Zuges zu gehen.
3: Die Deutsche Bahn bedauert den Vorfall auf BR24-Anfrage und rechtfertigt die späte Evakuierung. Auch die Gleise in der Gegenrichtung müssten zunächst gesperrt werden, was eine Stunde gedauert habe, und erst dann habe man den Ausstieg der Reisenden vorbereiten können. Die Frage bleibt, warum das alles so lange gedauert hat. Die Bahn sagt, die Sicherheit für die Fahrgäste habe oberste Priorität. Allerdings, die Aufsichtsbehörde der Bahn, das Eisenbahnbundesamt, schreibt, extreme Hitze in liegengebliebenen Zügen seien auch Notfälle. Und Zitat Eisenbahnbundesamt,

0: Bundesamt Notfalleinrichtungen, die Möglichkeit der Aufhebung der Türblockiereinrichtung, sind prinzipiell dazu geschaffen, in Notsituationen auch bedient zu werden.
1: Daniel Knopp war das über das unfreiwillige Schwitzen von Passagieren in einem liegen gebliebenen Zug.
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1: Wir bleiben beim Thema Hitze. Noch heißer als in Teilen Deutschlands ist es gerade in Frankreich. Dort erleben die Menschen Hochsommerwetter im Mai mit allen Schattenseiten. Die Temperaturen bei unseren westlichen Nachbarn steigen immer weiter und lassen alle Rekorde für einen Monat Mai dahinpurzeln. Temperaturen weit jenseits der 30-Grad-Marke wurden heute an vielen Orten gemessen. Es gibt inzwischen auch erste Kritik an der französischen Regierung, die für morgen ihre erste Hitzesitzung einberufen hat. Zu spät, sagen die Kritiker. Kai Rienecker aus Frankreich, wo die Menschen auch in Regionen ins Schwitzen geraten, wo man es im Mai eigentlich nicht erwartet hätte.
3: In der sonst in dieser Jahreszeit noch so frischen Bretagne liegen die ersten Tropennächte hinter den Bewohnern. Viele von ihnen können es noch gar nicht fassen, wie Manon, Fischhändlerin in der Hafenstadt Saint-Malo.
4: Letzte Woche oder vor zwei Wochen haben wir noch den Ofen zu Hause angemacht, weil es frisch war. Und jetzt schaffen wir es noch nicht einmal für Zugluft zu sorgen, wenn wir alle Fenster aufmachen. Das ist nicht normal und beunruhigend.
3: Auch heute marschierte das Thermometer in Saint-Malo auf die 35-Grad-Marke zu. Erste Gewitter könnten für eine Entspannung der Lage sorgen. Gestern gab es in der Bretagne nie dagewesene Höchstwerte für einen Monat Mai. 33,5 Grad in Rennes und in Brest. An einigen Orten der Region am Atlantik wurden sogar über 35 Grad gemessen. Aber auch im Osten Frankreich stieg das Thermometer weit über 30 Grad. Mulhouse im Elsass verzeichnete mit 33,8 Grad an der Grenze zu Deutschland und der Schweiz ebenfalls einen neuen Spitzenwert. Für die Wetterexperten des staatlichen Dienstes Météo France steht fest, dass es sich hier um eine neue Dimension des Klimawandels handelt. Adrien Warnon.
5: Diese Hitzewelle ist historisch beispiellos. Wir haben es noch nie erlebt, dass es eine solche Episode gab vor dem meteorologischen Sommer ab 1. Juni.
3: Bei Météo France betont man, dass dieses Hitzeniveau zu dieser Jahreszeit eine eindeutige Folge des Klimawandels ist. Vor 30 oder 40 Jahren seien solche Temperaturen im Mai noch nicht möglich gewesen. Von Regierungsseite wurde bereits auf 7 Todesfälle hingewiesen, die direkt oder indirekt mit der Hitzewelle in Verbindung stünden, darunter einige Badeunfälle. Die französische Gesundheitsministerin Stéphanie Riest warnte ausdrücklich vor den Gefahren der Hitzewelle, sah aber noch keine angespannte Lage bei den Hilfsdiensten.
6: Pour l'instant, ce qu'on peut dire, c'est qu'il n'y a pas de tensions particulières qui nous sont remontées.
3: Die Rettungszentren berichten jedoch von einer stark angestiegenen Zahl von Anrufen. Für morgen hat Premierminister Sébastien Lecornu sein Kabinett zu einer Sondersitzung eingeladen, um eine erste Hitzebilanz zu ziehen. Aus der Opposition kam Kritik daran, dass sich die Regierung erst so spät um das Thema kümmert. Die grüne Parteichefin Marine Tondelier zeigte sich empört über die nach ihrer Meinung schlechte Vorbereitung der Regierung.
7: Je suis effarée par le degré d'impréparation du gouvernement.
3: Erst nach mehreren Tagen Hitzewelle eine Sitzung einzuberufen, sei verantwortungslos, so die grünen Politikerin. Aus dem Büro des Premierministers heißt es dazu, er und seine Teams hätten seit dem Pfingstwochenende alle nötigen Maßnahmen eingeleitet.
1: Kai Rienecker über die Rekord-Mai-Hitze in Frankreich und Kritik an der Regierung in Paris.
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8: Mit Johannes Krause und damit geht's gleich live zu den French Open nach Paris, wo die Tennisspielerinnen und Spieler den ganzen Tag ja schon bei der Hitze gespielt haben. Guido Ringel live für uns vor Ort. Wie gehen denn und sind die Spielerinnen und Spieler und auch die Zuschauer mit dieser Hitze heute umgegangen?
9: Ja, Thema Nummer eins, viel trinken. Das ist die Devise bei allen, die hier in den äußeren Bereichen sich aufhalten. Anders geht's nicht, sonst kollabiert man. Die Spieler sind das gewöhnt, weil es ja auf der Tour viele Turniere gibt, die unter extrem warmen Bedingungen abgehalten werden. Das ist jetzt ja nicht neu, dass man hier in der prallen Sonne und bei über 30 Grad Tennis spielen muss. Das ist eine professionelle Herangehensweise für die Zuschauer, die teilweise ja regungslos stundenlang auf der Tribüne sitzen. Da müssen man echt aufpassen, aber es gibt hier viele Getränke, Versorgungsstationen sozusagen, auch so eine Sprühnebelwand, wo man sich zwischendurch mal abkühlen kann. Also bisher sind uns von schwerwiegenden Zwischenfällen ist uns nichts bekannt, glücklicherweise.
8: Dann schauen wir aufs Sportliche. Tamara Korpatsch aus Hamburg, die ist zum ersten Mal in die dritte Runde eines Grand Slam Turniers angezogen. Und wie läuft's jetzt für Eva Lüss?
9: Ja, da können wir wahrscheinlich gleich einen Schlussstrich schon drunter ziehen. Eva Lüss wird verlieren, das darf man ahnen. Sorana Cîrstea ist ihre Gegnerin aus Rumänien, 36 Jahre alt, schon lange dabei, hat hier 2009 mal im Viertelfinale gestanden, ihr bestes Ergebnis in Paris. Aber die Rumänin dreht jetzt noch mal zum Ende ihrer Karriere richtig auf, ist extrem fit, schnell unterwegs. Und Eva Lüss hat nach gutem Beginn stark abgebaut, viele Fehler. Ich glaube nicht, dass das irgendwas mit der Hitze zu tun hat. Irgendwie ist sie halt einfach nie angekommen. So richtig in diesem Spiel leistet sich jetzt einen relativ leichten Fehler nach dem anderen. Aber das hat natürlich auch immer mit dem Tennis der Gegnerin zu tun. Cîrstea lässt Lüss laufen, produziert auf der anderen Seite selbst kaum Fehler. Und deswegen ist der erste Satz schon an Lüss vorbeigezogen. Den hat sie verloren und im zweiten liegt sie 0-4 hinten.
8: Soweit Guido Ringel von den French Open in Paris. Die WM-Mission läuft an, aber die Nummer 1 muss noch zuschauen. Manuel Neuer ist zurück im Kreis der deutschen Fußballnationalmannschaft, aber für das Testspiel gegen Finnland am Sonntag in Mainz kommt der Bayern-Keeper noch nicht in Frage. Die Wade zwickt weiter. Bundestrainer Julian Nagelsmann geht auf Nummer sicher und verzichtet auf jedes Risiko vor der WM in Nordamerika. Stattdessen wird Oliver Baumann am Sonntag im Tor stehen. Es ist ein Machtkampf auf höchster Ebene im Weltskisport. FIS-Präsident Johan Eliasch will trotz heftiger Kritik unbedingt weitermachen. Weil ihn weder seine Heimat Schweden noch Großbritannien nominieren wollen, tritt der umstrittene Verbandsboss jetzt kurzerhand für Georgien an und kämpft am 11. Juni um eine dritte Amtszeit. Doch der Widerstand wächst. Auch der deutsche Skiverband stellt sich klar gegen Eliasch. Sina Wende mit den Gründen.
10: Das Strahlen verschwindet schnell, wenn der DSV-Sportvorstand Wolfgang Mayer auf den FIS-Präsidenten angesprochen wird. Johan Eliasch ist für ihn nach wie vor nicht der Richtige. Denn laut Mayer braucht die FIS
11: einen Mensch, der Menschen verbindet. Einen Mensch, der sich mal in erster Linie mal die Themen anhört und der dann mit wirklich guten Leuten Strategien entwickelt. Aber was man nicht braucht, ist einen relativ autoritären Kopf, der letztendlich beratungsresistent ist.
10: Auch Stefan Schwarzbach, DSV-Geschäftsführer, sieht in der Kommunikation mit Johan Eliasch und der FIS ein großes Problem. Darüber hinaus kritisiert Schwarzbach die finanzielle Lage des Internationalen Ski- und Snowboardverbands.
12: Nach all dem, was wir wissen, sprechen wir von etwa 80 bis 100 Millionen, die in den letzten 2 Jahren Verlust gegangen sind. Das heißt, das ist Substanz, die der FIS fehlt und da muss jetzt unbedingt gegengesteuert werden.
10: Große Verbände wie Swiss Ski aus der Schweiz positionieren sich ebenfalls gegen eine dritte Amtszeit von Johan Eliasch. Ebenso Topathleten wie Marco Odermatt. Gemeinsam mit anderen Skirennfahrern hat er eine Petition gegen den amtierenden FIS-Präsidenten unterschrieben. Sie teilen die Meinung vom deutschen Slalom-Spezialisten Linus Strasser.
13: Letztendlich ist das Wichtigste, dass wir irgendwie einen guten Sport präsentieren können und dass sich unser Sport auch weiterentwickelt. Ich glaube, da wird das Wichtigste sein, sich wieder aufs Wesentliche zu konzentrieren und gute Sportveranstaltungen zu liefern für die Athleten und für die Zuschauer.
10: Für DSV-Geschäftsführer Stefan Schwarzbach hat die FIS Luftschlösser gebaut. Versprechungen wie Preisgelderhöhung oder Finanzspritzen für kleine Verbände wurden nicht eingehalten. Schwarzbach weiß, nur gemeinsam mit anderen Ländern lässt sich das Ruder vielleicht noch rumreißen.
12: Da gilt es jetzt, Vertrauen zu schaffen und offen und ehrlich zu kommunizieren, damit dann auch alle wissen, woran sie sind, was die Uhr geschlagen hat und damit alle wissen, wo sie dann hoffentlich ihr Kreuz machen bzw. was sie dann zur Abstimmung bringen.
10: Die Präsidentschaftswahl findet am 11. Juni auf dem FIS-Kongress in Belgrad statt.
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1: A3, Passau Richtung Nürnberg, zwischen Regensburg-Universität und Kreuz Regensburg nach wie vor 4 Kilometer stockender Verkehr wegen Reinigungsarbeiten. Der Verkehr wird über den Standstreifen geleitet. Das Wetter in Bayern. In der Nacht ist es nur in Alpennähe noch länger wolkig, sonst meistens klar und überall trocken. Die Temperaturen 14 bis 6 Grad. Morgen scheint wieder die Sonne, ein paar harmlose Wolken stören nicht. Nur an den Alpen, da kann es regnen und gewittern zwischendurch. Und heiß wird es auch wieder, 22 bis 29 Grad. Am Freitag ähnliches Wetter, am Wochenende soll es dann über die 30-Grad-Marke hinausgehen.

0: mit Gabi Gerlach. Schön, dass Sie bei uns sind. Und diese Themen sind wichtig heute Abend. Fast 1,5 Millionen Wohnungen fehlen in Deutschland und die Zahl neu gebauter ist so niedrig wie lange nicht. Damit sich das ändert, schnell ändert, hat die Bundesregierung eine Änderung im Baugesetzbuch beschlossen. Was genau, erfahren Sie als erstes bei uns. Nur ein Denkanstoß oder doch schon Führungsdebatte, vielleicht sogar bald Machtkampf? Wir lassen unsere Landespolitik-Korrespondentin Eva Eichmann einschätzen, was die kritische Pfingstbotschaft des Europapolitikers Manfred Weber an seine CSU daheim bedeutet. Und Fußball. Gut 2 Wochen vor WM-Beginn ist die deutsche Nationalmannschaft im Trainingslager angekommen, aber nicht im WM-Quartier in North Carolina, sondern mitten in Mittelfranken. Schneller, digitaler, schlanker, flexibler lautet das Versprechen der Bundesregierung, was das Bauen in Deutschland angeht. Das Kabinett hat ein neues Baugesetzbuch auf den Weg gebracht. Die Ampel hatte das Ziel von 400.000 neuen Wohnungen pro Jahr ausgegeben. Schwarz-Rot hatte vorsichtshalber keine konkrete Zahl genannt. Beide sind nicht vorangekommen wie geplant. Die jetzt zuständige Ministerin Huberts hat nun die Gesetzgebung nochmal dahingehend überarbeitet, dass etwa Bürokratie und Naturschutz dem Bauen sozusagen nicht im Wege stehen. Aus Berlin Dagmar Pepping.
1: Wohnen hat ab jetzt Vorfahrt. Endlich auch im Gesetz, sagt Bauministerin Huberts von der SPD.
2: An vielen Stellen sind unsere Regelungen zu starr, zu kompliziert und zu langsam. Darauf reagieren wir jetzt mit unserem großen Baugesetzbuch-Upgrade. Mit dem Upgrade machen wir die Bauplanung in Deutschland schneller, digitaler, schlanker und flexibler.
1: Ein Instrument, Kommunen mit einem angespannten Wohnungsmarkt können künftig erklären, dass es ein überragendes öffentliches Interesse am Wohnungsbau gibt. Das bedeutet, ein Bauprojekt hat Priorität vor anderen Interessen, zum Beispiel Denkmal- oder Naturschutz. Außerdem sieht die Gesetzesänderung schnellere Umweltprüfungen vor. Mehr Tempo soll es auch bei Planungsverfahren geben. Die sollen künftig maximal 2 Jahre dauern, sagt die Bauministerin. Auch bei der Digitalisierung soll es vorangehen. Wer bauen will, soll sein Verfahren künftig online verfolgen können und nicht mehr im Rathaus warten müssen, so Huberts. Kritiker warnen vor weniger Bürgerbeteiligung und geringeren Einspruchsrechten. Im Kampf gegen Schrottimmobilien erhalten Städte und Gemeinden mehr Möglichkeiten, dagegen vorzugehen. Verfällt Wohnraum, kann eine Kommune den Eigentümer einfacher als bisher dazu verpflichten, die Mängel zu beseitigen. Sie kann die Schrottimmobilie aber auch kaufen. Dafür wird das Vorkaufsrecht erleichtert. In extremen Fällen wäre es auch möglich zu enteignen. Nun muss sich der Bundestag mit dem Gesetzesvorhaben beschäftigen.
0: Deutschland ist im weltweiten Vergleich von Cyberangriffen besonders betroffen, innerhalb der EU sogar das Hauptziel. Deshalb will und muss es die Abwehr solcher Attacken verbessern und will das nun tun, indem mehrere Behörden mehr Befugnisse bekommen, nämlich das Bundesamt für Sicherheit in der Informationstechnik, die Polizei und das Bundeskriminalamt. Wir schützen uns und wir schlagen zurück, lautet die Devise. Was genau geplant ist, hören Sie von unserem Hauptstadtkorrespondenten Markus Sambale.
3: Bundesinnenminister Alexander Dobrindt nennt das Gesetz einen Meilenstein für die Cybersicherheit. Wie bisher vor allem auf Vorsorge und den besseren Schutz von IT-Systemen zu setzen, das reicht aus seiner Sicht nicht aus, mit Blick auf groß angelegte Cyberattacken. Der CSU-Politiker will, dass das Bundeskriminalamt, die Bundespolizei und das Bundesamt für Sicherheit in der Informationstechnik mehr Befugnisse bekommen, wenn beispielsweise eine Behörde, ein Krankenhaus oder ein Energieunternehmen angegriffen wird.
4: Wir schlagen zurück, wir schalten die Bedrohung aus, wenn wir angegriffen werden. Wir werden Angreifer stören und deren Infrastruktur zerstören.
3: Neu ist, dass die Sicherheitsbehörden in fremde IT-Systeme eindringen, dort Daten kopieren, löschen und verändern können, um Cyberangriffe zu stoppen und weitere Attacken zu verhindern. Innenminister Dobrindt betont, es gehe um Gefahrenabwehr, nicht um sogenannte Hackbacks. Staatliche Vergeltungsschläge würden durch das Gesetz nicht erlaubt. Kritiker warnen trotzdem, dass bei staatlichen Cyberaktionen auch Unbeteiligte zum Ziel werden können. Denn um Spuren zu verwischen, nutzen Angreifer oft unerkannt fremde IT-Systeme. Die könnten dann beim Zurückschlagen versehentlich getroffen werden.
0: Zu sagen, die beiden seien wie Hund und Katz, ist vielleicht etwas übertrieben. Aber beste Freunde sind CSU-Chef Markus Söder und EVP-Chef Manfred Weber ganz sicher nicht. Nach dem Machtgerangel zwischen Ilse Aigner, Markus Söder und Manfred Weber um die Nachfolge von Horst Seehofer vor einigen Jahren hat sich Weber auf Europa und sein Amt als Vorsitzender der konservativen EVP im Europaparlament konzentriert. Nun aber hat er von Brüssel aus den Kurs seiner Partei kritisiert und damit auch den Politikstil von Markus Söder. Informationen und Einschätzungen dazu von Eva Eichmann.
5: Manfred Weber vermisst das Gemeinschaftsgefühl, so schreibt er es in seinem Pfingstbrief. Fast 5 Seiten Text an alle Mandatsträger, Landräte, Landtagsabgeordnete. Das Übliche, es wird schon werden oder uns geht's noch immer besser als anderen, reiche den Menschen nicht mehr als Politikerantwort. Wir müssen Konzepte anbieten, schreibt Weber wörtlich. Dass das nicht gelinge, zeigten Umfrageergebnisse. Den Namen Markus Söder als verantwortlichen Parteichef erwähnt Weber kein einziges Mal. Die Kritik an Söders Politikstil ist trotzdem unüberlesbar. Viele Reaktionen auf Webers Brief gibt es nicht, zumindest nicht offiziell. Ex-CSU-Chef Erwin Huber will die Worte von Weber weder größer noch kleiner machen. Ganz normale Kritik sei das, was da von Weber gekommen ist, sagt Huber.
6: Wenn wir tolle Erfolge hätten, dann gäbe es ja keinen Anlass zur Kritik. Das heißt, die Bürger haben die bisherige Form von CSU-Politik, jedenfalls bei der Kommunalwahl, nicht bestätigt. Also muss man drüber nachdenken, was war falsch.
5: Als Frontalangriff will er diese Kritik nicht verstehen, eher als Diskussionsanstoß.
6: Es muss die CSU wieder ein Stabilitätsfaktor darstellen. Das heißt, ein berechenbarer Kurs, weniger hin und her, weniger Zickzack. Und Weber gibt ja auch Hinweise, Verteidigungs- und Sicherheitspolitik, Europapolitik. Und ich meine, das ist auch ein bisschen zu kurz gekommen in den letzten Jahren.
5: Vorsichtige Unterstützung kommt auch vom CSU-Bezirksverband Oberbayern. Dessen Chefin Ilse Aigner spricht im Münchner Merkur von, Zitat, wichtigen Gedankenanstößen, die Weber geliefert habe. Die CSU brauche einen Parteitag, der sich auch mit den von Weber aufgeworfenen Fragen beschäftige. Weitere Reaktionen auf Webers Brief? Die CSU-Landtagsabgeordneten und der CSU-Vorstand hüllen sich weitgehend in Schweigen. Deutliche Widerworte auf Weber kommen vom Fraktionsvorsitzenden Klaus Holitschek. Weber werfe Fragen auf, gebe aber keine Antworten.
7: Wir als CSU-Landtagsfraktion hingegen geben zusammen mit dem Ministerpräsidenten und der Staatsregierung täglich Antworten. Und zwar auf der Basis unseres Wertefundaments. Auch so Themen wie Gemeinschaftssinn, die in dem Brief angesprochen werden, die leben wir. Zum Beispiel mit der Zukunftsgarantie, mit dem Bayernjahr, mit unseren Initiativen zum Sozialstaat.
5: Er freue sich auf die nächste Sitzung des CSU-Vorstands. Da könne Weber gern seine Vorschläge vorstellen, statt Briefe zu schreiben. Die Politikwissenschaftlerin Jasmin Riedl von der Bundeswehr-Universität in München sagt, Weber spreche all diejenigen an, die sich innerhalb der CSU nicht genug gesehen fühlten und die enttäuscht seien vom Ausgang der Kommunalwahl.
8: Wir sehen in Teilen der Bevölkerung große Frustration über das politische Gebaren, nicht nur in Bayern, sondern insgesamt in Deutschland. Ja, die Wahrnehmung der mangelnden Problemlösungskompetenz, weil einfach die Probleme so groß und schwierig sind. Und da ist es für die CSU schon auch wichtig, sich klar zu positionieren und nicht einfach nur Zeitdiagnose zu betreiben, sondern Lösungen für sich zu erarbeiten, wo sie stehen will.
5: Tatsache ist, die Unzufriedenheit innerhalb der CSU mit Markus Söder und seiner Politik nimmt zu. Hinter vorgehaltener Hand trauen sich erste Abgeordnete aus der Deckung. Gerade nach dem schlechteren Abschneiden der CSU bei der Kommunalwahl gab es interne, aber auch öffentliche Kritik. Ob die verstummt nach dem selbstverordneten Imagewandel Söders mit weniger Döner, weniger Spaßposts und ernsthafteren Worten, wird sich zeigen.
0: Eva Eichmann über das angespannte Verhältnis zwischen dem bayerischen Ministerpräsidenten Söder und seinem Parteikollegen und EVP-Chef Weber. Die Wirtschaftsweisen haben ihre Prognose für das laufende Jahr korrigiert. Nach unten, wie so viele Ökonomen in diesen Zeiten, Zeiten des Irankriegs und Zeiten hoher Energiepreise. Nur noch ein Mini-Wachstum erwartet das Beratergremium und empfiehlt einmal mehr Sparmaßnahmen im Sozialbereich. Philipp Eckstein berichtet.
9: Weniger Wirtschaftswachstum und dazu schneller steigende Preise. Es sind schlechte Nachrichten, die 5 sogenannten Wirtschaftsweisen am Vormittag in Berlin präsentiert haben. Monika Schnitzer, die Vorsitzende des unabhängigen Beratergremiums, sagte:
10: Wir mussten in diesem Gutachten unsere Wachstumsprognose für dieses Jahr leider nach unten korrigieren. Grund dafür ist vor allem der Irankrieg und die dadurch stark angestiegenen Rohöl- und Gaspreise.
9: Im laufenden Jahr rechnen die Wirtschaftsweisen mit einem Wachstum von 0,5%, im kommenden Jahr dann 0,8%. Zudem erwarten sie dieses Jahr 3% Inflation, also steigende Preise. Die Wirtschaftsweisen fordern von der Politik schnelle und weitreichende Reformen der Sozialversicherungssysteme, vor allem bei Rente, Gesundheit und Pflege.
10: Der Handlungsdruck ist massiv,
9: betonte Schnitzer. Ohne Reformen und Einschnitte rechnen die Wissenschaftler mit schnell steigenden Sozialbeiträgen, was wiederum die Wirtschaft und die Bürgerinnen und Bürger belastet.

0: Aus Verden berichtet Helmut Eickhoff.
1: Daniela Klette nahm den Urteilsspruch gefasst auf. Im Zuschauerraum brach aber ein Tumult los. Zahlreiche Unterstützer Klettes aus der linken Szene waren angereist. Sie riefen Freiheit für Daniela. Mindestens eine Zuschauerin wurde abgeführt. Daniela Klette ist wegen schweren Raubes schuldig gesprochen worden. Es geht um Raubüberfälle auf Geldtransporter und Supermärkte. Das Gericht sah es als erwiesen an, dass Klette an den Taten beteiligt war. Immer wieder waren an den Tatorten DNA-Spuren gefunden worden. Übrigens auch von zwei mutmaßlichen Komplizen, Burkhard Garwig und Ernst Volker Staub. Sie gelten ebenfalls als frühere RAF-Terroristen. Beide sind weiter flüchtig. In dem Prozess vor dem Landgericht Verden ging es nicht um Klettes mögliche Mitgliedschaft in der RAF und damit verbundene Anschläge. Dazu hat die Bundesanwaltschaft erst kürzlich Anklage erhoben. Ob diese zugelassen wird, darüber muss das Oberlandesgericht Frankfurt entscheiden.
0: Zwischen den WM-Spielen trainiert die deutsche Fußballnationalmannschaft in North Carolina. Auf die Weltmeisterschaft in gut zwei Wochen vorbereiten wird sie sich aber in Herzogenaurach. Seit heute sind die Spieler dort zum Trainieren und für den Teamgeist. Mehr von Anne van Eickels.
2: Es fällt schwer, nicht von Idylle zu sprechen, wenn es um Herzogenaurach geht. Die Altstadt mit den vielen Fachwerkhäusern und engen Kopfsteinpflastergassen wirkt beschaulich, unaufgeregt und bodenständig. Doch lautes Klappern gehört hier zum Geschäft. Unzählige Störche klappern auf den Dächern der Fachwerkhäuser in ihren Nestern. Und etwas außerhalb der idyllischen Altstadt, am sogenannten Homeground, da werden sie es in den nächsten Tagen auch wieder tun. Dieses laute Klappern fürs eigene Geschäft.
3: Wir wollen Weltmeister werden. Das ist für mich nach wie vor ein Unterschied, ob man sagt, wir werden Weltmeister, wir wollen das werden.
2: Julian Nagelsmann bleibt bei seiner Ansage von 2024.
3: Wir wollen das und jeder Spieler, der nominiert ist, ist eine Pflicht, das auch jeden Tag zu zeigen und jeden Tag alles dafür zu tun.
2: So wie vor zwei Jahren. Bei der Heim-EM spielte sich die deutsche Mannschaft mit ihrer Leidenschaft zurück in die Herzen der Fans, machte trotz des frühen Ausscheidens Lust auf mehr. Mehr aber auch nicht.
3: Ich weiß nicht, ob es mein Job ist, vorneweg für Euphorie zu sorgen. Ich glaube, das muss jeder so ein bisschen bei sich anfangen und sagen, wie möchte er auf eine Mannschaft blicken, wie möchte er auf so ein Turnier blicken.
2: Beim WM-Testspiel am Sonntag in Mainz wollen Bundestrainer und Team Werbung in eigener Sache machen.
3: Mein Job ist, mit der Mannschaft zusammen die Momente zu kreieren, die euch dazu veranlassen, positiv zu sein. Und das ist jetzt auch schon das Spiel gegen Finnland, dann gegen die USA. Auch da sind schon Momente, die natürlich nicht alles entscheidend sind, aber wo wir ähnlich wie in den letzten 7 Spielen, die wir alle gewonnen haben, ist unser Job, auch die beiden Spiele, wenn es geht, zu gewinnen.
2: Und dafür startet die Mannschaft in Herzogenaurach gemeinsam in die WM-Vorbereitung.
3: Die sind alle heiß und haben Bock.
2: Mit Manuel Neuer als alter Neuer Nummer 1. Aber noch ohne Kai Havertz, der am Samstag mit dem FC Arsenal im Champions-League-Finale gegen Paris spielt. Für alle anderen geht es ab sofort darum,
3: das zu beeinflussen, was wir beeinflussen können und dadurch Euphorie zu wecken. Ich glaube, durch Worte wird es sehr, sehr schwer. Wir müssen Taten zeigen, wir müssen handeln, wir müssen ins Handeln kommen. Deswegen bin ich auch froh, wenn es dann endlich losgeht und wir nicht mehr so viel palabern müssen, sondern einfach Fußball spielen.
2: Und das Klappern. Nur noch das Geschäft der Störche ist auf den Dächern der Fachwerkhäuser in Herzogenaurach.

Hier geht's jetzt gleich weiter mit dem ARD-Infoabend. Heute kommt er von den Kolleginnen und Kollegen von NDR Info aus Hamburg.

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1: Und der kommt vom Norddeutschen Rundfunk aus Hamburg. Ich bin Ulrike Heckmann. Guten Abend. Wir beginnen mit einem Blick auf die deutsche Wirtschaft. Anlass ist das heute vorgestellte Frühjahrsgutachten der sogenannten Wirtschaftsweisen. Sie haben ihre Wachstumsprognose vom Herbst deutlich gesenkt, von 0,9 auf nur noch 0,5% für dieses Jahr. Außerdem warnen die 5 Wissenschaftlerinnen und Wissenschaftler in ihrem Gutachten angesichts der demografischen Entwicklung vor einem drastischen Anstieg der Sozialversicherungsbeiträge und sie mahnen Reformen an. Jan Zimmermann erzählt aus Berlin mehr.
2: Die Prognose der Wirtschaftsweisen ist keine Überraschung. Sie reiht sich in die vielen anderen Lagebilder von Experten und der Bundesregierung ein. In Zahlen heißt das:
3: Wir erwarten deshalb für das laufende Jahr ein Wachstum des Bruttoinlandsprodukts um nur noch 0,5%. Für das kommende Jahr rechnen wir mit einem leicht höheren Wachstum von 0,8%.
2: Sagt Monika Schnitzer, die Vorsitzende des Sachverständigenrats Wirtschaft. Sie und ihre Ratskollegen blickten vor wenigen Monaten noch positiver auf die Wirtschaftsentwicklung in Deutschland. Die Gründe für die jetzt nach unten korrigierte Prognose sind klar. Die Zollpolitik der USA sowie der Iran-Krieg und die gestiegenen Energiepreise, erklärt der Wirtschaftsweise Gabriel Felbermayr.
4: Beides, Zölle und Energiekrise, trifft die deutsche Wirtschaft besonders stark und das zudem in einer ohnehin konjunkturell schwierigen Lage.
2: Denn die deutsche Wirtschaft produzierte bislang viel fürs Ausland und profitierte von preiswertem Öl und Gas aus der ganzen Welt. Doch damit sind die schlechten Nachrichten noch nicht zu Ende. Die Wirtschaftsexperten erwarten eine höhere Inflation, 3% in diesem und 2,8% im nächsten Jahr. Die Preise werden also steigen, sagt Wirtschaftsweise Veronika Grimm.
5: Während die Preise für bestimmte Energieträger also bereits deutlich angezogen haben, dürften sich Erdgas und Strom erst mit Verzögerung verteuern. Wir kennen das aus der letzten Energiekrise, nämlich wenn bestehende Verträge auslaufen oder eben angepasst werden.
2: Die höheren Energiepreise senken die Kauflaune der Leute, was Konsum und Wirtschaft zusätzlich schwächen. Außerdem:
5: Die seit 7 Jahren anhaltende Schwäche der deutschen Wirtschaft ist allerdings nicht nur konjunkturell bedingt, sondern hat auch strukturelle Ursachen.
2: Heißt, die Probleme liegen tiefer. Vor allem die alternde Bevölkerung bereitet den Wirtschaftsforschern Sorge. Immer weniger Menschen zahlen in die Sozialversicherung ein, also in die Renten-, Kranken- und Pflegekasse, während die Ausgaben ständig weiter steigen. Wirtschaftsweise Martin Werding.
6: Nach aktualisierten Vorausberechnungen des Sachverständigenrates werden die Sozialversicherungsbeiträge ausgehend von mittlerweile 42,3% bei unverändertem Recht weiter steigen, auf rund 45% bis 2030, rund 50% bis 2040. Und auch dort ist nach unseren Berechnungen nicht Schluss.
2: Steigende Beiträge führen zu weniger Geld in der Tasche, erhöhen die Lohnkosten und belasten die Wirtschaft immer weiter. Die Experten fordern deshalb von der Bundesregierung schnelle und weitreichende Reformen mit Einschnitten, die alle treffen, vor allem bei Rente, Gesundheit, Pflege.
3: Also der Handlungsdruck ist massiv,
2: betont die Ratsvorsitzende Schnitzer. Und Experte Werding ergänzt:
6: Das heißt, in dieser Legislaturperiode ist der Handlungsdruck groß und wir sind in einer insgesamt schwierigen Phase. Und das Spannende, wenn man zurückschaut, ist, genau solche Situationen haben in den 80er, in den Nullerjahren dazu geführt, dass auch wirklich was passiert ist.
2: Hoffnung ist also weiterhin da, dass auch dieses Mal wirklich etwas passiert und die deutsche Wirtschaft dann wieder anzieht.
1: Zum Frühjahrsgutachten und den Analysen und Ratschlägen der Wirtschaftsweisen auch unser Kommentar von Hauptstadtkorrespondent Philipp Eckstein.
7: Die Meinung. Die Botschaft der Wirtschaftsweisen ist seit Jahren dieselbe. Sie wird nur von Jahr zu Jahr drängender, mahnender. Mittlerweile klingen die 5 Wirtschaftswissenschaftlerinnen und Wissenschaftler alarmiert. Die deutschen Sozialversicherungssysteme, Rente, Gesundheit, Pflege, sie sind zu teuer. Und die Beitragssätze werden weiter steigen, wenn die Politik nicht entschieden gegensteuert. Es braucht Reformen. Und auch da reden die Wirtschaftsweisen nicht um den heißen Brei herum. Reformen bedeuten Kürzungen, Einschnitte. Nur wenn alle protestieren, habe die Politik alles richtig gemacht, erklärte die Vorsitzende des Gremiums Monika Schnitzer. Denn wenn nur ein paar protestieren, dann seien wohl einige geschont worden. Markige Sätze, die zeigen, wie groß die Aufgabe ist. Eine Aufgabe, die gerade unter dem Gesichtspunkt der Generationengerechtigkeit angegangen werden müsste und um die sich die Politik zu oft getötet.

0: gedrückt hat. Nur wenn wir über Einschnitte sprechen, letztlich darüber, dass Geld im System an allen Ecken fehlt, dann sollte es nicht nur darum gehen, wie und wo bei den Menschen gespart werden kann, die auf die Sozialsysteme angewiesen sind. Vielmehr sollte sich der Blick auch auf die richten, die blendend versorgt sind. Ausgerechnet an dem Tag, an dem die Wirtschaftsweisen verkünden, ohne Einschnitte wird es nicht gehen, hat die Boston Consulting Group ihre jährliche Studie zu Superreichen veröffentlicht. Und auch da ist die Botschaft jedes Jahr dieselbe. Die Zahl der Superreichen wächst und wächst, auch in Deutschland. 5000 Menschen hierzulande verfügen über umgerechnet mindestens 100 Millionen US-Dollar. Diese kleine Gruppe besitzt in Deutschland mehr als ein Viertel des gesamten Finanzvermögens. Diese obszöne Einkommensungleichheit, die Schere zwischen Arm und Reich in Deutschland, auch sie wird von der Politik seit Jahren nicht angegangen. Jede aufkommende Debatte darüber wird auch mit Hilfe finanzstarker Lobbygruppen sofort attackiert. Also, wenn schon Einschnitte und große Reformen, dann sollte die Politik nicht nur die Themen Rente, Pflege, Gesundheit und Arbeitszeit angehen, sondern endlich auch Vermögen, Kapitalerträge und Erbschaften.
1: Die Meinung von Hauptstadtkorrespondent Philipp Eckstein war das. Nun zu einem großen Bauvorhaben in Schleswig-Holstein, das dann doch nicht umgesetzt werden konnte, aber das Land Millionen Euro kostete. Der Batteriehersteller Northvolt hatte eine Fabrik in Heide geplant mit rund 3000 Arbeitsplätzen. Dafür gab es von der KfW einen Kredit über 600 Millionen Euro, für den der Bund und das Land Schleswig-Holstein je zur Hälfte bürgten. Doch dann ging Northvolt pleite und es konnte nicht das ganze Geld gesichert werden. Deswegen ist Ministerpräsident Daniel Günther von der CDU in die Kritik geraten. Heute hat er sich im Wirtschafts- und Digitalausschuss des Kieler Landtages den Fragen der Opposition gestellt, allerdings ohne seine Kritiker zu überzeugen, berichtet Landespolitikkorrespondent Stefan Bünke.
2: Zum Auftakt der vierstündigen Sitzung des Wirtschaftsausschusses des Schleswig-Holsteinischen Landtages erhob die Präsidentin des Landesrechnungshofes, Silke Torp, schwere Vorwürfe gegen die Landesregierung. Sie habe sich bei ihrer Entscheidung über die Wandelanleihe im Wesentlichen auf ein Gutachten der Wirtschaftsprüfungsgesellschaft PwC gestützt, das der Bund in Auftrag gegeben hatte. Doch dieses Gutachten war laut Rechnungshof nicht geeignet, eine belastbare Entscheidungsgrundlage zu liefern, weil es mögliche Risiken nicht ausreichend abbildete.
3: Der Landesregierung waren auch die fachlichen Bedenken im Hinblick auf das PwC-Gutachten bekannt. Schlussendlich hat die Landesregierung das aber anders bewertet.
2: Ministerpräsident Günther sprach von einer Abwägungsentscheidung der Landesregierung und verwies auf damals gesehene Chancen für den Wirtschaftsstandort Schleswig-Holstein und dem Zeit- und Konkurrenzdruck möglicher weiterer Standorte. Und er sagte:
4: Auch heute sage ich Ihnen, mit dem Wissen von damals würde ich diese Entscheidung wieder so treffen.
2: Er räumte ein, dass es politisch klug gewesen wäre, dem Landtag damals auch das PwC-Gutachten zu Northvolt zur Verfügung zu stellen. Die Opposition kritisierte den Auftritt Günthers scharf. FDP-Wirtschaftspolitiker Bernd Buchholz sagte:
5: Er hätte heute die Chance gehabt, die Fehler einzuräumen und die Rechtsverstöße einzuräumen, die der Landesrechnungshof ihm nachgewiesen hat.
2: Enttäuscht zeigte sich auch Kiano Stender von der SPD.
6: Weil es so gut wie gar keine Einsicht gegeben hat. Der Landesrechnungshof bestätigt uns in unserer Kritik in allen Punkten, die wir in den letzten anderthalb Jahren angebracht haben.
2: Nächster Akt. Am kommenden Freitag verkündet das Landesverfassungsgericht in Schleswig seine Entscheidung, ob der Landtag in Sachen Northvolt ausreichend von der Landesregierung informiert worden war, um die Entscheidung über die Millionenwandelanleihe überhaupt treffen zu können.
1: Stefan Bünke aus Kiel.
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1: Und jetzt geht's da um die deutsche Nummer 1. Die deutsche Nummer 1 im Tennis, Alexander Zverev. Der steht heute auf der ganz großen Bühne, Hendrik Lückhoff.
8: Zverev darf heute bei den French Open in Paris in der Night Session ran, also am Abend, zur besten Sendezeit. In der zweiten Runde des Grand Slam Turniers, da trifft Zverev auf Thomas Machatsch. Und für uns ist Guido Ringel live in Paris dabei. Worauf muss sich Zverev gegen den Tschechen einstellen?
9: Auf viel Gegenwehr, denn die Nummer 43 der Welt ist ein ausgemacht fitter Typ. Der ist hier auch rein getänzelt, hat außerdem ordentlich Muskelmasse. Also das ist einer, der es mit Wucht versuchen wird, aber eben auch mit einer gewissen Athletik. Er hat jetzt nicht die besten Ergebnisse in den letzten Monaten eingefahren, aber hat auch Grand Slam-Erfahrung. Immerhin zweimal Achtelfinale New York, US Open. Klar ist Alexander Zverev als Nummer 2 der Setzliste, Nummer 3 der Welt hier der Favorit. Aber bei einem Grand-Slam-Turnier und gerade auf Sand muss man das erstmal hinbekommen. Die warmen Temperaturen, dieses warme Wetter, das liegt ihm nach eigener Aussage. Das könnte ein Plus sein für Alexander Zverev. Also im Grunde genommen muss er das hier packen, der Hamburger.
8: Sagt Guido Ringel live aus Paris. Zverev will also in die dritte Runde. Schon geschafft hat das Tamara Korpatsch, zum ersten Mal übrigens in ihrer Karriere mit 31 Jahren. Sie ist die letzte verbliebene Deutsche, nachdem Eva Lüß am Abend eine klare Zweisatzniederlage kassiert hat. Wir schauen zum Fußball. In der Fußball-Bundesliga, da hat Borussia Mönchengladbach eine wichtige Personalentscheidung getroffen. Eugen Polanski bleibt Trainer der Borussia. Das hat der Verein am Abend mitgeteilt. Die Borussia hatte eine schwache Saison gespielt. Polanski führte Gladbach aber immerhin zum Klassenerhalt und darf nun eben weitermachen. Und dann steht heute Abend noch das Finale der Fußball Conference League an. Im Endspiel des drittklassigen Europapokals stehen sich in Leipzig Crystal Palace aus England und der spanische Club Rayo Vallecano gegenüber. Los geht's in rund einer halben Stunde um 21 Uhr. Jetzt der Blick zum Radsport. Da läuft gerade die große Italien-Rundfahrt. Der Giro d'Italia und der Däne Michael Wallgren hat die 17. Etappe gewonnen. Mehr von Holger Gerska.
10: Die dänischen Festspiele gehen munter weiter. Diesmal nicht Jonas Vingegaard, sondern Michael Wallgren, der aus einer kleinen Spitzengruppe reichlich 1000 Meter vor dem Ziel erfolgreich attackierte und mit 34 Jahren zum ersten Mal eine Giro-Etappe gewann. Der größte Erfolg seiner Karriere ist der Triumph beim Amstel Gold Race, einem der Frühjahrsklassiker. Das war schon 2018. Auf dem hügeligen Weg von der Lombardei in Richtung Südtirol dominierten Ausreißer, die sich einen spannenden Kampf um den Etappensieg lieferten, mit dem ersten Ende für Michael Wallgren, der auf dem Zielstrich einen Glücksbringer seines Sohnes in die Kamera hielt. Zweiter wurde zum wiederholten Mal der norwegische Meister Andreas Leknessund. Die 6 im Rennen verbliebenen deutschen Radprofis spielten erneut keine Hauptrolle und auch die Favoriten in der Gesamtwertung genossen einen halben Ruhetag. Rund 5 Minuten nach dem Etappensieger erreichten die Top 10 das Ziel.
8: Ja, der Gesamtführende Jonas Vingegaard hat damit weiter gut 4 Minuten Vorsprung und der Giro geht noch bis Sonntag. Jetzt geht der Blick in die Basketball-Bundesliga. Da läuft das 5. Duell der Viertelfinalserie in den Playoffs zwischen Alba Berlin und Rasta Vechta. Da entscheidet sich also, wer ins Halbfinale einzieht. Nikolaus Hillmann ist für uns live mit dabei. Die letzten Sekunden müssten gerade laufen. Nikolaus, wie sieht's aus?
11: Es ist noch mal ein bisschen spannend geworden. 38 Sekunden sind es noch. 96 zu 85, 11 Punkte Vorsprung für Alba Berlin gegen Rasta Vechta. Aber die Gäste versuchen, die Uhr anzuhalten, schnell zu punkten. Das schaffen sie durch Herkenhoff in dieser Sekunde. 96 zu 87, 25 Sekunden sind es noch. Und Vechta holt sich den Ball über Tevin Brown noch mal zurück, macht 2 weitere Punkte. Das heißt 96, 89. Noch ist das Ding hier nicht durch. Alba massiv unter Druck, aber jetzt laufen die letzten 10 Sekunden und Vechta will nicht mehr faulen. Auf der Gegenseite 2 Punkte durch Michael Ratay und jetzt läuft die Uhr runter. Die letzten Sekunden nehmen wir vielleicht noch mal mit. Es sind noch 5-4, jetzt wird die Uhr noch mal angehalten, aber das sollte es eigentlich sein für Alba. 98 zu 89 steht es, 4 Sekunden vor dem Ende.
8: Und damit wird Alba Berlin dann wohl ins Halbfinale einziehen. Nikolaus Hillmann war das live aus Berlin. Und in diesen Minuten beginnt dann auch Spiel 5 der Viertelfinalserie zwischen Bonn und Würzburg. Bayern München und Bamberg, die stehen schon im Halbfinale.
1: So viel vom Sport. Über den Kampf gegen die Ausbreitung des Ebola-Virus in der Demokratischen Republik Kongo berichten wir gleich nach den Nachrichten.

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1: Um 20.30 Uhr mit Klaas Christoffersen. Auf der Strecke Hamburg-Berlin gibt es derzeit Verspätungen und Zugausfälle. Grund ist ein defektes Stellwerk bei Lüneburg. Aus der NDR-Nachrichtenredaktion Marei Beermann.
2: ICE-Züge fahren auf der Strecke demnach aktuell nur alle 2 Stunden. Die technische Störung werde voraussichtlich erst morgen behoben sein, hieß es von der Bahn. Auch der Regionalverkehr ist betroffen. Wie die private Bahngesellschaft Metronom mitteilte, kann auf den Linien RE3, RB31 zwischen Hamburg und Uelzen nur 1 Zug pro Stunde und Richtung fahren. Dadurch staue sich der Verkehr immer weiter auf. Auch hier gibt es Verspätungen und Zugausfälle. Fahrgäste sollten nach Möglichkeit auf den ohnehin fahrenden Ersatzverkehr ausweichen.
1: Wegen bewaffneter Raubüberfälle ist die frühere RAF-Terroristin Daniela Klette zu 13 Jahren Haft verurteilt worden. Das Landgericht Verden sprach die 67-Jährige unter anderem wegen besonders schweren Raubes in 6 Fällen und Verstößen gegen das Waffengesetz schuldig. Helmut Eickhoff mit den Einzelheiten.
3: Ja, Daniela Klette hat das Urteil gefasst aufgenommen, so wie sie eigentlich auch während des gesamten Prozesses gewirkt hat und sich auch so gezeigt hat. Immer aufmerksam, konzentriert, mitschreibend, lächelnd, auch ins Publikum winkend. Denn immer wieder waren auch Unterstützer aus ganz Deutschland, aus der linken Szene zu den Verhandlungstagen angereist. So natürlich auch heute viele da. Nach dem Urteilsspruch kam es dann auch zu einem kleinen Tumult. Da wurde gerufen, Freiheit für Daniela, und ein bisschen gerangelt, kann man fast sagen, mit den Justizvollzugsbeamten. So ist das auch schon während der Plädoyers passiert.
1: Das Bundeskabinett hat eine Reform des Baugesetzbuches beschlossen. Mit kürzeren Genehmigungsverfahren und klareren Regeln für die Kommunen soll der Wohnungsbau angekurbelt werden. Auch eine Gesetzesverschärfung beim Thema Menschenhandel wurde verabschiedet. Die Reform von Bundesjustizministerin Hubig stellt künftig auch Zwangsverheiratungen und die sogenannte Leihmutterschaft unter Strafe. Bundesverteidigungsminister Pistorius wirbt für eine engere Partnerschaft mit Kanada. Der SPD-Politiker ist aktuell dort zu Besuch. Er sagte, Deutschland wolle gemeinsam mit Kanada für Sicherheit sorgen, sowohl im Nordatlantik als auch im hohen Norden und in der Arktis. Pistorius hat Kanada auch den Kauf von 12 deutschen U-Booten angeboten. Diese seien gemeinsam mit Norwegen entwickelt worden und laut Pistorius für mögliche Gegner kaum aufzuspüren. Das Wetter in Deutschland. In der Nacht meist trocken, an den Alpen Schauer und Gewitter, 16 bis 5 Grad. Morgen viel Sonne und trocken, an den Alpen einzelne Schauer und Gewitter bei 16 Grad, auf den nordfriesischen Inseln bis zu 31 Grad am Oberrhein. Am Freitag einzelne Schauer oder Gewitter, sonst trocken, 20 bis 33 Grad. Und am Sonnabend öfter Schauer und Gewitter bei 17 bis 33 Grad. Das waren die Nachrichten.
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4: Vom Norddeutschen Rundfunk in Hamburg mit Ulrike Heckmann. In der Demokratischen Republik Kongo breitet sich das Ebola-Virus weiter aus. Die Weltgesundheitsorganisation spricht von 220 vermuteten Todesfällen und mehr als 900 Verdachtsfällen. Weil der Ausbruch spät entdeckt wurde, gab es wohl schon zuvor ein paar hundert Fälle. Einer der Gründe, der gegenwärtige Ausbruch, geht auf eine Variante des Virus zurück, den die verbreiteten Schnelltests nicht zuverlässig erkennen. Hilfsorganisationen und die Vereinten Nationen klagen, dass die drastischen Kürzungen bei humanitärer Hilfe die Eindämmung der Infektionskrankheit jetzt zusätzlich erschwert. Bettina Rühl erklärt, wie sich das äußert, auch an Orten, an denen das Ebola-Virus nicht angekommen ist. Noch nicht.
5: Weiße rechteckige Zelte stehen in langen Reihen dicht nebeneinander. In diesem Flüchtlingslager in Ituri leben 5000 Menschen. Ituri ist die von Ebola betroffene Region im Nordosten des Kongo. Wenn das Virus hier ankommt, kann es sich leicht weiter verbreiten. Es gibt viele Lager wie dieses. In der rohstoffreichen Provinz Ituri wird seit Jahren gekämpft. Rund 1,5 Millionen Menschen sind auf der Flucht. Sie kriegen kaum Hilfe, haben von allem zu wenig. Kuba Malaki, der hier in diesem Lager Zuflucht fand, hat kein Verständnis dafür, dass sie von den Behörden derart vernachlässigt werden. Wir leben hier viel zu dicht beieinander und können uns noch nicht einmal richtig die Hände waschen. Bei uns in der Region ist Ebola ausgebrochen und wir haben noch nicht einmal Seife. Nach und nach kommt Material für den Kampf gegen Ebola an. Hier bauen Helfer große Zelte auf als provisorische Behandlungszentren. Aber alles kommt spät und es ist zu wenig. Das Gesundheitssystem im Kongo ist seit Jahren unterfinanziert und durch die vielen Kriegsvertriebenen zusätzlich belastet. Ein weiteres Problem: Viele Geberländer haben ihre Zahlungen für humanitäre Hilfe drastisch gekürzt. Besonders massiv im vergangenen Jahr. Auch die Vereinten Nationen bekommen weniger Geld, zum Beispiel das Welternährungsprogramm. Das hat Folgen für den Kampf gegen Ebola, sagt Olivier Nkakudulu vom Welternährungsprogramm in Ituri. Die Hygienemaßnahmen sehen vor, dass Menschen in bestimmten Gebieten bleiben sollen.

0: wollen, aber wenn diese Menschen keine Nahrungsmittelhilfe bekommen, halten sie sich natürlich nicht an die Anordnung. Sie werden sich etwas zu essen suchen, auf den Märkten oder an anderen Orten. Dabei können sie andere Menschen anstecken. Infolge der Kürzungen hat das WFP nicht mehr genug Lebensmittel für alle Bedürftigen. Es gibt ein zweites Problem. Auch viele internationale Hilfsorganisationen bekommen weniger Geld von den Geberländern. Zum Beispiel Save the Children. Die Organisation unterstützt die kongolesischen Behörden unter anderem bei der medizinischen Grundversorgung, darunter auch Gesundheitszentren für Mütter und Kinder. Die Strukturen wurden durch die Kürzungen weiter ausgedünnt. Das rächt sich jetzt auch beim Versuch, den Ebola-Ausbruch so schnell wie möglich einzudämmen, sagt Babu Okengesa. Der Arzt arbeitet in Ostkongo für die Hilfsorganisation Save the Children. Nehmen wir ein Beispiel. In einer Gesundheitszone mit 20 Gesundheitszentren sind durch die Kürzungen nur noch 5 oder 6 funktionsfähig. Die anderen 14 haben Schwierigkeiten, Medikamente zu beschaffen und das Personal zu bezahlen. Jetzt sind die Löcher, die in der gegenwärtigen Krise gestopft werden müssen, umso größer und das Virus kann sich weiter ausbreiten. Die Weltgesundheitsorganisation WHO sieht ein hohes Risiko für insgesamt 10 Länder in der Region. Eine Gefahr für Europa besteht laut WHO aber nicht.
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2: Weltweit laufen die Autofabriken wieder auf höheren Touren, doch bei vielen Zulieferern kommt davon wenig an. Die Top 100 der Branche verzeichnen erneut Umsatzverluste. Zugleich verschiebt sich die Macht. China prägt die Wachstumsdynamik. Der Batteriehersteller Kattel steigt erstmals in die Top 3 auf und der bisher vor allem als Smartphone-Hersteller bekannte Konzern Huawei wird Wachstumschampion. Während Batterien, Chips, Glas und Reifen boomen, geraten klassische Zulieferer unter Druck. Claudia Werle ist der Frage nachgegangen, wie tief der Strukturwandel in der Branche ist.
3: Jahrzehntelang galt die Autozuliefererindustrie als eine wichtige Branche, ein Umsatzbringer. Doch zuletzt kamen immer wieder schlechte Nachrichten. Da ist von Gewinneinbrüchen die Rede. ZF aus Friedrichshafen schreibt tiefrote Zahlen, Bosch ebenso. Der Zulieferer Mahle mit Sitz in Stuttgart musste bereits mehrere Produktionsstandorte schließen. Und das sind nur ein paar Beispiele von vielen. Alexander Timmer von der Beratungsgesellschaft Barrels by Alex Partners beschreibt die Lage so.
4: Ich würde mal sagen, herausfordernd, angespannt, nervös.
3: Die Probleme allein auf Fehlentscheidungen einzelner Manager zurückzuführen, das wäre zu kurz gegriffen. Denn die gesamte Autobranche steckt mitten in tiefgreifenden Umstrukturierungsprozessen. Also weg vom Bau von Verbrennerfahrzeugen hin zu Fahrzeugen mit Elektroantrieb. Hinzu kommt die zunehmende Digitalisierung in einzelnen Fahrzeugen. Es wird immer mehr künstliche Intelligenz eingesetzt. Und das bedeutet, dass viele Produkte, mit denen Zulieferer bislang gute Geschäfte gemacht haben, nicht mehr oder zumindest nicht mehr in dem Maße wie bisher gebraucht werden. Autoexperte Jürgen Pieper warnt schon lange vor den enormen Abhängigkeiten, die viele Zulieferer von einigen wenigen Herstellern haben.
5: Bestellungen können sich in kurzer Zeit drastisch ändern. Also der Zulieferer kann wesentlich schlechter planen, ist wirklich in dieser Krisensituation ganz sichtbar die abhängige Größe. Und das bringt sie in eine relativ schwache Situation, was gerade in Krisenzeiten dann zu diesen Einbrüchen führt.
3: Die Beratungsgesellschaft EY hat einmal ausgerechnet, dass im Jahr 2025 der Umsatz der in Deutschland angesiedelten Zulieferer gegenüber dem Vorjahr um 4% geschrumpft ist. Und damit viermal so stark wie der Umsatz der Hersteller. Auch die Zahl der Beschäftigten ist deutlich zurückgegangen. Innerhalb von 6 Jahren ist bei den Zulieferern in Deutschland fast jede vierte Stelle verschwunden. Und der Abwärtstrend hat sich zuletzt weiter beschleunigt. Frank Schwope von der Fachhochschule des Mittelstands in Berlin spricht von disruptiven Zeiten, vom zerstörerischen Wandel.
6: Es werden sicherlich die einen oder anderen Sparten zerschlagen, sind überflüssig, werden aufgelöst. So ein Umbruch wie zurzeit hat man eigentlich in der Automobilbranche nie gesehen.
3: Was auch auffällt, es drängen immer neue Wettbewerber auf den Markt. Sie kommen vielleicht nicht aus der unmittelbaren Nachbarschaft.

0: Nachbarschaft, sondern aus Brasilien, Mexiko oder aus Thailand. Und vor allem aus China, sagt Alexander Timmer.
1: Wir schauen zurück, vielleicht 20 Jahre, da war der Marktanteil chinesischer Hersteller 2, 3, 4%. Momentan bei über 60%, Ende der Dekade bei über 70%. Und von erstarkenden chinesischen Herstellern, da partizipieren großteils natürlich auch chinesische Zulieferer von. Und gleichermaßen steigt natürlich der chinesische Zulieferanteil auch an.
0: Und sie werden ihre Position entlang der gesamten Wertschöpfungskette ausbauen. Das geschieht von Batterien und Halbleitern über Software bis hin zu kompletten Systemlösungen. Branchenexperte Christoph Stürmer ist dennoch zuversichtlich.
2: Ich glaube an eine neue Gründerzeit für die Automobilindustrie, aber die Gründer kommen möglicherweise nicht aus der Automobilindustrie selbst.
0: Sondern sie kommen möglicherweise aus der IT. Auch Elektrokonzerne könnten mehr und mehr an Bedeutung gewinnen. Und wenn Zukunftsvisionen wie das autonome Fahren Wirklichkeit werden, dann dürfte das noch einmal tiefgreifende Veränderungen mit sich bringen.
3: Spargel anzubauen wird für Landwirte immer schwieriger. Die Lohnkosten sind gestiegen. Hinzu kommen Billigimporte aus dem Ausland. Die Spargelbauern sorgen sich außerdem, dass wegen der hohen Lebenshaltungskosten die Kundschaft ausbleibt. BR-Reporter Christoph Schneider mit einer Zwischenbilanz der aktuellen Spargelernte-Saison in Franken.
4: Ingo Reinhardt spricht auf Rumänisch mit einem seiner Erntehelfer auf einem Spargelfeld. Seit 40 Jahren baut die Familie Reinhardt im professionellen Stil Spargel an. Mit der Zeit spricht der Landwirt aus Rauhen-Ebrach fast fließend Polnisch und ein wenig Rumänisch. Das hilft, denn jetzt, zur Erntezeit, arbeiten und leben etwa 100 Saisonarbeiter auf seinem Hof im Landkreis Haßberge. Für alle eine stressige Zeit. Für die Ernte von 45 Hektar Spargel und 60 Hektar Erdbeeren aber nötig.
5: Wir sind die letzten Jahre etwas von der Fläche gestiegen. Aber allgemein, man merkt es, jeder Kleinbetrieb hört auf. Die 5 Hektar Betriebe und so weiter, die müssen aufhören. Die Maschinengeräte, was du dazu kaufst, die sind zu teuer. Und Arbeitskräftemanagement, also wird schwierig.
4: In diesem Jahr passen die Wetterbedingungen. Auch die Nachfrage ist da. Ungefähr 6 Tonnen Spargel laufen im Schnitt durch die Anlage auf dem Hof der Reinhardts. Umgerechnet werden hier also jeden Tag 15.000 Portionen Spargel gewaschen und sortiert. Das meiste davon geht an Discounter, Einzelhandel und Großhandel. Im Hofverkauf kostet das Kilo Premium-Spargel aktuell knapp 15 Euro.
5: Wir waren vorher wegen teurer, da ist noch weniger gegangen. Also ich glaube, die Preissteigerung, wie wir sie gebraucht hätten, im Vergleich zum letzten Jahr, kriegen wir nicht ganz hin. Aber wir waren jetzt die letzten 2, 3 Jahre nicht unzufrieden, sagen wir mal so. Wir müssen sehen. Also es schaut normal aus. Kein hervorragendes Jahr, aber wird auch kein schlechtes Jahr.
4: Deutlich ruhiger geht es auf dem Hof von Birgit Reinhardt in Untereuerheim zu. Bis auf den zufällig gleichen Namen haben sie nicht viel mit dem Großbetrieb von Ingo Reinhardt gemein. Ihre Spargelanbaufläche des Mischbetriebs im Landkreis Schweinfurt ist mit gerade einmal einem halben Hektar im wahrsten Sinne des Wortes überschaubar.
6: Darf es dann auch der dünne sein? Oder?
7: Ja, dann macht er bis hier.
4: Kein Problem. Ohne Fremdarbeiter kann der Kilopreis Premium Spargel knapp unter 10 Euro gehalten werden.
8: Es hat keiner über den Preis gemeckert. Eine Rentnerin war sehr nett, die hat sich entschuldigt. Sie kauft dann nicht wie jede Woche 2 Pfund, sondern jetzt immer 4 Pfund, alle 2 Wochen, welchem Sprit.
4: Die Reinhardts in Untereuerheim sind zufrieden mit der bisherigen Spargelsaison und wollen bei ihrer kleinen Anbaufläche bleiben. Die Reinhardts aus Rauhen-Ebrach blicken mit ein wenig Sorge in die Zukunft, wenn es um das Thema qualitativ gute Saisonarbeitskräfte geht. Viel Zeit, um darüber nachzudenken, bleibt aber gerade nicht. Denn noch vor dem Ende der Spargelzeit geht es für Ingo Reinhardt bereits mit der Erdbeerernte los.

0: Es ist 20.45 Uhr.
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0: Die mutmaßliche frühere RAF-Terroristin Daniela Klette ist heute zu 13 Jahren Haft verurteilt worden. Das Landgericht im niedersächsischen Verden sprach die 67-Jährige unter anderem wegen besonders schweren Raubs in 6 Fällen und Waffendelikten schuldig. In dem Prozess ging es um die Zeit zwischen 1999 und 2016, nach der Selbstauflösung der RAF. Klette soll die Taten gemeinsam mit den flüchtigen mutmaßlichen früheren RAF-Mitgliedern Burkhard Garwig und Ernst Volker Staub begangen haben, um ihr Leben im Untergrund zu finanzieren.

0: Ziel waren Geldtransporter und Kassenbüros von großen Supermärkten. Die Gesamtbeute lag laut Anklage bei 2,4 Millionen Euro. Zum Urteil Helmut Eickhoff.
1: Gegen 22:45 am Vormittag war es soweit. Der Richter verkündete das Urteil. Daniela Klette wurde schuldig gesprochen, mehrere Raubüberfälle begangen zu haben. Gerichtssprecher Ahmad Mohammed.
2: Das Gericht hat heute mehrmals betont, dass vermutlich die einzelnen Indizien und die einzelnen Beweise für sich genommen nicht ausgereicht hätten, um hier Frau Klette zu verurteilen. Aber in der Gesamtschau aller Indizien zusammen und aller Asservate, die in der Wohnung der Angeklagten und wie mit jetzt Verurteilten gefunden wurden, ist das Gericht fest davon überzeugt, dass Frau Klette an den Raubüberfällen beteiligt war.
1: 13 Jahre muss Daniela Klette in Haft. Damit blieb das Gericht nur knapp unter den von der Staatsanwaltschaft geforderten 15 Jahren. Das Gericht sehe bei Klette eine hohe kriminelle Energie.
2: Weil sämtliche Taten bis ins kleinste Detail geplant wurden und dann auch umgesetzt wurden. Man hat in der Wohnung von Frau Klette umfangreiches Material für die Vorbereitung gefunden. Man hat Karten gefunden, man hat Pläne gefunden.
1: Klette wurde wegen schweren Raubes verurteilt, nicht aber wegen versuchten Mordes, den die Staatsanwaltschaft eigentlich verwirklicht sah. Dabei ging es um einen Überfall auf einen Geldtransporter in Stur bei Bremen. Dabei ist zwar niemand verletzt worden, aber es wurden Schüsse auf den Fahrer abgegeben.
2: Das Gericht hat bereits vorher in einem Beschluss und heute nochmal bekräftigt, dass es ihrer Auffassung nach kein versuchter Mord ist, insbesondere weil freiwillig von der weiteren Tatausführung abgesehen wurde.
1: Das Gericht berücksichtigte bei der Strafzumessung auch die schweren psychischen Schäden der Opfer, so auch beim Fahrer des Geldtransporters von Stur, dessen Anwalt Steffen Hörning.
3: Er hatte Todesangst, hat uns das beschrieben, als er in den Lauf der Waffe geschaut hat und insbesondere den Satz gehört hat, der zweite geht durch, womit ein zweiter Schuss gemeint war. Das heißt also, er hatte für einen kurzen Moment, so hat er es mir auch privat erzählt, mit dem Leben abgeschlossen.
1: Daniela Klette soll ein früheres RAF-Mitglied sein. Der Prozess fand auch deswegen unter erhöhten Sicherheitsvorkehrungen in einer extra umgebauten und angemieteten Reithalle statt. Zahlreiche Unterstützer aus der linken Szene reisten aus ganz Deutschland immer wieder nach Verden. Viele von ihnen waren auch bei der Urteilsverkündung dabei. Direkt nachdem der Richter die Strafe verkündete, kam es zu Tumulten, Freiheit für Daniela-Rufe. Klette selbst als auch ihre Unterstützer werfen dem Gericht vor, dass es gar nicht um die Taten gehe, sondern dass es ein politischer Prozess sei. So auch Unterstützerin Ariane Müller.
4: Eine Festung mit NATO-Stacheldraht, mit einer schwer bewaffneten, sagen wir, eine Polizei, mit halt eben, sagen wir, Maschinenpistolen im Anschlag. Das ist für mich ein politischer Prozess.
1: Um Klettes mögliche Mitgliedschaft in der RAF und damit verbundene terroristische Anschläge könnte es in einem weiteren Prozess gehen. Dazu hat die Bundesanwaltschaft erst kürzlich Anklage erhoben. Ob diese aber zugelassen wird, darüber muss nun noch das Oberlandesgericht Frankfurt entscheiden.
0: Soweit Bericht von Helmut Eickhoff. Die frühsommerliche Hitzewelle in Westeuropa mit für Mai extrem hohen Temperaturen ist nach den Worten des UN-Klimachefs Simon Still ein Warnsignal. Sie seien eine brutale Erinnerung an die sich verschärfenden Folgen der Klimakrise, sagte er heute in Paris. Inzwischen gibt es erste Kritik auch an der französischen Regierung, die erst für morgen ihre erste Hitzesitzung einberufen hat. Dabei erlebt sogar der Atlantik nahe äußerste Westen Frankreichs derzeit Rekordtemperaturen. Kai Rinecker.
5: In der sonst in dieser Jahreszeit noch so frischen Bretagne liegen die ersten Tropennächte hinter den Bewohnern. Viele von ihnen können es noch gar nicht fassen, wie Manon, Fischhändlerin in der Hafenstadt Saint-Malo.
6: Letzte Woche oder vor zwei Wochen haben wir noch den Ofen zu Hause angemacht, weil es frisch war. Und jetzt schaffen wir es noch nicht einmal für Zugluft zu sorgen, wenn wir alle Fenster aufmachen. Das ist nicht normal und beunruhigend.
5: Auch heute marschierte das Thermometer in Saint-Malo auf die 35-Grad-Marke zu. Erste Gewitter könnten für eine Entspannung der Lage sorgen. Gestern gab es in der Bretagne nie dagewesene Höchstwerte für einen Monat Mai. 33,5 Grad in Rennes und in Brest. An einigen Orten der Region am Atlantik wurden sogar über 35 Grad gemessen. Aber auch im Osten Frankreich stieg das Thermometer weit über 30 Grad. Mulhouse im Elsass verzeichnete mit 33,8 Grad an der Grenze zu Deutschland und der Schweiz ebenfalls einen neuen Spitzenwert. Für die Wetterexperten des staatlichen Dienstes Météo France steht fest, dass es sich hier um eine neue Dimension des Klimawandels handelt. Adrien Varnon.
7: Diese Hitzewelle ist historisch beispiellos. Wir haben es noch nie erlebt, dass es eine solche Episode gab vor dem meteorologischen Sommer ab 1. Juni.

0: au 1er juin.
1: Bei Météo France betont man, dass dieses Hitzeniveau zu dieser Jahreszeit eine eindeutige Folge des Klimawandels ist. Vor 30 oder 40 Jahren seien solche Temperaturen im Mai noch nicht möglich gewesen. Von Regierungsseite wurde bereits auf 7 Todesfälle hingewiesen, die direkt oder indirekt mit der Hitzewelle in Verbindung stünden, darunter einige Badeunfälle. Die französische Gesundheitsministerin Stéphanie Riest warnte ausdrücklich vor den Gefahren der Hitzewelle, sah aber noch keine angespannte Lage bei den Hilfsdiensten.
2: Pour l'instant, ce qu'on peut dire, c'est qu'il n'y a pas de tensions particulières qui nous sont remontées.
1: Die Rettungszentren berichten jedoch von einer stark angestiegenen Zahl von Anrufen. Für morgen hat Premierminister Sébastien Lecornu sein Kabinett zu einer Sondersitzung eingeladen, um eine erste Hitzebilanz zu ziehen. Aus der Opposition kam Kritik daran, dass sich die Regierung erst so spät um das Thema kümmert. Die grüne Parteichefin Marine Tondelier zeigte sich empört über die nach ihrer Meinung schlechte Vorbereitung der Regierung.
3: Je suis effarée par le degré d'impréparation du gouvernement.
1: Erst nach mehreren Tagen Hitzewelle eine Sitzung einzuberufen, sei verantwortungslos, so die grünen Politikerin. Aus dem Büro des Premierministers heißt es dazu, er und seine Teams hätten seit dem Pfingstwochenende alle nötigen Maßnahmen eingeleitet.
4: Frankreich-Korrespondent Kai Rienecker berichtete.
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4: Dann blicken wir zurück auf den ersten Tschetschenienkrieg. Heute, vor 30 Jahren, kam es zu einem kurzen Waffenstillstand im Krieg zwischen Tschetschenien und Russland, der später zu einem Friedensschluss führte. Michael Kück blickt zurück.
6: Es sind grauenhafte Szenen, die sich kurz nach Weihnachten 1994 in der tschetschenischen Großstadt Grosny abspielen. Hunderttausende Bewohner fliehen, Zehntausende kommen in der wochenlangen sogenannten Schlacht um Grosny ums Leben. Zwischen brennenden Häusern berichtet ein Reporter der BBC.
7: Wo ich stehe, wurden mindestens 2 Menschen getötet, unschuldige Passanten. Viele wurden verwundet. Die russische Regierung behauptet, strategische Ziele anzugreifen, aber vor Ort sieht es ganz anders aus.
8: Als wir morgens zurück in die Stadt kamen, bot sich uns ein Bild wie aus einem Horrorfilm. Überall lagen Leichen. Sie trieben auch im Fluss Sunscha.
6: Die Konflikte zwischen Russen und Tschetschenen reichen lange zurück. Tschetschenien, mit einer überwiegend muslimischen Bevölkerung in einem Gebiet, nur gut halb so groß wie Belgien, im Süden der früheren UdSSR, hat sich schon vor dem endgültigen Zerfall der Sowjetunion 1991 unabhängig erklärt. Moskau will dagegen unter allen Umständen Abspaltungsversuche unterbinden, wie Russlands Präsident Boris Jelzin in einer Fernsehansprache klarstellt.
9: Für mich gibt es keine wichtigere Aufgabe im kommenden Jahr, als Frieden und normales Leben in Tschetschenien, Nordossetien und Inguschetien wiederherzustellen.
6: Es klingt so harmlos und wird offiziell als Polizeieinsatz beschrieben. In Wahrheit ist es ein Angriffskrieg, der in vielen Teilen der Welt Empörung auslöst. Mit einem Einsatz über Wochen hat der Kreml gerechnet. Inzwischen tobt der Konflikt mit vielen Opfern aber seit Monaten. Wohl auch deshalb braucht der russische Machthaber Jelzin im bevorstehenden Präsidentschaftswahlkampf 1996 ein Erfolgserlebnis und strengt ein Friedensabkommen an. Groß inszeniert wird es zusammen mit dem tschetschenischen Rebellenchef Selimchan Jandarbijew in Moskau unterzeichnet. Darin heißt es:
10: Alle Kampfhandlungen werden zum 1. Juni 1996 0 Uhr eingestellt. Und alle gewaltsam festgehaltenen Personen müssen innerhalb von 2 Wochen nach Unterzeichnung befreit werden.
6: Jelzin spricht von einem historischen Moment. Tatsächlich wird dieser recht allgemein formulierte schnelle Friedensschluss rasch von beiden Seiten wieder gebrochen. Aber es ist das erste Dokument, das auf höchster Ebene unterzeichnet wird. Und es bildet die Grundlage für ein späteres, mit dem der erste Tschetschenienkrieg nach über 1,5 Jahren und mindestens 80.000 Toten offiziell beendet werden kann. Danach muss sich die russische Armee zurückziehen. Das sogenannte Moskauer Abkommen wurde am 27. Mai 1996 unterzeichnet. Das war heute vor 30 Jahren.
4: Der Stichtag von Michael Kück.
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4: Starschnitt an der Kinderzimmertür, Dr. Sommerfragen heimlich unter der Bettdecke lesen und Poster von Lieblingsstars, die mit Tesafilm an der Raufasertapete kleben. Die Bravo war für viele mehr als nur ein Heft. Sie war Popkultur, Aufklärungsmedium und so eine Art Teenie-Bibel in einem. Jetzt wird die Bravo 70 Jahre alt. Die ARD-Doku Bravo, Headlines, Hypes und Herzschmerz erzählt die Geschichte.

0: Geschichte des Lieblingsheftes von Millionen deutschen Teenagern.
1: Überall war Bravo entweder Steigbügelhalter oder Geschmacksverstärker.
2: Alex Gernandt hat lange die Geschicke der Bravo als Chefredakteur geleitet und damit mehr als eine Karriere deutscher Popstars mit angeschoben.
1: Der Höhepunkt war die Zeit der Wende, das Jahr 1989, 90, 91. Da kamen wir auf 1,7 Millionen verkaufte Exemplare.
2: Und wenn diese verkauften Exemplare dann noch in der Klasse herumgingen, haben sie natürlich das Mehrfache an Leserschaft erzielt. In ihrer Hochzeit hat die Bravo jede Woche bis zu 6 Millionen, zumeist junge Leserinnen und Leser zwischen 12 und 16, erreicht. Heute hat sie gerade mal noch eine Auflage von rund 40.000. Am 26. August 1956 ist die erste Ausgabe der Bravo erschienen. Damals mit Marilyn Monroe auf dem Cover und mit gerade einmal 30.000 Stück Auflage. Schnell entwickelt sich die Zeitschrift zu dem Leitmedium der Pop- und Jugendkultur. Auch wenn erst noch deutsche Schlagerstars im Mittelpunkt stehen, erobern bald Elvis Presley, die Beatles und Rolling Stones die Cover. Und als Poster und Starschnitte die Kinderzimmerwände. Zu Wendezeiten dann gibt es für die Bravo scheinbar kein Halten mehr. Hier spielt auch für die Doku in der ARD-Mediathek hauptsächlich die Musik. Zusammen mit dem aufkommenden Privatfernsehen entsteht ein enges System aus Musikindustrie, Fernsehen und Jugendpresse. Wer als Popstar die Jugendlichen erreichen will, kommt an der Bravo kaum vorbei.
3: Ich wusste, dass wir angefangen haben mit Kurt in die Act in Deutschland. Bravo war das Magic Word.
2: Eloy de Jong war Mitglied der erfolgreichen niederländischen Boyband Caught in the Act. Er erlebt auch die Schattenseiten der Berichterstattung der Bravo, muss zum Beispiel seine sexuelle Orientierung lange geheim halten. Die Bravo zeigt damals oft nicht die ganze Wirklichkeit, sondern eine Version, die in das damalige Starbild passt. Attraktiv, verfügbar, möglichst konfliktfrei.
4: Also die bedienen sich schon extremer Maßnahmen von Boulevardjournalismus, das auf jeden Fall.
2: Mariska Lief hat Regie geführt bei der dreiteiligen ARD-Doku Bravo, Headlines, Hypes und Herzschmerz. Und
4: viele Aussagen, viele Storys, wo man auch weiß, so aus heutiger Perspektive, die sind, irgendwie total absurd oder fast schon fake irgendwie oder ausgedacht ein Stück weit.
2: Mitte der Nullerjahre kommen Castingshows auf. Auf einmal können das Fernsehen oder noch etwas später die Influencer in den sozialen Medien, was vorher fast nur die Bravo konnte, aus jungen, formbaren Menschen Stars machen, die erst einmal nicht hinterfragen, wie ihnen geschieht.
4: In der Regel funktioniert ja Realität nicht so. Und ich glaube, das ist vielleicht auch ganz schön mitzunehmen, wenn man sich die Doku dann anschaut, dass die Realität dann oft doch ein bisschen anders ausschaut und dass es natürlich wie im echten Leben überall Probleme, Ambivalenzen gibt und nicht alles so eine Glitzerwelt ist, wie man sich das vorstellt.
0: Christoph Ohren berichtete über die dreiteilige Doku Bravo, Headlines, Hypes und Herzschmerz. Sie steht in der ARD-Mediathek.

0: Den Bauturbo gibt's schon. Jetzt soll auch noch eine umfassende Reform des Baugesetzbuches das Bauen zusätzlich beschleunigen in Deutschland. Dazu nach den Nachrichten mehr.
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2: Um 9 am Mikrofon ist Markus Terhaast. Bundesregierung beschließt Baugesetznovelle. Damit werde der Wohnungsbau vereinfacht und beschleunigt. Planungsverfahren sollen für Bürger digitalisiert und verkürzt werden. In Gebieten mit einem sehr angespannten Wohnungsmarkt soll dem Wohnungsbau ein überragendes öffentliches Interesse eingeräumt werden. Umweltprüfungen sollen dagegen zurücktreten. Der Zentralverband Deutsches Baugewerbe sprach von einem guten Tag für den Wohnungsbau. Grüne und Linke erklärten, die Novelle schaffe keinen bezahlbaren Wohnraum. Deutsche Sicherheitsbehörden erhalten mehr Befugnisse gegen Cyberangriffe. Das hat das Bundeskabinett beschlossen. Den Behörden soll es künftig möglich sein, Datenverkehr umzuleiten oder zu blockieren, IT-Systeme stillzulegen oder in schweren Fällen auch Daten zu löschen oder zu verändern. Innenminister Dobrindt sprach davon, die Infrastruktur von Angreifern zu zerstören. Uganda schließt Grenze zur Demokratischen Republik Kongo. Damit soll die dortige Ebola-Epidemie eingedämmt werden. Die WHO hatte die Nachbarstaaten der Demokratischen Republik Kongo zu einem unverzüglichen Vorgehen gegen eine Ausbreitung aufgerufen. Dort gibt es inzwischen über 1000 Ebola-Verdachtsfälle. Philippinischer Ex-Präsident Duterte steht ab November vor dem Internationalen Strafgerichtshof. Der 81-Jährige muss sich wegen Verbrechen gegen die Menschlichkeit verantworten. Die Anklage in Den Haag wirft ihm vor, im Rahmen des sogenannten Kriegs gegen den Drogenhandel in mindestens 76 Morde verwickelt gewesen zu sein. Duterte war bis 2022 Präsident der Philippinen. 2025 wurde er festgenommen. Kabinett beschließt Investitionspflicht für Streaming-Dienste. Anbieter wie Netflix oder Disney Plus sollen ab dem kommenden Jahr mindestens 8% ihres hierzulande erwirtschafteten Jahresumsatzes wieder in den Filmstandort Deutschland investieren. Kulturstaatsminister Weimar verspricht sich von dem Gesetz neuen Schwung für die deutsche Filmproduktion. Eva Lys scheitert bei French Open. Die Hamburgerin verlor in der zweiten Runde in Paris gegen die Rumänin Kirstia mit 3:6 und 0:6. Bei den Herren spielt Alexander Zverev gerade. Gegen den Tschechen Machac kämpft der beste deutsche Tennisprofi um den Einzug in die dritte Runde. Das Wetter in Bayern in der Nacht überwiegend klar. Es kühlt ab auf 14 bis 6 Grad. Morgen weiterhin sonnig, an den Alpen leichtes Schauer- und Gewitterrisiko.
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0: Der kommt aus Hamburg vom Norddeutschen Rundfunk. Ich bin Ulrike Heckmann. Guten Abend. Alle wissen, in Deutschland fehlen Wohnungen. Von den versprochenen 400.000 neuen Wohnungen pro Jahr gab es im letzten Jahr gerade mal die Hälfte. Um Planung und Genehmigung von Bauvorhaben zu beschleunigen, setzt Bundesbauministerin Verena Huberts von der SPD nun zusätzlich zum sogenannten Bauturbo auf eine umfassende Reform des Baugesetzbuches. Damit sollen Kommunen auch mehr Möglichkeiten bekommen, gegen sogenannte Schrottimmobilien vorzugehen. Nach dem heutigen Kabinettsbeschluss muss der Gesetzentwurf noch vom Bundestag beraten werden. Benjamin Großkopf erzählt aus Berlin mehr.
3: Es geht um einen so wörtlich Gesetzentwurf zur Modernisierung des Städtebau- und Raumordnungsrechts. Klingt langweilig, das weiß auch Bundesbauministerin Verena Huberts und spricht deswegen lieber von Vorfahrt fürs Bauen und einem Upgrade für die Baugesetze.
4: An vielen Stellen sind unsere Regelungen zu starr, zu kompliziert und zu langsam. Darauf reagieren wir jetzt mit unserem großen Baugesetzbuch-Upgrade.
3: Zum Beispiel können Städte, in denen der Wohnungsmarkt als angespannt gilt, künftig ein überragendes öffentliches Interesse am Wohnungsbau erklären. Das heißt, ein Bauprojekt hat Priorität vor anderen Interessen, zum Beispiel dem Denkmal oder dem Naturschutz. Außerdem sieht die Gesetzesänderung schnellere Umweltprüfungen vor und sowieso mehr Tempo bei Planungsverfahren.
4: Heute dauern Planverfahren oft 5 Jahre, manchmal aber auch 15 Jahre. Unser Anspruch ist klar: 2 Jahre. Wer bauen will, soll sein Verfahren online verfolgen können. nicht im Rathausflur warten müssen.
3: Die SPD-Politikerin Huberts spricht gerne in solchen Bildern, will zeigen, dass sie verstanden hat. Ein weiteres Problem, das die Ministerin mit dem neuen Gesetz angeht, sogenannte Schrottimmobilien.
5: Wir sehen Fenster, die sind eingerissen. Und sie sind dort in einer Nachbarschaft, wo sich die Menschen nicht mehr wohlfühlen und wo man Jahrzehnte braucht, um diesem Problem Herr zu werden. Damit ist jetzt Schluss, denn die Kommune kann ein Instandsetzungsgebot aussprechen.
3: Heißt, der Eigentümer wird aufgefordert, ein Haus zu sanieren. Und wenn er das nicht macht?
5: Wenn dieses Instandsetzungsgebot nicht verfolgt wird, dann hat die Kommune jetzt ein scharfes Schwert. Und das heißt, in der letzten Instanz auch enteignen zu dürfen.
3: Alleine diese Möglichkeit zu Enteignungen, lange undenkbar. Huberts demonstriert damit Entschlossenheit. Genauso entschlossen müssen Städte und Gemeinden das dann aber auch umsetzen. Denn sie sind es, die über Schrottimmobilien und Neubaugebiete entscheiden, die jetzt digitaler werden können, es dann aber auch erstmal umsetzen müssen. Dennoch lobt der meist eher kritische Hauptverband der Bauindustrie die Pläne. Geschäftsführer Tim Oliver Müller.
6: Insgesamt hat die Bundesbauministerin Huberts mit der Novelle einen richtigen Weg eingeschlagen. Sie adressiert vor allen Dingen die Stellen im Verfahren, die in der Vergangenheit zu langen Genehmigungszeiten geführt haben. Das geht sie jetzt an, deswegen bin ich froher Hoffnung, dass sie damit auch Erfolg haben wird.
3: Jetzt geht das Gesetz erstmal in den Bundestag und dort hat die linken Abgeordnete Katalin Genburg Huberts schon vergangene Woche klargemacht, was sie davon hält, nämlich nichts. Vorfahrt für schnelles Bauen bedeutet in ihrer Lesart Abfahrt für wichtige Bürgerrechte.
7: Die Beschneidung von Beteiligungsrechten von Kindern und Jugendlichen. Auch der Umweltschutz und der Naturschutz, die Mitsprache von Umwelt- und Naturschutzverbänden wollen Sie auf die Streichliste stellen, weil immer alles noch schneller gehen soll. Nee, Stadtplanung braucht halt auch Zeit.
3: Und auch die Grünen kritisieren, künftig könne zwar schneller gebaut werden, doch schnell heiße nun mal noch lange nicht bezahlbar. Und tatsächlich steigen die Baukosten zurzeit, diesmal unter anderem wegen der Folgen des Iran-Kriegs. Es dürfte also nicht der letzte Gesetzentwurf von Huberts für mehr bezahlbare Wohnungen in Deutschland sein.
0: Soweit der Bericht aus Berlin. Axel Gedaschko ist Präsident des Spitzenverbandes der Wohnungswirtschaft GdW und ehemaliger Wirtschaftssenator in Hamburg. Er fordert angesichts der Lage auf dem Wohnungsmarkt ein radikales Umdenken auf allen staatlichen Ebenen. NDR-Moderatorin Birgit Langhammer hat ihn am Nachmittag gefragt, für wie radikal er die jüngsten Pläne der Bundesbauministerin hält, die dem Thema Wohnungsbau ja ein überragendes öffentliches Interesse bescheinigt.
8: In vielen Teilen sind die schon richtig schön radikal, genau das, was wir auch gefordert haben. Also insbesondere, wenn es um Beschleunigung von Planung und Genehmigung geht, wenn es um Digitalisierung und Standardisierung geht, Beteiligungsverfahren verschlanken, Fristen verkürzen, das sind gute Ansätze. Die Frage ist, ob das alleine reicht, weil es gibt immer noch auf der anderen Seite beispielsweise von Ihrem Kollegen parallel Gesetze, die gemacht werden, die genau ins Gegenteil laufen.
9: Wenn Sie jetzt noch zwei Maßnahmen extra hätten, was fehlt Ihnen? Was würden Sie noch ergänzen wollen?
8: Also ganz wichtig ist das überragende öffentliche Interesse. Und das ist nicht nur sozusagen wörtlich zu nehmen, sondern das ist auch ein juristischer Fachbegriff. Und zu unserer Freude hatte sich der Koalitionsausschuss genau dazu durchgerungen, das klar zu machen, dass es auch ein Menschenrecht auf Wohnen gibt und dafür ein überragendes öffentliches Interesse. Bloß, es wurde, ich sag's mal, so gestaltet, dass es nur in aseptischen Dosen kaum wirkt und nicht so wirkt, wie wir es gerne hätten. Wir hätten gerne dieses Interesse für ein einzelnes Vorhaben, was in einem genehmigten B-Plan-Verfahren läuft. Da ein solches Interesse, weil sonst kommt das, was immer kommt, irgendwo eine Kröte und dann ist alles vorbei. Dann wird der Bau gestoppt, vielleicht für ein halbes, für ein Jahr. Und dann ist sämtliche, ja, ich sag's mal, Bezahlbarkeit am Ende des Tages aus dem Projekt raus.
9: Das ist ja das Problem, was wir aber schon in den vergangenen Jahren sehen. Also auch die Ampel wollte ja jährlich 400.000 neue Wohnungen bauen, darunter ein Viertel Sozialwohnungen. Im vergangenen Jahr hat die schwarz-rote Regierung den Bauturbo zünden wollen. Also sind das nur Papiertiger?
8: Nein, das wäre ungerecht, wenn man sagt, das sind Papiertiger. Also das ernsthafte Bemühen, das klingt jetzt so ein bisschen schräg, aber das ernsthafte Bemühen der Regierung ist sichtbar. Bloß, sie haben verschiedene Punkte. Das eine ist, gibt es Bauland, dann kann ich es denn tatsächlich nachher umsetzen, was ich bauen will. Das wäre jetzt das überragende öffentliche Interesse. wo die Regierung so ein bisschen den Kompass verloren hat. Das ist eben der Hauptkritikpunkt, den wir haben, weil das, was Sie jetzt vorschlagen, wirkt nicht wirklich. Und dann kommen Sie aber an einen Punkt, selbst wenn alle staatlichen Institutionen dann sagen, ja, wir wollen das, sind wir immer noch an einem anderen Punkt, nämlich ist das, was wir bauen, am Ende des Tages bezahlbar von einem Mieter. Und noch sind wir längst nicht dabei, dass wir die ganzen staatlichen Anforderungen so abgeschmolzen haben, dass wir wieder in die Range kommen, bezahlbar bauen zu können. Was ist bezahlbar? Aus unserer Sicht sind das Neubaumieten zwischen 12 und 14 Euro. Da werden viele Leute schon sagen, wow, das ist aber viel. Drunter ist aber leider völlig unrealistisch, aber im Moment liegen wir eben bei 18 bis 20 Euro und das ist völlig außerhalb der Bezahlbarkeit. Das ist der eigentliche Punkt, warum der Absturz am Bau im Moment stattfindet.
9: Es sind natürlich sehr viele Zwischenschritte und das Ganze ist ja kleinteilig. Wir können jetzt immer nur so ein paar Punkte rausgreifen, aber wo würden Sie sagen, wie viel hängt an Kommunen und wie viel ist jetzt wirklich ein Bundesproblem, also was auch wirklich von Berlin ausgelöst werden kann?
8: 50-50. Also wenn Berlin falsche Grundvorgaben macht, können die Kommunen gar nicht richtig handeln. Auf der anderen Seite ist natürlich in den Kommunen die Frage, sind die Bauämter richtig bestückt? Sind genügend Menschen da, die überhaupt das machen können, was sie machen sollen? Und ist der Wille da? Und das ist eigentlich das Allerentscheidendste. Der Wille muss da sein bei der Spitze.

0: jetzt alles in Ordnung wäre, dann bliebe Bauen ja immer noch sehr teuer, Arbeitskräfte rar, Finanzierung schwierig. Also wie groß ist denn am Gesamtprojekt eigentlich überhaupt der politische Einfluss?
1: Der politische Einfluss ist schon da, aber er ist eben nicht alles. Genau wie Sie sagen, so ist es. Ich würde mal sagen, wenn das alles jetzt gerade gerückt wird, Zeiten gekürzt werden und Verzögerungen nicht mehr so ins Kontor schlagen, dann ist das ein Drittel dessen, was wir leisten müssen. Das heißt, zwei Drittel des Weges liegen gleichwohl noch vor uns.
0: Also Sie haben ja gesagt, Sie sehen das Ganze skeptisch positiv, Herr Gedaschko. Woran können Sie in einem Jahr messen, ob der Plan denn aufgeht, ob er denn in die richtige Richtung führt, vielleicht auch wirklich wieder ins Bauen führt in Deutschland?
1: Also ein ganz spannender Punkt ist natürlich die Verkürzung von Fristen und die Digitalisierung. Ob das wirklich klappt? Wir hoffen es, anders kann es eigentlich gar nicht gehen, wenn man sich so ein bisschen im europäischen Ausland umguckt. Wir als Deutschland haben so derartig den Anschluss verloren. Wir glaubt mal, wir sind ganz toll. Wir sind wirklich jetzt in Europa das Land mit der fast roten Laterne. Und wenn wir jetzt es nicht schaffen, innerhalb jetzt der nächsten, ich sag's mal, 12 bis 18 Monate, tatsächlich das Ruder rumzureißen, Perfektion können wir nicht in der kurzen Zeit erwarten, aber wir erwarten schon den Willen auf allen Ebenen, das umzusetzen, was in diesem Gesetz angelegt ist.
2: Der Präsident des Spitzenverbandes der Wohnungswirtschaft GdW, Axel Gedaschko, im Interview mit NDR-Moderatorin Birgit Langhammer über die neuesten Pläne der Bundesbauministerin Verena Huberts von der SPD, will zusätzlich zum Bauturbo das Bauen mit einer umfassenden Reform des Baugesetzbuches beschleunigen. Darum ging es auch heute im Kabinett.
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0: Es ist 21.15 Uhr.
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0: Es ist ein Brief, der für Aufsehen sorgt. Geschrieben hat ihn an Pfingsten Manfred Weber, Chef der EVP im Europaparlament und CSU-Vize. Und zwar an seine Partei. Er fordert darin eine Neuausrichtung der CSU. Über den Brief und die Reaktionen darauf BR-Reporterin Eva Eichmann.
2: Manfred Weber vermisst das Gemeinschaftsgefühl. So schreibt er es in seinem Pfingstbrief. Fast 5 Seiten Text an alle Mandatsträger, Landräte, Landtagsabgeordnete. Das Übliche, es wird schon werden oder uns geht's noch immer besser als anderen, reiche den Menschen nicht mehr als Politikerantwort. Wir müssen Konzepte anbieten, schreibt Weber wörtlich. Dass das nicht gelinge, zeigten Umfrageergebnisse. Den Namen Markus Söder als verantwortlichen Parteichef erwähnt Weber kein einziges Mal. Die Kritik an Söders Politikstil ist trotzdem unüberlesbar. Viele Reaktionen auf Webers Brief gibt es nicht, zumindest nicht offiziell. Ex-CSU-Chef Erwin Huber will die Worte von Weber weder größer noch kleiner machen. Ganz normale Kritik sei das, was da von Weber gekommen ist, sagt Huber.
3: Wenn wir tolle Erfolge hätten, dann gäbe es ja keinen Anlass zur Kritik.

0: Das heißt, die Bürger haben die bisherige Form von CSU-Politik, jedenfalls bei der Kommunalwahl, nicht bestätigt. Also muss man drüber nachdenken, was war falsch.
1: Als Frontalangriff will er diese Kritik nicht verstehen, eher als Diskussionsanstoß.
0: Es muss die CSU wieder ein Stabilitätsfaktor darstellen. Das heißt, ein berechenbarer Kurs, weniger hin und her, weniger Zickzack. Und Weber gibt ja auch Hinweise, Verteidigungs- und Sicherheitspolitik, Europapolitik. Und ich meine, das ist auch ein bisschen zu kurz gekommen in den letzten Jahren.
1: Vorsichtige Unterstützung kommt auch vom CSU-Bezirksverband Oberbayern. Dessen Chefin Ilse Aigner spricht im Münchner Merkur von, Zitat, wichtigen Gedankenanstößen, die Weber geliefert habe. Die CSU brauche einen Parteitag, der sich auch mit den von Weber aufgeworfenen Fragen beschäftige. Weitere Reaktionen auf Webers Brief? Die CSU-Landtagsabgeordneten und der CSU-Vorstand hüllen sich weitgehend in Schweigen. Deutliche Widerworte auf Weber kommen vom Fraktionsvorsitzenden Klaus Holitschek. Weber werfe Fragen auf, gebe aber keine Antworten.
2: Wir als CSU-Landtagsfraktion hingegen geben zusammen mit dem Ministerpräsidenten und der Staatsregierung täglich Antworten. Und zwar auf der Basis unseres Wertefundaments. Auch so Themen wie Gemeinschaftssinn, die in dem Brief angesprochen werden, die leben wir. Zum Beispiel mit der Zukunftsgarantie, mit dem Bayernjahr, mit unseren Initiativen zum Sozialstaat.
1: Er freue sich auf die nächste Sitzung des CSU-Vorstands. Da könne Weber gern seine Vorschläge vorstellen, statt Briefe zu schreiben. Die Politikwissenschaftlerin Jasmin Riedl von der Bundeswehr-Universität in München sagt, Weber spreche all diejenigen an, die sich innerhalb der CSU nicht genug gesehen fühlten und die enttäuscht seien vom Ausgang der Kommunalwahl.
3: Wir sehen in Teilen der Bevölkerung große Frustration über das politische Gebaren, nicht nur in Bayern, sondern insgesamt in Deutschland. Ja, die Wahrnehmung der mangelnden Problemlösungskompetenz, weil einfach die Probleme so groß und schwierig sind. Und da ist es für die CSU schon auch wichtig, sich klar zu positionieren und nicht einfach nur Zeitdiagnose zu betreiben, sondern Lösungen für sich zu erarbeiten, wo sie stehen will.
1: Tatsache ist, die Unzufriedenheit innerhalb der CSU mit Markus Söder und seiner Politik nimmt zu. Hinter vorgehaltener Hand trauen sich erste Abgeordnete aus der Deckung. Gerade nach dem schlechteren Abschneiden der CSU bei der Kommunalwahl gab es interne, aber auch öffentliche Kritik. Ob die verstummt nach dem selbstverordneten Imagewandel Söders mit weniger Döner, weniger Spaßposts und ernsthafteren Worten, wird sich zeigen.
4: Eva Eichmann berichtete. Wenn in einer Notrufzentrale ein Anruf eingeht, dann wird die Reaktionskette ganz schnell in Gang gesetzt. Der Rettungswagen oder die Feuerwehr fährt so schnell wie möglich los bei Bedarf. Wenn es zum Beispiel heißt, in einer Wohnung brenne es, da bleibt dann keine Zeit, erstmal zu überprüfen, wem die Wohnung gehört und was dahinter steckt. Da heißt es handeln. Nur was, wenn der Notruf gezielt falsch abgesetzt wurde? Bei unseren Nachbarn in Polen ist das in den vergangenen Tagen mehrfach passiert. Przemek Czuk aus dem ARD-Studio Warschau erklärt, wer dahinter steckt und was das im Land ausgelöst hat.
5: Es ist 19.33 Uhr am Samstagabend, als in Gdańsk eine Meldung über die Notruf-App Alarm 112 eingeht. In einer Blockwohnung soll es Rauchentwicklung geben. Nur 9 Minuten später ist die Feuerwehr vor Ort. Über die Gegensprechanlage hatten wir keinen Kontakt zu den Bewohnern. Es gab keine Anzeichen für einen Brand. Draußen war kein Rauch zu sehen. Wir sind auf den Balkon gestiegen, um zu überprüfen, wie es drin aussieht. Durch ein Fenster konnten wir einschätzen, dass drin auch kein Rauch war. Ein anderes war mit Folie zugeklebt. Deshalb konnte man nicht so gut reinschauen. Berichtet der Generalkommandant der polnischen Feuerwehr, Wojciech Kruczek. Als die Feuerwehrleute unsicher sind, ob sie die Wohnung betreten sollten, kommt eine zweite SMS. Nur 15 Minuten nach der ersten. Es heißt, in dieser Wohnung sei ein Kind in Not. Herzstillstand. Das Rettungsteam entscheidet sofort. Schloss aufbrechen, rein in die Wohnung. Drinnen stellt sich aber heraus, kein Brand, keine Menschen und nach einem Gespräch mit der Nachbarin auch noch, die Wohnung scheint der Mutter des polnischen Präsidenten Karol Nawrocki zu gehören. Und damit wird aus einem falschen Notruf ein Politikum. Das ist doch nicht die erste Meldung dieser Art. Wir erwarten schnelle und entschlossene Reaktionen, die diese Situation aufklären. Das ist der Standpunkt des Präsidenten. Wir wollen sehen, dass die Täter schnell gefasst werden und dass Mechanismen eingeführt werden, die solche Vorfälle effektiv begrenzen werden. Sagt Bartosz Grodecki, Chef des Nationalen Sicherheitsbüros, das dem Präsidenten unterliegt. Er spielt auf weitere Falschmeldungen der vergangenen Tage an.

0: Diese haben auch die Wohnung des ehemaligen Chefs des Sicherheitsbüros, Sławomir Cinckiewicz, und die des Chefredakteurs des rechten Senders TV Republika betroffen. Die rechte Opposition sagt, die Regierung tue nicht genug, um solche falschen Notrufe zu verfolgen. Diese weist die Vorwürfe zurück. Die Peace bemängelt außerdem, dass niemand in der Notrufzentrale wusste, wem die Wohnung gehört. Aber weil sie nicht direkt Eigentum des Präsidenten ist, wird sie nicht vom SOP, dem Regierungsschutzdienst, beschützt. Einen Mechanismus zu schaffen, der innerhalb von 2-3 Minuten erkennen soll, ob es wirklich ein Notruf ist, ob es wirklich die Wohnung von einem Politiker ist, geht in die falsche Richtung. Denn die polnische Feuerwehr und die Rettungskräfte helfen allen Polinnen, Polen und Gästen in Polen, aber nicht einer konkreten politischen Richtung, schätzt Piotr Zaliński ein, ehemaliger Polizist und Ausbilder. Die Notrufzentralen verfügen nur über kurze Listen besonders wichtiger Objekte in ihrem Gebiet. Seit Beginn der Woche ermittelt die Staatsanwaltschaft im Fall des falschen Notrufs. Die Täter scheinen allerdings sogenanntes Onion Routing verwendet zu haben, also eine Methode, um ihre Identität zu verdecken. Auch die Nummern, von denen in den anderen Fällen Meldungen eingingen, könnten durch verschiedene Betrugsmaschen übernommen worden sein. Sicherheitsexperte Tomasz Safiański bewertet, dass viele Hinweise in Richtung Russlands zeigen. Zum Beispiel die operative Vorgehensweise, aber auch, dass es Ziel des hybriden Krieges ist, innenpolitisch zu destabilisieren und Vertrauen in den Staat zu mindern. Die polnischen Sicherheitskräfte haben Anfang der Woche angekündigt, die Täter in nur wenigen Tagen zu stellen.
1: Leistungssport bedeutet für junge Athleten oft, auf vieles zu verzichten und alles aus sich rauszuholen. Aber nicht nur die jungen Sportlerinnen und Sportler müssen an ihre Grenzen gehen. Marcel Fehr vom SWR zeigt am Beispiel der Geschichte der Familie Scholtes aus der Region Trier, wie viel Unterstützung und Verzicht hinter einer jungen Sportkarriere stecken können.
2: So hört es sich an, wenn bei einem Speedkletterwettkampf kräftig angefeuert wird. Finn-Lukas Scholtes ist Sportkletterer. Sekunden entscheiden über Sieg oder Niederlage. Hinter jedem Wettkampf steckt ein Alltag voller Verzicht. Training, Meisterschaften, Reisen, all das organisieren seine Eltern Ines und Heinrich.
3: Also ich habe es einige Jahre so probiert, mit einem festen Job als Erzieherin in einer Kindertagesstätte. Hab aber dann relativ schnell gemerkt, dass das nicht funktioniert. Und da musste halt der Job dran glauben.
4: Es bleibt vieles auf der Strecke. Man merkt es teilweise auch gar nicht so, weil man einfach hineinwächst. Man lernt halt andere Leute kennen, der Freundeskreis verändert sich.
2: Leistungssport verändert nicht nur das Leben der Athleten, sondern das der ganzen Familie. Mutter Ines fährt ihren Sohn zum Training und Wettkämpfen und koordiniert Termine mit der Schule. Vater Heinrich baut in seine Lagerhalle sogar Teile einer Speedkletterwand. Für Finn-Lukas alles nicht selbstverständlich.
5: Und die Familie geht gar nichts. Die finanzieren dich, die bringen dich zu Flughäfen, zu Bahnhöfen und natürlich auch als Motivation.
2: Oft fühlen sich Sportfamilien mit all dem alleingelassen. Von Vereinen oder Verbänden kommt wenig Unterstützung. Hilfe finden die Scholtes schließlich bei der Deutsche Sporteltern GmbH in Baden-Baden. Dort werden Sporteltern vernetzt und unterstützt.
3: Jetzt fühle ich mich da auch echt wohl und gehört. Und man geht in Austausch mit anderen Eltern, die ähnliche Probleme haben. Und man merkt, dass man damit nicht alleine da steht.
2: Bei all dem versuchen die Eltern aber eines nie aus dem Blick zu verlieren.
6: Immer gucken, was will das Kind? Weil im Endeffekt ist der Athlet der vorne steht, um den sich eigentlich alles dreht.
2: Finn träumt von der Jugend-WM in Italien. Dafür trainiert er mehr als 20 Stunden pro Woche. Und seine Eltern, die kämpfen jeden Tag mit ihm mit.
1: Marcel Fehr berichtete, und damit kommen wir zu den aktuellen Ereignissen.
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1: Frust und Freude liegen im Sport ja häufig ganz eng beieinander. Auch heute wieder zu beobachten beim Tennis-Klassiker, den French Open in Paris. Zum Gernke.
8: Ja, denn aus deutscher Sicht gab es einmal Frust und einmal Freude. Fangen wir doch mit dem Positiven an. Tamara Korpatsch aus Hamburg, die gewann durchaus überraschend gegen ihre Gegnerin aus China und steht damit zum ersten Mal in der dritten Runde eines Grand-Slam-Turniers. Krachend dagegen gescheitert. Und jetzt kommen wir zum Frust, ist Eva Lüß, die 24-Jährige verlor gegen die erfahrene Rumänin Sorana Sirstea glatt in 2 Sätzen. Und jetzt schauen wir mal, was der dritte Deutsche heute macht, und zwar Alexander Zverev. Guido Ringel ist live für uns vor Ort. Wir sind im zweiten Satz. Wonach sieht es denn heute eher aus? Nach Frust oder doch eher nach Freude bei Zverev?
9: Also man muss ja immer vorsichtig sein mit Prognosen, gerade im Tennis, gerade auf Sand, gerade in Paris. Aber Alexander Zverev

0: Zverev wird das hier gewinnen. Also da bin ich mir absolut sicher. Er führt mit 1:0 in den Sätzen und 2:0 im zweiten gegen Tomáš Machač aus Tschechien. Und Zverev trifft praktisch alles, macht einen selbstbewussten Eindruck, geht jedes Tempo mit, bestimmt die Partie. Verlassen kann er sich auf seinen starken ersten Aufschlag, gerät praktisch nie in Gefahr, dieses Aufschlagspiel auch mal abzugeben. Auf der anderen Seite ein Tscheche mit Tomáš Machač, der zu oft unter Druck gesetzt wird, um sein Spiel aufzuziehen, wird auch zu Fehlern provoziert von Zverev, auch wenn jetzt diese super Vorhand von Machač mal ein Lebenszeichen ist, aber insgesamt ist der Deutsche der klar bessere Mann und wird einziehen, aller Voraussicht nach, in die dritte Runde.
1: Sowas finde ich immer gut, wenn sich Reporter festlegen. Guido Ringel war das live aus Paris. In gut zwei Wochen startet die Fußballweltmeisterschaft und das deutsche Team hat sich heute erstmals getroffen zum ersten Trainingslager in Herzogenaurach, ganz nach dem Motto Anschwitzen fürs große Ziel WM-Titel. Und der Wunsch von Bundestrainer Julian Nagelsmann ist es, das ganze Unterfangen als eine Art Familie zu begreifen.
2: Klar, hat der Mannschaft schon mitgegeben, dass wir jetzt für die nächsten Wochen wie eine Familie sind und das ist das, finde ich, das Entscheidende, dass jeder das Vertrauen zu seinem Nebenmann, zu seiner Nebenfrau hat, im gesamten Team, in der Mannschaft, aber natürlich auch im ganzen Staff, dass wir wissen, dass jeder am selben Strang zieht, dass da nichts zwischen Spielern ist, zwischen Trainerteam, nichts irgendwie schwelzt und jeder immer offen die Dinge auch anspricht. Und das kann schon eine Überschrift sein, dass wir wie eine Familie agieren und auch wie eine gut funktionierende Familie alles immer für den anderen auch machen.
1: Ja. Am Sonntag steht dann das erste Testspiel an und zwar in Mainz geht es gegen Finnland. Beim Basketball biegen wir so langsam, aber sicher ein auf die Zielgerade. Heute stehen und standen gleich zwei Entscheidungsspiele im Viertelfinale der Basketball-Bundesliga an. Und den Sprung bereits geschafft ins Halbfinale hat Alba Berlin nach dem Sieg gegen Rasta Fechter, Nikolaus Hillmann.
3: Die Basketballer von Alba Berlin haben es geschafft und stehen im Halbfinale um die deutsche Meisterschaft. Im fünften Spiel besiegen sie in heimischer Halle vor knapp 9.000 Zuschauern Rasta Fechter mit 98:89. Es war eine sehr intensive und vor allen Dingen in der Defensive hart geführte Partie von beiden Mannschaften im ersten Viertel. Alba Berlin da deutlich besser, führte schon mit 6 Punkten nach dem ersten Spielabschnitt zur Pause, gar schon mit 10 Punkten vorne. Im dritten Viertel bauten die Berliner ihren Vorsprung auf bis zu 16 Punkte aus. Rasta Fechter wirkte müde nach dieser langen Serie, kam aber wieder ins Spiel, konnte im letzten Viertel wieder verkürzen auf bis zu -4. Aber dann verließen die Gäste aus Fechter doch letztlich die Kräfte. Alba Berlin zog wieder davon. Bester Werfer im Spiel Jack Kail von Alba Berlin mit 20 Punkten. Die Fechter traf Alonso Wörtsch am besten. Er kam auf 19 Zähler. Alba Berlin steht im Halbfinale um die deutsche Basketballmeisterschaft.
1: Und ganz aktuell empfängt noch Bonn die Würzburg Baskets. Und da führen die Würzburger zur Halbzeit mit 30:22. Das war's soweit vom Sport.

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1: Um 9:30 am Mikrofon ist Markus Terhaast. Bundesregierung beschließt Baugesetznovelle. Damit werde der Wohnungsbau vereinfacht und beschleunigt. Planungsverfahren sollen für Bürger digitalisiert und verkürzt werden. In Gebieten mit einem sehr angespannten Wohnungsmarkt soll dem Wohnungsbau ein überragendes öffentliches Interesse eingeräumt werden. Umweltprüfungen sollen dagegen zurücktreten. Der Zentralverband Deutsches Baugewerbe sprach von einem guten Tag für den Wohnungsbau. Grüne und Linke erklärten, die Novelle schaffe keinen bezahlbaren Wohnraum. Sicherheitsbehörden sollen besser gegen Cyberattacken gerüstet sein. Das hat das Kabinett beschlossen. Das Bundesamt für Sicherheit in der Informationstechnik soll deutlich mehr Befugnisse zum Sammeln, Speichern und Analysieren von Daten erhalten. Auch Bundeskriminalamt und Polizei sollen gestärkt werden. Innenminister Dobrindt sagte, Deutschland sei weltweit eines der Hauptziele von Cyberangriffen. Es gehe darum, die Infrastruktur von Angreifern zu zerstören. Verteidigungsminister Pistorius wirbt bei Kanada-Besuch für U-Boot-Partnerschaft. In Gesprächen mit Premierminister Carney und seinem Amtskollegen McGuinty setzte sich der SPD-Politiker dafür ein, dass das Kieler Unternehmen TKMS einen Großauftrag bekommt. Es gilt als weltweit führend im Bau nicht nuklear betriebener U-Boote, muss sich aber gegen Konkurrenz aus Südkorea durchsetzen. Deutschland will Kanada als Partner für eine gemeinsame U-Boot-Partnerschaft mit Norwegen gewinnen. Verbraucher mit Photovoltaikanlagen sollen stärker an Netzentgeltkosten beteiligt werden. Das teilte die Bundesnetzagentur mit. Wer eine Solaranlage besitzt, beziehe weniger Strom aus dem Netz und finanziere es somit auch weniger. Behördenpräsident Müller sprach von einem Gebot der Fairness, da sich jeder auf das Netz verlasse, etwa wenn die Sonne scheint. Laut Netzagentur sollen die zusätzlichen Kosten voraussichtlich unter 100 Euro im Jahr betragen. Sogenannte Balkonkraftwerke sollen nicht betroffen sein. Fast jeder dritte abhängig Beschäftigte arbeitet in Teilzeit. Das teilte das Statistische Bundesamt mit. Demnach sind vor allem Frauen in Teilzeit. Im vergangenen Jahr war es jede zweite. Im Gegensatz dazu ist nur jeder siebte Mann Teilzeit beschäftigt. Im Schnitt wird 21 Stunden Teilzeit in der Woche gearbeitet. Das sind 2 Stunden mehr als vor 10 Jahren. Das Wetter in Bayern: in der Nacht überwiegend klar, es kühlt ab auf 14 bis 6 Grad. Morgen weiterhin sonnig, an den Alpen leichtes Schauer- und Gewitterrisiko. Die Temperaturen zwischen 22 und 29 Grad.

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1: Sie haben es in den Nachrichten ja gehört. Im Bundeskabinett ging es heute unter anderem um besseren Schutz vor Cyberattacken. Das Kabinett hat einen Gesetzentwurf von Bundesinnenminister Dobrindt von der CSU für mehr Cybersicherheit beschlossen. Die Pläne zielen darauf ab, staatliche Befugnisse zur Cyberabwehr auszuweiten und Angreiferinfrastrukturen auch proaktiv, wie es heißt, zu stören. Markus Sambale dazu aus Berlin.
2: Bundesinnenminister Alexander Dobrindt nennt das Gesetz einen Meilenstein für die Cybersicherheit. Wie bisher vor allem auf Vorsorge und den besseren Schutz von IT-Systemen zu setzen, das reicht aus seiner Sicht nicht aus, mit Blick auf groß angelegte Cyberattacken. Der CSU-Politiker will, dass das Bundeskriminalamt, die Bundespolizei und das Bundesamt für Sicherheit in der Informationstechnik mehr Befugnisse bekommen, wenn beispielsweise eine Behörde, ein Krankenhaus oder ein Energieunternehmen angegriffen wird.
3: Wir schlagen zurück, wir schalten die Bedrohung aus, wenn wir angegriffen werden. Wir werden Angreifer stören und deren Infrastruktur zerstören.
2: Neu ist, dass die Sicherheitsbehörden in fremde IT-Systeme eindringen, dort Daten kopieren, löschen und verändern können, um Cyberangriffe zu stoppen und weitere Attacken zu verhindern. Innenminister Dobrindt betont, es gehe um Gefahrenabwehr, nicht um sogenannte Hackbacks. Staatliche Vergeltungsschläge würden durch das Gesetz nicht erlaubt. Kritiker warnen trotzdem, dass bei staatlichen Cyberaktionen auch Unbeteiligte zum Ziel werden können. Denn um Spuren zu verwischen, nutzen Angreifer oft unerkannt fremde IT-Systeme. Die könnten dann beim Zurückschlagen versehentlich getroffen werden.
1: Markus Sambale aus dem Hauptstadtstudio. 2019 war es, da überrollte nach einem Dammbruch eine Schlammlawine die Gegend um den brasilianischen Ort Brumadinho. Fast 300 Menschen starben, Böden, Gewässer wurden verseucht. Dabei war der Damm erst kurz zuvor für sicher erklärt worden von einer brasilianischen Tochterfirma des TÜV Süd. Noch immer sind viele Fragen dazu, wie das alles passieren konnte, offen. Genau darum geht es jetzt in 11KM, der Tagesschau-Podcast.
4: Ein Staudamm in Brasilien wird vom TÜV Süd als sicher eingestuft. Knapp 4 Monate später bricht der Damm. 270 Menschen sterben. Der Dammbruch von Brumadinho ist mittlerweile 7 Jahre her. Doch die Frage, wer die Schuld für den Tod von so vielen Menschen trägt, ist noch immer nicht geklärt. NDR-Journalist Nils Naber hat dazu mit einem Team der Recherchekooperation NDR, WDR und SZ recherchiert. Mit ihm rekonstruieren wir, wie es zu der Katastrophe kam, welche Rolle der TÜV Süd dabei gespielt hat und warum die juristische Aufarbeitung so lange dauert. 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Ein Thema in aller Tiefe. Mein Name ist Nadja Mitzkat. Hallo Nils.

0: Hallo Nadja. Also wir sind in der Nähe der Stadt Belo Horizonte. Da gibt es die kleinere Stadt, die heißt Brumadinho. Und im Umfeld davon wird Eisenerz abgebaut. Und bei dieser Eisenerzproduktion entstehen Abraumschlämme und die werden gelagert hinter Dämmen. Und es geht eben hier in dieser Geschichte um einen bestimmten Damm, der ist über Jahrzehnte immer höher gebaut worden, weil immer mehr Abraumschlämme, so nenne ich sie mal, dahinter gelagert wurden. Und am 25. Januar 2019 bricht dieser Damm.
1: Es sind dramatische Rettungsarbeiten, eine verzweifelte Suche nach Überlebenden. Es wurden bislang nur wenige gefunden. Die Rettungskräfte haben mehrere Leichen geborgen. 300 Menschen werden seit dem Unglück vermisst, sehr wahrscheinlich mitgerissen von den riesigen Schlammlawinen. Gestern war der Staudamm einer Eisenerzmine im Bundesstaat Minas Gerais gebrochen. Der Schlamm ergoss sich über alles, was im Weg war. Autos, Häuser, Menschen.
0: Und kostete am Schluss 270 Menschen das Leben. Wir haben mit mehreren Angehörigen gesprochen, unter anderem auch mit Karina Andrade.
2: Eu fiquei sabendo no momento do rompimento da barragem, no horário do meu almoço.
0: Sie hat davon mitbekommen durch eine Nachricht in einer WhatsApp-Gruppe aus der Region, bei der sie Mitglied war.
2: Eu recebi uma mensagem no meu celular, num grupo de WhatsApp que eu fazia parte.
0: Konnte sie erst gar nicht glauben und hat dann diese Nachricht weitergeleitet an ihre Schwester.
2: E quando a mensagem não chegou, que ficou só um tracinho no WhatsApp, eu comecei a desconfiar que realmente tinha algo errado acontecendo.
0: Karina hat dort ihre Schwester verloren. Die Schwester hat gearbeitet für den Bergbaukonzern Vale, dem die ganze Mine und auch der Damm gehörte. Und die Mine gehört ihm noch immer. Vale ist ein sehr großes Bergbauunternehmen, hat diverse Dämme und diverse Minen in Brasilien und ist ein großer Player. Nach so einem Riesenunglück oder so einer Katastrophe muss man ja die Frage in den Raum stellen, wer ist denn jetzt schuld hier? Karina Andrade, von der wir gerade gesprochen haben, die hat natürlich auch mit vielen anderen zusammen dann versucht, Wege zu finden, wie können wir denn jetzt die Schuldigen finden und wie können wir auch Entschädigung erhalten. Und Karina Andrade hat hier sich beteiligt an einer Klage gegen TÜV Süd. Da geht es um Entschädigungssummen von bis zu 600 Millionen Euro. Und sie hat auch Strafanzeige gestellt gegen einen Mitarbeiter von TÜV Süd, der in Brasilien damals eine Rolle gespielt haben soll.
3: Das heißt, es geht hier nicht nur um das Bergbauunternehmen, was da diese Mine betrieben hat, nicht nur um Vale, sondern der TÜV Süd, ein deutsches Unternehmen, ist auch mit involviert. Kannst du uns einmal erklären, wie?
0: Diese Dämme mussten in Brasilien regelmäßig sicherheitsüberprüft werden. Das heißt, es mussten Gutachten dazu erstellt werden, sind die Dämme sicher oder nicht. Und TÜV Süd hat eben im Herbst 2018 diesen Damm B1, der gebrochen ist, als sicher klassifiziert.
3: Und sag mal, der TÜV, also so klassisch kennt man den ja, man muss sein Auto in regelmäßigen Abständen überprüfen lassen, das macht der TÜV. Aber was macht so ein TÜV noch und warum ist der TÜV Süd in Brasilien?
0: Ja, also es gibt mehrere TÜV-Gesellschaften in Deutschland, das mal kurz zu sagen. Die bekanntesten sind TÜV Süd, TÜV Rheinland, TÜV Nord. Hier geht es nur um TÜV Süd. TÜV-Gesellschaften haben ihren Ursprung im 19. Jahrhundert hier Dampfkesselüberwachungsverein, hießen sie, glaube ich, ursprünglich mal. Das heißt, die haben sich mit technischen Geschichten zu Dampfkesseln beschäftigt und dann ging es immer weiter und wurden immer größer, haben sich um Autos gekümmert und irgendwann sind die dann weltweit unterwegs gewesen und haben dort technische Dinge und auch andere Dinge bewertet und begutachtet, zertifiziert. Das machen sie bis heute.
3: Okay, das heißt also, dass der TÜV Süd in Brasilien zuständig ist, ist erstmal eigentlich was Normales.
0: TÜV Süd hat in Brasilien eine Firma gekauft vor vielen Jahren, die quasi sich mit diesen Dammprüfungen ausgekannt hat und die gehörte dann 100% TÜV Süd und hat sich eben in dieses Geschäft sozusagen eingekauft.
3: Welche konkreten Vorwürfe werden denn dem TÜV Süd beim Dammbruch in Brumadinho gemacht?
0: Das haben wir uns die Betroffenen gesagt, also Karina Andrade und andere.
4: Der TÜV Süd hat diesen Damm als sicher zertifiziert, obwohl er nicht sicher war.
0: Und natürlich hat uns das auch deren Anwalt gesagt, Jan-Erik Spangenberg, Hamburger Anwalt, der deren Interessen in Deutschland in einem Verfahren vor dem Landgericht München gegen TÜV Süd vertritt.
4: Und dieses Zertifikat war die Voraussetzung dafür, diese Mine zu betreiben, war die Voraussetzung dafür, dass die Menschen dort weiter zur Arbeit gefahren sind und daher die wesentliche Ursache dafür, dass die Menschen hier zu Tode gekommen sind.

0: Was sagt denn der TÜV Süd zu diesen Vorwürfen, die da im Raum stehen?
1: Über diese Frage haben wir mit dem Chefjuristen von TÜV Süd gesprochen, Florian Storck.
2: Der Dammbruch in Brumadinho war ein schreckliches Unglück. Gleichwohl sind wir davon überzeugt, dass TÜV Süd keine juristische Verantwortung für das Unglück trägt.
1: TÜV Süd steht auf dem Standpunkt, dass man nichts falsch gemacht hat.
0: Aber sie waren ja da, um die Sicherheit des Damms zu überprüfen. Wie überprüft man die denn eigentlich? Also gibt es da bestimmte Kriterien, an denen man das festmachen kann?
1: Um festzustellen, wie sicher ist der Damm, gibt es bestimmte Faktoren. Man nennt das Sicherheitsfaktoren und man kann sich das so vorstellen, ein Damm mit einem Sicherheitsfaktor von 1,0 steht gerade so da. Ja, der hält quasi seine eigene Stabilität, hält da gerade so aufrecht, aber es darf auch nichts Großes passieren. Also wenn da jetzt ein Erdbeben ist oder irgendwas anderes, irgendwas, was da mehr Belastung auslöst, dann ist bei 1,0 schnell Schluss und der Damm bricht zusammen. Deswegen ist eigentlich die Regel, dass Dämme einen Sicherheitsfaktor von 1,5 oder aufwärts sowas haben, um das mal ganz allgemein zu sagen. Weil das ist der Sicherheitspuffer größer, wenn irgendwas passiert, dass er doch stehen bleibt. In Brasilien ist die Sache so gewesen, also man muss wissen, der Damm ist über Jahrzehnte immer höher gezogen worden. Es ist nicht einmal eine Betonmauer hingestellt worden und dann ist ein riesen Schlamm hintergeschmissen worden, sondern der Damm ist über Jahrzehnte 15 Mal erhöht worden.
0: Weil immer mehr Schlamm anfiel.
1: Genau, ist immer mehr Schlamm angefallen. Muss sich das vorstellen wie so ein Deich an der Nordsee. Und dann hat man einfach auf den Deich noch einen Deich gesetzt und noch einen Deich und noch einen Deich und noch einen Deich und noch einen Deich und noch einen Deich. Und immer so höher, höher, höher. Ne? Ist dann am Ende 86 Meter hoch gewesen. Und da hat man diesen ganzen Abraum dahinter gehabt. Und der letzte Erbauer, der verantwortliche Ingenieur für die letzten Erhöhungen sozusagen, hat eben da nach unserer Kenntnis den Faktor 1,3 als Sicherheitsfaktor hinterlegt und mit dem Faktor wurde auch immer gearbeitet.
0: Also das heißt, der hat festgelegt, dass der Damm mindestens einen Sicherheitsfaktor von 1,3 erreichen muss, ja?
1: Genau. Jetzt ist es so gekommen, dass im Frühjahr 2018 und Ende 2017 auch schon Analysen durchgeführt worden sind von TÜV Süd und auch einer anderen brasilianischen Firma und da hat man eben herausgefunden, wir kommen nicht zu diesem Ergebnis. Wir kommen nicht zu 1,3. Und dann hat das bei Wahl natürlich ein Problem ausgelöst, weil wenn der Damm nicht 1,3 hat, könnte es Probleme geben mit dem Sicherheitszertifikat für den Damm und das könnte dann auch zur Folge haben, dass der gesamte Damm und die Mine dementsprechend auch geschlossen werden müssen aus Sicherheitsgründen, weil der Damm ja kaputt gehen könnte. Und dann wurde eben nach Lösungen gesucht und es gibt einen Untersuchungsbericht von Wale selbst, wo dann auch zu lesen ist, dass man gedacht hat, wie können wir die Methoden denn vielleicht anpassen, um bessere Ergebnisse zu kriegen. Und die brasilianische Firma, die mit dem TÜV damals zusammengearbeitet hat, hat gesagt, wir machen das nicht, wir machen keine Veränderung unter Analysen. Und TÜV Süd hat weitergemacht, kam aber auch nicht so groß zu anderen Ergebnissen. Man hat dann im Endeffekt gesagt von TÜV Süd Seite, der Damm ist auch schon sicher ab einem Minimum von 1,05. Der Sicherheitsfaktor war vorher 1,3 und dann hat man gesagt, 1,05 reicht auch schon aus und auf der Basis hat man dann den Damm für sicher erklärt.
0: Ist das ein ausgedachter Wert, diese 1,05? Also haben die es willkürlich festgelegt oder wie begründen die diese Herabsetzung?
1: Nach dem, was wir von TÜV Süd erfahren haben, ist die Position von TÜV Süd, dass die davon ausgehen, der Damm ist ab einem Faktor von 1,0 ist er stabil. Und 1,05 bedeutet, man hat sogar noch einen kleinen Sicherheitspuffer drin. Die beziehen sich in der Stabilitätserklärung auf diese Studie eines Amerikaners und sagen, das ist gut, was wir gemacht haben, das passt.
0: Habt ihr euch denn diese Studie, auf die sich der TÜV Süd da beruft, von diesem amerikanischen Autoren einmal angeschaut und kommt ihr zu derselben Einschätzung wie der TÜV Süd, dass 1,05 ausreichend ist?
1: Also wir sind da keine Experten.
3: I was pretty confused and perplexed because I had no idea how this article could be used to justify any safety factor.
1: Wir haben diesen Experten, der heißt Ben Lichinsky, ist Professor an der Universität Oregon State in USA. Den haben wir angesprochen und gesagt, sag mal, wie ist denn eigentlich da? Wie kommt es denn, dass deine Studie hier zitiert wird in diesem Stabilitätsgutachten?
3: The article doesn't suggest that a safety factor of 1.05 should be used in design.
1: Und er hat uns deutlich gesagt, dass er das überhaupt nicht versteht.
3: So I cannot understand to this day how this article could be used to justify a safety factor of 1.05 being adequate It doesn't say that.
1: Sein Artikel bezieht sich gar nicht auf Dammstabilität im Allgemeinen. Und aus seiner Sicht ist dieser Artikel auch nicht dazu gedacht, um irgendwas zu rechtfertigen, was Dammstabilität angeht. Wir haben Nitschinski mal gefragt, wie er die Sache so sieht, allgemein. Er hat zu uns gesagt, also er kennt den Damm und die Kriterien drumherum nicht.
3: But I will note that typical design standards in the United States for dams, for long-term conditions, suggest that a minimum factor of safety for a dam should be 1.5 or greater, often closer to 2.
1: Aber er hat darauf hingewiesen, dass in den USA für Dämme ein Sicherheitsfaktor von 1,5 und aufwärts gilt. Oft hat er gesagt, nah am Faktor 2. So, das ist weit weg von dem, was da in Brasilien gegolten haben soll.
0: Und habt ihr den TÜV Süd mit dieser Aussage konfrontiert?
1: Wir haben gefragt, wie die 1,05 zustande kommen. Und der TÜV Süd sagt, dass eben man eigentlich das sehr konservativ berechnet habe.
2: Fakt ist, dass TÜV Süd die Stabilitätserklärung im Einklang mit den anwendbaren brasilianischen Gesetzen und technischen Normen ausgestellt hat. Der von Ihnen genannte Standsicherheitsfaktor von 1,3 existiert so nicht in den brasilianischen Regeln und Gesetzen. Es liegt tatsächlich im Ermessen des Prüfers, ob er einen Damm für stabil erachtet.
1: Deswegen sei es auch korrekt gewesen, was wir gemacht haben.
0: Der TÜV Süd sagt also, dieser Wert von 1,3 soll in Brasilien keine Rolle gespielt haben. Aber du hast ja eben schon gesagt, dass genau über diese Zahl in Brasilien diskutiert wurde.
4: Es war vorher eine Diskussion um diesen Damm von 1,3 die Rede, genau. Als 2018 klar wurde beim TÜV Süd in Brasilien, diese Ergebnisse, die man da bezüglich des Damms erzielt hatte, die sind nicht so gut, um nicht zu sagen schlecht. Auf der Basis lässt sich diese 1,3 nicht erreichen, die es als Vorgabe offensichtlich gab bis dorthin. Und da gab es Mailverkehr intern beim TÜV Süd unter den Mitarbeitern in Brasilien. Das waren brasilianische Ingenieure, die für eine brasilianische Tochterfirma von TÜV Süd gearbeitet haben. Und diesen Mailverkehr konnten wir einsehen.
5: Der Sicherheitsfaktor für den höchsten Abschnitt wird niedriger als das Minimum von 1,3 sein. Daher können wir streng genommen die Stabilitätserklärung des Damms nicht unterschreiben, was die sofortige Einstellung aller Aktivitäten in der Mine zur Folge hat.
6: Ich denke, das ist eine Angelegenheit für den Konzern. Ich habe gehört, dass Chris morgen im Büro sein wird. Wir müssen es ihm zeigen und ihn nach seiner Meinung fragen.
1: Konzern heißt TÜV Süd AG in München. Die TÜV Süd AG hatte immer regelmäßig einen Manager, Chris M., aus München nach Sao Paulo geschickt zu der Tochterfirma, um dort zu gucken, was läuft denn da. Bei diesem Termin wurde über diesen Damm gesprochen. Und im Anschluss an dieses Gespräch in Sao Paulo ist eben der Damm als sicher erklärt worden.
0: Konntet ihr mit dem Manager Chris M. über die Vorwürfe sprechen?
1: Mit Chris M. haben wir versucht zu sprechen, aber Chris M. möchte mit uns nicht darüber sprechen. Er verweist auf das laufende Verfahren, auf die Gerichtsverfahren und hat dazu keine Aussage gemacht. Der TÜV Süd sagt heute, Chris M., der ist da aus kaufmännischen Gründen hingeschickt worden nach Brasilien. Der hat eigentlich gar nicht verstanden, was da genau besprochen worden ist. Aber TÜV Süd, Florian Storck, Chefjurist vom TÜV Süd, sagt,
2: das Dammprüfungsgeschäft bei TÜV Süd zum damaligen Zeitpunkt wurde ausschließlich weltweit durch die brasilianische Gesellschaft ausgeübt. Das heißt, auch nur dort bestand tiefe Expertise im Dammprüfungsgeschäft. Der von Ihnen angesprochene Mitarbeiter hatte keine solche Expertise. Er war aus kaufmännischen Gründen nach Brasilien entsandt, um die dortige Gesellschaft zu restrukturieren. Und demzufolge hat er auch inhaltlich weder etwas beitragen können, noch etwas beigetragen in Bezug auf die Stabilitätserklärung.
1: Man muss ja verschiedene Dinge wissen. Chris M. war ein Ingenieur. Chris M. hat auch sich in anderen Bereichen schon mal mit Sicherheitsfaktoren beschäftigt. Also es ist nicht so, dass der war jetzt kein VWLer oder sowas, der völlig oder Jurist, völlig woanders aus einem anderen akademischen Hintergrund kommt und mit ganzen Baumaßnahmen nie was zu tun hat. So ist es nicht.
0: Und wie erklärst du dir das, dass dieser Wert runtergesetzt wurde, die Stabilität vom TÜV Süd bescheinigt wurde?
1: Die Kläger in dem Zivilverfahren gehen davon aus, dass es wirtschaftliche Interessen gab. Da stützen sich auf Ermittlungen der brasilianischen Ermittler und das ist auch in die Anklage der brasilianischen Staatsanwaltschaft eingeflossen. Es gab eben auch andere Geschäftsbeziehungen zwischen TÜV Süd und Vale.
0: Das heißt, der Verdacht steht im Raum, um diese Aufträge nicht zu verlieren, hat man eventuell etwas zertifiziert, wider besseren Wissens?
1: Der Verdacht steht im Raum. Aber TÜV Süd, Florian Storck, Chefjurist vom TÜV Süd, sagt, das stimmt alles nicht.
2: TÜV Süd hat die Stabilitätserklärung ausschließlich auf Grundlage der anwendbaren Gesetze und technischen Normen ausgestellt.
0: Der Fall beschäftigt auch die Justiz. Du hast es vorhin angerissen. Wie ist denn da der aktuelle Stand?
1: Es laufen mehrere Verfahren parallel momentan. Wir haben einmal einen Strafprozess in Brasilien. Dort sind mehrere Mitarbeiter von Vale und mehrere Mitarbeiter von TÜV Süd, unter anderem auch Chris M. aus München, angeklagt. Hier geht es um vorsätzliche Tötung von 270 Menschen. Dieses Verfahren läuft seit Februar im Belo Horizonte. Und da müssen wir mal gucken, was da rauskommt. Dann gibt es ein weiteres Verfahren, ein Zivilverfahren. Da klagen mittlerweile rund 1500 Angehörige, Opfer aus Brumadinho gegen TÜV Süd auf Schadenersatz in Höhe von rund 600 Millionen Euro, was sehr viel Geld ist. Und dieses Verfahren läuft vom Landgericht München seit 2021 und wird jetzt fortgesetzt in dieser Woche. Und da ist eben die Frage, was rauskommt.
0: Kannst du einmal klar machen, wo ist der Unterschied zwischen einem strafrechtlichen und einem zivilrechtlichen Verfahren?
1: Bei dem Strafverfahren geht es darum, dass man persönlich bestraft wird für eine Straftat, die man möglicherweise begangen hat. Da kriegt man dann Geldstrafe, Gefängnisstrafe, was auch immer. Und bei dem Zivilverfahren geht es darum, dass man Entschädigung dafür bekommt, für das, was einem oder Angehörigen widerfahren ist. Und was eben andere zu verantworten haben. Von meiner Bewertung her ist für den TÜV Süd dieses Zivilverfahren natürlich das größte Problem. Weil 600 Millionen Euro ist viel Geld. Auch für den TÜV Süd, der zwar ein Milliardenunternehmen ist, aber das ist auch viel Geld. Und die Verteidigung richtet sich darauf aus, die ganze Zeit schon vor dem Hintergrund auch zu betonen, dass man alles richtig gemacht habe. Weil man natürlich diese 600 Millionen Euro, die da im Raum stehen, natürlich abwehren möchte. Dann gab es eine Strafanzeige in München bei der Staatsanwaltschaft München gegen Chris M. Man kann in Deutschland Strafanzeigen nicht gegen Firmen an sich stellen, sondern man muss personenbezogene Strafanzeigen stellen. Diese Strafanzeige richtet sich gegen Chris M. und wirft ihm unter anderem fahrlässige Tötung vor.
0: Okay, Nils, lass uns das nochmal kurz zusammenfassen. Der Zivilprozess vor dem Landgericht München läuft schon, und zwar seit fast 5 Jahren. Einen Strafprozess gibt es in Deutschland bisher nicht. Und du hast uns ja vorhin von Karin erzählt, die ihre Schwester bei dem Dammbruch verloren hat. Wie blickt sie denn auf die juristische Aufarbeitung hier in Deutschland?
1: Ja, sie wundert sich, dass es so lange läuft.
7: Está muito lento. Nós no começo, quando entramos nesse processo,
1: man hat erwartet, dass in Deutschland alles ganz schnell läuft und in Brasilien vielleicht langsamer, und jetzt stellt sie fest, genau umgekehrt. Also in Brasilien ist man mit dem Strafverfahren schon gestartet. In Deutschland ist die Ermittlung der Staatsanwaltschaft noch niemals zu dem Punkt gelangt, wo man überhaupt eine Anklage erhebt. Also es kann sein, dass es gar nicht dazu kommt, dass sozusagen gar keine Anklage erhoben wird. Und wenn die Anklage erhoben werden sollte von der Staatsanwaltschaft, dann ist immer noch die Möglichkeit gegeben, dass eine Verjährung eintritt, weil nämlich bis 2029, 10 Jahre nach dem Vorfall, kein Urteil erfolgt ist, dann verjährt diese Geschichte hier.
0: Okay, woran liegt das denn, dass nach so langer Zeit in Deutschland immer noch keine Anklage vorliegt?
1: Die Staatsanwaltschaft München sagt, das ist eine sehr umfangreiche Ermittlung. Das ist also mit Rechtshilfeersuchen Brasilien und schwierig, und das dauert alles viel Zeit. Aber man muss wissen, TÜV Süd stellt sich auf den Standpunkt, wir kooperieren mit der Staatsanwaltschaft in der Sache. Das heißt, wir liefern der Staatsanwaltschaft alles, was sie braucht.
0: Was heißt das in dem Fall? Was könnte der TÜV Süd der Staatsanwaltschaft liefern?
1: Bei großen Unternehmen, wenn da irgendwas schiefläuft, dann wird auch intern untersucht, was ist denn schiefgelaufen, wer hat denn Verantwortung getragen, welche Prozesse bei uns sind denn falsch gewesen. Und dann werden meistens dann Anwaltskanzleien beauftragt, extern durchsuchen die E-Mails, die Kommunikation, was war denn da los, und erstellen da einen Untersuchungsbericht, der wird dann im Vorstand oder im Aufsichtsrat zur Verfügung gestellt. Und wenn es dann so Ermittlungen der Staatsanwaltschaft gibt, dann werden solche Berichte dann oft angefordert von der Staatsanwaltschaft, auch als Teil der eigenen Ermittlung. Wie eine Expertin uns erzählt hat, man lagert als Staatsanwaltschaft auch einen Teil der eigenen Ermittlung quasi aus an diese Anwaltskanzlei in dem Maße, wenn da Kooperation angesagt ist. Und TÜV Süd sagt, wir kooperieren in vollem Umfang, aber es gibt zum Beispiel keinen internen Untersuchungsbericht. Haben sie das auch bestätigt? Gibt's nicht. Man habe alle Informationen mündlich vorgetragen. So, das muss man einfach jetzt mal zur Kenntnis nehmen. Und wenn man natürlich, sage ich mal, kurz vor knapp zu einer Anklage kommt und dann auch noch ein aufwendiges Gerichtsverfahren vor der Brust hat, dann wird es natürlich eng. Ne, dann ist natürlich schwer, das dann in Zeit noch hinzubekommen. Und ja, das wirft natürlich Fragen auf.
0: Was ist dein Eindruck? Spielt der TÜV Süd da auf Zeit?
1: Man kann den Eindruck gewinnen, dass TÜV Süd auf Zeit spielt. Man muss wissen, diese juristischen Verfahren sind ja nicht abgekoppelt voneinander. Sondern wenn jetzt zum Beispiel durch die staatsanwaltschaftliche Ermittlung der Staatsanwaltschaft München Dinge zutage gefördert werden, dann könnte das ja vielleicht auch im Zivilverfahren eine Rolle spielen, im weitesten Sinne dann. Und ich habe den Eindruck, der TÜV Süd versucht natürlich möglichst zu kooperieren, da wo es notwendig ist, und da wo es nicht notwendig ist, versucht man nicht zu kooperieren. Es geht um sehr viel Geld und man versucht offensichtlich die Informationen, die man hat, so lange zurückzuhalten, wie es möglich ist. Das ist so der Eindruck. TÜV Süd trennt es ja ab, dass es so ist.
2: Wir haben volles Vertrauen in die Arbeit der Behörde und wir kooperieren umfassend.
1: Man muss wissen, diese ganze Geschichte, für TÜV Süd geht es ja um sehr viel Geld, das haben wir ja schon mehrfach jetzt thematisiert. Und seit Beginn an sind da auch Profis eingeschaltet worden vom TÜV Süd. Jetzt zum Beispiel gibt es eine PR-Agentur, die immer mit dabei war, auch in der Kommunikation mit uns. Die war auch beim Interview dabei und also die versuchen, dieses Thema für den TÜV so zu bearbeiten, dass es für den TÜV Süd gut ausgeht.
0: In Deutschland ist ja noch nicht klar, ob bei den strafrechtlichen Ermittlungen, ob es da zu einer Anklage kommt, wann es zu einer Anklage kommt und auch, ob, wenn dann ein Urteil gesprochen wird, ob das kommt, bevor die Verjährung einsetzt. Darüber haben wir ja vorhin gesprochen. Das Zivilverfahren gegen den TÜV Süd läuft ja aber weiter am Landgericht München. Was ist deine Einschätzung, wohin das führt?
1: Der Prozess läuft ja und es bleibt spannend, wie jetzt diese Frage Sicherheitsfaktor abschließend bewertet wird. Das Gericht muss sich der Frage ja auch widmen. Und es bleibt am Ende spannend, ob TÜV Süd am Schluss zahlen muss oder nicht. Ich denke, es wird noch ein langes Gerichtsverfahren werden und dann möglicherweise zweite Instanz und so weiter. Aber es sind natürlich wichtige Punkte hier zu klären und sind viele Menschen gestorben und irgendjemand muss auch dann die Verantwortung dafür tragen.
8: Sagt Nils Naber in 11KM, dem Tagesschau-Podcast. 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
1: Um 22 Uhr mit Klaas Christoffersen. Der Bahnverkehr zwischen Hamburg und Berlin ist aktuell stark beeinträchtigt. Grund ist der Ausfall eines Stellwerks im Landkreis Lüneburg. Aus der Nachrichtenredaktion Pascal Küpper.
2: Betroffen sind der Fern- und der Regionalverkehr. So fahren zum Beispiel die ICE-Züge zwischen Hamburg und Berlin nur alle 2 Stunden. Und es kommt zu Ausfällen und Verspätungen bei den Regionalzügen zwischen Hamburg und Uelzen. Die Eisenbahngesellschaft Metronom rät deshalb dazu, auf den Ersatzverkehr auszuweichen, der sowieso fährt. Und natürlich vorher zu prüfen, ob die eigene Verbindung ausfällt. Laut Deutscher Bahn soll die Störung wohl bis morgen Vormittag behoben werden.
1: Die frühere RAF-Terroristin Daniela Klette muss für 13 Jahre in Haft. Das Landgericht im niedersächsischen Verden hat die 67-Jährige unter anderem wegen besonders schweren Raubes in 6 Fällen schuldig gesprochen. Das Gericht sah es als erwiesen an, dass die Angeklagte mit 2 Komplizen Geldtransporter und Supermärkte überfallen hat. Die Taten ereigneten sich zwischen 1999 und 2016 in Niedersachsen, Schleswig-Holstein und NRW. Den Wohnungsbau schneller und unkomplizierter zu machen, das hat sich die Bundesregierung vorgenommen. Der Beschluss im Kabinett wird vom Mieterbund und der Bauindustrie gelobt. Aus der Nachrichtenredaktion Tabea Tschöpe.
3: Zügiger, schlanker, digitaler und flexibler soll die Bauplanung werden, sagt Bundesbauministerin Huberts und hofft, dass so der Wohnungsbau endlich wieder in Schwung kommt. Der Hauptverband der deutschen Bauindustrie schließt sich dem an. Der Deutsche Mieterbund lobt vor allem, dass Kommunen künftig Eigentümer auch enteignen können sollen, wenn sie Immobilien leer stehen lassen. Grüne und Linke kritisieren, dass eine Baurechtsänderung noch keinen bezahlbaren Wohnraum schafft. Umweltverbände warnen, mehr Tempo beim Bau dürfe nicht auf Kosten von Naturschutzvorgaben gehen.
1: Das Kabinett hat auch eine Gesetzesverschärfung beim Thema Menschenhandel beschlossen. Die Reform stellt künftig auch Zwangsverheiratungen und die sogenannte Leihmutterschaft unter Strafe. Wer selbst Dienstleistungen von Opfern des Menschenhandels in Anspruch nimmt, macht sich ebenfalls strafbar. Brasilien will im Amazonasbecken wieder nach Öl bohren. In einer gemeinsamen Zeremonie mit dem staatlichen Ölkonzern Petrobras erklärte Präsident Lula da Silva, die Brasilianer wollten gut leben, gut arbeiten und gut studieren. Das sei nur mit wirtschaftlichem Wachstum möglich. In dem Amazonasgebiet liegt Brasiliens größtes Ölvorkommen an Land. Fast 10 Jahre lang wurde dort nicht mehr gebohrt. Das waren die Nachrichten. Das Wetter in Deutschland. Nachts meist trocken, nur an den Alpen Schauer und Gewitter, 16 bis 5 Grad. Morgen viel Sonnenschein, an den Alpen einzelne Schauer und Gewitter bei 16 Grad auf den nordfriesischen Inseln bis 31 Grad am Oberrhein. Am Freitag von Nordwesten Schauer oder Gewitter, sonst trocken, 20 bis 33 Grad. Und am Sonnabend kräftigere Schauer, 17 bis 33 Grad. Es ist 22.03 Uhr.
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4: Und da ist noch einiges los auf den Straßen. Die A4 Aachen Richtung Köln ist in Höhe Kreuz Köln-West wegen Bergungsarbeiten gesperrt. Die A4 Dresden Richtung Frankfurt ist zwischen Kreuz Chemnitz und Limbach-Oberfrohna wegen Bauarbeiten bis 4.30 Uhr gesperrt. In der Gegenrichtung kommt es ebenfalls mehrfach zu kurzfristigen Sperrungen. A4 Köln Richtung Aachen zwischen Köln-Klettenberg und Kreuz Köln-West 3 Kilometer Stau. Die A8 Luxemburg Richtung Saarlouis ist zwischen Merzig und Redingen nach einem Unfall gesperrt. Die A9 Halle-Leipzig Richtung Berlin ist zwischen Wiedemar und Halle nach einem LKW-Unfall gesperrt. Die A17 Prag-Dresden ist zwischen Dresden-Prohlis und Dresden-Südvorstadt wegen Bauarbeiten in beiden Richtungen bis Mitternacht gesperrt. Die A27 Bremerhaven-Bremen ist zwischen Bremen-Horn-Lehe und Farm wegen Bauarbeiten bis 5 Uhr gesperrt. A38 Göttingen Richtung Halle, der Heidkopf-Tunnel ist wegen Wartungsarbeiten bis 4 Uhr gesperrt. Die A39 Salzgitter Richtung Braunschweig ist zwischen Wartenstedt und Lebenstedt-Nord wegen einer Nachtbaustelle bis 5 Uhr gesperrt. Die Umleitung führt über die U81. Die A71 Suhl Richtung Erfurt ist zwischen Oberhof und Gräfenroda wegen Tunnelwartungsarbeiten bis 6 Uhr gesperrt. Und A98 Schaffhausen-Weil am Rhein, der Tunnel Herrschaftsburg, ist bis 5 Uhr gesperrt. In eine gute und vor allem sichere Fahrt.
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4: Aus dem Studio von NDR Info in Hamburg. Mein Name ist Reza Waffer. Guten Abend. Die deutsche Wirtschaft schwächelt nach wie vor und kommt nicht so richtig in Tritt. Umso wichtiger sind jetzt dicke Aufträge aus dem Ausland, vor allem aus China. China ist Deutschlands wichtigster Handelspartner. Gleichzeitig setzt China Deutschland aber auch immer mehr unter Druck und verdrängt viele deutsche Unternehmen vom Markt. Wirtschaftsministerin Katharina Reiche versucht auf ihrer China-Reise deswegen zum einen für mehr Geschäfte, aber auch für einen fairen Umgang zu werben. Auf der Tagesordnung ihrer Reise stehen Firmenbesuche und vor allem Verhandlungen auf höchster politischer Ebene.
5: Ich freue mich sehr, Sie persönlich endlich kennenzulernen.
6: Es ist der wohl wichtigste Termin für Wirtschaftsministerin Reiche an ihrem ersten Tag in China. Ihr Amtskollege, Chinas Handelsminister Wang, begrüßt sie vor seinem Ministerium. Zu besprechen gibt es vieles, denn China wird immer mehr zum Rivalen. Doch Reiche setzt auf ein Mit statt ein Gegeneinander.
7: Deutschland und China verbindet eine der bedeutendsten Wirtschaftsbeziehungen der Welt. Wir haben ein Handelsvolumen von 250 Milliarden Euro. Unsere Unternehmen tragen mit über 1 Million Arbeitsplätze, auch mit Forschung und Innovation, zum Wachstum von China bei. Und es wird hier sehr gewertschätzt.
6: Klar ist, die deutsche Wirtschaft braucht China, wird aber zunehmend von chinesischen Firmen unter Druck gesetzt, teilweise sogar vom Markt verdrängt. Auch weil Chinas Führung eigene Firmen finanziell fleißig unterstützt. Deutsche Unternehmen klagen über schweren Marktzugang in China, darüber, dass Rohstoffe wie seltene Erden nur eingeschränkt geliefert werden. Reiche versucht den Spagat, all das ansprechen, ohne die Gegenseite zu verprellen.
7: Unsere Unternehmen scheuen keinen Wettbewerb. Aber Wettbewerb muss so gestaltet und organisiert sein, dass er zu beiderseitigem Nutzen ist. Und darüber habe ich heute mit Minister Wang gesprochen.
6: Begleitet wird Reiche von 35 deutschen Wirtschaftsbossen. Sie alle hoffen auf mehr Kooperation und höhere Umsätze in China. Mit dabei sind große Akteure wie Airbus, Allianz, BASF, SAP oder Siemens, aber auch einige Mittelständler. Wie Markus Blocher, Geschäftsführer des Maschinenbauunternehmens Krönert aus Hamburg. Seine Firma ist auf Beschichtungs- und Kaschieranlagen spezialisiert. Noch ist die eigene Technologie der chinesischen Konkurrenz überlegen, allerdings.
8: Dieser Abstand zu den Standardmaschinenbauern, die es jetzt mittlerweile in China gibt, das wird immer geringer. Und es ist nur eine Frage der Zeit, bis auch in unserer Branche die chinesischen Maschinenbauer nach Europa kommen. Also Teil der Überlegungen, die wir anstellen, ist eine Defensivstrategie, wenn man das so. Wie schützen wir unseren Kernmarkt in Europa?
6: Längst geht es nicht mehr nur um den Wettbewerb in China, sondern auch in Europa. Denn die Volksrepublik hat eine Exportoffensive gestartet, flutet den Markt mit eigenen Produkten, die nicht nur gut, sondern vor allem auch günstig sind. Das betrifft eben deutsche Maschinenbauer, auch Autohersteller, Teile der Chemiebranche. Gegensteuern, das gehe nicht auf deutscher, sondern vor allem auf europäischer Ebene, sagt der Präsident der Europäischen Handelskammer in China, Jens Eskelund.
9: I think it's very important that we demonstrate that we are able to speak with one voice in Europe.
6: Es ist sehr wichtig, dass wir zeigen, dass wir in Europa mit einer Stimme sprechen können. Denn wenn man Europa als Markt betrachtet, ist es vielleicht der wichtigste für China. Er hat eine völlig andere Größenordnung als nur der deutsche Markt. Außerdem sollte sich Deutschland bewusst machen, dass viele der Herausforderungen, die man in Bezug auf China derzeit hat, andere europäische Länder teilen. Es sollte also ein Interesse geben, diese Probleme gemeinsam anzugehen. Einige Länder in Brüssel fordern eine härtere Gangart im Handel mit China. Frankreich, Italien und Spanien haben dazu ein Papier mit verschiedenen Ansätzen präsentiert. Am Freitag soll in der EU-Kommission über weitere Maßnahmen diskutiert werden. Deutschland hält sich bei all dem zurück. Auch Wirtschaftsministerin Reiche will keine Eskalation.
7: Wir werben in Brüssel also für einen balancierten Ansatz, wirksame Schutzinstrumente und gleichzeitig Offenheit für den Export.
6: Kooperation statt Konfrontation, das scheint das Motto der Bundeswirtschaftsministerin im Dialog mit China zu sein. Eine gemeinsame europäische Linie ist nicht zu erkennen.
4: Wirtschaftsministerin Katharina Reiche auf China-Reise begleitet von unserem Korrespondenten Maximilian Seib. Die Europäer beklagen also schon seit längerem einen aus ihrer Sicht unfairen Wettbewerb mit China. Bisher hat die EU vor allem mit Zöllen auf die Billigkonkurrenz aus China reagiert. Ist das wirklich ein Druckmittel, was man in die Gespräche auch bringen kann? Genau das hat der Kollege Lukas Krening vom Westdeutschen Rundfunk einen Experten für internationale Volkswirtschaft gefragt, Professor Julian Hinz von der Universität Bielefeld.
10: Ich würde das gar nicht als Druckmittel sehen, sondern was hier passiert ist, und das ist auch Das explizite Ziel dieser Zölle ist, dass der Marktpreis wiederhergestellt wird. Also hiermit soll genau der unfaire Eingriff in den Wettbewerb, in den Markt ausgeglichen werden. Und insofern ist das kein Druckmittel, auch nichts, worüber man eigentlich groß verhandeln sollte, könnte, wenn man es denn ernst meint als solches, sondern das gleicht einfach genau das aus, was an unfairer Wettbewerbsvorteilen es da in China gab, in dem Fall für Elektroautos.
11: Aber haben Sie den Eindruck, die Chinesen akzeptieren das einfach, dass die Europäer das machen?
10: Naja, das wurde ja viel darüber verhandelt. Inzwischen gibt es ja diese Mindestpreisideen, dass Elektroautos gewisse Mindestpreise in Europa verlangt werden müssen von chinesischer Seite. Aber das halte ich ehrlich gesagt für die schlechtmöglichste Lösung. De facto ist das so, als ob man den Chinesen Geld überweisen würde. Aber die Frage ist eben, wollen wir einen fairen Wettbewerb haben mit den Chinesen? Ja. Mhm. Dann müssen wir uns aber auch darauf einlassen, dass die Chinesen bei einigen Dingen wirklich sehr, sehr gut sind. Und wenn Sie mal rumfragen in der Industrie, dann sind die teilweise wirklich beeindruckt davon oder größtenteils auch beeindruckt von dem, was die Chinesen inzwischen können, was sie leisten. Und das ist genau der Wettbewerb, den wir auch begrüßen sollten. Das, was nicht okay ist, ist dieses unfaire Eingreifen.
11: Die Delegation von Ministern Reiche in Peking hat ja gleich mehrere Ziele. Eins haben wir gerade angesprochen, Wettbewerb, wo es geht, auf Augenhöhe sichern, dann Rohstoffimporte aus China nach Deutschland, nach Europa sichern und auch deutschen Unternehmen das China-Geschäft sichern irgendwie. Das ist alles eine Menge. Wo würden Sie die Prioritäten setzen bei diesen Gesprächen?
10: Grundsätzlich sollte es einfach darum gehen, dass es faire Wettbewerbsbedingungen gibt, sowohl bei Handelsfragen als auch bei Investitionsfragen. Also dass es nicht sein kann, dass von chinesischer Seite dort gewisse Dinge verlangt werden.

0: interessiert sind daran, an fairem Austausch, fairem Wettbewerb und dass damit aber eben auch einhergeht, dass die andere Seite sich auch daran hält.
1: Wo ist denn am meisten mit einem Entgegenkommen Chinas zu rechnen und wo könnte da so eine Delegation wie die von Frau Reicher ansetzen?
0: Also wer fliegt dort jetzt mit nach China? Es sind die Unternehmenschefs oder Entscheider, die dort auch Interessen haben, die also dort investiert sind oder die viel dort handeln. Also ich glaube, dass da die Interessen von deutscher, von europäischer Seite schon vermutlich auch ganz gut vertreten sind. Bei all dem sollte man, also es geht in den letzten Tagen und Wochen ja auch recht viel durch die Presse, dass der Handel mit China sich so verändert hat, dass wir in einigen Bereichen auf einmal deutlich mehr importieren, als wir exportieren nach China, also im Maschinenbau beispielsweise. Ich glaube, das ist ein bisschen so ein Bild, was da gezeichnet wird, was vielleicht etwas zu einfach ist, denn ein Unternehmen aus Deutschland kann sich ja überlegen, dass es in China auch produziert für den chinesischen Markt. Und das tun ja auch viele Firmen. Also China ist weiterhin eben ein großer Wachstumsmarkt und den kann man bedienen, nicht nur indem man das in Deutschland produziert, sondern vielleicht auch direkt dort. Und das ist auch nicht nur nachteilig. Also diese wirtschaftliche Integration kann ja funktionieren und funktioniert über Handel, aber eben auch über Investitionen. Also es ist alles eine Abwägung und manchmal nicht ganz einfach zu beantworten.
1: Weil Sie gerade schon die Delegation angesprochen haben, mit dabei ist ja auch Miguel Lopez, der Vorstandsvorsitzende von ThyssenKrupp. Und er hat in einem Interview gefordert, dass wir auch Deutschland wiederum als Produktionsstandort für chinesische Unternehmen wieder attraktiver machen sollten. Ist das für Sie ein realistisches Szenario?
0: Ja, er ist ja damit sicherlich nicht der Erste und Einzige, der das fordert. Also auch hier ist eine Abwägung zwischen einem Willkommen heißen von Investitionen in Deutschland, in Europa. Das spricht erstmal nichts dagegen, sei denn, es sind eben wirklich kritische Punkte, an denen es für uns nicht vereinbar ist, dass da beispielsweise Know-how in großem Maße abfließt, wenn wir nicht gleichzeitig auch dort lernen können von den Chinesen, was sie jetzt nun vielleicht besser machen als wir. Also eine chinesische Produktion in Europa würde ja auch dazu führen, dass hier Arbeitsplätze geschaffen würden oder halten bleiben und gleichzeitig aber vielleicht auch einige der Dinge, die die Chinesen inzwischen ziemlich gut machen und also auch im fairen Wettbewerb besser machen, als wir das vielleicht von denen auch lernen können.
2: Sagt Julian Hinz, Professor für internationale Volkswirtschaft an der Uni Bielefeld.

0: Die Zeit, es ist 22 Uhr und 15.
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0: Eine Hitzewelle hat Teile Europas fest im Griff. Einige Länder melden Temperaturrekorde für den Monat Mai, zum Beispiel Frankreich. Da gibt es tropische Nächte und Temperaturen tagsüber bis 36 Grad und auch erste Hitzetote. Und es gibt Kritik an der Regierung. Warum und vor allem, wie die Lage in Frankreich ist, dazu Kai Rienecke.
2: In der sonst in dieser Jahreszeit noch so frischen Bretagne liegen die ersten Tropennächte hinter den Bewohnern. Viele von ihnen können es noch gar nicht fassen, wie Manon, Fischhändlerin in der Hafenstadt Saint-Malo.
3: Letzte Woche oder vor zwei Wochen haben wir noch den Ofen zu Hause angemacht, weil es frisch war. Und jetzt schaffen wir es noch nicht einmal für Zugluft zu sorgen, wenn wir alle Fenster aufmachen. Das ist nicht normal und beunruhigend.
2: Auch heute marschierte das Thermometer in Saint-Malo auf die 35-Grad-Marke zu. Erste Gewitter könnten für eine Entspannung der Lage sorgen. Gestern gab es in der Bretagne nie dagewesene Höchstwerte für einen Monat Mai. 33,5 Grad in Rennes und in Brest. An einigen Orten der Region am Atlantik wurden sogar über 35 Grad gemessen. Aber auch im Osten Frankreich stieg das Thermometer weit über 30 Grad. Mulhouse im Elsass verzeichnete mit 33,8 Grad an der Grenze zu Deutschland und der Schweiz ebenfalls einen neuen Spitzenwert. Für die Wetterexperten des staatlichen Dienstes Météo France steht fest, dass es sich hier um eine neue Dimension des Klimawandels handelt. Adrien Warnon.
4: Diese Hitzewelle ist historisch beispiellos. Wir haben es noch nie erlebt, dass es eine solche Episode gab vor dem meteorologischen Sommer ab 1. Juni.
2: Bei Météo France betont man, dass dieses Hitzeniveau zu dieser Jahreszeit eine eindeutige

0: Folge des Klimawandels ist. Vor 30 oder 40 Jahren seien solche Temperaturen im Mai noch nicht möglich gewesen. Von Regierungsseite wurde bereits auf 7 Todesfälle hingewiesen, die direkt oder indirekt mit der Hitzewelle in Verbindung stünden, darunter einige Badeunfälle. Die französische Gesundheitsministerin Stéphanie Rist warnte ausdrücklich vor den Gefahren der Hitzewelle, sah aber noch keine angespannte Lage bei den Hilfsdiensten.
1: Pour l'instant, ce qu'on peut dire, c'est qu'il n'y a pas de tensions particulières qui nous sont remontées.
0: Die Rettungszentren berichten jedoch von einer stark angestiegenen Zahl von Anrufen. Für morgen hat Premierminister Sébastien Lecornu sein Kabinett zu einer Sondersitzung eingeladen, um eine erste Hitzebilanz zu ziehen. Aus der Opposition kam Kritik daran, dass sich die Regierung erst so spät um das Thema kümmert. Die grüne Parteichefin Marine Tondelier zeigte sich empört über die nach ihrer Meinung schlechte Vorbereitung der Regierung.
2: Je suis effarée par le degré d'impréparation du gouvernement.
0: Erst nach mehreren Tagen Hitzewelle eine Sitzung einzuberufen, sei verantwortungslos, so die grünen Politikerin. Aus dem Büro des Premierministers heißt es dazu, er und seine Teams hätten seit dem Pfingstwochenende alle nötigen Maßnahmen eingeleitet.
3: Passend zur derzeitigen Hitze läuft bei vielen schon die Urlaubsplanung. Allerdings sorgt die Angst vor einem Kerosinmangel im Sommer für Wirbel am Reisemarkt. Eine neue SAP-Umfrage zeigt, dass die Verunsicherung in Deutschland groß ist. Die Urlauber schwenken massiv um. Fast die Hälfte verzichtet auf eine Flugreise und weicht auf Auto oder Bahn aus. Viele buchen extrem früh, fast 40% nämlich, während jeder Dritte den Urlaub erst einmal aufschiebt. Welche Folgen hat das für die Reisebranche? Dazu Caroline Vogt vom MDR.
4: Mit großen Einbrüchen bei den Buchungen für Sommerurlaube rechnet Thorsten Schäfer, Sprecher des Deutschen Reiseverbandes, nicht.
5: Wir sehen nach derzeitigem Stand, genauso wie die Bundesregierung, keinen Kerosinmangel und gehen davon aus, dass der Sommerurlaub 2026 gesichert ist.
4: Allerdings hätten die Deutschen sehr stark auf Frühbucherangebote gesetzt.
5: Sie haben noch frühzeitiger gebucht als in den Vorjahren. Nämlich seit September vergangenen Jahres haben die meisten Deutschen ihren Sommerurlaub fest gebucht. Und da vor allem Flugreisen in Richtung Mittelmeer, nämlich nach Spanien, Griechenland, Portugal, Tunesien, Ägypten, die Türkei. Das sind die großen Reiseziele während des Sommers.
4: Um möglichen Preissteigerungen infolge des Iran-Kriegs entgegenzuwirken, senkt die Bundesregierung die Luftverkehrssteuer zum 1. Juli. Allerdings mit kaum spürbaren Auswirkungen auf Ticketpreise. Aktuell liegt der Kerosinpreis ungefähr auf dem Niveau vom Beginn des russischen Angriffskriegs auf die Ukraine 2022. Der Liter gut 3 Euro brutto. Wie sich das weiterentwickelt, hängt stark davon ab, wie der Krieg zwischen Iran und USA weitergeht. Die Hoffnung auf ein Friedensabkommen hatte den Kerosinmarkt zuletzt leicht entspannt. Der Flughafenverband ADV weist auf Anfrage darauf hin, dass die Kennzahlen an nahezu allen deutschen Flughäfen rückläufig sind. Im Osten sind die Einbrüche an den Airports Dresden und Leipzig-Halle besonders stark. Als Gründe nennt eine Sprecherin neben dem Iran-Krieg auch Streiks bei der Lufthansa und das Ende der Lufthansa-Tochter Cityline. Der Sommerreiseverkehr sei jedoch stabil. Ähnlich die schriftliche Antwort der Airline Eurowings, die Kerosinzentral vom Mutterkonzern Lufthansa bezieht.
6: Derzeit ist an keiner unserer Basen mit Einschränkungen in der Kerosinversorgung zu rechnen. Der Kerosinbedarf für das laufende Jahr ist bereits zu rund 80% durch die Treibstoffpreissicherung über Derivate auf verschiedene Mineralölprodukte abgesichert.
4: Der Wunsch nach Urlaub ist offensichtlich da. Einer repräsentativen Umfrage einer großen deutschen Bank zufolge planen mehr als 60% der Befragten eine längere Urlaubsreise von mehr als 7 Tagen. Von den restlichen, die keinen Urlaub machen, sagt ein Drittel, es fehlt an Geld für Urlaub. Etwas günstiger geht es möglicherweise vor der eigenen Haustür. Noch verzeichne man keine steigende Nachfrage nach Sommerurlaub in Thüringen, sagt Dirk Ellinger, Hauptgeschäftsführer der für Hotels und Gaststätten zuständigen DEHOGA.
7: Aber es ist schon die Erfahrung, dass einige Kollegen bestätigen, dass die Gäste sagen, Mensch, Deutschland ist auch schön und jetzt nehmen wir mal das zum Anlass, um in Deutschland zu buchen.
4: Konkrete Zahlen legen erst im Laufe der Saison vor. Man habe aber noch Kapazitäten frei für Aktiv- und Familienurlaube. Ellingers Kollege von der DEHOGA Sachsen, Axel Klein, zeichnet ein ähnliches Bild.
8: Wir haben durchaus jetzt Nachfrage stärker in den Regionen, wo vor allen Dingen gesetzt wird auf Natur, auf Wassersport, auf E-Bike fahren oder andere Aktivitäten. Da haben wir eine gute Nachfrage.
4: Auch Pilgern sei ein großes Thema, so Klein. Letztlich wollten die Menschen im Urlaub ja vor allem eines, weniger Stress und mehr Entschleunigung.
3: Noch gut ein Monat bleibt für frischen Spargel. Dann ist die Saison vorbei. Die Bilanz der Spargelbauern, die fällt jetzt schon ernüchternd aus. Die Ernte ist um 12% geschrumpft, die Kosten steigen und Billigimporte drücken die Preise. Gleichzeitig sitzt das Geld bei den Verbrauchern wegen der Inflation nicht mehr so locker. Und die Lohnkosten sind für die Erntehelfer aus dem europäischen Ausland auch gestiegen, was wiederum aber viele, die das schon lange kritisiert haben, gefällt. Vor allem natürlich den Erntehelfern selbst, wie diesem Mann, der auf einem Feld in Bayern arbeitet. Ingo Reinhardt spricht auf Rumänisch mit einem seiner Erntehelfer auf einem Spargelfeld. Seit 40 Jahren baut die Familie Reinhardt im professionellen Stil Spargel an. Mit der Zeit spricht der Landwirt aus Rauhen-Ebrach fast fließend Polnisch und ein wenig Rumänisch. Das hilft, denn jetzt, zur Erntezeit, arbeiten und leben etwa 100 Saisonarbeiter auf seinem Hof im Landkreis Haßberge. Für alle eine stressige Zeit. Für die Ernte von 45 Hektar Spargel und 60 Hektar Erdbeeren aber nötig.
9: Wir sind die letzten Jahre etwas von der Fläche gestiegen. Aber allgemein, man merkt es, jeder Kleinbetrieb hört auf. Die 5 Hektar Betriebe und so weiter, die müssen aufhören. Die Maschinengeräte, was du dazu kaufst, die sind zu teuer. Und Arbeitskräftemanagement, also wird schwierig.
3: In diesem Jahr passen die Wetterbedingungen. Auch die Nachfrage ist da. Ungefähr 6 Tonnen Spargel laufen im Schnitt durch die Anlage auf dem Hof der Reinhardts. Umgerechnet werden hier also jeden Tag 15.000 Portionen Spargel gewaschen und sortiert. Das meiste davon geht an Discounter, Einzelhandel und Großhandel. Im Hofverkauf kostet das Kilo Premium-Spargel aktuell knapp 15 Euro.
9: Wir waren vorher ein wenig teurer, da ist noch weniger gegangen. Also ich glaube, die Preissteigerung, wie wir sie gebraucht hätten im Vergleich zum letzten Jahr, kriegen wir nicht ganz hin. Aber wir waren jetzt die letzten 2-3 Jahre nicht unzufrieden, sagen wir mal so. Wir müssen sehen. Also es schaut normal aus. Kein hervorragendes Jahr, aber wird auch kein schlechtes Jahr.
3: Deutlich ruhiger geht es auf dem Hof von Birgit Reinhardt in Untereuerheim zu. Bis auf den zufällig gleichen Namen haben sie nicht viel mit dem Großbetrieb von Ingo Reinhardt gemein. Ihre Spargelanbaufläche des Mischbetriebs im Landkreis Schweinfurt ist mit gerade einmal einem halben Hektar im wahrsten Sinne des Wortes überschaubar.
10: Darf es dann auch der dünne sein? Oder?
11: Ja, dann machst du bis hier.
3: Kein Problem. Ohne Fremdarbeiter kann der Kilopreis Premium Spargel knapp unter 10 Euro gehalten werden.
12: Es hat keiner über den Preis gemeckert. Eine Rentnerin war sehr nett, die hat sich entschuldigt. Sie kauft dann nicht wie jede Woche 2 Pfund, sondern jetzt immer 4 Pfund, alle 2 Wochen, welchem Sprit.
3: Die Reinhardts in Untereuerheim sind zufrieden mit der bisherigen Spargelsaison und wollen bei ihrer kleinen Anbaufläche bleiben. Die Reinhardts aus Rauhen-Ebrach blicken mit ein wenig Sorge in die Zukunft, wenn es um das Thema qualitativ gute Saisonarbeitskräfte geht. Viel Zeit, um darüber nachzudenken, bleibt aber gerade nicht. Denn noch vor dem Ende der Spargelzeit geht es für Ingo Reinhardt bereits mit der Erdbeerernte los.
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3: Und er stand an der Spätschicht an heute für Deutschlands besten Tennisspieler Alexander Zverev. Nämlich der musste sich in der Nacht von Paris über den roten Sand kämpfen. Hendrik Glückhoff.
14: Ja, in der 2. Runde der French Open ging es gegen den Tschechen Tomáš Macháč, die Nummer 43 der Welt. Da war Zverev klarer Favorit und dieser Favoritenrolle ist er gerecht geworden, denn der Hamburger hat das Match klar gewonnen, glatt in 3 Sätzen, 6-4, 6-2 und 6-2 im Eiltempo. Also Zverev hatte wohl keine große Lust auf eine allzu lange Spätschicht bei dem Grand Slam Turnier. Guido Ringel hat die Partie live für uns verfolgt. War Zverev nun so stark oder war sein Gegner eher so schwach heute Abend?
15: Also von beidem ist ein Schuss Wahrheit dabei. Also Zverev war überragend. Ich habe ihn ehrlicherweise so stark auf Sand hier in Paris selten gesehen, wenn vielleicht sogar noch nie. Fast alle ersten Aufschläge waren drin von der Grundlinie mit Augenmaß, aber auch mit Schnelligkeit immer wieder die Winkel gespielt, die Machers zur Verzweiflung gebracht haben. Auf der anderen Seite musste sich der Tscheche auch behandeln lassen, hatte eine kleine Verletzung am Fuß, die hat ihn gehandicapt, das hat man gesehen. Insofern war er nicht auf Augenhöhe und nicht im Vollbesitz seiner Kräfte, aber das soll die Leistung des Alexander Zverev eigentlich gar nicht schmälern, denn er war auch so überlegen und der Herr im Haus mit diesem Dreisatzerfolg setzt ein Ausrufezeichen, ist souverän eingezogen in die 3. Runde, hat Kräfte gespart und ist ein ernstzunehmender Kandidat fürs Finale.
14: Guido Ringel, live aus Paris. Also, Alexander Zverev steht in der 3. Runde, genauso wie Tamara Korpatsch. Die 31-jährige Hamburgerin hat zum ersten Mal die 3. Runde eines Grand-Slam-Turniers erreicht. Der größte Erfolg ihrer Karriere. Eva Lüst dagegen ist nach einer klaren Zweisatzniederlage ausgeschieden. Fußball-Bundesligist Borussia Mönchengladbach hält an Trainer Eugen Polanski fest. Das hat der Verein am Abend bekannt gegeben. Und das trotz einer schwachen Saison, in der Gladbach erst kurz vor Ende den Klassenerhalt sicherte. Mehr von Uli Schäfer.
13: Die Entscheidung für Polanski fiel nach einer detaillierten Saisonanalyse und intensiven Diskussionen innerhalb der Vereinsgremien. Man habe kontrovers diskutiert, erklärte Sportchef Ruven Schröder und betonte, dass es kein Weiter-so geben werde, sondern personelle Veränderungen auch auf der Trainerbank. Der Verein werde um Polanski herum ein neues Trainerteam bauen, neue Impressionen von außen bekommen und mehr Inhalt, sagte Schröder. Er nannte aber keine Namen und auch nicht, wie viele Positionen neu besetzt werden sollen. Polanski hatte die Profis von Borussia Mönchengladbach im September letzten Jahres übernommen und den Klassenerhalt erst am drittletzten Spieltag perfekt gemacht. Sein Vertrag gilt bis 2028.
14: Jetzt geht der Blick in die Fußball-Conference League. Im drittklassigen Europapokal, da läuft gerade das Endspiel und zwar in Leipzig. Da trifft Crystal Palace aus England auf den spanischen Vertreter Rayo Vallecano. Und die Engländer, die führen nach knapp 70 Minuten mit 1:0. In der Basketball-Bundesliga hat Alba Berlin das Playoff-Halbfinale erreicht. Der frühere Serienmeister setzte sich im fünften und entscheidenden Spiel der Viertelfinalserie gegen Rastatt Vechta durch mit 98:89. Aus Berlin, Nikolaus Hillmann.
16: Auch dieses fünfte Spiel zwischen Berlin und Vechta war intensiv, spannend und teilweise spektakulär. Beide Mannschaften schenkten sich nichts, verteidigten hart, aber respektvoll. Der Vorteil der Berliner, sie hatten in dieser Serie gelernt, Vechtas rasante Offensive zu stoppen, weniger Bälle zu verlieren und den Rebound zu kontrollieren. So erarbeitete sich Alba im dritten Viertel einen 16-Punkte-Vorsprung. Doch Vechta kam noch einmal zurück und zu Beginn des letzten Viertels bis auf 4 Punkte heran. Doch dann wurden die Beine etwas müde. Berlin erkannte und nutzte das, gewann letztlich verdient mit 98:89 und steht nun im Halbfinale gegen Bamberg. Für Vechta endet die Saison bravourös im Viertelfinale, womit noch Anfang des Jahres wohl kaum jemand gerechnet hatte.
14: Und jetzt gerade läuft noch das fünfte Spiel der Viertelfinalserie zwischen Bonn und Würzburg. Und kurz vor Schluss führt Bonn mit 65:63. Und damit würden die Bonner dann auch ins Halbfinale einziehen.
3: Und das war der Sport mit Hendrik Lückhoff.

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1: Um 22.30 Uhr mit Klaas Christoffersen. Bahnreisende auf der Strecke Hamburg-Berlin brauchen momentan Geduld. Weil ein Stellwerk bei Lüneburg ausgefallen ist, kommt es laut Bahn zu Verspätungen und Zugausfällen. Aus der Nachrichtenredaktion Marei Beermann.
2: ICE-Züge fahren auf der Strecke demnach aktuell nur alle 2 Stunden. Die technische Störung werde voraussichtlich erst morgen behoben sein, hieß es von der Bahn. Auch der Regionalverkehr ist betroffen. Wie die private Bahngesellschaft Metronom mitteilte, kann auf den Linien RE3, RB31 zwischen Hamburg und Uelzen nur 1 Zug pro Stunde und Richtung fahren. Dadurch staue sich der Verkehr immer weiter auf. Auch hier gibt es Verspätungen und Zugausfälle. Fahrgäste sollten nach Möglichkeit auf den ohnehin fahrenden Ersatzverkehr ausweichen.
1: Mit einer Neufassung des Baugesetzbuches will der Bund den Wohnungsbau ankurbeln. Das Bundeskabinett hat Pläne von Bauministerin Huberts beschlossen, die helfen sollen, Genehmigungsverfahren zu beschleunigen. Die Minister haben auch Regeln zur Cybersicherheit zugestimmt. Sicherheitsbehörden sollen damit besser gegen Attacken im Netz vorgehen können. Auch eine Gesetzesverschärfung zum Menschenhandel wurde verabschiedet. Unter anderem sogenannte Leihmutterschaften und Zwangsverheiratungen sollen künftig strenger bestraft werden. Außerdem hat das Kabinett einen Gesetzentwurf von Kulturstaatsminister Weimar beschlossen. Demnach sollen Streamingdienste wie Netflix, Amazon oder Disney Plus künftig 8% ihres Jahresumsatzes in den Filmstandort Deutschland investieren. Aus Berlin, Nicole Markwald.
3: Auch für Fernsehsender wie RTL, ProSiebenSat.1 und die öffentlich-rechtlichen Sender ARD und ZDF gilt diese Mindestinvestitionsquote. Durch die Einigung bekommen Filmproduktionen erhöhte Fördermittel. Die Bundesregierung hofft, damit der deutschen Filmbranche neuen Schub zu verleihen. Filmstudios wie Bavaria oder Babelsberg hatten in den zurückliegenden Jahren oft das Nachsehen. Andere Länder lockten internationale Produktionen mit Steuervorteilen und besseren Konditionen.
1: Die Bundesnetzagentur will Betreiber von Hausdach-Solaranlagen sowie große Kraftwerke stärker an den Kosten für die Stromnetze beteiligen. Behördenchef Müller sagte, Energieerzeuger nutzten das Netz, trügen aber bisher wenig zu seiner Finanzierung bei. Das zu ändern sei nur fair. Eine Reform ist aber auch nötig, weil die geltenden Regeln 2028 auslaufen. Balkonkraftwerke sollen nicht betroffen sein. Die Netzkosten in Deutschland belaufen sich auf rund 37 Milliarden Euro im Jahr. Sie machen etwa 30% der Stromrechnung eines Haushalts aus. Das Wetter in Deutschland. Nachts meist trocken, nur an den Alpen Schauer und Gewitter, 16 bis 5 Grad. Morgen viel Sonnenschein, an den Alpen einzelne Schauer und Gewitter bei 16 Grad auf den nordfriesischen Inseln bis 31 Grad am Oberrhein. Am Freitag von Nordwesten Schauer oder Gewitter, sonst trocken, 20 bis 33 Grad und am Sonnabend kräftigere Schauer bei 17 bis 33 Grad. Das waren die Nachrichten.
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4: Mit Stau auf der A4 Köln Richtung Aachen zwischen Köln-Klettenberg und Kreuz Köln-West gibt es 3 Kilometer Stau. Die A9 Halle-Leipzig Richtung Berlin ist zwischen Wiedemar und Halle nach einem LKW-Unfall gesperrt. Und die A17 Prag-Dresden ist zwischen Dresden-Prohlis und Südvorstadt wegen Bauarbeiten in beiden Richtungen bis Mitternacht gesperrt. Gute Fahrt.
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4: Mit Resa Waffer. Guten Abend. Sie ist die meistgesuchte Frau Deutschlands gewesen. Mit Raubüberfällen auf Geldtransporter und Supermärkten hat sie ihr Leben im Verborgenen über 30 Jahre hinweg finanziert. Jetzt muss sie hinter Gitter. Die frühere RAF-Terroristin Daniela Klette. 13 Jahre Haft lautet das Urteil. Das Landgericht Verden hat Klette für 6 schwere Raubüberfälle auf Geldtransporter und Supermärkte verurteilt. Bei Klettes Festnahme vor 2 Jahren in Berlin-Kreuzberg fanden Ermittler in ihrer Wohnung unter anderem Waffen und mehr als 200.000 Euro Bargeld. Die 67-Jährige hatte offenbar noch 2 Komplizen, aber die sind noch auf der Flucht. Zum Urteil Helmut Eickhoff.
5: Gegen 10:45 am Vormittag war es soweit. Der Richter verkündete das Urteil. Daniela Klette wurde schuldig gesprochen, mehrere Raubüberfälle begangen zu haben. Gerichtssprecher Ahmad Mohammed.
6: Das Gericht hat heute mehrmals betont, dass vermutlich die einzelnen Indizien und die einzelnen Beweise für sich genommen nicht ausgereicht hätten, um hier Frau Klette zu verurteilen. Aber in der Gesamtschau aller Indizien zusammen und aller Asservate, die in der Wohnung der Angeklagten und wie mit jetzt Verurteilten gefunden wurden, ist das Gericht fest davon überzeugt, dass Frau Klette an den Raubüberfällen beteiligt war.
5: 13 Jahre muss Daniela Klette in Haft. Damit blieb das Gericht nur knapp unter den von der Staatsanwaltschaft geforderten 15 Jahren. Das Gericht sehe bei Klette eine hohe kriminelle Energie.
6: Weil sämtliche Taten bis ins kleinste Detail geplant wurden und dann auch umgesetzt wurden. Man hat in der Wohnung von Frau Klette umfangreiches Material für die Vorbereitung gefunden. Man hat Karten gefunden, man hat Pläne gefunden.
5: Klette wurde wegen schweren Raubes verurteilt, nicht aber wegen versuchten Mordes, den die Staatsanwaltschaft eigentlich verwirklicht sah. Dabei ging es um einen Überfall auf einen Geldtransporter in Stur bei Bremen. Dabei ist zwar niemand verletzt worden, aber es wurden Schüsse auf den Fahrer abgegeben.
6: Das Gericht hat bereits vorher in einem Beschluss und heute noch mal bekräftigt, dass es ihrer Auffassung nach kein versuchter Mord ist, insbesondere weil freiwillig von der weiteren Tatausführung abgesehen wurde.
5: Das Gericht berücksichtigte bei der Strafzumessung auch die schweren psychischen Schäden der Opfer, so auch beim Fahrer des Geldtransporters von Stur, dessen Anwalt Steffen Hörning.
7: Er hatte Todesangst, hat uns das beschrieben, als er in den Lauf der Waffe geschaut hat und insbesondere den Satz gehört hat, der zweite geht durch, womit ein zweiter Schuss gemeint war. Das heißt also, er hatte für einen kurzen Moment, so hat er es mir auch privat erzählt, mit dem Leben abgeschlossen.
5: Daniela Klette soll ein früheres RAF-Mitglied sein. Der Prozess fand auch deswegen unter erhöhten Sicherheitsvorkehrungen in einer extra umgebauten und angemieteten Reithalle statt. Zahlreiche Unterstützer aus der linken Szene reisten aus ganz Deutschland immer wieder nach Verden. Viele von ihnen waren auch bei der Urteilsverkündung dabei. Direkt nachdem der Richter die Strafe verkündete, kam es zu Tumulten, Freiheit für Daniela-Rufe. Klette selbst als auch ihre Unterstützer werfen dem Gericht vor, dass es gar nicht

0: um die Taten gehe, sondern dass es ein politischer Prozess sei. So auch Unterstützerin Ariane Müller.
1: Eine Festung mit NATO-Stacheldraht, mit einer schwer bewaffneten, sagen wir, eine Polizei, mit halt eben, sagen wir, Maschinenpistolen im Anschlag. Das ist für mich ein politischer Prozess.
0: Um Klettes mögliche Mitgliedschaft in der RAF und damit verbundene terroristische Anschläge könnte es in einem weiteren Prozess gehen. Dazu hat die Bundesanwaltschaft erst kürzlich Anklage erhoben. Ob diese aber zugelassen wird, darüber muss nun noch das Oberlandesgericht Frankfurt entscheiden.
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3: Knallgrün, angeblich gesund und extrem gefragt. An Matcha kommt im Moment kein Trendkaffee vorbei. Das knallgrüne Teepulver aus Japan boomt. Aber im Mutterland des Matcha profitiert längst nicht jeder. Die Ernte ist aufwendig, das Personal knapp und die Japaner selbst, die können sich Matcha kaum noch leisten. Wie aufwendig der Weg vom Teeblatt zum hippen Pulver ist, hat sich ARD-Japan-Korrespondent Thorsten Iffland vor Ort angeguckt.
4: So hört sich der letzte Schritt an auf dem langen Weg zu dem Pulver, das die Welt erobert hat. Granitmühlen zermahlen Tencha-Teeblätter zu Matcha. 50 Gramm grünes Gold pro Stunde. Bis es soweit ist, braucht es vor allem Geduld. Nur einmal im Jahr ist Erntezeit und die Ernte der besten Blätter ist Handarbeit, erklärt der Chef des Teehauses Yamamasa Koyamain, Seigo Koyama.
5: Teezweige haben braune und grüne Stängel. Und diese zarten Blätter sind die neuen Triebe, die in diesem Frühjahr gewachsen sind. Für den Matcha brauchen wir nur die jungen Blätter.
4: Die Ernte, ein Knochenjob. Eintönige Arbeit auf Teeplantagen, oft in gebückter Haltung und schlecht bezahlt. Knapp 7 Euro gibt es für Erntehelferinnen wie Yoshiko Moriko.
6: Die Finger tun weh, der Rücken auch, aber es macht Spaß.
4: Es sind fast immer nur Frauen, oft 60 Jahre und älter, die stoisch die jungen, glänzenden Blätter der Teepflanzen pflücken und in einem Plastikkörbchen sammeln. Ist das einmal voll, wird in einen größeren Sack umgeladen. 8 Stunden geht das so hier in Uji, in der Nähe von Kyoto, dem wohl besten Teeanbaugebiet Japans. Die Frauen tragen Hüte und langärmelige T-Shirts, schützen sich vor der Sonne. Dazu Handschuhe, manche Finger sind mit Tape umwickelt. Die Produktion kommt der weltweiten Nachfrage nicht mehr hinterher, berichtet der Chef.
5: Der Arbeitskräftemangel ist ein großes Problem, da hochwertige Produktion in Japan viel Handarbeit erfordert. Auch der Klimawandel spielt eine Rolle. Steigende Temperaturen, Hitze und Trockenheit im Sommer beeinträchtigen die Pflanzen stark.
4: Der Wellnessboom, die sozialen Medien und nicht zuletzt die grellgrüne Farbe haben in den vergangenen Jahren zum Matcha-Boom beigetragen. Es gibt kaum Süßspeisen oder Getränke mehr, die nicht in irgendeiner Matcha-Variante angeboten werden. Die Folge? Die Preise haben sich in den vergangenen Jahren fast verdreifacht. Darüber kann sich Seigo Koyama nicht nur freuen.
5: Die Menschen in Japan müssen inzwischen deutlich mehr bezahlen, um Matcha zu bekommen. Das ist einerseits erfreulich, aber wir sorgen uns um die japanische Teekultur.
4: Viele Japaner können sich die hochwertigen Produkte nicht mehr leisten. Die Löhne sind schwach, der Yen auch, die Preise für Grundnahrungsmittel sind massiv gestiegen. Das, was hier in der Fabrik des Teehauses aufwendig gedämpft, getrocknet und gekühlt wird, landet also meistens im Ausland. Matcha, einst ein fester Teil des japanischen Alltags, ist zu einem globalen Luxusprodukt geworden. Grünes Gold eben.
3: Der Konjunkturdämpfer für Deutschland ist amtlich. Die Wirtschaftsweisen haben ihre Prognose vorgelegt und das Wirtschaftswachstum nach unten korrigiert. Sie rechnen für das laufende Jahr nur noch mit einem Mini-Wachstum von 0,5%. Wie schwer diese Flaute auf den Unternehmen im Osten Brandenburgs lastet, zeigt eine aktuelle Stimmungsumfrage der regionalen Industrie- und Handelskammer. Elisa Göppert vom RBB berichtet über die genauen Zahlen.
6: In der Ostbrandenburger Konjunkturumfrage klafft eine Lücke. Die aktuelle Geschäftslage habe sich leicht verschlechtert. Die Unternehmen lebten von ihrer Substanz, sagt Monique Zweig, Geschäftsführerin der IHK Ostbrandenburg. Aber die Erwartungen an die Zukunft seien im Keller.
7: Die sind so pessimistisch
2: wie noch nie.
6: Ein gutes Beispiel für diesen scheinbaren Widerspruch ist das Unternehmen B&O Bauwerke GmbH, das auf bezahlbares Wohnen spezialisiert ist. In Frankfurt fertigt es industriell Holzteile an, mit denen dann bundesweit Gebäude errichtet oder saniert werden. Gerade laufe es gut, sagt Geschäftsführer Uwe Dorn. Aber stark steigende und vor allem unsichere Rohstoffpreise hindern ihn bei der Suche nach zukünftigen Aufträgen. Die Vorlieferanten können keine Preisgarantie geben.
7: Das heißt, ich stehe entweder in einem wirtschaftlichen Risiko, dass ich meine Kosten nicht im Griff habe, oder ich gehe genauso mit meinen Kunden um. Das heißt, ich würde versuchen, mit meinen Endkunden dann Preisgleitklauseln oder Ähnliches zu vereinbaren, was aber dazu führt, dass unsere Endkunden einfach nicht mehr abnehmen. Ja, und damit kommt das ganze System im Stocken und der Vorlauf an Aufträgen und Projekten ist nicht gegeben wie gewöhnlich.
6: Die Energie- und Rohstoffkrise mache allen Branchen zu schaffen, sagt Monique Zweig.
2: Die Unternehmen brauchen Stabilität, sie brauchen Planungssicherheit. Das ist zurzeit nicht gegeben. Die Politik versucht vieles umzusetzen, aber richtige Maßnahmen kommen nicht an. Und wir haben natürlich Unsicherheiten, die der Iran-Krieg, die nicht von der Politik kommen, die einfach da sind. Und das alles führt zu einer Erwartungshaltung, die nicht positiv ist.
6: Zwar könne die nationale Politik bei den großen Krisen in der Welt wenig helfen, aber die IHK-Geschäftsführerin pocht auf bessere wirtschaftspolitische Rahmenbedingungen.
2: Also gerade in Sachen der Investitionen ist es ganz wichtig, dass ich planbare Genehmigungsverfahren habe. Also für die ostbrandenburgische Wirtschaft wäre es sehr wichtig, dass wir eine gewisse Sicherheit da haben. Nur dann können Unternehmen investieren, ausbilden bzw. Arbeitsplätze sichern.
3: Über die Stimmung bei Brandenburgs Unternehmen war das Elisa Göppert. 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

0: Die Zeit, es ist 22.45 Uhr.
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0: Was hilft gegen den historischen Mangel auf dem Wohnungsmarkt? 1,4 Millionen fehlende Wohnungen zwingen die Bundesregierung zum Handeln. Und dem um den schleppenden Neubau endlich zu beschleunigen, will Bauministerin Verena Huberts das Baugesetzbuch umkrempeln und Wohnraum rechtlich Vorrang einräumen. Was das genau heißt, worum es da genau geht, dazu Benjamin Großkopf.
2: Es geht um einen, so wörtlich, Gesetzentwurf zur Modernisierung des Städtebau- und Raumordnungsrechts. Klingt langweilig, das weiß auch Bundesbauministerin Verena Huberts und spricht deswegen lieber von Vorfahrt fürs Bauen und einem Upgrade für die Baugesetze.
3: An vielen Stellen sind unsere Regelungen zu starr, zu kompliziert und zu langsam. Darauf reagieren wir jetzt mit unserem großen Baugesetzbuch-Upgrade.
2: Zum Beispiel können Städte, in denen der Wohnungsmarkt als angespannt gilt, künftig ein überragendes öffentliches Interesse am Wohnungsbau erklären. Das heißt, ein Bauprojekt hat Priorität vor anderen Interessen, zum Beispiel dem Denkmal oder dem Naturschutz. Außerdem sieht die Gesetzesänderung schnellere Umweltprüfungen vor und sowieso mehr Tempo bei Planungsverfahren.
3: Heute dauern Planverfahren oft 5 Jahre, manchmal aber auch 15 Jahre. Unser Anspruch ist klar: 2 Jahre. Dafür schaffen wir einen neuen Planungstakt mit bundeseinheitlichen Fristen. Wer bauen will, soll sein Verfahren online verfolgen können, nicht im Rathausflur warten müssen.
2: Die SPD-Politikerin Huberts spricht gerne in solchen Bildern, will zeigen, dass sie verstanden hat. In Deutschland werden nach neuesten Zahlen viel zu wenige neue und dann auch noch bezahlbare Wohnungen in Ballungsräumen gebaut, während auf dem Land oft viel leer steht. Ein weiteres Problem, das die Ministerin mit dem neuen Gesetz angeht, sogenannte Schrottimmobilien.
3: Wir sehen Fenster, die sind eingerissen da drin. Und ich war selbst in Gelsenkirchen, wo eine Stadt mit Hunderten von Schrottimmobilien zu kämpfen hat. Und sie sind dort in einer Nachbarschaft, wo sich die Menschen nicht mehr wohlfühlen und wo man Jahrzehnte braucht, um diesem Problem Herr zu werden. Damit ist jetzt Schluss. Denn die Kommune kann ein Instandsetzungsgebot aussprechen.
2: Heißt, der Eigentümer wird aufgefordert, ein Haus zu sanieren. Und wenn er das nicht macht?
3: Wenn dieses Instandsetzungsgebot nicht verfolgt wird und der Investor, den man manchmal auch gar nicht ausfindig machen kann, weil er auf den Cayman-Inseln sitzt oder den Briefkasten schon seit Monaten nicht mehr geleert hat, dann hat die Kommune jetzt ein scharfes Schwert und das heißt, in der letzten Instanz auch enteignen zu dürfen.
2: Alleine diese Möglichkeit zu Enteignungen, lange undenkbar. Huberts demonstriert damit Entschlossenheit. Genauso entschlossen müssen Städte und Gemeinden das dann aber auch umsetzen, denn sie sind es, die über Schrottimmobilien und Neubaugebiete entscheiden, die jetzt digitaler werden können, es dann aber auch erstmal umsetzen müssen. Dennoch lobt der meist eher kritische Hauptverband der Bauindustrie die Pläne. Geschäftsführer Tim Oliver Müller.
4: Insgesamt hat die Bundesbauministerin Huberts mit der Novelle einen richtigen Weg eingeschlagen. Sie adressiert vor allen Dingen die Stellen im Verfahren, die in der Vergangenheit zu langen Genehmigungszeiten geführt haben. Das sind Doppelprüfungen etwa im Umweltbereich. Das ist eine nach wie vor nicht digitalisierte Baugenehmigung. Und das hat immer wieder Zeit geraubt. Das geht sie jetzt an. Deswegen bin ich froher Hoffnung, dass sie damit auch Erfolg haben wird.
2: Jetzt geht das Gesetz erstmal in den Bundestag. Und dort hat die linken Abgeordnete Katalin Genburg Huberts schon vergangene Woche klargemacht, was sie davon hält. Nämlich nichts. Vorfahrt für schnelles Bauen bedeutet in ihrer Lesart Abfahrt für wichtige Bürgerrechte.
5: Die Beschneidung von Beteiligungsrechten von Kindern und Jugendlichen, auch der Umweltschutz und der Naturschutz, die Mitsprache von Umwelt- und Naturschutzverbänden hart erkämpft, wollen Sie auf die Streichliste stellen, weil immer alles noch schneller gehen soll. Nee, Stadtplanung braucht halt auch Zeit.
2: Und auch die Grünen kritisieren, künftig könne zwar schneller gebaut werden, doch schnell heiße nun mal noch lange nicht bezahlbar. Und tatsächlich steigen die Baukosten zurzeit, diesmal unter anderem wegen der Folgen des Iran-Kriegs. Es dürfte also nicht der letzte Gesetzentwurf von Huberts für mehr bezahlbare Wohnungen in Deutschland sein.
0: Aber im Moment gibt es nur den einen Plan aus dem Bauministerium. Und was halten die Fachleute davon? Birgit Langhammer vom Norddeutschen Rundfunk hat mit dem Präsidenten des Spitzenverbandes der Wohnungswirtschaft, GdW, Axel Gedaschko, gesprochen und ihn gefragt, wie radikal die Pläne aus seiner Sicht sind.
6: In vielen Teilen sind die schon richtig schön radikal, genau das, was wir auch gefordert haben. Also insbesondere, wenn es um Beschleunigung von Planung und Genehmigung geht, wenn es um Digitalisierung und Standardisierung geht. Beteiligungsverfahren verschlanken, Fristen verkürzen. Das sind gute Ansätze. Die Frage ist, ob das alleine reicht, weil es gibt immer noch auf der anderen Seite beispielsweise von Ihrem Kollegen parallel Gesetze, die gemacht werden, die genau ins Gegenteil laufen.
7: Wenn Sie jetzt noch zwei Maßnahmen extra hätten, was fehlt Ihnen? Was würden Sie noch ergänzen wollen?
6: Also ganz wichtig ist das überragende öffentliche Interesse. Und das ist nicht nur sozusagen wörtlich zu nehmen, sondern das ist auch ein juristischer Fachbegriff. Und zu unserer Freude hatte sich der Koalitionsausschuss genau dazu durchgerungen, das klar zu machen, dass es auch ein Menschenrecht auf Wohnen gibt und dafür ein überragendes öffentliches Interesse. Bloß, es wurde, ich sag's mal, so gestaltet, dass es nur in aseptischen Dosen kaum wirkt und nicht so wirkt, wie wir es gerne hätten. Wir hätten gerne dieses Interesse für ein einzelnes Vorhaben, was in einem genehmigten B-Plan-Verfahren läuft. Da ein solches Interesse, weil sonst kommt das, was immer kommt, irgendwo eine Kröte und dann ist alles vorbei. Dann wird der Bau gestoppt, vielleicht für ein halbes, für ein Jahr und dann ist sämtliche, ja, ich sag's mal, Bezahlbarkeit am Ende des Tages aus dem Projekt raus.
7: Das ist ja das Problem, was wir aber schon in den vergangenen Jahren sehen. Also auch die Ampel wollte ja jährlich 400.000 neue Wohnungen bauen, darunter ein Viertel Sozialwohnungen. Im vergangenen Jahr hat die schwarz-rote Regierung den Bau Turbo zünden wollen. Also sind das nur Papiertiger?
6: Nein, das wäre ungerecht, wenn man sagt, das sind Papiertiger. Also das ernsthafte Bemühen, das klingt jetzt so ein bisschen schräg, aber das ernsthafte Bemühen der Regierung ist sichtbar. Bloß, sie haben verschiedene Punkte. Das eine ist, gibt es Bauland, dann kann ich es denn tatsächlich nachher umsetzen, was ich bauen will. Das wäre jetzt das überragende öffentliche Interesse, wo die Regierung so ein bisschen den Kompass verloren hat. Das ist eben der Hauptkritikpunkt, den wir haben, weil das, was Sie jetzt vorschlagen, wirkt nicht wirklich. Und dann kommen Sie aber an einen Punkt, selbst wenn alle staatlichen Institutionen dann sagen, ja, wir wollen das, sind wir immer noch an einem anderen Punkt, nämlich, ist das, was wir bauen, am Ende des Tages bezahlbar von einem Mieter? Und noch sind wir längst nicht dabei, dass wir die ganzen staatlichen Anforderungen so abgeschmolzen haben, dass wir wieder in die Range kommen, bezahlbar bauen zu können. Was ist bezahlbar? Aus unserer Sicht sind das Neubaumieten zwischen 12 und 14 Euro. Da werden viele Leute schon sagen, wow, das ist aber viel. Drunter ist aber leider völlig unrealistisch, aber im Moment liegen wir eben bei 18 bis 20 Euro und das ist völlig außerhalb der Bezahlbarkeit. Das ist der eigentliche Punkt, warum der Absturz am Bau im Moment stattfindet.
7: Es sind natürlich sehr viele Zwischenschritte und das Ganze ist sehr kleinteilig. Wir können jetzt immer nur so ein paar Punkte rausgreifen, aber wo würden Sie sagen, wie viel hängt an Kommunen und wie viel ist jetzt wirklich ein Bundesproblem, also was auch wirklich von Berlin ausgelöst werden kann?
6: 50-50. Also wenn Berlin falsche Grundvorgaben macht, können die Kommunen gar nicht richtig handeln. Auf der anderen Seite ist natürlich in den Kommunen die Frage, sind die Bauämter richtig bestückt? Sind genügend Menschen da, die überhaupt das machen können, was sie machen sollen? Und ist der Wille da? Und das ist eigentlich das Allerentscheidendste. Der Wille muss da sein bei der Spitze, also bei der Bürgermeisterin, beim Bürgermeister. Und muss dann natürlich auch reichen in die Bauämter und denen, den Bauämtern, den Rücken stärken und zu sagen, es wird immer massive Widerinteressen geben gegen jeden Bau. Wir sind leider ein Volk von NIMBYs geworden, not in my backyard. Denen den Rücken zu stärken, das ist das A und O. Das erfordert politische Standfestigkeit und die findet man nicht so häufig.
7: Jetzt geht es ja hier im Konkreten um politische Maßnahmen. Aber selbst wenn das jetzt alles in Ordnung wäre, dann bliebe Bauen ja immer noch sehr teuer, Arbeitskräfte rar, Finanzierung schwierig. Also wie groß ist denn am Gesamtprojekt eigentlich überhaupt der politische Einfluss?
6: Der politische Einfluss ist schon da, aber er ist eben nicht alles. Genau wie Sie sagen, so ist es. Ich würde mal sagen, wenn das alles jetzt gerade gerückt wird, Zeiten gekürzt werden und Verzögerungen nicht mehr so ins Kontor schlagen, dann ist das ein Drittel dessen, was wir leisten müssen. Das heißt, zwei Drittel des Weges liegen gleichwohl noch vor uns.
7: Also Sie haben ja gesagt, Sie sehen das Ganze skeptisch positiv, Herr Gedaschko. Woran können Sie in einem Jahr messen, ob der Plan denn aufgeht, ob er denn in die richtige Richtung führt, vielleicht auch wirklich wieder ins Bauen führt in Deutschland?
6: Also ein ganz spannender Punkt ist natürlich die Verkürzung von Fristen und die Digitalisierung. Ob das wirklich klappt? Wir hoffen es, anders kann es eigentlich gar nicht gehen, wenn man sich so ein bisschen im europäischen Ausland umguckt. Wir als Deutschland haben so derartig den Anschluss verloren. Wir glaubt mal, wir sind ganz toll. Wir sind wirklich jetzt in Europa das Land mit der fast roten Laterne. Und wenn wir jetzt es nicht schaffen, innerhalb jetzt der nächsten, ich sag's mal, 12 bis 18 Monate, tatsächlich das Ruder rumzureißen, Perfektion können wir nicht in der kurzen Zeit erwarten. Aber wir erwarten schon den Willen auf allen Ebenen, das umzusetzen, was in diesem Gesetz angelegt ist.
0: Sagt der Präsident des Spitzenverbandes der Wohnungswirtschaft GdW, Axel Gadesch-Gadaschko.
1: Kultur.
0: Morgen startet ein Film in den Kinos, der wie ein Schlag in die Magengrube ist. Und zugleich der Versuch, sich daraus wieder zu befreien. Tod meiner Jugend heißt der Film und erzählt eine wahre Geschichte über Gewalt, Missbrauch und Trauma.
8: Na, was denkst du?
9: Irgendwie, als wäre ich schon mal hier gewesen, aber in einem anderen Leben.
10: Die Vergangenheit klopft nicht an, sie tritt die Tür ein. Dieser Satz aus Tod meiner Jugend ist mehr als ein plakatives Motto. Er beschreibt die Wucht, mit der dieser Film erzählt. Erinnerungen kommen hier nicht kontrolliert. Sie drängen sich auf, kehren immer wieder zurück und durchdringen die Gegenwart. Im Zentrum steht Kai, das alter Ego von Regisseur Timo Jacobs, der sich selbst spielt, der sich als Erwachsener ein scheinbar stabiles Leben aufgebaut hat. Mit Familie, einem Sohn, der zu ihm aufschaut und mit dem ernsthaften Versuch der eigenen Vergangenheit etwas entgegenzusetzen. Doch die Rückkehr an die Orte seiner Kindheit, insbesondere an die Schule seines Sohnes, die er selbst besucht hat, setzt genau die Dynamik in Gang, die diesen Film trägt. Das langsame, unausweichliche Aufbrechen von Verdrängtem.
11: Du perverses Schwein.
12: Ruhigchen.
11: Fass mein Sohn über
12: das Auto.
10: Der Film erzählt diese Geschichte auf zwei Ebenen und macht dabei sehr deutlich, wie eng Gegenwart und Vergangenheit miteinander verzahnt sind. Die Kindheit, die ihr gezeigt wird, ist keine, die sich nostalgisch verklären ließe, sondern eine, die von massiver Gewalt geprägt ist. Missbrauch,

0: familiären Umfeld Erfahrungen von Ausbeutung, die Flucht in ein Heim und auch dort kein Schutz, sondern neue Formen von Gewalt.
1: Meine Mama hat gesagt, dass ihr die Kinder holt. Also die böse sind.
0: Diese Erlebnisse werden nicht angedeutet, sondern mit einer Direktheit ins Bild gesetzt, die sich kaum abfedern lässt. Der Film verzichtet bewusst auf stilistische Distanzierungen, versteht sich als Versuch, dem Unsagbaren eine Form zu geben und Erfahrungen sichtbar zu machen, die sonst oft im Verborgenen bleiben. Dabei geht es nicht nur um das Abbilden von Gewalt, sondern auch um die Frage, wie sich daraus überhaupt so etwas wie Sprache entwickeln lässt, wie man über etwas spricht, das lange keinen Ausdruck hatte.
2: Meine Mutter, die hat mich als Sexspielzeug verkauft, da war ich gerade mal 8. Da bin ich über viele Jahre, viele Tode gestorben. Und man sagt ja, jedes Mal, wenn jemand stirbt, ist ein neuer Stern am Himmel. Denn wisst ihr jetzt, wer das da oben alles geschaffen hat? Denn ich bin Profi im Wiederauferstehen. Darum mache ich jetzt auch Stand-up.
0: Formal bleibt Tod meiner Jugend dabei auffallend klar und reduziert erzählt. Mit einer Inszenierung, die sich ganz auf Figuren und Situationen konzentriert und kaum ästhetische Umwege sucht. Diese Nüchternheit verleiht dem Film stellenweise etwas beinahe Dokumentarisches und unterstreicht den Anspruch, eine reale Geschichte sichtbar zu machen, ohne sie zu überformen oder zu glätten. Gleichzeitig führt diese Direktheit dazu, dass manche Szenen sehr frontal wirken, plötzlich passieren, ohne lange dramaturgische Ankündigung.
3: Irgendwann wirst du es bestimmt bereuen, so komische Bilder auf deiner Haut zu haben.
4: Ja.
3: Bist doch kein Asozialer.
5: Was passiert jetzt?
3: So, das ist die Flüssigkeit, mit der ich die Tattoos entferne. Leg deinen Arm mal bitte drauf hier.
5: Wird es wehtun?
3: Du musst ganz still sein, das ist ganz wichtig. Stillhalten, ja? Dann wird's nicht wehtun und dann geht's auch ganz schnell.
0: Tod meiner Jugend bietet keine einfachen Lösungen, keine klare Katharsis, sondern lässt viele Fragen offen und zwingt dazu, sich mit dem auseinanderzusetzen, was er zeigt. Es ist damit kein Film, den man nebenbei sieht oder schnell wieder vergisst, sondern einer, der nachwirkt, weil er sich weigert, seine Geschichte zu beruhigen oder zu versöhnen.
6: Anna Wollner über den Film Tod meiner Jugend, der ab morgen in den Kinos läuft.

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1: Um 23 Uhr mit Klaas Christoffersen. Auf der Bahnstrecke Hamburg-Berlin gibt es derzeit massive Einschränkungen. Grund ist ein kaputtes Stellwerk bei Lüneburg. Laut der Bahn fallen bis morgen Züge aus oder fahren mit erheblicher Verspätung. Im Moment verkehren ICE-Züge nur alle 2 Stunden zwischen Hamburg und Berlin. Auch der Regionalverkehr ist betroffen. Laut der privaten Bahngesellschaft Metronom fährt zwischen Hamburg und Uelzen nur 1 Zug pro Stunde und Richtung. Reisende werden gebeten, den Schienenersatzverkehr zu nutzen, der auf der Strecke noch wegen der Generalsanierung fährt. Israels Armee weitet ihren Einsatz gegen die Hisbollah-Miliz im Süden des Libanon aus. Das Militär hat die Bewohner mehrerer Gebiete aufgerufen, ihre Häuser zu verlassen. Die Region wurde zur Kampfzone erklärt. Aus der Nachrichtenredaktion Konstanze Semidey.
2: Der Libanon meldet, dass die israelische Armee begonnen hat, Ziele nahe der Küstenstadt Tyrus zu beschießen. Auch da wurden die Bewohner kurz zuvor zur Räumung aufgefordert. Laut der libanesischen Armee ist ein weiterer Soldat bei israelischen Angriffen getötet worden. Schon am Dienstag war demnach ein Soldat nach Angriffen ums Leben gekommen. Die Räumungsaufforderungen durch die israelische Armee sind die ersten seit Mitte April, als eine Waffenruhe zwischen Israels Militär und der Hisbollah in Kraft getreten war. Die gegenseitigen Angriffe hatten allerdings nie wirklich aufgehört.
1: Der ukrainische Präsident Selenskyj hat neue Angriffe auf Russland angekündigt. Nach Gesprächen mit seiner Militärführung sagte er, die Attacken auf das russische Hinterland seien nötig, um der Regierung in Moskau klarzumachen, dass sie für den Krieg gegen die Ukraine mit eigenen Verlusten bezahlen müsse. Im Visier seien vor allem Anlagen der russischen Ölindustrie. Bei ukrainischen Angriffen auf Russland wurden zuletzt häufig Menschen getötet und Wohnhäuser zerstört. Russland

0: kündigte deshalb Vergeltungsschläge an, etwa auf militärische Führungskommandos. Die Bundesregierung will den Wohnungsbau ankurbeln. Das Kabinett hat einen Gesetzentwurf von Bauministerin Huberts beschlossen, der unter anderem die Planung von Bauvorhaben einfacher machen und insgesamt beschleunigen soll. Lob kommt von der Industrie und vom Mieterbund. Dieser begrüßt vor allem die Ergänzung im Gesetz, dass Kommunen künftig Eigentümer sogenannter Schrottimmobilien enteignen können, wenn sie Häuser verfallen oder leer stehen lassen. Das waren die Nachrichten. Das Wetter in Deutschland. Nachts meist trocken, nur an den Alpen Schauer und Gewitter, 16 bis 5 Grad. Morgen viel Sonnenschein, an den Alpen einzelne Schauer und Gewitter bei 16 Grad auf den nordfriesischen Inseln bis 31 Grad am Oberrhein. Am Freitag fallen von Nordwesten her Schauer oder es gibt Gewitter, sonst bleibt es trocken bei Werten von 20 bis 33 Grad. Und am Sonnabend gibt es kräftigere Schauer und die Werte liegen zwischen 17 und 33 Grad. Es ist 23.03 Uhr.
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2: Die A4 Dresden Richtung Frankfurt ist zwischen Kreuz Chemnitz und Limbach-Oberfrohna wegen Bauarbeiten bis 4.30 Uhr gesperrt. In der Gegenrichtung kommt es ebenfalls zu mehrfachen kurzfristigen Sperrungen. Die A9 Halle-Leipzig Richtung Berlin ist zwischen Wiedemar und Halle nach einem Lkw-Unfall gesperrt. Die A17 Prag-Dresden ist zwischen Dresden-Prohlis und Südvorstadt wegen Bauarbeiten in beiden Richtungen bis Mitternacht gesperrt. Die A27 Bremerhaven-Bremen ist zwischen Bremen-Horn-Lehe und Fahr wegen Bauarbeiten bis 5 Uhr gesperrt. Die A38 Halle Richtung Göttingen ist zwischen Ahrenshausen und Friedland wegen Wartungsarbeiten bis Mitternacht gesperrt. Die A39 Salzgitter Richtung Braunschweig ist zwischen Wartenstedt und Lebenstedt-Nord wegen einer Nachtbaustelle bis 5 Uhr gesperrt. Die Umleitung führt über die U81. Die A71 Suhl Richtung Erfurt ist zwischen Oberhof und Gräfenroda wegen Tunnelwartungsarbeiten bis 6 Uhr gesperrt. A98 Schaffhausen Weil am Rhein, da ist der Tunnel Herrschaftsbuck bis 5 Uhr gesperrt. Und noch eine Meldung für die A3 Köln Richtung Frankfurt. Die Strecke ist zwischen Montabaur und Dietz nach einem Unfall gesperrt. Die empfohlene Umleitung über Montabaur, Großholbach und Nentershausen. Eine gute und vor allem sichere Fahrt.
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2: Aus dem Studio von NDR Info in Hamburg. Mein Name ist Reza Waffer. Guten Abend. Wie tief steckt die deutsche Konjunktur in der Krise? Eine Antwort haben jetzt die Wirtschaftsweisen gegeben und die Antwort fällt nicht gerade gut aus. Der Sachverständigenrat senkt nämlich die Wachstumserwartungen. Außerdem rechnet er mit noch anderen, ebenfalls nicht sehr positiven Aussichten. Zumindest die nach unten korrigierte Prognose verwundert aber nicht wirklich, wie Jan Zimmermann aus dem ARD-Hauptstadtstudio berichtet.
3: Die Prognose der Wirtschaftsweisen ist keine Überraschung. Sie reiht sich in die vielen anderen Lagebilder von Experten und der Bundesregierung ein. In Zahlen heißt das:
4: Wir erwarten deshalb für das laufende Jahr ein Wachstum des Bruttoinlandsprodukts um nur noch 0,5%. Für das kommende Jahr rechnen wir mit einem leicht höheren Wachstum von 0,8%,
3: sagt Monika Schnitzer, die Vorsitzende des Sachverständigenrats Wirtschaft. Sie und ihre Ratskollegen blickten vor wenigen Monaten noch positiver auf die Wirtschaftsentwicklung in Deutschland. Die Gründe für die jetzt nach unten korrigierte Prognose sind klar. Die Zollpolitik der USA sowie der Iran-Krieg und die gestiegenen Energiepreise, erklärt der Wirtschaftsweise Gabriel Felbermayr.
5: Beides, Zölle und Energiekrise, trifft die deutsche Wirtschaft besonders stark und das zudem in einer ohnehin konjunkturell schwierigen Lage.
3: Denn die deutsche Wirtschaft produzierte bislang viel fürs Ausland und profitierte von preiswertem Öl und Gas aus der ganzen Welt. Doch damit sind die schlechten Nachrichten noch nicht zu Ende. Die Wirtschaftsexperten erwarten eine höhere Inflation, 3% in diesem und 2,8% im nächsten Jahr. Die Preise werden also steigen, sagt Wirtschaftsweise Veronika Grimm.
6: Während die Preise für bestimmte Energieträger also bereits deutlich angezogen haben, dürften sich Erdgas und Strom erst mit Verzögerung verteuern. Wir kennen das aus der letzten Energiekrise, nämlich wenn bestehende Verträge auslaufen oder eben angepasst werden.
3: Die höheren Energiepreise senken die Kauflaune der Leute, was Konsum und Wirtschaft zusätzlich schwächen. Außerdem:
6: Die seit 7 Jahren anhaltende Schwäche der deutschen Wirtschaft ist allerdings nicht nur konjunkturell bedingt, sondern hat auch strukturelle Ursachen.
3: Heißt, die Probleme liegen tiefer. Vor allem die alternde Bevölkerung bereitet den Wirtschaftsforschern Sorge. Immer weniger Menschen zahlen in die Sozialversicherung ein, also in die Renten-, Kranken- und Pflegekasse, während die Ausgaben ständig weiter steigen. Wirtschaftsweise Martin Werding.
7: Nach aktualisierten Vorausberechnungen des Sachverständigenrates werden die Sozialversicherungsbeiträge ausgehend von mittlerweile 42,3% bei unverändertem Recht weiter steigen, auf rund 45% bis 2030, rund 50% bis 2040. Und auch dort ist nach unseren Berechnungen nicht Schluss.
3: Steigende Beiträge führen zu weniger Geld in der Tasche, erhöhen die Lohnkosten und belasten die Wirtschaft immer weiter. Die Experten fordern deshalb von der Bundesregierung schnelle und weitreichende Reformen mit Einschnitten, die alle treffen, vor allem bei Rente, Gesundheit, Pflege.
4: Also der Handlungsdruck ist massiv,
3: betont die Ratsvorsitzende Schnitzer. Und Experte Werding ergänzt:
7: Das heißt, in dieser Legislaturperiode ist der Handlungsdruck groß und wir sind in einer insgesamt schwierigen Phase. Und das Spannende, wenn man zurückschaut, ist, genau solche Situationen haben in den 80er, in den Nullerjahren dazu geführt, dass auch wirklich was passiert ist.
3: Hoffnung ist also weiterhin da, dass auch dieses Mal wirklich etwas passiert und die deutsche Wirtschaft dann wieder anzieht.
2: Über die Korrektur der Wirtschaftsprognose hat Tagesthemen-Moderatorin Jessie Wellmer mit der Frau gesprochen, die Vorsitzende des Sachverständigenrates ist, der diese Prognose vorgelegt hat, Monika Schnitzer. Und Jessie Wellmer hat sie gefragt, ob ihr Frühjahrsgutachten auch als Tritt in den Hintern gemeint ist, weil die Regierung mit Reform einfach nicht schnell genug vorankommt.
4: Nun, wir haben ja heute vor allen Dingen über die Sozialversicherung gesprochen und da kommt die Regierung ja durchaus voran. Es sind ja schon erste Vorschläge auf dem Tisch, werden schon im parlamentarischen Prozess diskutiert und für die Pflege soll ja jetzt bald was kommen. Also ich denke, da kommt jetzt was, aber man muss dafür sorgen, dass es dann auch so umfassende Reformen werden, wie wir sie brauchen.
8: Sie sind ja da zum Teil noch ein bisschen strenger als die Regierung, schauen wir auch gleich noch drauf. Sie haben die Wachstumsprognose im Vergleich zum vergangenen Herbst fast halbiert von 0,9 auf 0,5%. Wie viel Verantwortung dafür trägt die Bundesregierung?
4: Nun, das ist ganz stark dem Iran-Krieg geschuldet. Und an dem ist die Bundesregierung nun wirklich nicht schuld. Was allerdings natürlich zu dem Iran-Krieg dazukommt, der eben die Ölpreise so stark nach oben treibt, die Energiepreise und der die Wirtschaft sehr belastet, ist, dass wir grundsätzlich ein Thema damit haben, dass wir viel Konkurrenz inzwischen haben aus dem Ausland. China beispielsweise ist ein ganz wichtiger Konkurrent geworden. Und da brauchen wir eine Wirtschaft, die selbst innovativer ist, die voranmacht. Und das heißt, wir bräuchten auch eine Regierung, die dann ein solches Thema wie künstliche Intelligenz beispielsweise zum Fokus macht. Denn gerade bei künstlicher Intelligenz ist nicht nur die USA, sondern auch China uns weit voraus.
8: Tut sie das nicht? Wir haben ja einen Digitalminister.
4: Passiert ja, natürlich. Wir haben einen solchen Minister und der tut auch einiges dafür. Aber es ist nichts, was in der öffentlichen Diskussion ist. Das heißt, das ist etwas, was viel mehr in den Fokus rücken muss, wo wir auch die entsprechenden Maßnahmen brauchen, Rechenzentren ausbauen, Energieversorgung dafür sicherstellen. Also da kann einiges noch passieren.
8: Kommen wir mal zur Pflege, auch weil das Thema ja unheimlich viele Menschen betrifft. Sie schlagen zum Teil radikal anmutende Einschnitte vor, vor allem in der Pflegeversicherung, weg mit den Pflegeheimzuschüssen, weg mit den Entlastungsbeträgen in der Pflegebedürftige. Die Einstufung der Pflegegrade soll strenger erfolgen. Wie erklären Sie, dass das noch sozial gerecht sein soll?
4: Nun, man muss erst mal ganz klar sagen, momentan sind die hohen Kostensteigerungen, und die sind wirklich sehr hoch, die sind gar nicht unbedingt der demografischen Alterung geschuldet, sondern das liegt wirklich ganz überwiegend daran, dass 2017 eine Reform durchgeführt wurde, das zweite Pflegestärkungsgesetz. Und damals hat man die Leistungen sehr stark ausgeweitet und auch den Zugang erleichtert. Und das, man muss das wirklich ganz klar betonen, das ist über das Maß hinausgegangen, was damals vom Expertenbeirat empfohlen wurde. Man hat also des Guten etwas zu viel getan. Und jetzt gilt es, das wieder einzufangen. Denn wir sehen ganz klar in den Zahlen, das ist der ganz große Kostentreiber in den letzten 10 Jahren gewesen und wird uns auch weiter belasten. Und das noch, bevor die Babyboomer in Rente gehen und dann zukünftig auch pflegebedürftig werden. Also das große, das dicke Ende, das kommt ja erst noch.
8: Zur Kostenlawine im Gesundheitssystem empfehlen Sie, dass der Bundeszuschuss zur Krankenversicherung wachsen soll. Die Bundesregierung plant aber gerade genau das Gegenteil, Zuschuss kürzen. Haben Sie das Gefühl, dass die Bundesregierung Ihnen noch zuhört?
4: Nun, ich glaube, die Bundesregierung hat momentan ein Problem, den Haushalt zu schließen, also dafür zu sorgen, dass für nächstes Jahr ein Haushalt vorgelegt werden kann, der gedeckt ist. Und da kommt Ihnen die Krankenversicherung offensichtlich ganz gut zu Pass, da ein bisschen was vom Zuschuss abzuknapsen. Das ist aber der falsche Weg, denn hier zahlen

0: und skeptisch Ihrem Gremium gegenüber.
1: Das mag durchaus so sein, aber ich glaube, in den Themen, die wir heute angesprochen haben, haben wir große Übereinstimmung. Ich glaube, er sieht genau diese Probleme auch. Er sieht natürlich das Problem, wie man das politisch vermitteln will. Natürlich fällt es niemandem leicht zu sagen, wir sind hier zu großzügig, wir müssen zielgenauer werden. Es ist ja vorhin das Thema Zuschüsse zum Beispiel zur stationären Versorgung angesprochen worden. Und das ist etwas, das wird mit der Gießkanne an alle ausgeschüttet, obwohl es ja Menschen gibt, die durchaus Vermögen haben, die ein Eigenheim beispielsweise haben, was damit herangezogen werden kann. Also an der Stelle sind wir uns, glaube ich, einig. Aber er wird das politische Problem haben, das zu vermitteln. Und unsere Aufgabe ist es, auf diese Probleme hinzuweisen. Denn man muss immer sagen, wenn da nichts passiert, dann wird die Situation immer schwieriger.
0: Also Sie sind sich einig, Sie und der Kanzler, das Gremium und der Kanzler, aber der Koalitionspartner möglicherweise nicht, die SPD?
1: Ich weiß gar nicht, ob das unbedingt nur die SPD ist. Ich glaube, am Ende geht es darum, die Wählerinnen und Wähler zu überzeugen, gerade die, die davon jetzt betroffen sind. Und wir müssen viel öfter die Rechnung aufmachen. Wenn wir hier nicht etwas sparen, müssen wir an anderer Stelle sparen. Diese Rechnung wird typischerweise nicht so offengelegt. Am Ende heißt es immer, wir müssen die Kinder stärker belasten, denn es heißt ja dann, dass wir höhere Beiträge zahlen. Und es ist jetzt schon so, wir zeigen das im Gutachten auch, dass die junge Generation über ihr Leben viel höhere Beiträge für die Sozialversicherung zahlt als die ältere Generation. Also da ist etwas im Argen.
2: Sagt die Vorsitzende des Sachverständigenrates zur Begutachtung der gesamtwirtschaftlichen Entwicklung, Monika Schnitzer, im Tagesthemeninterview.

0: Die Zeit, es ist 23 Uhr und 15.
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0: In der Demokratischen Republik Kongo breitet sich das Ebola-Virus weiter aus. Die WHO berichtet von mehr als 900 Verdachts- und 220 mutmaßlichen Todesfällen. Da eine neue Virusvariante von den gängigen Schnelltests nicht zufällig erkannt wird, ist der Ausbruch lange unbemerkt geblieben. Dazu kommt, dass die weltweiten Kürzungen bei der humanitären Hilfe laut UN und Hilfsorganisationen dazu geführt haben, dass deutlich weniger geholfen werden kann.
2: Weiße rechteckige Zelte stehen in langen Reihen dicht nebeneinander. In diesem Flüchtlingslager in Ituri leben 5000 Menschen. Ituri ist die von Ebola betroffene Region im Nordosten des Kongo. Wenn das Virus hier ankommt, kann es sich leicht weiter verbreiten. Es gibt viele Lager wie dieses. In der rohstoffreichen Provinz Ituri wird seit Jahren gekämpft. Rund 1,5 Millionen Menschen sind auf der Flucht. Sie kriegen kaum Hilfe, haben von allem zu wenig. Kuba Malaki, der hier in diesem Lager Zuflucht fand, hat kein Verständnis dafür, dass sie von den Behörden derart vernachlässigt werden. Wir leben hier viel zu dicht beieinander und können uns noch nicht einmal richtig die Hände waschen. Bei uns in der Region ist Ebola ausgebrochen und wir haben noch nicht einmal Seife. Nach und nach kommt Material für den Kampf gegen Ebola an. Hier bauen Helfer große Zelte auf als provisorische Behandlungszentren. Aber alles kommt spät. Und es ist zu wenig. Das Gesundheitssystem im Kongo ist seit Jahren unterfinanziert und durch die vielen Kriegsvertriebenen zusätzlich belastet. Ein weiteres Problem: Viele Geberländer haben ihre Zahlungen für humanitäre Hilfe drastisch gekürzt, besonders massiv im vergangenen Jahr. Auch die Vereinten Nationen bekommen weniger Geld, zum Beispiel das Welternährungsprogramm. Das hat Folgen für den Kampf gegen Ebola, sagt Olivier Nkakudulu vom Welternährungsprogramm in Ituri. Die Hygienemaßnahmen sehen vor, dass Menschen in bestimmten Gebieten bleiben sollen. Aber wenn diese Menschen keine Nahrungsmittelhilfe bekommen, halten sie sich natürlich nicht an die Anordnung.

0: Sie werden sich etwas zu essen suchen, auf den Märkten oder an anderen Orten. Dabei können sie andere Menschen anstecken. Infolge der Kürzungen hat das WFP nicht mehr genug Lebensmittel für alle Bedürftigen. Es gibt ein zweites Problem. Auch viele internationale Hilfsorganisationen bekommen weniger Geld von den Geberländern. Zum Beispiel Save the Children. Die Organisation unterstützt die kongolesischen Behörden unter anderem bei der medizinischen Grundversorgung, darunter auch Gesundheitszentren für Mütter und Kinder. Die Strukturen wurden durch die Kürzungen weiter ausgedünnt. Das rächt sich jetzt auch beim Versuch, den Ebola-Ausbruch so schnell wie möglich einzudämmen, sagt Babu Okengesa. Der Arzt arbeitet in Ostkongo für die Hilfsorganisation Save the Children. Nehmen wir ein Beispiel. In einer Gesundheitszone mit 20 Gesundheitszentren sind durch die Kürzungen nur noch 5 oder 6 funktionsfähig. Die anderen 14 haben Schwierigkeiten, Medikamente zu beschaffen und das Personal zu bezahlen. Jetzt sind die Löcher, die in der gegenwärtigen Krise gestopft werden müssen, umso größer und das Virus kann sich weiter ausbreiten. Die Weltgesundheitsorganisation WHO sieht ein hohes Risiko für insgesamt 10 Länder in der Region. Eine Gefahr für Europa besteht laut WHO aber nicht.
1: Kürzungen von Hilfsgeldern erschweren den Kampf gegen Ebola. Bettina Rühl war das. Wie entscheidet man sich eigentlich richtig? Erst ordentlich nachdenken oder dem ersten Impuls folgen? Komplexe Entscheidungen brauchen Zeit, könnte man meinen. Ein Forschungsteam der LMU München hat untersucht, wie sich die Bedenkzeit auf die Qualität von Entscheidungen auswirkt. Als Testobjekt dienten die strategischen Züge von, Achtung, Schachspielern. Die Ergebnisse der Studie hat Veronika Bräse aus dem ARD Wissenschaftsredaktion.
2: Die Grundregeln des Schachspiels lassen sich schnell erlernen. Wer aber das Spiel wirklich beherrschen will, braucht viel Übung und muss strategisch denken können. Mit einer schnellen Hauruck-Entscheidung kommt man nicht weit, möchte man meinen. Schachprofis aber schon. Denn vergleicht man Schachzüge, die sie in vergleichsweise kurzer Zeit treffen, mit solchen, über die sie lange nachgedacht haben, so stellt sich heraus, eine schnelle Entscheidung ist meist klüger und zielführender, als wenn der Zug erst nach langem Grübeln erfolgt. Der Volkswirtschaftler Uwe Sunde von der LMU München.
3: Dabei messen wir die Qualität der Züge, indem wir die tatsächlich gemachten Züge mit dem rechnerischen Referenzwert der besten Züge vergleichen, die von einem Schachcomputer ermittelt wurden.
2: Gute Spieler wissen offenbar, welcher Zug in der Situation am besten funktionieren wird. Sie durchdenken nicht alle Möglichkeiten, das würde viel zu lange dauern. Vielmehr folgen Schachprofis ihrer Intuition. Im Gegensatz zu Maschinen haben wir Menschen solche intuitiven Gefühle, die uns ganz gut leiten. Auch wenn beim Profischach gilt, schneller Entschluss, guter Entschluss, lässt sich das nicht 1:1 aufs normale Leben übertragen. Bei einer früheren Studie ging es um Alltagsfragen, zum Beispiel, kaufe ich mir die hellen oder die dunklen Schuhe? Diese Studie legt nahe, wer sich aus dem Bauch heraus für etwas entscheidet, fühlt sich besser, hat bessere Stimmung als jemand, der mühsam Kopfentscheidungen trifft. Heißt, wer sich schnell entscheidet, fühlt sich glücklich.
1: Viele Eltern kennen das. Die Kinderarztpraxis ist überfüllt. An manchen Orten nehmen Praxen gar keine neuen Patienten mehr auf. Und auch in Kinderkliniken kommt es immer wieder zu Engpässen. Sind das jetzt nur vereinzelte Probleme oder spitzt sich die Lage insgesamt zu? Ulrike Till vom SWR hat mit Dr. Andreas Artlich darüber gesprochen. Er ist Generalsekretär des Verbandes Leitender Kinder- und Jugendärzte.
4: Diese langjährig liebgewonnene und für selbstverständlich gehaltene Qualität kommt unter zunehmendem Druck.
5: International stehe Deutschland zwar immer noch gut da, sagt Dr. Andreas Artlich. Aber als Leiter der Kinderklinik am St. Elisabethen-Klinikum in Ravensburg sieht er wachsende Probleme.
4: Was wirklich richtig brennt, ist das Thema Fachkräftemangel und fehlender Nachwuchs im Bereich des Pflegepersonals. Und da haben wir einen massiven Nachwuchsmangel und der wird letztlich auch durch die Rahmenbedingungen des Pflegeberufegesetzes nicht behoben, sondern eher gefördert.
5: Seit 2020 absolvieren alle Pflegekräfte die gleiche Ausbildung, egal ob sie später mit Frühchen oder auf einer Demenzstation arbeiten wollen. Kinderkliniken müssen ihr Personal aufwendig nachschulen, bemängelt Andreas Artlich. Auch das sei ein Faktor, warum Betten für kranke Kinder teilweise nicht genutzt werden können.
4: Und obendrein jetzt dann auch noch zunehmend die finanziellen Ressourcen. Das heißt, plötzlich kommen wir wieder in solche Diskussionen, ja, wie viel können wir uns denn da überhaupt leisten?
5: Kinderkliniken haben mehrere grundsätzliche Probleme. Die Behandlung ist oft aufwendiger als bei Erwachsenen. Meist braucht es ein Team von Spezialistinnen und Spezialisten. Und auch die Eltern müssen betreut und informiert werden. Intensivstationen müssen rund um die Uhr auf kritische Fälle vorbereitet sein, die aber nur gelegentlich passieren. Deshalb schreiben viele Kinderkliniken rote Zahlen. Und es werden noch mehr Abteilungen geschlossen werden, so die Prognose von Andreas Artlich.
4: Es gibt auf jeden Fall längere Anfahrtswege, das ist so. Und das wird auch in den nächsten Jahren mit Sicherheit zunehmen. Also wir gehen davon aus, dass von den aktuell noch etwa 320 Kinderkliniken in Deutschland in den nächsten 3 bis 5 Jahren noch weitere 30 bis 50 schließen werden.
5: Deutlich spürbar sind auch Engpässe bei niedergelassenen Kinderärztinnen und Ärzten. 212 Praxissitze sind derzeit bundesweit nicht besetzt, die höchste Zahl aller Fachrichtungen. Und ein Viertel aller Kinderärzte ist über 60. Viele werden sich also in den nächsten Jahren zur Ruhe setzen.
4: Ja, die Welle ist regional zum Teil tatsächlich schon angerollt. Also in Baden-Württemberg gibt es mittlerweile einige Kreise, wo sicherlich die Versorgung, die ambulante Versorgung mit niedergelassenen Kinder- und Jugendärzten und Ärztinnen nicht mehr gewährleistet ist.
5: Andreas Artlich, Generalsekretär des Verbands Leitender Kinder- und Jugendärzte Deutschlands, sieht die Politik in der Pflicht.
4: Wir finden, dass die Politik dieses Thema in das Zentrum des Handelns stellen müsste, weil es ist ein wichtiges Element von Daseinsvorsorge. Und die Kinder von heute sind die hoffentlich gesunden Erwachsenen von morgen, die dann auch unser System und unsere Wirtschaft am Laufen halten werden.
1: Über die kinderärztliche Versorgung in Deutschland war das Ulrike Till.
6: Sport. Mit Hendrik Lückhoff. Es stand eine Spätschicht an für Deutschlands besten Tennisspieler, aber Alexander Zverev hatte bei den French Open in Paris offenbar keine große Lust darauf, allzu spät ins Bett zu kommen, denn er hat sein Zweitrundenmatch bei dem Grand Slam Turnier im Eiltempo gewonnen. Gegen den angeschlagenen Tschechen Tomas Machac setzte sich Zverev glatt in 3 Sätzen durch und steht damit in Runde 3. Aus Paris, Guido Ringel.
7: Die vielen Goldketten um den Hals gerieten kaum mal in Bewegung. Mit wenig Aufwand konnte Alexander Zverev den Einzug in die nächste Runde klarmachen. Tomas Machac aus Tschechien war nur selten ein ebenbürtiger Gegner. Der Hamburger Zverev bestimmte das Match mit überragendem ersten Aufschlag, schnellem Grundlinienspiel und brillanten Passierbällen. Das war eine meisterliche Form des Deutschen, der in der sogenannten Night Session in Paris beinahe einen gemütlichen Abend erleben durfte. 3 schnelle Sätze und Zverev hatte das Weiterkommen unter Dach und Fach. Früher am Tag hatte ja das auch schon Tamara Korpatsch geschafft mit ihrem überraschenden Sieg gegen die favorisierte Chinesin Wang. Von Tränen geschüttelt, ausgeschieden ist dagegen Eva Lys. Sie hatte sich so viel vorgenommen gegen die Rumänin Sirstea, dann aber machte der Rücken zu Schmerzen und dementsprechend eine schnelle 2-Satz-Niederlage.
6: Fußball-Bundesligist Borussia Mönchengladbach hält an Trainer Eugen Polanski fest. Das hat der Verein am Abend bekannt gegeben. Und das trotz einer schwachen Saison, in der Gladbach erst kurz vor Ende den Klassenerhalt sicherte. Mehr von Uli Schäfer.
8: Die Entscheidung für Polanski fiel nach einer detaillierten Saisonanalyse und intensiven Diskussionen innerhalb der Vereinsgremien. Man habe kontrovers diskutiert, erklärte Sportchef Ruven Schröder und betonte, dass es kein Weiter-so geben werde, sondern personell Veränderungen auch auf der Trainerbank. Der Verein werde um Polanski herum ein neues Trainerteam bauen, neue Impressionen von außen bekommen und mehr Inhalt, sagte Schröder. Er nannte aber keinen Namen und auch nicht, wie viele Positionen neu besetzt werden sollen. Polanski hatte die Profis von Borussia Mönchengladbach im September letzten Jahres übernommen und den Klassenerhalt erst am drittletzten Spieltag perfekt gemacht. Sein Vertrag gilt bis 2028.
6: Und Crystal Palace hat die Fußball Conference League gewonnen. Die Engländer von Ex-Bundesliga-Trainer Oliver Glasner setzten sich im Finale des drittklassigen Europapokals in Leipzig mit 1:0 gegen Rayo Vallecano aus Spanien durch. In der Basketball-Bundesliga hat Alba Berlin das Playoff-Halbfinale erreicht. Der frühere Serienmeister setzte sich im fünften und entscheidenden Spiel der Viertelfinalserie gegen Rasta Vechta durch mit 98:89. Nikolaus Hillmann war dabei.
9: Auch dieses fünfte Spiel zwischen Berlin und Vechta war intensiv spannend und teilweise spektakulär. Beide Mannschaften schenkten sich nichts, verteidigten hart, aber respektvoll. Der Vorteil der Berliner, sie hatten in dieser Serie gelernt, Vechtas rasante Offensive zu stoppen, weniger Bälle zu verlieren und den Rebound zu kontrollieren. So erarbeitete sich Alba im dritten Viertel einen 16-Punkte-Vorsprung. Doch Vechta kam noch einmal zurück und zu Beginn des letzten Viertels bis auf 4 Punkte heran. Doch dann wurden die Beine etwas müde. Berlin erkannte und nutzte das, gewann letztlich verdient mit 98:89 und steht nun im Halbfinale gegen Bamberg. Für Vechta endet die Saison bravourös im Viertelfinale, womit noch Anfang des Jahres wohl kaum jemand gerechnet hatte.
6: Und wie Berlin haben auch die Baskets Bonn das Halbfinale erreicht. Durch einen 66:63 Sieg im fünften Spiel ihrer Viertelfinalserie gegen Würzburg. Im Halbfinale bekommt es Bonn jetzt mit Titelverteidiger Bayern München zu tun.
1: Das war der Sport mit Hendrik Lückhoff.

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1: Um 23.30 Uhr mit Wolfgang Berger. Der Bahnverkehr zwischen Hamburg und Berlin ist aktuell stark beeinträchtigt. Grund ist der Ausfall eines Stellwerks im Landkreis Lüneburg. Aus der NDR Nachrichtenredaktion Pascal Küpper.
2: Betroffen sind der Fern- und der Regionalverkehr. So fahren zum Beispiel die ICE-Züge zwischen Hamburg und Berlin nur alle 2 Stunden. Und es kommt zu Ausfällen und Verspätungen bei den Regionalzügen zwischen Hamburg und Uelzen. Die Eisenbahngesellschaft Metronom rät deshalb dazu, auf den Ersatzverkehr auszuweichen, der sowieso fährt. Und natürlich vorher zu prüfen, ob die eigene Verbindung ausfällt. Laut Deutscher Bahn soll die Störung wohl bis morgen Vormittag behoben werden.
1: Die frühere RAF-Terroristin Daniela Klette ist zu 13 Jahren Haft verurteilt worden. Das Landgericht Verden sprach Klette unter anderem wegen schweren Raubs und Verstößen gegen Waffengesetze schuldig. Aus der NDR Nachrichtenredaktion Christoph Johansen.
3: In mehreren Städten in Niedersachsen und Nordrhein-Westfalen hatte Klette Geldtransporter und Supermärkte überfallen. Das sah das Gericht als erwiesen an. Die heute 67-Jährige soll die Taten gemeinsam mit ihren mutmaßlichen Komplizen Burkhard Garwick und Ernst Volker Staub begangen haben. Nach ihnen wird weiter gesucht. Ziel der Überfälle war es, das Leben im Untergrund zu finanzieren. Laut Gericht gingen Klette, Garwick und Staub dabei arbeitsteilig und äußerst konspirativ vor. So hätten sie zum Beispiel unter falschen Identitäten Fluchtautos gemietet.
1: Den Wohnungsbau schneller und unkomplizierter machen, das hat sich die Bundesregierung vorgenommen. Der Beschluss im Kabinett wird vom Mieterbund und der Bauindustrie gelobt. Aus der NDR Nachrichtenredaktion Tabia Tschöpe.
4: Zügiger, schlanker, digitaler und flexibler soll die Bauplanung werden, sagt Bundesbauministerin Huberts und hofft, dass so der Wohnungsbau endlich wieder in Schwung kommt. Der Hauptverband der deutschen Bauindustrie schließt sich dem an. Der Deutsche Mieterbund lobt vor allem, dass Kommunen künftig Eigentümer auch enteignen können sollen, wenn sie Immobilien leer stehen lassen. Grüne und Linke kritisieren, dass eine Baurechtsänderung noch keinen bezahlbaren Wohnraum schafft. Umweltverbände warnen, mehr Tempo beim Bau dürfe nicht auf Kosten von Naturschutzvorgaben gehen.
1: In Österreich ist ein 24-jähriger Islamist zu lebenslanger Haft verurteilt worden. Der syrische Flüchtling hatte letztes Jahr in Villach im Bundesland Kärnten auf Passanten eingestochen. Ein Mensch wurde getötet, 5 wurden verletzt. Laut Gericht stand der Täter in Verbindung zum

0: Terrornetzwerk IS. Er wurde unter anderem wegen Mordes und terroristischer Straftaten verurteilt. Das Wetter in Deutschland. Nachts meist trocken, nur an den Alpen Schauer und Gewitter, 16 bis 5 Grad. Morgen viel Sonnenschein, an den Alpen einzelne Schauer und Gewitter bei 16 Grad auf den nordfriesischen Inseln bis 31 Grad am Oberrhein. Am Freitag von Nordwesten Schauer oder Gewitter, sonst trocken, 20 bis 33 Grad. Am Sonnabend kräftigere Schauer bei 17 bis 33 Grad. Das waren die Nachrichten.
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2: Die A3 Köln Richtung Frankfurt ist zwischen Montabaur und Dietz nach einem Unfall weiterhin gesperrt. Die empfohlene Umleitung über Montabaur, Großholbach und Nentershausen. Dann die A9 Halle Leipzig Richtung Berlin. Die Strecke ist zwischen Schkeuditzer Kreuz und Halle nach einem Lkw-Unfall bis ca. 7 Uhr gesperrt. Die A17 Prag-Dresden ist zwischen Dresden-Prohlis und Südvorstadt wegen Bauarbeiten in beiden Richtungen bis Mitternacht gesperrt. Ihnen eine gute und vor allem sichere Fahrt.
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2: Mit Resa Waffer. Guten Abend. Ein Brief zu Pfingsten. Darüber freut man sich in der Regel, genauso wie über einen Brief zu Weihnachten. Aber dieser Pfingstbrief, der sorgt für Aufsehen. Absender ist Manfred Weber, CSU-Vize und EVP-Chef. Er hat einen Pfingstbrief an seine Partei geschrieben und darin fordert Weber eine neue Ausrichtung seiner Partei. Und er spart auch nicht mit Kritik, auch an CSU-Chef Söder, obwohl der nicht einmal direkt genannt wird. Über den Brief und die Reaktion darauf Eva Eichmann.
3: Manfred Weber vermisst das Gemeinschaftsgefühl, so schreibt er es in seinem Pfingstbrief. Fast 5 Seiten Text an alle Mandatsträger, Landräte, Landtagsabgeordnete. Das Übliche, es wird schon werden oder uns geht's noch immer besser als anderen, reiche den Menschen nicht mehr als Politikerantwort. Wir müssen Konzepte anbieten, schreibt Weber wörtlich. Dass das nicht gelinge, zeigten Umfrageergebnisse. Den Namen Markus Söder als verantwortlichen Parteichef erwähnt Weber kein einziges Mal. Die Kritik an Söders Politikstil ist trotzdem unüberlesbar. Viele Reaktionen auf Webers Brief gibt es nicht, zumindest nicht offiziell. Ex-CSU-Chef Erwin Huber will die Worte von Weber weder größer noch kleiner machen. Ganz normale Kritik sei das, was da von Weber gekommen ist, sagt Huber.
4: Wenn wir tolle Erfolge hätten, dann gäbe es ja keinen Anlass zur Kritik. Das heißt, die Bürger haben die bisherige Form von CSU-Politik, jedenfalls bei der Kommunalwahl, nicht bestätigt. Also muss man drüber nachdenken, was war falsch.
3: Als Frontalangriff will er diese Kritik nicht verstehen, eher als Diskussionsanstoß.
4: Es muss die CSU wieder ein Stabilitätsfaktor darstellen. Das heißt, ein berechenbarer Kurs, weniger hin und her, weniger Zickzack. Und Weber gibt ja auch Hinweise, Verteidigungs- und Sicherheitspolitik, Europapolitik. Und ich meine, das ist auch ein bisschen zu kurz gekommen in den letzten Jahren.
3: Vorsichtige Unterstützung kommt auch vom CSU-Bezirksverband Oberbayern. Dessen Chefin Ilse Aigner spricht im Münchner Merkur von, Zitat, wichtigen Gedankenanstößen, die Weber geliefert habe. Die CSU brauche einen Parteitag, der sich auch mit den von Weber aufgeworfenen Fragen beschäftige. Weitere Reaktionen auf Webers Brief? Die CSU-Landtagsabgeordneten und der CSU-Vorstand hüllen sich weitgehend in Schweigen. Deutliche Widerworte auf Weber kommen vom Fraktionsvorsitzenden Klaus Holitschek. Weber werfe Fragen auf, gebe aber keine Antworten.
5: Wir als CSU-Landtagsfraktion hingegen geben zusammen mit dem Ministerpräsidenten und der Staatsregierung täglich Antworten. Und zwar auf der Basis unseres Wertefundaments. Auch so Themen wie Gemeinschaftssinn, die in dem Brief angesprochen werden, die leben wir. Zum Beispiel mit der Zukunftsgarantie, mit dem Bayernjahr, mit unseren Initiativen zum Sozialstaat.
3: Er freue sich auf die nächste Sitzung des CSU-Vorstands. Da könne Weber gern seine Vorschläge vorstellen, statt Briefe zu schreiben. Die Politikwissenschaftlerin Jasmin Riedl von der Bundeswehr-Universität in München sagt, Weber spreche all diejenigen an, die sich innerhalb der CSU nicht genug gesehen fühlten und die enttäuscht seien vom Ausgang der Kommunalwahl.
6: Wir sehen in Teilen der Bevölkerung große Frustration über das politische Gebaren, nicht nur in Bayern, sondern insgesamt in Deutschland. Ja, die Wahrnehmung der mangelnden Problemlösungskompetenz, weil einfach die Probleme so groß und schwierig sind. Und da ist es für die CSU schon auch wichtig, sich klar zu positionieren und nicht einfach nur Zeitdiagnose zu betreiben, sondern Lösungen für sich zu erarbeiten, wo sie stehen will.
3: Tatsache ist, die Unzufriedenheit innerhalb

0: Der CSU mit Markus Söder und seiner Politik nimmt zu. Hinter vorgehaltener Hand trauen sich erste Abgeordnete aus der Deckung. Gerade nach dem schlechteren Abschneiden der CSU bei der Kommunalwahl gab es interne, aber auch öffentliche Kritik. Ob die verstummt nach dem selbstverordneten Imagewandel Söders mit weniger Döner, weniger Spaßposts und ernsthafteren Worten, wird sich zeigen.
1: Wirtschaft.
2: Wenn es der deutschen Autoindustrie nicht gut geht, wie im Moment, dann bekommen die Zulieferer auch Probleme. Während bei VW oder Mercedes die Gewinne schrumpfen, rutschen Zulieferer wie Bosch oder ZF in die roten Zahlen. Die Zulieferer, die sind in einer schwächeren Position und sie leiden noch schwerer unter den immer stärker werdenden Konkurrenten aus dem Ausland. Claudia Werle dazu.
3: Die Probleme allein auf Fehlentscheidungen einzelner Manager zurückzuführen, das wäre zu kurz gegriffen. Denn die gesamte Autobranche steckt mitten in tiefgreifenden Umstrukturierungsprozessen. Also weg vom Bau von Verbrennerfahrzeugen hin zu Fahrzeugen mit Elektroantrieb. Hinzu kommt die zunehmende Digitalisierung in einzelnen Fahrzeugen. Es wird immer mehr künstliche Intelligenz eingesetzt. Und das bedeutet, dass viele Produkte, mit denen Zulieferer bislang gute Geschäfte gemacht haben, nicht mehr oder zumindest nicht mehr in dem Maße wie bisher gebraucht werden. Autoexperte Jürgen Pieper warnt schon lange vor den enormen Abhängigkeiten, die viele Zulieferer von einigen wenigen Herstellern haben.
4: Bestellungen können sich in kurzer Zeit drastisch ändern. Also der Zulieferer kann wesentlich schlechter planen, ist wirklich in dieser Krisensituation ganz sichtbar die abhängige Größe. Und das bringt sie in eine relativ schwache Situation, was gerade in Krisenzeiten dann zu diesen Einbrüchen führt.
3: Innerhalb von 6 Jahren ist bei den Zulieferern in Deutschland fast jede vierte Stelle verschwunden. Und der Abwärtstrend hat sich zuletzt weiter beschleunigt. Vor allem für Mittelständler könnten die kommenden Jahre noch schwierig werden, glaubt Alexander Timmer von der Beratungsgesellschaft Barrels by Alex Partners. Er denkt dabei vor allem an Unternehmen,
5: die stärkweit auch Allrounder im Portfolio sind, die eine hohe Abhängigkeit vom Verbrennungsmotor haben. Die werden unter Druck geraten, da wird es eine Konsolidierungswelle geben. Das heißt, da steht vielleicht auch ein Ausverkauf des Mittelstands in der Zuliefererindustrie in der Aussicht.
3: Frank Schwope von der Fachhochschule des Mittelstands in Berlin spricht von disruptiven Zeiten, vom zerstörerischen Wandel.
6: Es werden sicherlich die einen oder anderen Sparten zerschlagen, sind überflüssig, werden aufgelöst. So einen Umbruch wie zurzeit hat man eigentlich in der Automobilbranche nie gesehen.
3: Was auch auffällt, es drängen immer neue Wettbewerber auf den Markt. Sie kommen vielleicht nicht aus der unmittelbaren Nachbarschaft, sondern aus Brasilien, Mexiko oder aus Thailand. Und vor allem aus China, sagt Alexander Timmer.
5: Wir schauen zurück, vielleicht 20 Jahre, da war der Marktanteil chinesischer Hersteller 2, 3, 4%. Momentan bei über 60%, Ende der Dekade bei über 70%. Und von erstarkenden chinesischen Herstellern, da partizipieren großteils natürlich auch chinesische Zulieferer von. Und gleichermaßen steigt natürlich der chinesische Zulieferanteil auch an.
3: Und sie werden ihre Position entlang der gesamten Wertschöpfungskette ausbauen. Das geschieht von Batterien und Halbleitern über Software bis hin zu kompletten Systemlösungen. Branchenexperte Christoph Stürmer ist dennoch zuversichtlich.
7: Ich glaube an eine neue Gründerzeit für die Automobilindustrie, aber die Gründer kommen möglicherweise nicht aus der Automobilindustrie selbst.
3: Sondern sie kommen möglicherweise aus der IT. Auch Elektrokonzerne könnten mehr und mehr an Bedeutung gewinnen. Und wenn Zukunftsvisionen wie das autonome Fahren Wirklichkeit werden, dann dürfte das noch einmal tiefgreifende Veränderungen mit sich bringen.
2: Wie geht der Staat künftig gegen Hacker vor? Mit dieser Frage hat sich das Bundeskabinett befasst. Die Ministerinnen und Minister haben einen Gesetzentwurf von Bundesinnenminister Alexander Dobrindt für mehr Cybersicherheit beschlossen. Um Angriffe besser abzuwehren, sollen die Behörden neue Befugnisse erhalten und die Infrastruktur von Cyberkriminellen gezielt stören dürfen. Markus Sambale berichtet über die Pläne.
8: Bundesinnenminister Alexander Dobrindt nennt das Gesetz einen Meilenstein für die Cybersicherheit. Wie bisher vor allem auf Vorsorge und den besseren Schutz von IT-Systemen zu setzen, das reicht aus seiner Sicht nicht aus, mit Blick auf groß angelegte Cyberattacken. Der CSU-Politiker will, dass das Bundeskriminalamt, die Bundespolizei und das Bundesamt für Sicherheit in der Informationstechnik mehr Befugnisse bekommen, wenn beispielsweise eine Behörde, ein Krankenhaus oder ein Energieunternehmen angegriffen wird.
9: Wir schlagen zurück.
1: Wir schalten die Bedrohung aus, wenn wir angegriffen werden. Wir werden Angreifer stören und deren Infrastruktur zerstören.
8: Neu ist, dass die Sicherheitsbehörden in fremde IT-Systeme eindringen, dort Daten kopieren, löschen und verändern können, um Cyberangriffe zu stoppen und weitere Attacken zu verhindern. Innenminister Dobrindt betont, es gehe um Gefahrenabwehr, nicht um sogenannte Hackbacks. Staatliche Vergeltungsschläge würden durch das Gesetz nicht erlaubt. Kritiker warnen trotzdem, dass bei staatlichen Cyberaktionen auch Unbeteiligte zum Ziel werden können. Denn um Spuren zu verwischen, nutzen Angreifer oft unerkannt fremde IT-Systeme. Die könnten dann beim Zurückschlagen versehentlich getroffen werden.
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2: Jetzt mit einer wichtigen Verkehrsmeldung. Achtung bitte auf der A5 Karlsruhe-Basel. Zwischen Karlsruhe-Süd und Rastatt-Nord werfen Personen Steine auf die Fahrbahn. Nochmal, Achtung bitte auf der A5 Karlsruhe-Basel. Zwischen Karlsruhe-Süd und Rastatt-Nord werfen Menschen Steine auf die Fahrbahn. Dort also besondere Vorsicht. So einige Landwirte beschweren sich gerade nicht nur wegen der hohen Dieselpreise, sondern auch wegen der gestiegenen Kosten für Düngemittel. Um die zu senken, haben die EU-Agrarminister bei ihrem jüngsten Treffen eine strategische Wende beschlossen. Deutschland und Europa müssen eigene alternative Düngemittel entwickeln, um sich aus der Abhängigkeit chemischer Importe zu befreien. Ja, was könnte da gehen? Johannes Hoppe dazu.
10: Nikolaus Weber sitzt im Schatten und blickt auf seine Felder. Dem Landwirt gehört der Oberschürhof im Essener Süden. Hier baut er 3 Sorten Getreide, Kartoffeln, Kern und Steinobst wie Äpfel, Mais, Rüben und natürlich aktuell Erdbeeren und Spargel an. Das ist relativ viel für einen Hof im Ruhrgebiet und muss alles mehr oder weniger stark gedüngt werden. Und das kostet wiederum.
11: Schon sportliche Preisunterschiede zum Vorjahr. Die Stickstoffdüngermittel haben in dieser Phase am meisten Preisanstieg gehabt und liegen irgendwo bei 30 und je nach Spezialdünger auch bis 50% Preisunterschied. Aber auch nur in der Spitze.
10: Ein Wechsel weg von Stickstoffdünger, also Mineralstoffdünger, zu alternativen Biodünger wie Pferdemist oder Gülle ist für den Ruhrgebietslandwirt in einer Region mit wenig Viehhaltung schwierig, sagt er. Es sei denn, man habe sich früh spezialisiert. Nikolaus Weber hat das nicht. Zu den hohen Düngerpreisen kommen aktuell noch extrem gestiegene Preise für Diesel, den die Ackerbaumaschinen benötigen, und ein gestiegener Mindestlohn.
11: Parallel dazu, ich will nicht sagen katastrophale, aber wirklich bescheidene Erzeugerpreise, weil sie das einfach nicht widerspiegeln, was wir benötigen, um kostendeckend arbeiten zu können. So, das kannst du mal machen, das gehört zum Unternehmertum dazu. Das macht jeder mal, auch der Elektriker hat mal einen Einsatz, wo er nachher denkt, ups, da habe ich draufgelegt. Aber das sollte nicht Standard sein.
10: Gleichzeitig muss Nikolaus Weber mit Weltmarktpreisen konkurrieren. Und die sind wegen deutlich niedrigerer Produktionsstandards und Auflagen natürlich deutlich billiger.
11: Aber am Ende des Tages wird einfach nur Weizen mit Weizen verglichen. Egal, wo er herkommt. Oder Erdbeeren, Ungarn, Deutschland, alles das Gleiche. Aber die dürfen ganz andere Pflanzenschutzmittel noch einsetzen. Da sind Wirkstoffe erlaubt, die bei uns schon seit 10 Jahren nicht mehr erlaubt sind. Fragt aber keiner nach. Weil wir immer wieder Handelsabkommen haben, die zu Ungunsten der heimischen Landwirtschaft sind.
10: Gerade in dieser existenzbedrohenden Situation kommt die EU mit den mutmaßlich rettenden Plänen. Sie will nämlich bestimmte Zölle für ein Jahr aussetzen, unter anderem für wichtige Stickstoffdüngemittel und deren Vorprodukte wie Ammoniak und Harnstoff. Das sollte doch helfen, oder?
11: Nein, wenn ein Iran da unten im Krieg ist und die Straße von Hormuz einfach zu ist, diese Konsequenzen daraus, die Globalisierung, die haben wir ja schon zu Corona gemerkt, ist ja Fluch und Segen zugleich. Das heißt, jetzt hier irgendwie punktuell ein paar Steuern runtersetzen, löst doch nicht unser Problem von morgen und von übermorgen, sondern macht hier gerade so einen Tropfen auf irgendeinen heißen Stein.
10: Genau das beschreibt auch der Geschäftsführer der Raiffeisenmärkte im Ruhrgebiet. Die Märkte kaufen Düngemittel bei Großhändlern und verkaufen sie weiter an die Landwirte. Dabei beobachtet der Raiffeisen-Chef eine große Unsicherheit bei Kunden. Aufgrund der hohen Preise, so würden die Landwirte kaum noch Vorräte an Düngemitteln kaufen. Der Essener Landwirt Nikolaus Weber sieht seinen Betrieb trotz aller Widrigkeiten breit und damit gut aufgestellt. Also bislang noch.
11: Das, was wir einfach brauchen, ist erstens Planungssicherheit, eine Art von Privilegierung für unsere eigenen Produkte. Zu Corona-Zeiten waren wir auf einmal systemrelevant, heute sind wir wieder scheißegal. Da müssen Lösungen, Konstrukte und Wege gefunden werden, die sagen, das ist unser Weg, ihr könnt mit uns planen. Und das ist etwas, was mir bei der Politik gerade fehlt.
2: Über die Düngerpreise war das Johannes Hoppe hier in der ARD-Infonacht. Es sind Tausende Europäer, von denen jede Spur fehlt. Konkret geht es um Europäer, die sich dem Islamischen Staat angeschlossen hatten. Viele der Kämpfer waren in Syrien in kurdische Gefangenschaft geraten

0: Tausende Gefangene wurden Anfang des Jahres dann von Syrien in den Irak verlegt. Seither fehlt von vielen von ihnen jede Spur. Für Familien in Europa und hier in Deutschland gibt es keinerlei Informationen zum Verbleib. Josef Römel hat eine Frau getroffen, die seit Jahren im Ungewissen lebt.
1: Sommer 2014. Lara, eine Mutter aus Bayern, erfährt von der Polizei, ihr Sohn ist nach Syrien gereist und hat sich dem sogenannten Islamischen Staat, kurz IS, angeschlossen.
2: Bis dahin wusste ich nicht, was IS ist.
1: Lara heißt eigentlich anders. Zu ihrem Schutz haben wir ihren Namen geändert. Tausende aus Europa schlossen sich einst islamistischen Terrorgruppen in Syrien an. Nach dem Zusammenbruch des IS kamen viele in Gefängnisse kurdischer Milizen im Nordosten Syriens. 2017 auch der Sohn von Lara. Jahrelang hatten unzählige IS-Terroristen keinen Kontakt zur Außenwelt, kein rechtsstaatliches Verfahren. Wegen der instabilen Lage dort wurden inzwischen tausende mutmaßliche IS-Kämpfer in den Irak verlegt. Nach Informationen von BR, RBB und Deutschlandfunk befinden sich darunter 25 Personen, die Deutschland einst Richtung Terror verließen. Die Anwälte von Lara haben gehört, dass auch ihr Sohn darunter ist.
2: Ich wünsche mir, dass mein Sohn nach Deutschland herkommt. Dass er seine Strafe nicht dort, hier. Wenigstens dann weiß ich, wo er sitzt. Da kann ich ihn ab und zu mal besuchen. Und jetzt so. Ich weiß nicht immer, ob er am Leben ist.
1: In Syrien war keine konsularische Betreuung deutscher Gefangener möglich. Deutschland hatte dort keine offiziell anerkannte Anlaufstelle. Im Irak dagegen können deutsche Diplomaten Gefangene besuchen. Die Anwälte Serkan Alkan und Martin Heising haben nun das Auswärtige Amt kontaktiert, um herauszubekommen, wo sich Laras Sohn konkret aufhält. Aus Alkans Sicht ist eine Rückholung der IS-Männer längst überfällig.
3: Genauso wie wir auch verlangen, dass Länder wie Syrien oder Afghanistan die Leute wieder zurücknehmen, die hier straffällig geworden sind. Genauso haben diese Länder doch auch einen Anspruch, dass sie die Deutschen in Anführungsstrichen loswerden, weil es ist ja nicht deren Aufgabe, diese Leute zu ernähren.
1: Das letzte Lebenszeichen erhielt Lara 2021 über ein Schreiben des Internationalen Roten Kreuzes. Westliche Sicherheitskreise gehen davon aus, dass von vielen ehemaligen IS-Kämpfern weiterhin eine Gefahr ausgeht. Die Extremismusforscherin Sophia Koller hält eine Rückholung trotzdem für notwendig.
4: Wenn wir irgendwo die Chance haben wollen, einen Teil der Personen bei der Distanzierung zu unterstützen, sie vor Gericht zu bringen, damit sie sich für ihre Taten verantworten, das kann nur in Deutschland passieren.
1: Im Irak droht IS-Gefangenen unter Umständen die Todesstrafe. Die Bundesregierung erklärt auf Anfrage, man stehe mit den irakischen Behörden in Kontakt. Indes besucht das Internationale Rote Kreuz inzwischen irakische Gefängnisse und vermittelt Kontakt zwischen den Inhaftierten und ihren Familien.
5: Kultur.
0: Starschnitt an der Kinderzimmertür. Dr. Sommer fragen heimlich unter der Bettdecke lesen und Poster von Lieblingsstars, die mit Tesafilmen an der Raufasertapete kleben. Die Bravo, die ist für viele viel mehr als nur ein Heft gewesen. Sie war Popkultur, Aufklärungsmedium und Teenie-Bibel in einem. Jetzt wird die Bravo 70 Jahre alt, die ARD-Doku Bravo. Headlines, Hypes und Herzschmerz erzählt die Geschichte des Lieblingshefts von Millionen Teenagern in Deutschland.
6: Überall war Bravo entweder Steigbügelhalter oder Geschmacksverstärker.
7: Alex Gernandt hat lange die Geschicke der Bravo als Chefredakteur geleitet und damit mehr als eine Karriere deutscher Popstars mit angeschoben.
6: Der Höhepunkt war die Zeit der Wende, das Jahr 1989, 90, 91. Da kamen wir auf 1,7 Millionen verkaufte Exemplare.
7: Und wenn diese verkauften Exemplare dann noch in der Klasse herumgingen, haben sie natürlich das Mehrfache an Leserschaft erzielt. In ihrer Hochzeit hat die Bravo jede Woche bis zu 6 Millionen, zumeist junge Leserinnen und Leser zwischen 12 und 16, erreicht. Heute hat sie gerade mal noch eine Auflage von rund 40.000. Am 26. August 1956 ist die erste Ausgabe der Bravo erschienen. Damals mit Marilyn Monroe auf dem Cover und mit gerade einmal 30.000 Stück Auflage. Schnell entwickelt sich die Zeitschrift zu dem Leitfaden.

0: ein Medium der Pop- und Jugendkultur. Auch wenn erst noch deutsche Schlagerstars im Mittelpunkt stehen, erobern bald Elvis Presley, die Beatles und Rolling Stones die Cover und als Poster und Starschnitte die Kinderzimmerwände. Zu Wendezeiten, dann gibt es für die Bravo scheinbar kein Halten mehr. Hier spielt auch für die Doku in der ARD-Mediathek hauptsächlich die Musik. Zusammen mit dem aufkommenden Privatfernsehen entsteht ein enges System aus Musikindustrie, Fernsehen und Jugendpresse. Wer als Popstar die Jugendlichen erreichen will, kommt an der Bravo kaum vorbei.
1: Ich wusste, dass wir angefangen haben mit Kurt in die Act in Deutschland. Bravo war das Magic Word.
0: Eloy de Jong war Mitglied der erfolgreichen niederländischen Boyband Caught in the Act. Er erlebt auch die Schattenseiten der Berichterstattung der Bravo, muss zum Beispiel seine sexuelle Orientierung lange geheim halten. Die Bravo zeigt damals oft nicht die ganze Wirklichkeit, sondern eine Version, die in das damalige Starbild passt. Attraktiv, verfügbar, möglichst konfliktfrei.
2: Also die bedienen sich schon extremer Maßnahmen von Boulevardjournalismus, das auf jeden Fall.
0: Mariska Lief hat Regie geführt bei der dreiteiligen ARD-Doku Bravo, Headlines, Hypes und Herzschmerz.
2: Und viele Aussagen, viele Storys, wo man auch weiß, so aus heutiger Perspektive, die sind, irgendwie total absurd oder fast schon fake irgendwie oder ausgedacht ein Stück weit.
0: Mitte der Nullerjahre kommen Castingshows auf. Auf einmal können das Fernsehen oder noch etwas später die Influencer in den sozialen Medien, was vorher fast nur die Bravo konnte, aus jungen, formbaren Menschen Stars machen, die erst einmal nicht hinterfragen, wie ihnen geschieht.
2: In der Regel funktioniert ja Realität nicht so. Und ich glaube, das ist vielleicht auch ganz schön mitzunehmen, wenn man sich die Doku dann anschaut, dass die Realität dann oft doch ein bisschen anders ausschaut und dass es natürlich wie im echten Leben überall Probleme, Ambivalenzen gibt und nicht alles so eine Glitzerwelt ist, wie man sich das vorstellt.
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3: Schlecht sind sie, die Umfragewerte von Kanzler Merz. Mehrere Medien berichten, in der Union wird hinter gar nicht mal so vorgehaltener Hand NRW-Ministerpräsident Wüst als Reservekanzler gehandelt. Sollte Merz bei der Bevölkerung noch mehr an Zustimmung verlieren? Unser Gastkommentar kommt heute von Mike Koltermann, Chefredakteur bei der Hamburger Morgenpost. Er meint, nichts scheint unmöglich.
5: Wer derzeit mit Finanzpolitikern in Ländern und Kommunen spricht, dem kann Angst und Bange werden. Denn bei denen explodieren die Sozialkosten und die Steuereinnahmen schwinden. Und all das reißt immer größere Löcher in ihre Kassen. Sogar diese Politiker von SPD und Union blicken mit einer Mischung aus Faszination und Verzweiflung auf das Handeln ihrer Parteifreunde in Berlin. Was machen die da? Und wieso gibt es auch nach einem Jahr Schwarz-Rot noch keine plausible Idee, geschweige denn einen Plan, wie all das finanziert werden soll, was nötig ist, um den Laden, der unser Land ist, am Laufen zu halten? Dazu noch verheerende Umfragewerte und eine weiter erstarkende AfD. Kein Wunder, dass man in der CDU auf komische Ideen kommt. Die offenbar bis in die Parteispitze diskutierte Debatte über Hendrik Wüst als einen Einwechselkanzler belegt einmal mehr, es ist sehr schlecht um den Zustand der Bundesregierung bestellt. Daran ist auch die SPD schuld, aber dafür ist Merz verantwortlich. Wie soll ein Mann, der so wenig Gefühl für die gesellschaftlichen Spannungsfelder unserer Zeit zu haben scheint, dem Land nötige Zumutungen vermitteln? Vor allem, wenn er sich spektakulär häufig im Ton vergreift und dadurch eh schon drängende, aber schwierige Debatten regelmäßig noch schwerer macht. Politisch spricht formal und strategisch alles gegen einen Wechsel zu Wüst. Aber wenn Merz nicht bald ein Befreiungsschlag gelingt, scheint nichts mehr ausgeschlossen.
3: Die Meinung von Mike Koltermann. Das Handelsblatt aus Düsseldorf fragt, was soll ein Wechsel bringen?
6: Gebraucht werden Entscheidungen und kein Casting um das Amt an der Spitze der Regierung, als ließe sich ein Land wie eine App neu starten. Was würde sich denn ändern? Die Mehrheiten im Bundestag bleiben, die Konflikte mit der SPD auch. Wer ernsthaft glaubt, ein neuer Kanzlername bewirke plötzlich die große Transformation, sitzt einem Irrtum auf und beschwört die eigentliche Gefahr herauf. Allein die Debatte um einen Wechsel ist das beste Konjunkturprogramm für die AfD.
3: Für die Süddeutsche Zeitung aus München hat Hendrik Wüst durchaus etwas zu bieten. Einen Wechsel sieht das Blatt aber ebenfalls skeptisch.
6: Es stimmt, dass er nicht nur deutlich beliebter ist als Merz, sondern auch über Regierungserfahrung im größten Bundesland verfügt. Merz' Mangel an Expertise im Regierungshandwerk hätte der Union allerdings auffallen können, bevor sie ihn zum Kanzlerkandidaten gekürt hatte. Dem Land erweist sie keinen Dienst, wenn sie ihm nach nur einem Jahr tuschelnd und raunend das Vertrauen entzieht und dadurch seine Autorität weiter beschädigt. Vernünftigerweise bleibt Kanzler und Koalition keine andere Wahl, als sich zusammenzureißen.
3: In einem Kommentar der Funke Mediengruppe heißt es, gerade die ostdeutschen Landesverbände warten nicht auf einen wie Wüst.
6: Ein Mann aus dem tiefen Westen mit Faible für Schwarz-Grün ist nicht zwingend Wunschkandidat in Erfurt, Dresden und Leipzig. Und der Weg aus der Düsseldorfer Staatskanzlei ins Berliner Kanzleramt ist gefährlich. Nachfragen dazu bitte bei Ex-Ministerpräsident Laschet, der auf dieser Strecke 2021 politischen Totalschaden erlitt.
3: T-Online zählt gleich drei Gründe auf, die gegen einen Wechsel sprechen.
6: Erstens, Merz würde das keinesfalls wollen. Die CDU ist mit ihm als Kanzlerkandidat in den Wahlkampf gezogen, nicht mit Hendrik Wüst. Zweitens, die SPD müsste bei einem solchen Tausch mitmachen, denn einen neuen Kanzler gibt es nur mit einem konstruktiven Misstrauensvotum inklusive anschließender Mehrheit für Wüst. Drittens, selbst wenn es gelänge, Merz mitmachte, die SPD mitmachte, was soll das im allerletzten Endeffekt bringen? Kleiner würden die Probleme und Herausforderungen dadurch nicht.
3: Das waren Standpunkte zusammengestellt von Martin Seider.

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1: Um 0 Uhr mit Wolfgang Berger. Israels Armee weitet ihren Einsatz gegen die Hisbollah-Miliz im Süden des Libanon aus. Das Militär hat die Bewohner mehrerer Gebiete aufgerufen, ihre Häuser zu verlassen. Die Region wurde zur Kampfzone erklärt. Aus der Nachrichtenredaktion Konstanze Semidey.
2: Der Libanon meldet, dass die israelische Armee begonnen hat, Ziele nahe der Küstenstadt Tyrus zu beschießen. Auch da wurden die Bewohner kurz zuvor zur Räumung aufgefordert. Laut der libanesischen Armee ist ein weiterer Soldat bei israelischen Angriffen getötet worden. Schon am Dienstag war demnach ein Soldat nach Angriffen ums Leben gekommen. Die Räumungsaufforderungen durch die israelische Armee sind die ersten seit Mitte April, als eine Waffenruhe zwischen Israels Militär und der Hisbollah in Kraft getreten war. Die gegenseitigen Angriffe hatten allerdings nie wirklich aufgehört.
1: Der ukrainische Präsident Selenskyj hat neue Angriffe auf Russland angekündigt. Nach Gesprächen mit seiner Militärführung sagte er, die Attacken auf das russische Hinterland seien nötig, um der Regierung in Moskau klarzumachen, dass es für den Krieg gegen die Ukraine mit eigenen Verlusten bezahlen müsse. Im Visier seien vor allem Anlagen der russischen Ölindustrie. Mit einer Neufassung des Baugesetzbuches will der Bund den Wohnungsbau ankurbeln. Das Bundeskabinett hat Pläne von Bauministerin Huberts beschlossen, die helfen sollen, Genehmigungsverfahren zu beschleunigen. Die Minister haben auch Regeln zur Cybersicherheit zugestimmt. Sicherheitsbehörden sollen damit besser gegen Attacken im Netz vorgehen können. Auch eine Gesetzesverschärfung zum Menschenhandel wurde verabschiedet. Unter anderem sogenannte Leihmutterschaften und Zwangsverheiratungen sollen künftig strenger bestraft werden. Auf der Bahnstrecke Hamburg-Berlin gibt es derzeit massive Einschränkungen. Grund ist ein kaputtes Stellwerk bei Lüneburg. Laut der Bahn fallen bis zum Vormittag Züge aus oder fahren mit erheblicher Verspätung. Auch der Regionalverkehr ist betroffen. Reisende werden gebeten, den Schienenersatzverkehr zu nutzen, der auf der Strecke noch wegen der Generalsanierung verkehrt. Der Hamburger Tennisprofi Alexander Zverev steht bei den French Open in Runde 3. Zverev gewann in Paris ungefährdet in 3 Sätzen gegen den Tschechen Tomáš Machák. In der 3. Runde ist Zverev ebenfalls klarer Favorit gegen den Franzosen.

0: Quentin Alice. Das waren die Nachrichten. Und das Wetter in Deutschland. Weitgehend trocken, an den Alpen abklingende Schauer und Gewitter, Tiefstwerte 16 bis 5 Grad. Tagsüber viel Sonnenschein und trocken, nur an den Alpen vereinzelte Schauer und Gewitter bei 16 Grad auf den nordfriesischen Inseln bis 31 Grad am Oberrhein. Am Freitag von Nordwesten einzelne Schauer oder Gewitter, sonst überwiegend trocken, 20 bis 33 Grad. Am Sonnabend örtlich kräftige Schauer oder Gewitter, sonst weitgehend trocken. Es ist 0:03 Uhr.
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2: Vorsicht erstmal auf der A5 Karlsruhe-Basel zwischen Karlsruhe-Süd und Rastatt-Nord werfen immer noch Menschen Steine auf die Fahrbahn. Vorsicht auf der A5 Karlsruhe-Basel. Dann die A3 Köln Richtung Frankfurt ist zwischen Montabaur und Dietz nach einem Unfall gesperrt. Die Umleitungsempfehlung über Montabaur, Großholbach und Nentershausen. Die A4 Dresden Richtung Frankfurt ist zwischen Kreuz Chemnitz und Limbach-Oberfrohna wegen Bauarbeiten bis voraussichtlich 4.30 Uhr gesperrt. In der Gegenrichtung kommt es ebenfalls mehrfach zu kurzfristigen Sperrungen. Die A9 Halle-Leipzig Richtung Berlin ist zwischen Schkeuditzer Kreuz und Halle-Saale nach einem LKW-Unfall bis ca. 7 Uhr gesperrt. Die A17 Prag-Dresden ist zwischen Dresden-Prohlis und Südvorstadt wegen Bauarbeiten in beiden Richtungen gesperrt. Die A27 Bremerhaven-Bremen ist zwischen Bremenhorn-Lehr und Fahr wegen Bauarbeiten bis 5 Uhr gesperrt. A38 Göttingen Richtung Halle, der Heidkopftunnel ist wegen Wartungsarbeiten bis 4 Uhr gesperrt. Die A39 Salzgitter Richtung Braunschweig ist zwischen Wartenstedt und Lebenstedt Nord wegen einer Nachbaustelle bis 5 Uhr gesperrt. Die Umleitung führt über die U81. Die A71 Suhl Richtung Erfurt ist zwischen Oberhof und Gräfenroda wegen Tunnelwartungsarbeiten bis 6 Uhr gesperrt. Und A98 Schaffhausen, Weil am Rhein, der Tunnel Herrschaftsbuck ist bis 5 Uhr gesperrt. Eine gute und vor allem sichere Fahrt.
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2: Aus dem Studio von NDR Info in Hamburg. Mein Name ist Reza Waffa. Herzlich willkommen. Die deutsche Wirtschaft, die schwächelt nach wie vor und kommt nicht so richtig in Tritt. Umso wichtiger sind jetzt dicke Aufträge aus dem Ausland, vor allem aus China. China ist Deutschlands wichtigster Handelspartner. Gleichzeitig aber setzt China Deutschland immer mehr unter Druck und verdrängt viele deutsche Unternehmen vom Markt. Wirtschaftsministerin Katharina Reiche versucht auf ihrer China-Reise deswegen zum einen für mehr Geschäfte, aber auch für einen fairen Umgang zu werben. Auf der Tagesordnung ihrer Reise stehen Firmenbesuche und vor allem Verhandlungen auf höchster politischer Ebene.
3: Es ist der wohl wichtigste Termin für Wirtschaftsministerin Reiche an ihrem ersten Tag in China. Ihr Amtskollege, Chinas Handelsminister Wang, begrüßt sie vor seinem Ministerium. Zu besprechen gibt es vieles, denn China wird immer mehr zum Rivalen. Doch Reiche setzt auf ein Mit statt ein Gegeneinander.
4: Deutschland und China verbindet eine der bedeutendsten Wirtschaftsbeziehungen der Welt. Wir haben ein Handelsvolumen von 250 Milliarden Euro. Unsere Unternehmen tragen mit über 1 Million Arbeitsplätze, auch mit Forschung und Innovation, zum Wachstum von China bei. Und es wird hier sehr gewertschätzt.
3: Klar ist, die deutsche Wirtschaft braucht China, wird aber zunehmend von chinesischen Firmen unter Druck gesetzt, teilweise sogar vom Markt verdrängt. Auch weil Chinas Führung eigene Firmen finanziell fleißig unterstützt. Deutsche Unternehmen klagen über schweren Marktzugang in China, darüber, dass Rohstoffe wie seltene Erden nur eingeschränkt geliefert werden. Reiche versucht den Spagat, all das ansprechen, ohne die Gegenseite zu verprellen.
4: Unsere Unternehmen scheuen keinen Wettbewerb. Aber Wettbewerb muss so gestaltet und organisiert sein, dass er zu beiderseitigem Nutzen ist. Und darüber habe ich heute mit Minister Wang gesprochen.
3: Begleitet wird Reiche von 35 deutschen Wirtschaftsbossen. Sie alle hoffen auf mehr Kooperation und höhere Umsätze in China. Mit dabei sind große Akteure wie Airbus, Allianz, BASF, SAP oder Siemens, aber auch einige Mittelständler. Wie Markus Blocher, Geschäftsführer des Maschinenbauunternehmens Krönert aus Hamburg. Seine Firma ist auf Beschichtungs- und Kaschieranlagen spezialisiert. Noch ist die eigene Technologie der chinesischen Konkurrenz überlegen, allerdings
5: dieser Abstand zu den Standardmaschinenbauern, die es jetzt mittlerweile in China gibt, das wird immer geringer. Und es ist nur eine Frage der Zeit, bis auch in unserer Branche die chinesischen Maschinenbauer nach Europa kommen. Also Teil der Überlegungen, die wir anstellen, ist eine Defensivstrategie, wenn man das so sagt. Wie schützen wir unseren Kernmarkt in Europa?
3: Längst geht es nicht mehr nur um den Wettbewerb in China, sondern auch in Europa. Denn die Volksrepublik hat eine Exportoffensive gestartet, flutet den Markt mit eigenen Produkten, die nicht nur gut, sondern vor allem auch günstig sind. Das betrifft eben deutsche Maschinenbauer, auch Autohersteller, Teile der Chemiebranche. Gegensteuern, das gehe nicht auf deutscher, sondern vor allem auf europäischer Ebene, sagt der Präsident der Europäischen Handelskammer in China, Jens Eskelund.
6: I think it's very important that we demonstrate that we are able to speak with one voice in Europe.
3: Es ist sehr wichtig, dass wir zeigen, dass wir in Europa mit einer Stimme sprechen können. Denn wenn man Europa als Markt betrachtet, ist es vielleicht der wichtigste für China. Er hat eine völlig andere Größenordnung als nur der deutsche Markt. Außerdem sollte sich Deutschland bewusst machen, dass viele der Herausforderungen, die man in Bezug auf China derzeit hat, andere europäische Länder teilen. Es sollte also ein Interesse geben, diese Probleme gemeinsam anzugehen. Einige Länder in Brüssel fordern eine härtere Gangart im Handel mit China. Frankreich, Italien und Spanien haben dazu ein Papier mit verschiedenen Ansätzen präsentiert. Am Freitag soll in der EU-Kommission über weitere Maßnahmen diskutiert werden. Deutschland hält sich bei all dem zurück. Auch Wirtschaftsministerin Reiche will keine Eskalation.
4: Wir werben in Brüssel also für einen balancierten Ansatz, wirksame Schutzinstrumente und gleichzeitig Offenheit für den Export.
3: Kooperation statt Konfrontation, das scheint das Motto der Bundeswirtschaftsministerin im Dialog mit China zu sein. Eine gemeinsame europäische Linie ist nicht zu erkennen.
2: Wirtschaftsministerin Katharina Reiche auf China-Reise, begleitet von unserem Korrespondenten Maximilian Seib. Ja, die Europäer beklagen ja schon seit längerem einen aus ihrer Sicht unfairen Wettbewerb mit China. Bisher hat die EU vor allem mit Zöllen auf die Billigkonkurrenz aus China reagiert. Ist das wirklich ein Druckmittel, was man da in die Gespräche mitbringen kann? Das hat der Kollege Lukas Greling vom Westdeutschen Rundfunk an den Experten für internationale Volkswirtschaft gefragt, Professor Julian Hinz von der Uni Bielefeld.
7: Ich will das gar nicht als Druckmittel sehen, sondern was hier passiert ist, und das ist auch das explizite Ziel dieser Zölle, ist, dass der Marktpreis wiederhergestellt wird. Also hiermit soll genau der unfaire Eingriff in den Wettbewerb, in den Markt ausgeglichen werden. Und insofern ist das kein Druckmittel, auch nichts, worüber man eigentlich groß verhandeln könnte, wenn man es denn ernst meint als solches, sondern das gleicht einfach genau das aus, was an unfairer Wettbewerbsvorteilen es da in China gab, für Elektroautos.
8: Aber haben Sie den Eindruck, die Chinesen akzeptieren das einfach, dass die Europäer das machen?
7: Naja, das wurde ja viel darüber verhandelt. Inzwischen gibt es ja diese Mindestpreisideen, dass für Elektroautos gewisse Mindestpreise in Europa verlangt werden müssen von chinesischer Seite, aber das halte ich ehrlich gesagt für die schlechtmöglichste Lösung. De facto ist das so, als ob man den Chinesen Geld überweisen würde. Aber die Frage ist eben, wollen wir einen fairen Wettbewerb haben mit den Chinesen? Ja. Mhm. Dann müssen wir uns aber auch darauf einlassen, dass die Chinesen bei einigen Dingen wirklich sehr, sehr gut sind. Und wenn Sie mal rumfragen in der Industrie, dann sind die teilweise wirklich beeindruckt davon oder größtenteils auch beeindruckt von dem, was die Chinesen inzwischen können, was sie leisten. Und das ist genau der Wettbewerb, den wir auch begrüßen sollten. Das, was nicht okay ist, ist dieses unfaire Eingreifen.
8: Die Delegation von Ministerin Reiche in Peking hat ja gleich mehrere Ziele. Eins haben wir gerade angesprochen, Wettbewerb, wo es geht, auf Augenhöhe sichern, dann Rohstoffimporte aus China nach Deutschland, nach Europa sichern und auch deutschen Unternehmen das China-Geschäft sichern irgendwie. Das ist alles eine Menge. Wo würden Sie die Prioritäten setzen bei diesen Gesprächen?
7: Grundsätzlich sollte es einfach darum gehen, dass es faire Wettbewerbsbedingungen gibt, sowohl bei Handelsfragen als auch bei Investitionsfragen. Also dass es nicht sein kann, dass von chinesischer Seite dort gewisse Dinge verlangt werden von Firmen, die dort investieren oder die von dort Rohstoffe kaufen, also Stichwort Offenlegung von Lieferketten und dergleichen. Das kann nicht sein, sondern dass, wenn die Chinesen darauf beharren, dass man doch fair in Europa behandelt werden möchte, dass wir auch darauf beharren können, dass das Gleiche mit europäischen, mit deutschen Firmen dort passiert. Also ich glaube, man sollte hier schauen, dass man argumentiert, dass wir interessiert sind daran, an fairem Austausch, fairem Wettbewerb und dass damit aber eben eben auch einhergeht, dass die andere Seite sich auch daran hält.
8: Wo ist denn am meisten mit einem Entgegenkommen Chinas zu rechnen? Und wo könnte da so eine Delegation wie die von Frau Reiche ansetzen?
7: Also wer fliegt dort jetzt mit nach China? Es sind die Unternehmenschefs oder Entscheider, die dort auch Interessen haben, die also dort investiert sind oder die viel dort handeln. Also ich glaube, dass da die Interessen von deutscher, von europäischer Seite schon vermutlich auch ganz gut vertreten.

0: verdienen, nicht nur, indem man das in Deutschland produziert, sondern vielleicht auch direkt dort. Und das ist auch nicht nur nachteilig. Also diese wirtschaftliche Integration kann ja funktionieren und funktioniert über Handel, aber eben auch über Investitionen. Also es ist alles eine Abwägung und manchmal nicht ganz einfach zu beantworten.
1: Weil Sie gerade schon die Delegation angesprochen haben, mit dabei ist ja auch Miguel Lopez, der Vorstandsvorsitzende von ThyssenKrupp. Und er hat in einem Interview gefordert, dass wir auch Deutschland wiederum als Produktionsstandort für chinesische Unternehmen wieder attraktiver machen sollten. Ist das für Sie ein realistisches Szenario?
0: Ja, er ist ja damit sicherlich nicht der Erste und Einzige, der das fordert. Also auch hier ist eine Abwägung zwischen einem Willkommen heißen von Investitionen in Deutschland, in Europa. Das spricht erstmal nichts dagegen, sei denn, es sind eben wirklich kritische Punkte, an denen es für uns nicht vereinbar ist, dass da beispielsweise Know-how in großem Maße abfließt, wenn wir nicht gleichzeitig auch dort lernen können von den Chinesen, was sie jetzt nun vielleicht besser machen als wir. Also eine chinesische Produktion in Europa würde ja auch dazu führen, dass hier Arbeitsplätze geschaffen würden oder halten bleiben und gleichzeitig aber vielleicht auch einige der Dinge, die die Chinesen inzwischen ziemlich gut machen und also auch im fairen Wettbewerb besser machen, als wir das vielleicht von denen auch lernen können.
2: Sagt der Professor für internationale Volkswirtschaft an der Uni Bielefeld, Julian Hinz.

0: Die Zeit, es ist 0.15 Uhr.
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0: Eine Hitzewelle hat Teile Europas fest im Griff. Einige Länder melden Temperaturrekorde für den Monat Mai. Zum Beispiel Frankreich. Da gibt es tropische Nächte und Temperaturen über 36 Grad. Und auch erste Hitzetote. Und es gibt Kritik an der Regierung. Warum und vor allem, wie die Lage in Frankreich ist, dazu Kai Rienecker.
2: In der sonst in dieser Jahreszeit noch so frischen Bretagne liegen die ersten Tropennächte hinter den Bewohnern. Viele von ihnen können es noch gar nicht fassen, wie Manon, Fischhändlerin in der Hafenstadt Saint-Malo.
3: Letzte Woche oder vor zwei Wochen haben wir noch den Ofen zu Hause angemacht, weil es frisch war. Und jetzt schaffen wir es noch nicht einmal für Zugluft zu sorgen, wenn wir alle Fenster aufmachen. Das ist nicht normal und beunruhigend.
2: Auch heute marschierte das Thermometer in Saint-Malo auf die 35-Grad-Marke zu. Erste Gewitter könnten für eine Entspannung der Lage sorgen. Gestern gab es in der Bretagne nie dagewesene Höchstwerte für einen Monat Mai.
0: Die ARD-Infonacht, ich unterbreche an dieser Stelle wegen einer dringenden Verkehrsmeldung. Achtung, da sind Falschfahrer unterwegs auf der A602 Longich-Trier zwischen Dreieck Moseltal und Trier-Ehren. Kommt Ihnen ein Falschfahrer entgegen, fahren Sie da äußerst rechts und überholen Sie nicht. Nochmal auf der A602 Longich-Trier zwischen Dreieck Moseltal und Trier-Ehren ist ein Falschfahrer unterwegs. Vorsicht in beiden Richtungen. Und jetzt blicken wir wieder nach Frankreich, wo eine Rekordhitze gemessen wurde.
2: 33,5 Grad in Rennes und in Brest. An einigen Orten der Region am Atlantik wurden sogar über 35 Grad gemessen. Aber auch im Osten Frankreich stieg das Thermometer weit über 30 Grad. Mulhouse im Elsass verzeichnete mit 33,8 Grad an der Grenze zu Deutschland und der Schweiz ebenfalls einen neuen Spitzenwert. Für die Wetterexperten des staatlichen Dienstes Météo France steht fest, dass es sich hier um eine neue Dimension des Klimawandels handelt. Adrien Warnon.
4: Diese Hitzewelle ist historisch beispiellos. Wir haben es noch nie erlebt, dass es eine solche Episode gab vor dem meteorologischen Sommer ab 1. Juni.
2: Bei Météo France betont man, dass dieses Hitzeniveau zu dieser Jahreszeit eine eindeutige Folge des Klimawandels ist. Vor 30 oder 40 Jahren seien solche Temperaturen im Mai noch nicht möglich gewesen. Von Regierungsseite wurde bereits auf 7 Todesfälle hingewiesen, die direkt oder indirekt mit der Hitzewelle in Verbindung stünden, darunter einige Badeunfälle. Die französische Gesundheitsministerin Stéphanie Rist warnte ausdrücklich vor den

0: Gefahren der Hitzewelle, sah aber noch keine angespannte Lage bei den Hilfsdiensten.
1: Pour l'instant, ce qu'on peut dire, c'est qu'il n'y a pas de tensions particulières qui nous sont remontées.
0: Die Rettungszentren berichten jedoch von einer stark angestiegenen Zahl von Anrufen. Für morgen hat Premierminister Sébastien Lecornu sein Kabinett zu einer Sondersitzung eingeladen, um eine erste Hitzebilanz zu ziehen. Aus der Opposition kam Kritik daran, dass sich die Regierung erst so spät um das Thema kümmert. Die grüne Parteichefin Marine Tondelier zeigte sich empört über die nach ihrer Meinung schlechte Vorbereitung der Regierung.
2: Je suis effarée par le degré d'impréparation du gouvernement.
0: Erst nach mehreren Tagen Hitzewelle eine Sitzung einzuberufen, sei verantwortungslos, so die grünen Politikerin. Aus dem Büro des Premierministers heißt es dazu, er und seine Teams hätten seit dem Pfingstwochenende alle nötigen Maßnahmen eingeleitet.
3: Passend zur derzeitigen Hitze läuft bei vielen jetzt schon die Urlaubsplanung. Allerdings sorgt die Angst vor einem Kerosinmangel im Sommer für Wirbel am Reisemarkt. Eine neue SAP-Umfrage zeigt, dass die Verunsicherung in Deutschland groß ist. Die Urlauber schwenken massiv um. Fast die Hälfte verzichtet auf eine Flugreise und weicht auf Auto oder Bahn aus. Viele buchen extrem früh. Fast 40% nämlich, während jeder Dritte den Urlaub erst einmal ganz aufschiebt. Welche Folgen das für die Reisebranche hat, dazu Caroline Vogt vom MDR.
4: Mit großen Einbrüchen bei den Buchungen für Sommerurlaube rechnet Thorsten Schäfer, Sprecher des Deutschen Reiseverbandes, nicht.
5: Wir sehen nach derzeitigem Stand, genauso wie die Bundesregierung, keinen Kerosinmangel und gehen davon aus, dass der Sommerurlaub 2026 gesichert ist.
4: Allerdings hätten die Deutschen sehr stark auf Frühbucherangebote gesetzt.
5: Sie haben noch frühzeitiger gebucht als in den Vorjahren. Nämlich seit September vergangenen Jahres haben die meisten Deutschen ihren Sommerurlaub fest gebucht. Und da vor allem Flugreisen in Richtung Mittelmeer, nämlich nach Spanien, Griechenland, Portugal, Tunesien, Ägypten, die Türkei. Das sind die großen Reiseziele während des Sommers.
4: Um möglichen Preissteigerungen infolge des Iran-Kriegs entgegenzuwirken, senkt die Bundesregierung die Luftverkehrssteuer zum 1. Juli. Allerdings mit kaum spürbaren Auswirkungen auf Ticketpreise. Aktuell liegt der Kerosinpreis ungefähr auf dem Niveau vom Beginn des russischen Angriffskriegs auf die Ukraine 2022. Der Liter gut 3 Euro brutto. Wie sich das weiterentwickelt, hängt stark davon ab, wie der Krieg zwischen Iran und USA weitergeht. Die Hoffnung auf ein Friedensabkommen hatte den Kerosinmarkt zuletzt leicht entspannt. Der Flughafenverband ADV weist auf Anfrage darauf hin, dass die Kennzahlen an nahezu allen deutschen Flughäfen rückläufig sind. Im Osten sind die Einbrüche an den Airports Dresden und Leipzig-Halle besonders stark. Als Gründe nennt eine Sprecherin neben dem Iran-Krieg auch Streiks bei der Lufthansa und das Ende der Lufthansa-Tochter Cityline. Der Sommerreiseverkehr sei jedoch stabil. Ähnlich die schriftliche Antwort der Airline Eurowings, die Kerosinzentral vom Mutterkonzern Lufthansa bezieht.
6: Derzeit ist an keiner unserer Basen mit Einschränkungen in der Kerosinversorgung zu rechnen. Der Kerosinbedarf für das laufende Jahr ist bereits zu rund 80% durch die Treibstoffpreissicherung über Derivate auf verschiedene Mineralölprodukte abgesichert.
4: Der Wunsch nach Urlaub ist offensichtlich da. Einer repräsentativen Umfrage einer großen deutschen Bank zufolge planen mehr als 60% der Befragten eine längere Urlaubsreise von mehr als 7 Tagen. Von den restlichen, die keinen Urlaub machen, sagt ein Drittel, es fehlt an Geld für Urlaub. Etwas günstiger geht es möglicherweise vor der eigenen Haustür. Noch verzeichne man keine steigende Nachfrage nach Sommerurlaub in Thüringen, sagt Dirk Ellinger, Hauptgeschäftsführer der für Hotels und Gaststätten zuständigen DEHOGA.
7: Aber es ist schon die Erfahrung, dass einige Kollegen bestätigen, dass die Gäste sagen, Mensch, Deutschland ist auch schön und jetzt nehmen wir mal das zum Anlass, um in Deutschland zu buchen.
4: Konkrete Zahlen legen erst im Laufe der Saison vor. Man habe aber noch Kapazitäten frei für Aktiv- und Familienurlaube. Ellingers Kollege von der DEHOGA Sachsen, Axel Klein, zeichnet ein ähnliches Bild.
8: Wir haben durchaus jetzt Nachfrage stärker in den Regionen, wo vor allen Dingen gesetzt wird auf Natur, auf Wassersport, auf E-Bike fahren oder andere Aktivitäten. Da haben wir eine gute Nachfrage.
4: Auch Pilgern sei ein großes Thema, so Klein. Letztlich wollten die Menschen im Urlaub ja vor allem eines, weniger Stress und mehr Entschleunigung.
3: Windkraft gegen Naturschutz. Dieses Dilemma beschäftigt gerade ganz Deutschland. In Bayern eskaliert der Streit jetzt im Landkreis Schwandorf. Trotz Schutzstatus für seltene Tiere wurden dort Windräder genehmigt. Der Landesbund für Vogelschutz zieht jetzt vor Gericht und will einen Präzedenzfall schaffen. Andreas Wendler berichtet.
9: Also da, wenn wir noch ein Stückchen weitergehen, dann sind wir ziemlich genau in dem Bereich. Christoph Bauer und Christian Stiersdorfer vom Landesbund für Vogelschutz sind am Schwarzen Berg im Landkreis Schwandorf unterwegs. Hier leben seltene Tiere wie Feuersalamander und Uhu. Sogar ein Seeadlerpaar brütet hier, sagt Christian Stiersdorfer.
10: Es gibt in der südlichen Oberpfalz nur wenige Paare von Seeadlern, war früher fast ausgestorben bei uns.
9: Trotzdem sollen genau hier zwei 260 Meter hohe Windkraftwerke gebaut werden. Dagegen hat der LBV geklagt. Zum einen würden die Anlagen die seltenen Vögel empfindlich stören. Andererseits geht es auch um etwas Grundsätzliches. In vielen Regionen Bayerns sind in letzter Zeit Vorranggebiete für Windkraft ausgewiesen worden. Innerhalb dieser festgelegten Gebiete wird es leichter, Windkraftanlagen zu bauen. Außerhalb werden Projekte dagegen deutlich erschwert. Das müsste aus Sicht des LBVs auch für die Anlagen am Schwarzen Berg gelten. Der Wald sei wegen des Seeadlers extra als Windkraftgebiet gestrichen worden, sagt Christoph Bauer. Dass hier jetzt trotzdem Anlagen gebaut werden sollen, stellt für ihn die aufwendige Regionalplanung in ganz Bayern in Frage.
11: Für uns als Naturschutzverband ist es eben ganz wichtig, auch, dass wir sagen, wir können uns auf diese Gebiete dann auch verlassen. Und wir wollen auch die Sicherheit haben, dass nicht irgendwo durch die Hintertür in noch sensibleren Gebieten weitere Anlagen entstehen.
9: Im Landratsamt Schwandorf sind sie überzeugt, richtig gehandelt zu haben. Zwar war zum Genehmigungszeitpunkt schon bekannt, dass der Schwarze Berg kein Vorranggebiet werden soll, allerdings war das noch nicht final entschieden. Ohne einen fertigen Regionalplan galten Windkraftanlagen damit im ganzen Landkreis als privilegiert. Das heißt, die Windräder standen über dem Naturschutz. Auf die Tiere werde dennoch Rücksicht genommen, sagt der Sprecher des Landratsamts Manuel Lischka, zum Beispiel in der Brutzeit der Seeadler.
12: Unter anderem muss es eine baubiologische Begleitung geben während der Bauphase, aber auch entsprechende Betriebszeiten sind auferlegt worden, um eben die Tierwelt und die Natur bestmöglich zu schützen.
9: Im benachbarten Regental sind viele der Meinung, dass hier noch schnell Fakten geschaffen wurden, bevor der finale Regionalplan die Windradvorhaben wohl gestoppt hätte. Claudia Koschel vom Verein Erholungsregion Regental sieht die landschaftlich wertvolle Gegend nun von Windkraftgebieten umzingelt.
13: Durch die jetzt gestellten Bauanträge haben wir jetzt in vier verschiedenen Himmelsrichtungen diese Windparks. Und das macht dann letztendlich die Umzingelung aus, dass man in jede Richtung blickend irgendeine dieser Anlagen sehen wird.
9: Zumindest bei den Windrädern am Schwarzen Berg müssen nach der Klage des LBV nun Gerichte klären, ob sie gebaut werden dürfen oder nicht.
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15: Tom Gerntke und mit dem Tennisklassiker auf Sand bei den French Open in Paris. Da hat Deutschlands Bester Alexander Zverev ohne Probleme die dritte Runde erreicht und noch dazu seinen 550. Sieg auf Tour-Level gefeiert. Frage an unseren Tennisreporter Guido Ringel, welchen Eindruck hat Zverev denn hinterlassen?
16: Einen sehr entschlossenen, wie ich finde, und auch selbstbewussten. Er wusste um seine Stärken und in diesem Wissen hat er mit breiter Brust einen Auftritt hingelegt, ohne Schnörkel, geradeaus. Und er hat dabei nicht zu viel riskiert. Er war immer angepasst und angemessen. Das war echt beeindruckend. Wenn man im Match davor die Schwierigkeiten eines Novak Djokovic gesehen hat gegen einen Außenseiter und wie souverän danach Zverev, die Nummer 43 der Welt, also immerhin mit Thomas Machatsch im Griff hatte, dann kann das die deutschen Tennisfans hier optimistisch stimmen. Das kann für den Hamburger weit gehen bei diesem Turnier in diesem Jahr. Er hat ja hier schon einmal im Finale gestanden, vor 2 Jahren. Da gab es dann die Niederlage gegen Carlos Alcaraz. Der fehlt aber in diesem Jahr. Klar, Jannik Sinner ist die überragende Nummer 1 derzeit. Aber Zverevs Chance auf einen Grand-Slam-Sieg, die ist vielleicht dennoch so groß wie selten.
15: Und ebenfalls jubeln konnte Tamara Korpatsch. Die Hamburgerin besiegte ihre Gegnerin aus China und zog zum ersten Mal in ihrer Karriere in die dritte Runde eines Grand-Slam-Turniers ein. Krachend dagegen gescheitert ist Eva Lys. Die 24-Jährige verlor gegen die erfahrene Rumänin Sorana Sirstea glatt in 2 Sätzen. In der Basketball-Bundesliga, da geht es so langsam, aber sicher in die heiße Saisonphase. Jetzt stehen auch alle 4 Halbfinalisten fest, neben Bamberg und Bayern München. Zogen nun auch Alba Berlin und die Baskets aus Bonn ein in die Runde der besten 4. Berlin gewann das entscheidende 5. Spiel gegen Vechta, Bonn besiegte Würzburg. In Leipzig stand am Abend das Finale der Conference League an. Das ist der dritthöchste internationale Wettbewerb im Fußball und am Ende setzte sich Crystal Palace aus England mit 1:0 durch gegen Rayo Vallecano aus Spanien. Philipp Weißkirch berichtet.
17: Im ersten Durchgang war mehr auf den Rängen los als auf dem Rasen. Stimmungsvolle Fangesänge aus beiden Lagern, das war wirklich beeindruckend. Auf dem Rasen passierte nicht viel. In der Nachspielzeit Crystal Palace mit der besten Gelegenheit auf 1:0 zu stellen. Nach der Pause dann das Team aus England tonangebend und in der 50. Minute dann auch mit dem 1:0 der ehemalige Mainzer Jean-Philippe Mateta per Abstauber zum Führungstreffer. Danach vergab Crystal Palace noch weitere sehr, sehr gute Möglichkeiten, aber die Spanier aus Madrid gaben sich nicht auf, versuchten sich gegen die Niederlage zu stemmen, aber sie waren offensiv zu limitiert.
15: In der Conference League steht der Sieger also bereits fest. In der Champions League, da steigt das Finale erst am kommenden Samstag, mit dabei auch der Deutsche Kai Havertz. Der fehlte entsprechend am ersten Tag des WM-Trainingslagers in Herzogenaurach. Das Team von Bundestrainer Julian Nagelsmann kam zusammen, um anzuschwitzen für das große Ziel WM-Titel. Die richtige Atmosphäre schaffen, dürfte das Motto sein bei Julian Nagelsmann.
14: Klar, ich habe der Mannschaft schon mitgegeben, dass wir jetzt für die nächsten Wochen wie eine Familie sind. Und das ist, das finde ich, das Entscheidende, dass jeder das Vertrauen zu seinem Nebenmann, zu seiner Nebenfrau hat, im gesamten Team, in der Mannschaft, aber natürlich auch im ganzen Staff, dass wir wissen, dass jeder am selben Strang zieht, dass da nichts zwischen Spielern ist, zwischen Trainerteam, nichts irgendwie schwelzt und jeder immer offen die Dinge auch anspricht. Und das kann schon eine Überschrift sein, dass wir wie eine Familie agieren und auch wie eine gut funktionierende Familie alles immer für den anderen auch machen.
15: Und diese Familie zum ersten Mal prüfen wird Julian Nagelsmann am kommenden Sonntag. Dann steht nämlich das Testspiel an in Mainz gegen Finnland. Noch ohne Torhüter Manuel Neuer, bei dem nämlich zwickt nach wie vor die Wade.
3: Und das war der Sport mit Tom Gerntke.
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19: Um 0.30 Uhr mit Wolfgang Berger. Israels Armee weitet ihren Einsatz gegen die Hisbollah-Miliz im Süden des Libanon aus. Das Militär hat die Bewohner mehrerer Gebiete aufgerufen, ihre Häuser zu verlassen. Die Region wurde zur Kampfzone erklärt. Der Libanon meldet, dass die israelische Armee begonnen hat, Ziele nahe der Küstenstadt Tyrus zu beschießen. Auch da wurden die Bewohner kurz zuvor zur Räumung aufgefordert. Den Wohnungsbau schneller und unkomplizierter machen, das hat sich die Bundesregierung vorgenommen. Der Beschluss im Kabinett wird vom Mieterbund und der Bauindustrie gelobt. Aus der Nachrichtenredaktion Tabia Tschöpe.
20: Zügiger, schlanker, digitaler und flexibler soll die Bauplanung werden, sagt Bundesbauministerin Huberts und hofft, dass so der Wohnungsbau endlich wieder in Schwung kommt. Der Hauptverband der deutschen Bauindustrie schließt sich dem an. Der Deutsche Mieterbund lobt vor allem, dass Kommunen künftig Eigentümer auch enteignen können sollen, wenn sie Immobilien leer stehen lassen. Grüne und Linke kritisieren, dass eine Baurechtsänderung noch keinen bezahlbaren Wohnraum schafft. Umweltverbände warnen, mehr Tempo beim Bau dürfe nicht auf Kosten von Naturschutzvorgaben gehen.
19: Der neue ungarische Ministerpräsident Motyor reist heute zu seinem Antrittsbesuch nach Brüssel. Am Nachmittag trifft er nach eigenen Angaben NATO-Generalsekretär Rutte. Morgen will er mit EU-Kommissionspräsidentin von der Leyen zusammenkommen. Der proeuropäische Regierungschef hofft auf die Freigabe von rund 10 Milliarden Euro EU-Geldern, die wegen der Politik seines Vorgängers Orbán von Brüssel eingefroren wurden. Brasilien will im Amazonasbecken wieder nach Öl bohren. In einer gemeinsamen Zeremonie mit dem staatlichen Ölkonzern Petrobras erklärte Präsident Lula da Silva, die Brasilianer wollten gut leben, gut arbeiten und gut studieren. Das sei nur mit wirtschaftlichem Wachstum möglich. In dem Amazonasgebiet liegt Brasiliens größtes Ölvorkommen an Land. Fast 10 Jahre lang wurde dort nicht mehr gebohrt. Umweltschützer befürchten eine massive Naturzerstörung. Die frühere RAF-Terroristin Daniela Klette muss für 13 Jahre in Haft. Das Landgericht im niedersächsischen Verden hat die 67-Jährige unter anderem wegen besonders schweren Raubes in 6 Fällen schuldig gesprochen. Das Gericht sah es als erwiesen an, dass die Angeklagte mit 2 Komplizen Geldtransporter und Supermärkte überfallen hat. Die Taten ereigneten sich zwischen 1999 und 2016 in Niedersachsen, Schleswig-Holstein und NRW. Das Wetter in Deutschland. Weitgehend trocken, an den Alpen abklingende Schauer und Gewitter, Tiefstwerte 16 bis 5 Grad. Tagsüber viel Sonnenschein und trocken, nur an den Alpen einzelne Schauer und Gewitter bei 16 Grad auf den nordfriesischen Inseln bis 31 Grad am Oberrhein. Am Freitag von Nordwesten einzelne Schauer oder Gewitter, sonst überwiegend trocken, 20 bis 33 Grad. Am Sonnabend örtlich kräftige Schauer oder Gewitter, sonst weitgehend trocken, bei 17 bis 33 Grad. Das waren die Nachrichten.
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3: Mit einer Entwarnung für die A602 Longich-Trier, da ist

0: kein Falschfahrer mehr zwischen Dreieck, Moseltal und Trier-Irrang unterwegs. Die A3 Köln Richtung Frankfurt ist zwischen Montabaur und Dietz nach einem Unfall gesperrt. Die empfohlene Umleitung über Montabaur, Groß-Holbach und Nentershausen. Die A4 Dresden Richtung Frankfurt ist zwischen Kreuz Chemnitz und Limbach-Oberfrohna wegen Bauarbeiten bis voraussichtlich 4.30 Uhr gesperrt. In der Gegenrichtung kommt es ebenfalls mehrfach zu kurzfristigen Sperrungen. Eine gute Fahrt.
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0: Mit Resa Waffam. Hallo. Sie ist die meistgesuchte Frau Deutschlands gewesen. Mit Raubüberfällen auf Geldtransportern und Supermärkten hat sie ihr Leben im Verborgenen über 30 Jahre hinweg finanziert. Jetzt muss sie hinter Gittern. Die frühere RAF-Terroristin Daniela Klette. 13 Jahre Haft lautet das Urteil. Das Landgericht Verden hat die 67-Jährige für 6 schwere Raubüberfälle verurteilt. Bei Klettes Festnahme vor 2 Jahren in Berlin-Kreuzberg fanden Ermittler in ihrer Wohnung unter anderem Waffen und mehr als 200.000 Euro Bargeld. Zum Urteil Helmut Eickhoff.
2: Gegen 22:45 am Vormittag war es soweit. Der Richter verkündete das Urteil. Daniela Klette wurde schuldig gesprochen, mehrere Raubüberfälle begangen zu haben. Gerichtssprecher Ahmad Mohammed.
3: Das Gericht hat heute mehrmals betont, dass vermutlich die einzelnen Indizien und die einzelnen Beweise für sich genommen nicht ausgereicht hätten, um hier Frau Klette zu verurteilen. Aber in der Gesamtschau aller Indizien zusammen und aller Asservate, die in der Wohnung der Angeklagten und wie mit jetzt Verurteilten gefunden wurden, ist das Gericht fest davon überzeugt, dass Frau Klette an den Raubüberfällen beteiligt war.
2: 13 Jahre muss Daniela Klette in Haft. Damit blieb das Gericht nur knapp unter den von der Staatsanwaltschaft geforderten 15 Jahren. Das Gericht sehe bei Klette eine hohe kriminelle Energie.
3: Weil sämtliche Taten bis ins kleinste Detail geplant wurden und dann auch umgesetzt wurden. Man hat in der Wohnung von Frau Klette umfangreiches Material für die Vorbereitung gefunden. Man hat Karten gefunden, man hat Pläne gefunden.
2: Klette wurde wegen schweren Raubes verurteilt, nicht aber wegen versuchten Mordes, den die Staatsanwaltschaft eigentlich verwirklicht sah. Dabei ging es um einen Überfall auf einen Geldtransporter in Stur bei Bremen. Dabei ist zwar niemand verletzt worden, aber es wurden Schüsse auf den Fahrer abgegeben.
3: Das Gericht hat bereits vorher in einem Beschluss und heute nochmal bekräftigt, dass es ihrer Auffassung nach kein versuchter Mord ist, insbesondere weil freiwillig von der weiteren Tatausführung abgesehen wurde.
2: Das Gericht berücksichtigte bei der Strafzumessung auch die schweren psychischen Schäden der Opfer, so auch beim Fahrer des Geldtransporters von Stur, dessen Anwalt Steffen Hörning.
4: Er hatte Todesangst, hat uns das beschrieben, als er in den Lauf der Waffe geschaut hat und insbesondere den Satz gehört hat, der zweite geht durch, womit ein zweiter Schuss gemeint war. Das heißt also, er hatte für einen kurzen Moment, so hat er es mir auch privat erzählt, mit dem Leben abgeschlossen.
2: Daniela Klette soll ein früheres RAF-Mitglied sein. Der Prozess fand auch deswegen unter erhöhten Sicherheitsvorkehrungen in einer extra umgebauten und angemieteten Reithalle statt. Zahlreiche Unterstützer aus der linken Szene reisten aus ganz Deutschland immer wieder nach Verden. Viele von ihnen waren auch bei der Urteilsverkündung dabei. Direkt nachdem der Richter die Strafe verkündete, kam es zu Tumulten, Freiheit für Daniela-Rufe. Klette selbst als auch ihre Unterstützer werfen dem Gericht vor, dass es gar nicht um die Taten gehe, sondern dass es ein politischer Prozess sei. So auch Unterstützerin Ariane Müller.
5: Eine Festung mit NATO-Stacheldraht, mit einer schwer bewaffneten, sagen wir, eine Polizei, mit halt eben, sagen wir, Maschinenpistolen im Anschlag. Das ist für mich ein politischer Prozess.
2: Um Klettes mögliche Mitgliedschaft in der RAF und damit verbundene terroristische Anschläge könnte es in einem weiteren Prozess gehen. Dazu hat die Bundesanwaltschaft erst kürzlich Anklage erhoben. Ob diese aber zugelassen wird, darüber muss nun noch das Oberlandesgericht Frankfurt entscheiden.
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0: Knallgrün, angeblich gesund und extrem gefragt. An Matcha kommt im Moment kein Trendkaffee vorbei. Das knallgrüne Teepulver aus Japan boomt, aber im Mutterland des Matcha profitiert längst nicht jeder. Die Ernte ist aufwendig, das Personal knapp und die Japaner selbst können sich Matcha weniger leisten als früher. Wie aufwendig der Weg vom Teeblatt zum hippen Pulver ist, hat sich ARD-Japan-Korrespondent Thorsten Ifland vor Ort angeguckt.
6: So hört sich der letzte Schritt an auf dem langen Weg zu dem Pulver, das die Welt erobert hat. Granitmühlen zermahlen Tencha-Teeblätter zu Matcha.

0: 50 Gramm grünes Gold pro Stunde. Bis es soweit ist, braucht es vor allem Geduld. Nur einmal im Jahr ist Erntezeit und die Ernte der besten Blätter ist Handarbeit, erklärt der Chef des Teehauses Yamamasa Koyamaen, Seigo Koyama.
1: Teezweige haben braune und grüne Stängel. Und diese zarten Blätter sind die neuen Triebe, die in diesem Frühjahr gewachsen sind. Für den Matcha brauchen wir nur die jungen Blätter.
0: Die Ernte, ein Knochenjob. Eintönige Arbeit auf Teeplantagen, oft in gebückter Haltung und schlecht bezahlt. Knapp 7 Euro gibt es für Erntehelferinnen wie Yoshiko Moriko.
2: Die Finger tun weh, der Rücken auch, aber es macht Spaß.
0: Es sind fast immer nur Frauen, oft 60 Jahre und älter, die stoisch die jungen, glänzenden Blätter der Teepflanzen pflücken und in einem Plastikkörbchen sammeln. Ist das einmal voll, wird in einen größeren Sack umgeladen. 8 Stunden geht das so hier in Uji, in der Nähe von Kyoto, dem wohl besten Teeanbaugebiet Japans. Die Frauen tragen Hüte und langärmelige T-Shirts, schützen sich vor der Sonne. Dazu Handschuhe, manche Finger sind mit Tape umwickelt. Die Produktion kommt der weltweiten Nachfrage nicht mehr hinterher, berichtet der Chef.
1: Der Arbeitskräftemangel ist ein großes Problem, da hochwertige Produktion in Japan viel Handarbeit erfordert. Auch der Klimawandel spielt eine Rolle. Steigende Temperaturen, Hitze und Trockenheit im Sommer beeinträchtigen die Pflanzen stark.
0: Der Wellnessboom, die sozialen Medien und nicht zuletzt die grellgrüne Farbe haben in den vergangenen Jahren zum Matcha-Boom beigetragen. Es gibt kaum Süßspeisen oder Getränke mehr, die nicht in irgendeiner Matcha-Variante angeboten werden. Die Folge? Die Preise haben sich in den vergangenen Jahren fast verdreifacht. Darüber kann sich Seigo Koyama nicht nur freuen.
1: Die Menschen in Japan müssen inzwischen deutlich mehr bezahlen, um Matcha zu bekommen. Das ist einerseits erfreulich, aber wir sorgen uns um die japanische Teekultur.
0: Viele Japaner können sich die hochwertigen Produkte nicht mehr leisten. Die Löhne sind schwach, der Yen auch, die Preise für Grundnahrungsmittel sind massiv gestiegen. Das, was hier in der Fabrik des Teehauses aufwendig gedämpft, getrocknet und gekühlt wird, landet also meistens im Ausland. Matcha, einst ein fester Teil des japanischen Alltags, ist zu einem globalen Luxusprodukt geworden. Grünes Gold eben.
3: Der Konjunkturdämpfer für Deutschland ist amtlich. Die Wirtschaftsweisen haben ihre Prognose für das Wirtschaftswachstum nach unten korrigiert. Sie rechnen für das laufende Jahr nur noch mit einem Mini-Wachstum von 0,5%. Wie schwer diese Flaute auf den Unternehmen im Osten Brandenburgs lastet, zeigt eine aktuelle Stimmungsumfrage der regionalen Industrie- und Handelskammer. Elisa Köppert vom RBB berichtet über die genauen Zahlen.
4: In der Ostbrandenburger Konjunkturumfrage klafft eine Lücke. Die aktuelle Geschäftslage habe sich leicht verschlechtert. Die Unternehmen lebten von ihrer Substanz, sagt Monique Zweig, Geschäftsführerin der IHK Ostbrandenburg. Aber die Erwartungen an die Zukunft seien im Keller.
5: Die sind so pessimistisch wie noch nie.
4: Ein gutes Beispiel für diesen scheinbaren Widerspruch ist das Unternehmen B&O Bauwerke GmbH, das auf bezahlbares Wohnen spezialisiert ist. In Frankfurt fertigt es industriell Holzteile an, mit denen dann bundesweit Gebäude errichtet oder saniert werden. Gerade laufe es gut, sagt Geschäftsführer Uwe Dorn. Aber stark steigende und vor allem unsichere Rohstoffpreise hindern ihn bei der Suche nach zukünftigen Aufträgen. Die Vorlieferanten können keine Preisgarantie geben.
6: Das heißt, ich stehe entweder in einem wirtschaftlichen Risiko, dass ich meine Kosten nicht im Griff habe, oder ich gehe genauso mit meinen Kunden um. Das heißt, ich würde versuchen, mit meinen Endkunden dann Preisgleitklauseln oder Ähnliches zu vereinbaren, was aber dazu führt, dass unsere Endkunden einfach nicht mehr abnehmen. Ja, und damit kommt das ganze System im Stocken und der Vorlauf an Aufträgen und Projekten ist nicht gegeben wie gewöhnlich.
4: Die Energie- und Rohstoffkrise mache allen Branchen zu schaffen, sagt Monique Zweig.
5: Die Unternehmen brauchen Stabilität, sie brauchen Planungssicherheit. Das ist zurzeit nicht gegeben. Die Politik versucht vieles umzusetzen, aber richtige Maßnahmen kommen nicht an. Und wir haben natürlich Unsicherheiten, die der Iran-Krieg, die nicht von der Politik kommen, die einfach da sind. Und das alles führt zu einer Erwartungshaltung, die nicht positiv ist.
4: Zwar könne die nationale Politik bei den großen Krisen in der Welt wenig helfen, aber die IHK-Geschäftsführerin pocht auf bessere wirtschaftspolitische Rahmenbedingungen.
5: Also gerade in Sachen der Investitionen ist es ganz wichtig, dass ich planbare Genehmigungsverfahren habe. Also für die ostbrandenburgische Wirtschaft wäre es sehr wichtig, dass wir eine gewisse Sicherheit da haben. Nur dann können Unternehmen investieren, ausbilden bzw. Arbeitsplätze sichern.
3: Schlechte Stimmung also bei Brandenburgs Unternehmen. Elisa Göppert war das.
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3: Was hilft gegen den historischen Mangel auf dem Wohnungsmarkt? 1,4 Millionen fehlende Wohnungen zwingen die Bundesregierung zum Handeln. Um den schleppenden Neubau endlich zu beschleunigen, will Bauministerin Verena Huberts das Baugesetzbuch umkrempeln und Wohnraum rechtlich Vorrang einräumen. Was das genau heißt und worum es da genau geht, dazu Benjamin Großkopf.
8: Es geht um einen, so wörtlich, Gesetzentwurf zur Modernisierung des Städtebau- und Raumordnungsrechts. Klingt langweilig, das weiß auch Bundesbauministerin Verena Huberts und spricht deswegen lieber von Vorfahrt fürs Bauen und einem Upgrade für die Baugesetze.
9: An vielen Stellen sind unsere Regelungen zu starr, zu kompliziert und zu langsam. Darauf reagieren wir jetzt mit unserem großen Baugesetzbuch-Upgrade.
8: Zum Beispiel können Städte, in denen der Wohnungsmarkt als angespannt gilt, künftig ein überragendes öffentliches Interesse am Wohnungsbau erklären. Das heißt, ein Bauprojekt hat Priorität vor anderen Interessen, zum Beispiel dem Denkmal oder dem Naturschutz. Außerdem sieht die Gesetzesänderung schnellere Umweltprüfungen vor und sowieso mehr Tempo bei Planungsverfahren.
9: Heute dauern Planverfahren oft 5 Jahre, manchmal aber auch 15 Jahre. Unser Anspruch ist klar: 2 Jahre. Dafür schaffen wir einen neuen Planungstakt mit bundeseinheitlichen Fristen. Wer bauen will, soll sein Verfahren online verfolgen können, nicht im Rathausflur warten müssen.
8: Die SPD-Politikerin Huberts spricht gerne in solchen Bildern, will zeigen, dass sie verstanden hat. In Deutschland werden nach neuesten Zahlen viel zu wenige neue und dann auch noch bezahlbare Wohnungen in Ballungsräumen gebaut, während auf dem Land oft viel leer steht. Ein weiteres Problem, das die Ministerin mit dem neuen Gesetz angeht, sogenannte Schrottimmobilien.
9: Wir sehen Fenster, die sind eingerissen. Da drin, und ich war selbst in Gelsenkirchen, wo eine Stadt mit Hunderten von Schrottimmobilien zu kämpfen hat. Und sie sind dort in einer Nachbarschaft, wo sich die Menschen nicht mehr wohlfühlen und wo man Jahrzehnte braucht, um diesem Problem Herr zu werden. Damit ist jetzt Schluss. Denn die Kommune kann ein Instandsetzungsgebot aussprechen.
8: Heißt, der Eigentümer wird aufgefordert, ein Haus zu sanieren. Und wenn er das nicht macht?
9: Wenn dieses Instandsetzungsgebot nicht verfolgt wird und der Investor, den man manchmal auch gar nicht ausfindig machen kann, weil er auf den Cayman-Inseln sitzt oder den Briefkasten schon seit Monaten nicht mehr geleert hat, dann hat die Kommune jetzt ein scharfes Schwert und das heißt, in der letzten Instanz auch enteignen zu dürfen.
8: Alleine diese Möglichkeit zu Enteignungen, lange undenkbar. Huberts demonstriert damit Entschlossenheit. Genauso entschlossen müssen Städte und Gemeinden das dann aber auch umsetzen, denn sie sind es, die über Schrottimmobilien und Neubaugebiete entscheiden, die jetzt digitaler werden können, es dann aber auch erstmal umsetzen müssen. Dennoch lobt der meist eher kritische Hauptverband der Bauindustrie die Pläne. Geschäftsführer Tim Oliver Müller.
10: Insgesamt hat die Bundesbauministerin Huberts mit der Novelle einen richtigen Weg eingeschlagen. Sie adressiert vor allen Dingen die Stellen im Verfahren, die in der Vergangenheit zu langen Genehmigungszeiten geführt haben. Das sind Doppelprüfungen etwa im Umweltbereich. Das ist eine nach wie vor nicht digitalisierte Baugenehmigung. Und das hat immer wieder Zeit geraubt. Das geht sie jetzt an. Deswegen bin ich froher Hoffnung, dass sie damit auch Erfolg haben wird.
8: Jetzt geht das Gesetz erstmal in den Bundestag. Und dort hat die linken Abgeordnete Katalin Genburg Huberts schon vergangene Woche klargemacht, was sie davon hält. Nämlich nichts. Vorfahrt für schnelles Bauen bedeutet in ihrer Lesart Abfahrt für wichtige Bürgerrechte.
11: Die Beschneidung von Beteiligungsrechten von Kindern und Jugendlichen, auch der Umweltschutz und der Naturschutz, die Mitsprache von Umwelt- und Naturschutzverbänden hart erkämpft, wollen sie auf die Streichliste stellen, weil immer alles noch schneller gehen soll. Nee, Stadtplanung braucht halt auch Zeit.
8: Und auch die Grünen kritisieren, künftig könne zwar schneller gebaut werden, doch schnell heiße nun mal noch lange nicht bezahlbar. Und tatsächlich steigen die Baukosten zurzeit, diesmal unter anderem wegen der Folgen des Iran-Kriegs. Es dürfte also nicht der letzte Gesetzentwurf von Huberts für mehr bezahlbare Wohnungen in Deutschland sein.
3: Leistungssport bedeutet für junge Athleten oft, auf vieles verzichten zu müssen. und alles aus sich rauszuholen. Aber nicht nur die jungen Sportler müssen an ihre

0: Grenzen gehen. Die Geschichte der Familie Scholtes aus der Region Trier zeigt, wie viel Unterstützung und Verzicht hinter einer jungen Sportkarriere stecken kann. Marcel Fehr dazu.
1: So hört es sich an, wenn bei einem Speedkletterwettkampf kräftig angefeuert wird. Finn Lukas Scholtes ist Sportkletterer. Sekunden entscheiden über Sieg oder Niederlage. Hinter jedem Wettkampf steckt ein Alltag voller Verzicht. Training, Meisterschaften, Reisen, all das organisieren seine Eltern Ines und Heinrich.
2: Also ich habe es einige Jahre so probiert, mit einem festen Job als Erzieherin in einer Kindertagesstätte. Habe aber dann relativ schnell gemerkt, dass das nicht funktioniert. Und da musste halt der Job dran glauben.
3: Es bleibt vieles auf der Strecke. Man merkt es teilweise auch gar nicht so, weil man einfach hineinwächst. Man lernt halt andere Leute kennen, der Freundeskreis verändert sich.
1: Leistungssport verändert nicht nur das Leben der Athleten, sondern das der ganzen Familie. Mutter Ines fährt ihren Sohn zum Training und Wettkämpfen und koordiniert Termine mit der Schule. Vater Heinrich baut in seine Lagerhalle sogar Teile einer Speedkletterwand. Für Finn Lukas alles nicht selbstverständlich.
4: Und die Familie geht gar nichts. Die finanzieren dich, die bringen dich zu Flughäfen, zu Bahnhöfen. Und natürlich auch als Motivation.
1: Oft fühlen sich Sportfamilien mit all dem alleingelassen. Von Vereinen oder Verbänden kommt wenig Unterstützung. Hilfe finden die Scholtes schließlich bei der Deutsche Sporteltern GmbH in Baden-Baden. Dort werden Sporteltern vernetzt und unterstützt.
2: Jetzt fühle ich mich da auch echt wohl und gehört. Und man geht in Austausch mit anderen Eltern, die ähnliche Probleme haben. Und man merkt, dass man damit nicht alleine da steht.
1: Bei all dem versuchen die Eltern aber eines nie aus dem Blick zu verlieren.
3: Immer gucken, was will das Kind? Weil im Endeffekt ist der Athlet der vorne steht, um den sich eigentlich alles dreht.
1: Finn träumt von der Jugend-WM in Italien. Dafür trainiert er mehr als 20 Stunden pro Woche. Und seine Eltern, die kämpfen jeden Tag mit ihm mit.
5: Kultur.
0: Heute an diesem Donnerstag startet ein Film in den Kinos, der wie ein Schlag in die Magengrube ist und zugleich der Versuch, sich daraus wieder zu befreien. Tod meiner Jugend heißt der Film und erzählt eine wahre Geschichte über Gewalt, Missbrauch und Trauma.
6: Na, was denkst du?
7: Irgendwie, als wäre ich schon mal hier gewesen, aber in einem anderen Leben.
8: Die Vergangenheit klopft nicht an, sie tritt die Tür ein. Dieser Satz aus Tod meiner Jugend ist mehr als ein plakatives Motto. Er beschreibt die Wucht, mit der dieser Film erzählt. Erinnerungen kommen hier nicht kontrolliert. Sie drängen sich auf, kehren immer wieder zurück und durchdringen die Gegenwart. Im Zentrum steht Kai, das alter Ego von Regisseur Timo Jacobs, der sich selbst spielt, der sich als Erwachsener ein scheinbar stabiles Leben aufgebaut hat. Mit Familie, einem Sohn, der zu ihm aufschaut und mit dem ernsthaften Versuch der eigenen Vergangenheit etwas entgegenzusetzen. Doch die Rückkehr an die Orte seiner Kindheit, insbesondere an die Schule seines Sohnes, die er selbst besucht hat, setzt genau die Dynamik in Gang, die diesen Film trägt. Das langsame, unausweichliche Aufbrechen von Verdrängtem.
9: Du perverses Schwein.
10: Ruhigchen.
9: Fass mein Sohn.
8: Der Film erzählt diese Geschichte auf zwei Ebenen und macht dabei sehr deutlich, wie eng Gegenwart und Vergangenheit miteinander verzahnt sind. Die Kindheit, die ihr gezeigt wird, ist keine, die sich nostalgisch verklären ließe, sondern eine, die von massiver Gewalt geprägt ist. Missbrauch im familiären Umfeld, Erfahrungen von Ausbeutung, die Flucht in ein Heim und auch dort kein Schutz, sondern neue Formen von Gewalt.
11: Meine Mama hat gesagt, dass ihr die Kinder abholt. Also die böse sind.
8: Diese Erlebnisse werden nicht angedeutet, sondern mit einer Direktheit ins Bild gesetzt, die sich kaum abfedern lässt. Der Film verzichtet bewusst auf stilistische Distanzierungen, versteht sich als Versuch, dem Unsagbaren eine Form zu geben und Erfahrungen sichtbar zu machen, die sonst oft im Verborgenen bleiben. Dabei geht es nicht nur um das Abbilden von Gewalt, sondern auch um die Frage, wie sich daraus überhaupt so etwas wie Sprache entwickeln lässt, wie man über etwas spricht, das lange keinen Ausdruck hatte.
12: Meine Mutter, die hat mich als Sexspielzeug verkauft, da war ich gerade mal 8. Da bin ich über viele Jahre, viele Tode gestorben. Und man sagt ja, jedes Mal, wenn jemand stirbt, ist ein neuer Stern am Himmel. Denn wisst ihr jetzt, wer das da oben alles geschaffen hat? Denn ich bin Profi im Wiederauferstehen. Darum mache ich jetzt auch Stand-up.
8: Formal bleibt Tod meiner Jugend dabei auffallend klar und reduziert erzählt. Mit einer Inszenierung, die sich ganz auf Figuren und Situationen konzentriert und kaum ästhetische Umwege sucht. Diese Nüchternheit verleiht dem Film stellenweise etwas beinahe Dokumentarisches und unterstreicht den Anspruch, eine reale Geschichte sichtbar zu machen, ohne sie zu überformen oder zu glätten. Gleichzeitig führt diese Direktheit dazu, dass manche Szenen sehr frontal wirken, plötzlich passieren, ohne lange dramaturgische Ankündigung.
5: Irgendwann wirst du es bestimmt bereuen, so komische Bilder auf deiner Haut zu haben.
10: Ja.
5: Bist doch kein Asozialer. Hm?
13: Was passiert jetzt?
5: So, das ist die Flüssigkeit, mit der ich die Tattoos entferne. Leg deinen Arm mal bitte drauf hier.
13: Wird es wehtun?
5: Du musst ganz still sein, das ist ganz wichtig. Stillhalten, ja? Dann wird's nicht wehtun und dann geht's auch ganz schnell.
8: Tod meiner Jugend bietet keine einfachen Lösungen, keine klare Katharsis, sondern lässt viele Fragen offen und zwingt dazu, sich mit dem auseinanderzusetzen, was er zeigt. Es ist damit kein Film, den man nebenbei sieht oder schnell wieder vergisst, sondern einer, der nachwirkt, weil er sich weigert, seine Geschichte zu beruhigen oder zu versöhnen.
0: Anna Wollner über den Film Tod meiner Jugend, der ab diesem Donnerstag in unseren Kinos läuft.
14: Standpunkte.
0: Schlecht sind sie, die Umfragewerte von Kanzler Merz. Mehrere Medien berichten, in der Union wird hinter gar nicht mal so vorgehaltener Hand NRW-Ministerpräsident Wüst als Reservekanzler gehandelt, sollte Merz bei der Bevölkerung noch mehr an Zustimmung verlieren. Unser Gastkommentar kommt von Mike Koltermann, Chefredakteur bei der Hamburger Morgenpost. Er meint, nichts scheint unmöglich.
15: Wer derzeit mit Finanzpolitikern in Ländern und Kommunen spricht, dem kann Angst und Bange werden. Denn bei denen explodieren die Sozialkosten und die Steuereinnahmen schwinden. Und all das reißt immer größere Löcher in ihre Kassen. Sogar diese Politiker von SPD und Union blicken mit einer Mischung aus Faszination und Verzweiflung auf das Handeln ihrer Parteifreunde in Berlin. Was machen die da? Und wieso gibt es auch nach einem Jahr Schwarz-Rot noch keine plausible Idee, geschweige denn einen Plan, wie all das finanziert werden soll, was nötig ist, um den Laden, der unser Land ist, am Laufen zu halten? Dazu noch verheerende Umfragewerte und eine weiter erstarkende AfD. Kein Wunder, dass man in der CDU auf komische Ideen kommt. Die offenbar bis in die Parteispitze diskutierte Debatte über Hendrik Wüst als einen Einwechselkanzler belegt einmal mehr, es ist sehr schlecht um den Zustand der Bundesregierung bestellt. Daran ist auch die SPD schuld, aber dafür ist Merz verantwortlich. Wie soll ein Mann, der so wenig Gefühl für die gesellschaftlichen Spannungsfelder unserer Zeit zu haben scheint, dem Land nötige Zumutungen vermitteln? Vor allem, wenn er sich spektakulär häufig im Ton vergreift und dadurch eh schon drängende, aber schwierige Debatten regelmäßig noch schwerer macht. Politisch spricht formal und strategisch alles gegen einen Wechsel zu Wüst. Aber wenn Merz nicht bald ein Befreiungsschlag gelingt, scheint nichts mehr ausgeschlossen.
0: Die Meinung von Mike Koltermann. Das Handelsblatt aus Düsseldorf fragt, was soll ein Wechsel bringen?
16: Gebraucht werden Entscheidungen und kein Casting um das Amt an der Spitze der Regierung, als ließe sich ein Land wie eine App neu starten. Was würde sich denn ändern? Die Mehrheiten im Bundestag bleiben, die Konflikte mit der SPD auch. Wer ernsthaft glaubt, ein neuer Kanzlername bewirke plötzlich die große Transformation, sitzt einem Irrtum auf und beschwört die eigentliche Gefahr herauf. Allein die Debatte um einen Wechsel ist das beste Konjunkturprogramm für die AfD.
0: Für die Süddeutsche Zeitung aus München hat Hendrik Wüst durchaus etwas zu bieten. Einen Wechsel sieht das Blatt aber ebenfalls skeptisch.
16: Es stimmt, dass er nicht nur deutlich beliebter ist als Merz, sondern auch über Regierungserfahrung im größten Bundesland verfügt. Merz' Mangel an Expertise im Regierungshandwerk hätte der Union allerdings auffallen können, bevor sie ihn zum Kanzlerkandidaten gekürt hatte. Dem Land erweist sie keinen Dienst, wenn sie ihm nach nur einem Jahr tuschelnd und raunend das Vertrauen entzieht und dadurch seine Autorität weiter beschädigt. Vernünftigerweise bleibt Kanzler und Koalition keine andere Wahl, als sich zusammenzureißen.
0: In einem Kommentar der Funke Mediengruppe heißt es, gerade die ostdeutschen Landesverbände warten nicht auf einen wie Wüst.
16: Ein Mann aus dem tiefen Westen mit Faible für Schwarz-Grün ist nicht zwingend Wunschkandidat in Erfurt, Dresden und Leipzig. Und der Weg aus der Düsseldorfer Staatskanzlei ins Berliner Kanzleramt ist gefährlich. Nachfragen dazu bitte bei Ex-Ministerpräsident Laschet, der auf dieser Strecke 2021 politischen Totalschaden erlitt.
0: T-Online zählt gleich drei Gründe auf, die gegen einen Wechsel sprechen.
16: Erstens, Merz würde das keinesfalls wollen. Die CDU ist mit ihm als Kanzlerkandidat in den Wahlkampf gezogen, nicht mit Hendrik Wüst. Zweitens, die SPD müsste bei einem solchen Tausch mitmachen, denn einen neuen Kanzler gibt es nur mit einem konstruktiven Misstrauensvotum inklusive anschließender Mehrheit für Wüst. Drittens, selbst wenn es gelänge, Merz mitmachte, die SPD mitmachte, was soll das im allerletzten Endeffekt bringen? Kleiner würden die Probleme und Herausforderungen dadurch nicht.
0: Das waren die Standpunkte, zusammengestellt von Martin Seiler.
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1: Um 1 Uhr mit Wolfgang Berger. Trotz einer Waffenruhe werden die Angriffe zwischen Israel und der pro-iranischen Hisbollah im Libanon wieder heftiger. Israels Armee hat weite Teile des Südlibanon zur Kampfzone erklärt. Aus Kairo Nina Amin.
2: Ein Militärsprecher teilte auf der Plattform X auf Arabisch mit, man werde mit äußerster Härte gegen die Hisbollah-Miliz vorgehen. Nach israelischen Medienberichten soll die Hisbollah inzwischen sogenannte Glasfaserdrohnen einsetzen, um Ziele in Nordisrael zu attackieren. Diese gelten als schwer zu stoppen und können weiter entfernte Ziele erreichen. Libanons Behörden meldeten am Mittwoch mehr als 50 Tote und mehr als 100 Verletzte durch israelische Angriffe, darunter auch Kinder.
1: Der ukrainische Präsident Selenskyj hat neue Angriffe auf Russland angekündigt. Nach Gesprächen mit seiner Militärführung sagte er, die Attacken auf das russische Hinterland seien nötig, um der Regierung in Moskau klarzumachen, dass es für den Krieg gegen die Ukraine mit eigenen Verlusten bezahlen müsse. Im Visier seien vor allem Anlagen der russischen Ölindustrie. Der Präsident des Deutschen Roten Kreuzes Gröhe fordert deutlich mehr Taschengeld im freiwilligen sozialen Jahr. Dem Redaktionsnetzwerk Deutschland sagte der ehemalige CDU-Politiker, die Absolventen sollten mindestens den BAföG-Höchstsatz von rund 990 Euro bekommen. Derzeit erhalten sie je nach Träger zwischen 350 und 676 Euro. Bei so einem geringen Taschengeld können es sich laut Gröhe nicht alle jungen Leute leisten, einen Freiwilligendienst zu absolvieren. 1.000 Dollar und mehr. Die Vorfreude auf die Fußball-WM wird getrübt durch den Ärger über Wucherpreise und eine irreführende Ticketvergabe. Deshalb ermitteln jetzt die Generalstaatsanwältinnen von New York und New Jersey gegen den Weltfußballverband FIFA. Aus New York, Martin Ganselmeier.
3: Niemand sollte dazu manipuliert werden, horrend hohe Preise für Sitzplätze zu zahlen, kritisiert die Generalstaatsanwältin von New York, Letitia James. Und die Fans sollten darauf vertrauen können, dass sie die Tickets erhalten, die sie auch gekauft haben. Die FIFA hat zunächst keine konkreten Sitzplätze verkauft, sondern nur Tickets für bestimmte Kategorien. Mit wachsender Nachfrage wurden neue, noch teurere Kategorien angeboten, was dazu führte, dass Ticketinhaber in weniger attraktive Kategorien verschoben wurden.
1: Das waren die Nachrichten. Das Wetter in Deutschland. Weitgehend trocken, an den Alpen abklingende Schauer und Gewitter. Tiefstwerte 16 bis 5 Grad. Tagsüber viel Sonnenschein und trocken, nur an den Alpen einzelne Schauer und Gewitter. Bei 16 Grad auf den nordfriesischen Inseln bis 31 Grad am Oberrhein. Am Freitag von Nordwesten einzelne Schauer oder Gewitter, sonst überwiegend trocken, 20 bis 33 Grad. Am Sonnabend örtlich kräftige Schauer oder Gewitter, ansonsten weitgehend trocken bei 17 bis 33 Grad. Es ist 1.03 Uhr.
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4: Mit einigen

0: Sperrungen. Die A3 zum Beispiel, Köln Richtung Frankfurt, ist zwischen Montabaur und Dietz nach einem Unfall gesperrt. Die empfohlene Umleitung über Montabaur, Großholbach und Nentershausen. Die A4 in Dresden Richtung Frankfurt ist zwischen Kreuz Chemnitz und Limbach-Oberfrohna wegen Bauarbeiten bis voraussichtlich 4.30 Uhr gesperrt. In der Gegenrichtung kommt es ebenfalls mehrfach zu kurzfristigen Sperrungen. Die A9 Halle-Leipzig Richtung Berlin ist zwischen Schkeuditzer Kreuz und Halle-Saale nach einem LKW-Unfall bis ca. 7 Uhr gesperrt. Die A29 Bremerhaven-Bremen ist zwischen Bremen-Hornlehe und Fahr wegen Bauarbeiten bis 5 Uhr gesperrt. A38 Göttingen Richtung Halle, der Heidkopftunnel, ist wegen Wartungsarbeiten bis 4 Uhr gesperrt. Die A39 Salzgitter Richtung Braunschweig ist zwischen Wartenstedt und Lebenstedt Nord wegen einer Nachtbaustelle bis 5 Uhr gesperrt. Die Umleitung führt über die U81. Die A71 Suhl Richtung Erfurt ist zwischen Oberhof und Gräfenroda wegen Tunnelwartungsarbeiten bis 6 Uhr gesperrt. Die A81 Singen Richtung Stuttgart ist zwischen Sindelfingen Ost und Kreuz Stuttgart nach einem Unfall gesperrt. Und A98 Schaffhausen-Wald am Rhein, der Tunnel Herrschaftsburg, ist bis 5 Uhr gesperrt. In eine gute und vor allem sichere Fahrt.
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0: Aus dem Studio von NDR Info in Hamburg. Mein Name ist Reza Waffer. Hallo. Wie tief steckt die deutsche Konjunktur in der Krise? Eine Antwort haben jetzt die Wirtschaftsweisen gegeben. Und die fällt nicht gerade gut aus. Der Sachverständigenrat senkt die Wachstumserwartung. Außerdem rechnet er mit noch anderen, ebenfalls nicht sehr positiven Aussichten. Zumindest die nach unten korrigierte Prognose verwundert aber nicht wirklich, wie Jan Zimmermann aus dem ARD-Hauptstadtstudio berichtet.
2: Die Prognose der Wirtschaftsweisen ist keine Überraschung. Sie reiht sich in die vielen anderen Lagebilder von Experten und der Bundesregierung ein. In Zahlen heißt das:
3: Wir erwarten deshalb für das laufende Jahr ein Wachstum des Bruttoinlandsprodukts um nur noch 0,5%. Für das kommende Jahr rechnen wir mit einem leicht höheren Wachstum von 0,8%,
2: sagt Monika Schnitzer, die Vorsitzende des Sachverständigenrats Wirtschaft. Sie und ihre Ratskollegen blickten vor wenigen Monaten noch positiver auf die Wirtschaftsentwicklung in Deutschland. Die Gründe für die jetzt nach unten korrigierte Prognose sind klar. Die Zollpolitik der USA sowie der Iran-Krieg und die gestiegenen Energiepreise, erklärt der Wirtschaftsweise Gabriel Felbermayr.
4: Beides, Zölle und Energiekrise, trifft die deutsche Wirtschaft besonders stark und das zudem in einer ohnehin konjunkturell schwierigen Lage.
2: Denn die deutsche Wirtschaft produzierte bislang viel fürs Ausland und profitierte von preiswertem Öl und Gas aus der ganzen Welt. Doch damit sind die schlechten Nachrichten noch nicht zu Ende. Die Wirtschaftsexperten erwarten eine höhere Inflation, 3% in diesem und 2,8% im nächsten Jahr. Die Preise werden also steigen, sagt Wirtschaftsweise Veronika Grimm.
5: Während die Preise für bestimmte Energieträger also bereits deutlich angezogen haben, dürften sich Erdgas und Strom erst mit Verzögerung verteuern. Wir kennen das aus der letzten Energiekrise, nämlich wenn bestehende Verträge auslaufen oder eben angepasst werden.
2: Die höheren Energiepreise senken die Kauflaune der Leute, was Konsum und Wirtschaft zusätzlich schwächen. Außerdem:
5: Die seit 7 Jahren anhaltende Schwäche der deutschen Wirtschaft ist allerdings nicht nur konjunkturell bedingt, sondern hat auch strukturelle Ursachen.
2: Heißt, die Probleme liegen tiefer. Vor allem die alternde Bevölkerung bereitet den Wirtschaftsforschern Sorge. Immer weniger Menschen zahlen in die Sozialversicherung ein, also in die Renten-, Kranken- und Pflegekasse, während die Ausgaben ständig weiter steigen. Wirtschaftsweise Martin Werding.
6: Nach aktualisierten Vorausberechnungen des Sachverständigenrates werden die Sozialversicherungsbeiträge ausgehend von mittlerweile 42,3% bei unverändertem Recht weiter steigen, auf rund 45% bis 2030, rund 50% bis 2040. Und auch dort ist nach unseren Berechnungen nicht Schluss.
2: Steigende Beiträge führen zu weniger Geld in der Tasche, erhöhen die Lohnkosten und belasten die Wirtschaft immer weiter. Die Experten fordern deshalb von der Bundesregierung schnelle und weitreichende Reformen mit Einschnitten, die alle treffen, vor allem bei Rente, Gesundheit, Pflege.
3: Also der Handlungsdruck ist massiv.
2: betont die Ratsvorsitzende Schnitzer. Und Experte Werding ergänzt:
6: Das heißt, in dieser Legislaturperiode ist der Handlungsdruck groß und wir sind in einer insgesamt schwierigen Phase. Und das Spannende, wenn man zurückschaut, ist, genau solche Situationen haben in den 80er, in den Nullerjahren dazu geführt, dass auch wirklich was passiert ist.
2: Hoffnung ist also weiterhin da, dass auch dieses Mal wirklich etwas passiert und die deutsche Wirtschaft dann wieder anzieht.
0: Über die Korrektur der Wirtschaftsprognose hat Tagesthemen-Moderatorin Jessie Wellmer mit der Frau gesprochen, die die Vorsitzende des Sachverständigenrats ist, der diese Prognose vorgelegt hat, Monika Schnitzer. Und Jessie Wellmer hat sie gefragt, ob ihr Frühjahrsgutachten auch als Tritt in den Hintern gemeint ist, weil die Regierung mit Reformen einfach nicht schnell genug vorankommt.
3: Nun, wir haben ja heute vor allen Dingen über die Sozialversicherung gesprochen und da kommt die Regierung ja durchaus voran. Es sind ja schon erste Vorschläge auf dem Tisch, werden schon im parlamentarischen Prozess diskutiert und für die Pflege soll ja jetzt bald was kommen. Also ich denke, da kommt jetzt was, aber man muss dafür sorgen, dass es dann auch so umfassende Reformen werden, wie wir sie brauchen.
7: Sie sind ja da zum Teil noch ein bisschen strenger als die Regierung, schauen wir auch gleich noch drauf. Sie haben die Wachstumsprognose im Vergleich zum vergangenen Herbst fast halbiert von 0,9 auf 0,5%. Wie viel Verantwortung dafür trägt die Bundesregierung?
3: Nun, das ist ganz stark dem Iran-Krieg geschuldet. Und an dem ist die Bundesregierung nun wirklich nicht schuld. Was allerdings natürlich zu dem Iran-Krieg dazukommt, der eben die Ölpreise so stark nach oben treibt, die Energiepreise und der die Wirtschaft sehr belastet, ist, dass wir grundsätzlich ein Thema damit haben, dass wir viel Konkurrenz inzwischen haben aus dem Ausland. China beispielsweise ist ein ganz wichtiger Konkurrent geworden. Und da brauchen wir eine Wirtschaft, die selbst innovativer ist, die voranmacht. Und das heißt, wir bräuchten auch eine Regierung, die dann ein solches Thema wie künstliche Intelligenz beispielsweise zum Fokus macht. Denn gerade bei künstlicher Intelligenz ist nicht nur die USA, sondern auch China uns weit voraus.
7: Tut sie das nicht? Wir haben ja einen Digitalminister. Passiert
3: ja natürlich. Wir haben einen solchen Minister und der tut auch einiges dafür. Aber es ist nichts, was in der öffentlichen Diskussion ist. Das heißt, das ist etwas, was viel mehr in den Fokus rücken muss, wo wir auch die entsprechenden Maßnahmen brauchen, Rechenzentren ausbauen, Energieversorgung dafür sicherstellen. Also da kann einiges noch passieren.
7: Kommen wir mal zur Pflege, auch weil das Thema ja unheimlich viele Menschen betrifft. Sie schlagen zum Teil radikal anmutende Einschnitte vor, vor allem in der Pflegeversicherung, weg mit den Pflegeheimzuschüssen, weg mit den Entlastungsbeträgen in der Pflegebedürftige. Die Einstufung der Pflegegrade soll strenger erfolgen. Wie erklären Sie, dass das noch sozial gerecht sein soll?
3: Nun, man muss erst mal ganz klar sagen, momentan sind die hohen Kostensteigerungen, und die sind wirklich sehr hoch, die sind gar nicht unbedingt der demografischen Alterung geschuldet, sondern das liegt wirklich ganz überwiegend daran, dass 2017 eine Reform durchgeführt wurde, das zweite Pflegestärkungsgesetz. Und damals hat man die Leistungen sehr stark ausgeweitet und auch den Zugang erleichtert. Und das, man muss das wirklich ganz klar betonen, das ist über das Maß hinausgegangen, was damals vom Expertenbeirat empfohlen wurde. Man hat also des Guten etwas zu viel getan. Und jetzt gilt es, das wieder einzufangen. Denn wir sehen ganz klar in den Zahlen, das ist der ganz große Kostentreiber in den letzten 10 Jahren gewesen und wird uns auch weiter belasten. Und das noch, bevor die Babyboomer in Rente gehen und dann zukünftig auch pflegebedürftig werden. Also das große, das dicke Ende, das kommt ja erst noch.
7: Zur Kostenlawine im Gesundheitssystem empfehlen Sie, dass der Bundeszuschuss zur Krankenversicherung wachsen soll. Die Bundesregierung plant aber gerade genau das Gegenteil, Zuschuss kürzen. Haben Sie das Gefühl, dass die Bundesregierung Ihnen noch zuhört?
3: Nun, ich glaube, die Bundesregierung hat momentan ein Problem, den Haushalt zu schließen, also dafür zu sorgen, dass für nächstes Jahr ein Haushalt vorgelegt werden kann, der gedeckt ist. Und da kommt Ihnen die Krankenversicherung offensichtlich ganz gut zu Pass, da ein bisschen was vom Zuschuss abzuknapsen. Das ist aber der falsche Weg, denn hier zahlen die gesetzlich Krankenversicherten die Gesundheitskosten für Grundsicherungsbezieher. Und das ist nicht der Sinn der Sache.
7: Die Ratschläge, die Sie geben, die sind ja nicht verbindlich. Sie sind ein beratendes Gremium. Und grundsätzlich stellt sich ja die Frage, welche Rolle spielen Sie? Welche Rolle können Sie spielen? Sie sind ja heute mit dem Kanzler zusammengetroffen. Also welche von Ihren Botschaften sind denn bei ihm angekommen? Es heißt ja auch, er sei durchaus kritisch und skeptisch Ihrem Gremium gegenüber.
3: Das mag durchaus so sein, aber ich glaube, in den Themen, die wir heute angesprochen haben, haben wir große Übereinstimmung. Ich glaube, er sieht genau diese Probleme auch. Er sieht natürlich das Problem, wie man das politisch vermitteln will. Natürlich fällt es niemandem leicht zu sagen, wir sind hier zu großzügig, wir müssen zielgenauer werden. Es ist ja vorhin das Thema Zuschüsse zum Beispiel zur stationären Versorgung angesprochen worden. Und das ist etwas, das wird mit der Gießkanne an alle ausgeschüttet, obwohl es ja Menschen gibt, die durchaus Vermögen haben, die ein Eigenheim beispielsweise haben.

0: ihre Wachstumsprognose gesenkt, sondern auch Empfehlungen gegeben. Und da geht es um Einschnitte für alle, aber auch für die Superreichen. Dazu ein Kommentar von Philipp Eckstein aus dem ARD Hauptstadtstudio.
1: Die Botschaft der Wirtschaftsweisen ist seit Jahren dieselbe. Sie wird nur von Jahr zu Jahr drängender, mahnender. Mittlerweile klingen die 5 Wirtschaftswissenschaftlerinnen und Wissenschaftler alarmiert. Die deutschen Sozialversicherungssysteme, Rente, Gesundheit, Pflege, sie sind zu teuer. Und die Beitragssätze werden weiter steigen, wenn die Politik nicht entschieden gegensteuert. Es braucht Reformen. Und auch da reden die Wirtschaftsweisen nicht um den heißen Brei herum. Reformen bedeuten Kürzungen, Einschnitte. Nur wenn alle protestieren, habe die Politik alles richtig gemacht, erklärte die Vorsitzende des Gremiums Monika Schnitzer. Denn wenn nur ein paar protestieren, dann seien wohl einige geschont worden. Markige Sätze, die zeigen, wie groß die Aufgabe ist. Eine Aufgabe, die gerade unter dem Gesichtspunkt der Generationengerechtigkeit angegangen werden müsste und um die sich die Politik zu oft gedrückt hat. Nur wenn wir über Einschnitte sprechen, letztlich darüber, dass Geld im System an allen Ecken fehlt, dann sollte es nicht nur darum gehen, wie und wo bei den Menschen gespart werden kann, die auf die Sozialsysteme angewiesen sind. Vielmehr sollte sich der Blick auch auf die richten, die blendend versorgt sind. Ausgerechnet an dem Tag, an dem die Wirtschaftsweisen verkünden, ohne Einschnitte wird es nicht gehen, hat die Boston Consulting Group ihre jährliche Studie zu Superreichen veröffentlicht. Und auch da ist die Botschaft jedes Jahr dieselbe. Die Zahl der Superreichen wächst und wächst, auch in Deutschland. 5000 Menschen hierzulande verfügen über umgerechnet mindestens 100 Millionen US-Dollar. Diese kleine Gruppe besitzt in Deutschland mehr als ein Viertel des gesamten Finanzvermögens. Diese obszöne Ungleichheit, die Schere zwischen Arm und Reich in Deutschland, auch sie wird von der Politik seit Jahren nicht angegangen. Jede aufkommende Debatte darüber wird auch mit Hilfe finanzstarker Lobbygruppen sofort attackiert. Also, wenn schon Einschnitte und große Reformen, dann sollte die Politik nicht nur die Themen Rente, Pflege, Gesundheit und Arbeitszeit angehen, sondern endlich auch Vermögen, Kapitalerträge und Erbschaften.
0: Die Meinung von Philipp Eckstein.
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0: In der Demokratischen Republik Kongo breitet sich das Ebola-Virus weiter aus. Die WHO berichtet von mehr als 900 Verdachts- und 220 mutmaßlichen Todesfällen. Da eine neue Virusvariante von den gängigen Schnelltests nicht zuverlässig erkannt wird, ist der Ausbruch lange unbemerkt geblieben. Die weltweiten Kürzungen bei der humanitären Hilfe haben laut UN und Hilfsorganisationen zudem dazu geführt, dass deutlich weniger geholfen werden kann.
3: Weiße, rechteckige Zelte stehen in langen Reihen dicht nebeneinander. In diesem Flüchtlingslager in Ituri leben 5000 Menschen. Ituri ist die von Ebola betroffene Region im Nordosten des Kongo. Wenn das Virus hier ankommt, kann es sich leicht weiter verbreiten. Es gibt viele Lager wie dieses. In der rohstoffreichen Provinz Ituri wird seit Jahren gekämpft. Rund 1,5 Millionen Menschen sind auf der Flucht. Sie kriegen kaum Hilfe, haben von allem zu wenig. Kuba Malaki, der hier in diesem Lager Zuflucht fand, hat kein Verständnis dafür, dass sie von den Behörden derart vernachlässigt werden. Wir leben hier viel zu dicht beieinander und können uns noch nicht einmal richtig die Hände waschen. Bei uns in der Region ist Ebola ausgebrochen und wir haben noch nicht einmal Seife. Nach und nach kommt Material für den Kampf gegen Ebola an. Hier bauen Helfer große Zelte auf als provisorische Behandlungszentren. Aber alles kommt spät und es ist zu wenig. Das Gesundheitssystem im Kongo ist seit Jahren unterfinanziert und durch die vielen Kriegsvertriebenen zusätzlich belastet. Ein weiteres Problem: viele Geberländer haben ihre Zahlungen für humanitäre Hilfe drastisch gekürzt. Besonders massiv im vergangenen Jahr. Auch die Vereinten Nationen bekommen weniger Geld, zum Beispiel das Welternährungsprogramm. Das hat Folgen für den Kampf gegen Ebola, sagt Olivier Nkakudulu vom Welternährungsprogramm in Ituri. Die Hygienemaßnahmen sehen vor, dass Menschen in bestimmten Gebieten bleiben sollen. Aber wenn diese Menschen keine Nahrungsmittelhilfe bekommen, halten sie sich natürlich nicht an die Anordnung. Sie werden sich etwas zu essen suchen, auf den Märkten oder an anderen Orten. Dabei können sie andere Menschen anstecken.

0: Die peuvent contaminer d'autres personnes.
1: Infolge der Kürzungen hat das WFP nicht mehr genug Lebensmittel für alle Bedürftigen. Es gibt ein zweites Problem. Auch viele internationale Hilfsorganisationen bekommen weniger Geld von den Geberländern. Zum Beispiel Save the Children. Die Organisation unterstützt die kongolesischen Behörden unter anderem bei der medizinischen Grundversorgung, darunter auch Gesundheitszentren für Mütter und Kinder. Die Strukturen wurden durch die Kürzungen weiter ausgedünnt. Das rächt sich jetzt auch beim Versuch, den Ebola-Ausbruch so schnell wie möglich einzudämmen, sagt Babu Okengesa. Der Arzt arbeitet in Ostkongo für die Hilfsorganisation Save the Children. Nehmen wir ein Beispiel. In einer Gesundheitszone mit 20 Gesundheitszentren sind durch die Kürzungen nur noch 5 oder 6 funktionsfähig. Die anderen 14 haben Schwierigkeiten, Medikamente zu beschaffen und das Personal zu bezahlen. Jetzt sind die Löcher, die in der gegenwärtigen Krise gestopft werden müssen, umso größer und das Virus kann sich weiter ausbreiten. Die Weltgesundheitsorganisation WHO sieht ein hohes Risiko für insgesamt 10 Länder in der Region. Eine Gefahr für Europa besteht laut WHO aber nicht.
2: Kürzungen von Hilfsgeldern erschweren den Kampf gegen Ebola. Bettina Rühl war das. Wie entscheidet man richtig? Erst ordentlich nachdenken oder dem ersten Impuls folgen? Komplexe Entscheidungen brauchen Zeit, könnte man meinen. Ein Forschungsteam der LMU München hat untersucht, wie sich die Bedenkzeit auf die Qualität von Entscheidungen auswirkt. Als Testobjekt dienten die strategischen Züge von Schachspielern. Die Ergebnisse der Studie hat Veronika Bräse aus der ARD-Wissenschaftsredaktion.
3: Die Grundregeln des Schachspiels lassen sich schnell erlernen. Wer aber das Spiel wirklich beherrschen will, braucht viel Übung und muss strategisch denken können. Mit einer schnellen Hauruck-Entscheidung kommt man nicht weit, möchte man meinen. Schachprofis aber schon. Denn vergleicht man Schachzüge, die sie in vergleichsweise kurzer Zeit treffen, mit solchen, über die sie lange nachgedacht haben, so stellt sich heraus: Eine schnelle Entscheidung ist meist klüger und zielführender, als wenn der Zug erst nach langem Grübeln erfolgt. Der Volkswirtschaftler Uwe Sunde von der LMU München.
4: Dabei messen wir die Qualität der Züge, indem wir die tatsächlich gemachten Züge mit dem rechnerischen Referenzwert der besten Züge vergleichen, die von einem Schachcomputer ermittelt wurden.
3: Gute Spieler wissen offenbar, welcher Zug in der Situation am besten funktionieren wird. Sie durchdenken nicht alle Möglichkeiten, das würde viel zu lange dauern. Vielmehr folgen Schachprofis ihrer Intuition. Im Gegensatz zu Maschinen haben wir Menschen solche intuitiven Gefühle, die uns ganz gut leiten. Auch wenn beim Profischach gilt, schneller Entschluss, guter Entschluss, lässt sich das nicht 1:1 aufs normale Leben übertragen. Bei einer früheren Studie ging es um Alltagsfragen, zum Beispiel, kaufe ich mir die hellen oder die dunklen Schuhe? Diese Studie legt nahe, wer sich aus dem Bauch heraus für etwas entscheidet, fühlt sich besser, hat bessere Stimmung als jemand, der mühsam Kopfentscheidungen trifft. Heißt, wer sich schnell entscheidet, fühlt sich glücklich.
5: Der Stichtag.
2: Heute vor genau 90 Jahren starb die Schriftstellerin Bertha Pappenheim. Sie gilt als Vorreiterin der Frauenrechtsbewegung in Deutschland. Silke Hennig erinnert sich.
6: Eine Hebamme zeigt einem Vater sein neugeborenes Kind. Nichts, nur ein Mädel, sagt sie. Ein Satz, den Bertha Pappenheim wiederholt, zitierte und der illustriert, wogegen sie ihr Leben lang ankämpfte.
7: Das weibliche Kind wird als ein Geschöpf zweiter Güte gesehen.
6: So erlebte sie es selbst. 1859 in Wien in eine wohlhabende, strenggläubig jüdische Familie geboren, endet Bertha Pappenheims Schulbildung mit 16. Dann lernt sie Kochen, Fremdsprachen, Handarbeit, was eine gute Ehefrau können soll. Doch sie wird ledig bleiben. Das Dasein einer jüdischen Ehefrau beschreibt sie als Haustier im niedrigsten Sinn.
8: Sie war eine hochbegabte, sehr energische, sehr fähige Person und Gott sei Dank hat sie ihre Aggressionen auch entsprechend anbringen können.
6: So die Psychoanalytikerin Margarete Mitscherlich.
8: Sie hat sich natürlich auch viele Feinde gemacht, das hat sie auch ausgehalten.
6: Die junge Bertha Pappenheim schreibt und übersetzt. Ihr Umzug nach Frankfurt, da ist sie fast 30, wird zu einem Neuanfang. Sie engagiert sich für Frauenrechte und in der jüdischen Wohlfahrt.

0: Es wird ihre Lebensaufgabe. Sie professionalisiert die soziale Arbeit. Statt Almosen zu verteilen, kümmert sie sich darum, dass ledige Mütter, Waisenkinder und Prostituierte Unterbringung und umfassende Bildung erhalten. Missstände wie den Handel mit jüdischen Mädchen aus Osteuropa spricht sie klar an, auch gegenüber Autoritäten.
1: Hören Sie, da gibt es Juden, die beteiligen sich am Menschenhandel. Da muss man etwas tun.
0: Soll Pappenheim gegenüber einem Rabbiner gesagt haben.
1: Und den Ratschlag, der Rabbiner gegeben hat, war, reden Sie davon nicht. Das macht uns einen schlechten Namen. Das gibt Antisemitismus. Und ich sage, Sie sollen davon nicht reden.
0: Doch Bertha Pappenheim hält es für ihre auch religiöse Pflicht, zu reden und zu handeln. Sie gründet den Jüdischen Frauenbund, eine Massenorganisation, ruft soziale Projekte ins Leben, bekämpft den Mädchenhandel, über den sie unter anderem ein Buch schreibt. Kein Wort zu niemandem verliert Pappenheim allerdings darüber, dass sie als junge Frau psychisch schwer erkrankt war, unter Schmerzen, Sprachstörungen und Halluzinationen litt. Sigmund Freud und ihr Arzt Josef Breuer beschreiben diesen Fall Anna O. 1895 in ihren Studien über Hysterie. Breuer unterscheidet zwei Bewusstseinszustände seiner Patientin.
2: In dem einen kannte sie ihre Umgebung, war traurig und ängstlich, aber relativ normal. Im anderen halluzinierte sie, war ungezogen, das heißt schimpfte, warf die Kissen nach Leuten. In ganz klaren Momenten beklagte sie die tiefe Finsternis ihres Kopfes, wie sie nicht denken könne, blind und taub werde, zwei Ichs habe.
0: Bertha Pappenheim ist die Urpatientin der Psychoanalyse. Die Redekur, die Breuer gemeinsam mit ihr entwickelt, hilft, auch wenn sie keineswegs geheilt ist, als er die Behandlung beendet. Bekannt wurde das erst Jahre nach ihrem Tod und einem Leben als Feministin, fromme Jüdin und Sozialreformerin. Gestorben ist Bertha Pappenheim am 28. Mai 1936. Das war heute vor 90 Jahren.
3: Sport. Mit Hendrik Lückhoff. Es stand eine Spätschicht an für Deutschlands besten Tennisspieler, aber Alexander Zverev hatte bei den French Open in Paris offenbar keine große Lust darauf, allzu spät ins Bett zu kommen, denn er hat sein Zweitrundenmatch bei dem Grand Slam Turnier im Eiltempo gewonnen. Gegen den angeschlagenen Tschechen Tomas Machac setzte sich Zverev glatt in drei Sätzen durch und steht damit in Runde 3. Aus Paris, Guido Ringel.
4: Die vielen Goldketten um den Hals gerieten kaum mal in Bewegung. Mit wenig Aufwand konnte Alexander Zverev den Einzug in die nächste Runde klarmachen. Tomas Machac aus Tschechien war nur selten ein ebenbürtiger Gegner. Der Hamburger Zverev bestimmte das Match mit überragendem ersten Aufschlag, schnellem Grundlinienspiel und brillanten Passierbällen. Das war eine meisterliche Form des Deutschen, der in der sogenannten Night Session in Paris beinahe einen gemütlichen Abend erleben durfte. Drei schnelle Sätze und Zverev hatte das Weiterkommen unter Dach und Fach. Früher am Tag hatte ja das auch schon Tamara Korpac geschafft mit ihrem überraschenden Sieg gegen die favorisierte Chinesin Wang. Von Tränen geschüttelt, ausgeschieden ist dagegen Eva Lys. Sie hatte sich so viel vorgenommen gegen die Rumänin Sirstea, dann aber machte der Rücken zu Schmerzen und dementsprechend eine schnelle Zweisatzniederlage.
3: Fußball-Bundesligist Borussia Mönchengladbach hält an Trainer Eugen Polanski fest. Das hat der Verein am Abend bekannt gegeben. Und das trotz einer schwachen Saison, in der Gladbach erst kurz vor Ende den Klassenerhalt sicherte. Mehr von Uli Schäfer.
5: Die Entscheidung für Polanski fiel nach einer detaillierten Saisonanalyse und intensiven Diskussionen innerhalb der Vereinsgremien. Man habe kontrovers diskutiert, erklärte Sportchef Ruven Schröder und betonte, dass es kein Weiter-so geben werde, sondern personelle Veränderungen auch auf der Trainerbank. Der Verein werde um Polanski herum ein neues Trainerteam bauen, neue Impressionen von außen bekommen und mehr Inhalt, sagte Schröder. Er nannte aber keine Namen und auch nicht, wie viele Positionen neu besetzt werden sollen. Polanski hatte die Profis von Borussia Mönchengladbach im September letzten Jahres übernommen und den Klassenerhalt erst am drittletzten Spieltag perfekt gemacht. Sein Vertrag gilt bis 2028.
3: Und Crystal Palace hat die Fußball Conference League gewonnen. Die Engländer von Ex-Bundesliga-Trainer Oliver Glasner setzten sich im Finale des drittklassigen Europapokals in Leipzig mit 1:0 gegen Rayo Vallecano aus Spanien durch. In der Basketball-Bundesliga hat Alba Berlin das Playoff-Halbfinale erreicht. Der frühere Serienmeister setzte sich im fünften und entscheidenden Spiel der Viertelfinalserie gegen Rasta Vechta durch mit 98:89. Nikolaus Hillmann war dabei.
6: Auch dieses fünfte Spiel zwischen Berlin und Vechta war intensiv spannend und teilweise spektakulär. Beide Mannschaften schenkten sich nichts, verteidigten hart, aber respektvoll. Der Vorteil der Berliner, sie hatten in dieser Serie gelernt, Vechtas rasante Offensive zu stoppen, weniger Bälle zu verlieren und den Rebound zu kontrollieren. So erarbeitete sich Alba im dritten Viertel einen 16-Punkte-Vorsprung. Doch Vechta kam noch einmal zurück und zu Beginn des letzten Viertels bis auf 4 Punkte heran. Doch dann wurden die Beine etwas müde. Berlin erkannte und nutzte das, gewann letztlich verdient mit 98:89 und steht nun im Halbfinale gegen Bamberg. Für Vechta endet die Saison bravourös im Viertelfinale, womit noch Anfang des Jahres wohl kaum jemand gerechnet hatte.
3: Und wie Berlin haben auch die Baskets Bonn das Halbfinale erreicht. Durch einen 66:63 Sieg im fünften Spiel ihrer Viertelfinalserie gegen Würzburg. Im Halbfinale bekommt es Bonn jetzt mit Titelverteidiger Bayern München zu tun.
5: Das war der Sport mit Hendrik Lückhoff.
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8: Um 1.30 Uhr mit Wolfgang Berger. Israels Armee weitet ihren Einsatz gegen die Hisbollah-Miliz im Süden des Libanon aus. Das Militär hat die Bewohner mehrerer Gebiete aufgerufen, ihre Häuser zu verlassen. Die Region wurde zur Kampfzone erklärt. Der Libanon meldet, dass die israelische Armee begonnen hat, Ziele nahe der Küstenstadt Tyrus zu beschießen. Auch da wurden die Bewohner kurz zuvor zur Räumung aufgefordert. Den Wohnungsbau schneller und unkomplizierter machen, das hat sich die Bundesregierung vorgenommen. Der Beschluss im Kabinett wird vom Mieterbund und der Bauindustrie gelobt. Aus der Nachrichtenredaktion Tabia Tschöpe.
9: Zügiger, schlanker, digitaler und flexibler soll die Bauplanung werden, sagt Bundesbauministerin Huberts und hofft, dass so der Wohnungsbau endlich wieder in Schwung kommt. Der Hauptverband der deutschen Bauindustrie schließt sich dem an. Der Deutsche Mieterbund lobt vor allem, dass Kommunen künftig Eigentümer auch enteignen können sollen, wenn sie Immobilien leer stehen lassen. Grüne und Linke kritisieren, dass eine Baurechtsänderung noch keinen bezahlbaren Wohnraum schafft. Umweltverbände warnen, mehr Tempo beim Bau dürfe nicht auf Kosten von Naturschutzvorgaben gehen.
8: Die frühere RAF-Terroristin Daniela Klette ist zu 13 Jahren Haft verurteilt worden. Das Landgericht Verden sprach Klette unter anderem wegen schweren Raubs und Verstößen gegen Waffengesetze schuldig. Aus der Nachrichtenredaktion Christoph Johansen.
10: In mehreren Städten in Niedersachsen und Nordrhein-Westfalen hatte Klette Geldtransporter und Supermärkte überfallen. Das sah das Gericht als erwiesen an. Die heute 67-Jährige soll die Taten gemeinsam mit ihren mutmaßlichen Komplizen Burkhard Garwick und Ernst Volker Staub begangen haben. Nach ihnen wird weiter gesucht. Ziel der Überfälle war es, das Leben im Untergrund zu finanzieren. Laut Gericht gingen Klette, Garwick und Staub dabei arbeitsteilig und äußerst konspirativ vor. So hätten sie zum Beispiel unter falschen Identitäten Fluchtautos gemietet.
8: In Österreich ist ein 24-jähriger Islamist wegen Mordes zu lebenslanger Haft verurteilt worden. Der syrische Flüchtling hatte letztes Jahr in Villach im Bundesland Kärnten auf Passanten eingestochen. Ein Mensch wurde getötet, 5 wurden verletzt. Laut Gericht stand der Täter in Verbindung zum Terrornetzwerk IS. Auf der Bahnstrecke Hamburg-Berlin gibt es voraussichtlich noch bis in den Vormittag massive Einschränkungen. Grund ist ein kaputtes Stellwerk bei Lüneburg. Reisende werden gebeten, den Schienenersatzverkehr zu nutzen, der auf der Strecke noch wegen der Generalsanierung verkehrt. Das Wetter in Deutschland. Weitgehend trocken, an den Alpen abklingende Schauer und Gewitter, Tiefstwerte 16 bis 5 Grad. Tagsüber viel Sonnenschein und trocken, nur an den Alpen einzelne Schauer und Gewitter bei 16 Grad auf den nordfriesischen Inseln bis 31 Grad am Oberrhein. Am Freitag von Nordwesten einzelne Schauer oder Gewitter, sonst überwiegend trocken, 20 bis 33 Grad. Am Sonnabend örtlich kräftige Schauer oder Gewitter, sonst weitgehend trocken bei 17 bis 33 Grad. Das waren die Nachrichten.
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11: Die A3 Köln Richtung Frankfurt ist weiterhin zwischen Montabaur und Dietz nach einem Unfall gesperrt. Die empfohlene Umleitung über Montabaur, Großholbach und Nentershausen. Die A4 Dresden Richtung Frankfurt ist zwischen Kreuz Chemnitz und Limbach-Oberfrohna wegen Bauarbeiten bis 4.30 Uhr gesperrt. In der Gegenrichtung kommt es ebenfalls mehrfach zu kurzfristigen Sperrungen. Und die A9

0: 9 Halle-Leipzig Richtung Berlin ist zwischen Schkeuditzer Kreuz und Halle an der Saale nach einem LKW-Unfall bis vermutlich 7 Uhr gesperrt. In eine gute Fahrt.
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0: Mit Resa Waffer. Hallo. Ein Brief zu Pfingsten. Darüber freut man sich in der Regel, genauso wie über einen Brief zu Weihnachten. Aber dieser Pfingstbrief, der sorgt für Aufsehen. Absender ist Manfred Weber, CSU-Vize und EVP-Chef. Er hat einen Pfingstbrief an seine Partei geschrieben. Und darin fordert Weber eine Neuausrichtung seiner Partei und er spart auch nicht mit Kritik, auch an CSU-Chef Söder, obwohl der nicht einmal direkt genannt wird. Über den Brief und die Reaktion darauf Eva Eichmann.
2: Manfred Weber vermisst das Gemeinschaftsgefühl, so schreibt er es in seinem Pfingstbrief. Fast 5 Seiten Text an alle Mandatsträger, Landräte, Landtagsabgeordnete. Das übliche, es wird schon werden oder uns geht's noch immer besser als anderen, reiche den Menschen nicht mehr als Politikerantwort. Wir müssen Konzepte anbieten, schreibt Weber wörtlich. Dass das nicht gelinge, zeigten Umfrageergebnisse. Den Namen Markus Söder als verantwortlichen Parteichef erwähnt Weber kein einziges Mal. Die Kritik an Söders Politikstil ist trotzdem unüberlesbar. Viele Reaktionen auf Webers Brief gibt es nicht, zumindest nicht offiziell. Ex-CSU-Chef Erwin Huber will die Worte von Weber weder größer noch kleiner machen. Ganz normale Kritik sei das, was da von Weber gekommen ist, sagt Huber.
3: Wenn wir tolle Erfolge hätten, dann gäbe es ja keinen Anlass zur Kritik. Das heißt, die Bürger haben die bisherige Form von CSU-Politik, jedenfalls bei der Kommunalwahl, nicht bestätigt. Also muss man drüber nachdenken, was war falsch.
2: Als Frontalangriff will er diese Kritik nicht verstehen, eher als Diskussionsanstoß.
3: Es muss die CSU wieder ein Stabilitätsfaktor darstellen. Das heißt, ein berechenbarer Kurs, weniger hin und her, weniger Zickzack. Und Weber gibt ja auch Hinweise, Verteidigungs- und Sicherheitspolitik, Europapolitik. Und ich meine, das ist auch ein bisschen zu kurz gekommen in den letzten Jahren.
2: Vorsichtige Unterstützung kommt auch vom CSU-Bezirksverband Oberbayern. Dessen Chefin Ilse Aigner spricht im Münchner Merkur von, Zitat, wichtigen Gedankenanstößen, die Weber geliefert habe. Die CSU brauche einen Parteitag, der sich auch mit den von Weber aufgeworfenen Fragen beschäftige. Weitere Reaktionen auf Webers Brief? Die CSU-Landtagsabgeordneten und der CSU-Vorstand hüllen sich weitgehend in Schweigen. Deutliche Widerworte auf Weber kommen vom Fraktionsvorsitzenden Klaus Holitschek. Weber werfe Fragen auf, gebe aber keine Antworten.
4: Wir als CSU-Landtagsfraktion hingegen geben zusammen mit dem Ministerpräsidenten und der Staatsregierung täglich Antworten. Und zwar auf der Basis unseres Wertefundaments. Auf so Themen wie Gemeinschaftssinn, die in dem Brief angesprochen werden, die leben wir. Zum Beispiel mit der Zukunftsgarantie, mit dem Bayernjahr, mit unseren Initiativen zum Sozialstaat.
2: Er freue sich auf die nächste Sitzung des CSU-Vorstands. Da könne Weber gern seine Vorschläge vorstellen, statt Briefe zu schreiben. Die Politikwissenschaftlerin Jasmin Riedl von der Bundeswehr-Universität in München sagt, Weber spreche all diejenigen an, die sich innerhalb der CSU nicht genug gesehen fühlten und die enttäuscht seien vom Ausgang der Kommunalwahl.
5: Wir sehen in Teilen der Bevölkerung große Frustration über das politische Gebaren, nicht nur in Bayern, sondern insgesamt in Deutschland. Ja, die Wahrnehmung der mangelnden Problemlösungskompetenz, weil einfach die Probleme so groß und schwierig sind. Und da ist es für die CSU schon auch wichtig, sich klar zu positionieren und nicht einfach nur Zeitdiagnose zu betreiben, sondern Lösungen für sich zu erarbeiten, wo sie stehen will.
2: Tatsache ist, die Unzufriedenheit innerhalb der CSU mit Markus Söder und seiner Politik nimmt zu. Hinter vorgehaltener Hand trauen sich erste Abgeordnete aus der Deckung. Gerade nach dem schlechteren Abschneiden der CSU bei der Kommunalwahl gab es interne, aber auch öffentliche Kritik. Ob die verstummt nach dem selbstverordneten Imagewandel Söders mit weniger Döner, weniger Spaßposts und ernsthafteren Worten, wird sich zeigen.
1: Wirtschaft.
0: Wenn es der Autoindustrie in Deutschland nicht gut geht, wie im Moment, dann bekommen die Zulieferer auch Probleme. Während bei VW oder Mercedes die Gewinne schrumpfen, rutschen Zulieferer in die roten Zahlen. Die Zulieferer sind in einer schwächeren Position und sie leiden noch schwerer unter der immer stärker werdenden Konkurrenz aus dem Ausland. Claudia Wehrle.
6: Die Probleme allein auf Fehlentscheidungen einzelner Manager zurückzuführen, das wäre zu kurz gegriffen. Denn die gesamte Autobranche steckt mitten in tiefgreifenden Umstrukturierungsprozessen. Also, weg vom Bau

0: von Verbrennerfahrzeugen hin zu Fahrzeugen mit Elektroantrieb. Hinzu kommt die zunehmende Digitalisierung in einzelnen Fahrzeugen. Es wird immer mehr künstliche Intelligenz eingesetzt. Und das bedeutet, dass viele Produkte, mit denen Zulieferer bislang gute Geschäfte gemacht haben, nicht mehr oder zumindest nicht mehr in dem Maße wie bisher gebraucht werden. Autoexperte Jürgen Pieper warnt schon lange vor den enormen Abhängigkeiten, die viele Zulieferer von einigen wenigen Herstellern haben.
1: Bestellungen können sich in kurzer Zeit drastisch ändern. Also der Zulieferer kann wesentlich schlechter planen, ist wirklich in dieser Krisensituation ganz sichtbar die abhängige Größe. Und das bringt sie in eine relativ schwache Situation, was gerade in Krisenzeiten dann zu diesen Einbrüchen führt.
0: Innerhalb von 6 Jahren ist bei den Zulieferern in Deutschland fast jede vierte Stelle verschwunden. Und der Abwärtstrend hat sich zuletzt weiter beschleunigt. Vor allem für Mittelständler könnten die kommenden Jahre noch schwierig werden, glaubt Alexander Timmer von der Beratungsgesellschaft Barrels bei Alex Partners. Er denkt dabei vor allem an Unternehmen,
2: die stark weit auch Allrounder im Portfolio sind, die eine hohe Abhängigkeit vom Verbrennungsmotor haben. Die werden unter Druck geraten, da wird es eine Konsolidierungswelle geben. Das heißt, da steht vielleicht auch ein Ausverkauf des Mittelstands und der Zuliefererindustrie in Aussicht.
0: Frank Schwope von der Fachhochschule des Mittelstands in Berlin spricht von disruptiven Zeiten, vom zerstörerischen Wandel.
3: Es werden sicherlich die einen oder anderen Sparten zerschlagen, sind überflüssig, werden aufgelöst. So ein Umbruch wie zurzeit hat man eigentlich in der Automobilbranche nie gesehen.
0: Was auch auffällt, es drängen immer neue Wettbewerber auf den Markt. Sie kommen vielleicht nicht aus der unmittelbaren Nachbarschaft, sondern aus Brasilien, Mexiko oder aus Thailand. Und vor allem aus China, sagt Alexander Timmer.
2: Wir schauen zurück, vielleicht 20 Jahre, da war der Marktanteil chinesischer Hersteller 2, 3, 4%. Momentan bei über 60%, Ende der Dekade bei über 70%. Und von erstarkenden chinesischen Herstellern, da partizipieren großteils natürlich auch chinesische Zulieferer von. Und gleichermaßen steigt natürlich der chinesische Zuliefereranteil auch an.
0: Und sie werden ihre Position entlang der gesamten Wertschöpfungskette ausbauen. Das geschieht von Batterien und Halbleitern über Software bis hin zu kompletten Systemlösungen. Branchenexperte Christoph Stürmer ist dennoch zuversichtlich.
4: Ich glaube an eine neue Gründerzeit für die Automobilindustrie, aber die Gründer kommen möglicherweise nicht aus der Automobilindustrie selbst.
0: Sondern sie kommen möglicherweise aus der IT. Auch Elektrokonzerne könnten mehr und mehr an Bedeutung gewinnen. Und wenn Zukunftsvisionen wie das autonome Fahren Wirklichkeit werden, dann dürfte das noch einmal tiefgreifende Veränderungen mit sich bringen.
5: Wie geht der Staat künftig gegen Hacker vor? Mit dieser Frage hat sich das Bundeskabinett befasst. Die Ministerinnen und Minister haben einen Gesetzentwurf von Bundesinnenminister Alexander Dobrindt für mehr Cybersicherheit beschlossen. Um Angriffe besser abzuwehren, sollen die Behörden neue Befugnisse bekommen und die Infrastruktur von Cyberkriminellen gezielt stören dürfen. Markus Sambale berichtet über die Pläne.
6: Bundesinnenminister Alexander Dobrindt nennt das Gesetz einen Meilenstein für die Cybersicherheit. Wie bisher vor allem auf Vorsorge und den besseren Schutz von IT-Systemen zu setzen, das reicht aus seiner Sicht nicht aus, mit Blick auf groß angelegte Cyberattacken. Der CSU-Politiker will, dass das Bundeskriminalamt, die Bundespolizei und das Bundesamt für Sicherheit in der Informationstechnik mehr Befugnisse bekommen, wenn beispielsweise eine Behörde, ein Krankenhaus oder ein Energieunternehmen angegriffen wird.
7: Wir schlagen zurück, wir schalten die Bedrohung aus, wenn wir angegriffen werden. Wir werden Angreifer stören und deren Infrastruktur zerstören.
6: Neu ist, dass die Sicherheitsbehörden in fremde IT-Systeme eindringen, dort Daten kopieren, löschen und verändern können, um Cyberangriffe zu stoppen und weitere Attacken zu verhindern. Innenminister Dobrindt betont, es gehe um Gefahrenabwehr, nicht um sogenannte Hackbacks. Staatliche Vergeltungsschläge würden durch das Gesetz nicht erlaubt. Kritiker warnen trotzdem, dass bei staatlichen Cyberaktionen auch Unbeteiligte zum Ziel werden können. Denn um Spuren zu verwischen, nutzen Angreifer oft unerkannt fremde IT-Systeme. Die könnten dann beim Zurückschlagen versehentlich getroffen werden.
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5: Die Berliner Charité behandelt ja seit Tagen einen US-amerikanischen Ebola-Patienten. Sein Zustand hat sich inzwischen deutlich gebessert. Bundesgesundheitsministerin Nina Wagen hat nun das Klinikum besucht und sie sieht den Fall als neuen Anstoß für ein neues Gesetz für mehr Gesundheitssicherheit. Dietrich Kahn.

0: Amora berichtet.
1: Schritt für Schritt habe sich der Zustand des Ebola-Patienten an der Berliner Charité verbessert, erklärt der Direktor der Klinik für Infektiologie und Intensivmedizin Leif-Erik Sander.
2: Die Laborveränderungen sind so wieder zurückgegangen, dass er fast wieder normale Laborwerte hat und es dem Patienten den Verhältnissen entsprechend gut geht momentan.
1: Der Mediziner führt weiter aus.
2: Auch die Viruskonzentration, die man bei dem Patienten messen konnte, ist über die Woche sehr, sehr schnell abgefallen.
1: Der Patient, ein US-amerikanischer Arzt, hatte sich in Afrika mit dem seltenen Bundibugyo-Ebola-Virus infiziert. Zwar kam der Mann geschwächt in Berlin an, musste aber nicht künstlich beatmet werden. Die Ärzte beobachten ihn rund um die Uhr und setzen gezielt Medikamente ein, eine antivirale Kombinationstherapie. Auch die Familie des Patienten steht unter Beobachtung. Seine Ehefrau und 4 Kinder leben in einem getrennten Quarantänebereich. Sie können ihn durch eine Glasscheibe sehen. Sander sagt,
2: bis zum heutigen Tag konnten wir kein Ebola-Virus nachweisen und der Familie, also den 4 Kindern und der Ehefrau geht es seither gut und sie haben auch keine Symptome für irgendeine Infektion oder für eine Ebola-Virus-Infektion.
1: Die Familie erhält vorsorglich ein Antikörperpräparat. Die Quarantäne dauert bis zu 21 Tage. Der Charité-Vorstandsvorsitzende Hejo Krömer erklärt, die Klinik habe schnell ihre Hilfe zugesagt.
3: Es gibt hier eine besondere Struktur, die sogenannte Sonderisolierstation, die wir seit vielen Jahren haben. Das ist in unserem Virchow-Klinikum ein isolierter, separierter Bereich, der genau für eine solche Situation vorgesehen ist, dafür ausgebildet ist und sowohl die Ausrüstung als auch das notwendige Personal hat.
1: Zugleich mahnt er, es brauche bessere Strukturen für größere Zwischenfälle, etwa biologische Gefahrenlagen.
3: Da hat Deutschland noch erheblichen Nachholbedarf und vielleicht können wir diesen Kasus als Anlass nehmen, darüber noch mal intensiver nachzudenken.
1: Handlungsbedarf sieht auch Bundesgesundheitsministerin Nina Wagen, die sich in der Charité über den Gesundheitszustand des US-Amerikaners informiert hat. Die CDU-Politikerin spricht von einem Gesundheitssicherstellungsgesetz, das derzeit in Vorbereitung sei.
4: Da definieren wir mit dem Gesetz auch neu Zuständigkeiten, schauen auch, welche Kapazitäten vorhanden sein müssen, wie sie auch schnell hochgefahren werden können. Da sprechen wir von medizinischem Personal, aber natürlich auch von Material. Da sprechen wir dann auch drüber, wie zum Beispiel Patienten bei kriegerischen Auseinandersetzungen verlegt werden können, Verwundete verlegt werden können, aufgenommen werden müssen. Also ein ganz breites Feld.
1: Bis zum Sommer soll der Referentenentwurf erarbeitet sein. Wagen lobt die Arbeit der Charité und erklärt, weitere Anfragen zur Aufnahme von Ebola-Patienten liegen derzeit nicht vor.
0: Es sind tausende Europäer, von denen jede Spur fehlt. Verdrängt, verlegt, vergessen. Konkret geht es um Europäer, die sich dem Islamischen Staat angeschlossen hatten. Viele der Kämpfer waren in Syrien in kurdische Gefangenschaft geraten. Tausende Gefangene wurden Anfang des Jahres dann von Syrien in den Irak verlegt. Seither fehlt von vielen jede Spur. Für Familien in Europa und Deutschland gibt es keinerlei Infos zum Verbleib. Josef Römmel hat eine Frau getroffen, die seit Jahren in Ungewissheit lebt.
5: Sommer 2014. Lara, eine Mutter aus Bayern, erfährt von der Polizei, ihr Sohn ist nach Syrien gereist und hat sich dem sogenannten Islamischen Staat, kurz IS, angeschlossen.
6: Bis dahin wusste ich nicht, was IS ist.
5: Lara heißt eigentlich anders. Zu ihrem Schutz haben wir ihren Namen geändert. Tausende aus Europa schlossen sich einst islamistischen Terrorgruppen in Syrien an. Nach dem Zusammenbruch des IS kamen viele in Gefängnisse kurdischer Milizen im Nordosten Syriens. 2017 auch der Sohn von Lara. Jahrelang hatten unzählige IS-Terroristen keinen Kontakt zur Außenwelt, kein rechtsstaatliches Verfahren. Wegen der instabilen Lage dort wurden inzwischen tausende mutmaßliche IS-Kämpfer in den Irak verlegt. Nach Informationen von BR, RBB und Deutschlandfunk befinden sich darunter 25 Personen, die Deutschland einst Richtung Terror verließen. Die Anwälte von Lara haben gehört, dass auch ihr Sohn darunter ist.
6: Ich wünsche mir, dass mein Sohn nach Deutschland herkommt. Dass er seine Strafe nicht dort, hier. Wenigstens dann weiß ich, wo er sitzt. Da kann ich ihn ab und zu mal besuchen. Und jetzt so. Ich weiß nicht immer, ob er am Leben ist.
5: In Syrien war keine konsularische Betreuung deutscher Gefangener möglich,

0: Deutschland hatte dort keine offiziell anerkannte Anlaufstelle. Im Irak dagegen können deutsche Diplomaten Gefangene besuchen. Die Anwälte Serkan Alkan und Martin Heising haben nun das Auswärtige Amt kontaktiert, um herauszubekommen, wo sich Laras Sohn konkret aufhält. Aus Alkans Sicht ist eine Rückholung der IS-Männer längst überfällig.
1: Genauso wie wir auch verlangen, dass Länder wie Syrien oder Afghanistan die Leute wieder zurücknehmen, die hier straffällig geworden sind. Genauso haben diese Länder doch auch einen Anspruch, dass sie die Deutschen in Anführungsstrichen loswerden, weil es ist ja nicht deren Aufgabe, diese Leute zu ernähren.
0: Das letzte Lebenszeichen erhielt Lara 2021 über ein Schreiben des Internationalen Roten Kreuzes. Westliche Sicherheitskreise gehen davon aus, dass von vielen ehemaligen IS-Kämpfern weiterhin eine Gefahr ausgeht. Die Extremismusforscherin Sophia Koller hält eine Rückholung trotzdem für notwendig.
2: Wenn wir irgendwo die Chance haben wollen, einen Teil der Personen bei der Distanzierung zu unterstützen, sie vor Gericht zu bringen, damit sie sich für ihre Taten verantworten, das kann nur in Deutschland passieren.
0: Im Irak droht IS-Gefangenen unter Umständen die Todesstrafe. Die Bundesregierung erklärt auf Anfrage, man stehe mit den irakischen Behörden in Kontakt. Indes besucht das Internationale Rote Kreuz inzwischen irakische Gefängnisse und vermittelt Kontakt zwischen den Inhaftierten und ihren Familien.
3: Kultur. Starschnitt an der Kinderzimmertür, Dr. Sommerfragen heimlich unter der Bettdecke lesen und Poster von Lieblingsstars, die mit Tesafilm an der Raufasertapete kleben. Die Bravo ist für viele viel mehr als nur ein Heft gewesen. Sie war Popkultur, Aufklärungsmedium und Teenie-Bibel in einem. Jetzt wird die Bravo 70 Jahre alt. Die ARD-Doku Bravo, Headlines, Hypes und Herzschmerz erzählt die Geschichte des Lieblingshefts von Millionen Teenagern in Deutschland.
4: Überall war Bravo entweder Steigbügelhalter oder Geschmacksverstärker.
5: Alex Gernandt hat lange die Geschicke der Bravo als Chefredakteur geleitet und damit mehr als eine Karriere deutscher Popstars mit angeschoben.
4: Der Höhepunkt war die Zeit der Wende, das Jahr 1989, 90, 91. Da kamen wir auf 1,7 Millionen verkaufte Exemplare.
5: Und wenn diese verkauften Exemplare dann noch in der Klasse herumgingen, haben sie natürlich das Mehrfache an Leserschaft erzielt. In ihrer Hochzeit hat die Bravo jede Woche bis zu 6 Millionen, zumeist junge Leserinnen und Leser zwischen 12 und 16, erreicht. Heute hat sie gerade mal noch eine Auflage von rund 40.000. Am 26. August 1956 ist die erste Ausgabe der Bravo erschienen. Damals mit Marilyn Monroe auf dem Cover und mit gerade einmal 30.000 Stück Auflage. Schnell entwickelt sich die Zeitschrift zu dem Leitmedium der Pop- und Jugendkultur. Auch wenn erst noch deutsche Schlagerstars im Mittelpunkt stehen, erobern bald Elvis Presley, die Beatles und Rolling Stones die Cover. Und als Poster und Starschnitte die Kinderzimmerwände. Zu Wendezeiten dann gibt es für die Bravo scheinbar kein Halten mehr. Hier spielt auch für die Doku in der ARD-Mediathek hauptsächlich die Musik. Zusammen mit dem aufkommenden Privatfernsehen entsteht ein enges System aus Musikindustrie, Fernsehen und Jugendpresse. Wer als Popstar die Jugendlichen erreichen will, kommt an der Bravo kaum vorbei.
6: Ich wusste, dass wir angefangen haben mit Kurt in die Act in Deutschland. Bravo war das Magic Word.
5: Eloy de Jong war Mitglied der erfolgreichen niederländischen Boyband Caught in the Act. Er erlebt auch die Schattenseiten der Berichterstattung der Bravo, muss zum Beispiel seine sexuelle Orientierung lange geheim halten. Die Bravo zeigt damals oft nicht die ganze Wirklichkeit, sondern eine Version, die in das damalige Starbild passt. Attraktiv, verfügbar, möglichst konfliktfrei.
7: Also die bedienen sich schon extremer Maßnahmen von Boulevardjournalismus, das auf jeden Fall.
5: Mariska Lief hat Regie geführt bei der dreiteiligen ARD-Doku Bravo, Headlines, Hypes und Herzschmerz.
7: Viele Aussagen, viele Storys, wo man auch weiß, so aus heutiger Perspektive, die sind, irgendwie total absurd oder fast schon fake irgendwie oder ausgedacht ein Stück weit.
5: Mitte der Nullerjahre kommen Castingshows auf. Auf einmal können das Fernsehen oder noch etwas später die Influencer in den sozialen Medien, was vorher fast nur die Bravo

0: konnte, aus jungen, formbaren Menschen Stars machen, die erst einmal nicht hinterfragen, wie ihnen geschieht.
1: In der Regel funktioniert ja Realität nicht so. Und ich glaube, das ist vielleicht auch ganz schön mitzunehmen, wenn man sich die Doku dann anschaut, dass die Realität dann oft doch ein bisschen anders ausschaut. Und dass es natürlich wie im echten Leben überall Probleme, Ambivalenzen gibt und nicht alles so eine Glitzerwelt ist, wie man sich das vorstellt.
2: Die dreiteilige Doku Bravo. Headlines, Hypes und Herzschmerz ab sofort in der ARD-Mediathek.
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2: Schlecht sind sie, die Umfragewerte von Kanzler Merz. Mehrere Medien berichten, in der Union wird hinter gar nicht mal so vorgehaltener Hand NRW-Ministerpräsident Wüst als Reservekanzler gehandelt. Sollte Merz bei der Bevölkerung noch mehr an Zustimmung verlieren? Unser Gastkommentar kommt von Mike Koltermann, Chefredakteur bei der Hamburger Morgenpost. Er meint, nichts scheint unmöglich.
4: Wer derzeit mit Finanzpolitikern in Ländern und Kommunen spricht, dem kann Angst und Bange werden. Denn bei denen explodieren die Sozialkosten und die Steuereinnahmen schwinden. Und all das reißt immer größere Löcher in ihre Kassen. Sogar diese Politiker von SPD und Union blicken mit einer Mischung aus Faszination und Verzweiflung auf das Handeln ihrer Parteifreunde in Berlin. Was machen die da? Und wieso gibt es auch nach einem Jahr Schwarz-Rot noch keine plausible Idee, geschweige denn einen Plan, wie all das finanziert werden soll, was nötig ist, um den Laden, der unser Land ist, am Laufen zu halten? Dazu noch verheerende Umfragewerte und eine weiter erstarkende AfD. Kein Wunder, dass man in der CDU auf komische Ideen kommt. Die offenbar bis in die Parteispitze diskutierte Debatte über Hendrik Wüst als einen Einwechselkanzler belegt einmal mehr, es ist sehr schlecht um den Zustand der Bundesregierung bestellt. Daran ist auch die SPD schuld, aber dafür ist Merz verantwortlich. Wie soll ein Mann, der so wenig Gefühl für die gesellschaftlichen Spannungsfelder unserer Zeit zu haben scheint, dem Land nötige Zumutungen vermitteln? Vor allem, wenn er sich spektakulär häufig im Ton vergreift und dadurch eh schon drängende, aber schwierige Debatten regelmäßig noch schwerer macht. Politisch spricht formal und strategisch alles gegen einen Wechsel zu Wüst. Aber wenn Merz nicht bald ein Befreiungsschlag gelingt, scheint nichts mehr ausgeschlossen.
2: Die Meinung von Mike Koltermann. Das Handelsblatt aus Düsseldorf fragt, was soll ein Wechsel bringen?
5: Gebraucht werden Entscheidungen und kein Casting um das Amt an der Spitze der Regierung, als ließe sich ein Land wie eine App neu starten. Was würde sich denn ändern? Die Mehrheiten im Bundestag bleiben, die Konflikte mit der SPD auch. Wer ernsthaft glaubt, ein neuer Kanzlername bewirke plötzlich die große Transformation, sitzt einem Irrtum auf und beschwört die eigentliche Gefahr herauf. Allein die Debatte um einen Wechsel ist das beste Konjunkturprogramm für die AfD.
2: Für die Süddeutsche Zeitung aus München hat Hendrik Wüst durchaus etwas zu bieten. Einen Wechsel sieht das Blatt aber ebenfalls skeptisch.
5: Es stimmt, dass er nicht nur deutlich beliebter ist als Merz, sondern auch über Regierungserfahrung im größten Bundesland verfügt. Merz' Mangel an Expertise im Regierungshandwerk hätte der Union allerdings auffallen können, bevor sie ihn zum Kanzlerkandidaten gekürt hatte. Dem Land erweist sie keinen Dienst, wenn sie ihm nach nur einem Jahr tuschelnd und raunend das Vertrauen entzieht und dadurch seine Autorität weiter beschädigt. Vernünftigerweise bleibt Kanzler und Koalition keine andere Wahl, als sich zusammenzureißen.
2: In einem Kommentar der Funke Mediengruppe heißt es, gerade die ostdeutschen Landesverbände warten nicht auf einen wie Wüst.
5: Ein Mann aus dem tiefen Westen mit Faible für Schwarz-Grün ist nicht zwingend Wunschkandidat in Erfurt, Dresden und Leipzig. Und der Weg aus der Düsseldorfer Staatskanzlei ins Berliner Kanzleramt ist gefährlich. Nachfragen dazu bitte bei Ex-Ministerpräsident Laschet, der auf dieser Strecke 2021 politischen Totalschaden erlitt.
2: T-Online zählt gleich drei Gründe auf, die gegen einen Wechsel sprechen.
5: Erstens, Merz würde das keinesfalls wollen. Die CDU ist mit ihm als Kanzlerkandidat in den Wahlkampf gezogen, nicht mit Hendrik Wüst. Zweitens, die SPD müsste bei einem solchen Tausch mitmachen, denn einen neuen Kanzler gibt es nur mit einem konstruktiven Misstrauensvotum inklusive anschließender Mehrheit für Wüst. Drittens, selbst wenn es gelänge, Merz mitmachte, die SPD mitmachte, was soll das im allerletzten Endeffekt bringen? Kleiner würden die Probleme und Herausforderungen dadurch nicht.
2: Das waren die Standpunkte, zusammengestellt von Martin Seiler.
6: Batterien aus China, die sind gut. 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
2: Das war die ARD-Infonacht bis hierhin. Mein Name ist Reza Wafa. Gleich nach den Nachrichten um 2 übernimmt die Kollegin Maya Weber und führt sie durch die Nacht bis 6 Uhr. Ich wünsche Ihnen einen schönen informativen Abend und Nacht. Bis zum nächsten Mal.

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1: Um 2 Uhr mit Wolfgang Berger. Israels Armee weitet ihren Einsatz gegen die Hisbollah-Miliz im Süden des Libanon aus. Das Militär hat die Bewohner mehrerer Gebiete aufgerufen, ihre Häuser zu verlassen. Die Region wurde zur Kampfzone erklärt. Aus der Nachrichtenredaktion Konstanze Semidey.
2: Der Libanon meldet, dass die israelische Armee begonnen hat, Ziele nahe der Küstenstadt Tyrus zu beschießen. Auch da wurden die Bewohner kurz zuvor zur Räumung aufgefordert. Auf den Straßen bei Tyrus bildeten sich Staus, als Einwohner versuchten, im Auto Richtung Norden zu fliehen. Die Räumungsaufforderungen durch die israelische Armee sind die ersten seit Mitte April, als eine Waffenruhe zwischen Israels Militär und der Hisbollah in Kraft getreten war. Die gegenseitigen Angriffe hatten allerdings nie wirklich aufgehört.
1: Mit einer Neufassung des Baugesetzbuches will der Bund den Wohnungsbau ankurbeln. Das Bundeskabinett hat Pläne von Bauministerin Huberts beschlossen, die helfen sollen, Genehmigungsverfahren zu beschleunigen. Die Minister haben auch Regeln zur Cybersicherheit zugestimmt. Sicherheitsbehörden sollen damit besser gegen Attacken im Netz vorgehen können. Auch eine Gesetzesverschärfung zum Thema Menschenhandel wurde verabschiedet. Der neue ungarische Ministerpräsident Motyor reist heute zu seinem Antrittsbesuch nach Brüssel. Am Nachmittag trifft er nach eigenen Angaben auf NATO-Generalsekretär Rutte. Morgen will er mit EU-Kommissionspräsidentin von der Leyen zusammenkommen. Der proeuropäische Regierungschef hofft auf die Freigabe von rund 10 Milliarden Euro EU-Geldern, die wegen der Politik seines Vorgängers Orbán von Brüssel eingefroren wurden. 1.000 Dollar und mehr. Die Vorfreude auf die Fußball-WM wird getrübt durch den Ärger über Wucherpreise und eine irreführende Ticketvergabe. Deshalb ermitteln jetzt die Generalstaatsanwältinnen von New York und New Jersey gegen den Weltfußballverband FIFA. Aus New York Martin Ganselmeier.
3: Niemand sollte dazu manipuliert werden, horrend hohe Preise für Sitzplätze zu zahlen, kritisiert die Generalstaatsanwältin von New York, Letitia James. Und die Fans sollten darauf vertrauen können, dass sie die Tickets erhalten, die sie auch gekauft haben. Die FIFA hat zunächst keine konkreten Sitzplätze verkauft, sondern nur Tickets für bestimmte Kategorien. Mit wachsender Nachfrage wurden neue, noch teurere Kategorien angeboten, was dazu führte, dass Ticketinhaber in weniger attraktive Kategorien verschoben wurden.
1: Das waren die Nachrichten. Das Wetter in Deutschland: weitgehend trocken, an den Alpen abklingende Schauer und Gewitter, Tiefstwerte 16 bis 5 Grad. Tagsüber viel Sonnenschein und trocken, nur an den Alpen einzelne Schauer und Gewitter bei 16 Grad auf den nordfriesischen Inseln bis 31 Grad am Oberrhein. Freitag von Nordwesten her einzelne Schauer oder Gewitter, sonst überwiegend trocken, 20 bis 33 Grad. Am Sonnabend örtlich kräftige Schauer oder Gewitter. Es ist 2.03 Uhr.
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4: Die A1 Hamburg Richtung Bremen zwischen Posthausen und Euthen, 1 Kilometer Stau nach einem Unfall. Die A3 Köln Richtung Frankfurt ist zwischen Montabaur und Dietz nach einem Unfall bis 2.30 Uhr gesperrt. Empfohlene Umleitung über Montabaur, Großholbach und Nentershausen. Die A4 Dresden Richtung Frankfurt ist zwischen Kreuz Chemnitz und Limbach-Oberfrohna wegen Bauarbeiten bis 4.30 Uhr gesperrt. Und in der Gegenrichtung kommt es ebenfalls mehrfach zu kurzfristigen Sperrungen. Die A9 Halle Leipzig Richtung Berlin ist zwischen Schkeuditzer Kreuz und Halle Saal.